0: Stimme. Und bei der letzten Volkszählung war da offiziell die Zahl 72%. Also das ist in Mexiko wenig, ne? Das kann man sagen, in anderen Ländern ist das immer noch viel, ne? Oder sehr viel, ne? Aber es ist ein großer Rückgang für Mexiko. Das heißt, ich habe jetzt von der Jugend gesprochen, es ist aber nicht nur der Jugend. Das hat man auch bei der Pandemie gemerkt, ne? Dass dann nach der Pandemie viele gar nicht mehr zurückgekommen sind. Sie haben dann andere Angebote wahrgenommen, ne? Dass sie dann gesagt haben, na gut, warum soll ich da in die Kirche? Ich habe ja auch andere Möglichkeiten, so wie während der Pandemie, dass ich mich da im Gottesdienst einlinke im Internet und da mache ich auch mit, ne? Und da ist unser Schwerpunkt eben, wie ich vorher gesagt habe, ne, die Familie. Und das ist auch so ein Grund, ne, dass dann der Glaube von der Familie nicht mehr weitergegeben wird an die Jugendlichen, dass sie nicht wie früher, so wie das in Europa auch üblich war oder bei mir zu Hause, dass man als Familie in die Kirche geht, in die Messe geht am Sonntag, sondern dass man da auch den Jugendlichen mehr Freiheit lässt. Und ja, die machen dann andere Angebote mit, dass sie dann eine Sportveranstaltung gehen oder andere Freizeitangebote mitmachen. Und das merkt man dann natürlich eben, dass dann auch weniger Jugendliche zur Messe kommen, ne?
1: Ja, sprechen wir mal über unseren Papst. Der ist ja jetzt gut ein Jahr im Amt, Papst Leo der 14. Also wirklich ein Papst mit Erfahrung an der Basis. Viele kennen ja dieses berühmte Foto aus Peru, wo er auf einem Pferd sitzt und Gummistiefel trägt. Ist solch ein Papst auch eine Hoffnung für Ihre Arbeit, für die Arbeit der Kirche in ganz Lateinamerika insgesamt?
0: Ja, ohne Zweifel ist Papst Leo ein großer Hoffnungsträger, ne? durch seine Erfahrung in Peru. Und ich denke auch, er setzt sich unermüdlich und jetzt haben wir gesehen, ne, ganz unerschrocken für Frieden und Gerechtigkeit ein, mit dieser Auseinandersetzung mit Trump, ne, mit dem Präsidenten von den USA, haben wir gemerkt, dass er, der hat gesagt, du, mein Schwerpunkt ist dieses Evangelium und ich werde mich dafür einsetzen und da werde ich jetzt nicht rücksicht nehmen, ne, das ist die Mission der Kirche und ich werde mich da einsetzen für Frieden, Gerechtigkeit und ich bin gegen den Krieg und was ich auch gesagt habe, wegen seiner Erfahrung, ne, in Peru weiß er, dass die Menschen Kraft schöpfen aus seinem konkreten Zeugnis, für sein Einstehen, für die Werte des Evangeliums. Das gibt Kraft im Alltag, das ist eine Hoffnung, wie wir auch selber unser Leben gestalten können in so einer Welt, wo wir heute leben. Ne? Das ist für das Leben jedes einzelnen Menschen und auch der Einsatz für Gerechtigkeit und Frieden, wie ich gesagt habe, das sind Werte, wo die Menschen darauf aufbauen können. Und eine Hoffnung, wir brauchen eine Hoffnung in dieser Welt, ne? Von Kriegen, von Auseinandersetzungen, von wo das Internet, wir haben jetzt ganz konkret so einen Fall gehabt im Internet, dass jemand dann betrogen wurde durch WhatsApp und das ging dann durch das ganze Netz. Ne? Alle Kontakte wurden angegangen durch diesen Betrügern, wollte Geld haben. Und das ist ein kleines Beispiel, ne, wo die Welt unsicher geworden ist durch das Internet und wo wir wirklich auch aufbauen müssen auf Beziehungen, auf Familie, auf Werte, die uns tragen.
1: Jetzt sind Sie, Padre Juan, ja auch ein Projektpartner von Kirche in Not. Wo wird denn Hilfe aktuell am dringendsten gebraucht? Wenn Sie jetzt Hilfe beantragen würden, was würden Sie schreiben oder sagen, bitte helft mir hier und dort?
0: Ja, ganz konkret ist eben, dass dieses diese Flüchtlingsherberge, ne, das in der Zwischenzeit sind da wieder mehr Flüchtlinge, wieder die Regierung ja gewechselt hat in den USA, hat man auch gemerkt, dass weniger Flüchtlinge gekommen sind, das war ein Aspekt, aber auch, was ich vorher schon gesagt habe, dass die Zonkartelle auch in Chiapas, wo wir diese Herberge haben, auch aktiv sind und sich einmischen unter die Flüchtlinge und Geld verlangen oder eben Schwierigkeiten machen, dann haben die andere Route gesucht. Da sind wir im letzten Jahr sind da weniger Flüchtlinge gekommen. Aber jetzt, dieses Jahr, sind wieder mehr gekommen und das ist ein ganz konkretes Projekt, wo wir Menschen begleiten können, die ja wirklich nichts haben, ne, die ihre Heimat verloren haben, weggezogen sind aus Gewalt oder ohne Arbeit oder und in der Not weggezogen sind, aus vor allem Mittelamerika, aus Haiti, aus Kuba. und eine neue Heimat suchen. Und ja, wir bieten da eine Oase, wie die Menschen selber sagen, für uns ist das eine Oase, weil auf dem Weg, wo wir sind, werden wir überall ausgenutzt von der Polizei, über die Kojoten, über die Drogenkartelle, allen nutzen uns aus, aber ihr gebt uns was. Und das ist für uns wirklich eine Oase, auch wenn es nur ein paar Tage sind, ein paar Nächte, wo wir ausruhen können, aber es ist ein Ort der Ruhe, wo wir auch Vertrauen schöpfen können, neue Kraft, ne? Ganz konkretes Projekt.
1: Und wenn wir vielleicht ein bisschen in die Vergangenheit schauen, gab es auch da ein Projekt, das besonders viel bewirkt hat? Oft sind es ja nur kleine Projekte, die aber viel bewirken.
0: Was wir vor allem merken, ist halt der Vorteil, dass wir in der Verein arbeiten, ne? Dass wir direkt vor Ort sind bei den Menschen. Ne? Das ist ein großer Vorteil. Und wenn wir dann bei diesen Menschen sind, also ich habe zum Beispiel, ne, in einer Pfarrei, wo ich immer bei der Jugend, da gibt es eine große Jugendgruppe, hier in der Stadt, in der Mexiko-Stadt, und da gehe ich dann immer hin für die Beichte. Und ich sage immer, meine Güte, was ich da alles höre, ne, an Gewalt, an Suiziden, an Übergriffen, ne? Also das sind furchtbar, also da bist du richtig erschüttert nach ein paar Stunden, wo du die Jugendlichen hörst, ne? Also das ist ein großes, sicher auch ein großes Projekt, also was ich dann auch, wenn wir uns dann anschließend treffen, die Priester untereinander, schauen uns so an, so, was ist da los, ne? Was können wir als Kirche anbieten, und das ist sicher auch so ein wichtiges Projekt, das nach der Beichte, wenn wir dann so, ja, sagen, ja, du, was machen wir? Da müssen wir auch bei der Jugend wirklich bei der Jugend sein und ihnen auch möglich die psychologische Betreuung anbieten, Unterstützung geben. Ne? Und das ist sicher auch ein Projekt, ein größeres Projekt, das wir auch in allen Vereinen anbieten können. Ne?
1: Noch ein Wort zu Ihnen persönlich. Sie gehen jetzt bald nach Kuba, wo es die Kirche auch nicht leicht hat. Was gibt Ihnen persönlich die Kraft, diesen Dienst unter oft so schwierigen Bedingungen zu tun?
0: Ja, die größte Kraft ist natürlich das Gebet. Also wir haben ja in der Gemeinschaft das tägliche Gebet am Morgen, den Gottesdienst, dann den Gottesdienst in der Gemeinde. Da gibt mir sehr viel Kraft, also aus dem Wort Gottes. Unsere Steinerner Gemeinschaft heißt ja wörtlich Gesellschaft des göttlichen Wortes. Also dass wir aus dem göttlichen Wort leben und also aus dem Wort Gottes, das uns Kraft gibt, dann die Gemeinschaft. Also ich komme aus einer großen Familie, wir sind 8 Geschwister. Und das war immer ein Thema für mich, dass ich in einer Gemeinschaft leben möchte. Das Teilen, ne, das von Gottes Wort und der Eucharistie, aber auch das Teilen, was es uns Hoffnung gibt im täglichen Leben, was wir erlebt haben, wenn wir zurückkommen in die Gemeinschaft, dass wir das austeilen, miteinander Freuden und Schwierigkeiten teilen. Das gibt mir große Kraft.
1: Gibt es etwas, was Sie unseren Hörern in Deutschland, Österreich und der Schweiz mit auf den Weg geben möchten im Hinblick auf Mexiko?
0: Ja, zuerst möchte ich natürlich ganz herzlich danken für die Unterstützung. In erster Stelle für den Gebet, auch für die Spende natürlich, die materielle Unterstützung. Was ich Ihnen wünsche, liebe Zuhörerinnen und Zuhörer, dass Sie wie die Mexikanerinnen und Mexikaner jeden Tag Kraft und Hoffnung schöpfen aus dem Wort Gottes und der Eucharistie, wo der auferstandene Jesus gegenwärtig ist, gerade jetzt in dieser Osterzeit, dass wir seine Gegenwart auch spüren in unserem Alltag, auch wenn es schwierig ist, und dass wir eben das Leben mit uns und dass wir wissen, dass er bei uns ist und sein Leben mit uns teilt in Freude und auch in schwierigen Zeiten.
1: Ja, und ganz zum Abschluss vielleicht noch eine ganz profane Frage. Wer wird denn Fußball-Weltmeister?
0: Na, Mexiko natürlich.
1: Ja.
0: Und auf zweiter Stelle wäre dann noch die Schweiz.
1: Warten wir es ab. Ja, vielen Dank, Pater Hans Weibel, für diese eindrucksvollen Einblicke in Ihr Leben und auch in die Situation der Kirche in Mexiko und natürlich Gottes Segen für Ihren nächsten Dienst dann in Kuba. Und um diesen Segen darf ich Sie für unsere Hörer bitten.
0: Sehr gerne. Der Herr sei mit euch und mit deinem Geist. Er segne und behüte euch, der gütige und barmherzige Gott, der Vater, der Sohn und der Heilige Geist.
1: Amen. Amen. Mit Pater Juan Weibel von den Steyler Missionaren haben wir heute gesprochen aus Anlass der Fußball-Weltmeisterschaft über Christen, über Katholiken in Mexiko, eines der größten katholischen Länder weltweit, aber auch eine Kirche in Bedrängnis. Sie haben es gehört. Und wer den bedrängten Christen in Mexiko helfen möchte, findet wie gewohnt Informationen zu den Hilfsprojekten von Kirche in Not unter www.kircheinnot.de. Dort können Sie dann auch kostenlos einen Glaubenskompass Maria von Guadalupe bestellen. Wie Sie wissen, ist die Mutter Gottes von Guadalupe ja die Schutzpatronin des gesamten Landes und auch von Lateinamerika. Vielen Dank an dieser Stelle schon für Ihr Interesse und vor allen Dingen auch für Ihr Gebet. Von Mexiko schauen wir gleich in eine andere Krisenregion der Welt. Seit vielen Jahren schon blickt die internationale Gemeinschaft mit Sorge auf den Nahen Osten. Der Krieg in Gaza, die Spannungen zwischen Israel und dem Iran, die Lage im Libanon und die Gefahr einer weiteren Eskalation lassen viele Menschen ratlos zurück. Gibt es überhaupt noch eine Perspektive auf Frieden? Darüber hören wir gleich einige Impulse von Abt Nikodemus Schnabel von der Dormitio-Abtei in Jerusalem. Bleiben Sie dran!

0: aus der Perspektive von Politikern oder Militärstrategen, sondern aus der Nähe zu den Menschen, die unter ihnen leiden. Seine Überzeugung ist, politische Lösungen bleiben wichtig. Dauerhafter Friede wird aber nur möglich sein, wenn sich auch die Herzen der Menschen verändern. Der Abt der Domitio-Abtei erinnert daran, dass Juden, Christen und Muslime eine gemeinsame Überzeugung teilen. Jeder Mensch ist nach dem Bild Gottes geschaffen. Frieden beginnt deshalb nicht zuerst bei Grenzen und Verträgen, sondern beim Blick auf den Menschen.
1: Wir reden hier über kein Fußballmatch. Das ist nicht so, und das ist manchmal mein Gefühl, die einen schwenken die Israel-Fahne, die andere die Palästina-Fahne. Man sieht dann oft in sozialen Medien, dass viele ihr Profil dann auch mit einer Flagge schmücken, wo ich dann sage, nee, das ist hier kein Fußballmatch, hier sterben Menschen. Das ist wirklich so unfassbares Leid. Können wir nicht den Blick auf den Menschen lenken? Und das ist tatsächlich meine Botschaft. Ich bin weder pro Israel noch pro Palästina. Ich bin pro Mensch. Das ist meine Haltung.
0: Dieser Perspektivwechsel ist für Schnabel entscheidend. Während viele Diskussionen um Staaten, Territorien und politische Lager kreisen, erinnert er an etwas Grundsätzlicheres.
1: Jeder Staat ist menschengemacht, jede Flagge ist menschengemacht. Was wirklich von Gott geschaffen ist, ist der Mensch.
0: Damit berührt der Jerusalemer Benediktiner einen Gedanken, der sich durch die Bibel zieht. Jeder Mensch besitzt eine unantastbare Würde. Diesen Gedanken hat Nikodemus Schnabel auch bei einer Friedenswallfahrt in Kevela noch einmal vertieft.
2: Jeder Mensch ist nach dem Bild Gottes geschaffen. Ich kann Ihnen sagen, diese Zeiten des Krieges, und ich lebe seit 2 Jahren in einem Ozean von Leid. Ich lebe in einem Land, wo Menschen Menschen töten, Menschen durch andere Menschen sterben, Menschen das Leben anderer Menschen zur Hölle machen. Und ich möchte jetzt eben nicht politisch einsteigen. Die Israelis, die Palästinenser, die Juden, die Christen, die Muslime. Es leiden alle Menschen. Ich sehe nur Verlierer. Es ist ein Ozean von Leid. Und letztendlich geht es um Menschenleben.
0: Doch wenn jeder Mensch Ebenbild Gottes ist, dann stellt sich eine unbequeme Frage. Gilt diese Würde auch für den Gegner? Für den, der Schuld auf sich geladen hat? Für den Feind? Nikodemus Schnabel beantwortet diese Frage eindeutig.
2: Das heißt auch, mein Feind, auch der, den ich nicht verstehe, der mich hasst, der schuldig geworden ist. Und das ist etwas, wo wir sehr klar sein sollten als Christen. Ein Mensch bleibt immer ein Mensch und bleibt immer geschaffen in dieser Würde, auch wenn er schuldig wird. Auch wenn er ganz schuldig wird, sogar wenn er gemordet hat.
0: Hier beginnt für ihn die eigentliche Friedensarbeit. Nicht zuerst auf diplomatischen Konferenzen, sondern in der Umkehr des eigenen Herzens. Denn Gewalt allein schafft keinen Frieden.
2: Ich gebe zu, ich habe eine große Sorge. Ich sehe eine neue Irrlehre, so ein Mythos, dass Gewaltanwendung Erlösung bringt. Tatsächlich schaudert's mich, dass viele Leute argumentieren, es braucht halt mehr Gewalt, mehr Waffen, mehr Durchsetzung und dann kommt irgendwo Frieden. Da kann ich nur sagen, ich freue mich, dass mein Erlöser keine Gewalt ist, sondern ein Du, der wahre Mensch und wahre Gott, Jesus Christus, der in Bethlehem geboren ist, der ist mein Erlöser.
0: Stattdessen verweist der Abt auf eine Haltung, die in politischen Debatten kaum vorkommt. Vergebung. Nicht als billige Vertröstung, sondern als Voraussetzung dafür, dass Gewaltketten durchbrochen werden.
2: Und Frieden ist nur möglich, wenn wir verzichten auf eine

0: Gegenantwort, auf eine Gegenreaktion, auf eine Quittung, auf ein Kontra. Und das ist genau der Punkt, wenn wir über den großen Frieden reden, der fängt in diesem ganz kleinen Zwischenmenschlichen an.
1: Das klingt angesichts der Brutalität des Nahostkonflikts beinahe unrealistisch. Und doch hat Schnabel genau diese Haltung mitten im Krieg erlebt. Bei einem Gottesdienst für 4 katholische Filipinos, die von der Hamas ermordet worden waren.
0: Und die erste Fürbitte der Filipinos war für die Täter. Sie haben gebetet, lieber Gott, bekehre die Herzen der Mörder. Lass sie erkennen, was sie getan haben, und sei du ihnen ein gnädiger Richter.
1: Politische Lösungen bleiben notwendig. Sicherheit für Israelis und Freiheit für Palästinenser gehören zusammen. Doch Abt Nikodemus Schnabel erinnert daran, dass Frieden mehr bedeutet als Politik. Er beginnt dort, wo Menschen den anderen nicht zuerst als Feind sehen, sondern als Ebenbild Gottes. Und vielleicht ist genau das die schwierigste und zugleich wichtigste Aufgabe im Heiligen Land. Liebe Hörerinnen und Hörer, das war Weltkirche aktuell mit Berichten und Stimmen aus der Weltkirche. 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Dort finden Sie aktuelle Nachrichten, Informationen zu unseren Hilfsprojekten und zahlreiche kostenlose Publikationen. 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Vielen Dank, dass Sie heute wieder mit dabei waren. Danke für Ihr Interesse, Ihre Verbundenheit und Ihr Gebet für unsere Glaubensgeschwister weltweit. Am Mikrofon war Ihr Volker Niggewöhner. Behüt Sie Gott und auf Wiederhören hier bei Weltkirche aktuell auf Radio Horeb und Radio Maria.
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1: Willkommen in der Erzählung bei Radio Horeb. Wir lesen Bücher. Wer kennt sie nicht? Die Wüstenzeiten im Glauben. Matthias Roth, 72er Jahrgang, durchlebte Zeiten der Dunkelheit, der Trockenheit, der Entfremdung. In dieser existenziellen Leere begegnete er den Worten von Carlo Caretto, 1988 mit 78 Jahren verstorben, der sich der Gemeinschaft der kleinen Brüder Jesu angeschlossen hatte und etliche Jahre in der algerischen Sahara lebte. Die tiefgehenden Gedanken, die Carlo in Büchern wie »Wo der Dornbusch brennt« niederschrieb, wurden für Matthias Roth zu einem Hoffnungslicht auf dem eigenen Glaubensweg. So schrieb Matthias Roth selbst ein Buch, welches mit großer Feinfühligkeit persönliche Erfahrungen mit Carettos spiritueller Weisheit verbindet. Roth verschafft uns durch seine tiefgründigen Betrachtungen von Carlo Carettos Worten einen neuen Zugang zu diesen Schätzen. Er hat diese Texte selbst durchlebt, zum Teil auch durchlitten. Das spürt man auf jeder Seite seines Buches, das den Titel trägt »Von Herzen beten – Glaubensinspirationen in seelischen Wüstenzeiten«. Claudia Kiesel, mein Name. Es liest für uns aus dem Buch heute Martin Ploderer.

In seinem Willen unser Friede. Die Erkenntnis, dass die Last der Kirche oder auch nur ein kleiner Teil davon nicht auf seinen Schultern lag, ließ Carlo eine neue, fröhliche Freiheit erleben, die er bisher nicht gekannt hatte. Er schreibt zu Beginn seines vierten Briefes: Der erste Eindruck, den dieses Erlebnis in mir hinterließ, war Freiheit, eine neue, echte, fröhliche Freiheit. Die Entdeckung, dass ich nichts war, dass ich für niemanden verantwortlich war, dass ich kein wichtiger, bedeutender Mensch war, schenkte mir die Freude eines Kindes, das in Ferien ist. Es kam die Nacht, ich konnte nicht schlafen. Ich ging von der Grotte weg und wanderte mitten in der Wüste unter den Sternen. Was uns die Sterne lehren. Carlo verbrachte in der Wüste viele Nächte im Freien. Dabei hatte er Zeit, um stundenlang in das unendliche Universum zu schauen, die Sterne zu beobachten und ihren Lauf zu bewundern. Wie lieb waren mir diese Sterne geworden, wie sehr waren sie mir in der Wüste ans Herz gewachsen. Die Sterne am Himmel wurden Carlo zu einem Bild, das die vorangehenden Gedanken weiter vertieft und in Verbindung bringt mit der unendlichen Größe Gottes, der Schöpfer und Erhalter des für uns Menschen nicht fassbaren Kosmos ist. 40 Milliarden Sterne, aus ihnen besteht die Milchstraße, zu der wir, das kleine Sandkorn, Erde genannt, gehören. Und über den Andromeda-Nebel hinaus weitere Millionen Nebel und Milliarden und Abermilliarden Sterne, die meine Augen nicht sehen, die aber Gott erschaffen hat. Warum ist es mir nie durch den Kopf gegangen, dass auf meinen Schultern gar kein solchen liegt, das am Weltenbau mitträgt? Ist vielleicht die Welt des Kosmos etwas anderes als die Welt der Menschen? Ja, das habe ich gemeint. Diese Gedanken von Carlo über die Sterne sind auch mir zum wertvollen Bild geworden, dass alles in der Hand meines lieben und allmächtigen himmlischen Vaters liegt. Ich liebe es, wenn in der Nacht die Sterne funkeln und ich an einem Ort mit wenig Lichtquellen, wie ich es im Süden Kretas immer wieder mal erleben darf, etwas von der von Carlo beschriebenen Unendlichkeit des Sternenhimmels sehen und erahnen kann. Ich sage mir dann, der allmächtige Gott, der dieses Wunder des unfassbaren Kosmos geschaffen hat und erhält, ist mein himmlischer Vater. Er hat auch mich erschaffen und er ist es, der das Wunder meines Lebens Tag für Tag erhält. Ich muss mich nicht für wichtiger halten, als ich bin. Ich darf mich als Geschöpf meines Schöpfers verstehen und mich vertrauensvoll von ihm in den Bahnen leiten lassen, in denen er mich führt. Doch was bedeutet dies für meine konkrete Alltagsgestaltung? Ist alles vorherbestimmt? Sind unser individuelles Denken und Handeln gar nicht relevant, wenn ich mich in den Bahnen des allmächtigen Schöpfergottes führen lasse? Carlo weicht diesem Spannungsfeld nicht aus, welches Menschen, die auf Jesus und seine Worte ausgerichtet sind, sehr wohl kennen. Er bezieht sich dabei auf die gegensätzlichen Worte, die Jesus zu seinen Jüngern gesagt hat. Es ist wahr, dass Jesus gesagt hat: Geht zu allen Völkern und macht alle Menschen zu meinen Jüngern. Aber er hat auch gesagt: Ohne mich könnt ihr nichts tun. Da ist einerseits die direkte Aufforderung, aktiv zu werden, andererseits die klare Aussage, dass wir ohne Jesus nichts tun können. Carlo bezieht sich an dieser Stelle auf Ignatius von Loyola und schreibt: Es ist wahr, dass Ignatius gesagt hat, handelt so, als ob alles von euch abhinge. Aber er hatte hinzugefügt, aber hofft, als ob alles von Gott abhinge. Für mich bedeutet dies: Mit meinem Herzen will ich eng mit meinem Vater Gott in Verbindung sein und daraus mit meinen Möglichkeiten sowie meinen Grenzen das anpacken, was er mir anvertraut. Dabei vertraue ich, dass alles in den Händen von meinem Vater im Himmel liegt, dass alles von ihm abhängig ist. Nicht mein Handeln ist der entscheidende Faktor, sondern sein Wirken an mir und durch mich. Dabei kann ich immer wieder den Blick zu meinem himmlischen Vater hinwenden und mich in meinem Sein und Tun von ihm führen lassen. Ich vertraue darauf, dass mein Gott und Vater mich den richtigen Weg führt und das bewirkt, was er will, auch wenn das immer wieder mal von meinen Erwartungen und Vorstellungen abweicht. Diese innere Haltung ist mir zu einer hilfreichen und wertvollen Orientierung in meiner Lebensgestaltung geworden.
Das Zusammenspiel von Gottes allmächtigem Wirken und dem Anteil der Menschen in der großen Weltgeschichte erklärt Carlo weiterführend mit folgenden Worten: Gott ist Schöpfer der Welt, des Kosmos, und er ist Schöpfer der Welt des Menschen. Gott lenkt die Sterne und er lenkt die Kirche. Und wenn er aus Liebe Menschen zu seinen Mitarbeitern am Heil hat machen wollen, so ist die Grenze ihrer Macht eng gezogen und genau bestimmt, so wie die Funktion des Leitungsdrahts gegenüber dem elektrischen Strom genau begrenzt ist. Wir sind der Draht, Gott ist der Strom. Unsere ganze Macht liegt darin, den Strom durchzulassen. Der Draht ist das eine, der Strom das andere, beide sind wesensverschieden. Der Draht hat bestimmt keinen Grund, sich etwas einzubilden, selbst wenn er Hochspannungsstrom leitet. Carlo verwendet hier ein neuzeitliches Bild für das, was Jesus seinen Jüngern mit dem Bild des Weinstocks erklärt hatte. Wie die Rebe keine Frucht bringen kann aus sich selbst, wenn sie nicht am Weinstock bleibt, so auch ihr nicht, wenn ihr nicht an mir bleibt. Ich bin der Weinstock, ihr seid die Reben. Wer in mir bleibt und ich in ihm, der bringt viel Frucht, denn ohne mich könnt ihr nichts tun. Gott ist es, der wirkt. Er ist der Ursprung der Energie, die durch den glaubenden Menschen fließt. Meine Aufgabe und mein Platz ist es, mit ihm durch das Beten in Verbindung zu sein und zu bleiben. Es ist für mein Glaubensleben relevant, diese Zusammenhänge im richtigen Licht zu sehen und den mahnenden Hinweis von Carlo ernst zu nehmen. Der Draht, der Hochspannungsstrom leitet, hat keinen Grund, sich etwas auf sich selbst einzubilden. Es lohnt sich, darüber nachzudenken, mich selbst zu prüfen. Ich hatte schon wiederholt den Eindruck, dass Menschen, durch die viel göttliche Kraft in diese Welt fließt, in dieser Hinsicht nicht unwesentlich in Gefahr stehen. Es geht dabei um die Gefährdung, mit der Zeit die Wirkungen, die von einem ausgehen, mehr zu gewichten als die Verbindung zur göttlichen Kraftquelle. Damit wird das Wirken und Tun zum Kern der Identität. Dies entspricht einem sandigen Lebensfundament, welches meist wenig Tragfähigkeit zeigt, wenn Wirken und Tun, aus welchen Gründen auch immer, plötzlich wegfallen. Für mich überwiegt in den Gedanken von Carlo eine stark entlastende Perspektive. Er führt das selbst aus. Der Gedanke, dass die Dinge der Welt, wie die Sterne zum Beispiel, in Gottes Hand ruhen, also in guten Händen, ist nicht nur die reine Wahrheit, sondern müsste darüber hinaus denen unermesslich Freude bereiten, denen daran liegt, dass alles gut geht. Dies müsste eine Quelle des Glaubens, fröhlicher Hoffnung und vor allem tiefen Friedens sein. Was habe ich zu fürchten, wenn alles von Gott geführt und getragen wird? Warum mich aufregen, als ob alle Probleme von mir abhingen oder von meinen Kollegen, von Menschen? Warum nicht stattdessen zu verstehen, versuchen, ob es nicht andere Wege gibt? Wie oft habe ich mich in meinem Alltag schon über meine Mitmenschen aufgeregt. Ich, als stark strukturierte Persönlichkeit, die auch die Neigung zum Perfektionismus hat, muss ehrlich gestehen, sehr oft habe ich mich schon aufgeregt oder ereifert, weil Dinge nicht so liefen, wie ich es mir vorgestellt oder für korrekt erachtet habe. Das hat mich viel innere Energie gekostet, da ich diese negativen Emotionen gegen außen nicht zeigen wollte und sie in meinem Inneren verarbeiten musste. Hin und wieder drangen die negativen Kräfte aber doch gegen außen. Ich ließ andere meinen Missmut, meine Enttäuschung spüren oder setzte sie unter Druck und versuchte, sie doch noch in meine Vorstellungen zu zwängen. Ich bin so dankbar für diese neu entlastende Perspektive, die mir Carlo aufzeigt. Stattdessen lernen zu verstehen, dass es auch andere Wege gibt. Nicht meine Wege sind das Maß der Dinge. Es gibt andere Wege und auch diese anderen Wege ruhen in den Händen von Gott, unserem Vater, also in guten Händen. Nicht, dass ich das schon in mir verinnerlicht habe, nein, aber ich kann es Schritt für Schritt lernen und dabei entdecken, dass dies eine tiefe, befreiende Wahrheit und Quelle des Vertrauens ist, die nichts zu fürchten hat. Mit solchem Vertrauen kann ich meine alltägliche Wirklichkeit mit Frieden sowie fröhlicher Hoffnung als den guten Weg von Gott mit mir annehmen. In diesem Zusammenhang habe ich für mich folgendes Gebet formuliert: Ich blicke auf zu den Sternen, Gottes Werk. Auch ich bin Gottes Werk. Und alles, was mir Gott, mein Vater, anvertraut hat, ist sein Werk. Er wird es wohl machen.

Die Versuchung, nicht zu glauben. Doch es ist nicht einfach, diesen Weg des Vertrauens zu gehen. Stark sind die Gedanken und Gefühle im Menschen, die ihm immer wieder aufs Neue erklären, dass es eine Lüge ist, dass alles, was in ihm und um ihn herum geschieht, von einem guten Gott geführt und getragen wird. Carlo schreibt über diese Versuchung. Und doch ist es so schwer, radikal an das Wirken Gottes in den Dingen der Welt zu glauben. Hier liegt, meine ich, die häufigste und hartnäckigste Versuchung, der wir auf dieser armen Erde ausgesetzt sind. Dies bezeugt die ganze Bibel. Immer dieselbe Geschichte. Die Geschichte Israels und unsere Geschichte. Wie recht doch Carlo hat. Die ganze Bibel zeugt von dieser immer wiederkehrenden Versuchung, nicht zu vertrauen. Mal für Mal wiederholt sich die Geschichte. Adam und Eva, die den Anweisungen Gottes nicht vertrauen wollten. Abraham, der mehrmals sein Leben selbst in die Hand nahm, um sich scheinbare Sicherheit und Erfüllung von Gottes Zusagen zu verschaffen. Das Volk Israel in der Wüste, welches häufig an Gottes Zusagen und Möglichkeiten zweifelte. David, der zum Ehebrecher und Mörder wurde. Petrus und die Jüngergemeinschaft, zu denen Jesus wohl auch in etwas entnervtem Ton gesagt hat: Was seid ihr doch für Menschen ohne echtes Vertrauen auf Gott? Euer Herz ist nicht auf ihn ausgerichtet. Wie lange kann ich es noch mit euch aushalten? Der Mensch hat das starke Bedürfnis, auch in mir ist es tief verwurzelt, selbst über sich zu bestimmen, für seine Sicherheit zu sorgen und zu wissen, was für ihn gut und nicht lohnend ist. Das ist die sich ständig wiederholende Geschichte des fehlenden Vertrauens. Auch ich nehme die Bestimmung über mein Leben und das Urteilen darüber, was für mich gut oder nicht lohnend ist, selbst in die Hand. Damit gebe ich jedoch meine Rolle als vertrauendes, von Gott geschaffenes und in den Kosmos eingeordnetes Geschöpf auf und nehme selbst die Position des Schöpfers, des allmächtigen Gottes ein. Das ist der Moment, in dem der Mensch sich über Gott erhebt und sich zum eigenen Gott macht. Dieser innere Prozess, der Tag für Tag in mir abläuft, ist für mich die einfache, verständliche und nachvollziehbare Erklärung dafür, weshalb ich ein Sünder bin. Sünde geschieht dann, wenn ich es besser wissen will als Gott und mich über meinen allmächtigen Vater Gott und Schöpfer erhebe. Und dennoch, zwischen dem, was wir oft sehen und dem, was uns die Sterne und das Wort Gottes sagen, erleben wir oft einen großen, kaum überwindbaren Widerspruch. All die Ungerechtigkeiten, all das Leiden auf dieser Welt. Wie ist es möglich, dass der allmächtige Gott uns ein guter Vatergott ist und alles in seinen guten Händen ruht? Es gab in meinem Leben zu Beginn meiner seelischen Wüstenzeiten eine längere Phase, in der sich mir die sehr grundlegende Frage, meint es Gott wirklich gut mit mir, direkt entgegenstellte und intensiv an meinem Glaubensfundament und meiner Beziehung zu Gott rüttelte. Nach einer längeren Zeit des Zweifelns empfand ich nach und nach Gottes Reden zu mir durch folgende Bibelworte: Denn meine Gedanken sind nicht eure Gedanken, und eure Wege sind nicht meine Wege, spricht der Herr. Denn so viel der Himmel höher ist als die Erde, so sind meine Wege höher als eure Wege, und meine Gedanken als eure Gedanken. Ich erkannte in dieser Zeit einmal mehr, wie stark ich das Verlangen habe, die Wege Gottes in meinem Leben zu verstehen und zu kontrollieren, um so selbst bestimmen zu können, was gut ist für mich und was nicht. Ich realisiere, dass dieser Anspruch wohl nicht den Verhältnissen entspricht, wie mein himmlischer Vater mich und das Leben geschaffen hat. Wenn ich mir Zeit nehme und über diese Gedanken aus Jesaja nachsinne, dann begreife ich wieder ein kleines Stück mehr, warum wir nach den Worten Jesu wie Kinder ins Reich Gottes eingehen sollen und nicht selbst alles erklären und verstehen müssen. Nicht selbst um alles besorgt sein müssen. Immer wieder neu bin ich eingeladen, meinem guten Vater Gott zu vertrauen, so wie ein Kind guten, fürsorglichen und liebevollen Eltern vertrauen kann. Solche Eltern sehen und handeln für ihr Kind allein mit dem Ziel, dass es ihm gut geht, dass es sich nicht sorgen muss, dass es dem Leben fähig wird und sich zu einem guten Menschen entwickeln kann. Ich lerne zu begreifen und anzunehmen, dass die Gedanken und die Wege von Gott über meinem Leben und dieser Welt einer anderen Sicht und einer anderen Dimension entsprechen, zu der ich als sein Kind nur beschränkt Zugang habe. Ich kann und muss nicht alles nachvollziehen und verstehen, denn Gott, mein Vater,
hat mir und allen Menschen auf dieser Welt zugesagt, dass er Gutes gibt und Gutes wirkt an denen, die ihn darum bitten und ihm vertrauen. Folglich sind und bleiben der Glaube und das Vertrauen nicht etwas Sichtbares und für diese Welt Erklärbares. Der Glaube und das Vertrauen sind Realitäten, die über die sichtbare und erklärbare Wirklichkeit hinausgehen. Es ist die unsichtbare göttliche Realität und Wirklichkeit, die im vertrauenden Menschen lebt und von der Jesus spricht. Mein Reich ist nicht von dieser Welt. Carlo schreibt, Gott allein ist, Gott allein weiß, Gott allein vermag, Gott allein genügt. Das ist die Wahrheit und mein Glaube lässt sie mich täglich tiefer entdecken. Gott allein lenkt den Kosmos. Gott allein weiß, wann ich sterben werde. Warum Verantwortung übernehmen, die wir nicht haben? Es gibt die Pläne Gottes und sie zählen. Und es gibt die Pläne der Menschen und sie zählen nicht oder wenigstens nicht im zeitlichen Zusammenspiel mit den ersten. Gott ist es, der vorangeht, nicht der Mensch. Ich wünsche mir, dass ich in dieser Erkenntnis und in diesem Fundament von Glauben und Vertrauen immer weiter wachsen darf.

Der Weg zum Frieden. Ausgehend von der oben beschriebenen Erkenntnis, Gott allein ist, Gott allein weiß, Gott allein vermag, Gott allein genügt, schreibt Carlo weiter: Dies ist die Wahrheit, die wir im Glauben lernen müssen, das Warten auf Gott. Diese Haltung des Herzens ist keine Kleinigkeit. Dieses Warten, dieses keine Pläne machen, dieses Stillwerden sind das Wichtigste, was von uns verlangt wird. Dann wird auch die Stunde des Rufs kommen, die Stunde, da man reden muss, die Stunde, da man laufen wird, die Stunde der Ernte. Ich meine, dass Carlo hier eine tiefe geistliche Wahrheit formuliert, die es im Glauben zu lernen und zu entdecken gilt. Das Warten auf Gott. Ein Warten, das keine eigenen Pläne macht und diese verfolgt, sondern still wird und darauf vertraut, dass Gott allein genügt. Wahrlich keine Kleinigkeit, sondern oft ein umkämpfter Weg für handlungsorientierte Menschen, wie ich einer bin, die ihr Leben gerne selbst im Griff haben wollen. Aber Gott, unser himmlischer Vater, ist gnädig, auch wenn diese Gnade uns Menschen manchmal hart trifft. Wenn wir Gott ernsthaft suchen, dann lehrt er uns auf unserem Lebensweg geduldig und auch unnachgiebig, dass das Wachsen zu ihm im Warten und Vertrauen auf ihn geschieht. Meistens sind es Lebenssituationen und Lebensmomente, in denen wir meinen, dass uns das Leben entgleitet oder wir uns im Leben scheinbar verlieren. Genau das aber sind uns geschenkte Gnadenmomente, in denen wir keine andere Wahl mehr haben, als den Weg des Wartens und Vertrauens zu gehen. Sehr oft erst im Nachhinein erkennen wir, wie wertvoll diese Erfahrungen für uns letztendlich sind, weil sie unseren Glauben und unser Verbundensein mit unserem himmlischen Vater auf eine tiefe und unerschütterliche Art und Weise stärken und festigen. Das Warten, das im Vertrauen gründet, das Gott allein genügt, ist schlussendlich ein wunderbares Geschenk, das die Seele des glaubenden Menschen zu Ruhe und Frieden führt, egal wie es um ihn herum aussieht. Dieses Warten und dieses Stillsein ist nicht zu verstehen als ein ruhiges, seliges Herumsitzen, ohne je Verantwortung zu übernehmen oder tätig zu werden. Wenn ich das Geschenk von Ruhe und Frieden bei meinem Vater Gott entdeckt habe, dann bin ich in enger Beziehung mit ihm und daraus wird sehr wohl auch die Stunde des Rufs kommen, wie es Carlo nennt, die Stunde, da man reden muss, die Stunde, da man laufen wird, die Stunde der Ernte. Doch wann ist es Zeit für das Beten und Warten? Und wann ist die Zeit des Aufbrechens und Handelns? Wie kann ich erkennen und wissen, was meine Aufgabe ist, mitten in den Tätigkeiten und der Betriebsamkeit meines Alltags? Dazu schreibt Carlo: In dieser Sache will ich nur ein Wort sagen, das mir exakt scheint und außerdem erprobt und erlitten. Denkt daran, dass alles in der Welt problematisch ist, außer einem: Liebe. Die Liebe allein ist kein Problem für den, der sie lebt. Und so sage ich euch: Lebt die Liebe, sucht die Liebe. Sie wird euch jedes Mal die Antwort geben für das, was ihr tun sollt. Die Liebe, die Gott in uns ist, wird euch den Weg eingeben, der zu gehen ist. Sie wird euch sagen: Jetzt knien oder jetzt los, handeln. Einmal mehr kommt Carlo auf die Liebe zu sprechen und erklärt, dass sie die Antwort auf die oben aufgegriffene Frage ist. Dies fordert mich heraus, mich konkret zu fragen, was Carlo mit Liebe wirklich meint und wie diese Liebe in meinem Leben verwirklicht werden kann. Heute wird oft über die Liebe gesprochen und gesungen. Dabei geht es leider oft primär darum, dass wir uns dann geliebt fühlen, wenn unsere Wünsche und Sehnsüchte durch jemanden gestillt werden. Wehe aber, wenn unsere Erwartungen und Bedürfnisse nicht mehr genügend erfüllt werden, ob von Menschen oder von Gott, dann ist es gleich um die Liebe geschehen. Carlo aber spricht von der göttlichen Liebe, welche im Leben Jesu Wirklichkeit geworden ist und die wir in seinen Worten, in seinen Taten und in seinem Lebenswandel entdecken können. Liebe ist demnach die dienende und wertachtende Haltung dem Geliebten gegenüber, welcher sich selbst zurückstellt, sowie das Wohl und den Willen des anderen mehr sucht als das eigene Wohlergehen. Diese Liebe soll zunächst in meiner Beziehung zu meinem Vater Gott lebendig sein. Das ist das Wichtigste. Aus dieser Verbindung heraus wird die Liebe auch meinem Nächsten so wie mir selbst gegenüber wirksam. So hat es uns Jesus gelehrt. Auch Paulus hat in tiefen und klaren Worten die Liebe erklärt, welche die Basis der Nachfolge Jesu ist. Diese Worte möchte ich hier als Verständnis und Erklärung von der göttlichen Liebe,
die sich in meinem Leben verwirklichen will, festhalten. Die Liebe ist langmütig und freundlich. Die Liebe eifert nicht. Die Liebe treibt nicht Mutwillen. Sie bläht sich nicht auf. Sie verhält sich nicht ungehörig. Sie sucht nicht das Ihre. Sie lässt sich nicht erbittern. Sie rechnet das Böse nicht zu. Sie freut sich nicht über die Ungerechtigkeit. Sie freut sich aber an der Wahrheit. Sie erträgt alles. Sie glaubt alles. Sie hofft alles. Sie duldet alles. Diese Liebe, so Carlo, ist die Synthese von Kontemplation und Aktion, die Verbindung zwischen Beten und Handeln. Sie ist die Nahtstelle zwischen Himmel und Erde, zwischen Mensch und Gott. Er schreibt dazu: Nachdem ich das Übermaß an Aktion ebenso kennengelernt habe wie die Kontemplation in der Wüste, wiederhole ich die Worte des heiligen Augustinus: Liebe und tu, was du willst. Diese Worte von Augustinus überträgt Carlo anschließend für mich sehr treffend in meine Lebenswelt. Dabei wurden mir die Augen über ein doch fragliches Berufungsverständnis geöffnet, das mich in meiner ersten Lebenshälfte stark geprägt hat. Wie oft habe ich mich in den letzten Jahren und Jahrzehnten gefragt, was mein Weg ist, was meine Berufung ist, die Gott für mich gedacht oder vorbereitet hat. Es war mir wichtig und ein wahres Herzensanliegen, Gottes Weg für mein Leben und darin meine Berufung zu finden. Da und dort machte ich mir auch ernsthaft Sorgen, ich könnte diesen Weg und diese Berufung verfehlen. Oftmals wird in christlichen Kreisen vermittelt, dass wir unseren Weg und unsere besondere Berufung im Sinne einer Aufgabe nur genug suchen und dann mit ganzer Hingabe leben müssen, um so auf dem richtigen Lebensweg zu sein und Frieden in unserem Herzen zu haben. Carlo stellt diese Denkweise in Frage und sieht einen anderen Ansatz als entscheidend an, der unsere Berufung ausmachen soll. Er schreibt: Bruder, Schwester, mach dir keine Sorgen um das, was du tun sollst. Gib dir Mühe zu lieben. Behellige nicht den Himmel mit der ständigen nutzlosen Frage, welches ist mein Weg, sondern lerne stattdessen zu lieben. Wenn du liebst, wirst du deinen Weg finden. Wenn du liebst, wirst du die Stimme hören. Wenn du liebst, wirst du den Frieden finden. Als ich diese Worte las, gingen sie tief in mein Herz. Und sie werden mir immer öfters zu einer offenen Türe zu Freiheit und Frieden in meiner Lebensgestaltung. Mach dir keine Sorgen um deine Berufung. Sorge dich nicht darum, was du tun sollst. Suche die Liebe. Wenn du liebst, dann wirst du deinen Weg finden. So wahr und so einfach. Wenn ich eng mit meinem Vater im Himmel verbunden bin, der mir Tag für Tag neu seine Liebe schenkt, dann bin ich auf dem rechten Weg. Daraus kann ich an dem Ort, wo ich gerade bin, die Liebe des Gottesreiches suchen und lieben. Carlo beschreibt, was es für ihn bedeutet, in dieser Liebe zu leben. Wenn ich liebe, muss ich den Willen des Geliebten tun. Ich kann nicht mehr meinen Willen tun. Ich muss den Willen Jesu tun, der Wille des Vaters ist. Wenn ich gelernt habe, diesen Willen zu tun, werde ich meine Berufung auf Erden erfüllt haben. Carlo bringt hier zum Ausdruck, dass aus der Liebe zu leben primär eine Haltung des aktiven Gebens ist, den Willen dessen zu tun, den ich liebe. Aus meinem liebenden Verbundensein mit Gott, meinem Vater im Himmel, kann ich erkennen, was mir anvertraut ist und wann es Zeit ist für das Beten und Warten und wann es die Zeit ist, aufzubrechen und in Liebe an und für meine Mitmenschen zu handeln. Die Liebe ist der Weg zum wahren Frieden im Herzen des Menschen.

0: Martin Pluderer las in der Radio Horeb Erzählung aus dem Buch »Von Herzen beten – Glaubensinspirationen in seelischen Wüstenzeiten«. Geschrieben hat das Buch Matthias Roth. Im Neufeld Verlag ist es erschienen. Es lädt dazu ein, Krisen nicht als Ende, sondern als Einladung zu verstehen, zu einer tieferen Gottesbeziehung, zu einem Beten, das aus dem Herzen kommt, und zu einem Leben, das von Liebe getragen wird. 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

0: geben kannst. Kraft deiner Liebe zu mir armen Menschen, dessen Trost, Halt und Kraftspende nur du allein bist, mein Vater im Himmel. Herr, mache mein Herz bereit, dich zu empfangen. Schaffe durch deine Gnade in meinem Herzen Raum und Freiheit, sodass du darin aufbauen kannst, was dir wohlgefällig ist. Räume weg in mir, was dir im Weg steht. Durchdringe, was den Wirken hemmt. Ergänze, was mir mangelt. Und vermehre stets, was zu dir führt, damit deine überfließende Gnade mich reinige im Licht deines Kommens. Letzteres war ein Gebet von Julia Verhege. Wir sind nicht allein. Eine große Schar von Zeugen ist am Thron Gottes und sieht uns und betet mit uns. Wir rufen sie an. Heilige Maria, du Hilfe der Christen, bitte für uns. Heilige Gottesmutter, du Trösterin der Betrübten,
1: bitte für uns.
0: Unsere liebe Frau von Lourdes,
1: bitte für uns.
0: Heiliger Erzengel Michael, starker Patron Deutschlands und der Kirche,
1: bitte für uns.
0: Heiliger Erzengel Michael, Bezwinger Satans,
1: bitte für uns.
0: Heiliger Erzengel Gabriel, Überbringer der frohen Botschaft der Erlösung,
1: bitte für uns.
0: Heiliger Erzengel Raphael, du Arznei Gottes, die Heilung bringt,
1: bitte für uns.
0: Heiliger Josef, du großer Helfer in jeder Not,
1: bitte für uns.
0: Heiliger Josef, du Patron der Sterbenden,
1: bitte für uns.
0: Heilige Mutter Anna, Patronin bei Familienstreitigkeiten,
1: bitte für uns.
0: Ihr heiligen 12 Apostel, vom Herrn selbst ausgestattet mit der Gabe der Heilung,
1: bitte für uns.
0: Heiliger Johannes der Täufer, Patron bei Angriffen des Hasses und der Rachsucht,
1: bitte für uns.
0: Heilige Hildegard, Patronin bei allen Krankheiten des Leibes, des Geistes und der Seele,
1: bitte für uns.
0: Heiliger Egidius, du Patron bei allen geistigen und seelischen Erkrankungen,
1: bitte für uns.
0: Heiliger Barnabas, du Patron bei all Betrübnis und Schwermut,
1: bitte für uns.
0: Heiliger Ignatius, du Patron bei Gewissensängsten,
1: bitte für uns.
0: Heilige Mutter Teresa von Kalkutta, du Helferin der Ärmsten der Armen, heilige Anastasia von Rom, du Helferin der Leidenden. Heiliger Vinzenz von Paul, du Patron des Krankenapostolats. Heilige Bernadette Subiru von Lourdes, du Beistand der Kranken. Heilige Barbara, du Patronin um einen guten Tod. Heilige Brigitta, du Patronin bei Unglücksfällen und Unfällen. Heilige Elisabeth, du Patronin der Nächstenliebe. Heiliger Giuseppe Moscati, du großer Arzt. Heiliger Riccardo Pampuri, du selbstloser Arzt und Freund der Kranken. Heiliger Camillus, du Patron der Kranken, Krankenhelfer und Spitäler. Heiliger Cosmas und Damian, ihr großen Ärzte, Apotheker und Märtyrer. Heiliger Litwina, du Patronin des Krankenapostolats. Heiliger Johannes von Gott, du Patron der Leidenden, Siehen und Pflegebedürftigen. Heiliger Judas Thaddäus, Patronin verzweifelten Anliegen. Heiliger Rita, du Patronin allen aussichtslosen Fällen. Ihr heiligen 14 Nothelfer, die Patronin und Helferin jeglicher Not. Ihr heiligen Engel, Erzengel und himmlischen Heerscharen, ihr guten Geister und starken Helfer in jeder Not. Heilige Emma, Patronin bei der Erkrankung der Augen. Heilige Ottilie, du Patron bei Arm- und Beinleiden. Heiliger Bruder Konrad, Patron bei Bruch- und Beinleiden. Heiliger Peregrin, du Patron bei Beinwunden und Krebserkrankungen. Heiliger Werenfried, du Patron bei allen Gelenkleiden. Heiliger Blasius, Patron bei Erkrankungen des Kehlkopfes und des Halses. Heiliger Franz von Assisi, Patron bei Kopferkrankungen. Heilige Agatha, Patronin bei Haut- und Brustleiden. Heiliger Bartholomäus, Patron bei Haut- und Nervenerkrankungen. Heiliger Theresia, Patronin bei Herz-, Kreislauf- und Gefäßleiden. Heiliger Antonius von Padua, du Patron bei ansteckenden Erkrankungen und Entzündungen. Heiliger Benedikt, Patron bei fieberhaften Erkrankungen. Heiliger Lucia, Patronin bei Infektionskrankheiten. Heiliger Laurentius, Patron bei Rückenschmerzen. Heilige Valentin und Sankt Veite, Patrone gegen epileptische Anfälle. Heilige Wolfgang, du Patron bei Lähmungen und Schlaganfällen. Heilige Urban, du Patron gegen die Trunksucht und alle schlechten Eigenschaften. Heiliger Andreas, Patron bei Gicht und Rheuma. Heiliger Eduard, du Patron bei allen Drüsenerkrankungen. Heiliger Johannes Evangelist, Patron bei Fäulnis erregenden Krankheiten und Vergiftungen,

0: Heilige Rochus, du Patron bei allen Geschwüren und Eiterungen. Heilige Adelgunde, du Patronin bei Krebserkrankungen. Heiliger Erasmus, Patron bei Leiden der Gedärme und der Eingeweide. Heiliger Odilo, Patron bei Leber, Nieren und Steinleiden. Heiliger Timotheus, du Patron aller Magenleidenden. Alle Patrone der Kranken und Leidenden. Alle Engel, Heiligen und Auserwählten Gottes. Lasset uns beten. Allmächtiger Gott, du bist voller Erbarmen und verherrlichst dich in deinen Heiligen. Du liebst es, gnädig zu sein. So schenke auf die Fürbitte aller kranken Patrone deine Gnade und Barmherzigkeit jenen, die leiden und in Not sind. Lass dein Angesicht über ihnen leuchten und schenke ihnen so die Kraft, in der Nachfolge Christi mit ihrem Lebenskreuz auszuharren, gesund zu werden und das Ziel des ewigen Lebens zu erlangen. Wenn es deinem Heilsplan enthalten ist, so schenke den Kranken die Gnade der Genesung und einer tiefen Dankbarkeit gegenüber deiner Liebe. Darum bitten wir durch Christus, unseren Herrn. Amen. Wir wollen den Barmherzigkeitsrosenkranz beten. Ich werde immer dazwischen Meditationen Ihnen geben. Vater unser im Himmel, geheiligt werde dein Name. Dein Reich komme, dein Wille geschehe wie im Himmel, so auf Erden. Gegrüßet seist du, Maria, voll der Gnade, der Herr ist mit dir. Du bist gebenedeit unter den Frauen. Und gebenedeit ist die Frucht deines Leibes, Jesus.
1: Heilige Maria, Mutter Gottes, bitte für uns Sünder, jetzt und in der Stunde unseres Todes.
0: Ich glaube an Gott, den Vater, den Allmächtigen, den Schöpfer des Himmels und der Erde. Und an Jesus Christus, seinen eingeborenen Sohn, unseren Herrn. Empfangen durch den Heiligen Geist, geboren von der Jungfrau Maria, gelitten unter Pontius Pilatus, gekreuzigt, gestorben und begraben, hinabgestiegen in das Reich des Todes, am dritten Tage auferstanden von den Toten, aufgefahren in den Himmel. Er sitzt zur Rechten Gottes des allmächtigen Vaters. Von dort wird er kommen, zu richten die Lebenden und die Toten.
1: Ich glaube an den Heiligen Geist, wir meinen,
0: ich habe mich inspirieren lassen von einem Gebet von Werner Fimm. Herr, wir denken daran, wie du gefangen geworden bist. Sie haben dir Ketten angelegt. Deine Handgelenke haben geblutet. Wie sehr sind wir gefesselt an uns selbst. Vielleicht auch durch andere Menschen. Durch schlechte Gewohnheiten. Durch Sünden, in die wir immer wieder fallen, wie Gefangene. Jesus, aufgrund dieser Wunden und deines Blutes, brich jetzt alle Ketten. Brich alle Ketten und Bindungen. Du hast dich binden lassen für uns, damit wir frei werden. Wir sind jetzt bei dir, Jesus. Zerbrich bitte jetzt diese Ketten. Du hast alle Macht der Finsternis gesprengt und alle Ketten zerschlagen. Du hast alle unsere Bindungen an das eigene Ego, an die Sünde, an die Welt und an den Bösen gelöst. Jesus, löse du jetzt alles durch deine Gefangennahme, durch deine Ketten. Mach uns frei.

So bitte ich dich im Namen Jesu Christi, dass alle Ketten, alle Bindungen zerbrochen und zerschlagen und aufgelöst werden und keine Wirksamkeit mehr haben auf uns, egal wo sie herkommen, von anderen Menschen, von Mächten der Finsternis oder von Bindungen an das eigene Selbst. Jesus, wir wissen um deine geheimen Leiden in der Nacht deiner Gefangennahme. Auch wir haben viele verborgene Leiden, die so tief gehen. Wir bitten dich, dass wir jetzt deine Leiden in Anspruch nehmen dürfen, die dir so zugesetzt haben, damit wir in all diesen vielen Wunden in uns, die ganz tief sind, die keiner kennt, oft verborgen sind, wo wir uns selber kreuz sind, jetzt Heil hineinbringst. Dass du diese tiefsten Wunden heilst. Niemand vermag sie zu heilen außer dir. Wir danken dir dafür, dass du uns immer mehr frei machst, dass die Kraft deiner heiligen Wunden und dein kostbares Blut bis in die Tiefen unserer Seele, unseres Geistes und unseres Leibes fließen. Lass dein Blut in unsere verletzten Gefühle hineinströmen. Lass dieses Blut in unser Bewusstsein und Unterbewusstsein, auch in das Unbewusste hineinkommen. In das, was ganz weit zurückgeht, vielleicht sogar bis in den Mutterschoß hinein. Wir legen jede dieser geheimen Wunden, die nur du kennst, in deine Wunden, Jesus. Wir liefern uns dir einfach aus. Du darfst wirken. Wir sind ans Ziel gekommen, denn wir sind bei dir, dem Gekreuzigten. Was für eine Kraft geht von dir aus? Du vermagst alles zu heilen, Jesus. Danke für deine Liebe, danke für deine Wunden, danke für deine Schmerzen, die du erlitten hast. Befreie uns von all dem, was uns belastet, was so tief ist, was vielleicht nicht einmal wir selber wissen. Diesen Wunden und Verletzungen. Man sagt ja, 9/10 ist un- oder unterbewusst. Und da verbirgt sich vieles, was uns vielleicht bis heute belastet, nachwirkt, manche Traumata oder was auch immer es ist. All diese geheimen Leiden, heile sie durch dein Leiden in der Nacht deiner Gefangennahme.

Allmächtiger Gott, erlöse uns von all diesen tiefen Leiden, deren Ursache oft nur du allein kennst. Schockerlebnisse, Dinge, die oft schon weit zurückliegen, aber Kraft haben, uns heute noch zu beeinträchtigen. Im Namen des Vaters und des Sohnes und des Heiligen Geistes. Amen. Und dann haben sie dir die Kleider vom Leib gerissen. Deine Wunden begannen von neuem zu bluten. Du trägst diese Wunden für die Sünden der Unreinheit. Du hast dich entblößen lassen. Wie sehr entblößt sich die Welt, und sie tut es freiwillig. Wie sehr entblößt sich die Welt und schaut Dinge an,

aus. Alles Unreinen, damit es wieder rein wird. Und sie entblößten dich, Jesus. Wir bergen uns in diesem Strom deines Blutes und deiner von neuem aufgerissenen Wunden, dass alles heil wird in unserer gebrochenen Sexualität und dass du alles zur Schöpfungs- und Erlösungsordnung zurückführst.

0: Allmächtiger Gott, wir bitten dich, dass wir in der tiefsten Tiefe unserer Sexualität geheilt werden, überall dort, wo in der Prägung etwas fehlgeleitet worden ist, Herr. Wo wir nicht zu unserem Mann und Frau sein stehen können, schenke uns Heilung im Namen des Vaters, des Sohnes und des Heiligen Geistes.
1: Amen.
0: Wir betrachten die schönste Wunde, Jesus, deine Herzenswunde. Dort bergen wir uns hinein, auch all das, was in unserem Herzen Schlechtes tun, wo wir nicht lieben. Alle gebrochenen Herzen legen wir in deines. Alles Leid hast du geheilt. Wir stellen uns unter den Gnadenstrom des Wassers und Blutes aus deinem Herzen. Wir ziehen ein in dieses Herz, das voller Liebe ist, das alles gegeben hat. Wir gehen ein in dieses Sanatorium des Heils. Heile unsere Herzen. Nimm das Herz von Stein aus unserer Brust und gib uns ein Herz aus Fleisch, damit wir deine Gebote erfüllen und lieben, wie du geliebt hast. Heile uns, Jesus, heile die ganze Welt, heile unsere Beziehungen, heile unser Ich, heile alles, denn alles geht von deinem Herzen aus. Jesus, wir danken dir. Wir rufen deinen heiligen Namen über uns aus. Dein Heil soll zu uns kommen. Wir danken dir, dass wir bei dir sein dürfen. Jesus, bei dir, dem Mann mit dem aufgestoßenen Herzen.

Herr, wir bitten dich, dass wir in deinem heiligsten Herzen Heilung für unsere Herzen bekommen, denn vom Herzen, von der Liebe geht alles aus. Und wenn da etwas nicht stimmt und einfach nicht lieben können, nicht lieben wollen, dann ist doch alles andere nicht mehr richtig. Du hast das ja gesagt, das Entscheidende ist die Liebe zu Gott und dem Nächsten. Viele sagen, wir leben in einer Zeit der Gottesfinsternis. Gott ist scheinbar so fern, so weit weg. Er hat sich verabschiedet von dieser Welt, ist nicht erfahrbar. Wir staunen, wenn wir bei den Evangelisten hören, dass selbst Jesus, obwohl Sohn Gottes, diese Erfahrung gemacht hat. Eloi, Eloi, lema sabachthani, mein Gott, warum hast du mich verlassen? Gerade jetzt in dieser Situation am Kreuz, wo er die spürbare Nähe des Vaters so nötig hätte, wie nie zuvor, sagt er das. So kommen sich viele Kranke vor und sie fragen, wo ist Gott? Warum hat er das zugelassen? Warum hilft er nicht? Hört er denn meine Gebete nicht? Wir kennen diese Fragen und sie haben ihre Berechtigung. Nicht jede Anfrage an Gott kommt aus einem zerbrechenden Glauben. Wir legen dir, Herr, jetzt alle Situationen vor, in denen Menschen sich im Stich gelassen fühlen, auch von dir, Herr. Vielleicht bitter geworden sind. Sie sind in die Anklage hinübergegangen, vielleicht sogar in die Lästerung und die Verfluchung. Hilf, dass wir herausfinden aus der Verbitterung, aus dem Spott, der Anklage. Erlöse uns von unseren quälenden Fragen. Lass uns spüren, wir sind nicht allein. Heile unsere Verlassenheit und Einsamkeit durch deine Verlassenheit am Kreuz. Doch ganz verlassen war Jesus nicht. Er war nicht Mutterseelen allein. Unter dem Kreuz stand die Mutter. Maria, Mutter der Schmerzen, bitte doch für uns, dass wir wieder ganz heil sein dürfen.

Herr Jesus Christus, wir bitten dich, dass du uns von aller Gottverlassenheit, von jedem Gefühl, von dir im Stich gelassen worden zu sein, erlösen mögest und dass du unsere quälenden Fragen zur Ruhe bringst und ihnen Beantwortung schenkst. Es geht heute um Vergebung. Wir kennen die Geschichte vom unbarmherzigen Mitknecht. Ihm sind 10.000 Talente erlassen worden. Das ist mehr als das Steueraufkommen von ganz Palästina, also eine irrsinnig hohe Summe. Und er ist nicht bereit, seinem Mitknecht 100 Denare nachzulassen. Und er wird dann ins Gefängnis geworfen, gefoltert, bis er die ganze Schuld bezahlt hat. Und Jesus sagt, ebenso wird ein himmlischer Vater jeden von euch behandeln, der seinem Nächsten nicht von Herzen vergibt, von Herzen vergeben. Es gibt Menschen, die wollen einfach nicht vergeben. Sie meinen, ein Recht zu haben auf ihre Rache, wollen den anderen damit bestrafen, letztlich tun sie es bei sich selbst dann. Und manche können es nicht. Sie wollen es, schaffen es aber nicht. Ihnen mögen diese folgenden Gedanken von Schwester Usch eine Hilfe sein. Zunächst einmal geht es darum, anderen Menschen zu vergeben, dann auch sich selbst und mit Gott ins Reine zu kommen. Und wie gesagt, das ist ein Punkt, bei dem es bei Gott keine Kompromisse gibt. Es gibt es nur entweder oder. Entweder du bist bereit zur Vergebung und bekommst Heilung oder du bist es nicht und bekommst sie nicht. Das ist bei Gott nicht verhandelbar. Himmlischer Vater, ich bin dein Sohn, deine Tochter, wenn ich Frieden stifte. Segne und stärke mich jetzt bei diesen Schritten. Herr Jesus Christus, gekreuzigt und auferstanden, in Einheit mit dir, in deiner Macht und Autorität, will ich jetzt von Herzen jedem vergeben und für jene beten, die mir wehgetan haben. Beschütze und besiegle mich und uns alle durch dein kostbares Blut. Bewahre uns vor jeder Art von Täuschung und Dunkelheit. Heiliger Geist, du Geist der Versöhnung und der Einheit, du wohnst in meinem Herzen. Lass mich erkennen, wo mein Herz verletzt ist und verhärtet. Erfülle mich mit jener Liebe, die auch dem größten Feind zu vergeben mag. Leite mich in diesem Gebet und setze gegenwärtig, was damals geschehen ist. Jungfrau Maria, du Frau unter dem Kreuz, durch Gottes Hilfe konntest du jenen vergeben, die deinen Sohn gequält und getötet haben. Hilf mir, erlittenes Unrecht mit den Augen Gottes zu sehen und mich damit zu versöhnen, sodass Freude und Friede des Auferstandenen in mein Herz einziehen. Unsere Schutzengel, Namenspatrone, Patronin des Krankenapostolats unserer Kirchen, bittet für uns. Wir beten miteinander zum Erzengel Michael. Heiliger Erzengel Michael, schirme uns im Streite. Gegen die Bosheit und Arglist des Teufels sei unser Schutz. Gott gebiete ihm, so bitten wir flehentlich. Du aber, Fürst der himmlischen Heerscharen, stürze den Satan und die anderen bösen Geister, die zum Verderben der Seelen die Welt durchschweifen, in der Kraft Gottes hinab in die Hölle. Amen. Heiliger Erzengel Gabriel, steh uns bei, hilf uns und bitt für uns. Hilf uns und bitt für uns. Heiliger Erzengel Raphael, steh uns bei, hilf uns und bitt für uns. Stellen Sie sich jetzt jene Person vor, die Sie am meisten verletzt hat oder wo Sie am wenigsten vergeben können. Gemeinsam stehen sie vor dem gekreuzigten Christus. Mit Jesus schaue ich auf den guten Kern dieser Person und schenke ihr jene vergebende Liebe weiter, die Jesus für sie hat. Ich spreche diese Person nun direkt an und verzeihe ihr, was sie mir wehgetan hat, wie ich mich dabei gefühlt habe und die damit verbundenen Folgen bis heute. Also man soll sich das bildlich vorstellen, denn das Gehirn denkt in Bildern. Und dann einfach den Namen dieser Person nennen und sagen, im Namen Jesu vergebe ich dir, dass du damals diesen Unfall verursacht hast, damals mich geschädigt hast, mich angelogen hast, dazu beigetragen hast, dass ich meinen Job verloren habe, dass meine Ehe zerbrochen ist, was auch immer, gesundheitlich ich schwer beeinträchtigt bin. Ich entscheide mich nun heute in diesem Augenblick, dir das wirklich zu vergeben. Ich tue das in Einheit mit Jesus Christus und in der göttlichen Autorität seines Namens. Von Herzen vergebe ich dir auch alle Folgen und Auswirkungen, die diese Erlebnisse für mein Leben und dadurch auch für andere gehabt haben.
In der Kraft und in der Liebe des Heiligen Geistes, der in mir lebt und wirkt, vergebe ich dir auch jene Dinge, die momentan mir nicht bewusst sind. Vater, vergib ihnen, denn sie wissen nicht, was sie tun. Mit diesen Worten Jesu am Kreuz spreche ich dich hiermit bedingungslos frei von jeglicher Schuld mir gegenüber. Als Kind meines barmherzigen himmlischen Vaters höre ich auf, dich anzuklagen und zu verurteilen, damit Gott, mein Vater, auch mir vergibt. Ich verzichte darauf, mich an dir zu rächen. Ich höre auf, beleidigt zu sein und beschuldige dich nicht länger wegen dieser Ereignisse, die mein Leben beeinträchtigt haben. Ich lasse diese schmerzhaften Erfahrungen mit dir los. Ich lasse alles los, was damals in mir zerbrochen ist. Ich lege alles in Gottes gute Hände und in die heiligsten Wunden Jesu Christi, durch die wir geheilt wurden. Ich bitte dich um Verzeihung, dass ich mich so lange gegen dich verhärtet und verschlossen habe und dir das bis heute nachgetragen habe. Vergib auch mir. Vielleicht können sie sogar noch für etwas danken. Man kann sich dann vorstellen, als tägliche Kurzform, weil das wird nicht von einem Gebet allein schon gleich alles weg sein, dass man täglich betet, im Namen Jesu Christi verzeihe ich dir und dann den Namen dieser Person nennen, dass du das getan hast. Herr Jesus Christus, wasche durch dein kostbares Blut mich rein und ihn rein und setze uns frei. Entmachte jede Macht des Bösen, jeden Gedanken der Rachsucht und der Vergeltung. Danke, Jesus. Amen.

Der andere bittet mich um Vergebung. Auch der andere hat seine Lebensgeschichte mit vielen Verletzungen. Trotz aller Fehler hat er einen guten Kern. Diese Tiefe im Herzen des anderen liebt mich. Spätestens am Reinigungsort wird er seine Sünden erkennen und mich um Verzeihung bitten wollen. Da dort keine direkten Vergebungsakte mehr möglich sind, sondern alles Unterlassene gesühnt werden muss, komme ich dem guten Kern im anderen zuvor, indem ich die Vergebungsbitten stellvertretend für ihn ausspreche. Was würde ich gerne von dem hören, der mich so verletzt hat? Was würde mir der gute Kern in ihm sagen wollen? Jetzt können Sie Ihren eigenen Namen einsetzen, Richard, Helmut, wie auch immer, Herbert. Ich danke dir, dass du mir heute vergibst und mir das, was geschehen ist, nicht länger zum Vorwurf machst. Ich bitte dich von ganzem Herzen im Namen Jesu um Verzeihung für alles, was geschehen ist. Du weißt, was damals los war. Bitte verzeih mir, dass ich deine Gefühle so verletzt habe. Es tut mir wirklich leid, dass das, was damals geschehen ist, solche Folgen für dein Leben gehabt hat. Herr Jesus Christus, du warst bei mir, als diese Dinge geschehen sind. Freuden und Leiden hast du mit mir geteilt. Durch deine Wunden werden wir geheilt. In deinen heiligsten Wunden berge ich nun alles, was die Beziehung zwischen diesem Person und mir belastet. Komm du hinein in jene Bereiche des Herzens, die verletzt worden sind, und berühre uns mit deiner barmherzigen und heilenden Liebe. Du bist unsere Kraft und unsere Versöhnung. Sprich dein heilendes Wort zu ihm und zu mir, denn so werden unsere Seelen gesund und frei. Amen. Preiset den Herrn. Wir wiederholen dann immer, preiset den Herrn. Im Namen Jesu Christi widersage ich allen bösen Mächten, die durch diese Verletzungen in mein Herz und mein Leben Zutritt bekommen haben und die Beziehung belasten. Besonders widersage ich dem Geist der Verbitterung, des Zornes, der Rachsucht, und ich befehle diesen dunklen Mächten, mich zu verlassen und zum Fuß des Kreuzes Jesu zu gehen, um von ihm auf ewig gebunden zu werden. Amen. Preiset den Herrn. Herr Jesus, komm mit deinem kostbaren Blut, wasche die Wunden unserer Herzen. Heile und befreie uns von inneren Lasten, von allem Verkehrten, von dem, was uns hindert, ganz dir zu gehören. Befreie uns von Ängsten, Zwängen und Süchten. Befreie uns von negativen Gefühlen, Erinnerungen und Bindungen. Löse unsere Blockaden und Fesseln. Sprenge die Ketten unserer inneren Gefängnisse. Heile und befreie uns von allen damit verbundenen Krankheiten. Setze in uns frei, was sich nicht weiter entfalten konnte. Mach du gut, was schiefgelaufen ist. Ergänze, was gefehlt hat. Amen. Preiset den Herrn. Himmlischer Vater, salbe die Wunden von dieser Person und von mir mit dem Balsam des Heiligen Geistes. In seiner Kraft heile unsere Erinnerungen und Gefühle in allen Schichten und Bereichen des Bewusstseins. Erlöse und wandle, was sich durch die verletzten Ereignisse verhärtet hat, und belebe, was sich nicht weiter entfalten konnte. Gott, Heiliger Geist, du Band der Liebe zwischen Vater und Sohn, entzünde meinem Herzen die Liebe zu dem, der mir wehgetan hat, damit ich ihn so annehmen kann, wie er ist. Durch dein lebensspendendes Wasser lass die Beziehung zu ihm heil werden. Amen. Preiset den Herrn. Ich sage Ja zu allem, was geschehen ist. Es gehört zum Kreuz meines Lebens. Ich vereine meine Leiden mit den Schmerzen und dem Erlöserleiden Christi und opfere es auf. Was geschehen ist, übergebe ich Jesus, meinem Heiland und Erlöser. Jesus, ich vertraue auf dir. Ich danke dir, Herr, dass du auch daraus Gutes und Segen machst. Amen. Preiset den Herrn. Ich lasse die erlittenen Ungerechtigkeiten los. Ich bin nicht mehr länger Sklave meiner Vergangenheit. Ich bin nicht mehr Gefangener von dem, was in der Schulklasse von meinem Lehrer stattgefunden hat. Ich bin nicht mehr das kleine, verstoßene Kind. Ich bin nicht mehr der, der im Mutterschoß verletzt wurde. Ich bin ein Sohn, eine Tochter des Höchsten
und will von nun an so leben, wie es meiner Würde als Kind Gottes entspricht. Ich blicke nicht mehr zurück. Ich gehe auf dem Weg, den Gottes Vorsehung mir bereitet. Ich lasse diese Person frei und vertraue sie der Liebe Gottes an. Ich segne dich und wünsche dir den Frieden im Namen des Vaters und des Sohnes und des Heiligen Geistes. Amen.

dem anderen vergeben, für den anderen beten, Heilung der Gefühle, der Erinnerungen, sich selbst vergeben, vielleicht das Schwerste, wenn man selber schwer schuldig geworden ist. Jesus, du hast mir meine Schuld vergeben. Ich vergebe mir in deinem Namen, dass ich Gutes unterlassen habe, nicht Nein gesagt habe, den Drang, Gebeichtetes ständig neu zu beichten, weil ich an Gottes Barmherzigkeit zweifle, mir selbst immer das Gleiche vorzuwerfen, aus Angst geschwiegen zu haben, über mich selbst enttäuscht bin, mein Herz verhärtet habe, erlittenes Unrecht weitergegeben habe. Ich vergebe mir auch alle verbundenen Folgen für mich selbst und für andere. Als Kind meines barmherzigen himmlischen Vaters höre ich auf, mich anzuklagen und mich zu verurteilen. Ich lasse diese schmerzhaften Erfahrungen und Enttäuschungen und meine Schwächen und Sünden los und lege alles in Gottes gute Hände und in die heiligsten Wunden Jesu, durch die ich geheilt bin. Heile die Wunden, die ich mir selbst zugefügt habe. Setze mich frei von Gebundenheiten, die ich mir selbst zugezogen habe. Heile in anderen Menschen, was ich ihnen angetan und zugefügt habe. Ich überlasse dir alles, wo ich mir selbst und anderen geschadet habe. Mit Gott ins Reine kommen. Gott Vater im Himmel, ich nehme in Jesu Christi Namen an, dass du mir meine Eltern, den Ehegatten durch den Tod genommen hast. Finanzielle Schwierigkeiten in der Familie, Misserfolg, Krankheit, Unfälle, Verletzungen, erlittenes Unrecht. Du hast es zugelassen, du hast es nicht verhindert. Du hast es mir zugemutet und mich nicht davor bewahrt. Ich kam mir von dir verlassen vor. Heile alle damit verbundenen negativen Gefühle, Vorwürfe, Groll, Zorn, Ärger, Enttäuschung, die in mir gegen dich gewachsen sind. Ich bitte dich um Verzeihung, dass ich mich dadurch so lange gegen dich verschlossen und mich von dir entfernt habe. Herr Jesus Christus, Gottes Sohn und Mariens Sohn, du bist bei wunderbaren Eltern aufgewachsen und dein Gottesbild und deine Beziehung zu Gott, deinem Vater, sind bewahrt geblieben vor jeder Verletzung. Dein menschliches Vertrauen zum Vater war unerschütterlich. Ich bitte dich, lass auch mich teilhaben an diesen Gnaden, die du in der Kindheit und Jugendzeit empfangen hast. Heile mein verzerrtes Gottesbild und gib mir auch eine vertrauensvolle Beziehung zu Gott, unserem Vater. Tauche mich ein in den Strom von Blut und Wasser aus deinem Herzen und lass mich in der Torheit des Kreuzes die Weisheit Gottes erkennen. Gieße den Heiligen Geist in mein Herz ein, den Geist, der in mir ruft, Abba, Vater. Heilige Jungfrau Maria und Heiliger Josef, schenkt mir euch euren mütterlichen Segen und väterlichen. Ergänzt durch eure zärtliche Liebe, was sie meine leiblichen Eltern nicht geben konnten. Amen. Brot vom Himmel hast du ihnen gegeben. Lasset uns beten. Herr Jesus Christus, im wunderbaren Sakrament des Altares hast du uns das Gedächtnis deines Leidens und deiner Auferstehung hinterlassen. Gib uns die Gnade, die heiligen Geheimnisse deines Leibes und Blutes so zu verehren, dass uns die Frucht der Erlösung zuteil wird, der du lebst und herrschest.

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0: Im Namen des Vaters und des Sohnes und des Heiligen Geistes.
1: Amen.
0: Vater unser im Himmel, geheiligt werde dein Name. Dein Reich komme, dein Wille geschehe, wie im Himmel, so auf Erden.
2: Unser tägliches Brot gib uns heute und vergib uns unsere Schuld, wie auch wir vergeben unseren Schuldigern. Und führe uns nicht in Versuchung, sondern erlöse uns von dem Bösen. Amen.
0: Gegrüßet seist du, Maria, voll der Gnade, der Herr ist mit dir. Du bist gebenedeit unter den Frauen, und gebenedeit ist die Frucht deines Leibes, Jesus.
3: Heilige Maria, Mutter Gottes, bitte für uns Sünder, jetzt und in der Stunde unseres Todes. Amen.
0: Ich glaube an Gott, den Vater, den Allmächtigen, den Schöpfer des Himmels und der Erde, und an Jesus Christus, seinen eingeborenen Sohn, unseren Herrn, empfangen durch den Heiligen Geist, geboren von der Jungfrau Maria, gelitten unter Pontius Pilatus, gekreuzigt, gestorben und begraben, hinabgestiegen in das Reich des Todes, am dritten Tage auferstanden von den Toten, aufgefahren in den Himmel. Er sitzt zur Rechten Gottes des allmächtigen Vaters. Von dort wird er kommen, zu richten die Lebenden und die Toten.
3: Ich glaube an den Heiligen Geist, die heilige katholische Kirche, Gemeinschaft der Heiligen, Vergebung der Sünden, Auferstehung der Toten und das ewige Leben. Amen.
0: Ewiger Vater, ich opfere dir auf den Leib und das Blut, die Seele und die Gottheit deines über alles geliebten Sohnes, unseres Herrn Jesus Christus.
4: Zur Sühne für unsere Sünden und für die Sünden der ganzen Welt.
0: Durch sein schmerzhaftes Leiden.
4: Hab Erbarmen mit uns und mit der ganzen Welt.
0: Durch sein schmerzhaftes Leiden.
4: Hab Erbarmen mit uns und mit der ganzen Welt.
0: Durch sein schmerzhaftes Leiden.
4: Hab Erbarmen mit uns und mit der ganzen Welt.
0: Durch sein schmerzhaftes Leiden.
4: Hab Erbarmen mit uns und mit der ganzen Welt.
0: Durch sein schmerzhaftes Leiden.
4: Hab Erbarmen mit uns und mit der ganzen Welt.
0: Durch sein schmerzhaftes Leiden.
4: Hab Erbarmen mit uns und mit der ganzen Welt.
0: Durch sein schmerzhaftes Leiden.
4: Hab Erbarmen mit uns und mit der ganzen Welt.
0: Durch sein schmerzhaftes Leiden.
4: Hab Erbarmen mit uns und mit der ganzen Welt.
0: Durch sein schmerzhaftes Leiden.
4: Hab Erbarmen mit uns und mit der ganzen Welt.
0: Durch sein schmerzhaftes Leiden.
4: Hab Erbarmen mit uns und mit der ganzen Welt.
0: Ewiger Vater, ich opfere dir auf den Leib und das Blut, die Seele und die Gottheit deines über alles geliebten Sohnes, unseres Herrn Jesus Christus.
3: Zur Sühne für unsere Sünden und für die Sünden der ganzen Welt.
0: Durch sein schmerzhaftes Leiden.
3: Hab Erbarmen mit uns und mit der ganzen Welt.
0: Durch sein schmerzhaftes Leiden.
3: Hab Erbarmen mit uns und mit der ganzen Welt.
0: Durch sein schmerzhaftes Leiden.
3: Hab Erbarmen mit uns und mit der ganzen Welt.
0: Durch sein schmerzhaftes Leiden.
3: Hab Erbarmen mit uns und mit der ganzen Welt.
0: Durch sein schmerzhaftes Leiden.
3: Hab Erbarmen mit uns und mit der ganzen Welt.
0: Durch sein schmerzhaftes Leiden.
3: Hab Erbarmen mit uns und mit der ganzen Welt.
0: Durch sein schmerzhaftes Leiden.
3: Hab Erbarmen mit uns und mit der ganzen Welt.
0: Durch sein schmerzhaftes Leiden.
3: Hab Erbarmen mit uns und mit der ganzen Welt.
0: Durch sein schmerzhaftes Leiden.
3: Hab Erbarmen mit uns und mit der ganzen Welt.
0: Durch sein schmerzhaftes Leiden.
3: Hab Erbarmen mit uns und mit der ganzen Welt.
0: Ewiger Vater, ich opfere dir auf den Leib und das Blut, die Seele und die Gottheit deines über alles geliebten Sohnes, unseres Herrn Jesus Christus.
4: Zur Sühne für unsere Sünden und für die Sünden der ganzen Welt.
0: Durch sein schmerzhaftes Leiden.
4: Hab Erbarmen mit uns und mit der ganzen Welt.
0: Durch sein schmerzhaftes Leiden.
4: Hab Erbarmen mit uns und mit der ganzen Welt.
0: Durch sein schmerzhaftes Leiden.
4: Hab Erbarmen mit uns und mit der ganzen Welt.
0: Durch sein schmerzhaftes Leiden.
4: Hab Erbarmen mit uns und mit der ganzen Welt.
0: Durch sein schmerzhaftes Leiden.
4: Hab Erbarmen mit uns und mit der ganzen Welt.
0: Durch sein schmerzhaftes Leiden.
4: Hab Erbarmen mit uns und mit der ganzen Welt.
0: Durch sein schmerzhaftes Leiden.
4: Hab Erbarmen mit uns und mit der ganzen Welt.
0: Durch sein schmerzhaftes Leiden.
4: Hab Erbarmen mit uns und mit der ganzen Welt.
0: Durch sein schmerzhaftes Leiden.
4: Hab Erbarmen mit uns und mit der ganzen Welt.
0: Durch sein schmerzhaftes Leiden.
4: Hab Erbarmen mit uns und mit der ganzen Welt.
0: Ewiger Vater, ich opfere dir auf den Leib und das Blut, die Seele und die Gottheit deines über alles geliebten Sohnes, unseres Herrn Jesus Christus.
3: zur Sühne für unsere Sünden und für die Sünden der ganzen Welt.
0: Durch sein schmerzhaftes Leiden,
3: hab Erbarmen mit uns und mit der ganzen Welt.
0: Durch sein schmerzhaftes Leiden,
3: hab Erbarmen mit uns und mit der ganzen Welt.
0: Durch sein schmerzhaftes Leiden,
3: hab Erbarmen mit uns und mit der ganzen Welt.
0: Durch sein schmerzhaftes Leiden,
3: hab Erbarmen mit uns und mit der ganzen Welt.
0: Durch sein schmerzhaftes Leiden,
3: hab Erbarmen mit uns und mit der ganzen Welt.
0: Durch sein schmerzhaftes Leiden,
3: hab Erbarmen mit uns und mit der ganzen Welt.
0: Durch sein schmerzhaftes Leiden,
3: hab Erbarmen mit uns und mit der ganzen Welt.
0: Durch sein schmerzhaftes Leiden,
3: hab Erbarmen mit uns und mit der ganzen Welt.
0: Durch sein schmerzhaftes Leiden,
3: hab Erbarmen mit uns und mit der ganzen Welt.
0: Durch sein schmerzhaftes Leiden,
3: hab Erbarmen mit uns und mit der ganzen Welt.
0: Ewiger Vater, ich opfere dir auf den Leib und das Blut, die Seele und die Gottheit deines über alles geliebten Sohnes, unseres Herrn Jesus Christus.
3: Zur Sühne für unsere Sünden und für die Sünden der ganzen Welt.
0: Durch sein schmerzhaftes Leiden,
3: hab Erbarmen mit uns und mit der ganzen Welt.
0: Durch sein schmerzhaftes Leiden,
3: hab Erbarmen mit uns und mit der ganzen Welt.
0: Durch sein schmerzhaftes Leiden,
3: hab Erbarmen mit uns und mit der ganzen Welt.
0: Durch sein schmerzhaftes Leiden,
3: hab Erbarmen mit uns und mit der ganzen Welt.
0: Durch sein schmerzhaftes Leiden,
3: hab Erbarmen mit uns und mit der ganzen Welt.
0: Durch sein schmerzhaftes Leiden,
3: hab Erbarmen mit uns und mit der ganzen Welt.
0: Durch sein schmerzhaftes Leiden,
3: hab Erbarmen mit uns und mit der ganzen Welt.
0: Durch sein schmerzhaftes Leiden,
3: hab Erbarmen mit uns und mit der ganzen Welt.
0: Durch sein schmerzhaftes Leiden,
3: hab Erbarmen mit uns und mit der ganzen Welt.
0: Durch sein schmerzhaftes Leiden,
3: hab Erbarmen mit uns und mit der ganzen Welt.
0: Heiliger Gott, heiliger starker Gott, heiliger unsterblicher Gott,
2: hab Erbarmen mit uns und mit der ganzen Welt.
0: Heiliger Gott, heiliger starker Gott, heiliger unsterblicher Gott,
2: hab Erbarmen mit uns und mit der ganzen Welt.
0: Heiliger Gott, heiliger starker Gott, heiliger unsterblicher Gott,
2: hab Erbarmen mit uns und mit der ganzen Welt.
0: Barmherziger Jesus, im Augenblick deines Kreuzestodes für uns bete ich dich an und lobpreise dich und bitte, umfasse mit deiner unerschöpflichen Barmherzigkeit die ganze Menschheit, besonders die armen Sünder und die Sterbenden.
2: Amen. Amen.
0: Im Namen des Vaters und des Sohnes und des Heiligen Geistes.
2: Amen. Amen.
0: Gelobt sei Jesus Christus.
2: In Ewigkeit. Amen.

0: Herzlich willkommen. 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Sie hören nun eine Wiederholung aus unserem Programm.
1: Der Grundkurs des Glaubens bei Radio Horeb. Dazu begrüße ich Sie ganz herzlich. Mein Name ist Eliane Grever. Die Beichte gehört zu den 7 Sakramenten in der katholischen Kirche. In ihnen, in den Sakramenten, handelt Christus selbst. Also wir begegnen ihm darin gewissermaßen unmittelbar. Im heutigen Grundkurs des Glaubens erhalten Sie eine kompakte Einführung zu einem dieser Sakramente, zum Sakrament der Beichte. Unser Referent in dieser Sendung ist Domvikar Dr. Christian Schmidt. Er ist Priester im Bistum Münster. Domvikar Schmidt hat auch den Jugendkatechismus JUKAT mit herausgegeben. Er ist Kirchenrechtler und als katholischer Priester gehört er zur Gemeinschaft Emanuel in Münster. Einigen von Ihnen ist Domvikar Dr. Christian Schmidt vielleicht schon aus dem Grundkurs des Glaubens bekannt, denn im Mai gab es schon einen Crashkurs zu einem anderen Sakrament, zum Sakrament der Taufe. Heute dann ein weiteres Sakrament, das im Zentrum steht, die Beichte. Domvikar Schmidt, herzlich willkommen, schön, dass Sie da sind in der Sendung.
2: Vielen Dank, ja, freut mich auch. Und begrüße hiermit dann auch herzlich alle Hörerinnen und Hörer von Radio Horeb. Ich darf gleich starten.
1: Gerne. Wir freuen uns auf Ihre Gedanken zur Beichte.
2: Ja. Die Beichte. Die Beichte, es gibt, was ist denn eigentlich die Beichte? Es gibt viele Bezeichnungen für die Beichte. Und diese Bezeichnungen sagen schon viel aus über das, was die Beichte ist. Das erste, wir benutzen im Deutschen sehr oft das Wort Beichte, um dieses Sakrament zu bezeichnen. Aber Beichte meint eigentlich nur einen Teil des Sakramentes, nämlich das Bekenntnis. Das Bekenntnis der Sünden. Das ist die Beichte im engen Sinne des Wortes. Das fällt uns normalerweise eher schwer. Vielleicht hat sich deshalb die Bezeichnung in Deutschland durchgesetzt, um gleich also das Schwerste an dem Sakrament auszudrücken. Das Bekenntnis der eigenen Sünden ist immer zugleich auch ein Bekenntnis zu Gott, der die Sünden vergibt. Also ich bekenne nicht nur meine Schuld, sondern ich bekenne auch die Barmherzigkeit und Güte Gottes. Dann wird dieses Sakrament auch genannt Buße. Und damit sind mehrere Dinge gemeint. Das erste ist die Reue, die unbedingt zur Beichte dazugehört. Reue bedeutet, es schmerzt mich, dass ich das getan habe und ich will es nicht wieder tun. Ein anderer Teil, Aspekt der Buße ist die Umkehr. Ich will zurückkehren zu Gott und zum Nächsten. Und dann gehört zur Buße eben auch die Wiedergutmachung. Lateinisch heißt das Reparatio. Ich möchte das wieder reparieren, was ich Schlechtes getan hat, soweit wie das möglich ist. Sonst muss ich es irgendwie anders versuchen oder wenigstens anfanghaft. Hier kann man auch selber einen Vorschlag machen übrigens in der Beichte, was man als Buße tun möchte. Man kann auch den Vorschlag des Beichtvaters abwarten. Der wird einem dann schon irgendetwas vorschlagen. Meistens ist man mit sich selber zu streng oder nicht sehr realistisch, sodass der Beichtvater dann sagt, das alles können Sie tun, aber als Buße gebe ich Ihnen nur dies oder das auf. Sehr oft kann man eine echte Wiedergutmachung gar nicht leisten. Dann sucht man etwas anderes aus, was an die Stelle tritt. Also eine echte Wiedergutmachung kann man nicht leisten, zum Beispiel wenn jemand schon verstorben ist. Und man wird sich erst hinterher klar, dass man dieser Person etwas Unrechtes getan hat. Und dann kann man aber etwas anderes tun, was auch das Unrecht insgesamt wieder gut macht. Wichtig ist dabei zu wissen, dass die Vergebung Gottes immer ein reines Geschenk ist, das nicht von unserer Bußleistung abhängt. Also die Absolution ist gültig, auch wenn ich die Buße noch nicht geleistet habe. Und sie ist sogar dann gültig, wenn ich sie hinterher vergesse oder wenn ich sie nicht tue. Wenn ich sie aber nicht tue, dann muss ich beim nächsten Mal wieder beichten. Alle diese Dinge, die ich gerade genannt habe, sind notwendig für eine echte Beichte. Das Sakrament wird aber auch das Sakrament der Vergebung genannt. Die Vergebung bekomme ich geschenkt. Ich kann mir die Vergebung nicht selber geben. Und ich kann sie mir auch nicht verdienen. Vergebung ist immer ein echtes und reines Geschenk. Sünden kann nur Gott vergeben. Der Priester kann Sünden vergeben, weil in der Beichte Christus durch ihn handelt. Vergeben ist auch ein Geben. Das gibt's auch in anderen Sprachen. Zum Beispiel im Englischen. Forgive ist auch to give. Oder pardonner im Französischen ist auch donner. Ein Geschenk ist also die Vergebung, auf das ich von mir aus kein Recht habe, das mir Gott aber schenken will. Also er schenkt mir das Recht sozusagen. Wenn ich in die Beichte hineingehe und mich gut vorbereitet habe und all diese Bedingungen von mir aus erfülle, dann kann ich davon ausgehen, dass mir die Vergebung zuteil wird, weil Gott sie mir geben will und der Priester hat zu tun, was Gott will. Zum Empfang der Vergebung gehört immer von mir aus auch die Bereitschaft, anderen zu vergeben. Da gibt es eine echte Gegenseitigkeit, eine Bedingung. Das steht schon im Vaterunser. Vergib uns unsere Schuld, wie auch wir vergeben unseren Schuldigern. Nur wer selber auch vergibt, kann die Vergebung Gottes empfangen. Oder im Gleichnis von dem unbarmherzigen Verwalter, dem eine riesige Schuld erlassen wird, der aber selber nicht bereit ist, eine kleine Schuld zu erlassen. Es kann schwer sein für uns und manchmal Jahre dauern, bis wir einem anderen wirklich von Herzen vergeben können. Aber wir können es zumindest wollen, ja, wenn es noch nicht emotional möglich ist, kann es aber schon unser Wille sein. Das ist wichtig. Das Sakrament wird weiter auch Sakrament der Versöhnung oder der Wiederversöhnung genannt, vom Lateinischen Reconciliatio. Und im Deutschen kommt Versöhnung von Versohnung. Ja, wieder Sohn sein, wieder dazugehören, wieder Sohn und Kind Gottes sein. Und dieses Sakrament heißt so Versöhnung, weil die Gemeinschaft mit Gott und der Kirche wiederhergestellt wird. Ich darf wieder dazugehören. Mit diesen Bezeichnungen des Sakramentes der Beichte sind damit schon die wichtigsten menschlichen und göttlichen Beiträge aufgeführt. Das Bekenntnis, die Reue, die Umkehr, die Wiedergutmachung und die eigene Vergebungsbereitschaft stehen auf der Seite des Menschen. Hinzu kommt noch die ernsthafte Erforschung des eigenen Gewissens, die wichtig ist für die Beichte, und die vollständige Beichte aller schweren Sünden. Das alles kommt sozusagen von mir, von denjenigen, der beichtet. Und Vergebung und Versöhnung und die Erneuerung der heiligmachenden Gnade, das kommt von Gott. Im Katechismus wird die Beichte zu den Sakramenten der Heilung gezählt. Neben der Beichte gibt es da noch die Krankensalbung. Das Leben des Menschen wird seelisch durch Sünde und leiblich durch Krankheit bedroht. In diesen Situationen will uns Gott nicht allein lassen. Christus ist unser Heiland. Er will uns sein Leib und Seele gesund machen. Deshalb gibt es für die existenziell bedrohlichen Situationen von Sünde und Krankheit jeweils ein Sakrament. Die Sünde macht den Menschen krank. Sie ist keine Kleinigkeit oder harmlos, so wie das oft so im Alltag gesagt wird. Im Kern ist Sünde nämlich Trennung von Gott. Das deutsche Wort Sünde kommt von sondern, sich absondern. Wer sündigt, sondert sich ab von Gott und von der Gemeinschaft mit anderen Menschen. Wer sich von Gott trennt, trennt sich von dem lebendigen Ursprung des Lebens und begibt sich auf die Todespiste. Gott aber will, dass wir leben. Jesus hat Sünde und Tod am Kreuz besiegt und uns durch seine Auferstehung und die Sendung des Heiligen Geistes das neue Leben geschenkt. Das neue Leben ist die wiederhergestellte Gemeinschaft mit Gott und anderen Menschen. Dazu werden alle Menschen gerufen, denn Gott will, dass alle Menschen gerettet werden und zur Erkenntnis der Wahrheit gelangen. So steht es im 1. Timotheusbrief. Durch die Taufe werden wir in die Gemeinschaft mit Gott und die Gemeinschaft der Kirche aufgenommen. Wenn wir nach der Taufe wieder sündigen und uns trennen, brauchen wir folglich Wiederversöhnung und Wiederaufnahme. In dieser Hinsicht kann man sagen, dass die Beichte eine mühsame Taufe ist. Durch die Taufe werden wir in die Gemeinschaft mit Gott und der Kirche aufgenommen. Durch die Beichte kommen wir wieder zurück. Und, das ist wieder positiv, wir trainieren unsere Gemeinschaftsfähigkeit. Der zweite Punkt. Wie ist die Beichte ein Sakrament? Am Schluss des Johannesevangeliums sagt Jesus nach seiner Auferstehung zu den Aposteln, Friede sei mit euch. Wie mich der Vater gesandt hat, so sende ich euch. Nachdem er das gesagt hatte, hauchte er sie an und sagte zu ihnen, empfangt den Heiligen Geist. Denen ihr die Sünden erlasst, denen sind sie erlassen. Denen ihr sie behaltet, sind sie behalten. Christus setzt damit das Sakrament der Beichte als Frucht seines Todes, seiner Auferstehung und der Ausgießung des Heiligen Geistes ein. Nachdem Jesus Sünde und Tod besiegt hat, schenkt er seinen Sieg weiter an die Menschen, an die Kirche. Er gibt die Vollmacht zur Vergebung der Sünden an die Apostel und ihre Nachfolger, die Bischöfe, weiter. Grundsätzlich können Sünde und Schuld immer nur von derjenigen Person vergeben werden, die sie erlitten hat. Wir können zwischen Sünde und Schuld unterscheiden. Sünde ist ein Vergehen gegen Gott, Schuld ist auf andere Menschen bezogen. Jeder Mensch kann die Schuld vergeben, die gegen ihn gerichtet war. Das betrifft auch die Schuld, die sich gegen die menschliche Gemeinschaft richtet. Denn diese Schuld betrifft ja immer auch mich. Da jede Schuld gegen andere Menschen immer auch die Beziehungsqualität in der menschlichen Gemeinschaft insgesamt betrifft, kann ich immer diesen Aspekt der Schuld eines anderen auf menschlicher Ebene vergeben. Ich vergebe, insofern es mich betrifft oder betroffen hat. Schuld gegen Gott, also Sünde, kann aber nur Gott vergeben. Jede Schuld gegen einen Menschen trifft auch immer Gott, der Gott den Menschen ja liebt. Wenn wir andere Menschen verletzen, dann verletzen wir indirekt immer auch Gott. Das ist wie bei einem Vater oder einer Mutter, die getroffen werden, wenn man ihr Kind verletzt. Deshalb ist jede Schuld gegen andere Menschen immer auch eine Sünde gegen Gott. Jesus Christus kann Sünden vergeben, weil er Gott ist. Ein Bischof oder ein Priester kann Sünden vergeben, weil Christus durch ihn handelt. Denen ihr die Sünden erlasst, denen sind sie erlassen. Das nennen wir sakramentales Handeln. Christus handelt durch einen dazu beauftragten Menschen und schenkt so seine Vergebung. Wenn der Priester in der Beichte sagt, ich spreche dich los von all deinen Sünden, dann ist es Christus, der dieses Ich spricht. Das ist nicht das Ich des Priesters. Christus sagt, ich spreche dich los, und er sagt es durch den Mund seines sakramentalen Dieners. Übrigens ist dies auch das Einzige, was der Priester mit Sicherheit im Namen Gottes sagt während der Beichte. Alles andere, was der Priester als Zuspruch nach dem Bekenntnis sagt, ist mehr oder weniger passend und hilfreich. Hoffentlich ist es ermutigend und tröstend. Vielleicht kommt es sogar von Gott. Aber sicher ist das nur bei der Lossprechung. Wir stehen im großen sakramentalen Zusammenhang der Kirche. Sie ist in Christus quasi das Sakrament, das heißt Zeichen und Werkzeug für die innigste Vereinigung der Menschen mit Gott.

Ehre des Sakramentes. Also mein Leben, das ich da vor Gott lege, ist die Materie. Und diese Materie wird in Form gebracht durch die Lossprechung Gottes. Und das ist etwas sehr Schönes. Eine andere Weise, das zu sagen, ist, dass jedes Sakrament aus einem äußeren Zeichen oder einer inneren Gnade besteht. Dann ist das äußere Zeichen Bekenntnis und Lossprechung. Die innere Gnade ist die Wiederaufnahme in die Gemeinschaft mit Gott und der Kirche. Die Lossprechungsformel ist eine kurze Aktualisierung der Heilsgeschichte. Gott, der allmächtige Vater, hat durch den Tod und die Auferstehung seines Sohnes die Welt mit sich versöhnt und den Heiligen Geist gesandt zur Vergebung der Sünden. Durch den Dienst der Kirche schenke er dir Verzeihung und Frieden. So spreche ich dich los von deinen Sünden im Namen des Vaters und des Sohnes und des Heiligen Geistes. Dritter Punkt, warum brauche ich dazu einen Priester? Kann ich nicht auch ohne Priester Gott meine Sünden beichten? Ja, natürlich. Man kann und man soll es auch. Immer, wenn mir etwas leid tut, kann und soll ich es sofort Gott sagen, es bereuen und mir vornehmen, es nicht mehr zu tun. Aber in der Beichte begegne ich einem anderen Menschen, der mich von meiner Sünde losspricht. Beides kann ich mir nicht alleine geben. Weder die Begegnung mit einem anderen noch die Lossprechung. In der Begegnung mit einem anderen Menschen öffne ich mich für die Begegnung mit Gott, im Priester für die Begegnung mit Christus, dem ganz anderen und für die Begegnung mit der Gemeinschaft der Kirche. In der Lossprechung bekomme ich die Vergebung zugesprochen und geschenkt, die ich mir nicht selber geben kann. Kein Mensch kann sich selbst Sünde und Schuld vergeben. Das kann man nur erbitten. Deshalb ist die persönliche Beichte so wichtig. Sie ist das konkrete Gegengift gegen die sündige Trennung von der Gemeinschaft mit Gott und den Menschen. Denn durch mein Beichtbekenntnis bei einem Priester trete ich wieder in die menschliche Gemeinschaft der Kirche ein und empfange die Wiederaufnahme in die Gemeinschaft mit Gott. Die Sünde ist Verschließung meiner Person, die Begegnung mit dem Priester in der Beichte ist Öffnung meiner Person. Gemeinschaft soll für uns nicht Theorie bleiben. Wir brauchen reale Begegnung auf menschlicher Ebene, die von innen her offen ist für die sakramentale Begegnung mit dem verzeihenden Gott. Wenn wir das zwischenmenschlich leben in der Beichte, wächst unsere Gemeinschaftsfähigkeit. So wirkt die Beichte heilend und therapeutisch.

0: Das Sakrament der Beichte, unser Thema hier im Grundkurs des Glaubens bei Radio Horeb. Mein Name ist Eliane Grever und zu Gast in dieser Sendung ist Domvikar Dr. Christian Schmidt. Er führt uns ein ganz grundlegend in die Bedeutung der Beichte und jetzt auch ganz konkret, wie das überhaupt aussieht, beichten. Was sollte ich überhaupt beichten? Domvikar Schmidt, Sie haben wieder das Wort.
1: Vielen Dank, Frau Grever. Ja, der nächste Punkt, wie soll das denn gehen? Wie soll ich beichten? Und diese Frage muss man zurückgeben. Also das musst du selber herausfinden, denn es geht um dein Gewissen. Es geht um dich. In deinem Gewissen bist du unvertretbar. Was liegt dir auf der Seele? Wo spürst du, dass du etwas Falsches getan oder gesagt oder gedacht hast? Wo hast du etwas Gutes unterlassen? Es gibt Hilfsmittel, die ich nutzen kann, um mein Gewissen zu erforschen. Das ist zum Beispiel das Schema, das ich gerade genannt habe. Das kommt nämlich aus dem allgemeinen Schuldbekenntnis. Ich habe gesündigt in Gedanken, Worten und Werken und ich habe Gutes unterlassen. Ja, das ist ein einfaches Schema. Ein anderes Schema sind die 10 Gebote. Die ersten 3 richten sich auf Gott, die anderen 3 auf den Umgang mit anderen Menschen. Also wie war ich mit Gott umgegangen, wie mit anderen? Und dann ganz konkret, bin ich wahrhaftig gewesen in dem, was ich gesagt habe? War ich treu gegenüber meiner Frau, meinen Freunden? War ich gut zu meinen Eltern, besonders wenn sie alt und schwach werden? Und so weiter. Ja, das ist nach wie vor gültig, das, was da steht, auch wenn das schon 3000 Jahre alt ist. Aber diese grundlegenden Dinge verändern sich nicht. Dann ein gutes Schema sind die Früchte des Heiligen Geistes nach Galater 5,22. Die Früchte des Geistes sind Liebe, Friede, Freude, Freundlichkeit, Geduld, Langmut, Selbstbeherrschung und noch 2 andere. Ja, also das kann ich mir ja durchlesen und dann einfach mal durchgehen durch mein Leben. War ich wirklich geduldig? War ich freundlich? Und so. Das ist ein schönes Schema. Dann auch das ganz einfache Schema ist das Hauptgebot. Ja? Du sollst Gott lieben mit ganzem Herzen, ganzer Seele und deinem ganzen Verstand und deinen Nächsten wie dich selbst. Also Gott, der Nächste und dich selbst. Das könnte zum Beispiel dann sein, wie habe ich mit Gott gelebt? Habe ich gebetet? Habe ich an ihn gedacht? War ich in der Messe? Und dann, wie war ich zu anderen Menschen? Habe ich geholfen? War ich freundlich? Habe ich Einsame besucht? Und dann mit mir selbst. Habe ich mich ausreichend ausgeruht? Bin ich rechtzeitig schlafen gegangen? Habe ich meine Aufgaben gemacht? Habe ich meine schlechten Neigungen bekämpft? Habe ich im Internet Zeit verschwendet? Es gibt die sogenannten Gewissensspiegel im Gotteslob. Gotteslob liegt in jeder Kirche aus. Da kann ich mir in einer stillen Stunde oder Viertelstunde den Spiegel vorhalten, den Gewissensspiegel, und erforschen, wie es um mich steht. Das sind mehrere für kleine Kinder, für Erwachsene, für Verheiratete und so weiter. Da finde ich eine ganze Menge Dinge, wo ich schauen kann, wie es so um mich steht. Die Beichte hat in dem Aspekt der Gewissenserforschung, der ja dazugehört, ist die Beichte so etwas wie ein Check-up. Kleiner TÜV. Läuft mein Leben noch in den richtigen Bahnen? Und deshalb ist die Gewissenserforschung so wichtig. Die ist ein ganz wesentlicher Aspekt der Beichte. Ja, also ich kann also Dinge entdecken, an die ich noch nicht gedacht habe und wo ich mich mein Verhalten verbessern kann. Jetzt ein wichtiger Punkt. Die Kirche unterscheidet zwischen lässlichen Sünden und schweren Sünden. Die schweren Sünden zerstören die Gemeinschaft mit Gott und der Kirche. Sie werden deshalb auch Todsünden genannt. Die lässlichen Sünden stören die Gemeinschaft mit Gott und der Kirche. Todsünden muss ich beichten, lässliche Sünden sollte ich beichten. Die Schwere einer Sünde misst sich nach 3 Faktoren, die kumulativ, also zusammen gleichzeitig vorliegen müssen. Die Schwere der Tat, die Freiheit des Willens und der Umfang des Wissens. Also wenn ich genau weiß, dass etwas gegen Gott und die Menschen gerichtet ist und ich es trotzdem bewusst und willentlich, freiwillig mit Absicht tue und es eine schwerwiegende Sache ist, dann begehe ich auch eine schwere Sünde. Es müssen alle drei Faktoren zugleich vorliegen. Wenn ich etwas ohne Absicht und ohne vorwerfbare Fahrlässigkeit getan hätte, dann könnte ich keine schwere Sünde begangen haben, selbst wenn ein Mensch dabei ums Leben kommt. Dann ist es zwar schlimm, aber ich habe es ja nicht gewollt. Und es war nicht mal fahrlässig. Sowas gibt es. Das ist dann sehr tragisch. Aber es ist eigentlich gar keine Schuld. Bei sinnlichen Versuchungen, ja, zu viel Essen, zu viel Trinken, Sexualität, ist die Freiheit unseres Willens oft eingeschränkt. Dann habe ich zwar vielleicht eine Einsicht, dass Masturbation nicht gut ist oder Pornografie schauen, aber es fällt mir wahnsinnig schwer, meiner Einsicht gemäß zu handeln, weil ich triebhaft da irgendwie ungeordnet bin. Ja, das kommt leider häufig vor. Das spricht dann auch gegen eine schwere Sünde. Aber eine lästliche Sünde ist es doch. Es ist auch sinnvoll, lästliche Sünden zu beichten. Denn auch bei lästlichen Sünden können die Folgen ja gravierend sein. Durch lästliche Sünden kann eine Ehe scheitern, können Kinder vernachlässigt werden, können Arbeiten unzuverlässig ausgeführt werden, können Abhängigkeiten und Süchte entstehen oder Freundschaften zerbrechen. Also zu sagen, ich habe ja keinen umgebracht, heißt nicht, dass ich nicht auch in dieser Welt der Sünde drin bin, die mein Leben enger macht und einschränkt und es die Schönheit meines Lebens wegnimmt, weil sie das Zusammenleben mit anderen Menschen beeinträchtigt. Ja, das ich muss immer darauf achten, dass von mir so wenig wie möglich an negativen Emissionen auf andere ausgeht. Von meinem Leben und dass es für andere so angenehm wie möglich ist, mit mir zusammenzuleben. Okay, also im strengen Sinne müssen nur schwere Sünden von einem Christen gebeichtet werden. Die Kirche sagt aber, jeder Katholik soll zumindest einmal im Jahr beichten, am besten in der Osterzeit. Es ist gut, wenn man regelmäßig beichtet, monatlich oder vor den großen Festen oder einmal im Quartal, Weihnachten, Ostern, Pfingsten, Allerheiligen. Die Beichte reinigt unsere Seele. Sie macht uns aufmerksamer für uns selbst und unsere Beziehungen. Die Beichte kann wirklich therapeutisch sein. Sie kann ein Sakrament der Heilung sein, wenn wir häufiger beichten und uns im Kampf gegen das Böse von Gott helfen lassen. Wer ein intensiveres christliches Leben führen will, ein besseres und schöneres Leben, der sollte häufiger beichten. Der nächste Punkt, wie wirkt die Beichte therapeutisch? Also wie geht denn das, dass sie mir wirklich hilft? Die Beichte hilft uns, das Böse in uns zu bekämpfen und uns nicht entmutigen zu lassen. Das ist das Erste. Denn woher kommt das Böse? Jesus hat gesagt, aus dem Herzen des Menschen. Von dort, von innen, kommen die bösen Gedanken. Unzucht, Diebstahl, Mord, Ehebruch, Habgier, Bosheit, Hinterlist, Zügellosigkeit, Missgunst, Verleumdung, Überheblichkeit und Unvernunft. Markus 7, 21, 22, wer das nochmal nachlesen möchte. Also Jesus sagt, das kommt aus unserem Innern. Wer beichtet, bekämpft das Böse nicht in anderen, sondern in sich selbst. Wenn ich das tue, dann merke ich, wie schwer das ist. Dann verurteile ich vielleicht auch nicht mehr so leicht andere Menschen. Ich spüre, dass ich, was Sünde und Schuld betrifft, mit den anderen im gleichen Boot sitze. Karl Rahner hat einmal gesagt, dass eine Kirche, die nicht mehr beichtet, in der Gefahr ist, pharisäisch zu werden. Nur wenn ich mich mit meiner eigenen Schuld auseinandersetze, höre ich langsam auf, andere zu verurteilen und zu verachten. Man kann heute deutlich merken, dass in unserer Gesellschaft und leider auch in der Kirche zu wenig gebeichtet wird. Man kann das erkennen an der hohen Bereitschaft, andere zu verurteilen und schlecht über sie zu reden. Wer sich über andere moralisch erhebt und sich für einen besseren Menschen hält, der hat wahrscheinlich noch nicht richtig gebeichtet. Die Pharisäer haben als religiöse Gruppe in Israel alles darauf gesetzt, moralisch im Sinne des jüdischen Gesetzes perfekt zu sein. Sie glaubten, von der moralischen Perfektion hinge die Wiederkunft des Messias und so das Heil der Welt ab. Sie haben moralisch weniger perfekte Menschen verurteilt und wollten alle dazu zwingen, in ihrem Sinne zu handeln. Derartiger Pharisäismus kommt als menschliche Haltung auch heute vor. Die Spielwiese ist halt nur nicht mehr die Religion, sondern da gibt es andere Spielwiesen. Er tritt heute vor allem säkularisiert auf als linkes, grünes, rechtes oder sonstiges politisches Programm. Kennzeichen sind dabei immer die narzisstisch motivierte moralische Selbstüberhebung und die Verurteilung anderer. Diese Haltung zerstört Gemeinschaft und polarisiert Gesellschaft. Die Haltung von Menschen, die sich in der Beichte mit ihrer an eigenen Schwächen, Fehlern und Sünden auseinandersetzen, wäre folglich genau das, was unsere Gesellschaft und auch unsere Kirche brauchen. Die Beichte trägt dazu bei, dass die Gemeinschaft der Menschen menschlicher und barmherziger wird. Wenn wir in einer menschlichen und barmherzigen Gemeinschaft leben wollen, dann ist es wichtig, dass wir uns primär mit unserer eigenen Schuld auseinandersetzen und erst dann die Schuld anderer in den Blick nehmen. Jesus sagt immer wieder, richtet nicht, damit ihr nicht gerichtet werdet. Bergpredigt. Aber je fast jede zweite Seite im Evangelium. Er verstärkt dies mit seinem Hinweis auf die Balkensplitterproblematik. Wieder Bergpredigt. Siebtes Kapitel bei Matthäus. Dort, wo uns der Splitter im Auge des anderen stört, haben wir wahrscheinlich selber einen Balken. Psychologisch ist dies leider zutreffend. Was ich als Schwäche, Fehler und Schuld bei mir nicht angenommen und bearbeitet habe, das kann ich auch beim anderen nicht ausstehen. Die mangelnde Auseinandersetzung mit der eigenen Schattenseite führt also zu einer Externalisierung und Übertragung des Problems auf andere. Damit wird mein Anteil am Problem nicht mehr bearbeitet und die zwischenmenschliche Atmosphäre durch Beschuldigung und Verurteilung vergiftet. Also die Folge davon, dass wir nicht mehr beichten, ist für die menschliche Gesellschaft und auch die kirchliche echt ein Problem. Die Beichte hilft mir, demütiger zu werden. Demut ist sehr wichtig im Leben. Sie ist die wichtigste Tugend im christlichen Leben. Demut macht gemeinschaftsfähig. Echte Demut ist christlicher Realismus. Demut ist die realistische Selbsteinschätzung eines Geschöpfes. Man kann demütig stolz und dankbar sein für das, was Gott einem gegeben hat und was man daraus gemacht hat. Die Demut setzt immer dabei an, dass man Geschöpf Gottes ist und dass man alles von ihm hat. Also die Voraussetzung für alles, was ich aus meinem Leben gemacht habe, ist immer, dass ich es erst einmal geschenkt bekommen habe. Das ist das wahre Fundament unseres Lebens. Wer beichtet, für den wandelt sich diese Realität von der bloßen Erkenntnis zur gelebten Haltung. Der letzte Punkt, was bewirkt die Beichte? Also wenn sie therapeutisch wirkt, wie eben beschrieben, dann bewirkt sie ja auch schon eine ganze Menge. Aber was kommt noch dazu? Die Beichte als Wiederversöhnung erneuert in uns die heiligmachende Gnade Gottes. Die heiligmachende Gnade hilft mir, die göttlichen Tugenden von Glaube, Hoffnung und Liebe zu leben. Sie macht mich gemeinschaftsfähig. Das Sakrament der Wiederversöhnung ist im Innern wieder Eintritt in die Gemeinschaft mit Gott und der Kirche. Es ist ja Wiederversöhnung. Und Wiederaufnahme. Kommunio ist das gelebte Gegenteil von Sünde. Sünde ist Absonderung, Kommunio ist Gemeinschaft. Deshalb ist Beichte immer ein kirchliches Sakrament. Versöhnung mit Gott ist immer auch Versöhnung mit der ganzen Kirche. Die Beichte hilft uns, besser zu verstehen, wie die Gnade Gottes einerseits reines Geschenk ist und doch gleichzeitig mit mir zusammenarbeitet. Wer beichtet, ist nicht nur passiv in seinem Leben, sondern wirkt aktiv mit der Gnade Gottes zusammen. In der Beichte wird der Sünder wird dem Sünder seine Würde zurückgegeben. Denn auch wenn seine Schuld schwer war, kann er sie doch aus eigener Einsicht bekennen. auch wenn bei dieser Einsicht immer der Heilige Geist mithilft. Der Heilige Geist drängt sich ja nicht präpotent in den Vordergrund, sondern macht die Dinge immer so, dass ich den Eindruck habe, ich mache sie. Und es stimmt auch, ich mache sie auch. Aber trotzdem ist es geschenkt. Ja? Der Sünder kann sich von seiner Tat distanzieren und bekennen, das habe ich getan, aber ich will nicht so sein. Das ist doch das Entscheidende. Ich habe es getan, aber das will ich nicht. Ich wünschte, ich hätte es nicht getan und ich will nicht so sein. Ich will nicht ein Lügner sein. Ich will nicht einer sein, auf den seine Freunde sich nicht verlassen können und so weiter. Den Menschen für schuldfähig zu halten und ihm so in der Beichte zu begegnen, bedeutet ihm die Möglichkeit zu geben, sich in einem gegenwärtigen Akt der Freiheit von seinen früheren verfehlten Freiheitsentscheidungen zu distanzieren. Das auszusprechen hat allein schon eine befreiende Wirkung. Und das gibt es nicht nur in der Beichte, sondern das gibt es auch in der großen Literatur. Schauen Sie sich mal die Dramen von Shakespeare an. Ja? Macbeth steht am Ende bis zu den Knien im Blut. Also bis zur Hüfte eher. Ja? Aber, und das ist das Große, er erkennt seine Schuld und distanziert sich davon und ist auf diese Weise menschlich gerettet. Ja, die Beichte ermutigt den Menschen, sich selber nicht aufzugeben, auch wenn er immer wieder in die alten Sünden hineinfällt. Das ist eine Erfahrung, die alle Leute, die Beichten machen, dass sie immer wieder dasselbe beichten. Und wenn sie den Eindruck haben, dass das auf sie zutrifft und immer wieder sie dasselbe beichten, macht nichts. Der Beichtvater, dem sie das beichten, dem geht's genauso. Das wäre ja auch zu blöd, wenn wir immer wieder neue Fehler machen. Es gibt so Verletzungen in unserer Seele, die kommen von irgendwo her und die führen dazu, dass wir immer geneigt sind, in bestimmten Situationen nicht angemessen zu reagieren oder sehr ängstlich zu reagieren oder meinen, wir kommen zu kurz und so. Ja, das gibt es, das werden wir auch so schnell nicht los. Und aber es ist gut, das immer wieder zu beichten. Vielleicht ergibt sich ja im Laufe des Lebens eine Veränderung. Vielleicht ergibt sich vor allen Dingen die Veränderung, die mir hilft, mich selber anzunehmen und zu akzeptieren, trotz meiner Fehler. Und wenn ich in der Beichte immer wieder erfahre, dass Gott mich annimmt, trotz meiner Fehler, trotz meiner Schuld, dann gelingt es vielleicht auch mir selber immer besser, das zu tun. Soweit, erst einmal.
0: Ganz herzlichen Dank Ihnen, Herr Dobeker, Dr. Christian Schmidt, hier im Grundkurs des Glaubens bei Radio Horeb. Wir sprechen über das Sakrament der Beichte. Danke für diese umfassende und doch sehr grundlegende Einführung in dieses Sakrament. Wir haben leider nur noch ein ganz paar Minuten Sendezeit übrig. Trotzdem, falls der ein oder andere Hörer gerade noch eine dringende Frage zu diesem Thema auf dem Herzen hat, dann haben Sie noch die Möglichkeit anzurufen. 089 517 008 008. Also wenn jemand noch eine Frage hat, gerne direkt anrufen. In der Zwischenzeit, Herr Dumika Schmidt, oder vielleicht auch schon abschließend, dann mit Blick auf das Ende der Sendung, würde ich gerne noch eine Frage stellen zu etwas, was Sie zu Beginn gesagt haben, nämlich der Punkt mit der Vergebung. Dass das ja mehr oder weniger eine Grundvoraussetzung ist oder also aus dem Vaterunser heraus, so dass ich eigentlich nur von Gott Vergebung erwarten kann, wenn ich selber vergebe. Sie haben vorhin auch schon gesagt, okay, das mit der Emotion und dem Willen, das sind so unterschiedliche Dinge. Trotzdem in der Lebensrealität ist es doch schwierig, wenn ich, also zu vergeben. Haben Sie vielleicht für diesen Punkt noch einen Tipp, in die Richtung zu gehen, Vergebung?
1: Also erst einmal ist es ja wichtig, dass ich zuerst das einsehe. Der Verstand ist immer schneller als das Gefühl. Ja? Also jedenfalls von der Seite. Manchmal stellt sich ein Gefühl ganz schnell ein und ich verstehe noch nicht, wieso. Da gibt es sozusagen auch die unterschiedliche Sache. Aber wenn ich einsehe, das ist gut und richtig, aber mein Gefühl sagt mir noch, nee. Ja? Oder ich vergebe jemandem heute und am nächsten Morgen denke ich mir, das war aber kein netter Zug von ihm. Ja, dann kommt das wieder. Also wenn Jesus sagt, wie oft soll ich vergeben, auf die Frage von Petrus 7-mal, da sagt er 7-mal 70-mal, also immer. Das heißt, manchmal muss ich sogar dieselbe Tat immer wieder vergeben, 7-mal 70-mal, weil es immer wieder hochkommt. Also Vergebung ist etwas sehr, sehr Mühsames und Anstrengendes, weil unser Gefühl immer noch sozusagen an der alten Verletzung hängt. Und je tiefer die Verletzung ist, desto schwerer kann es sein zu vergeben. Zwei Dinge dazu. Erstens, Mutter Teresa sagt, um zu vergeben, muss man demütig sein. Zweitens, man muss sich das klar machen. Es gibt, wir haben nur zwei Möglichkeiten gegenüber dem Unrecht von anderen. Entweder wir vergeben oder wir verbittern. Das muss man sich klar machen. Wir haben keine andere Chance. Und das heißt, wenn ich nicht verbittern will, dann muss ich mich auf den mühsamen Weg der Vergebung machen. Gott wird mir dabei helfen. Und ist noch kein Meister vom Himmel gefallen, dann muss ich halt immer wieder versuchen zu vergeben. Immer wieder, immer wieder. Aber tatsächlich, aus dem, was Jesus sagt, folgt, wir können die Vergebung von Gott nicht erwarten, wenn wir nicht bereit sind, sie anderen zu gewähren. Und wenn Vergebung bedeutet, dass wir in die Gemeinschaft mit Gott und den anderen Menschen in der Kirche eintreten, ja, dann muss die Vergebung umfassend sein, sonst kommen wir ja nicht in die Gemeinschaft rein. Das ist ja leider zwingend logisch.
0: Ja. Wir haben eine Hörerin noch, die sich mit einbringen möchte. Ganz kurz noch mit einer Frage. Gerne begrüße ich Sie. Hallo. Grüß Gott, mit wem sprechen wir?
2: Hallo, grüß Gott. Ich hätte eine Frage. Mir fällt kommt immer wieder mal eine Sünde nachträglich von vielen Jahren her. Und nachdem habe ich die gebeichtet und da habe ich doch gar keine Losprechung bekommen. Mir fällt mal immer wieder ein, was ich da machen soll.
0: Ja, gerne geben wir die weiter an den Herrn Domvikar. Also wenn ich eine Sünde gebeichtet habe, aber ich weiß dann doch irgendwann nicht mehr, habe ich sie wirklich gebeichtet oder nicht. Ich kriege da vielleicht auch, ich weiß nicht, ob das dann in die Richtung Skrupel geht. Was würden Sie da sagen, wenn man hinterher sich so Gedanken macht, ist das jetzt vergeben, ist das nicht vergeben?
1: Ja. Sie können es ja noch einmal beichten. Wenn Sie es nicht mehr wissen, dann ist es vielleicht sinnvoll, das noch einmal zu beichten. Und Sie müssen nur das beichten, was wirklich eine schwere Sünde war, hatten wir eben gesagt. Schwere Sünde ist von der Sache her schwer. Ich weiß es und ich will es. Dann müssen Sie es beichten. Und die anderen Dinge können Sie beichten. Es ist einfach besser für Sie und für die Gemeinschaft mit anderen, wenn Sie es tun.
0: Aber sich übermäßig danach darüber Gedanken zu machen, führt dann auch dann eher wieder in eine falsche Richtung, vermutlich, oder?
1: Gut, das ist das Problem. Ich weiß nicht, ob das Ihr Problem ist, mit möglichen Skrupeln. Wenn jemand das bei sich weiß, ja, das merkt man ja im Laufe des Lebens, dass ich Skrupel habe und mich immer wieder frage, habe ich auch wirklich alles gebeichtet und ist das wirklich auch gültig und so weiter. Dann ist es gut, wenn Sie zum Priester gehen, ihm die Dinge beichten, so weit und so genau, wie Sie es können. Muss der Priester sich ein bisschen Geduld nehmen. Und dann dürfen Sie sicher sein, die Lossprechung des Priesters ist gültig. Durch ihn spricht Jesus Christus selber. Und das gilt. Ja? Können sich darauf verlassen. Dafür sind die Sakramente ja da, dass wir irgendwas haben, auf das wir uns verlassen können. Und durch die Sakramente handelt Gott selbst, handelt Jesus, deshalb können Sie sich darauf verlassen.
0: Wunderbar, danke für diese Frage, für den Anruf. Herr Domvikar Schmidt, ich bitte Sie noch zum Ende der Sendung um Ihren Segen für uns, für die Hörer.
1: Ja, sehr gerne. Wir haben ein Thema berührt, das auch schwer ist, das Thema der eigenen Schuld. Aber es berührt unsere Freiheit und unsere Würde. Und deshalb ist es so wichtig, dass wir uns damit auseinandersetzen, damit wir ein besseres und schöneres Leben führen. In dem Sinne, segne und beschütze euch der allmächtige und barmherzige Gott, der Vater und der Sohn und der Heilige Geist.
0: Amen.
1: Amen.
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1: 800 Jahre Franziskus, der heilige Antonius begegnet dem heiligen Franziskus. Das ist die Spiritualität hier bei Radio Horeb. Auch die Hörer von Radio Maria sind mit dabei. Ein herzliches Willkommen an Sie alle, sagt Ihnen Stefanie Feil. Wir sind in einer Reihe zum heiligen Franziskus von Assisi in Vorbereitung auf seinen 800. Todestag am 3. Oktober. Auf den Spuren des heiligen Franziskus sind wir heute wieder unterwegs auf unserem geistlichen Pilgerweg durch Assisi, um den großen Heiligen und die franziskanische Spiritualität näher kennenzulernen. Und heute geht es um die Begegnung zwischen den beiden Großen des Franziskanerordens, dem heiligen Antonius und Franziskus. Auf unserem Pilgerweg führt uns heute wieder Schwester Maria Petra Grünert, Franziskanerin von Maria Stern in Augsburg. Und ich freue mich, dass sie uns jetzt live zugeschaltet ist. Grüß Gott, herzlich willkommen, Schwester Petra.
2: Ja, ein herzliches Grüß Gott, liebe Frau Feil. Und ein herzliches Willkommen allen Zuhörern von Radio Maria und Radio Horeb in dieser gemeinsamen Stunde.
1: Ja, 800 Jahre Franziskus, der heilige Antonius begegnet dem heiligen Franziskus. Das ist heute unser Thema. Jetzt hören wir Ihnen erstmal zu, Schwester Petra.
2: Ja, liebe Hörerfamilie, ich möchte uns alle gern einladen, dass wir mit einem Gebet beginnen und so in dieser Bereitung unseres Herzens auch auf diese Begegnung von Franziskus, aber auch das große, wunderbare Leben des heiligen Antonius gemeinsam schauen. Im Namen des Vaters und des Sohnes und des Heiligen Geistes. Amen. Amen. Himmlischer Vater, wir danken dir für die Berufung des heiligen Franz von Assisi, der viele Schwestern und Brüder, Männer und Frauen in seinen Bann gezogen hat, wie er durch sein Leben die Botschaft, die frohe Botschaft des Evangeliums von Jesus Christus durch sein Leben verkündet hat. Der heilige Antonius ist einer der vielen, die in ihrem Herzen angesprochen worden sind von deinem Feuer, das du Franziskus mit ihm entzündet hast in dieser Welt. So wollen wir auf die Fürsprache des heiligen Antonius diese gemeinsame Betrachtungszeit beginnen und beten. Allmächtiger, ewiger Gott, du hast deiner Kirche im heiligen Antonius von Padua einen machtvollen Verkünder des wahren Glaubens und einen Helfer in der Not geschenkt. Gib, dass wir nach seinem Vorbild ein christliches Leben führen und in allen Nöten deine Hilfe erfahren. Darum bitten wir durch Christus, unseren Herrn. Amen. Amen. So segne uns für diese gemeinsame Zeit der Betrachtung dieser großen Heiligen, du der lebendige Gott, der Vater, der Sohn und der Heilige Geist. Amen. Amen. Ja, liebe Hörerfamilie, wir haben gestern den Gedenktag, den Festtag des heiligen Antonius von Padua gefeiert. Die Pfarrei Balderschwang hat ihr Patrozinium gefeiert. Und wer von Ihnen schon mal in Balderschwang war oder durch die Medien, durch die Live-Übertragungen auch einen Blick in die Kirche von Balderschwang kennt, der weiß, dass der heilige Antonius auch in dieser Kirche seinen Platz hat. Es ist interessanterweise eine franziskanische Kirche, die Kirche von Balderschwang vom Zentrum von Radio Horeb. Da finden wir den heiligen Franziskus, da finden wir die heilige Clara und eben den Patron der Pfarrei von Balderschwang, den heiligen Antonius. Wo sind Sie denn in den letzten Tagen oder vielleicht heute auch dem heiligen Antonius schon begegnet? In unzähligen Kirchen, fast in allen alten Kirchen, befindet sich in irgendeiner Ecke im Eingangsbereich meist eine Statue des heiligen Antonius mit der Bibel in der Hand und vielleicht dem Jesuskind auf dem Arm und bittet um eine Spende für die Armen unserer Zeit. Dieser kleine Opferstock, der hat sich über die Jahrhunderte in unseren kirchlichen Gebäuden festgesetzt. Da begegnen wir diesem Franziskanermönch vielleicht ganz unachtsam. Aber wer von Ihnen vielleicht schon etwas verloren hat und dringend gesucht hat, hat vielleicht auch dem heiligen Antonius etwas versprochen. Einige Euro, kleinere oder größere Beträge, je nach der Wichtigkeit der Sache, die sie verloren haben. um sie ihm zu spenden, wenn sie vielleicht ihre Haustür oder Autoschlüssel oder ihren Geldbeutel wiederfinden. Diese Geschichten kennen wir, dass wir den heiligen Antonius oft anrufen, wenn wir etwas suchen, das wir verloren haben. Das ist so die große Prägung in der Volksfrömmigkeit, Antonius anzurufen, wenn wir etwas verloren haben. Aber wer war dieser Antonius, der dem heiligen Franziskus begegnet ist und dann zu einer so großen Figur in unserer Kirchengeschichte wurde, dass er bis heute uns begegnet in den Kirchen, in den Wallfahrtsstätten, wo viele Kirchen auch unter seinem Patronat ist? Wer ist dieser Antonius, der Franziskus in Assisi beim großen Pfingstkapitel im Jahre 1221 begegnet ist, wo die vielen Brüder aus ganz Europa zusammengeströmt sind, um auf Franziskus zu hören und sich von ihm in die ganze Welt senden zu lassen? Bevor wir auf diesen Antonius, diesen Bruder des heiligen Franziskus schauen, der zuvor ein ganz anderer war, wie wir vielleicht entdecken werden, hören wir doch ein erstes Lied mit Blick auf den heiligen Franz von Assisi, der uns ja durch sein großes Jubiläum, das er vor 800 Jahren in den Himmel eingeht, umstirbt, um bei Christus zu sein, uns eben diese Gelegenheit bietet, auf sein Leben und auch auf den Antonius heute zu schauen.

Ja, liebe Hörerfamilie von Radio Maria und Radio Horeb, in dieser Stunde, wenn wir auf Franziskus von Assisi schauen und den heiligen Antonius, dann möchte ich Sie einfach nochmal auf diese Pilgerreise nach Assisi mitnehmen. Wer heute mit dem Bus aus dem deutschsprachigen Raum nach Assisi pilgert, wird zum Großteil auf der Hinfahrt oder auf der Rückfahrt dann bei dieser Pilgerreise eine Station machen in Padua, um auch in dieser großen Basilika, wo der heilige Antonius heute begraben ist und verehrt wird, einen Pilgerstopp zu machen. Antonius von Padua, so wird er genannt, und dort liegen auch seine Überreste. Fragen Sie aber heute im Urlaub in Portugal einen Portugiesen, wer Antonius von Padua ist, wird er Ihnen antworten, nein, nein, das ist der Antonius von Lissabon. Denn dieser Antonius von Padua, der ein Bruder des heiligen Franziskus geworden ist, er ist in Lissabon geboren worden. Etwa 10, 12 Jahre nach der Geburt des heiligen Franziskus, also er ist gut 10 Jahre vielleicht jünger als Franziskus, wird dieser Antonius, der später diesen Namen als Franziskanerbruder trägt, als Sohn eines Kreuzritters geboren und auf den Namen Fernando getauft. Fernando bedeutet so wie kühner Friedenskämpfer. Es ist ein adeliger, junger Mann, der in Lissabon aufwächst. Und zu seiner Zeit war Lissabon noch nicht die Hauptstadt von Portugal. Sein Vater war aus anderen Land nach Portugal gekommen, um als Kreuzritter dem portugiesischen König zu helfen, die muslimischen Kämpfer, die Portugal eingenommen hatten in den früheren Jahrzehnten, die Portugal überrannt haben, die sogenannten Muselmanen der damaligen Zeit, die muslimischen Kämpfer, die Europa überrollt haben, haben die Kreuzritter aus Portugal, Frankreich oder den deutschen Landen versucht zurückzuschlagen. Und so war der Vater von diesem kleinen Fernando nach Portugal gekommen, hat sich in Lissabon niedergelassen, weil es ein Stützpunkt am Meer war. Und dort ist um 1190 ungefähr, die Tradition sagt auch immer, am 15. August verbunden mit dem Fest Maria Himmelfahrt, dieser kleine Fernando geboren. Er wächst in seiner adeligen Familie auf, in einer Familie, die von Kreuzrittertum geprägt ist, und bekommt als dieser adelige Sohn eine gute Ausbildung an der Domschule in Lissabon. Wenn wir uns das vor Augen führen, für uns ist es heute selbstverständlich, dass jeder von uns in die Schule geht, ob Mann, ob Frau, ob Mädchen, ob Junge. Das war vor 800 Jahren nicht üblich. Die Adeligen haben ihre Kinder in ihren eigenen Häusern unterrichten lassen, oder die jungen Burschen konnten, wenn sie es leisten konnten, die Familien, wurden in die Klöster oder an die Domschulen gegeben, wo sie eben eine christliche und Allgemeinbildung erhalten haben. Dieser Fernando erhielt eine super Ausbildung. Nachdem er diese Grundausbildung an der Domschule in Lissabon abgeschlossen hatte, widmete er sich auch dem Ritterideal seines Vaters. So wurde er auch ausgebildet in den unterschiedlichen Kampfrichtungen, um ein guter Ritter zu sein. Und so war auch seine Jugendzeit geprägt vom Ritterideal, wo er mit den anderen jungen Rittersleuten einfach seine Lebenszeit verbrachte, die oft auch dann Ausschweifungen hatte und verschiedenes andere. Wenn wir uns an die Lebensgeschichte von Franz von Assisi erinnern, dann ist hier eine kleine Parallele zu entdecken. Dieser junge Kaufmannssohn, der nicht dem Adel angehörte, hat aber schon als Jugendlicher auch gekämpft gegen die Adeligen in seiner Heimatstadt Assisi und hatte das große Ritterideal seiner Zeit vor Augen und im Herzen. Franz von Assisi wollte ein berühmter Ritter werden ursprünglich. Und dieser Fernando von Lissabon, er hatte auch diese Ritterlaufbahn eingeschlagen wie sein Vater. Aber er spürte schon so mit 20 Jahren, dass es überdrüssig in seinem Herzen ist. Er hatte Unruhe, er hatte keinen Frieden, mit diesem Ritterideal so zu leben. Und er zog sich immer wieder mal ein bisschen zurück in die Stille, hatte ja auch die christliche Ausbildung an der Domschule erleben dürfen
und spürte sich eher zu einem klösterlichen Leben, wo er den Frieden in seinem Herzen suchte, hingezogen. Und so trat dieser junge Fernando in das Kloster der Augustiner Chorherren in Coimbra ein, ungefähr mit 20 Jahren. Und dort lebte er auch ungefähr 10 Jahre als Augustiner Chorherr und widmete sich dort auch dem Theologiestudium. Er war ein leidenschaftlicher Leser und Betrachter des Evangeliums, des Wortes Gottes. Er studierte die Kirchenväter und sein Herz war ganz erfüllt von dem Wort Gottes. Er war ein kluger Kopf, dieser Fernando, dieser junge Augustiner Chorherr. Und was erlebt er? Ungefähr Ende 1219, Anfang 1220 erlebt er, wie die ersten Franziskanerbrüder in sein Kloster in Coimbra Station machten, weil sie auf dem Weg waren nach Marokko, um dort das Evangelium von Jesus Christus, dem Heiland und Retter der Welt, zu verkünden. Dieser Fernando, der in einem sehr wohlhabenden Augustinerkloster, einem großen Kloster lebte, war beeindruckt von diesen Bettelmönchen in ihrer braunen Kutte mit dem einfachen weißen Strick um die Hüfte. Und er war beeindruckt, dass diese Brüder eine Sehnsucht hatten, wirklich bereit zum Martyrium in dieses muslimische Land nach Marokko zu gehen, um dort die Botschaft von Jesus hinzubringen. Wenige Monate später werden die toten Leiber dieser ersten Franziskanerbrüder, dieser ersten Märtyrer der Bruderschaft von Franziskus aus Marokko zurückgebracht und werden in diesem Kloster des Fernando in Coimbra bestattet. Er ist so tief beeindruckt von diesem Zeugnis des Martyriums, dass in ihm eine große Sehnsucht entbrennt, auch ein Märtyrer zu werden, auch nach Marokko gehen zu wollen, um dort das Evangelium von Jesus zu verkünden. Und so verlässt nach über 10 Jahren Fernando sein erstes Kloster und seine Berufung als Augustiner Chorherr und wechselt in das nahegelegene erste Franziskanerkloster, um dort Franziskanerbruder zu werden. Er wurde auch in der Zwischenzeit als Augustiner Chorherr auch zum Priester geweiht. Also er war Priesterbruder und ist dann mit einem anderen Mitbruder bald aufgebrochen nach Marokko, um diese Sehnsucht, wirklich Jesus zu verkünden, bis in den Tod nachzugehen. Dieser Fernando bekommt bei den Franziskanern in diesem nahegelegenen Franziskanerkloster den Namen Antonius, der aber das Vorbild Antonius des Wüstenvaters, des Einsiedlers als Vorbild hatte. Dieser neugebackene Franziskanerbruder Antonius zieht nun voller Begeisterung nach Marokko mit seinem Mitbrüder, ganz nach dem Beispiel, das wir von Jesus kennen. Er sendet die Brüder, die Apostel, zu zweit aus. Franziskus sendet die ersten Brüder immer zu zweit aus, das Evangelium zu verkünden. Und warum sendet er sie aus? Weil sie wollen die Botschaft des Evangeliums so verkünden, wie es die ersten Apostel getan haben. Und so ist es eigentlich eine schöne Gelegenheit, wenn wir heute im Sonntagsgottesdienst wirklich dieses Evangelium auch der Aussendung der Apostel bei Matthäus gehört haben. Die Apostel wurden von Jesus gerufen, um dann sein Werk weiterzuführen, um von ihm zu lernen und dann hinauszugehen in die Welt, das Evangelium zu verkünden. Wenn wir kurz an dieser Stelle noch einmal in das heutige Evangelium hören, so berichtet uns Matthäus diese Begebenheit wie folgt. In jener Zeit, als Jesus die vielen Menschen sah, hatte er Mitleid mit ihnen. Denn sie waren müde und erschöpft, wie Schafe, die keinen Hirten haben. Da sagte er zu seinen Jüngern, die Ernte ist groß, aber es gibt nur wenig Arbeiter. Bittet also den Herrn der Ernte,
Arbeiter für seine Ernte auszusenden. Dann rief er seine 12 Jünger zu sich und gab ihnen die Vollmacht, die unreinen Geister auszutreiben und alle Krankheiten und Leiden zu heilen. Im Evangelium folgen heute die Namen der 12 Apostel, die uns bekannt sind. Und nach der Aufzählung der Aposteln schreibt Matthäus weiter, diese 12 sandte Jesus aus und gebot ihnen, geht nicht den Weg zu den Heiden und betretet keine Stadt der Samariter, sondern geht zu den verlorenen Schafen des Hauses Israel. Geht und verkündet, das Himmelreich ist nahe, heilt Kranke, weckt Tote auf, macht Aussätzige rein, treibt Dämonen aus. Umsonst habt ihr empfangen, umsonst sollt ihr geben. Dem heiligen Antonius waren diese Worte sehr vertraut. Und wenn wir auf Marokko heute blicken oder zur damaligen Zeit vor 800 Jahren, dann erleben wir, dass Marokko zum Großteil eben muslimisch geworden ist. In den ersten christlichen Jahrhunderten hat sich in Marokko wie in ganz Nordafrika das Christentum ausgebreitet. Es stand eine große Blüte in Nordafrika mit vielen Heiligen, auch wie der heilige Augustinus, die das Christentum, das Evangelium von Jesus in den ersten

Marokko bringen. Und was erlebt er? Angekommen im Norden Marokkos wird dieser junge Antonius krank. Wahrscheinlich erkrankt er an Malaria und wird gehindert, wirklich als Missionar weiterzugehen. Von dieser Krankheit gezeichnet, muss er sein Vorhaben als Märtyrer, vielleicht zu sterben, das Evangelium weiter nach Marokko zu tragen, leider umkehren, um in seine Heimat zurückzukehren, weil diese Krankheit ihn körperlich hindert, wirklich diesen Missionsauftrag weiter nachzugehen. So lässt er sich einschiffen mit seinem Mitbruder, um zurück nach Portugal zu reisen. Doch ein Unwetter wird das Schiff nicht in Portugal stranden, sondern es gibt Schiffbruch bei Sizilien. Und sie merken, sie sind in Sizilien in einem anderen Land gelandet mit anderer Sprache. Und sie suchen, die beiden Brüder, Antonius und sein Mitbruder, das nächste Franziskanerkloster. Zu dieser Zeit gab es in Europa überall kleine Niederlassungen, schon von den Brüdern, Einsiedeleien, kleine Klösterchen, als Stützpunkte für ihre missionarische Arbeit. Und dort erfahren die beiden im Frühjahr 1221, nach der gescheiterten Mission in Marokko, dass Franziskus die Brüder zu Pfingsten wieder einlädt, sich in Assisi bei Portiuncula zu treffen, zum sogenannten Pfingstkapitel, um über die Situation der Brudergemeinschaft sich auszutauschen, um wirklich auch miteinander zu beten und zu schauen, was Jesus von ihnen will, wo das Evangelium hingetragen werden soll. Antonius wollte da dabei sein. Und so macht er sich mit diesem Mitbruder auf den Weg nach Assisi zu Fuß von Sizilien nach Mittelitalien, um am Pfingsten bei diesem großen Brudertreffen mit dem heiligen Franz von Assisi dabei sein zu können. Antonius, er will ein Jünger Jesu sein, ein Jünger, der hinausträgt die frohe Botschaft, die Botschaft der Liebe Gottes. So wollen wir beim nächsten Lied uns einstimmen und geistigerweise uns mit Antonius und seinem Mitbruder während des Liedes auf dem Weg von Sizilien nach Assisi machen, wo er dann diesem großen Vorbild Franz begegnen wird.

0: Radio Maria in Vorbereitung auf den 800. Todestag des heiligen Franziskus am 3. Oktober schauen wir heute auf die Begegnung des heiligen Antonius mit dem heiligen Franziskus. Wir haben schon über das Leben des heiligen Antonius gehört und es geht weiter in der Betrachtung mit Franziskanerin Schwester Petra Grünert.
1: Weil liebe Hörerfamilie von Radio Maria und Radio Horeb oder lieber Zuhörer, die sich zufällig im Auto in diese Sendung eingeschaltet haben. Wir befinden uns 800 Jahre vor unserer Zeitrechnung auf dem Weg mit Antonius und einem Mitbruder, zwei Franziskanerbrüder, die voller Sehnsucht zu Fuß von Sizilien nach Assisi pilgern, um dort die anderen Brüder und Franz von Assisi selbst zu treffen, der eingeladen hat, am Pfingstfest 1221 sich mit allen in seiner Heimatstadt bei der kleinen Kapelle von Porciuncula zu treffen, miteinander Dank zu sagen, was sie erlebt haben auf ihren Missionsreisen, um Gott zu loben und zu preisen, um gemeinsam zu beten, sich auszutauschen, Zeugnis zu geben und zu überlegen, im Heiligen Geist geführt, wohin die nächsten Brüder gesandt werden sollen. Als Antonius mit seinem Mitbruder immer näher nach Assisi kommt, treffen sie unterwegs immer mehr Brüder, die wie sie unterwegs sind nach Assisi, nach Porciuncula. Aus den verschiedensten Ländern, die verschiedensten Sprachen sind die Brüder unterwegs. Und angekommen am Fuße von Assisi, unten in der Ebene von Santa Maria de Angeli, bei der Porciuncula-Kapelle, treffen Tausende von Brüdern aufeinander. Die Bruderschaft von Franziskus ist in wenigen Jahren explodiert, würde man sagen. Tausende von jungen Männern aus allen Ländern schließen sich dieser Bruderschaft an. Und Franziskus hat von Anfang an diese Idee gehabt, sich immer an Pfingsten, am Fest des Heiligen Geistes, am Geburtsfest der Kirche in Porciuncula zu treffen. Als es wenige Brüder waren, haben sie sich jedes Jahr an Pfingsten getroffen. Und je mehr es werden und so weiter die Entfernungen werden, wo die Brüder hinausgegangen sind, umso schwieriger wird es, sich jedes Jahr zu treffen. Und so beginnen sie alle 2 Jahre nun sich zu treffen. 1221, über Tausende von Brüdern versammeln sich an Pfingsten in Porciuncula und richten sich mit Strohmatten und Dächern, es ist ja Sommer, es ist heiß, sich ein, um dort miteinander mehrere Tage, vielleicht auch mehrere Wochen zu verbringen, um sich auszutauschen, um sich gegenseitig zu ermutigen und zu stärken und zu überlegen, wie kann man auch diese große Gemeinschaft der Brüder organisieren und strukturieren. Franziskus erhält eine feurige Rede bei diesem Pfingstkapitel und es wird überlegt, welche Brüder in welche Länder aufbrechen als Missionare, um das Evangelium von Jesus Christus wieder weiterzutragen. In Europa gibt es viele heretische Gruppierungen, die entstanden sind, die sich gegen die Kirche in dieser Zeit wenden. Seien es die Katharer, die einen Schwerpunkt in Oberitalien haben und ihre Häresien verbreiten und gegen die Kirche kämpfen, die verschiedene politische Ansichten vertreten. Seien es die Albigenser in Südfrankreich, wo auch schon der heilige Dominikus begonnen hat, zeitgleich mit seinen Predigerbrüdern gegen diese Heretiker auch das Evangelium neu zu verkünden. Es ist eine Zeit von Verwirrungen, von Durcheinander, von Orientierungslosigkeit und Franziskus und seine Brüder, aber auch Dominikus und seine Predigerbrüder, sie versuchen, das Evangelium wieder zu den Menschen zu bringen. Aber was unterscheidet sie von den bisherigen Tun der Kirche? Diese Brüder von Franziskus, sie versuchen, das Evangelium authentisch zu leben, in ihrer Einfachheit, in ihrer Armut, so wie Jesus und die ersten Jünger über 1000 Jahre vorher unterwegs waren in Palästina, so wollen sie das Evangelium versuchen, so authentisch wie möglich zu leben. Und das überzeugt die Menschen, denen sie begegnen in den Dörfern und Städten, wo sie von Jesus erzählen, es überzeugt sie, dass sie nicht nur predigen, sondern auch das, was sie sagen, versuchen zu leben. Das ist dieser neue Aufbruch zur Zeit von Franziskus und Dominikus in diesen Jahren 1220, wo es zu einer Erneuerung der Kirche in Europa kommt, weil es Brüder gibt, Predigerbrüder, die Brüder von Franziskus, die versuchen, durch ihre Einfachheit authentisch das Evangelium zu leben und zu verkünden. Und da ist eben Antonius tief beeindruckt, der ja vorher in einem reicheren Augustiner Chorherrenkloster in Coimbra in Portugal lebte, von dieser Einfachheit und Schlichtheit dieser Brüder, die sich diesem Franz von Assisi anschließen. Am Ende des Kapitels wird beschlossen, welche Brüder in welche Regionen aufbrechen. Und Franziskus fragt auch, wer geht denn nach Deutschland und versucht einen zweiten Anlauf, um den Deutschen die Begeisterung für das Evangelium wiederzubringen. 2 Jahre vorher war diese erste Mission der Brüder von Franziskus gescheitert, als 1219 die ersten Brüder nach Deutschland aufgebrochen waren und aufgrund der mangelnden Sprachkenntnisse sie für Heretiker gehalten wurden und wieder vertrieben wurden. Interessanterweise, die Gruppen bilden sich, um als Missionare in verschiedene Länder aufzubrechen, aber am Ende bleibt dieser Portugiese, der Antonius, alleine stehen und keiner nimmt ihn mit. Ein Oberer von Norditalien, von Oberitalien, begegnet noch dem Antonius in Portiuncula und weil er noch alleine herumsteht, nimmt er ihn mit nach Oberitalien und weiß erst gar nichts mit Antonius anzufangen. So wird berichtet, dass Antonius in Oberitalien in einem kleinen Kloster beginnt, den Brüdern auch zu dienen beim Geschirrabwaschen, auch bei den häuslichen Diensten, und er erlebt einen Bruder, der sich im Wald in der Nähe des Klosters in einer Grotte zum Gebet öfters zurückzieht als Einsiedler. Antonius bekommt die große Sehnsucht, auch sich mehr dem Gebet, der persönlichen Begegnung mit Jesus im Gebet zurückzuziehen und bittet diesen Bruder auch einmal in diese Grotte sich zurückziehen zu dürfen. Und so wird berichtet, dass sich Antonius in Oberitalien als Einsiedler für eine Zeit zurückzieht in Zeiten der Stille und des Gebetes, der immer wieder aber auch zu seinen Mitbrüdern zum gemeinsamen Gebet ins Klösterchen zurückkommt und so innerlich geprägt und geschliffen wird durch das Wort Gottes, durch die Stille, durch die Begegnung mit Gott, dem Vater, im Heiligen Geist und mit Jesus als Einsiedler in seiner Grotte im Wald. Die Brüder, mit denen Antonius dort lebt, sie sind eingeladen zu einer Priesterweihe in der Nähe. Und die Brüder brechen auf, um bei dieser Priesterweihe mitzufeiern. Der Festtagsprediger erscheint nicht und plötzlich gibt es keinen Prediger, der bei dieser Priesterweihe ein paar ermutigende Worte sprechen soll. Der Obere von Antonius bittet ihn spontan, ob er sich zutraut, bei dieser Priesterweihe eine Predigt zu halten. Er, der Portugiese, der eine Zeit lang nun in Italien lebt, er erlebt ein Pfingstwunder, ein sogenanntes Sprachenwunder. Antonius von Padua beginnt erst zögerlich, diese Predigt zu halten und kommt dann immer mehr in Schwung und Fluss und predigt plötzlich begeistert, sodass ihn alle verstehen, auch in italienischer Sprache. Wir müssen auch bedenken, in Italien gab es viele Kleinstaaten, kleine Grafschaften, Könige, die miteinander stritten und die Sprache war nicht einheitlich. Es gab verschiedene Dialekte, auch in Oberitalien. Aber es wird von Antonius bezeugt, dass er von Gott diese Sprachenbegabung bekam, sodass er ganz leicht die verschiedenen Dialekte lernte, um das Evangelium den Menschen zu predigen. alle waren erstaunt und begeistert, bei dieser Priesterweihe zu erleben, mit dieser Antonius, der beim Geschirrspülen war und als Einsiedler im Wald immer wieder lebte, plötzlich mit voller Begeisterung von Jesus predigen konnte. Dies wurde Franziskus bald mitgeteilt, dass Antonius nicht nur ein kluger Kopf, sondern auch ein begabter Prediger sei. Und so gibt es einen ganz kleinen Brief des heiligen Franz von Assisi, ein Fragment, das er dem Antonius schreibt und ihn zum Bischof, zum Lehrer seiner Brüder erwählt. Er soll die Brüder in der Theologie im Wort Gottes unterrichten, damit sie bessere Missionare werden können. Und so gründet Antonius dann in Bologna die erste franziskanische Schule, wo die Brüder in Theologie im Wort Gottes für die Mission durch Antonius ausgebildet werden. Er ist ein begnadeter Lehrer für seine Brüder. Und er wird beauftragt, in Norditalien gegen die Heretiker der Katharer in die Predigtmission zu ziehen. So wird berichtet, dass sich Antonius auf den Weg nach Rimini macht, wo das Zentrum dieser Heretiker der Katharer ihren Sitz hatten. Bevor wir aber dort Antonius begegnen werden in Rimini, lade ich uns ein, noch einmal ein Lied zu hören und vielleicht mal nachklingen zu lassen, wo habe ich denn das letzte Mal eine leidenschaftlich feurige Predigt gehört, wo mir das Evangelium von Jesus wirklich ins Herz gesprochen wurde. Mit welcher Leidenschaft tue ich persönlich auch das Evangelium von Jesus suchen und betrachten? Lassen wir diese Gedanken nachklingen beim kommenden Lied.

0: Der heilige Antonius begegnet dem heiligen Franziskus. Das ist die Spiritualität hier bei Radio Horeb und Radio Maria. Die beiden großen Heiligen des Franziskanerordens bringt uns Franziskanerin Schwester Petra Grünert näher.
1: Ja, der heilige Antonius, ein Bruder des heiligen Franz von Assisi, wird entdeckt als ein glühender Prediger und als ein weiser Gelehrter, um die Botschaft des Evangeliums auch den Brüdern von Franziskus im Studium näher zu bringen. Er bekommt diesen Missionsauftrag, wirklich nach Norditalien zu gehen und dort im Zentrum der Katharer, der Heretiker, zu versuchen, die Menschen wieder für das wahre Evangelium Jesu Christi zurückzugewinnen. Bei der gestrigen Lesehore am Gedenktag des heiligen Antonius von Padua hörten wir eine Lesung aus seinen Predigten. Und ich möchte Antonius an dieser Stelle persönlich zu Wort kommen lassen und gerne Ihnen diesen Text aus einer seiner Predigten über die Aufgabe des Predigers vortragen. Der heilige Antonius schreibt folgende Worte. Wer vom Heiligen Geist erfüllt ist, redet in vielen Sprachen. Die vielen Sprachen sind ein vielfältiges Zeugnis über Jesus Christus. Solche Sprachen sind Demut, Armut, Geduld und Gehorsam. In ihnen reden wir, wenn wir sie anderen an uns sichtbar machen. Die Rede hat Leben, wenn die Taten sprechen. Ich bitte, Schluss mit den Worten, die Taten sollen sprechen. Wir sind voll von Worten und leer an Werken und darum von Gott verworfen. Denn er verfluchte den Feigenbaum, an dem er keine Frucht, sondern nur Blätter fand. Gregor sagt, es ist ein Gesetz für den Prediger, dass er tut, was er predigt. Vergeblich rühmt sich der Gesetzeskenntnis, wer durch seine Taten zunichte macht, was er lehrt. Die Apostel redeten, wie es der Geist ihnen eingab. Wohl dem, der redet, wie es der Geist ihm eingibt und nicht, wie es sein eigenes Herz ihm sagt. Es gibt Prediger, die aus ihrem eigenen Geist reden, die Worte anderer stehlen, sie für die ihrigen ausgeben und sich selbst zuschreiben. Von ihnen und Ähnlichen sagt der Herr bei Jeremia, nun gehe ich gegen die Propheten vor, Spruch des Herrn, die einander meine Worte stehlen. Nun gehe ich gegen die Propheten vor, Spruch des Herrn, die ihre Zunge gebrauchen, um Sprüche zu machen. Ja, nun gehe ich vor gegen die Propheten mit ihren erlogenen Träumen, Spruch des Herrn. Sie erzählen die Träume und verführen mein Volk durch ihre Lügen und ihr freches Geschwätz. Ich aber habe sie weder gesandt noch beauftragt, und sie sind diesem Volk ganz unnütz, Spruch des Herrn. Lasst uns also reden, wie es uns der Heilige Geist eingibt. Wir wollen ihn demütig und ergeben bitten, uns seine Gnade einzugießen, damit wir den Pfingsttag mit allen fünf Sinnen und in der Erfüllung der 10 Gebote feiern, dass wir durch die Feuerzungen des Bekenntnisses entzündet werden und dass wir entzündet und erleuchtet im Glanz der Heiligen, den dreieinigen Gott, schauen dürfen. Soweit die eigenen Worte von Antonius von Padua in einer seiner Predigten über den Prediger. Wenn wir diese Worte so hören, so erging es mir bei der Betrachtung, er ist erfüllt vom Heiligen Geist, vom Pfingstfest, von diesem Feuer. Und er sagt, das, was wir predigen, was wir den anderen erzählen, soll aber auch durch unser Leben gedeckt sein. Und das ist die Fruchtbarkeit dieser Missionspredigt. Auch der vielen Brüder von Franziskus bis heute, die durch ihr Leben ihre Predigt bezeugen. Und das ist auch die Rede davon, von der Fruchtbarkeit der Predigt. Wie viele Predigten hören wir, wo wir selber am Herzen spüren, es gibt keine Resonanz, weil der Prediger Worte uns zuspricht, die selber nicht mit seinem Leben in Einklang stehen. Diese Erfahrungen hat Antonio selbst gemacht zu seiner Zeit, aber die machen auch wir heute, auch die ganze Kirche durch die Jahrhunderte. Wie wird das Wort Gottes fruchtbar im Leben von uns Menschen, wenn wir spüren, ja, hier versucht einer auch das zu leben, was er sagt. Was geschieht nun in Rimini? Scheinbar hat Antonius keinen Erfolg. Die Herzen der Menschen sind so verschlossen, so gefangen von den Lehren der Heretiker, dass keiner ihm zuhören will. Sie weisen ihn ab, sie wollen ihn nicht hören. Er beginnt auf den Straßen und Plätzen von Jesus zu erzählen, aber es interessiert keinen. Was tut Antonius? Er geht an den Strand von Rimini, das Meer vor sich, und beginnt, das Evangelium der Schöpfung zu verkünden, den Fischen, die vor ihm im Wasser schwimmen. Er beginnt, sie zu loben und zu preisen, wie Gott sie geschaffen hat. Und es ist einer der ersten Wunder, die berichtet werden, die ich Ihnen ganz kurz zu Gehör bringen möchte, aus einem Büchlein eines Franziskanerbruders aus Italien, Virgilio Gamboso, der dies berichtet. Da begab sich St. Antonius eines Morgens auf göttliche Eingebung hin an den Meeresstrand, wo der Fluss Marecchia ins Meer mündet. Er stand allein am Ufer und begann das Wort Gottes den Fischen zu verkünden. Hört das Wort Gottes, ihr Fische des Meeres und des Flusses, meine Brüder, denn die ungläubigen Heretiker wollen es nicht hören. Und kaum hatte er das gesprochen, da kamen die Fische, große, kleine und mittlere große, in solcher Menge an die Oberfläche, wie man sie noch nie in jenem Meer und in jenem Fluss gesehen hatte. Alle reckten den Kopf aus dem Wasser und waren zum heiligen Antonius hingewandt, friedlich und sanft und in schönster Ordnung. Ganz vorne und dem Ufer am nächsten waren nämlich die kleinsten, hinter ihnen die mittleren und zuhinterst, wo das Wasser tiefer war, reihten sich die größeren Fische an. Den in solcher Ordnung angereihten Fischen begann der heilige Antonius nun feierlich seine Predigt zu halten. Ihr Fische, meine Brüder, seid eurem Schöpfer zu großem Dank verpflichtet, soweit es in eurer Macht steht, dass er euch ein so edles Element zum Aufenthalt bereitet hat, sodass ihr je nach eurem Bedürfnis süßes oder salziges Wasser habt. Auch hat er euch viele Zufluchtsstätten geboten, um euch vor dem Gewitter zu schützen. Dazu hat er euch ein klares, durchsichtiges Element bereitgestellt, wo ihr genügend Nahrung finden könnt. Gott, euer fürsorglicher und gütiger Schöpfer, hat euch, als er euch schuf, den ausdrücklichen Auftrag gegeben, zu wachsen und euch zu vermehren und hat euch seinen Segen dazu erteilt. Als dann die Sintflut hereingebrochen ist, gingen alle übrigen Tiere zugrunde. Euch allein hat Gott verschont. Er hat euch mit Flossen ausgestattet, womit ihr euch überall hin bewegen könnt, wohin ihr wollt. Euch ward von Gott die Ehre zuteil, den Propheten Jonas aus den Fluten zu retten und am dritten Tage gesund und wohlbehalten ans Ufer zu bringen. Ihr habt dem Herrn eine Münze geboten, damit er bei seiner Armut den Steuerzins zahlen konnte. Durch ein besonderes Geheimnis dientet ihr dem König der Ewigkeit Jesus Christus vor und nach seiner Auferstehung als Speise. Für das alles seid ihr dazu gehalten, Gott zu loben und zu preisen, dass er euch größere Wohltaten zuteil werden ließ als anderen Geschöpfen. Auf diese Belehrung des heiligen Antonius hin fingen die Fische an, ihren Mund zu öffnen und das Haupt zu neigen. Und mit derartigen und ähnlichen Zeichen der Verehrung lobten sie Gott in der Weise, wie es ihnen möglich war. Als dann der heilige Antonius solche Ehrfurcht von Seiten der Fische Gott dem Schöpfer gegenüber gewahrte, empfand er in seiner Seele eine große Freude und sprach laut: Gepriesen sei der ewige Gott, denn mehr ehren ihn die Fische im Wasser als die ketzerischen Menschen. Und sie, die unvernünftigen Tiere, hören bereitwilliger auf sein Wort als die ungläubigen Menschen. Je mehr der heilige Antonius predigte, desto mehr wuchs die Menge der Fische an und keiner entfernte sich von seiner Stelle. Auf dieses Wunder hin begann das Volk aus der Stadt herbeizuströmen und es kamen auch viele Heretiker. Als diese das Wunder sahen, das so gewaltig und überzeugend auf sie wirkte, warfen sie sich reumütig zu Füßen des heiligen Antonius, um seine Predigt zu hören. Und St. Antonius begann nun, den katholischen Glauben zu predigen. Er erklärte ihn so vornehm, dass er jene Heretiker bekehrte und sie zum wahren Glauben an Christus zurückführte. Alle Gläubigen waren von Freude erfüllt und in ihrem Glauben gestärkt und befestigt. Hierauf entließ der heilige Antonius die Fische mit dem Segen Gottes und alle entfernten sich mit außerordentlichen Zeichen der Freude. Dasselbe tat auch das ganze Volk. Der heilige Antonius blieb dann noch viele Tage in Rimini und mit seinen Predigten erntete er viele geistliche Früchte. Ja, liebe Hörerfamilie, scheinbar Misserfolg wird durch Gottes Gnade zum Erfolg geführt. Diese Erfahrungen, die Antonius in Rimini macht, sprechen sich herum. Und so wird Antonius ausgesandt, nach dieser Zeit die Heretiker in Rimini zu bekehren, die Katharer, doch mit anderen Brüdern nach Südfrankreich zu gehen und dort auch das Evangelium neu zu verkünden. Antonius war sprachenbegabt und so wird berichtet, dass er leidenschaftlich auch gegen die Albigenser das Evangelium von Jesus Christus mit Leidenschaft mit seinen Brüdern in Frankreich verkündete und auch dort zwei Universitäten gründete, um den Brüdern das Evangelium, die Theologie für ihre Mission zu unterrichten. Antonius wird als Doktor Evangelicus, als Doktor des Evangeliums bezeichnet und später von Papst Pius XII. Sogar zum Kirchenlehrer ernannt. Er war ein feuriger Prediger, dieser Antonius. Lassen wir uns beim nächsten Lied wirklich mal nachklingen. Was hindert mich persönlich, das Wort Gottes aufzunehmen? Oder was hilft mir? Was hilft mir in meinem Alltag als Christ, das Evangelium von anderen zu hören, aufzunehmen oder mich auf dem Weg zu machen, es zu empfangen und mich im Glauben selber weiterzubilden? Was hilft mir und was hindert mich?

0: Ja, liebe Hörerfamilie, man könnte noch ganz viel über Antonius erzählen, diesen leidenschaftlichen Prediger, der mit knapp 40 Jahren, ähnlich wie Franziskus, dann plötzlich stirbt, ausgezehrt von seinen Wanderpredigtreisen durch Frankreich und Italien. Und so zieht er sich in die Einsamkeit in der Nähe von Padua am Ende zurück, ausgezehrt, und spürt nach seiner großen letzten Fastenpredigt in Padua, im Jahre 1231, dass die Kräfte zu Ende gehen. Er zieht sich nochmal zurück zum Gebet in eine Einsiedelei und er stirbt am 13. Juni 1231 mit knapp 40 Jahren. Aber seine Predigt hat sich ausgewirkt. Viele Wunder, viele Zeichen, viele Krankenheilungen geschehen bis heute, so wie Jesus die Apostel ausgesandt hat, das Evangelium zu verkünden und Kranke zu heilen. So werden auch heute auf seine Fürsprache viele Menschen geheiligt. Er, begeistert von Franziskus, wird selber zum glühenden Verkünder Jesu Christi in seiner Zeit. Schauen wir in den nächsten Sendungen weiter auf Franziskus und seine Brüder und lassen uns selber entzünden von dieser Begeisterung, heute neu das Evangelium zu hören, aber vor allem durch unser Leben zu verkünden. Dazu möchte ich uns den Segen zusprechen, den Franziskus immer wieder auch den Menschen zugesprochen hat. Der Herr segne und behüte dich. Der Herr zeige dir sein Angesicht und schenke dir deinen Frieden. Der Herr segne dich, er segne uns auf die Fürsprache des heiligen Franz, des heiligen Antonius. Du, der lebendige Gott, geh mit uns, der Vater, der Sohn und der Heilige Geist. Amen.
1: Amen. Ein herzliches Dankeschön Ihnen, Schwester Petra Grünert. 800 Jahre Franziskus, der heilige Antonius begegnet dem heiligen Franziskus. Das war die Spiritualität hier bei Radio Horeb und Radio Maria. Alles Gute, Gottes Segen wünscht Ihnen Ihre Stefanie Fall.
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1: 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Heute ist Montag, der 15. Juni und zu diesem neuen Morgen begrüßt Sie Susanne Wundrak aus dem Radio Horeb Studio in München ganz herzlich. Gottes Wirken ist nicht laut und mächtig, so wie wir es uns manchmal wünschen würden. Gottes Wirken ist leise, doch dafür viel tiefer und, wenn wir ehrlich sind, viel mächtiger, als wir es uns vorstellen können. Beginnen wir diesen neuen Tag mit offenen Ohren für Gottes leisen Ton. Öffnen wir unser Herz, dass wir Gottes Wirken in unserem Leben, in unserem Hier und Heute auch erkennen, und geben wir Zeugnis von unserem Reden und Tun von Gottes Liebe nur für heute. Bekennen wir gemeinsam im Rosenkranzgebet unseren Glauben, bekennen wir an der Hand der Gottesmutter, dass wir auf Gott vertrauen. Wenn Sie gerne ein Gesetz des freudenreichen Rosenkranzes vorbeten möchten, dann rufen Sie jetzt an unter der Rufnummer 089 517 008 008. Kurz vor einem neuen Gesetz schalten wir einen neuen Hörer zu. Wir beten für den Frieden in der Welt und für den Frieden in den Herzen. Die Telefonnummer zum Vorbeten, das ist die 089 517 008 008.

0: Am Telefon darf ich die erste Mitbeterin begrüßen, Frau Jacobi. Guten Morgen.
1: Guten Morgen.
0: Frau Jacobi, Sie rufen woher an?
1: Aus Kölnstedt im Eichsfeld.
0: Wunderbar. Ja, wir grüßen zunächst die Gottesmutter mit dem Engel des Herrn. Im Angelusgebet erinnern wir uns an die Menschwerdung Gottes in Maria, sagen auch wir Ja zu jedem Kind, denn jedes Kind ist ein Geschenk Gottes mit einem großen Auftrag, zu lieben und geliebt zu werden. Im Namen des Vaters und des Sohnes und des Heiligen Geistes.
1: Amen.
0: Der Engel des Herrn brachte Maria die Botschaft.
1: Und sie empfing vom Heiligen Geist.
0: Gegrüßet seist du, Maria, voll der Gnade, der Herr ist mit dir. Du bist gebenedeit unter den Frauen, und gebenedeit ist die Frucht deines Leibes, Jesus.
1: Heilige Maria, Mutter Gottes, bitte für uns Sünder, jetzt und in der Stunde unseres Todes. Amen.
0: Maria sprach, siehe, ich bin die Magd des Herrn.
1: Mir geschehe nach deinem Wort.
0: Gegrüßet seist du, Maria, voll der Gnade, der Herr ist mit dir. Du bist gebenedeit unter den Frauen, und gebenedeit ist die Frucht deines Leibes, Jesus.
1: Heilige Maria, Mutter Gottes, bitte für uns Sünder, jetzt und in der Stunde unseres Todes. Amen.
0: Und das Wort ist Fleisch geworden
1: und hat unter uns gewohnt.
0: Gegrüßet seist du, Maria, voll der Gnade, der Herr ist mit dir. Du bist gebenedeit unter den Frauen, und gebenedeit ist die Frucht deines Leibes, Jesus.
1: Heilige Maria, Mutter Gottes, bitte für uns Sünder, jetzt und in der Stunde unseres Todes. Amen.
0: Bitte für uns, heilige Gottesmutter,
1: auf dass wir würdig werden der Verheißung Christi.
0: Lasset uns beten. Allmächtiger Gott, gieße deine Gnade in unsere Herzen ein. Durch die Botschaft des Engels haben wir die Menschwerdung Christi, deines Sohnes, erkannt. Lass uns durch sein Leiden und Kreuz zur Herrlichkeit der Auferstehung gelangen. Darum bitten wir durch Christus, unseren Herrn.
1: Amen.
0: Wir beten für unsere Verstorbenen. Vater unser im Himmel, geheiligt werde dein Name, dein Reich komme, dein Wille geschehe, wie im Himmel, so auf Erden.
1: Unser tägliches Brot gib uns heute und vergib uns unsere Schuld, wie auch wir vergeben unseren Schuldigern. Und führe uns nicht in Versuchung, sondern erlöse uns von dem Bösen.
0: Gegrüßet seist du, Maria, voll der Gnade, der Herr ist mit dir. Du bist gebenedeit unter den Frauen, und gebenedeit ist die Frucht deines Leibes, Jesus.
1: Heilige Maria, Mutter Gottes, bitte für uns Sünder, jetzt und in der Stunde unseres Todes. Amen.
0: Herr, gib den Verstorbenen die ewige Ruhe.
1: Und das ewige Licht leuchte ihnen.
0: Herr, lass sie ruhen in Frieden.

0: Ich glaube an Gott, den Vater, den Allmächtigen, den Schöpfer des Himmels und der Erde, und an Jesus Christus, seinen eingeborenen Sohn, unseren Herrn, empfangen durch den Heiligen Geist, geboren von der Jungfrau Maria, gelitten unter Pontius Pilatus, gekreuzigt, gestorben und begraben, hinabgestiegen in das Reich des Todes, am dritten Tage auferstanden von den Toten, aufgefahren in den Himmel, er sitzt zur Rechten Gottes des allmächtigen Vaters. Von dort wird er kommen zu richten, die Lebenden und die Toten.
1: Ich glaube an den Heiligen Geist, die heilige katholische Kirche, Gemeinschaft der Heiligen, Vergebung der Sünden, Auferstehung der Toten und das ewige Leben. Amen.
0: Ehre sei dem Vater und dem Sohn und dem Heiligen Geist.
1: Wie im Anfang, so auch jetzt und alle Zeit und in Ewigkeit. Amen.
0: Vater unser im Himmel, geheiligt werde dein Name, dein Reich komme, dein Wille geschehe, wie im Himmel, so auf Erden.
1: Unser tägliches Brot gib uns heute und vergib uns unsere Schuld, wie auch wir vergeben unseren Schuldigern. Und führe uns nicht in Versuchung, sondern erlöse uns von dem Bösen.
0: Gegrüßet seist du, Maria, voll der Gnade, der Herr ist mit dir, du bist gebenedeit unter den Frauen, und gebenedeit ist die Frucht deines Leibes, Jesus, der in uns den Glauben vermehre.
1: Heilige Maria, Mutter Gottes, bitte für uns Sünder, jetzt und in der Stunde unseres Todes. Amen.
0: Gegrüßet seist du, Maria, voll der Gnade, der Herr ist mit dir. Du bist gebenedeit unter den Frauen, und gebenedeit ist die Frucht deines Leibes, Jesus, der in uns die Hoffnung stärke.
1: Heilige Maria, Mutter Gottes, bitte für uns Sünder, jetzt und in der Stunde unseres Todes. Amen.
0: Gegrüßet seist du, Maria, voll der Gnade, der Herr ist mit dir. Du bist gebenedeit unter den Frauen, und gebenedeit ist die Frucht deines Leibes, Jesus, der in uns die Liebe entzünde.
1: Heilige Maria, Mutter Gottes, bitte für uns Sünder, jetzt und in der Stunde unseres Todes. Amen.
0: Ehre sei dem Vater und dem Sohn und dem Heiligen Geist.
1: Im Anfang, so auch jetzt und alle Zeit und in Ewigkeit. Amen.
0: O mein Jesus, verzeih uns unsere Sünden, bewahre uns vor dem Feuer der Hölle, führe alle Seelen in den Himmel, besonders jene, die deiner Barmherzigkeit am meisten bedürfen. Amen. Im ersten freudenreichen Geheimnis betrachten wir Jesus, den du, Jungfrau, vom Heiligen Geist empfangen hast.
1: Vater unser im Himmel, geheiligt werde dein Name, dein Reich komme, dein Wille geschehe, wie im Himmel, so auf Erden.
0: Unser tägliches Brot gib uns heute und vergib uns unsere Schuld, wie auch wir vergeben unseren Schuldigern. Und führe uns nicht in Versuchung, sondern erlöse uns von dem Bösen. Amen.
1: Gegrüßet seist du, Maria, voll der Gnade, der Herr ist mit dir. Du bist gebenedeit unter den Frauen, und gebenedeit ist die Frucht deines Leibes, Jesus, den du, O Jungfrau, vom Heiligen Geist empfangen hast.
0: Heilige Maria, Mutter Gottes, bitte für uns Sünder, jetzt und in der Stunde unseres Todes. Amen.
1: Gegrüßet seist du, Maria, voll der Gnade, der Herr ist mit dir. Du bist gebenedeit unter den Frauen, und gebenedeit ist die Frucht deines Leibes, Jesus, den du, O Jungfrau, vom Heiligen Geist empfangen hast.
0: Heilige Maria, Mutter Gottes, bitte für uns Sünder, jetzt und in der Stunde unseres Todes. Amen.
1: Gegrüßet seist du, Maria, voll der Gnade, der Herr ist mit dir. Du bist gebenedeit unter den Frauen, und gebenedeit ist die Frucht deines Leibes, Jesus, den du, O Jungfrau, vom Heiligen Geist empfangen hast.
0: Heilige Maria, Mutter Gottes, bitte für uns Sünder, jetzt und in der Stunde unseres Todes. Amen.
1: Gegrüßet seist du, Maria, voll der Gnade, der Herr ist mit dir. Du bist gebenedeit unter den Frauen, und gebenedeit ist die Frucht deines Leibes, Jesus, den du, O Jungfrau, vom Heiligen Geist empfangen hast.
0: Heilige Maria, Mutter Gottes, bitte für uns Sünder, jetzt und in der Stunde unseres Todes. Amen.
1: Gegrüßet seist du, Maria, voll der Gnade, der Herr ist mit dir. Du bist gebenedeit unter den Frauen, und gebenedeit ist die Frucht deines Leibes, Jesus, den du, o Jungfrau, vom Heiligen Geist empfangen hast.
0: Heilige Maria, Mutter Gottes, bitte für uns Sünder, jetzt und in der Stunde unseres Todes. Amen.
1: Gegrüßet seist du, Maria, voll der Gnade, der Herr ist mit dir. Du bist gebenedeit unter den Frauen, und gebenedeit ist die Frucht deines Leibes, Jesus, den du, o Jungfrau, vom Heiligen Geist empfangen hast.
0: Heilige Maria, Mutter Gottes, bitte für uns Sünder, jetzt und in der Stunde unseres Todes. Amen.
1: Gegrüßet seist du, Maria, voll der Gnade, der Herr ist mit dir. Du bist gebenedeit unter den Frauen, und gebenedeit ist die Frucht deines Leibes, Jesus, den du, o Jungfrau, vom Heiligen Geist empfangen hast.
0: Heilige Maria, Mutter Gottes, bitte für uns Sünder, jetzt und in der Stunde unseres Todes. Amen.
1: Gegrüßet seist du, Maria, voll der Gnade, der Herr ist mit dir. Du bist gebenedeit unter den Frauen, und gebenedeit ist die Frucht deines Leibes, Jesus, den du, o Jungfrau, vom Heiligen Geist empfangen hast.
0: Heilige Maria, Mutter Gottes, bitte für uns Sünder, jetzt und in der Stunde unseres Todes. Amen.
1: Gegrüßet seist du, Maria, voll der Gnade, der Herr ist mit dir. Du bist gebenedeit unter den Frauen, und gebenedeit ist die Frucht deines Leibes, Jesus, den du, o Jungfrau, vom Heiligen Geist empfangen hast.
0: Heilige Maria, Mutter Gottes, bitte für uns Sünder, jetzt und in der Stunde unseres Todes. Amen.
1: Gegrüßet seist du, Maria, voll der Gnade, der Herr ist mit dir. Du bist gebenedeit unter den Frauen, und gebenedeit ist die Frucht deines Leibes, Jesus, den du, o Jungfrau, vom Heiligen Geist empfangen hast.
0: Heilige Maria, Mutter Gottes, bitte für uns Sünder, jetzt und in der Stunde unseres Todes. Amen.
1: Ehre sei dem Vater und dem Sohn und dem Heiligen Geist.
0: Wie im Anfang, so auch jetzt und alle Zeit und in Ewigkeit. Amen.
1: O mein Jesus, verzeih uns unsere Sünden. Bewahre uns vor dem Feuer der Hölle. Führe alle Seelen in den Himmel, besonders jene, die deiner Barmherzigkeit am meisten bedürfen. Amen.
0: Wir betrachten im zweiten freudenreichen Geheimnis Jesus, den du, o Jungfrau, zu Elisabeth getragen hast. Guten Morgen.
2: Guten Morgen, Martina Lorenz aus Rosau in der Oberpfalz. Ja. Vater unser im Himmel, geheiligt werde dein Name, dein Reich komme, dein Wille geschehe, wie im Himmel, so auf Erden.
0: Unser tägliches Brot gib uns heute und vergib uns unsere Schuld, wie auch wir vergeben unseren Schuldigern, und führe uns nicht in Versuchung, sondern erlöse uns von dem Bösen. Amen.
2: Gegrüßet seist du, Maria, voll der Gnade, der Herr ist mit dir. Du bist gebenedeit unter den Frauen, und gebenedeit ist die Frucht deines Leibes, Jesus, den du, Jungfrau, zu Elisabeth getragen hast.
0: Heilige Maria, Mutter Gottes, bitte für uns Sünder, jetzt und in der Stunde unseres Todes. Amen.
2: Gegrüßet seist du, Maria, voll der Gnade, der Herr ist mit dir. Du bist gebenedeit unter den Frauen, und gebenedeit ist die Frucht deines Leibes, Jesus, den du, Jungfrau, zu Elisabeth getragen hast.
0: Heilige Maria, Mutter Gottes, bitte für uns Sünder, jetzt und in der Stunde unseres Todes. Amen.
2: Gegrüßet seist du, Maria, voll der Gnade, der Herr ist mit dir. Du bist gebenedeit unter den Frauen, und gebenedeit ist die Frucht deines Leibes, Jesus, den du, Jungfrau, zu Elisabeth getragen hast.
0: Heilige Maria, Mutter Gottes, bitte für uns Sünder, jetzt und in der Stunde unseres Todes. Amen.
2: Gegrüßet seist du, Maria, voll der Gnade, der Herr ist mit dir. Du bist gebenedeit unter den Frauen, und gebenedeit ist die Frucht deines Leibes, Jesus, den du, Jungfrau, zu Elisabeth getragen hast.
0: Heilige Maria, Mutter Gottes, bitte für uns Sünder, jetzt und in der Stunde unseres Todes. Amen.
2: Gegrüßet seist du, Maria, voll der Gnade, der Herr ist mit dir. Du bist gebenedeit unter den Frauen, und gebenedeit ist die Frucht deines Leibes, Jesus, den du, Jungfrau, zu Elisabeth getragen hast.
0: Heilige Maria, Mutter Gottes, bitte für uns Sünder, jetzt und in der Stunde unseres Todes. Amen.
2: Gegrüßet seist du, Maria, voll der Gnade, der Herr ist mit dir. Du bist gebenedeit unter den Frauen, und gebenedeit ist die Frucht deines Leibes, Jesus, den du, Jungfrau, zu Elisabeth getragen hast.
0: Heilige Maria, Mutter Gottes, bitte für uns Sünder, jetzt und in der Stunde unseres Todes. Amen.
2: Gegrüßet seist du, Maria, voll der Gnade, der Herr ist mit dir. Du bist gebenedeit unter den Frauen, und gebenedeit ist die Frucht deines Leibes, Jesus, den du, Jungfrau, zu Elisabeth getragen hast.
0: Heilige Maria, Mutter Gottes, bitte für uns Sünder, jetzt und in der Stunde unseres Todes. Amen.
2: Gegrüßet seist du, Maria, voll der Gnade, der Herr ist mit dir. Du bist gebenedeit unter den Frauen, und gebenedeit ist die Frucht deines Leibes, Jesus, den du, Jungfrau, zu Elisabeth getragen hast.
0: Heilige Maria, Mutter Gottes, bitte für uns Sünder, jetzt und in der Stunde unseres Todes. Amen.
2: Gegrüßet seist du, Maria, voll der Gnade, der Herr ist mit dir. Du bist gebenedeit unter den Frauen, und gebenedeit ist die Frucht deines Leibes, Jesus, den du, Jungfrau, zu Elisabeth getragen hast.
0: Heilige Maria, Mutter Gottes, bitte für uns Sünder, jetzt und in der Stunde unseres Todes. Amen.
2: Gegrüßet seist du, Maria, voll der Gnade, der Herr ist mit dir. Du bist gebenedeit unter den Frauen, und gebenedeit ist die Frucht deines Leibes, Jesus, den du, Jungfrau, zu Elisabeth getragen hast.
0: Heilige Maria, Mutter Gottes, bitte für uns Sünder, jetzt und in der Stunde unseres Todes. Amen.
2: Ehre sei dem Vater und dem Sohn und dem Heiligen Geist.
0: Wie im Anfang, so auch jetzt und alle Zeit und in Ewigkeit. Amen.
2: O mein Jesus, verzeih uns unsere Sünden, bewahre uns vor dem Feuer der Hölle, führe alle Seelen in den Himmel, besonders jene, die deiner Barmherzigkeit am meisten bedürfen. Amen.
0: Im dritten freudenreichen Geheimnis betrachten wir Jesus, den du, Jungfrau, zu Bethlehem geboren hast. Guten Morgen.
3: Guten Morgen, Magdalena Mika aus Schwenningen. Vater unser im Himmel, geheiligt werde dein Name, dein Reich komme, dein Wille geschehe, wie im Himmel, so auf Erden.
0: Unser tägliches Brot gib uns heute und vergib uns unsere Schuld, wie auch wir vergeben unseren Schuldigern, und führe uns nicht in Versuchung, sondern erlöse uns von dem Bösen. Amen.
3: Gegrüßet seist du, Maria, volle Gnade, der Herr ist mit dir. Du bist gebenedeit unter den Frauen, und gebenedeit ist die Frucht deines Leibes, Jesus, den du, o Jungfrau, in Bethlehem geboren hast.
0: Heilige Maria, Mutter Gottes, bitte für uns Sünder, jetzt und in der Stunde unseres Todes. Amen.
3: Gegrüßet seist du, Maria, volle Gnade, der Herr ist mit dir. Du bist gebenedeit unter den Frauen, und gebenedeit ist die Frucht deines Leibes, Jesus, den du, o Jungfrau, in Bethlehem geboren hast.
0: Heilige Maria, Mutter Gottes, bitte für uns Sünder, jetzt und in der Stunde unseres Todes. Amen.
3: Gegrüßet seist du, Maria, volle Gnade, der Herr ist mit dir. Du bist gebenedeit unter den Frauen, und gebenedeit ist die Frucht deines Leibes, Jesus, den du, o Jungfrau, in Bethlehem geboren hast.
0: Heilige Maria, Mutter Gottes, bitte für uns Sünder, jetzt und in der Stunde unseres Todes. Amen.
3: Gegrüßet seist du, Maria.

0: jetzt und in der Stunde unseres Todes. Amen.
1: Gegrüßet seist du, Maria, volle Gnade. Der Herr ist mit dir. Du bist gebenedeit unter den Frauen und gebenedeit ist die Frucht deines Leibes, Jesus, den du, o Jungfrau, in Bethlehem geboren hast.
0: Heilige Maria, Mutter Gottes, bitte für uns Sünder, jetzt und in der Stunde unseres Todes. Amen.
1: Gegrüßet seist du, Maria, volle Gnade. Der Herr ist mit dir. Du bist gebenedeit unter den Frauen und gebenedeit ist die Frucht deines Leibes, Jesus, den du, o Jungfrau, in Bethlehem geboren hast.
0: Heilige Maria, Mutter Gottes, bitte für uns Sünder, jetzt und in der Stunde unseres Todes. Amen.
1: Gegrüßet seist du, Maria, volle Gnade. Der Herr ist mit dir. Du bist gebenedeit unter den Frauen und gebenedeit ist die Frucht deines Leibes, Jesus, den du, o Jungfrau, in Bethlehem geboren hast.
0: Heilige Maria, Mutter Gottes, bitte für uns Sünder, jetzt und in der Stunde unseres Todes. Amen.
1: Gegrüßet seist du, Maria, volle Gnade. Der Herr ist mit dir. Du bist gebenedeit unter den Frauen und gebenedeit ist die Frucht deines Leibes, Jesus, den du, o Jungfrau, in Bethlehem geboren hast.
0: Heilige Maria, Mutter Gottes, bitte für uns Sünder, jetzt und in der Stunde unseres Todes. Amen.
1: Gegrüßet seist du, Maria, volle Gnade. Der Herr ist mit dir. Du bist gebenedeit unter den Frauen und gebenedeit ist die Frucht deines Leibes, Jesus, den du, o Jungfrau, in Bethlehem geboren hast.
0: Heilige Maria, Mutter Gottes, bitte für uns Sünder, jetzt und in der Stunde unseres Todes. Amen.
1: Ehre sei dem Vater und dem Sohn und dem Heiligen Geist.
0: Wie im Anfang, so auch jetzt und alle Zeit und in Ewigkeit. Amen.
1: O mein Jesus, verzeihe unsere Sünden, bewahre uns vor der Feuer der Hölle, führe alle Seelen in den Himmel, besonders jene, die deine Barmherzigkeit am meisten bedürfen. Amen.
0: Segne Gott, im vierten freudenreichen Geheimnis betrachten wir Jesus, den du, Jungfrau, im Tempel aufgeopfert hast. Guten Morgen.
2: Guten Morgen, hier ist Ingrid Kaspers aus Sammersbach in der Eifel. Vater unser im Himmel, geheiligt werde dein Name, dein Reich komme, dein Wille geschehe, wie im Himmel, so auf Erden.
0: Unser tägliches Brot gib uns heute und vergib uns unsere Schuld, wie auch wir vergeben unseren Schuldigern. Und führe uns nicht in Versuchung, sondern erlöse uns von dem Bösen. Amen.
2: Gegrüßet seist du, Maria, voll der Gnade. Der Herr ist mit dir. Du bist gebenedeit unter den Frauen. Und gebenedeit ist die Frucht deines Leibes, Jesus, den du, Jungfrau, im Tempel aufgeopfert hast.
0: Heilige Maria, Mutter Gottes, bitte für uns Sünder, jetzt und in der Stunde unseres Todes. Amen.
2: Gegrüßet seist du, Maria, voll der Gnade. Der Herr ist mit dir. Du bist gebenedeit unter den Frauen. Und gebenedeit ist die Frucht deines Leibes, Jesus, den du, Jungfrau, im Tempel aufgeopfert hast.
0: Heilige Maria, Mutter Gottes, bitte für uns Sünder, jetzt und in der Stunde unseres Todes. Amen.
2: Gegrüßet seist du, Maria, voll der Gnade. Der Herr ist mit dir. Du bist gebenedeit unter den Frauen. Und gebenedeit ist die Frucht deines Leibes, Jesus, den du, o Jungfrau, im Tempel aufgeopfert hast.
0: Heilige Maria, Mutter Gottes, bitte für uns Sünder, jetzt und in der Stunde unseres Todes. Amen.
2: Gegrüßet seist du, Maria, voll der Gnade. Der Herr ist mit dir. Du bist gebenedeit unter den Frauen. Und gebenedeit ist die Frucht deines Leibes, Jesus, den du, o Jungfrau, im Tempel aufgeopfert hast.
0: Heilige Maria, Mutter Gottes, bitte für uns Sünder, jetzt und in der Stunde unseres Todes. Amen.
2: Gegrüßet seist du, Maria, voll der Gnade. Der Herr ist mit dir. Du bist gebenedeit unter den Frauen. Und gebenedeit ist die Frucht deines Leibes, Jesus, den du, o Jungfrau, im Tempel aufgeopfert hast.
0: Heilige Maria, Mutter Gottes, bitte für uns Sünder, jetzt und in der Stunde unseres Todes. Amen.
2: Gegrüßet seist du, Maria, voll der Gnade, der Herr ist mit dir. Du bist gebenedeit unter den Frauen und gebenedeit ist die Frucht deines Leibes, Jesus, den du, o Jungfrau, im Tempel aufgeopfert hast.
0: Heilige Maria, Mutter Gottes, bitte für uns Sünder, jetzt und in der Stunde unseres Todes. Amen.
2: Gegrüßet seist du, Maria, voll der Gnade, der Herr ist mit dir. Du bist gebenedeit unter den Frauen. und gebenedeit ist

0: Frucht deines Leibes, Jesus, den du, o Jungfrau, im Tempel aufgeopfert hast.
1: Heilige Maria, Mutter Gottes, bitte für uns Sünder, jetzt und in der Stunde unseres Todes. Amen.
0: Gegrüßet seist du, Maria, voll der Gnade, der Herr ist mit dir. Du bist gebenedeit unter den Frauen und gebenedeit ist die Frucht deines Leibes, Jesus, den du, o Jungfrau, im Tempel aufgeopfert hast.
1: Heilige Maria, Mutter Gottes, bitte für uns Sünder, jetzt und in der Stunde unseres Todes. Amen.
0: Gegrüßet seist du, Maria, voll der Gnade, der Herr ist mit dir. Du bist gebenedeit unter den Frauen und gebenedeit ist die Frucht deines Leibes, Jesus, den du, o Jungfrau, im Tempel aufgeopfert hast.
1: Heilige Maria, Mutter Gottes, bitte für uns Sünder, jetzt und in der Stunde unseres Todes. Amen.
0: Gegrüßet seist du, Maria, voll der Gnade, der Herr ist mit dir. Du bist gebenedeit unter den Frauen und gebenedeit ist die Frucht deines Leibes, Jesus, den du, o Jungfrau, im Tempel aufgeopfert hast.
1: Heilige Maria, Mutter Gottes, bitte für uns Sünder, jetzt und in der Stunde unseres Todes. Amen.
0: Ehre sei dem Vater und dem Sohn und dem Heiligen Geist.
1: Wie im Anfang, so auch jetzt und alle Zeit und in Ewigkeit. Amen.
0: O mein Jesus, verzeih uns unsere Sünden, bewahre uns vor dem Feuer der Hölle, führe alle Seelen in den Himmel, besonders jene, die deiner Barmherzigkeit am meisten bedürfen.
1: Im fünften freudenreichen Geheimnis betrachten wir Jesus, den du, o Jungfrau, im Tempel wiedergefunden hast. Guten Morgen.
2: Guten Morgen, hier ist Clemens Hinz aus Nörten-Hardenberg. Vater unser im Himmel, geheiligt werde dein Name, dein Reich komme, dein Wille geschehe, wie im Himmel, so auch auf Erden.
1: Unser tägliches Brot gib uns heute und vergib uns unsere Schuld, wie auch wir vergeben unseren Schuldigern. Und führe uns nicht in Versuchung, sondern erlöse uns von dem Bösen. Amen.
2: Gegrüßet seist du, Maria, voll der Gnade, der Herr ist mit dir. Du bist gebenedeit unter den Frauen, und gebenedeit ist die Frucht deines Leibes, Jesus, den du, Jungfrau, im Tempel wiedergefunden hast.
1: Heilige Maria, Mutter Gottes, bitte für uns Sünder, jetzt und in der Stunde unseres Todes. Amen.
2: Gegrüßet seist du, Maria, voll der Gnade, der Herr ist mit dir. Du bist gebenedeit unter den Frauen und gebenedeit ist die Frucht deines Leibes, Jesus, den du, o Jungfrau, im Tempel wiedergefunden hast.
1: Heilige Maria, Mutter Gottes, bitte für uns Sünder, jetzt und in der Stunde unseres Todes. Amen.
2: Gegrüßet seist du, Maria, voll der Gnade, der Herr ist mit dir. Du bist gebenedeit unter den Frauen und gebenedeit ist die Frucht deines Leibes, Jesus, den du, o Jungfrau, im Tempel wiedergefunden hast.
1: Heilige Maria, Mutter Gottes, bitte für uns Sünder, jetzt und in der Stunde unseres Todes. Amen.
2: Gegrüßet seist du, Maria, voll der Gnade, der Herr ist mit dir. Du bist gebenedeit unter den Frauen und gebenedeit ist die Frucht deines Leibes, Jesus, den du, o Jungfrau, im Tempel wiedergefunden hast.
1: Heilige Maria, Mutter Gottes, bitte für uns Sünder, jetzt und in der Stunde unseres Todes. Amen.
2: Gegrüßet seist du, Maria, voll der Gnade, der Herr ist mit dir. Du bist gebenedeit unter den Frauen und gebenedeit ist die Frucht deines Leibes, Jesus, den du, Jungfrau, im Tempel wiedergefunden hast.
1: Heilige Maria, Mutter Gottes, bitte für uns Sünder, jetzt und in der Stunde unseres Todes. Amen.
2: Gegrüßet seist du, Maria, voll der Gnade, der Herr ist mit dir. Du bist gebenedeit unter den Frauen und gebenedeit ist die Frucht deines Leibes, Jesus, den du, o Jungfrau, im Tempel wiedergefunden hast.
1: Heilige Maria, Mutter Gottes, bitte für uns Sünder, jetzt und in der Stunde unseres Todes. Amen.
2: Gegrüßet seist du, Maria, voll der Gnade, der Herr ist mit dir. Du bist gebenedeit unter den Frauen und gebenedeit ist die Frucht deines Leibes, Jesus, den du, o Jungfrau, im Tempel wiedergefunden hast.
1: Heilige Maria, Mutter Gottes, bitte für uns Sünder, jetzt und in der Stunde unseres Todes. Amen.
2: Gegrüßet seist du, Maria, voll der Gnade, der Herr ist mit dir. Du bist gebenedeit unter den Frauen und gebenedeit ist die Frucht deines Leibes, Jesus, den du, o Jungfrau, im Tempel wiedergefunden hast.
1: Heilige Maria, Mutter Gottes, bitte für uns Sünder, jetzt und in der Stunde unseres Todes. Amen.
2: Gegrüßet seist du, Maria, voll der Gnade, der Herr ist mit dir. Du bist gebenedeit unter den Frauen, und gebenedeit ist die Frucht deines Leibes, Jesus, den du, o Jungfrau, im Tempel wiedergefunden hast.
1: Heilige Maria, Mutter Gottes, bitte für uns Sünder, jetzt und in der Stunde unseres Todes. Amen.
2: Gegrüßet seist du, Maria, voll der Gnade, der Herr ist mit dir. Du bist gebenedeit unter den Frauen, und gebenedeit ist die Frucht deines Leibes, Jesus, den du, Jungfrau, im Tempel wiedergefunden hast.
1: Heilige Maria, Mutter Gottes, bitte für uns Sünder, jetzt und in der Stunde unseres Todes. Amen.
2: Ehre sei dem Vater und dem Sohn und dem Heiligen Geist.
1: Wie im Anfang, so auch jetzt und alle Zeit und in Ewigkeit. Amen.
2: O mein Jesus, verzeih uns unsere Sünden, bewahre uns vor dem Feuer der Hölle, führe alle Seelen in den Himmel, besonders jene, die deiner Barmherzigkeit am meisten bedürfen.
1: Amen. Amen. Wir beten zum Abschluss noch in der Meinung des Heiligen Vaters. Und bevor wir das tun, bitte noch einen Diakon oder einen Priester sich zu melden unter der Rufnummer 089 517 008 008, um uns abschließend den Segen zu spenden. Jetzt beten wir für Papst Leo XIV. Und wir beten in seiner Meinung für den Monat Juni, beten wir, dass der Sport ein Instrument des Friedens, der Begegnung und des Dialogs unter den Kulturen und Nationen sei und die Werte wie Respekt, Solidarität und persönliches Wachstum fördere. Vater unser im Himmel, geheiligt werde dein Name, dein Reich komme, dein Wille geschehe wie im Himmel, so auf Erden.
2: Unser tägliches Brot gib uns heute und vergib uns unsere Schuld, wie auch wir vergeben unseren Schuldigern. Und führe uns nicht in Versuchung, sondern erlöse uns von dem Bösen. Amen.
1: Gegrüßet seist du, Maria, voll der Gnade, der Herr ist mit dir. Du bist gebenedeit unter den Frauen, und gebenedeit ist die Frucht deines Leibes, Jesus.
2: Heilige Maria, Mutter Gottes, bitte für uns Sünder, jetzt und in der Stunde unseres Todes. Amen.
1: Ehre sei dem Vater und dem Sohn und dem Heiligen Geist.
2: Wie es war am Anfang, so auch jetzt und alle Zeit, bis in Ewigkeit. Amen.
1: Maria, Königin des Friedens,
2: bitte für uns.
1: Maria mit dem Kinde lieb,
2: uns alle deinen Segen gib.
1: Und den Segen bekommen wir jetzt noch von Guten Morgen.
3: Guten Morgen, da ist Pater Michael vom Franziskanerkloster in Füssen.
1: Ja, schön.
3: Der Herr sei mit euch.
1: Und mit deinem Geiste.
3: Kraft zum Unterwegssein wünsche ich euch, Gottes Bestärkung in eurem Leben. Mut zur Versöhnung wünsche ich euch, Gottes Wohlwollen in eurem Leben. Grund zur Hoffnung wünsche ich euch, Gottes Licht in eurem Leben. Vertrauen zum Miteinander wünsche ich euch, Gottes Verheißung, sein Volk zu sein. Begeisterung und Aufbruch wünsche ich euch, Gottes Wegbegleitung und Segen. Und dazu segne und behüte euch der allmächtige und barmherzige Gott, der Vater und der Sohn und der Heilige Geist.
1: Amen.
3: Einen gesegneten Tag alle noch.
1: Ihnen auch. Herzlichen Dank und vergelt's Gott, Pater Michael.
3: Ja, grazie.
1: Ja, das war das Rosenkranzgebet, der erste Teil unserer gemeinsamen Gebetszeit am Morgen hier bei Radio Horeb, Leb mit Gott. Starten wir singend in die Morgengebete mit dem Radio Horeb Mitarbeiterchor. Meine Seele preist die Größe des Herrn. Musik.

6:37 Uhr, Radio Horeb, Leben mit Gott, die Morgengebete mit Susanne Bundrak. Im Namen des Vaters und des Sohnes und des Heiligen Geistes. Amen. Vater im Himmel, du hast den Tag von der Nacht geschieden, auf dass beide zu einer Mahnung und zu einer Freude für uns werden. Zu einer Mahnung, dass wir deiner gedenken. Zu einer Freude, dir in jeder Art zu dienen. So soll auch der Tag, der jetzt anbricht, dir gehören. Er ist noch ganz frisch und es ist, als ließe sich noch alles aus ihm formen. Und wir wissen, dass er dein Eigentum ist. Denn du hast ihn geschaffen und dass wir im Gehorsam an dich daraus einen auserwählten Tag machen, einen Raum, in dem du jeden Augenblick und überall daheim sein könntest. Lass uns alles, was der Tag bringt, als von deiner Hand kommend, dankbar und froh annehmen, daran innerlich teilnehmen, daraus machen, was du vorgesehen hast. Lass uns hellhörig sein, so wie der Tag hell ist, durchsichtig zu dir. Amen.

Herr Jesus Christus, Sohn des Vaters, sende jetzt deinen Geist über die Erde. Lass den Heiligen Geist wohnen in den Herzen aller Völker, damit sie bewahrt bleiben mögen vor Verfall, Unheil und Krieg. Möge die Frau aller Völker, die selige Jungfrau Maria, unsere Fürsprecherin sein. Amen.

Herr, mach mich zu einem Werkzeug deines Friedens, dass ich liebe, wo man hasst, verzeihe, wo man beleidigt, verbinde, wo Streit ist, die Wahrheit sage, wo der Irrtum herrscht, den Glauben bringe, wo der Zweifel drückt, die Hoffnung wecke, wo Verzweiflung quält, dein Licht anzünde, wo die Finsternis regiert, Freude schenke, wo der Kummer wohnt. Herr, lass du mich trachten, nicht, dass ich getröstet werde, sondern dass ich tröste. Nicht, dass ich verstanden werde, sondern dass ich verstehe. Nicht, dass ich geliebt werde, sondern dass ich liebe. Denn wer sich hingibt, der empfängt, wer sich selbst vergisst, der findet, wer verzeiht, dem wird verziehen. Und wer da stirbt, der erwacht zum ewigen Leben. Amen.

Der heutige 15. Juni ist der Gedenktag des heiligen Vitus. Er ist einer der 14 Nothelfer, Märtyrer. Vitus starb als Kind während der Christenverfolgung unter Kaiser Diokletian als Märtyrer. Heiliger Vitus, durch Jahrhunderte hast du vielen, die ihre Sorgen, die ihr anvertrauten, geholfen. Schütze unsere Heimat, unsere Familien, die Jugend. Zeige unseren Kindern den rechten Weg in die Zukunft. Gib uns die Kraft, ihnen den lebendigen Glauben weiterzugeben, mit ihnen an der Seite zu gehen und sie zu verstehen. Amen.

Heilige Maria, Mutter Gottes und Mutter der Erlösten, dein göttlicher Sohn hat dich uns unter dem Kreuz zur Mutter gegeben. So bist du unser aller Mutter geworden. Deshalb suchen wir bei dir Schutz und Hilfe und bitten, breite deinen Mantel aus über die heilige Kirche Gottes, über die Ehen und Familien, über die Kinder und Jugendlichen, über die Kranken, Alten und Sterbenden. Breite deinen Mantel aus über die Verantwortlichen in der Gesellschaft, über die Hungernden und Dürstenden, über die Einsamen, die Unwissenden und die Zweifelnden, über alle, die uns Unrecht antun. Breite deinen Mantel aus über die Trauernden, die Trostlosen, über die Hilflosen, die Verfolgten, über die Engstirnigen und die Herzlosen, über die Sünder und die Spötter. Maria, voller Güte, uns alle Zeit behüte. Amen.

Heiliger Schutzengel, seitdem ich lebe, bist du immer bei mir. Du kennst mich und weißt um das Gute und Schwache in mir. Ich vertraue mich dir an. Führe mich heute und alle Tage meines Lebens näher zu Gott. Gib mir Mut zum Glauben und hilf mir, Gott und meine Mitmenschen zu lieben. Mach, dass ich erkenne, was Gott von mir will und dass ich mich für das Gute entscheide. Ich danke dir für deinen Schutz auf meinem Weg und bitte dich, bleibe immer bei mir. Danke. Amen. Und so bitten wir den Herrn zum Abschluss der Morgengebete um seinen Segen. Segne uns, guter Gott, und alles, was wir in unsere Hand nehmen. Segne unsere Arbeit, damit sie gelingt und auch anderen zum Segen wird. Segne unsere Gedanken, damit wir gut über andere Menschen denken. Segne unsere Worte, damit sie in anderen Leben und Hoffnung wecken. Segne unser Leben, damit wir immer mehr das einmalige Bild verwirklichen, das du dir von uns gemacht hast. Segne alle Menschen, die wir in unserem Herzen tragen. Du, der gütige und barmherzige Gott, der Vater, der Sohn und der Heilige Geist. Amen.

Herzlichen Dank für das gemeinsame Gebet. Jetzt ist es 6.48 Uhr. Sie haben Radio Horeb eingeschaltet. Mein Name ist Susanne Wundrak. Um 7 Uhr setzen wir unsere Gebetszeit am Morgen mit den Laudes dem Morgenlob der Kirche fort. Auge um Auge, Zahn um Zahn. Wie du mir, so ich dir. Dieses Handeln empfinden wir nur mehr als gerecht. Doch ist es auch in Jesus' Augen gerecht? Was er dazu sagt, das hören wir im heutigen Tagesevangelium. Sie finden die Textstelle bei Matthäus im 5. Kapitel in den Versen 38 bis 42. Das Evangelium für heute bei Matthäus, Kapitel 5, die Verse 38 bis 42.

Auge um Auge, Zahn um Zahn, so archaisch und unzivilisiert diese Verhaltensregel auch klingen mag, bis heute scheint es so, als wäre sie unausrottbar. Ist das Prinzip der Vergeltung uns Menschen angeboren? Selbst wenn das nicht so wäre, manche betrachten die Vergeltung als vernünftig. Ist es denn nicht gerecht, demjenigen, der an mir schuldig geworden ist, den gleichen Schaden zuzufügen? Ist das nicht ein Fortschritt gegenüber einer maßlosen Rache? Mit solchen Argumenten räumt Jesus auf. Er will diesen Kreis durchbrechen. Wer auch seinen Feind liebt, schlägt nicht zurück. Was das außerdem heißen kann, auch dem Feind mit Liebe zu begegnen, das hören wir nun in den Worten der Heiligen Schrift aus dem 5. Kapitel des Matthäus-Evangeliums. Bitten wir den Herrn, dass er unser Herz öffnet, dass wir seine Worte aufnehmen, verinnerlichen, annehmen und schlussendlich auch umsetzen. In jener Zeit sprach Jesus zu seinen Jüngern: Ihr habt gehört, dass gesagt worden ist, Auge für Auge und Zahn für Zahn. Ich aber sage euch, leistet dem, der euch etwas Böses antut, keinen Widerstand, sondern wenn dich einer auf die rechte Wange schlägt, dann halt ihm auch die andere hin. Und wenn dich einer vor Gericht bringen will, um dir das Hemd wegzunehmen, dann lass ihm auch den Mantel. Und wenn dich einer zwingen will, eine Meile mit ihm zu gehen, dann geh zwei mit ihm. Wer dich bittet, dem gib. Und wer von dir borgen will, den weise nicht ab. Soweit das Evangelium für diesen Montag in der 11. Woche im Jahreskreis. Lasset uns beten. Guter Gott, durch deinen Sohn Jesus Christus hast du begonnen, unter uns Menschen dem Frieden und der Versöhnung Raum zu schaffen. Mach uns zu einer offenen und brüderlichen Gemeinde. Hilf uns, dass wir uns seinetwillen einander annehmen und zu verstehen suchen, auch wo wir verschiedener Meinung sind. Darum bitten wir durch Jesus Christus, deinen Sohn, unseren Herrn und Gott, der in der Einheit des Heiligen Geistes mit dir lebt und herrscht in alle Ewigkeit. Amen.

6.57 Uhr, kurz vor 7, Radio Horeb, Leben mit Gott. Ich bin Susanne Wundrak. Einen guten Morgen Ihnen allen. Ganz kurz noch ein Blick auf das Programm von heute. Die Heilige Messe, der Programmhöhepunkt, übertragen wir um 9 Uhr aus St. Nikolaus in Immenstadt im Bistum Augsburg. Die Abendmesse um 18.30 Uhr übertragen wir aus St. Hubertus in Selfkant bei Heinsberg in Nordrhein-Westfalen. Mit der Schauspielerin und Autorin Eva Maria Admiral denken wir in der Lebenshilfe um 10 Uhr über die Giftfässer der Seele nach. Heute das Thema gefesselt an die Opferrolle. Ein Wallfahrtsort im Pfälzerwald stellen wir Ihnen heute um 14 Uhr in der Sendereihe Spiritualität vor, St. Anna bei Burweiler im Bistum Speyer. Und jetzt gleich um 7 Uhr stimmen wir mit den Klarissenkapuzinerinnen von der ewigen Anbetung in Koblenz in das Morgenlob der Kirche, die Laudes, mit ein.

7 Uhr, Radio Horeb, lebt mit Gott. Zum Gebet der Laudes schalten wir nun ins Kloster Bethlehem in Koblenz zu den Klarissenkapuzinerinnen von der ewigen Anbetung.

Wir beten die Laudes, wie im Stundenbuch ab Seite 467 angegeben, und beginnen unser Morgenlob mit dem Invitatorium auf Seite 463 unten.

aus dem Jakobusbrief. Redet und handelt wie Menschen, die nach dem Gesetz der Freiheit gerichtet werden. Denn das Gericht ist erbarmungslos gegen den, der kein Erbarmen gezeigt hat. Barmherzigkeit aber triumphiert über das Gericht.

0: Gepriesen sei Gott, der die Menschen ruft, dass sie wirken zu seiner Ehre. Zu ihm lasst uns beten.
1: Ehre sei Gott in der Höhe.
0: Du lenkst unser Leben an jedem Tag. Gib, dass wir dir heute die Ehre erweisen.
1: Ehre sei Gott in der Höhe.
0: Steh uns bei, da wir die Arbeit dieses Tages auf uns nehmen. Lenke unser Tun nach deinem Willen.
1: Ehre sei Gott in der Höhe.
0: Lass unser Werk gelingen und mach es fruchtbar für unsere Brüder.
1: Ehre sei Gott in der Höhe.
0: Sei mit allen, die uns heute begegnen, schenke ihnen deinen Frieden und deine Freude.
1: Ehre sei Gott in der Höhe.
0: Herr, erbarme dich unser.
1: Christus, erbarme dich unser. Herr,

0: Darum bitten wir dich, der du in der Einheit des Heiligen Geistes mit Gott dem Vater lebst und herrschest in alle Ewigkeit.
1: Amen. Der Herr

Radio Horeb, Leben mit Gott, mit den Klarissenkapuzinerinnen von der ewigen Anbetung im Kloster Bethlehem in Koblenz durften wir das Morgengebet der Kirche, die Laudes, beten. Jetzt ist es 7:22 Uhr. Einen schönen Montagmorgen wünscht Susanne Buntrack.

0: 7:26 Uhr, Radio Horeb, lebt mit Gott am Montagmorgen für Sie im Studio in München, Susanne Buntrag. 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Jahrhunderts. 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

0: 37, halb acht. Leben in Fülle. Was stellen Sie sich darunter vor? Was sich Pater Silvester Heeremann von den Legionären Christi darunter vorstellt, das verrät er uns jetzt in seinem Impuls.
1: Ich bin gekommen, damit Sie Leben haben und es in Fülle haben. Dieses Wort Jesu aus dem Johannesevangelium möchte ich heute Morgen mit Ihnen betrachten. Stellen sich zwei Fragen. Worin besteht Leben in Fülle? Wie kann ich es leben, beziehungsweise was hindert mich daran? Lange habe ich mir unter Leben in Fülle etwas Paradiesisches vorgestellt. Eine Situation, in der alles gut ist, alles genauso, wie ich es mir wünsche. Natürlich ist das nie der Fall. Irgendetwas stört immer, verursacht Schmerz und Unwillen. Jesus und Maria haben mit Sicherheit Leben in Fülle gelebt. Und damit ist klar, dass nicht ein Dasein im Schlaraffenland, nicht Friede, Freude, Eierkuchen gemeint sein kann, denn die beiden hatten es, weiß Gott, nicht leicht. Was also ist Leben in Fülle auf dieser Erde, dem sogenannten Jammertal, wo wir tatsächlich so vielen unmenschlichen und widergöttlichen Kräften ausgesetzt sind? Hier und jetzt ein liebevoller Mensch sein wollen. Das und nichts anderes ist Leben in Fülle im Sinne Jesu. Das allein bringt wahre Freude, tiefe Zufriedenheit und echten Sinn. Zwei wesentliche Aspekte möchte ich deshalb kurz entfalten. Ein liebevoller Mensch sein wollen, erstens, und zweitens, hier und jetzt. Ein liebevoller Mensch sein wollen. Ich sage bewusst sein wollen und nicht sein. Nur Jesus ist durch und durch liebevoll. In ihm ist nur Liebe, auch dann, wenn er leidet, wenn er zornig ist, wenn er weint, wenn er sich streitet. Er ist immer nur Liebe, weil er sich von seinem Vater im Himmel unendlich geliebt weiß und weil er die Menschen genauso liebt wie sein Vater ihn. Nur Jesus ist durch und durch nichts anderes als Fleisch gewordene Liebe. Wir können das nur ehrlich wollen, ein liebevoller Mensch sein. Wir können es immer wieder versuchen, uns dafür entscheiden. Das ist uns möglich und darauf kommt es an. Wirklich liebevoll zu sein, muss Gottes Heiliger Geist uns schenken. Es geht weit über unsere Kräfte, aber wenn wir es ehrlich wollen, wenn liebevoll zu sein unser höchstes und wichtigstes Ziel, der eigentliche Sinn unseres Lebens ist, dann formt der Geist Gottes auch tatsächlich ein liebevolles Herz. Nun zum zweiten Aspekt. Hier und jetzt ein liebevoller Mensch sein wollen. Darum geht es. Hier und jetzt damit beginnen, ein liebevoller Mensch sein zu wollen. Wir leben oft im Wartesaal des Lebens oder auf der Ersatzbank. Als müsste irgendetwas passieren, das nicht von uns abhängt, damit es endlich losgeht, damit ich anfange zu spielen, damit ich endlich all in gehe, also zu lieben. Wenn ich erstmal einen anderen Chef habe, wenn mein Mann oder meine Frau endlich dieses oder jenes tut oder nicht mehr tut, wenn nur diese Krankheit nicht wäre, wenn. Immer steht irgendetwas dem Glück im Wege oder fehlt dazu. Es ist ein Trugschluss, dass ein Leben in Fülle nur unter gewissen Bedingungen und Umständen möglich ist, die noch dazu wir selbst definiert haben. In Wirklichkeit hängt unsere Fähigkeit, ein liebevoller Mensch sein zu wollen und somit Zufriedenheit, Frieden und Freude zu erleben, gar nicht von den Umständen ab. Nicht einmal davon, dass man endlich ein rundum tugendhafter Mensch ist, der alle schlechten Gewohnheiten endgültig ausgemerzt hat. Nichts auf dieser Welt kann mich daran hindern, hier und jetzt ein liebevoller Mensch sein zu wollen. Das Problem ist, dass wir das Hier und Jetzt sehr oft nicht akzeptieren und deshalb weiter im Wartesaal leben, mit Kopf und Herz in Vergangenheit oder Zukunft. Da kann ich aber nicht wirklich liebevoll sein. Um Leben in Fülle zu leben, ist es notwendig, das eigene Hier und Jetzt, meine jetzige Situation, anzunehmen. Und das beinhaltet drei Dinge. aufhören, auf irgendetwas zu warten, das ich noch nicht habe. Ich kann natürlich für die Dinge, die ich noch nicht habe, arbeiten, mich einsetzen, darum beten, aber nicht mit dem Lieben warten, bis ich es bekomme. Zweitens, annehmen, was ich nicht ändern kann oder noch nicht geschafft habe. Ich denke, dass das Jesus meint, wenn er sagt, nimm dein Kreuz auf dich und folge mir. Und drittens, in der jetzigen Lebenssituation, so wie sie ist, mit allen Kräften versuchen, ein liebevoller Mensch zu sein. Indem ich Gott glaube, dass ich ihm unendlich kostbar und wertvoll bin. Auch dann und vor allem dann, wenn ich mir schmerzhaft bewusst bin, dass ich dies in keiner Weise verdiene. Ein liebevoller Mensch werde ich, indem ich seiner Liebe glaube. Indem ich Gottes Geschenke in den kleinen, schönen Dingen des Lebens dankbar genieße und gut bin zu mir selbst. Und drittes, indem ich den Mitmenschen mit Wertschätzung, Respekt und Hilfsbereitschaft im Maße meiner Möglichkeiten begegne. Unsere eigentliche Berufung, der eigentliche Sinn unseres Lebens ist nichts anderes als die Liebe. Kein äußerer Umstand, kein Mangel kann uns daran hindern, ehrlich danach zu streben. Nicht einmal unsere eigenen Sünden machen es unmöglich, hier und jetzt ein liebevoller Mensch sein zu wollen. Sie hier und jetzt als schwacher und begrenzter Mensch leben zu wollen, das ist Leben in Fülle. Und dazu wird uns die Gnade Gottes nie fehlen. Dafür, dass wir das heute in aller Einfachheit mit neuer Entschlossenheit versuchen, schicke ich jetzt allen Zuhörern einen Segen. Der Herr sei mit euch. Und so segne euch der dreifaltige Gott, der von Ewigkeit und in Ewigkeit die Liebe selbst ist, die Liebe zwischen Vater und Sohn im Heiligen Geist. Er sende diesen Geist in eure Herzen und bereite euch dazu, liebevolle Menschen im Hier und Jetzt sein zu wollen. Das gewähre er, der Vater, der Sohn und der Heilige Geist. Amen.
0: Soweit der Impuls von Pater Silvester Heeremann von den Legionären Christi. Die Liebe ist unsere Berufung. Die Liebe schenkt Leben in Fülle. Wagen wir, für die Liebe alles zu geben.

7.42 Uhr ist es, Radio Horeb, Leben mit Gott. Aus dem Münchner Studio von Radio Horeb wünsche ich Ihnen einen guten Morgen. Ich bin Susanne Bundrak. In den Lesungen der Lesehore steht heute König Kyros im Mittelpunkt. Wir lesen zuerst einen Abschnitt aus dem Buch Esra. Anschließend in der zweiten Lesung hören wir dann von Hieronymus über den König Kyros. Die Lesungen der Lesehore für den heutigen Montag der 11. Woche im Jahreskreis finden Sie im Lektionar zum Stundenbuch in Heft Nummer 5 der zweiten Jahresreihe ab Seite 150. Wenn Sie kein Lektionar besitzen, finden Sie die erste Lesung auch in Ihrer Bibel im Buch Esra in Kapitel 1, die Verse 1 bis 8. Bis Kapitel 2, Vers 68, bis Kapitel 3, Vers 8. Die Texte der Lesungen der Lesehore lesen wir gleich für Sie hier bei Radio Horeb, Leben mit Gott.

In der ersten Lesung der Lesehore hören wir zuerst eine Stelle aus dem Buch Esra. Dort finden Sie den Text in Kapitel 1, die Verse 1 bis 8 und Kapitel 2, Vers 68 bis Kapitel 3, Vers 8. Im Lektionat zum Stundenbuch finden Sie die Lesungen der Lesehore in Heft 5 der zweiten Jahresreihe ab Seite 150. Hören wir nun aus dem Buch Esra die Erlaubnis zur Heimkehr und zum Tempelbau. Im ersten Jahr des Königs Kyros von Persien sollte sich erfüllen, was der Herr durch Jeremia gesprochen hatte. Darum erweckte der Herr den Geist des König Kyros von Persien, und Kyros ließ in seinem ganzen Reich mündlich und schriftlich den Befehl verkünden. So spricht der König Kyros von Persien: Der Herr, der Gott des Himmels, hat mir alle Reiche der Erde verliehen. Er selbst hat mir aufgetragen, ihm in Jerusalem, in Juda, ein Haus zu bauen. Jeder unter euch, der zu seinem Volk gehört, sein Gott sei mit ihm, der soll nach Jerusalem, in Juda, hinaufziehen und das Haus des Herrn, des Gottes Israels, aufbauen. Denn er ist der Gott, der in Jerusalem wohnt. Und jeden, der irgendwo übrig geblieben ist, sollen die Leute des Ortes, in dem er ansässig war, unterstützen mit Silber und Gold, mit beweglicher Habe und Vieh, neben den freiwilligen Gaben für das Haus Gottes in Jerusalem. Die Familienoberhäupter von Juda und Benjamin sowie die Priester und Leviten, kurz alle, deren Geist Gott erweckte, machten sich auf den Weg, um nach Jerusalem zu ziehen und dort das Haus des Herrn zu bauen. Alle ihre Nachbarn unterstützten sie in jeder Weise mit Silber und Gold, mit beweglicher Habe und mit Vieh, sowie mit wertvollen Dingen, abgesehen von dem, was jeder für den Tempel spendete. König Kyros gab auch die Geräte des Hauses des Herrn zurück, die Nebukadnezar aus Jerusalem weggeschleppt und in das Haus seines Gottes gebracht hatte. König Kyros von Persien übergab sie dem Schatzmeister Mithridat, und dieser zählte sie Sheshbazzar, dem Oberen von Juda, vor. Als sie zum Haus des Herrn in Jerusalem kamen, machten einige von den Familienoberhäuptern großzügige Spenden, damit man das Gotteshaus an seiner alten Stelle wieder errichten könne. Ihrem Vermögen entsprechend gaben sie für den Bauschatz 61.000 Golddariken, 5.000 Minen Silber und 100 Priestergewänder. Die Priester, die Leviten, ein Teil des Volkes, die Sänger, die Torwächter und die Tempeldiener ließen sich in ihren Heimatstädten nieder, ebenso alle übrigen Israeliten. Als der siebte Monat herankam und die Israeliten bereits in ihren Heimatstädten waren, versammelte sich das ganze Volk geschlossen in Jerusalem. Jeschua, der Sohn des Jozadak, mit seinen Brüdern, den Priestern und Serubabel, der Sohn Shealtiels, mit seinen Brüdern gingen daran, den Altar des Gottes Israels wieder aufzubauen, um auf ihm Brandopfer darzubringen, wie es im Gesetz des Gottesmannes Mose vorgeschrieben ist. Sie errichteten den Altar an seiner alten Stelle, obwohl die Völker der Nachbarländer sie davon abzuschrecken suchten, und brachten auf ihm dem Herrn Brandopfer dar, je ein Brandopfer am Morgen und am Abend. Dann feierten sie der Vorschrift entsprechend das Laubhüttenfest und brachten Tag für Tag so viele Opfer dar, wie es für die einzelnen Tage festgesetzt ist. Von da an brachten sie auch das ständige Brandopfer wieder dar, ferner die Opfer an den Neumondtagen
und an allen dem Herrn geheiligten Festzeiten, sowie alle freiwilligen Opfer, die jemand dem Herrn spendete. Am ersten Tag des siebten Monats hatten sie begonnen, dem Herrn Brandopfer darzubringen. Aber die Fundamente für den Tempel des Herrn waren noch nicht gelegt. Darum nahmen sie Steinhauer und Zimmerleute in Dienst. Den Sidoniern und Tyrern lieferten sie Nahrungsmittel, Getränke und Öl, damit sie Zedernstämme vom Libanon über das Meer nach Jaffo brachten. Das hatte ihnen der König Kyros von Persien erlaubt. Im zweiten Monat des zweiten Jahres nach ihrer Ankunft beim Gotteshaus in Jerusalem machten sich ans Werk. Serubabel, der Sohn Shealtiels, und Jeschua, der Sohn des Jozadak, mit ihren übrigen Brüdern, nämlich den Priestern, Leviten und allen, die aus der Gefangenschaft nach Jerusalem zurückgekommen waren. Sie bestimmten die Leviten, die 20 Jahre und älter waren, dazu, die Arbeiten am Haus des Herrn zu leiten. Soweit die erste Lesung der Lesehore aus dem Buch Esra.

Über den König Kyros hören wir nun auch in der zweiten Lesung der Lesehore von Hieronymus. Der zu Jerusalem sagt, sei wieder bewohnt, und zu den Städten Judas, ihr sollt wieder aufgebaut werden, ich baue eure Ruinen wieder auf. Der zum tiefsten Meer sagt, trockne aus, ich lasse deine Fluten versiegen. Der zu Kyros sagt, mein Hirt, alles, was ich will, wird er vollenden. Der zu Jerusalem sagt, du sollst wieder aufgebaut werden und zum Tempel. Steh wieder da. Er ist es, der so Großes vollbringen wird. Ich habe es in Kürze beschrieben. Auch zu Jerusalem, das von den Babyloniern zerstört werden soll, sagt er jetzt, noch ehe es zerstört wird, dass er es wieder bevölkern und zu den Städten Judäas, dass er sie wieder aufbauen will. Alte Einöden erweckt er wieder und besiedelt sie mit Ackerbauern. Er, der zu Jerusalem, Judäa und ihren Einöden sagt, dass sie wieder bewohnt, aufgebaut und erweckt werden, der spricht hier zu der Tiefe oder dem Abgrund, das heißt zu Babylon. Verzweifle, ich lasse deine Fluten versiegen. Das heißt, die ganze Macht der Könige. Wie er Tiefe und Abgrund sagt, so setzt er in übertragener Bedeutung auch mit Recht Flüsse ein. Denn von ihnen singt der Psalmist, an den Flüssen Babylons saßen wir und weinten. Er, der Jerusalem wieder aufbaut, zerstört Babylon. Kyros, dem König der Perser, der als erster Babylon und die Chaldeer vernichtet, sagt er, mein Hirt. Am Anfang des Buches Esra steht, dass die Gefangenschaft des Volkes Israel durch einen Erlass des Kyros, des Königs der Perser und Meder, aufgehoben wurde und dass alle, die zurückkehren wollten, nach Jerusalem entlassen wurden unter Serubabel, dem Sohn des Shealtiel, und dem Hohenpriester Jeschua, dem Sohn des Jozadak. Dem Kyros gab der Herr ein, den Willen Gottes zu tun und seine Weisungen auszuführen. Bezeichnenderweise steht bei Jesaja der Zusatz, wer zu Jerusalem sagt, werde aufgebaut und zum Tempel, steh wieder da. Denn unter Kyros erging der Befehl, Jerusalem und den Tempel wieder aufzubauen, wenn auch zu seinen Lebzeiten nur die Fundamente gelegt wurden. So spricht der Herr zu Kyros, seinem Gesalbten, den er bei der Hand gefasst hat, um ihm die Völker zu unterwerfen, um die Könige zu entwaffnen, um ihm die Türen zu öffnen und kein Tor verschlossen zu halten. Ich selbst gehe vor dir her und ebne Berge ein. Ich zertrümmere die bronzenen Tore und zerschlage die eisernen Riegel. Ich gebe dir verborgene Schätze und Reichtümer, die im Dunkel versteckt sind. Dann wirst du erkennen, dass ich der Herr bin, der dich bei deinem Namen ruft. Ich, Israels Gott. Das war die zweite Lesung der Lesehore für den heutigen Montag der 11. Woche im Jahreskreis.

7:59 Uhr, Radio Horeb, Leben mit Gott. Einen schönen guten Morgen. Das wünscht Ihnen Susanne Wundrack heute am Montag, dem 15. Juni. Der wohl bekannteste Heilige des heutigen Tages, des 15. Juni, ist wohl der heilige Vitus. Doch wir blicken im Kalenderblatt auf die weniger bekannte Deutsch-Brasilianerin, auf die selige Albertina Berkenbrock, derer die Kirche heute ebenfalls gedenkt. Das Kalenderblatt gleich hier bei Radio Horeb, Leben mit Gott.

0: Die erste Märtyrerin Brasilien stellen wir Ihnen heute im Kalenderblatt vor, Albertina Berkenbrock. Sie wurde 1931 im Alter von nur 12 Jahren ermordet. Mehr über die Selige der Reinheit, jetzt von Clemens Hogen Ostländer, gelesen von Josefa Stauffenberg.
1: Albertina Berkenbrock wurde am 11. April 1919 im Südosten Brasiliens geboren, in der kleinen, ländlich geprägten Ansiedlung São Luís. Sie stammte aus einer deutschstämmigen Bauernfamilie, die ursprünglich aus Westfalen kam. Ihre Eltern und Verwandten verstanden es, das Kind in den christlichen Tugenden zu erziehen. Schon in jungen Jahren lernte das Mädchen mit tiefer Hingabe zu beten. Sie war fest im katholischen Glauben verwurzelt und hatte eine besondere Verehrung für die Mutter Gottes und für den heiligen Aloysius Gonzaga, einem Vorbild der Reinheit. Es wurde für Albertina selbstverständlich, in Gott Inspiration und Kraft zum Leben zu suchen. Sie betete mit Freude allein, mit der Familie, in der Gemeinde und beteiligte sich aktiv am religiösen Leben. Bei der Vorbereitung auf die erste heilige Beichte und den Empfang der Erstkommunion fiel Albertina durch die Sorgfalt auf, mit der sie sich dafür bereit machte. Über ihre Erstkommunion sagte Albertina später: "Es war der schönste Tag in meinem Leben." Sie sprach in ihrer einfachen Ausdrucksweise vom eucharistischen Geheimnis als einer Erfahrung der Liebe Gottes und verstand das Sakrament als höchsten Akt der erlösenden Liebe. Albertina half ihren Eltern stets bereitwillig im Haushalt und auf dem Feld. In der Schule war sie ein Vorbild für ihre Mitschüler und wurde auch von ihrem Lehrer wegen ihrer den anderen Kindern gegenüber besseren Entwicklung geschätzt. Sie erntete viel Lob, vor allem wegen ihrer Spiritualität und ihrer Moral. Und als fleißige Schülerin, die den Katechismus gut kannte und Gottes Gebote befolgte. Wenn ihre Brüder sie wegen ihres Eifers neckten, wie Geschwister das manchmal tun, revanchierte sie sich nicht. Albertina spielte fröhlich mit den ärmsten Kindern und teilte ihr Brot mit ihnen. Sie mochte besonders die Kinder eines Angestellten ihres Vaters, Maneco, von dem sie nicht ahnen konnte, dass er bald ihr Mörder werden sollte. Eines Tages, als ihr Vater der 12-Jährigen aufgetragen hatte, nach einem entlaufenen Ochsen zu suchen, traf sie unterwegs auf Maneco und fragte ihn, ob er das Tier gesehen habe. Er zeigte ihr die falsche Richtung, um sie an einen Ort zu locken, an dem er seine Begierde nach ihr stillen konnte. In einem Waldstück lauerte er ihr auf und fiel über sie her. Das Mädchen wehrte sich nach Kräften und kämpfte hart um ihre leibliche Unversehrtheit. Selbst als der Täter sie zu Boden warf, tat sie ihr Bestes, um sich zu verteidigen. Dass er sein Ziel nicht erreichen konnte und von ihr ablassen musste, brachte Maneco so sehr in Rage, dass er sie an den Haaren packte und ihr mit einem Messer die Kehle durchschnitt. Maneco floh vom Tatort, versteckte das Messer und alarmierte die Familie seines Opfers. Er berichtete den Eltern: "Ich fand Albertina tödlich verwundet vor und als ich sie in die Arme nahm, hatte ich ihr Blut an meiner Kleidung." Alle rannten zum Tatort, angeführt von Maneco, und entdeckten den Leichnam mit durchschnittener Kehle. Maneco wurde bald verdächtigt. Er beschrieb vergeblich den angeblich wahren Täter, den er noch gesehen habe, und seinen Fluchtweg. Maneco machte sich verdächtig, indem er immer wieder um das Haus herumstrich, in dem der Leichnam Albertinas seit dem Abend des Mordtages aufgebahrt war. 2 Tage später nahm ihn der Bürgermeister der nahegelegenen Stadt Imarui mit zu dem toten Mädchen, legte ihr ein Kruzifix auf die Brust und befahl Maneco, mit seinen Händen darauf zu schwören, dass er unschuldig sei. Aus der Wunde des toten Kindes waren immer wieder Blutstropfen gesickert. Zeugen berichteten später, dass dies in dem Moment aufhörte, in dem der Mörder das Kruzifix berührte. Maneco brach zusammen und floh, wurde jedoch schnell wiedergefasst. Er gestand seine Tat und 2 weitere Morde, wurde vor Gericht gestellt und zu lebenslanger Haft verurteilt. Im Gefängnis gab er gegenüber Mitgefangenen zu, dass er Albertina ermordet hatte, weil sie sich seinem Vergewaltigungsversuch erfolgreich widersetzte. Schon am Tag seines Todes wurde das junge Mädchen von vielen Menschen zur Märtyrerin erklärt, da alle, die Albertina kannten, ihren christlichen Charakter, ihr gutes Benehmen, ihre Frömmigkeit und ihre Nächstenliebe bezeugen konnten. Die sterblichen Überreste des Kindes wurden auf dem Friedhof von São Luís beigesetzt. Bald verbreiteten sich die ersten Berichte von Gnaden, die Gläubigen durch Albertinas Fürsprache gewährt wurden. Der Ruf Albertinas verbreitete sich in der weiteren Umgebung und schließlich in ganz Brasilien. Ihr Vorname Albertina wurde zu einem der beliebtesten Vornamen. 1952 versammelt sich das Kirchengericht der Erzdiözese Florianópolis in der Kapelle, in der Albertina ihre Erstkommunion empfangen hatte, um den Prozess ihrer Selig- und Heiligsprechung einzuleiten. Auch als das Verfahren ins Stocken geriet, hörte die Verehrung des Volkes für sie nicht auf. Im Jahr 2000 nahm der Bischof von Turbarao, der Salesianerpater Dom Hilario Moser, das Verfahren wieder auf. Nachdem die Anforderungen der kirchlichen Gesetze erfüllt waren, wurden 2001 die sterblichen Überreste Albertinas in die örtliche Kirche in einen Granitsarkophag überführt. Die Wallfahrten nach São Luís nahmen weiter zu. Scharen von Gläubigen kamen in den abgelegenen Ort, den man nur über 30 Kilometer mit fast ausschließlich unbefestigter Straße erreicht. 2007 fand die Seligsprechung statt. In São Luís übt das diözesane Heiligtum der seligen Albertina Berkenbrock bis heute eine große Anziehungskraft auf zahlreiche Menschen aus. Am Ort ihres Martyriums steht nun eine kleine Kapelle.
0: Die selige Albertina Berkenbrock wurde uns vorgestellt von Clemens Hogen-Ostländer, gelesen von Josefa Stauffenberg.

0: 8 Uhr und gleich 10 Minuten Radio Horeb, Ihre christliche Stimme in Deutschland, der Montagmorgen mit Susanne Bundrak. Mission ist möglich, das sagt der Initiator des Kongresses Mission is Possible, der Theologe Dr. Johannes Hadl, Gründer des Gebetshauses Augsburg. Wir sprechen mit Dr. Johannes Hadl über die Idee hinter dem Kongress Mission is Possible, sowie die interessanten Gäste, die zu diesem Großereignis erwartet werden. Der Kongress findet statt am Freitag, also diese Woche, 19. Juni bis Samstag, 20. Juni. Ohne Mission, keine Kirche, das Interview des Tages hier bei Radio Horeb, Leben mit Gott um 7:45.
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1: Sie hören Radio Horeb, Ihre christliche Stimme in Deutschland. Aus dem Medienhaus in Balderschwang begrüßt Sie Sebastian Moll. Ja, es ist 8.15 Uhr und das heißt, es ist Zeit für das Interview des Tages. Und das führen wir heute mit Dr. Johannes Hartl, dem Gründer und Leiter des Gebetshauses in Augsburg, der sich schon eifrig vorbereitet auf seinen neuen Kongress mit dem schönen Titel Mission is Possible vom 19. bis 20. Juni. Grüß Gott, Herr Hartl.
2: Ja, hallo.
1: Ja, Sie stecken schon wahrscheinlich schon mitten in den Vorbereitungen. Können Sie uns ganz kurz sagen, was ist der Kongress Mission is Possible?
2: Leiterinnen und Leiter aller unterschiedlichen Kirchen, von orthodox über evangelisch und katholisch, geben gemeinsam Zeugnis davon, dass Kirche heute wachsen kann. Und wir zeigen auf, wie das möglich ist und lernen voneinander. So was gab es im deutschsprachigen Raum noch nicht.
1: Ja, und es heißt also der Kongress für die Kirche von morgen. Wie wird denn die Kirche von morgen aussehen? Wird sie morgen anders aussehen als heute oder gestern? Oder wie hat man sich das vorzustellen?
2: Ganz einfach, sie ist entweder missionarisch oder es gibt sie nicht mehr. So wird sie aussehen.
1: Da könnte man natürlich sagen, war die Kirche zeitweilig nicht missionarisch oder wie ist das?
2: Ja, also ich würde sagen, im deutschsprachigen Raum war das Thema in den letzten Jahrzehnten in Vergessenheit. Da gab es ganz früher noch die Volksmissionen, ja, an die erinnert man sich vielleicht noch aus der Kindheit. Aber dass man aktiv auf Menschen zugeht, die noch nicht gläubig sind und sie einlädt, sich mit dem Glauben zu beschäftigen, das ist großkirchlicherseits bei uns relativ unbekannt. Das machen Freikirchen, ja, oder die Zeugen Jehovas, die klingeln an der Haustür. Aber wir treiben sonst eigentlich hier keine Mission mehr. Wir glauben, dass sich das ändern sollte.
1: Da kann man nur zustimmen. Die Frage ist, wird es dann so wie bei den Zeugen Jehovas? Also klingelt man an Haustüren oder was ist die moderne Form von Mission?
2: Ja, das Schöne ist, dass es da unglaublich viele unterschiedliche Modelle gibt, die bei uns vorgestellt werden. Das ist ein Kongress, der praxisnah ist. Wir zeigen nur Sachen, die funktionieren. Ich glaube, dass diese Kaltakquise an der Haustür bei den Zeugen Jehovas zum Beispiel nicht funktioniert. Aber wir sagen zum Beispiel Glaubenskurse, ja, die missionarische Erneuerung von Pfarrgemeinden, aber auch größere Events, Glaubensfestivals, aber auch Arbeit auf den sozialen Medien, karitative Aspekte von Mission, Arbeit mit Kindern, also gute Kindergottesdienstangebote. Da gibt es viele, viele, viele Best Practice, also praktisch Modelle, die sich als fruchtbar erwiesen haben, wo man davon lernen kann. Und solche zeigen wir auf.
1: Ja, das klingt auf jeden Fall spannend. Das heißt, Mission wird, also gibt es eigentlich, mal ganz allgemein gefragt, einen Unterschied zwischen Mission und Evangelisierung oder sind die beiden Wörter synonym?
2: Ja, man könnte sagen, dass zur Mission der Kirche noch mehr gehört als nur Evangelisierung, sondern zum Beispiel auch der Dienst an den Armen, das Zeugnis hinein in die Gesellschaft. Wir verwenden aber schon in erster Linie den Begriff in Richtung Evangelisierung.
1: Da ist natürlich auch wieder so, also ich spiele jetzt wieder mal den Advocatus Diaboli, also Leute sagen, ja, Missionierung, da drängt man den Leuten was auf, das wollen die Leute nicht, die Leute wollen irgendwie in Ruhe gelassen werden, wollen ihren eigenen Weg finden, wollen nach ihrer eigenen Fasson selig werden. Was ist von so einem Vorwurf zu halten?
2: Ja, das stimmt ja teilweise. Also zum einen, nicht alle wollen was vom Glauben hören und das gilt es auch zu respektieren, also es geht nicht darum, irgendjemandem was aufzudrängen. Das Interessante ist aber, dass viele eigentlich schon gerne was vom Glauben hören wollen oder zumindest diese Fragen haben und bei der Kirche gar nicht fündig werden. Und dann geht es schon um Formen der Evangelisation und Mission, die also nicht Indoktrination sind, die nicht manipulativ sind, sondern die freilassend, aber auf positive Weise einladend für den Glauben sind. Um genau das geht es. Also nur weil man etwas falsch machen kann, heißt nicht, dass man es gar nicht machen sollte.
1: Das ist sehr richtig. Können Sie uns Sie haben es eben schon gesagt, Best Practice, also man sucht die beste Methode heraus, ein konkretes Beispiel geben, wie Mission auch in der jetzt einigen, also in der Gemeinde, in der Pfarre vor Ort, also in der Pfarre selbst muss man hoffentlich nicht missionieren, aber wie in der Pfarre vor Ort das funktionieren könnte?
2: Ja, jede Menge. Also was direkt Pfarrgemeinde betrifft, gibt es diese wunderbare Bewegung Divine Renovation, die also das Modell der Glaubenskurse verbindet mit einer starken Laienpartizipation, die sich auch in diesen mega Großgemeindeverbänden eignet, die wir in Deutschland jetzt haben, Und weltweit wird das ganz stark rezipiert. Ich habe gehört, dass in Neuseeland, ich glaube schon knapp die Hälfte aller katholischen Pfarrgemeinden das implementiert hat. In den Niederlanden gibt es auch ganz, ganz, ganz viele Gemeinden, die schon so arbeiten. In Deutschland noch nicht so viele, aber es tut sich was. Auch in Deutschland werden jedes Jahr mehrere tausend Alpha-Kurse in katholischen Pfarrgemeinden durchgeführt. Und wir sagen einfach, es braucht einen Kongress, wo man das mal zeigt. Also man hört doch über die Kirche ständig nur, dass sie schließt und schrumpft und irgendwelche Skandale hat. Aber dass heute Menschen auch zum Glauben finden in der Kirche, das verdient doch mehr Aufmerksamkeit.
1: Gibt es schon Erfahrungen damit, wer sich am ehesten also missionieren lässt, in Anführungszeichen? Also sind das im Wesentlichen Menschen, die mehr oder weniger, sagen wir mal, ungläubig sind, also sehr kirchenferne Menschen, oder sind das Menschen aus anderen Religionen? Also wie kann man da was sagen? Gibt es da einen Erfahrungswert?
2: Das hängt vom Angebot ab, ne? Also vertreten ist zum Beispiel auch Elia 21, ein Werk, das gezielt unter Muslimen den Jesusfilm zeigt und über den Glauben ins Gespräch kommt. Ich denke aber auch an eine Aktion wie Weihnachten neu erleben in Karlsruhe, wo innerhalb weniger Tage über 70.000 Leute ein Weihnachtsmusical sehen, wo man wirklich, war selbst einmal dort, sehen kann, dass die gesamte Bandbreite des Publikums der Stadt erreicht wird. Was aber allgemein Ihre Frage vielleicht auf interessantere Weise beantwortet, man sieht, dass das Interesse an jungen Menschen, gerade auch an jungen Männern, am Glauben gerade am Wachsen ist. Und

0: Problem ist, viele Menschen haben ja vom Christentum schon was gehört. Das hat jetzt nicht den Reiz des Neuen. Und das ist erstmal ein Nachteil. Man denkt, das sei das Alte, das sei das Überholte. Und wir sind halt im Pluralismus. Also es gibt ganz viele Sinnangebote parallel. Deswegen ist die missionarische Situation schon eine ganz andere als früher. Und sie ist auf gewisse Weise auch schwieriger, weil die Germanen, die Kelten, die waren alle auch fromm. Ja? Da hat jeder an seine Götter geglaubt. Und von einem Gottesglauben zu einem anderen zu wechseln, wenn es da gute Argumente gibt, ist meines Erachtens schon einfacher, als kompletten Materialismus und Atheismus heraus, wie wir es zum Beispiel schon im Osten von Deutschland als Norm haben.
1: Ich verstehe. Dann kommen wir doch mal konkret zu dem Kongress. Können Sie uns einige, sind natürlich, also wenn ich die Liste durchgehe, sind so ziemlich alle Sprecher und Auftretenden prominent, aber vielleicht ein oder zwei besondere Höhepunkte, auf die Sie uns hinweisen möchten?
0: Also natürlich für uns ein Ehrengast ist Nicky Gamble. Der hat den Alpha-Kurs geschrieben, über den wirklich hunderte Millionen von Menschen, man glaubt diese Zahl nicht, aber es ist so, hunderte Millionen von Menschen im Glauben in Berührung gekommen sind. Ich war selber in Asien, in Kuala Lumpur, dort in der Zentrale von Alpha Asien. Es ist unglaublich, wie viele Menschen in China, in Indien den Alpha-Kurs machen und darüber zum Glauben kommen. Also der wird bei uns sprechen. Dann freuen wir uns natürlich total, dass unser Dozentbischof Dr. Bertram Mayer der Schirmherr der Veranstaltung ist und auch das Eröffnungswort sprechen wird. Ich freue mich sehr über den Beitrag von Bischof Stefan Oster. Und ich freue mich auch sehr über die vielen Praxisbeispiele. Wir haben, ich glaube, über 10 Praxisberichte, wo Leute ihre Projekte vorstellen von Missionen, die de facto funktionieren. Wir haben Otto Neubauer aus Wien, der auch das Buch geschrieben hat, Mission is Possible, und dort die Akademie für Evangelisation leitet. Wir haben Professor Dr. Miriam Kim Rauchholz, die eine wirklich Expertin für Mission ist. Sie selber ist Koreanerin, hat also einen Blick über den Tellerrand heraus. Professor Dr. Roland Werner, der viel im Nahen Osten unterwegs ist, auch wirklich ein klassischer Missiologe. Wir werden also wirklich einen reich gedeckten Tisch vorfinden.
1: In der Tat. Und Sie haben es jetzt nicht bei jedem Einzelnen gesagt, aber man merkt auch, dass die Leute aus unterschiedlichen Bereichen, unterschiedlichen Konfessionen stammen. Also da waren jetzt katholische Vertreter dabei, es waren evangelische Vertreter dabei. Also
0: wir haben aber auch tatsächlich einen koptischen Bischof dabei und wahrscheinlich auch einen griechisch-orthodoxen. Und gerade da tut sich auch viel. Es werden viele Menschen in Deutschland, orthodoxe Christen, ja, die koptische Kirche in Deutschland wächst. Und da wird Bischof Anbar Deoskouros, der lange Pfarrer in München ist und jetzt Bischof ist, auch erzählen über Glaubensaufbruch innerhalb der orthodoxen Welt.
1: Ja, also da kann man sich auf jeden Fall auf einiges freuen. Ja, der Kongress Mission is Possible findet statt in Augsburg von Freitag, dem 19. Juni auf Samstag, den 20. Juni. Alle sind herzlich eingeladen. Herr Hartl, wir danken Ihnen ganz herzlich, dass Sie mit uns Ihre Einsichten und Einblicke geteilt haben. Und ich wünsche Ihnen jetzt noch viel Erfolg bei der Vorbereitung des Kongresses.
0: Vielen Dank Ihnen.
1: Alles Gute, Wiederhören. Das war das Interview des Tages hier bei Radio Horeb, heute mit Dr. Johannes Hartl zu dem bevorstehenden Kongress Mission is Possible in Augsburg. Mein Name ist Sebastian Moll und ich wünsche Ihnen noch viel Freude mit dem weiteren Programm von Radio Horeb.

Nachrichten aus Kirche und Welt direkt aus der aktuellen Redaktion von Radio Horeb im Studio Johannes Wiczorek. Evian am Genfer See. Mit einem eindringlichen Friedensappell wenden sich die katholischen Bischöfe der G7-Länder an ihre Regierungen. Die Bischöfe fordern Dialog, Diplomatie und gegenseitigen Respekt. Der Vorsitzende der Deutschen Bischofskonferenz, Bischof Heiner Wilmer, nannte die gemeinsame Stellungnahme ein wichtiges Zeichen. Die Kirche soll damit deutlicher gehört werden und einen Beitrag zum Erhalt der Zivilgesellschaft leisten, so Wilmer. Der G7-Gipfel beginnt heute in Frankreich. Bei dem Treffen der Staats- und Regierungschefs soll es um Krieg, Frieden und KI gehen. Abuja. 4 Jahre nach dem Anschlag auf eine Pfingstmesse in Owo im Bundesstaat Ondo, mit über 40 Toten, hat ein Gericht 4 Angeklagte schuldig gesprochen und zum Tode verurteilt. Ein 5. wurde freigesprochen. Der zuständige Ortsbischof Arugun Dade bezeichnete das Urteil gegenüber Kirche in Not als wichtigen Schritt für die Opfer. Viele litten weiterhin unter Traumata und Angst. Zugleich stellte der Bischof klar, die Kirche akzeptiert die Todesstrafe nicht, betonte aber die Notwendigkeit, die Täter zur Rechenschaft zu ziehen. Der Bischof fordert weitere Ermittlungen, da er zusätzliche Hintermänner vermutet. Warschau. Die katholische Kirche in Polen will ihr Personal mit Schulungen auf Krisensituationen und die Verteidigung des Landes im Kriegsfall vorbereiten. Ab Herbst soll dabei etwa vermittelt werden, welche Maßnahmen kirchliche Einrichtungen bei Naturkatastrophen und militärischen Bedrohungen ergreifen müssen, kündigte die Bischofskonferenz an. Dies geschehe auf Bitten der Regierung. In eigener Sache. 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

8.37 Uhr, Radio Horeb, Ihre christliche Stimme in Deutschland, am Mikrofon Susanne Wundrak. Ich grüße Sie aus unserem Studio in München. Haben Tiere eine Seele? Kommen Tiere in den Himmel? 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

0: Schwester Margareta Maria in Bamberg, Oberfranken, rufen Sie an. Grüß Gott, liebe Schwester.
1: Mich beschäftigt immer noch die Sache mit der Tierseele. Ich meine, bei Katharina Emmerich gelesen zu haben, dass sie diese alten Urtiere im Paradies gesehen hätte. Das ist mir auch nicht sinnvoll, dass Gott die erschafft zu seiner Freude und zur Freude der Menschen. Der Mensch ist einfach verschwunden. Das kann ich mir gar nicht vorstellen. Es verschwindet auch nichts einfach.
0: Ja, das ist schon, es ist ein Gedanke, der nicht so klar und einfach zu beantworten ist, wie man das, wie auch selber das bisher gedacht haben und manche Theologen auch. Thomas von Aquin schreibt, der Stamm, also der Tierstamm wird irgendwie weiterbleiben, aber nicht leben, aber nicht die einzelnen Tiere. Wie das dann konkret sein soll, weiß ich nicht. Auf jeden Fall haben sich auch die größten Theologen schon Gedanken darüber gemacht und Gott verabscheut nichts von dem, was er gemacht hat. Nur wissen Sie, auf der anderen Seite, wenn das wirklich so ist, dass die Tiere eine Seele haben, dann müssten wir ja auf der Stelle zum Vegetarier werden, denn dann sind sie ein Mörder, wenn sie ein Rind schlachten, um ein Steak zu essen. Also es ist nicht so ganz einfach und ich habe mir jetzt eigentlich nochmals kundgemacht, weil wieder jemand hat mir da geschrieben und ich habe dabei am Ende das Nichts von Gerhard Lohfing in diesem Buch interessante Gedanken gefunden. Er hat gesagt, all das, was in meinem Leben wichtig ist und was ihm bedeutet, etwas bedeutet hat, auch die Beziehung zu einem Tier, das wird gleichsam in die Ewigkeit mitgenommen und wird irgendwie weiterleben. Aber ich gebe, wissen Sie, ich bin immer wieder erstaunt, was die Theologen über das Jenseits wissen. Früher hat man dann den Himmel sich ganz konkret ausgemalt und ja, das, irgendwo ist der im All draußen und die Schönheit und die Freuden bis ins Letzte hinein. Und dann,
1: darf ich noch mal kurz unterbrechen, bevor Sie mich abschneiden?
0: Nein, ich schneide Sie nicht ab. Bitte.
1: Möchte ich nämlich auf etwas hin. Ich habe ganz viele Beispiele gelesen, wo Tiere von sich aus Freundschaft mit Menschen gesucht haben und geschlossen von sich aus.
0: Ja, das ist für manche Menschen was ganz, ganz wichtig. Es gibt auch Therapiehunde zum Beispiel. Die sind für den Menschen ganz wichtig, auch dass sie nicht einsam sind, dass sie ein Tier haben, das einfach Zuneigung zeigt. Wenn eine Katze schnurrt, dann freut sie sich, die verstellt sich nicht. Ja. Also es hat schon einen Wert. Ich glaube, das muss man vielleicht nochmals auch theologisch tiefer bedenken. Gell? Aber ich kann natürlich jetzt nicht der unsterblichen Geistseele meines Hundes ein Wort reden. Also, dass der auf Ewigkeit hat, was weiß ich, im Hundehimmel weiterlebt dann.
1: Sie wissen, Sie kennen doch auch die Delfine.
0: Ja.
1: Die auch man sich aus immer Freundschaft, immer mit den Menschen, um die Menschen herum und mit den Freundschaft schließen. Von sich aus.
0: Ja, das ist schon etwas ganz Erstaunliches und da die Frage, was dann sein wird und da Gott ja nichts verachtet von dem, was er geschaffen hat. Und da jetzt ins Nichts zurückstößt, ist das schon. Ja, das ist eine interessante Frage, der man nachgehen würde. Das wäre das Schweiß, der Schweiß des der edlen Wert, wie mein Lehrer immer gesagt hat. Also, dass man sich da näher damit beschäftigt und sich darüber Gedanken macht.
1: Ja, das fände ich sehr, sehr gut. Gut, ich danke Ihnen.
0: Alles Gute, Gottes Segen, Ihr Pfarrer Kocher.
2: Ja, Sie hörten den Programmdirektor von Radio Horeb, Pfarrer Richard Kocher, über die Frage nach der Seele der Tiere, ein Thema, mit dem man sich noch weiter auseinandersetzen muss, darf, kann. Auch am kommenden Mittwoch steht Pfarrer Kocher Ihren Fragen gegen 12.30 Uhr wieder zur Verfügung. Jetzt ist es 8.44 Uhr, um 9 Uhr feiern wir die Heilige Messe. Wir übertragen aus St. Nikolaus in Immenstadt. Zelebrant ist Jugendpfarrer Roland Kiechle. Ich bin Susanne Mundrak. Ich wünsche Ihnen einen schönen Montag unter dem Schutz und Segen Gottes. Gabriele Lemmenfeldges begleitet Sie weiter durch den Vormittag.

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Einen wunderschönen guten Morgen aus dem Studio in München wünscht Ihnen Gabriele Lemmenfeldges. Herzlich willkommen hier bei Radio Horeb, Ihrer christlichen Stimme in Deutschland. In Kürze geht es weiter mit unserem liturgischen Teil des Programmes. Wir übertragen dazu die Heilige Messe um 9 Uhr. Seien Sie herzlich eingeladen. Ja, und dazu sind wir heute verbunden mit der Kirche St. Nikolaus in Immenstadt. Der Zelebrant ist der Jugendpfarrer Roland Kiechle, hier in wenigen Minuten zu hören.

Aus dem Studio haben sich hier die Glocken verselbstständigt. Genau, guten Morgen nochmals hier an dieser Stelle. In Kürze übertragen wir die Heilige Messe hier bei Radio Horeb. Ich hatte es bereits angekündigt und ich werde gleich mit Ihnen noch ein Gebet sprechen.

Es ist kurz vor neun bei Radio Horeb und wir schalten nun um nach Immenstadt zur Heiligen Messe. Und zuvor bereiten wir uns noch mit einem Gebet auf die Begegnung mit Jesus in dieser Eucharistiefeier vor, damit wir ihm ganz nahe sein dürfen. Und nehmen Sie alles mit hinein, was Sie belastet, aber auch Ihre Freude und Ihren Dank. Es ist ein Gebet von Mutter Julia Verhage, die Gründerin der geistlichen Familie, das Werk. Im Namen des Vaters und des Sohnes und des Heiligen Geistes. Amen. Herr, mache du mein Herz bereit, dich zu empfangen. Schaffe durch deine Gnade in meinem Herzen Raum und Freiheit, so dass du daran aufbauen kannst, was dir wohlgefällig ist. Räume weg in mir, was dir im Wege steht. Durchdringe, was dein Wirken hemmt. Ergänze, was mir mangelt, und vermehre stets, was zu dir führt, damit deine überfließende Gnade mich reinigt im Licht deines Kommens. Amen. Maria, Mutter der Kirche, erbitte uns viele geistliche Berufungen und christliche Familien. Amen.

0: Im Namen des Vaters und des Sohnes und des Heiligen Geistes.
1: Amen.
0: Gnade und Friede von unserem Herrn Jesus Christus sei mit euch.
1: Und mit deinem Geiste.
0: Liebe Schwestern und Brüder hier in der Kirche in Immenstadt, auch über das Radio, über Radio Horeb verbunden. Wir feiern die Heilige Messe und wir tun dies am Gedenktag des heiligen Vitus, der heilige Veit, wie er auch genannt wird, ein Märtyrer der frühen Christenheit. Um das Jahr 300 hat er den Märtyrertod erlitten, deswegen die liturgische Farbe heute rot. Die Märtyrer, sie sind so wichtig, weil sie uns motivieren, auch Zeugnis zu geben. Wahrscheinlich wird von keinem von uns das Leben gefordert, hoffen wir es und beten wir darum. Aber dennoch können auch wir uns bewähren. Und da mag ich diese Feste der Märtyrer, weil sie uns große Zeugen vor Augen stellen, die das wunderbar geschafft haben, die treu geblieben sind, wie der heilige Vitus sogar, bis in den Tod. Wo immer uns das nicht gelungen ist, treu zu sein, wo wir nicht zum Glauben gestanden sind, da bitten wir Gott um seine Vergebung und Verzeihung. Ich bekenne Gott, dem Allmächtigen und allen Brüdern und Schwestern, dass ich Gutes unterlassen und Böses getan habe. Ich habe gesündigt in Gedanken, Worten und Werken. Durch meine große Schuld. Darum bitte ich die selige Jungfrau Maria, alle Engel und Heiligen und euch, Brüder und Schwestern, für mich zu beten bei Gott, unserem Herrn. Der allmächtige Gott erbarme sich unser, erlasse uns die Sünden nach und führe uns zum ewigen Leben.
1: Amen.
0: Herr, erbarme dich.
1: Herr, erbarme dich.
0: Christus, erbarme dich.
1: Christus, erbarme dich.
0: Herr, erbarme dich.
1: Herr, erbarme dich.
0: Lasset uns beten. Barmherziger Gott, mit deiner Kraft hat der heilige Vitus in jugendlichem Alter die Qualen des Martyriums bestanden. Wir ehren sein Andenken und empfehlen dir alle, deren Glaube bedroht ist. Stärke sie in der Hoffnung und festige sie in der Liebe. Darum bitten wir durch Jesus Christus, deinen Sohn, unseren Herrn und Gott, der in der Einheit des Heiligen Geistes mit dir lebt und herrscht in alle Ewigkeit.
1: Amen.

0: Lesung aus dem Buch der Weisheit. Einen Gerechten, der vor dem Zorn des Bruders floh, geleitete die Weisheit auf den geraden Wegen, zeigte ihm das Reich Gottes, gab ihm Kenntnis vom Heiligtum. Sie machte ihn reich bei seiner harten Arbeit und vermehrte den Betrag seiner Mühen. Sie half ihm gegen die Habsucht seiner Unterdrücker und verschaffte ihm Wohlstand. Sie beschützte ihn vor seinen Feinden und gab ihm Sicherheit vor denen, die ihm einpflanzten. In einem harten Kampf verlieh sie ihm den Siegerpreis, damit er erkannte, dass Gottes Furcht stärker ist als alles andere. Einen Gerechten, der verkauft worden war, ließ sie nicht im Stich, sondern rettete ihn vor der Sünde. Sie stieg mit ihm in die Grube hinab und verließ ihn während seiner Gefangenschaft nicht, bis sie ihm das königliche Zepter brachte und Gewalt über seine Brüder. Sie überführte alle, die ihn beschuldigt hatten, als Lügner und verlieh ihm ewigen Ruhm. Wort des lebendigen Gottes.
1: Dank sei Gott. Nummer 450.

0: Der Herr sei mit euch.
1: Und mit deinem Geist.
0: Aus dem Heiligen Evangelium nach Johannes.
1: Ehre sei dir, O Herr.
0: In jener Zeit sprach Jesus zu seinen Jüngern: Wenn die Welt euch hasst, dann wisst, dass sie mich schon vor euch gehasst hat. Wenn ihr von der Welt stammen würdet, würde die Welt euch als ihr Eigentum lieben. Aber weil ihr nicht von der Welt stammt, sondern weil ich euch aus der Welt erwählt habe, darum hasst euch die Welt. Denkt an das Wort, das ich euch gesagt habe: Der Sklave ist nicht größer als sein Herr. Wenn sie mich verfolgt haben, werden sie auch euch verfolgen. Wenn sie an meinem Wort festgehalten haben, werden sie auch an eurem Wort festhalten. Doch dies alles werden sie euch um meines Namens willen antun, denn sie kennen den nicht, der mich gesandt hat. Evangelium unseres Herrn Jesus Christus.
1: Lob sei dir, Christus.
0: Vor kurzem hatte ich eine Fragerunde mit den Fischinger Jugendlichen, für die ich ja auch zuständig bin als Jugendpfarrer von Kempten, Linda und Sonthofen. Und da wohne ich im Jugendhaus Elias. Und wir haben uns getroffen und sie durften mir alle Fragen stellen, die sie wollten. Da kamen natürlich die Altbekannten: Wie alt bist du? Hattest du schon mal eine Freundin? Warum bist du Pfarrer geworden? Wie findest du den Zölibat? Und wie steht die Kirche zur Abtreibung? Und warum? Und dann wurde es aber interessant, denn dann kam eine richtig gute Frage: Wärst du bereit, für deinen Glauben zu sterben? Da muss man erst mal schlucken und überlegen, was man antwortet und vor allem, wie man ehrlich antwortet. Stellen Sie sich diese Frage immer mal wieder, denn das war das, was die ersten Christen erlebt haben. Wärst du bereit, für deinen Glauben zu sterben? Gott sei Dank leben wir in einer Zeit, wo das nur noch selten gefragt ist, zumindest in unseren Breiten. Auf der ganzen Welt müssen Gläubige für ihren Glauben sterben, und zwar in großer Zahl. Und die sind uns, wie der heilige Vitus, ein Vorbild darin, diese Frage uns zu stellen. Vielleicht nicht nur im Letzten, ob wir bereit wären zu sterben, sondern auch, ob wir in den kleinen Prüfungen unseres Lebens bereit sind, zu unserem Glauben zu stehen. Sind wir bereit, dass, wenn es mal ungemütlich wird, wir Partei für den Glauben, für Gott, für Jesus, für die Kirche ergreifen? Oder stecken wir dann schnell zurück? Ich glaube, die Märtyrer, besonders die Großen, wie der heilige Vitus, können uns da ein Vorbild sein. Dass wir im Letzten, seid ihr bereit für den Glauben zu sterben, aber auch in den kleinen Dingen unseres Lebens immer treuer, immer ehrlicher und immer überzeugter zu Gott stehen. Lassen Sie uns diese Frage immer wieder stellen. Wärst du bereit, für den Glauben zu sterben? Und versuchen wir Gott dann ehrlich Antwort zu geben. Und so Zeugnis zu geben. Aber, und das ist ein zweites, Zeugnis geben funktioniert nicht immer nur in den Konfliktsituationen, wenn wir angefragt werden, sondern auch im Kleinen, in den freudigen Dingen. Und da ist mir ein Interview von gestern hängen geblieben, vielleicht haben Sie es gesehen. Nach dem Fußballspiel, nach dem 7:1-Sieg, haben ein paar Spieler von Deutschland und Curaçao gemeinsam gebetet. Sie haben sich einfach getroffen, haben einen Kreis gemacht und haben gebetet. Und danach wurde Felix Nmecha, der ja einer der besten Spieler gestern war, interviewt, und der Reporter hat ihn gefragt: Was haben Sie da eigentlich gemacht? Und er hat, wie ich finde, auf wunderbare Weise einfach unaufgeregt Zeugnis gegeben. Er hat gesagt: Ja, auf dem Platz sind wir Gegner, aber danach sind wir Christen. Und als Christen beten wir halt gemeinsam. Wir glauben an Jesus, und das war uns wichtig. Er hat es mit einem großen Lachen auf dem Gesicht gemacht. Klar, nach 7:1 kann man lachen, aber es stand mehr dahinter. Und ich fand es so schön, weil Zeugnis geben nicht immer nur heißt, für den Glauben zu sterben oder Nachteile zu erleiden für den Glauben, sondern einfach dann, wenn wir gefragt werden, unaufgeregt, voller Freude zu erzählen, was uns als Christen bewegt. Wenn Sie wollen, googeln Sie dieses Interview. Das ist wirklich bestärkend, dauert nur eine halbe Minute. Bitten wir Gott also um diese zwei Dinge, dass er uns Kraft und Mut gebe, wenn es ungemütlich wird, und Freude und Unaufgeregtheit, wenn wir von unserem Glauben erzählen dürfen, wenn sich die Leute einfach dafür interessieren, wie dieser Reporter, dass wir dann wie Felix Nemetscha mit einem Lachen, unaufgeregt und voller Dankbarkeit erzählen können, dass wir zu Jesus gehören und dass das ganz normal ist für uns, zu beten und zu ihm zu stehen. Amen. Und so bringen wir auf die Fürbitte des heiligen Vitus all unsere Anliegen und unsere Bitten vor Gott.
2: Für alle Christen in einer glaubensfeindlichen Umgebung, lass sie nicht an dir irre werden. Christus, höre uns.
3: Christus, höre uns.
2: Für alle, die den Glauben bekämpfen, befreie sie von der Blindheit ihrer Herzen. Christus, höre uns.
3: Christus, höre uns.
2: Für die Kranken und Gebrechlichen, richte sie auf und tröste sie. Christus, höre uns.
3: Christus, höre uns.
2: Für unsere Jugendlichen, wecke in ihnen die Sehnsucht nach dir und deiner Wahrheit. Christus, höre uns.
3: Christus, höre uns.
2: Für unsere Verstorbenen, nimm sie auf in deinen ewigen Frieden. Christus, höre uns.
3: Christus, höre uns.
0: Allmächtiger Gott, gib uns die Kraft, dass auf die Fürbitte des heiligen Vitus unser Glaube sich auch in Prüfungen bewähre, durch Christus, unseren Herrn.
4: Amen. Nummer 470, die Strophen 1 und 5.

0: zum Sanctus 138.
1: Betet, Schwestern und Brüder, dass mein und euer Opfer Gott, dem allmächtigen Vater, gefalle. Gott, unser Vater, am Gedenktag deines heiligen Märtyrers Vitus rufen wir zu dir. Gewähre uns jene Treue im Bekenntnis zu deinem Namen, die du ihm geschenkt hast, und nimm unsere Gaben an, wie du das Opfer seines Lebens angenommen hast. Darum bitten wir durch Christus, unseren Herrn.
2: Amen.
3: Der Herr sei mit euch.
2: Und mit deinem Geist.
3: Erhebet die Herzen.
2: Wir haben sie verändert.
3: Lasset uns danken dem Herrn, unserem Gott.
2: Das ist würdig und recht.
3: In Wahrheit ist es würdig und recht, dir, allmächtiger Vater, zu danken und in den Heiligen deine Größe zu rühmen. Im Martyrium des heiligen Vitus offenbarst du das Wunder deiner Gnade, denn in der menschlichen Schwachheit bringst du deine göttliche Kraft zur Vollendung. Er ist Christus nachgefolgt auf dem Weg des Leidens und hat sein Blut vergossen als Zeuge des Glaubens. Darum preisen wir dich in deiner Kirche und vereinen uns mit den Engeln und Heiligen zum Hochgesang von deiner göttlichen Herrlichkeit.

Ja, du bist heilig, großer Gott, und alle deine Werke verkünden dein Lob. Denn durch deinen Sohn, unseren Herrn Jesus Christus, und in der Kraft des Heiligen Geistes erfüllst du die ganze Schöpfung mit Leben und Gnade. Bis ans Ende der Zeiten versammelst du dir ein Volk, damit deinem Namen das reine Opfer dargebracht werde, vom Aufgang der Sonne bis zum Untergang. Darum bitten wir dich, allmächtiger Gott, heilige unsere Gaben durch deinen Geist, damit sie uns werden Leib und Blut deines Sohnes, unseres Herrn Jesus Christus, der uns aufgetragen hat, dieses Geheimnis zu feiern. Denn in der Nacht, da er verraten wurde, nahm er das Brot und sagte Dank, brach es, reichte es seinen Jüngern und sprach: Nehmet und esset alle davon, das ist mein Leib, der für euch hingegeben wird.

Ebenso nahm er nach dem Mahl den Kelch, dankte wiederum, reichte ihn seinen Jüngern und sprach: Nehmet und trinket alle daraus, das ist der Kelch des neuen und ewigen Bundes, mein Blut, das für euch und für alle vergossen wird, zur Vergebung der Sünden. Tut dies zu meinem Gedächtnis.

0: Geheimnis des Glaubens.
1: Deinen Donauwerk verkünden wir und deine Auferstehung preisen wir, bis du kommst in Herrlichkeit.
0: Darum, gütiger Vater, feiern wir das Gedächtnis deines Sohnes. Wir verkünden sein heilbringendes Leiden.

0: der seligen Jungfrau und Gottes Mutter Maria, mit ihrem Bräutigam, dem heiligen Josef, mit deinen Aposteln und Märtyrern, mit dem heiligen Vitus und mit allen Heiligen, auf deren Fürsprache wir vertrauen. Barmherziger Gott, wir bitten dich, dieses Opfer unserer Versöhnung bringe der ganzen Welt Frieden und Heil. Beschütze deine Kirche auf ihrem Weg durch die Zeit und stärke sie im Glauben und in der Liebe. Deinen Diener, unseren Papst Leo, unseren Bischof Bertram und die Gemeinschaft der Bischöfe, unsere Priester und Diakone, alle, die zum Dienst in der Kirche bestellt sind und das ganze Volk deiner Erlösten. Erhöre, gütiger Vater, die Gebete der hier versammelten Gemeinde und führe zu dir auch alle deine Söhne und Töchter, die noch fern sind von dir. Erbarme dich unserer verstorbenen Brüder und Schwestern und aller, die in deiner Gnade aus dieser Welt geschieden sind. Wir beten heute besonders für Anneliese und Wolfgang Gellrich sowie für die Verstorbenen der Familie Sick. Nimm sie auf in deine Herrlichkeit und mit ihnen lass auch uns, wie du verheißen hast, zu Tische sitzen in deinem Reich. Darum bitten wir dich durch unseren Herrn Jesus Christus, denn durch ihn schenkst du der Welt alle guten Gaben.
1: Durch ihn und mit ihm und in ihm ist dir, Gott allmächtiger Vater, in der Einheit des Heiligen Geistes, alle Herrlichkeit und Ehre jetzt und in Ewigkeit.
2: Amen.
0: Wir heißen Kinder Gottes und durch die Taufe sind wir Kinder Gottes. Deshalb wagen wir zu beten.
3: Vater unser im Himmel, geheiligt werde dein Name, dein Reich komme, dein Wille geschehe, wie im Himmel so auf Erden. Unser tägliches Brot gib uns heute und vergib uns unsere Schuld, wie auch wir vergeben unseren Schuldigen. Und führe uns nicht in Versuchung, sondern erlöse uns von dem Bösen.
0: Erlöse uns, Herr allmächtiger Vater, von allem Bösen und gib Frieden in unseren Tagen. Komm uns zu Hilfe mit deinem Erbarmen und bewahre uns vor Verwirrung und Sünde, damit wir voll Zuversicht das Kommen unseres Erlösers Jesus Christus erwarten.
4: Denn dein ist das Reich und die Kraft und die Herrlichkeit in Ewigkeit. Amen.
0: Jesus Christus, du hast zu deinen Aposteln gesagt, Frieden hinterlasse ich euch, meinen Frieden gebe ich euch. Dich bitten wir, schau nicht auf unsere Sünden, sondern auf den Glauben deiner Kirche. Und schenke ihr nach deinem Willen Einheit und Frieden. Der Friede des Herrn sei alle Zeit mit euch.
5: Amen.
0: Ein Zeichen des Friedens.

0: Jesus Christus, Sohn des lebendigen Gottes, dem Willen des Vaters, gehorsam hast du im Heiligen Geist durch deinen Tod der Welt das Leben geschenkt. Erlöse mich durch deinen Leib und dein Blut von allen Sünden und allem Bösen. Hilf mir, dass ich deine Gebote treu erfülle und lass nicht zu, dass ich jemals von dir getrennt werde. Seht, das Lamm Gottes, das hinwegnimmt die Sünde der Welt.
1: Herr, ich bin nicht würdig, dass du eingehst unter mein Dach, aber sprich nur ein Wort, so wird meine Seele gesund.
0: Jesus Christus, gib uns die Kraft und den Mut zum Zeugnis für dich.

Wir verbinden uns zur Kommunion mit einem Gebet von Alphons von Ligurien. Mein Jesus, ich glaube, dass du im allerheiligsten Sakrament des Altares zugegen bist.

Ich liebe dich über alles und meine Seele sehnt sich nach dir. Da ich dich aber jetzt im Sakrament des Altares nicht empfangen kann, so komme wenigstens geistigerweise zu mir. Ich umfange dich, als wärest du schon bei mir, und vereinige mich mit dir. Ich bete dich in tiefster Ehrfurcht an. Lass nicht zu, dass ich mich je von dir trenne. Amen.

0: Lasset uns beten. Herr unser Gott, du hast im Leben deiner heiligen Märtyrer das Geheimnis des Kreuzes aufleuchten lassen. Stärke uns durch das Opfer, das wir gefeiert haben, damit wir in der Nachfolge Christi ausharren und in deiner Kirche zum Heil der Menschen wirken. Darum bitten wir durch Christus, unseren Herrn.
1: Amen.
0: So bitten wir um den Segen Gottes, auch verbunden mit der Bitte für alle Hörerinnen und Hörer von Radio Horeb. Möge der Herr Sie segnen, Ihnen Kraft geben zum Zeugnis, zu einem ernsthaften, überzeugten und gleichzeitig unaufgeregten und fröhlichen Zeugnis für Christus, unseren Herrn. Der Herr sei mit euch. Gott, der allmächtige Vater, segne euch und schenke euch gedeihliches Wetter. Erhalte Blitz, Hagel und jedes Unheil von euch fern.
1: Amen.
0: Segne die Felder, die Gärten und den Wald und schenke euch die Früchte der Erde.
1: Amen.
0: Er begleite eure Arbeit, damit ihr in Dankbarkeit und Freude gebrauchet, was durch die Kräfte der Natur und die Mühe des Menschen gewachsen ist.
1: Amen.
0: Das gewähre euch der dreieinige Gott, der Vater und der Sohn und der Heilige Geist.
1: Amen.
0: Geht hin in Frieden.
2: Dank sei Gott.
3: Nummer 456.

Wärst du bereit, für den Glauben zu sterben? Diese spannende Frage richtete Jugendpfarrer Roland Kiechle heute in seiner Predigt an uns und gab sie uns als Impuls mit in den Tag hinein. Herzlichen Dank dafür. Sie hörten die Heilige Messe aus der Kirche St. Nikolaus in Immenstadt im Allgäu. Auch heute Abend um 18.30 Uhr übertragen wir einen weiteren Gottesdienst hier bei Radio Horeb, ihre christliche Stimme in Deutschland. Es ist jetzt 9.38 Uhr und in Kürze gebe ich Ihnen noch einen Überblick auf unser weiteres Programm. Und bis dahin hören wir ein wenig Musik.

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9.48 Uhr hier bei Radio Horeb, am Mikrofon Gabriele Lemmenfeldges, und ich darf Ihnen noch einige Programmhinweise auf unser weiteres Programm geben. In der Lebenshilfe um 10 Uhr geht es wieder um das Thema Giftfässer für die Seele, heute konkret gefesselt an die Opferrolle. Die meisten von uns machen gerne äußere Umstände oder andere Personen für eigene Probleme verantwortlich. Doch damit gibt man auch die Verantwortung für das eigene Leben ab. Und wie es gelingen kann, die Opferrolle abzulegen und das Leben beherzt in die Hand zu nehmen, darum geht es in der Lebenshilfe mit der Schauspielerin, Autorin und Seminarleiterin Eva Maria Admiral. Und dann um 11.15 Uhr hören Sie in der Erzählung den 42. Teil des Buches »Ein Mädchen aus Siena«, so lautet der Titel der derzeitigen Erzählung hier bei Radio Horeb. 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Dafür steht die heilige Katharina von Siena, Patronin Europas und Kirchenlehrerin aus dem Italien des 14. Jahrhunderts. Sie kann uns auch heute noch in vielerlei Hinsicht Vorbild sein. In der Radio Horeb Erzählung hören wir aus dem Leben Katharinas, ein Mädchen aus Siena, um 11.15 Uhr. Und dann natürlich ab 11.45 Uhr sind Sie eingeladen zu unserer Gebetszeit. Wir beginnen mit der Sext und zum Angelus um 12 Uhr sind wir dann verbunden mit Bischof Karl-Heinz Wiesemann. An dieser Stelle möchte ich Sie bitten, begleiten Sie uns hier bei Radio Horeb im Gebet. Die Gebetszeiten sind so unbeschreiblich wichtig geworden und waren und sind es zu allen Zeiten natürlich und auch immer wieder ein rettender Anker in vielen Lebenssituationen. Verbinden Sie sich mit uns im Gebet und nehmen Sie auch den mittaglichen Segen mit in den weiteren Tag hinein. Soweit erst einmal der Überblick auf unser Vormittagsprogramm hier bei Radio Horeb, Leben mit Gott.

0: Lebenshilfe bei Radio Horeb, heute mit der Reihe Giftfässer der Seele. Dazu begrüßt sie ganz herzlich Anjuta Engert. Eigentlich will ich doch ein glückliches Leben führen. Aber oft mache ich genau das Gegenteil, bin frustriert, gebe es irgendwann auf. War doch eh klar, ich bin nicht so begabt wie die anderen, trage die Last meiner Kindheit, meiner kaputten Lebensgeschichte, meiner Krankheiten mit mir herum. Was bleibt mir anderes übrig, als mich in mein Schicksal zu fügen? Ist doch eh Gott gewollt, oder? Kommen Ihnen solche Gedankenmuster bekannt vor? Haben Sie manchmal auch so destruktive Anwandlungen? Aber ist es tatsächlich so, dass immer die Umstände an meinem unglücklichen Leben schuld sind? Wahrscheinlich kennen Sie auch Menschen, die gerade trotz schwerer Krisen und Behinderungen etwas Großes, etwas Sinnerfülltes aus ihrem Leben gemacht haben. Sie haben aus der Krise Kapital geschlagen. Aber wie geht das? Wie können wir Schritte aus der Opferrolle in die Eigenverantwortung und damit in ein gelingendes, erfülltes Leben gehen? Darüber sprechen wir heute mit der bekannten Schauspielerin, Autorin und Seminarleiterin Eva Maria Admiral. Ein Gedanke, der sich wie ein roter Faden durch ihre Arbeit zieht, lautet: Unsere Vergangenheit muss nicht unsere Zukunft bestimmen. Seit vielen Jahren begleitet sie Menschen auf ihrem Weg zu einem versöhnten und selbstbestimmten Leben. Und in ihrem Buch »Es ist nie zu spät, befreit zu leben« macht sie Mut, alte Denkmuster zu verlassen, neue Perspektiven zu entdecken. Und heute ist sie hier bei Radio Horeb zu Gast. Ich freue mich, dass ich Sie heute hier begrüßen darf, Eva Maria Admiral. Sie sind uns aus Italien, aus Grado, heute zugeschaltet. Und da haben Sie wahrscheinlich auch einen wunderschönen Morgen. Herzlich willkommen hier in der Lebenshilfe, Frau Admiral.
1: Ja, vielen Dank für die Einleitung. Ich glaube, der eine oder andere hat sich hoffentlich betroffen gefühlt bei diesen Gedanken, wenn wir uns selber zum Opfer machen, beziehungsweise in einer Situation bleiben, wo wir eigentlich schon einen Schritt raus machen könnten. Also das ist ja was ganz Interessantes, dass wir die Opferrolle ja auch aus irgendeinem Grund gar nicht so ungern haben. Man kann sich da auch sehr zu Hause fühlen in dieser Opferrolle. Ich bin das arme Opfer, die anderen sind alle böse. In dem Sinn, ja, es mag sogar stimmen. Es mag sogar stimmen, dass der andere Unrecht hat, dass der andere böse ist. All das mag sogar stimmen. Aber die Frage ist ja, bleibe ich dann in dieser Opferrolle? Das heißt, auch wenn die Situation eine typische Opfersituation ist, ist ja die große Frage, bleibe ich da drin? Hat nämlich auch Vorteile. Und zwar, ich bekomme auch sehr viel Mitleid, ich bekomme auch Anerkennung, wie viel ich leide dafür. Ich habe auch vielleicht weniger Herausforderungen insofern, dass es doch eine große Anstrengung bedarf, die Eigenverantwortung zu übernehmen und zu sagen, okay, und wie komme ich jetzt aus dieser Opferrolle raus? Und das ist diese seltsame Zwiespalt, den wir da haben, dass wir auf der einen Seite gerne im Schlamm stecken und auf der anderen Seite aber doch sagen, na, Hilfe, jetzt will ich aber wirklich raus. Und da gibt es wirklich ganz gutes Handwerkszeug, auch in der Hirnforschung, was da passiert im Gehirn, damit man da wieder rauskommt.
0: Das klingt ja schon mal vielversprechend, dass es da einfach gutes Handwerkszeug gibt. Das heißt auch, kann jeder in sein Leben integrieren oder auch anwenden, höre ich da heraus. Ja. Vielleicht nochmal einen Schritt zurück, Frau Admiral. Was macht denn das Thema eigentlich für Sie auch so wichtig? Warum ist das wichtig? Und vielleicht merken wir manchmal auch gar nicht, dass wir in dieser Opferrolle feststecken.
1: Ja, das ist mir aufgefallen. Also das ist wirklich ganz krass, auch an mir selbst, dass wir uns nicht ertappen. Wir ertappen uns nicht, wir bemerken nicht, wo mache ich mich zum Opfer? Und wir merken nicht, dass ich die zweite Frage gar nicht stelle, wie komme ich da raus? Und wir merken gar nicht, dass wir hier gerade in einer Opfersituation bleiben. Also dieses sich ertappen, Moment mal, mache ich mich hier gerade zum Opfer oder könnte ich nicht den nächstmöglichen Schritt gehen? Das ist ganz seltsam, wie lange das braucht, bis wir da drauf kommen, bis wir uns selbst ertappen. Ja.
0: Und dann sagen Sie auch, es kostet einfach viel Kraft, diese Eigenverantwortung zu übernehmen. Das ist natürlich jetzt ein weiter Schritt, aber wir waren ja erst nochmal dabei, dass es einfach, und das ist ja auch irgendwie biblisch, dass es manchmal einfacher ist, in der Situation stecken zu bleiben, in der wir sind, weil, wie Sie sagen, boah, da kriegt man Mitleid, das ist irgendwie bequem und das hört sich jetzt vielleicht so ein bisschen wie ein Vorwurf an, soll es aber gar nicht sein. Das betrifft uns ja alle. Und in der Bibel haben wir auch oft die Situation, wenn Jesus heilt, er fragt immer erst die Leute, willst du geheilt werden? Und denkt man manchmal, hä? Ja. Was ist das denn für eine komische Frage?
1: Also, ja,
0: wollen wir wirklich da raus? Und wie merken wir denn, dass wir überhaupt, also gibt es so bestimmte Gefühle, Sätze, die uns jetzt vielleicht einfach darauf bringen, oh Mensch, stimmt, da bin ich irgendwie echt in dieser Opferrolle und ich nehme die auch durch.
1: Ja, genau, wie Sie gesagt haben,
0: in der
1: Anmoderation, ja, kann ja sowieso nichts machen, es ändert sowieso nichts, ich habe sowieso keine Chance, außerdem bin ich sowieso nie gut genug und das schaffe ich sowieso nicht. Alle diese Glaubenssätze, die wir den ganzen Tag denken und da wieder ein Satz aus der Hirnforschung, der sich genau mit dem, der übereinstimmt mit dem, was die Bibel sagt, 80%, sagt die Hirnforschung, 80% aller unserer Gedanken sind Müll. 80% der Gedanken, die ich heute denke, auch die ich gerade erzählt habe, habe ich gestern schon gedacht und vorgestern und vorvorgestern. Und man nennt das neurologischer Abfall. Das hat nichts mit der momentanen Realität zu tun, sondern wir wiederholen das, was wir schon 300.000 Mal gedacht haben. Und das ist ja eine ganz spannende Verantwortung. Was heißt denn das in Römer 12,2? Erneuert euch in euren Gedanken, in eurem Sinn. Ne? Und heute wissen wir von der Hirnforschung her, wie enorm wichtig das ist, was das bewirkt, wenn wir alte Glaubenssätze raushauen und neue Glaubenssätze annehmen. Also das meine ich jetzt, wir können noch kurz dann drauf eingehen, vielleicht, ich meine jetzt nicht das positive Denken, weil positiv Denken heißt ja auch, dass ich irgendwas glaube, was überhaupt nicht stimmt. Ich kann alles schaffen, ich bin die Größte, ich bin die Schönste, das nicht, sondern einfach eine Lüge mit einer Wahrheit ersetzen. Das meint auch die Hirnforschung. Also der Unterschied zwischen einer Lüge, ich schaffe das sowieso nie, ich bin sowieso nie gut genug, mit einer Wahrheit ersetzen, das wäre schon mal ein unglaublicher Schritt in die Eigenverantwortung.
0: Eine Lüge mit einer Wahrheit ersetzen. Also genau. Und das ist schon ein bisschen anstrengend. Sie haben ja auch gesagt, wir halten eben manchmal an genau diesen alten, an dieser Rolle, die wir so haben, die wir kennen, in der wir uns heimisch fühlen, gut eingerichtet haben. Wir halten daran fest, aber sie macht uns unglücklich. Also ist doch eigentlich total paradox. Gut, wir wollen jetzt aber wir sind zu mehr berufen. Wir haben die Würde, selber auch Entscheidungen zu treffen, Verantwortung zu übernehmen. Und wo liegt jetzt denn der Unterschied, wenn wir uns gleich so an diese Sätze vielleicht dran machen, dass wir es konkret machen können? Hier haben wir eine Lüge. Wo liegt der Unterschied zwischen darin, dass ich die Verantwortung übernehme und ohne dass ich mir jetzt die Schuld für alles gebe?
1: Genau. Also, mir hilft sehr, wenn ich verstehe, wie mein Gehirn funktioniert und wie Gott unser Gehirn gemacht hat. Das ist phänomenal spannend. Also man muss sich vorstellen, wir haben den Präfrontalkortex, das ist also das logische Denken, da wo wir doch wissen, dass das alles nicht wahr ist, dass wir jetzt denken, ich bin sowieso nie gut genug, ich schaffe sowieso nicht, das wäre der Präfrontalkortex. Und dann haben wir das limbische System, weiter hinten, das ältere System, zu dem auch die Amygdala gehört, also das Alarmzentrum. Und diese Amygdala, dieses Alarmzentrum sagt mir also was ganz anderes. Und dieses Alarmzentrum und auch das limbische System, interessanterweise, ist auch zuständig für Scham, also Beschämung und Verurteilung. Das ist ganz hinten bei der Amygdala, das ist so ein ganz, die Amerikaner sagen Reptiliengehirn, das ist also das Reptiliengehirn, das interessanterweise nichts mit der Wahrheit zu tun hat. Jetzt werden wir uns sagen, aber warum? Scham und Verurteilung, das ist doch wahr. Es ist so, im biblischen Sinne ist jetzt fällt mir gerade das deutsche Wort nicht ein, Conviction, also im biblischen Sinne überführt uns Gott und sagt, du pass mal auf, die Überzeugung, ja. Im biblischen Sinne gibt es eine Überzeugung, dass man sagt, oh, das war jetzt nicht okay, ja, das stimmt, das hätte ich echt besser machen können. Das ist aber noch lang keine Beschämung und Verurteilung, wie wir es machen. Also wir selbst beschämen uns ja. Wir selbst verurteilen uns ja. Wir sagen, du bist so ein Trottel und du wirst das nie hinkriegen und schau, du hast das schon wieder gemacht. Das sind ja wir, aber das ist unser limbisches System. Was ich jetzt sagen will, ist, dass es in interessanter Weise einen Verbindungsstrang gibt zwischen diesen beiden Systemen, wenn man so will. Und wenn das hintere System, also das Reptiliengehirn, aktiv ist, das ist jetzt wichtig, ist der Präfrontalkortex ausgeschaltet. Das heißt, wenn meine Opferrolle und all die Gedanken, die mit meiner Opferrolle zu tun haben, ist mein Präfrontalkortex, mein logisches, vernünftiges Denken, wie es auch im Philipperbrief geschrieben ist, da kommen wir vielleicht noch hin, ist ausgeschaltet. Bin also sehr, sehr eindimensional und sehr einseitig. So, und jetzt gibt es da einen Verbindungsstrang, der heißt Anterior Cingulate Cortex, AA, auf Deutsch ACC. Und muss man sich vorstellen, das ist ein Verbindungsstrang. Den kann man schwächen, ja, ganz wichtig, den kann man schwächen. Übrigens, je mehr digitaler Konsum, desto schwächer wird dieser Verbindungsstrang, aber das nur so nebenbei. Den kann man schwächen oder den kann man stärken. Und jetzt kommt's. Also ich rede vom Verbindungsstrang zwischen Präfrontalkortex, vernünftiges Denken, und zwischen Reptiliengehirn, zu dem auch das Alarmzentrum gehört. Von diesem Verbindungsstrang rede ich. Und jetzt kommt's. Man hat festgestellt im MRT, dass wenn man zum Beispiel betet oder wenn man zum Beispiel das macht, was in Philipper 4,8 steht, da steht drin, denkt an das, was gut ist, denkt an das, was ein Lob ist, denkt an das, was Gott gewollt ist, denkt an das, was liebenswert ist. Wenn man jetzt diese Art von Meditation, wie sie in Philipper 4,8, wenn wir darüber nachdenken, leuchtet im MRT dieser Verbindungsstrang, dieses ACC auf. Und so haben dann die Hirnforscher gesagt, aha, hier ist the God Spot, also da, wo man Gott sehen kann im Gehirn, weil der auch im Gebet aufleuchtet, dieser Verbindungsstrang. Aber das Wahnsinnige ist, dass dieser Verbindungsstrang auch aufleuchtet, wenn wir etwas Schweres tun, etwas, was uns schwer fällt. Und das finde ich so interessant. Wir sind also dazu berufen, etwas zu tun, was uns schwer fällt, weil dieser Verbindungsstrang leuchtet auch auf. Ich mache gleich mal ein Beispiel. Nehmen wir an, Sie machen nicht gern Bewegung. Nehmen wir an, Sie machen nicht gern Gymnastik. Wenn Sie aber jetzt sagen, ich mache meine Übung täglich 15 Minuten, die mache ich jetzt, dann wird genau der gleiche Verbindungsstrang gestärkt. Und das ist so interessant, dass sobald wir etwas tun, das uns schwer fällt, also eine Herausforderung, die sich im ersten Moment wirklich nicht gut anfühlt, wenn wir das machen, wird ebenso dieser Verbindungsstrang zwischen Präfrontalkortex und limbisches System gestärkt. Und das, jetzt wenn man mal so will von der Hirnforschung her, das ist Gott gewollt. Ja, dass wir dahin kommen können, dass wir sagen, Römer 12,2, erneuert euch in euren Gedanken, in eurem Sinn. Das ist Gott gewollt. Aber das funktioniert nur, wenn man so will, diesen Verbindungsstrang auch trainiere. Also interessanterweise gibt es da eine Verbindung zwischen es fällt mir schwer, es ist anstrengend und es ist eine Art von Training. Und dann komme ich dahin, dass ich meine Gedanken erneuern kann, dass ich den Fokus verändern kann. So, jetzt wird man sagen, haha, was ist jetzt mit dem Heiligen Geist? Das macht doch alles der Heilige Geist. Ja, natürlich haben. Natürlich, ohne den Heiligen Geist bin ich natürlich verwirrt und weiß überhaupt nicht, was ist jetzt überhaupt das Gute, das Schöne, das Lobenswerte, was Gott möchte. Ja, natürlich, davon gehe ich aus. Aber das allein nützt uns nichts. Wenn ich nicht aufstehe, so wie Jesus sagt, willst du, dass du geheilt wirst? Und er sagt drauf, steh auf, strecke deine verdorrte Hand aus. Das heißt, wenn ich nicht aufstehe und die Hand ausstrecke, die mir weh tut, ja, wenn ich quasi diese Anstrengung nicht mache, dann hilft auch der ganze Heilige Geist nichts, sage ich jetzt mal.
0: Puh, das ist ja richtig interessant. Also da haben wir wirklich was und eine ganz gute Erklärung, also das, was wir hier, worüber wir reden, dass wir nämlich Giftfässer der Seele gefesselt an diese Opferrolle. Nein, wie komme ich aus dieser Opferrolle raus? Und Eva Maria Admiral, unser Gast heute hier in der Lebenshilfe bei Radio Horeb, hat uns das anhand der Hirnforschung gerade richtig gut erklärt. Ja, dass man das alles auch nachvollziehen kann, was da aktiv ist im Gehirn, der Bereich des Alarmzentrums, Reptiliengehirn, was für Scham und Verurteilung zuständig ist, haben sie gesagt. Mhm. Und das, wenn das aktiv ist, dass dann eben das andere System, der sogenannte Präfrontalkortex, dass der für die Vernunft, die Logik zuständig ist, ausgeschaltet ist. Dass aber wir selber also entscheiden können, dass wir den wieder einschalten. Zum Beispiel durch so eine Meditation, das alles, das Schöne, das Gute betrachten, eine biblische Betrachtung, uns damit umgeben, also damit praktisch uns nähren mit diesem Guten und diesen guten Gedanken und gegen diese Lügen, die wir oft in uns haben, dann dagegen stellen. Und aber auch, was Sie gesagt haben, jede Überwindung und jede Disziplin, also das, was wir brauchen, damit wir da überhaupt hinkommen. Wie gehen wir das denn jetzt an, Frau Admiral, am besten, dass wir eben diesen Überwindungsmoment, also dass wir diesen Muskel da trainieren und um gleichzeitig, also was ist jetzt wichtiger, dass wir das trainieren und gleichzeitig verknüpfen mit einem Gedanken, der jetzt eigentlich bisher, den wir mal so hatten, der aber eigentlich unser Leben vergiftet, so ich schaffe das nicht. Ich lasse mich immer davon leiten oder vielleicht, ja.
1: Ja, der erste Schritt, das ist erstaunlich, wie lange das dauert, und das ist aber der wichtigste Schritt, und das wäre ich schon total froh, wenn der Hörer jetzt die nächsten Wochen nur den ersten Schritt macht. Das hat mich sicher mindestens einen Monat gekostet, nur der erste Schritt, nämlich mich ertappen. Moment mal, was denke ich hier schon wieder? Ja, also wir haben ja gesagt, 80% ist Gedankenmüll, mich ertappen. Wie spreche ich hier schon wieder über mich? Und immer natürlich als Christ im Hintergrund zu haben, der zweite Satz, ist das wahr, was ich hier denke? Ist das wahr? Oder ist das einfach neurologischer Abfall, was ich hier zusammen denke? Und da gibt es eine ganz interessante Übung, die mache ich doch immer noch, nicht mehr täglich, aber ich habe sie sicher ein Jahr lang täglich gemacht. Die heißt Morgenseiten schreiben, oder in der Psychologie heißt es den Kopf entleeren. Das macht man bei ADHS, den Kopf entleeren in der Früh. Die Julia Cameron nennt das die Morgenseiten. Und zwar schreibt man in der Früh 5 Minuten lang alles auf, ohne Stopp, ohne Zensur, alles, was man denkt. Also jeden Blödsinn. Ja, also nicht vergessen, halt noch Haare waschen, und außerdem ist jetzt kalt, und außerdem sollte ich ohne Stopp mal 5 Minuten den Kopf leeren. Und das wäre eine Übung, wie man schon merkt. Interessant. Das sind meine ersten 5 Minuten des Tages. Nicht um das zu beurteilen oder verurteilen, sondern nur um zu merken, so läuft mein System, wenn es unreguliert ist. Das Gehirn liebt Richtung. Das Gehirn liebt Richtung und Fokus. Und wenn das Gehirn keine Richtung und keinen Fokus hat, dann ist eben sehr viel Gedankenmüll.
0: Ja, und diesen Gedankenmüll, den wollen wir heute beiseite räumen. Hier in der Lebenshilfe bei Radio Horeb wollen wir das tun. Und diese Lügen ersetzen oder diesen Gedankenmüll, wie Sie sagen, erstmal sich alles von der Seele schreiben, was da kommt, ungefiltert und als erste Übung. Genau. Und wie geht's dann weiter, dass wir jetzt von dem Müll zu einem sinnvollen, so zu einem, von dem Defizit zu was Gutem kommen?
1: Ja, natürlich hängt es enorm davon ab, womit ich meinen Geist den ganzen Tag füttere. Das, auch das sieht man bitte im Gehirnscan. Sie machen ja so interessante Experimente, das kann man heute alles bildlich sehen. Also ich habe mir das gestern angeschaut im Gehirnscan. Da wird dann gesagt, denken Sie an was ganz Schönes, woran Sie sehr gerne denken. Und derjenige hat an seine Hochzeit gedacht, die nicht so lange her war. Man hat das deutlich im Gehirn gesehen. Und dann nächste Frage war, dann denken Sie an was ganz Schreckliches, was Ihnen vor kurzem passiert ist. Und da war das ganze Alarmzentrum an, ganz rot und der Präfrontalkortex ausgeschaltet. Also wir sehen das in der Medizin ganz, ganz deutlich. Und wenn wir das jetzt auf einen biblischen Spruch zusammenfassen wollen. Ich schaue gerade, wie es auf Deutsch heißt. Moment, das ist einer meiner Lieblingsverse. Erneuert euch in euren Gedanken, in eurem Sinne. Römer 12,2. Da gibt es hier die Übersetzung aus der Guten Nachricht. Passt euch nicht den Maßstäben dieser Welt an. Lasst euch vielmehr von Gott umwandeln, damit euer gesamtes Denken erneuert wird. Erst dann könnt ihr euch ein sicheres Urteil bilden, welches Verhalten dem Willen Gottes entspricht und wisst in jedem einzelnen Fall, und das betrifft eben die Gedanken, ob das jetzt gut und gottgefällig und vollkommen ist. In der deutschen Übersetzung tue ich mir immer ein bisschen schwer, das ist immer so wahnsinnig moralisch übersetzt, aber wenn man eine englische nimmt oder eine italienische Übersetzung, dann ist es viel, viel einfacher geschrieben, also ganz, ganz so, wie es unserem Herzen entspricht. Ja? Da steht dann nicht Gott gut, gottgefällig, wohl, vollkommen, das klingt alles so groß, sondern da steht einfach, dass wir erkennen mögen, ob unsere Gedanken liebevoll sind, ob sie der Wahrheit entsprechen und ob sie gut sind, wenn man im Englischen oder im Italienischen schaut. Und das, ich meine, wir können jetzt vorher die Fragen machen oder wir können vorher die Übung machen von der CD, Anjuta, das kannst du jetzt gerne entscheiden, dass man sich vorstellen kann, wie das geht, wie das ganz praktisch geht, dass man einmal am Tag mal seine Gedanken ordnet und zuerst mal runterfährt und sagt, aha, jetzt denke ich wieder mal diesen Gedankenmüll. Das ist der erste Schritt. Und dass man sich dann meinetwegen 5 Minuten am

0: jetzt mal kurz deinen Mund. Ich höre jetzt mal wirklich zu mit meiner Vernunft, mit meinem Verstand, mit meinem Sinn. So wie, wie in der Bibel steht, mit meinem ganzen Sinn höre ich jetzt mal zu, was der andere Gedanke wäre. Also einfach das mal an sich ranlassen, ohne dass man
1: das gleich ist eine gute Idee.
0: Ja?
1: Das machen wir jetzt, denn das haben Sie eingespielt und wir haben das hier vorbereitet, eine kleine Meditation, Entspannungsübung oder Übung, wie komme ich aus dieser, vielleicht dieser Opferrolle heraus, diese alten Muster, eben in so einer Perspektivwechsel, Dankbarkeit, ohne billiges, positives Denken, sondern da geht's auch, verknüpft auch mit dem Glauben, verknüpft mit dem Wesentlichen, das finde ich eine gute Idee, spielen wir jetzt hier gleich ein. Da haben Sie gleich mal einen Geschmack und wissen, wie das auch gemeint ist. Und dann haben Sie auch die Möglichkeit, sich mit Ihren Fragen hier in der Sendung einzubringen unter der 089-517-008-008. Meine Kollegin nimmt Ihre Anrufe gerne entgegen. Im Studio in München, ich wiederhole die Nummer nochmal, das ist die 089-517-008-008. Hier in der Lebenshilfe bei Radio Horeb sprechen wir einmal mehr über Giftfässer der Seele. Heute, gefesselt an die Opferrolle. Wie komme ich da raus? Wie kann ich mehr Eigenverantwortung übernehmen? Und zu Gast ist die bekannte Schauspielerin Eva Maria Admiral. Und wie sie gerade angekündigt hat, hören wir jetzt aus ihrer CD ein Track, eine Übung zur Entspannung, eben, dass ich in diese positiven Gedanken hineinkomme. Und vielleicht haben Sie da auch schon die ein oder andere Frage, können Sie im Anschluss dann gleich hier anrufen und stellen. Es geht dann weiter mit der Lebenshilfe.
2: Stellen Sie sich nun vor, wie Sie sich einen neuen Lebensstil angewöhnen. Einen gesunden Lebensstil der Ruhe. Stellen Sie sich vor, wie Sie Ihren Tag gesünder, ruhiger gestalten. Sagen Sie innerlich die nachfolgenden Sätze. Ich habe einen gesunden Lebensstil mit Kraft. Ich treffe weise Lebensentscheidungen. Ich entscheide mich dafür, mich selbst zu verstehen. Und mich den Problemen bewusst zu stellen. Ich bin gut zu mir selbst. Ich bin gut zu mir selbst, vor allem, wenn ich innerlich Schmerzen habe. Ich kümmere mich um mich selbst und andere. Ich habe Mitleid und bin barmherzig. Ich bin wertvoll für Gott. Ich nehme mich selbst ernst. Entspannen Sie sich in der Gnade Gottes. Stellen Sie sich vor, wie Sie sich einen entspannten, gesunden Lebensstil angewöhnen. Stellen Sie sich vor, wie Sie in der Früh aufstehen und einen neuen Tag beginnen. Haben Sie eine Schwäche, die Ihnen immer wieder zu schaffen macht? Bekämpfen Sie immer wieder dieselben Schwächen? stolpern sie immer wieder.

0: wieder über dieselben Versuchungen? Stellen Sie sich vor, wie Sie gelassen damit umgehen. Stellen Sie sich vor, wie Sie sich das nächste Mal anders entscheiden. Stellen Sie sich vor, wie Sie siegreich durch den Tag gehen. Stellen Sie sich vor, wie Sie sich dabei entspannen. Sie blicken dabei auf Jesus und nicht auf sich selbst. Sie sehen nicht auf ihre Schwäche, nicht auf ihre Versuchung. Sie blicken in eine andere Richtung. Sie blicken nach oben. Sie beschäftigen sich nicht mehr mit ihrer Schwäche. Sie haben jetzt eine andere Quelle für ihr Leben. Sprechen Sie innerlich die folgenden Sätze mit. Ich befreie mich von meinen alten Gewohnheiten. Ich lehne Selbstzerstörung in jeder Form ab. Ich bin für Befreiung und Hilfe offen. Der Heilige Geist gibt mir die Stärke, um das abzulehnen, was meinem Körper schadet. Der Heilige Geist hilft mir. Er hilft mir.
1: 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Sie haben gerade in die Entspannungsübung reingehört von Eva Maria Admiral. Hat sie in einer CD produziert und da geht es einfach um einen gesunden Lebensstil, verknüpft eben auch mit den biblischen Wahrheiten, mit Gott, sich Gott zu Hilfe zu nehmen. Und vielleicht ist Ihnen das ein oder andere gekommen, vielleicht auch die ein oder andere Lebenslüge, in die Sie selber wieder zurückfallen, eine tägliche Gewohnheit, die Sie vielleicht durch mehr Eigenverantwortung, durch eine Wahrheit ersetzen wollen. Dann sind Sie herzlich eingeladen, jetzt auch hier anzurufen unter der 089-517-008-008. Denn Eva Maria Admiral, sie ist eine bekannte Schauspielerin, Autorin, Seminarleiterin, ist heute hier direkt bei uns zu Gast in der Lebenshilfe bei Radio Horeb. Und Sie haben die Möglichkeit, Ihre Fragen, das, was Sie auf dem Herzen haben, zu diesem ganzen Thema gefesselt an die Opferrolle. Wie komme ich da raus? Wie kann ich mein Leben, wie kann ich aus vielleicht auch dem Scherbenhaufen, wie kann Gott da was Gutes draus machen und mich ich meine Eigenverantwortung stärken und eben aus dem vermeintlichen Schlechten, was da vielleicht ist in meinem Leben, das Beste machen und wirklich auch noch viel erwarten. 089-517-008-008, das ist die Nummer, unter der Sie uns erreichen. Frau Admiral, wie ist das Ihnen jetzt so gerade gegangen, als Sie das selber so angehört haben?
2: Ja.
1: Ist das für Sie auch noch aktuell?
2: Ja. Ja. Ja, also mir fällt das auf, dass die großen Wahrheiten, die wir jetzt da gerade gehört haben, zum Beispiel eine Wahrheit war, ich bin wertvoll für Gott. Und mir ist aufgefallen, dass wir die großen Wahrheiten anscheinend jeden Tag hören müssen. anscheinend ist unser Gehirn so gebaut, dass wir das morgen wieder vergessen haben, wenn wir in der Früh aufstehen, ich bin wertvoll vor Gott, beziehungsweise hinterfragen wir uns mal, glaube ich das wirklich? Glaube ich wirklich, ich bin wertvoll für Gott? Oder habe ich gleich den nächsten Gedanken, ach, das sage ich nur so und eigentlich stimmt das ja gar nicht und eigentlich ist ja egal, ob ich da bin. Also diese Diskrepanz, die wir da haben in unserer eigenen Wahrnehmung und in unseren eigenen Gedanken. Und dass wir uns da nicht entmutigen lassen, weil der zweite Gedanke, ach, das ist doch alles Blödsinn und so weiter, das ist eben wirklich neurologischer Abfall. Das ist von ganz, ganz früher, was da abgespeichert wurde. Auch natürlich von der Kindheit, diese ganz, ganz negativen Grundsätze, die wir ganz tief im limbischen System speichern. Also das sieht man auch im Gehirn, dass ganz, ganz viele Nervenbündel führen auf diese ganz, ganz alten Glaubenssätze zurück, die am allermeisten gebildet werden zwischen dem ersten und fünften Lebensjahr, aber dann natürlich noch weiter. Aber so diese ganz tiefen negativen Glaubenssätze, die sind ganz stark mit ganz vielen Nervenverbindungen verknüpft und deshalb kommen die sofort als nächstes.
1: Also dann ist es auch total wichtig zu wissen, dass es nicht entscheidend ist, dass wir oft wieder da hinein verfallen, sondern wie Sie sagen, dass wir uns dann ertappen und dann haben wir eine Möglichkeit, dann haben wir einen Spielraum vom Reiz zur Reaktion, die Freiheit, die dazwischen liegt, die können wir nutzen und können uns für was Besseres entscheiden. Ja, und ich sehe, dass wir jetzt hier auch schon, da kommen die ersten Anrufe rein, die will ich auch gleich mal mit berücksichtigen. Da haben wir als erstes einen Hörer aus dem Raum Dresden. Herzlich willkommen hier in der Lebenshilfe.
3: Guten Tag, hallo. Vielen Dank erstmal für die sehr interessante Sendung. Ich muss zugeben, ich habe erst etwas später reingestellt, aber eine Frage, die mir tatsächlich gekommen ist und auf der Seele brennt so ein bisschen. Wenn ich jemanden in meinem Umfeld kenne, bei dem ich selber so festgestellt habe, aha, das ist jemand, der sich eben doch sehr in diese Opferrolle bringt, sich vielleicht dort auch sogar ein Stück weit wohlfühlt, das kann ja auch ein bisschen identitätsstiftend werden.
2: Ja.
3: Wie kann ich der Person vielleicht selber helfen, den Anstoß geben, ohne jetzt übergriffig zu wirken? Also es ist jetzt immer ein bisschen schwierig, zu jemandem zu gehen, und der vielleicht auch nicht gläubig ist, und zu sagen, ja, dann lies halt mal die Bibel, ne? Und wenn du an Gott glaubst, dann wird das schon alles besser. Das ist ja mal etwas schwierig. Wie kann ich dort den besten Ansatz finden?
2: Genau. Also die Frage ist von der Opferrolle her, die Frage ist, wo befindet sich die Person? In der Regel gibt es da zwei ganz große, wie soll ich sagen, Fallen. Wir können auch in beide gleichzeitig fallen. Die Frage ist, es gibt die Falle, dass wir sagen, haben wir als Falle, als Opferfalle, ein Hadern mit der Vergangenheit und starren wir die ganze Zeit auf die Vergangenheit, die sich nicht ändern wird. Das wäre die erste Opferfalle. Oder starren wir die ganze Zeit auf die Zukunft und grübeln über die Zukunft und wie das jetzt alles werden soll. Das wäre das zweite Dauerstarren. Und diese zwei Fallen gibt's mal, die mich ganz schnell zum Opfer machen. Oder hat das Opfersein nur mit etwas zu tun, was situativ ist, wie zum Beispiel eine schwere Krankheit oder ein wirklich nur aktueller Konflikt? Davon hängt's jetzt ab. Wo macht sich die Person zum Opfer?
3: Ich festgestellt habe, es ist tatsächlich eher das Hadern mit der Vergangenheit, also dieses Festhalten so ein Stück weit. Ne? Mir sind da schlimme Dinge passiert.
2: Ja, ja.
3: Und jetzt halte ich daran fest und definiere mich vielleicht sogar ein Stück weit darüber. Ne? Also das ist ja irgendwann, nach vielen Jahren kann das ja ein Stück weit identitätsstiftend sein, vor allem wenn es aus der Jugend kommt.
2: Ja, genau. Genau. Also ich finde es immer ganz wichtig, dass man das Leid auch respektiert und sagt, ja, das stimmt, das war ganz übel und dir sind ganz schreckliche Dinge passiert. Und das war Unrecht, das war definitiv Unrecht. Und was immer man noch zu dieser Situation sagen kann, was alles stimmt, also zuerst mal das in dem Sinn bewerten, als etwas, was stimmt. Aber der zweite Schritt ist dann zu sagen, willst du darin bleiben? Willst du darin bleiben in der Situation? Und mir hat dann sehr geholfen der nächste Satz, Eva Maria, wem nützt dein schlechtes Leben? Also ich kann weiterhin damit hadern und weiterhin verbittert sein und weiterhin, was auch immer, mir ausdenken, was ich denen gerne alles an den Kopf schmeißen würde, was auch immer. Ich kann in dem, oder Kohlen, heiße Kohlen werfen. Ich kann das alles weiterhin machen, was zu einem sehr schlechten Leben führt, sowohl geistlich als auch körperlich. Aber wem nützt das? Also es verändert ja auch gar nichts demjenigen, den ich vielleicht damit schaden möchte oder eins auswischen möchte. Und das hat mir sehr geholfen zu sagen, derjenige, dem ich da alle diese Vorwürfe mache über mein schlechtes Leben, der hat ja weiterhin ein gutes Leben. Und wem nützt jetzt mein schlechtes Leben? Also das hat mir sehr geholfen.
1: Ja, danke, dass Sie das ansprechen. Da kommen wir auch zu diesem ganzen Komplex, ne? Das Leben, die Vergangenheit, die hinter mir liegt, die ist vielleicht, ja, immer gibt es da viele Verletzungen und das ist vielleicht noch nie gewürdigt worden, obwohl wir ja auch immer die Möglichkeit haben, das wirklich mal anzugucken, das zu würdigen, das in die Versöhnung zu bringen, im Sakrament der Beichte auch zum Beispiel. Oder aber auch durch Menschen. Und das ist doch oft so, ist das nicht oft so, dass wir, ja, dass wir richten wollen, Gerechtigkeit soll uns widerfahren, Genugtuung, vielleicht sogar Rache. Und solange wir daran festhalten, heißt es ja auch immer, binden wir uns auch an diese negative Last. Und der andere hat die ja gar nicht, aber wir haben die dann. Und also sind dann doppelt belastet und kommen doppelt nicht raus.
2: Also und was da hilft, ist auch der zweite Gedanke, dass Gerechtigkeit nie versprochen wurde. Dass das Leben einfach nicht gerecht ist. Das Leben ist nicht fair. Und das hat mir auch sehr geholfen. Also warum halte ich an etwas fest, was nie versprochen wurde?
1: Hier auf Erden jedenfalls nicht. Oder dass ich es einfach abgeben kann. Richten muss ich nicht. Ist nicht mein Job. Brauche ich gar nicht. Das eine Hilfe sein? Ja. Also macht Gott irgendwie mal, aber ich habe das gar nicht, es ist gar nicht meine Aufgabe, muss ich mich gar nicht mit belasten. Auch wenn das natürlich, wie Sie sagen, kostet erstmal richtig diese Überwindung, diese Widerstandskraft, von der, glaube ich, auch Viktor Frankl immer spricht, oder Trotzkraft des Geistes, oder?
2: Ja, das ist ein wunderschönes Wort, ein meiner Lieblingsworte von Viktor Frankl. Das ist die Trotzkraft des Geistes, die wir da brauchen. Und schon auch das Aufgeben einer Illusion, nämlich das Aufgeben zu sagen, ja, aber das Leben muss doch jetzt gerecht sein. Ja, also dieses Aufgeben des eigenen Rechthabens, weil ich werde hier nicht Recht bekommen auf dieser Welt.
1: Ja, das ist sehr gut. Aufgeben das Recht haben Wollens der Illusion. Ja, damit gehen wir weiter hier. Es warten einige, jetzt kommen wir nach Freiburg. Da bin ich mit Frau Wendt verbunden. Ich grüße Sie hier in der Lebenshilfe bei Radio Horeb.
4: Ja, hallo.
1: Hallo.
4: Ja, erstmal vielen Dank für die Meditation. Die habe ich mitgemacht und hat mir gut getan. Ja, ich bin auch in einer Situation mit einer 100%igen Schwerbehinderung schon als Kind angefangen bis heute. Das nennt sich dann auch komplexe PTBS und so weiter mit Suchterkrankungen und Depression und. Mach's mal kurz. Auf jeden Fall war ich lang auf der Schiene, wenn ich aufstehe, mir geht's ja nur schlecht und jetzt schon wieder nichts und das finde ich nett und also relativ so eine Spirale richtig reingezogen, bis ich auf den Punkt war, wo man dachte, komm, hol dir was zu trinken, dann ist es gut. Ja, so denke ich jetzt nicht mehr, aber es hat lange, lange gedauert. Ich glaube, Therapie mache ich schon so 20 Jahre lang. Ich bin jetzt 23 und immer wieder Neues dazugelernt. Also zum Beispiel aufstehen, ganz in Ruhe und mit Gebet. Also das Erste, was ich jetzt mache, ist aufstehen und beten. Genau, und heute Morgen, also heute Nacht bin ich mal aufgewacht und dann dachte, ja, jetzt tue ich singen, Lobpreis machen. Genau. Und dann habe ich richtig gespürt, bin ich wieder müde geworden und beim Aufstehen ging es mir schon sehr viel besser. Also und das zieht sich dann auch durch den Tag. Also wenn ich da dranbleibe, was früher war, es war früher, das kann ich nicht mehr ändern. Da werde ich auch eine Lebensbeichte machen. Aber es nützt ja nicht, in diesen Spiralen da sitzen zu bleiben. Und, doch, überfallen tut mich täglich schon mal. Das ist ja ein Liebäugler. mit dem.
2: Ja, genau.
4: Mit dem.
2: Ja, genau.
4: Mit dem Alkohol oder so. Das ist doch so schön. Und ein bisschen in einer anderen Welt sein, ein bisschen Illusionen und hinterher denke ich mal, oh nein, das ist völlig falsch, weil am nächsten Tag es einem doch schlechter geht. Und wenn ich das nicht mache, wenn ich sage, stopp, halt, heute nicht, jetzt nicht, dann ist am nächsten Morgen Freude da. Hey, ich bin froh, dass ich das gestern nicht gemacht habe, so.
2: Ja.
4: Also alles ein Lernprozess.
1: Aber also Sie sind schon viele Schritte gegangen.
2: Heute. Sie haben gerade gesagt, heute. Das ist ja der Schlüssel schlechthin, dass man sagt, heute nicht. Das heißt, man setzt sich nicht unter Druck und sagt nicht, das denke ich jetzt nie mehr oder das mache ich jetzt nie mehr und ich werde nie mehr diesen Gedanken denken. Nein, nein. Wir sagen einfach, heute mache ich es nicht. Sehr, sehr gut.
5: Also das ist auch so eine Falle wahrscheinlich, oder? Also vielen Dank, dass Sie uns diese Falle hier aufgetan haben, die wir wahrscheinlich alle auch immer wieder, also jeden Tag haben wir doch irgendetwas, wo wir sagen, boah, diese Macht der Gewohnheit oder diese schlechte Angewohnheit, die überfällt uns dann wieder und dann brauchen wir diese Widerstandskraft, die ja auch in unserem Gehirn, wie sie gesagt hat, dann wirklich diese Verbindung herstellt zwischen diesen beiden widerstreitenden Seiten, diesem Reptiliengehirn und dem logisch vernünftigen. Oder wie Paulus das sagt, ja, wir machen nicht, was wir eigentlich wollen.
2: Richtig.
5: Aber
2: da waren jetzt super Schritte dabei, was die Hörerin gerade gesagt hat. Also sie macht den kleinstmöglichen Schritt. Sie hat gesagt, sie steht jetzt in der Früh auf, der kleinstmögliche Schritt, und sie macht das Gebet. Und dann hat sie gesagt, der Fokus, den sie dann immer wieder neu einnimmt, wenn dazwischen mal im Trubel des Tages sozusagen wieder alles andere auf dich einstürzen will, wie sie gesagt hat, liebäugeln, dass der Fokus wechseln und dann das ganz wichtig, das Heute. Heute mache ich es mal anders. Das ist unglaublich befreiend zu sagen. Heute denke ich mal keinen Gedankenmüll.
5: Und sich dann auch nicht überfordern wahrscheinlich, ne? Also wenn das dann alles so anstrengend wird. Ja, alles Gute Ihnen, Frau Wendt. Weiter geht's nach Nordrhein-Westfalen. Da bin ich jetzt auch mit einer Hörerin verbunden, die ich hier begrüßen darf in der Lebenshilfe bei Radio Horeb.
6: Ja, guten Tag. Ist interessant. Eine Frage ist mir gerade durch die Hörerin beantwortet worden. Ich habe immer wieder so schlechte Gewohnheiten, dass ich dann zu Süßigkeiten greife oder zu Chips und den körperlichen Sachen. Darf ich die Sachen alle gar nicht, aber ich nehme sie, weil ich auch durch Trauma sehr belastet bin. Da habe ich jetzt die Antwort eigentlich schon, dass ich das eben nicht mehr mache, dass ich dann mir was anderes suche. Oder vielleicht haben Sie noch eine Idee, was ich dann noch praktisch machen könnte?
2: Da habe ich eine bessere Idee fürs Gehirn. Ja. Das Gehirn ist konditioniert von Natur aus, von Geburt an, auf Reward-Based Learning. Das heißt, das Gehirn lernt am allerschnellsten und am allerbesten, wenn es merkt, ach, das ist eine Belohnung. So, und jetzt kommt's. Da gibt's nämlich ein Wahrnehmungsproblem im Gehirn. Im ersten Moment ist nämlich die Süßigkeit oder was immer tatsächlich eine Belohnung. Ja, das heißt, wir jedes Mal, wenn wir die Süßigkeit nehmen, kriegen wir einen Dopaminausstoß. Das heißt, das wird ganz tief gespeichert. Oh, wie schön, eine Belohnung. So, aber jetzt gibt's einen ganz einfachen Trick, um das Gehirn umzutrainieren. Und das braucht leider Disziplin und da braucht auch wieder diesen Gehirnstrang, diesen ACC dazu. Nämlich, dass sie nehmen das, sie essen das und dass sie sich möglichst schnell, möglichst bald, wenn möglich sogar schriftlich aufschreiben, what did I get from it? Also was habe ich jetzt wirklich davon für eine Belohnung gehabt? Es genügt auch, wenn Sie es eine Stunde später oder am nächsten Morgen wenigstens aufschreiben. Aber Sie müssen es aufschreiben. Was habe ich jetzt wirklich davon gehabt? Was war jetzt wirklich die Belohnung? Und das Gehirn trainiert es dann um und kommt drauf, ach, das ist ja gar keine Belohnung, das ist ja eine Schädigung. Und das funktioniert tatsächlich sehr gut. Also, dass man sozusagen, weil das Gehirn ja so gerne mit Belohnungen lernt, dass man dem Gehirn dann das Gehirn kommt dann drauf, wow, die bessere Belohnung ist nämlich, wenn ich es gar nicht esse. Oder wie die Hörerin gesagt hat, wenn ich den Alkohol gar nicht trinke, dann bin ich ja am nächsten Morgen viel fitter. Also dieses Reward-Based Learning, dass das Gehirn möchte so gern wissen, wo ist meine Belohnung? Kriege ich jetzt eine Belohnung und was ist die Belohnung? Und wenn ich da einfach nur den Fokus drauf lege und sage, okay, was ist denn die Belohnung, wenn ich es nicht mache und die dann aufschreibe, dann lernt das Gehirn ganz schnell.
5: Das ist ja ein richtig guter Tipp, oder?
6: Ja.
5: Nehmen Sie auch mit?
6: Gut, ja.
5: Ja. Weil das eben was ganz Praktisches ist und ich weiß nicht, ja, genau, vielleicht haben Sie auch schon vieles probiert, irgendwelche alternativen Handlungen, die aber Handlungen oder Alternativen, die dann doch nicht sind, also hier die Karotte oder die Karotte statt Schokolade funktioniert meistens nicht.
2: Nicht, ja, genau.
5: Okay, ja. Sehr schön.
6: Die zweite Frage ist, danke schön, vielen Dank. Die zweite Frage ist, Sie hatten gesagt, so ein Training von Unangenehmen. Da hatten Sie gesagt, so körperliche Übungen. Könnten Sie da noch ein paar Beispiele sagen? Soll das nur körperlich sein oder was könnte das noch sein?
2: Also, um diesen Verbindungsbalken zu stärken zwischen Präfrontalkortex und limbischem System, nützt alles, was für Sie unangenehm und anstrengend ist und wo Sie so diesen inneren Widerstand spüren. Und das betrifft bitte auch die Gedanken. Ja, also wo sie spüren, ich bin ein wertvoller Mensch, bin ich überhaupt ein Wert? Also die, wo sie diesen Widerstand spüren. Und das spüren sie ja auch, wenn sie jetzt kein sportlicher Mensch sind und so sagen, nee, also jetzt gehe ich wirklich 20 Minuten raus, wenn sie das von Natur aus nicht gern machen, verstehen Sie? Das heißt, alles, was ihnen diesen inneren Widerstand bereitet, wo sie wissen, dass es aber eigentlich gut wäre, das wäre super, wenn Sie täglich sowas machen. Und dann wird dieser Verbindungsstrang gestärkt zwischen Präfrontalkortex und limbisches System.
6: Ja. Könnte das auch sein, wie zum Beispiel, Tagebuch schreiben oder sich hinsetzen, das aufzuschreiben? Also es können auch seelische Sachen sein, also emotionale Sachen, nicht nur was Körper.
2: Nein. Okay. Das ist auch mental. Dass ich aufschreibe, das ist der Gedankenmüll, den ich denke, so schaut er aus. Ja. Und das sind aber die Gedanken, wie es auch in Römer 12 oder in Philipper steht, denkt an das, was liebevoll ist, was gut ist, was ein Lob ist und so weiter. Das braucht nämlich Anstrengung. Ja. Und wenn in der Bibel steht, erinnere dich doch, was Gott schon alles gemacht hat, Gutes in deinem Leben, dann braucht das Anstrengung. Das braucht Anstrengung.
6: Ja. Ja. Genau, das wäre doch auch
5: wunderbar. Vielen Dank.
6: An die guten Sachen, ne? Vielen Dank, ja.
2: Genau.
6: Kann man die
5: sehr schön
6: über Radio Horeb bestellen? Ich habe so eine alte von Eva Marie Admiral, die ist mir leider abhanden gekommen, so eine ganz, ganz alte. Also
2: ich werde das Radio Horeb bitten, dass Sie, weil bei mir kann man es nicht bestellen. Sie können es überall bestellen, aber dass die Radio Horeb bitte, Anjuta, wenn du das weiterleitest, dass die einfach aufschreiben, die CD heißt Erstmal entspannen von Eva Maria Admiral und die kann man dann überall bestellen.
6: Ja, genau. Und da gab es nochmal so eine alte, da war so entspannend und man setzte sich in so ein Boot und fuhr dann zur Insel und so weiter.
2: Die heißt Erstmal gelassen, genau, die gibt es auch.
6: Die gibt es auch.
2: Erstmal gelassen.
6: Ja, herzlichen Dank.
2: Genau.
6: Vielen Dank.
2: Ja, gerne.
5: Danke. Sehr schön. Vielen Dank für Ihre ganz konkreten Fragen. Genau, das gebe ich weiter. Die CD, dass Sie sich die besorgen können, wenn Sie Interesse haben. Das war ja nur ein Ausschnitt aus dieser CD, den wir noch nicht mal ganz ausspielen konnten hier. Aber damit Sie einen Vorgeschmack bekommen, die Informationen, die können wir dann noch weiter in die Details setzen zu der Sendung, dass Sie die da abrufen können oder auch beim Hörerservice nachfragen können. Mhm. Ja, danke Ihnen. Und weiter geht's nach Bayern. Da bin ich jetzt auch verbunden mit einer Hörerin. Ich grüße Sie.
7: Ja, grüß Gott. Bei dieser CD jetzt habe ich bei dem Satz, für Gott bin ich wertvoll, irgendwie schon mitkönnen. Und gleichzeitig war sofort der Satz da, aber ich möchte auch für Menschen wertvoll sein. Und
1: ja.
7: Ja, wenn ich da so viele nervige Angewohnheiten habe, die ich auch nicht von heute auf morgen loskriege, okay, das heißt, ja. Man ist trotzdem liebenswert, auch mit allen Macken, aber da komme ich irgendwie nicht hin. Also wie könnte ich das?
1: Ja.
7: Ja.
2: Interessant. Also was ist so der Hauptgrund, warum Sie denken, Sie sind nervig für Menschen?
7: Es gibt ja Situationen, wo man eher Last ist für andere oder lästig. Okay, das kann von meiner frühen Kindheit herkommen. Lästig.
2: Ja, das ist jetzt interessant. Woher haben Sie diesen Glaubenssatz, dass Sie denken, Sie sind lästig für andere Menschen? Was ist das?
7: Ja,
2: woher
7: einfach, kommt weil ich das? Die letzte von ein paar Kindern bin und meine Mutter
2: eben,
7: wirklich.
2: Eben.
7: Ja, genau.
2: Eben. Also das sind die Glaubenssätze, die negativen Glaubenssätze, die sind ganz tief, wirklich, Sie müssen sich vorstellen, wie ein Brandmal bei einer Kuh ist das ganz tief in unser Reptiliengehirn eingebrannt. Das heißt, wir dürfen uns keinen Vorwurf machen und wir brauchen uns überhaupt nicht wundern, wenn diese Glaubenssätze wirklich, also sofort da sind, von ganz alleine, aus dem Nichts und ohne Grund, dass sie denken, sie nerven andere Menschen oder sie sind eine Last oder sie sind nicht gut genug. Aber das Prinzip ist, das zu hinterfragen und zu sagen, ist das wahr? Ist das wahr? Bin ich wirklich lästig für Menschen? Stimmt das? Ich frage Sie, stimmt das, dass Sie wirklich lästig sind für andere Menschen? Oder ist das etwas, was von ganz, ganz früher eine Glaubensüberzeugung ist von Ihnen?
7: Also grundsätzlich und immer sicher nicht. Aber Sie haben es den Punkt erwischt, Sie haben den Punkt erwischt, alles klar. Vielen Dank, ich bin froh, dass ich angerufen habe. Ich glaube, ich kann nicht drauf kommen. Nur, was kann ich jetzt da für eine Übung draus machen?
2: Genau, ich kenne nämlich den Gedanken natürlich extrem gut. Ich weiß genau, wovon Sie sprechen. Und ich sage Ihnen, die allerwichtigste Übung ist, ich musste mich zuerst mal ertappen. Und für mich die zweite Übung, deshalb liebe ich so die Gehirnforschung, die gesagt hat, das ist neurologischer Abfall. Also müssen Sie sich vorstellen, aus dem Reptiliengehirn, aus dem Stammhirn, ist das ein ganz alter Müll. Ja, so müssen ich stelle mir das wirklich als Müll vor. Und das in dem Moment bewerte ich das auch so, also ich ertappe mich, als denken wir diesen Müll, dann bewerte ich das auch so, dass ich sage, aha, jetzt sind wir wieder beim uralten Müll von vor 100 Jahren, quasi bei der alten Schallplatte. Ja? Und da kann man sich jetzt ein Bild überlegen, was Ihnen am besten hilft. Also ich kenne verschiedene Bilder, die Leute selber erfunden haben. Ich sage Ihnen einfach mal ein Bild. Ein Bild war, dass jemand erzählt hat, das war für ihn wie ein streunender Hund, der dann plötzlich wieder dahergerannt ist und ein LKW vom Tierheim ist gefahren und hat den streunenden Hund eingeladen und ist damit weggefahren. Das war für ihn hilfreich. Eine andere hat erzählt, sie hat sich vorgestellt, das ist ein Gedanken, weil er ja Gedankenmüll ist, wie eine Kakerlake, die da ankriecht und sie hat mit dem Pracker, ich weiß gar nicht, wie man das auf Hochdeutsch sagt, hat sie die Kakerlake jedes Mal totgeschlagen. Das ist vielleicht ein bisschen anstrengend, aber mir allein hilft schon wirklich, mir hat enorm geholfen die Bewertung, dass wir hier wieder beim Müll sind, beim uralten Müll, der 60 Jahre später, 70 Jahre später immer noch glaubt, er hat recht.
7: Super. Gut, vielen Dank.
5: Ja, gerne, sehr schön, dass Sie das gefragt haben, ansprechen. Und da braucht man wahrscheinlich einen langen Atem. Also alles Gute Ihnen und manchmal wahrscheinlich eben auch Hilfe, weil wir das nicht immer uns damit konfrontieren. Ich glaube, das ist eben auch der anstrengende Punkt, dass wir mal mit jemandem da ins Gespräch gehen und das immer wieder wiederholen. Also jeden Tag eigentlich, also tägliches Training wünsche ich uns allen und Ihnen dabei auch viel Erfolg. Alles Gute Ihnen. Auf Wiederhören.
7: Wiederhören.
5: Ja, weiter geht's nach Franken und da bin ich mit Elisabeth verbunden. Ich grüße Sie.
7: Ja, grüß Gott. Ja. Ich danke für den Vortrag. Sie sprechen mir aus der Seele. Was mich schon lange beschäftigt, ist, dass wir heute und auch aus dem Neuen Testament her kommt es, dass wir viel öfters gesagt kriegen würden, ihr seid Kinder des Lichtes und nicht immer auf der Sünde praktisch.
5: Ja,
7: wenn ich an den Rosenkranz denke, ich kann den in der Gemeinschaft nicht mitbeten, weil da, es ist 53 Mal, ich jedes Mal beim Gegrüßt, seist du Maria, bitte für uns Sünder, Sünder, Sünder, nochmal Sünder. Und Im Neuen Testament sagt der Jesus manchmal oder öfters, dass wir Kinder des Lichtes sind. Und jetzt wollte ich Sie auch noch was, zum Beispiel bei der Kommunion, bei der Wandlung heißt es, kommet alle zu mir. Und dann bei der Kommunion müssen wir sagen, wir sind nicht würdig. Ist es nicht auch ein alter Müll? Auch in der neuen Psychologie weiß man ja, wenn man Kindern immer sagt, sie sind schlecht, dass es ganz schwer wird, dass sie da rauskommen. Also ich bin nämlich auch, Sie haben gerade vom alten Müll, ich bin nämlich aus diesem alten Müll, mit Sünde, also ich im Erstkommunionunterricht, ich habe gelitten unter dieser Angst vor der Sünde und deswegen bin ich auch da raus und bin eben, wir sind Kinder des Lichtes und das müssen wir viel öfters gesagt kriegen. Was meinen Sie dazu?
2: Ah, Sie sprechen mir aus der Seele. Wissen Sie, es kommt ja ganz drauf an, woher man kommt jetzt. Ich meine innerlich, ja. Und was die Vorgeschichte ist. Und für meinen Mann zum Beispiel, der ein geliebtes Kind war mit einer unglaublich liebevollen Mutter, sind alle diese Sätze, die Sie gesagt haben, überhaupt kein Problem. Ja, dem kann man das sehr wohl sozusagen an den Kopf werfen. Und für ihn beschädigt das jetzt nicht irgendwas in seinem Inneren. So. Das ist die eine Seite. Die andere Seite ist aber unsere Geschichte und unsere Vorgeschichte. Und da ist genau, was Sie sagen, da ist etwas sehr Zerbrechliches drinnen. Mir hat einmal geholfen, erstens mal wirklich in den Urtext zu schauen. Und Sünde heißt im Urtext, im Griechischen, das kann jeder Theologe beweisen, nichts anderes als das Ziel verfehlen. Wir alle verfehlen das Ziel. Damit habe ich kein Problem und ich werde auch immer wieder das Ziel verfehlen. Und diese uralten Formulierungen, genau wie Sie richtig sagen, muss ich Ihnen ehrlich sagen, ich für mich persönlich, ich kann die auch nicht mitbeten. Ja, das liegt aber an meiner Vorgeschichte, an meinen uralten Glaubenssätzen, an meinem Gedankenmüll, der sich dann daran hängt. Ja, und jemand, der das nicht hat, bitte möge das bitte weiterbeten. Ich sage nur, für mich sind diese Formulierungen nicht möglich, weil sie überhaupt kein Licht in meine Seele bringen, weil sie mir nicht weiterhelfen, sondern im Gegenteil, sie beschämen mich und sie verurteilen mich. Und da sind wir wieder beim Reptiliengehirn. Beschämung und Verurteilung kommt nicht vom Heiligen Geist. Vom Heiligen Geist kommt Conviction, also das Überführtwerden, aber nicht Beschämung. Und diese Formulierungen, die da sind aus dem Mittelalter, ich bin nicht würdig und so weiter, das sind uralte Formulierungen. Und wie gesagt, wenn für Menschen, die das nicht betrifft, bitte, dann brauchen Sie auch nicht drüber nachdenken. Aber unser Eins, ich kann ehrlich gesagt gewisse Bibelübersetzungen gar nicht lesen. Das muss ich ehrlich sagen. Ich lese ehrlich gesagt auf Deutsch, wenn ich ehrlich bin, gar nicht die Bibel. Ich lese auf Italienisch, Französisch und Englisch. Das ist überhaupt kein Problem, weil das sind ganz andere Worte. Das sind ganz andere Worte. Ich gebe jetzt nur ein Beispiel. Wenn der Paulus an seine Gemeinden schreibt, und der Paulus hat ja auf Deutsch manchmal einen sehr strengen Stil, dann sagt er auf Italienisch als Überschrift immer Carissimi. Das heißt, die Überschrift von Paulus an alle Menschen, die er schreibt, heißt meine Allerliebsten. Carissimi. Das kommt im Deutschen gar nicht vor und kommt auch nicht raus. Aber Tatsache ist es, dass es in der Bibel so steht.
8: Ja. Interessant. Das ist wirklich interessant und das ist vielleicht ein ganz, ganz wichtiger Einwurf, den Sie da.
7: Ja, und das wollte ich einfach mal loswerden. Ja, vielen Dank und ja, ich bin ganz mit Ihnen verbunden. Ja, vielen Dank.
8: Gerne. Schön, alles Gute Ihnen. Ja. Vielleicht müssen wir das jetzt noch ins richtige Licht rücken. Das hat natürlich seine Bedeutung, seine Bewandtnis und ist so überliefert. Aber wenn es in vielen Seelen einfach auch Unheil einrichtet, eine unglückliche Übersetzung und das, was wir vielleicht schon über Jahre, Jahrhunderte tradiert haben, dann ist das ja auch etwas, was vielleicht auch viele junge Menschen dann abschrecken mag oder so ein so wie Sie sagen, Sie nehmen sich andere Übersetzungen hier. Und das sollte man vielleicht wirklich mal ausprobieren und tun. Mhm. Meine Allerliebsten, ja, so eine Anrede von Paulus, sich auf der Zunge zergehen zu lassen, auf sich wirken zu lassen. Also das ist, hat jetzt hier nichts damit zu tun, dass wir irgendwas vom Glauben in Abrede stellen, sondern dass das manchmal die Wortwahl ganz wichtig ist. Und da haben Sie, glaube ich, was Wichtiges auch hier gesagt, dass man dann nämlich jetzt nicht wieder in irgendwelche Schuldfallen und Schuldgefühle hineingerät, weil man vielleicht merkt, oh, das ist jetzt so eine Wortwahl, die tut mir jetzt gerade gar nicht gut, oder ich wähle da besser ein anderes Gebet oder eine andere Übersetzung.
2: Oder eine andere Sprache. Auf Deutsch ist
8: oder
2: die Sprache,
8: eine andere Sprache.
2: Sehr. Auf Deutsch muss ich sagen, ist die Sprache sehr hart, sehr verurteilend, wenig Spielraum. Ja.
8: Mhm. Ja, und ich habe das auch festgestellt schon, dass manchmal junge Leute dann irgendwie ins Ausland gehen und in einer anderen Sprache konnten sie plötzlich den Rosenkranz beten, weil auch selbst wenn er in einer anderen Sprache, vielleicht auch in einem ganz alten, oft sind es ja in einer ganz alten, auch Englisch oder ja, ein ganz altes Englisch verfasst ist oder Französisch, das heute gar nicht mehr geläufig ist. Und dann kann man das vielleicht verstehen, dass das mal auch nicht gut tut oder abschreckend ist. Frau Admiral, Giftfässer der Seele, gefesselt an die Opferrolle. Was wollen Sie uns noch mitgeben auf den Weg? Wir haben ja, Sie haben einige Schritte angesprochen, was die Schritte aus der Opferrolle, die tägliche Gewohnheit, Eigenverantwortung zu stärken und sich dabei zu ertappen, dass man nicht in alte Muster zurückfällt. Mit dieser Entspannungs-CD und auch das Wissen darum, dass man natürlich jeden Tag wieder auch fällt, hinfällt oder das ist nicht das Entscheidende, oder? Was möchten Sie noch mitgeben am Ende der Sendung?
2: Ich möchte unbedingt mitgeben, bitte, ich darf nicht alles glauben, was ich denke. Bitte, wir denken so viel Gedankenmüll. Oder mit meinem Lieblingssatz von Viktor Frankl, ich muss mir auch von mir selber nicht alles gefallen lassen. Und ich muss mir auch von meinen Gedanken nicht alles gefallen lassen. Und der zweite Satz von Viktor Frankl danach ist, ich kann auch immer noch ein ganz anderer werden oder eine ganz andere. Das ist übrigens, wenn man es biblisch will, ist das 2. Korinther 5, 17. Und das erzeugt die Trotzkraft des Geistes, die wir dann kriegen und sagen, das muss ich mir wirklich von mir selber nicht anhören.
8: Sehr schön. Also ich muss mir von mir selbst nicht alles gefallen lassen. Viktor Frankl, Begründer der Logotherapie, wo es vor allem um ein sinnzentriertes Leben geht. Und ich kann immer noch ein ganz anderer werden. Und das ist absolut biblisch, wo uns eigentlich immer diese Erneuerung, das erneuerte Denken im Glauben mit dem Heiligen Geist auch zugesagt ist und wird. Ja, und auch den Trick, den Sie hier mit auf den Weg gegeben haben, also das können Sie vielleicht auch nochmal wiederholen. Am Anfang erstmal den Gedankenmüll, also am Anfang, am Beginn des Tages mal den Gedankenmüll einfach mal runterzuschreiben.
2: Sich mal bewusst werden, was ich alles so Müll denke. Das ist dieses sich ertappen. Und dann, wenn man das dann auch vielleicht so ein paar innere Glaubenssätze hat, die negativen Glaubenssätze, die Dame vorher hat gesagt, ich gehe anderen Menschen auf die Nerven oder so irgendwas, so einen ähnlichen Glaubenssatz, dann den zu hinterfragen und zu sagen, stimmt das? Ist das die Wahrheit? Das ist dann der zweite Schritt. Ist das die Wahrheit?
8: Und dann die Wahrheit oder, aufschreiben.
2: Mhm. Ja,
8: den dann richtigen Satz dagegen.
2: Ja.
8: Ja, oder auch neben, wenn man damit Probleme hat, dass man immer wieder zu Süßigkeiten greift oder zu Chips oder was auch immer. Auch da kann man sich umtrainieren, wie Sie gesagt haben, nach dem Essen aufschreiben, wenn ich es jetzt wieder also gemacht habe. Was habe ich jetzt wirklich davon gehabt?
2: Na. Ja, genau.
8: Wow,
2: what did I get from it? Und da werden Sie allen Widerstand der Welt spüren. Das ist unglaublich, was der Körper und das Gehirn da macht. Ich kann das nicht aufschreiben, ich habe keine Zeit, mir fällt nichts ein. Also so unglaublich. Und in Wirklichkeit ist es ja sehr offensichtlich, dass wir nicht viel Belohnung davon haben.
8: Ja, und damit kommen wir zum Ende dieser Sendung und sind schon fast schon über die Zeit hinaus. Eva Maria Admiral, ein ganz herzliches Dankeschön, dass Sie heute hier zu Gast waren zum Thema Giftfässer der Seele, gefesselt an die Opferrolle. Auch zu Ihrem Buch, es ist nie zu spät, befreit zu leben. Alles, alles Gute Ihnen auch weiterhin für Ihre Seminare, für Ihre Gesundheit, für Ihr Wirken. Und ja, vielen Dank, dass Sie heute hier zu Gast waren.
2: Sehr gerne. Bis zum nächsten Mal. Danke.
8: Bis zum nächsten Mal, ja. Genau, ein nächstes Mal gibt es in unserer Reihe Giftfässer der Seele. Und wenn Sie Interesse haben, dann können Sie auch gerne die CD bestellen, erstmal entspannen, können Sie überall bestellen. Sie können natürlich hier bei uns in der Mediathek im Podcast diese und auch alle vergangenen Sendungen gerne nachhören und das können Sie auch tun bei Spotify oder bei YouTube und sich über horeb.org weiter informieren über diesen Sender. Ja, viel Freude Ihnen dabei und seien Sie auch morgen wieder in der Lebenshilfe. Da geht es, glaube ich, um die Patientenverfügung, wie man die verfasst, ganz korrekt. An dieser Stelle Ihnen ein herzliches Dankeschön für Ihr Interesse, für immer auch für Ihr Gebet, Ihre Unterstützung durch Ihre Spenden, damit wir weiter auf Sendung bleiben können. Einen gesegneten Tag wünscht Ihnen Ihre Anjuta Engert.

Nachrichten aus Kirche und Welt direkt aus der aktuellen Redaktion von Radio Horeb im Studio Johannes Wieczorek. Evian am Genfer See. Mit einem eindringlichen Friedensappell wenden sich die katholischen Bischöfe der G7-Länder an ihre Regierungen. Die Bischöfe fordern Dialog, Diplomatie und gegenseitigen Respekt. Der Vorsitzende der Deutschen Bischofskonferenz, Bischof Heiner Wilmer, nannte die gemeinsame Stellungnahme ein wichtiges Zeichen. Die Kirche soll damit deutlicher gehört werden und einen Beitrag zum Erhalt der Zivilgesellschaft leisten, so Wilmer. Der G7-Gipfel beginnt heute in Frankreich. Bei dem Treffen der Staats- und Regierungschefs soll es um Krieg, Frieden und KI gehen. Abuja. 4 Jahre nach dem Anschlag auf eine Pfingstmesse in Owo im Bundesstaat Ondo, mit über 40 Toten, hat ein Gericht 4 Angeklagte schuldig gesprochen und zum Tode verurteilt. Ein 5. wurde freigesprochen. Der zuständige Ortsbischof Arugun Dade bezeichnete das Urteil gegenüber Kirche in Not als wichtigen Schritt für die Opfer. Viele litten weiterhin unter Traumata und Angst. Zugleich stellte der Bischof klar, die Kirche akzeptiert die Todesstrafe nicht, betonte aber die Notwendigkeit, die Täter zur Rechenschaft zu ziehen. Der Bischof fordert weitere Ermittlungen, da er zusätzliche Hintermänner vermutet. Warschau. Die katholische Kirche in Polen will ihr Personal mit Schulungen auf Krisensituationen und die Verteidigung des Landes im Kriegsfall vorbereiten. Ab Herbst soll dabei etwa vermittelt werden, welche Maßnahmen kirchliche Einrichtungen bei Naturkatastrophen und militärischen Bedrohungen ergreifen müssen, kündigte die Bischofskonferenz an. Dies geschehe auf Bitten der Regierung. In eigener Sache. 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

Katharina als Soldatin. Sie hatte ihr Testament schreiben lassen und innerhalb von 5 Tagen und Nächten stand ein Werk in der Größe eines Messbuchs. Dann kam der Befehl aus Rom. Papst Urban VI. Ließ sie zu sich kommen und sie fing sofort an, so viele Leute wie möglich nach Rom zu rufen, um dem Papst ein gutes Umfeld für den Kampf gegen die abtrünnigen Kardinäle und den Gegenpapst in Avignon zu schaffen. Auch schafft es Katharina, eine Söldnergruppe, die Kompanie vom heiligen Georg, zusammenzustellen und die französische Garnison aus der Engelsburg zu vertreiben. Am nächsten Tag soll die Armee des Gegenpapstes in Rom eintreffen und die Kompanie zieht auf diese Nachricht hin unbemerkt aus der Stadt ab, um sich dem Feind zu stellen. Willkommen zur heutigen Radio Horeb Erzählung in der letzten 42. Folge aus dem Roman »Ein Mädchen aus Siena« von Louis de Wohl. Auch heute liest für uns noch einmal Viola von der Burg.

Die regulären Papsttruppen zogen einen Tag später aus der Stadt. Bei Marino in den albanischen Bergen, etwa 13 Meilen von Rom, stießen sie auf die bretonischen Söldner des Gegenpapstes. Unter ihren drei Führern, Montjoyer, Silvestre Bude und Bernard de la Salle, im entscheidenden Augenblick kam die Kompanie vom heiligen Georg aus ihrem Bergschlupfwinkel heruntergestürmt, stieß in die Flanke der Bretonen und brach durch. 25 ausgewählte Leute warfen sich auf die feindlichen Anführer und es gelang ihnen, alle drei gefangen zu nehmen. Die überlebenden Bretonen flohen Hals über Kopf und liefen der einzigen Reiterabteilung in die Hände, über die die Kompanie vom heiligen Georg verfügte. Nur 60 Mann, aber noch frisch und kampfbegierig. Die wenigen Bretonen, die entkommen konnten, setzten einzeln oder in kleinen Gruppen die Flucht fort. Die Nachricht vom Sieg bei Marino verbreitete sich wie ein Lauffeuer. Die kleine Frau des Sieges war die Heldin der Stadt. Die Banderesi kamen, sie zu beglückwünschen, als hätte sie die Truppen selber angeführt, was sie auf ihre Art wohl auch getan hatte. Alberico da Barbiano beugte das Knie vor ihr. Sie hielt eine Ansprache vor der Kompanie. Sie schalt die Banderesi, weil sie sich nicht genug um die Verwundeten kümmerten. Und sie schrieb sofort an die Königin von Neapel, König Ludwig von Ungarn und Polen und den König von Frankreich. Nun, da das Castello Sant'Angelo nicht mehr in Feindeshand und der Feind im Feld geschlagen war, konnte der Papst Urban wieder in den Vatikan einziehen. Er tat es in einer feierlichen Dankprozession, bei der er von Santa Maria in Trastevere bis zur Peterskirche barfuß ging. Ganz Italien war durch die Nachricht von diesem ersten Triumph italienischer Waffen über ausländische Söldner aufgerüttelt. Auf den Gegenpapst machte sie einen solchen Eindruck, dass er schleunigst seinen Wohnsitz verlegte, erst nach Gaeta und dann nach Neapel. Königin Johanna empfing ihn mit allen Ehren, die dem Papst gebührten, nicht so ihre Untertanen. Die Neapolitaner rotteten sich zusammen und die Königin selbst kam nur knapp mit dem Leben davon. Clemens der Siebte musste schleunigst weiterziehen. Als die italienischen Gemeinden rings um ihn herum sich Urban des Sechsten beugten, bestieg er eiligst ein Schiff und fuhr nach Frankreich. Hoch zu Ross ritt er in Avignon ein, eine Tiara auf dem Kopf, die einer der französischen Bischöfe aus Rom mitgenommen hatte. Als die Nachricht am königlichen Hof eintraf, sagte der Papst von Frankreich triumphierend: »Jetzt bin ich Papst.« England entschied sich für Urban und Bruder William Fleet, noch immer in seinem Eichenwäldchen bei Leceto, hörte davon und erlaubte sich ein Lächeln der Befriedigung. Schwester Katharina hatte zwar recht, Wälder gab es auch in Rom oder in der Nähe der Stadt, aber dort gab es auch eine Menge clementinische Agenten und seine Briefe an bestimmte Prälaten und andere Würdenträger in England wären vielleicht abgefangen worden. Diese Männer setzten großes Vertrauen in das geistige, moralische und politische Urteil ihres ergebenen Freundes und Dieners William Fleet, und mindestens einige von ihnen fanden ein geneigtes Ohr bei ihrem guten König Richard II. Und wussten genau, was man hineinflüstern musste. Natürlich half es auch, dass Englands Feind Frankreich für Clemens war. Aber das allein wäre für König Richard jedenfalls kein entscheidender Faktor gewesen. Und so hatte man, indem man nicht auf Katharina hörte, England dazu verhelfen können, auf der richtigen Seite zu bleiben. Es hätte natürlich keinen Sinn gehabt, ihr das zu sagen.
Als Ausländerin konnte sie die Engländer doch nie begreifen. Eines Tages würde er es ihr im Himmel sagen, oder sie würde es dort vielleicht auch wissen, ohne dass man es ihr erst zu sagen brauchte. Hier auf Erden aber würde sie weiterhin glauben müssen, dass William Fleet, Baccalaureus aus Cambridge, ein Narr sei, ein träger Narr, der viel zu sehr in seine Eichen verliebt war. Und so kannte dieses eine Mal William Fleet, der Baccalaureus aus Cambridge, Schwester Katharina aus Jena besser als die Schwester Katharina William Fleet. Und es könnte sogar sein, dass er sie fast besser kannte als irgendjemand anders. Nur ganz wenige wussten nach seiner Meinung wirklich, was sie war. Und dass der Papst es sich zur Ehre anrechnen konnte, zu ihren Söhnen zu zählen. Denn sie trug die Sünden der Kirche wie ein geduldiges Maultier und auch genauso störrisch. Und der Heilige Geist war wirklich und wahrhaftig in ihr. Nach welchem Gedankengang William Fleet wieder zu seiner Meditation über einen Satz im Brief des heiligen Paulus an die Galater zurückkehrte. König Ludwig der Große von Ungarn und Polen

ein wahres Talent, sich Feinde zu machen. Der alte Kardinal Tebaldeschi starb und kurz nach ihm auch Kardinal Orsini. Aber Brossano und Corsini gingen zu Clemens über. War Gregor XI. Zu schwach und unentschlossen gewesen, um den Klerus zu reformieren, so war Urban zu unüberlegt und impulsiv dazu. Er wollte, seine Prälaten sollten wie Mönche leben und nur eine einzige karge Mahlzeit im Tag zu sich nehmen. Selbst sehr genügsam verurteilte er Priester, die es sich zu leicht machten, mit einer an Grausamkeit grenzenden Strenge. Barduccio Canigiani teilte Katharina mit, er habe von einer Verschwörung gegen den Papst in Rom gehört und sein Leben könnte in Gefahr sein. Sie seufzte tief auf. »Schreibt, mein Sohn, an den heiligen Vater Urban VI.« Der junge Mann gehorchte. Wieder beschwor sie den Jähzornigen, seine Art zu mildern. »Ihr kennt die Natur eurer römischen Kinder«, dass sie sich besser durch Milde als durch Gewalt und schroffe Worte führen und verpflichten lassen. Ihr wisset auch, wie notwendig es für euch und die heilige Kirche ist, diese Menschen in Gehorsam zu eurer Heiligkeit zu halten. Der Brief war nur kurz, aber Barduccio merkte, dass er ihr nicht leicht fiel. Sie machte Pausen. Mehrmals atmete sie schwer, als litte sie körperliche Schmerzen. Plötzlich schwankte sie, stieß einen stöhnenden Laut aus und glitt zu Boden. Barduccio rief nach Hilfe und alle kamen herbeigelaufen. Angst und Jammergeschrei erfüllte das Haus. Sie glaubten, sie sei tot, vom Schlag getroffen. Es war auch tatsächlich ein Schlaganfall. Doch sie erholte sich sehr schnell. Wenige Stunden später war sie schon wieder auf den Beinen, klagte jedoch, sie fühle Böses ringsumher. Eine Wolke von Dämonen ziehe sich über der Stadt zusammen. Die Dämonen schlugen zu. Ein nach Tausenden zählender Pöbel schob sich durch die Straßen auf den Vatikan zu. Sie kamen durch die Via di Papa und Katharina wusste sofort, um was es ging. Sie hastete hinter ihnen her, halb tot und in furchtbaren Schmerzen. Einige Hunderte überwältigten die Wachen und erzwangen sich Zutritt zum Vatikan. Der Papst hatte sie eindringen sehen, was auch immer seine Fehler waren. An Mut fehlte es ihm nie. Die Männer, die in den Audienzsaal gestürzt kamen, fanden ihn mit vollem Ornat auf seinem Thron sitzen, die Tiara auf dem Kopf und bewegungslos wie eine Statue. Um ihn geschart stand ein halbes Dutzend zitternder Geistlicher. Er blickte den Eindringlingen gelassen entgegen. »Wen sucht ihr?« fragte er. Die Worte Christi, als die Tempelwachen kamen, um ihn im Garten von Gethsemane zu fangen, wurden von einem Mann gesprochen, der im tiefsten Herzen davon überzeugt war, dass er Christi Stellvertreter auf Erden war und dass diese Leute in ihm Christus selbst beleidigten. Der Ausdruck empörter Majestät und fast übermenschlichen Zornes war mehr, als der Pöbelhaufen ertragen konnte. Die Eindringlinge wichen zurück, wandten sich und liefen. Draußen auf der Piazza sprach Katharina auf die Aufständischen ein und befahl ihnen heimzugehen. Wieder schien ihr Märtyrertum nahe und wieder musste sie erleben, dass es ihr nicht vergönnt war, eines solchen Todes zu sterben. Der Pöbel sah ein Wölkchen von einer Frau, eine weiße Erscheinung, so nahe der Auflösung, wie ein lebender Mensch nur sein kann. Nur ihr Gewand schien sie noch aufrecht zu halten. Gegen diese

0: Erscheinung anzugehen, war wie Gotteslästerung. Der Pöbel ging auseinander und verlief sich. Sie war sehr krank. An jenem Tage, da sie den Schlaganfall erlitt, am 30. Januar 1380, hatte sie ihren eigenen Körper gesehen, als stände sie außerhalb von ihm, unfähig, ihn wieder in Besitz zu nehmen. Aber erst 2 Wochen später vermochte sie, in einem Brief an Fra Raymond, der immer noch in Genua war, davon zu schreiben. Von Schmerzen geschüttelt, schleppte sie sich doch noch Tag für Tag in die Peterskirche, um zu beten, so dünn und zerbrechlich wie eine weiße Oblate, die in den Leib des Herrn verwandelt werden soll. Unter dem Pontikus der gewaltigen Kirche befand sich ein Mosaik von Giotto, das die Navicella, das Schiff des heiligen Petrus, darstellte, wie es vom Sturm geschüttelt wurde, mit den ängstlich hingeduckten Jüngern und Christus, der über die Wogen auf sie zuschritt. Vor diesem Mosaik kniete sie Stunden um Stunden und betete, dass er noch einmal seiner Kirche zu Hilfe kommen solle. Nie zuvor hatte sie einen solchen Schmerz an Körper und Seele gekannt. Sie hatte gekämpft und gekämpft. Und was hatte sie zu Wege gebracht? Der Papst war in Rom, gewiss. Aber ein Gegenpapst saß selbstherrlich auf seinem Thron in Avignon. Und die gesamte Christenheit war gespalten. War alles ein Fehler, ein Irrtum gewesen? All ihr Herumreisen, ihr Zureden und Drohen, all ihre Briefe. Hätte sie in ihrer Zelle bleiben sollen, in stillem, einsamen Gebet, wie jeder andere Mantellata? War es das, was Gott ihr nun zeigte? Sie wusste, dass viele Menschen sie für eine Frau hielten, die unablässig ihren eigenen Willen anderen aufdrängen wollte, vom Bettler bis zum Papst. Und wenn sie das nur ihrem eigenen Willen zuliebe getan hatte und nicht Gottes Willen zuliebe, dann wahrhaftig war ihr ganzes Leben eine einzige Kette von Irrtümern und Sünden gewesen. Wie oft hatte sie sich selbst für die Sünden anderer angeboten, für die Sünden der gesamten Kirche, sie, die so gern die menschliche Seele und ihre innersten Beweggründe zerpflückte, hatte sie etwa das ungeheuerlichste Gespenst des Dünkels und der Anmaßung in ihrer eigenen Seele übersehen? Und ihr schien, als nähme Christus die Navicella, das Schiff mit allen Menschen darin, und lege es auf ihre Schultern, und sie sank unter der Last zusammen und fiel zu Boden. Sie trugen sie heim, Magister Tantucci und Barucci Canigiani. Sie war keine schwere Last. Stefano Marconi stattete dem Misericordia-Spital einen Besuch ab, um mit Ser Matteo Ceni zu plaudern, der es immer noch leitete. Er ging in die Kapelle und dachte an Katharina und die Erinnerungen, die dieser kleine Raum in ihr wachrufen würde. Die Zeit der Pest. Weiter konnte er nicht denken. Er wusste plötzlich, dass es nicht gut um sie stand, gar nicht gut. Er eilte nach Hause, gab schnell ein paar Anweisungen, ließ sein bestes Pferd satteln und ritt davon. Er war ein ausgezeichneter Reiter und das war auch nötig. Die ganze Nacht hindurch hetzte er nach Rom. Er langte an, trat in ihr Zimmer und starrte sie wie versteinert an. Sie hatte sich fast bis zur Unkenntlichkeit verändert. Ihre Haut war braun wie Bronze geworden und bedeckte hauchdünn die Knochen ihres Gesichts. Der Mund war schmal und entfärbt. Aber sie öffnete die Augen und erkannte ihn. Und etwas wie der Anflug eines Lächelns flackerte über ihr ausgemergeltes Gesicht. Unzweifelhaft lag sie im Sterben und mit ihr eine ganze Welt. Die treuen Mantellate waren da, so erschüttert, dass sie nicht mehr weinen konnten. Magister Tantucci war da und der Prior von Sant'Antimo und Mona Lapa, die eine Woche zuvor gekommen war. Aber so viele ihrer Freunde fehlten, Fra Raimund vor allem, Fra Bartolomeo di Domenici, der auf Befehl seines Provinzials nach Siena zurückgekehrt war, Fra Tommaso della Fonte und Tommaso Caffarini. Auch Neri war fort. Katharina hatte ihn nach Neapel geschickt. Wenn sie wach und bei Bewusstsein war, litt sie furchtbare Schmerzen, schien aber völlig zufrieden und abgeklärt. Sie war schon über den Abgrund geschritten, in das Wissen um verborgene Dinge hinein. Und sie erkannte nun, dass das Böse nicht durch Leiden, sondern durch die göttliche Liebe überwunden wurde. Mona Lapa saß neben ihrem Bretterlager, genau wie sie vor 18 Jahren dort gesessen hatte, als Katharina die Windpocken hatte. Es war kaum zu glauben, dass sie damals fast noch ein Kind gewesen war. Mona Lapa war nun eine alte, sehr alte Frau, aber wenn man Mutter und Tochter nebeneinander sah, war es schwer zu sagen, welche von beiden älter aussah. Und doch hatte Katharina vor einem Monat erst ihr 33. Jahr überschritten. Sie bat die Mutter um ihren Segen. Mona Lapa erteilte ihn ihr mit der Würde einer großen alten Dame und kniete dann von Gram geschüttelt an ihrem Lager nieder. Am Sonntag, dem 29. April, kurz vor Sonnenaufgang, sahen Alessia und Mona Lapa, dass das Ende nahte. Katharinas Atem ging röchelnd. Das ganze Haus kam zusammen. Magister Tantucci verkündete ihr den Generalablass, den der Papst ihr für die Todesstunde gewährt hatte. Katharina bat sofort, dass die Verkündigung noch einmal wiederholt werde, da zwei Päpste ihr diesen Ablass erteilt hätten. Und noch einmal geschah ihr Wille. Der Prior von Sant'Antimo erteilte ihr die letzte Ölung. Plötzlich zeigten sich Anzeichen eines inneren Kampfes bei ihr. Sie hob die Arme, als wolle sie Schläge abwehren. »Herr, habe Erbarmen mit mir, einer Sünderin«, betete sie, nach Atem ringend. Einige Minuten später sagte sie mit fester Stimme: »Ruhmsucht? Niemals. Nur der wahre Ruhm in Christus, dem Gekreuzigten.« Dann wurde ihr Ausdruck wieder ruhig und gelassen. »Stefano, Mama, oh Mama, ich möchte, dass du dem Kartäuserorden beitrittst.«
1: »Ich werde ihm beitreten, Mama.«
0: »Grüße Neri, grüße alle meine Kinder.« Ihre Stimme sank zu einem Murmeln herab, und von da an konnte nur noch Gott sie hören. Draußen stieg die Sonne empor. Um 9 Uhr morgens flackerte ihr Lebenslicht und ging aus. Über ihren Körper gebeugt, sah Magister Tantucci etwas Seltsames. Auf ihren Händen und Füßen
1: hoben sich dunkle Male ab, als ob sie verwundet, als ob sie durchbohrt wären. Die Wundmale, die sie in Pisa empfangen hatte und die während ihres Lebens niemals sichtbar geworden waren, jetzt wurden sie sichtbar. Auch die anderen sahen es. Keiner sprach. Sie sahen sich nur an. Dann schlossen sie alle Fenster und verriegelten alle Türen, um mit ihrer geliebten Heiligen allein zu sein. Am folgenden Tage trauerte ganz Rom. Bruder William Fleet verließ sein Wäldchen bei Leceto und ging nach Siena, um für Sienas größte Tochter die Totenpredigt in der St. Dominikuskirche zu halten. Mit Freudenhymnen, nicht mit Tränen, sollten wir den Tod Katharinas feiern, begann er. Dann brach er zusammen und weinte. Nach einer Weile fuhr er fort: Simon von Cyrene trug das Kreuz unseres Herrn für eine kurze Zeit. Katharina von Siena wollte es ihr ganzes Leben lang tragen.

Louis de Wohl hat dieses Buch über die heilige Katharina von Siena geschrieben, mit dem Titel »Ein Mädchen aus Siena«. Wir hörten heute in der Radio Horeb-Erzählung die letzte, die 42. Folge, gelesen von Viola von der Burg. 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Patronin Europas und Kirchenlehrerin, die heilige Katharina von Siena. Liebe Hörerinnen und Hörer von Radio Horeb, wir wollen von der heiligen Katharina lernen, mit Mut Christus und die Kirche zutiefst und aufrichtig zu lieben. Bevor sie starb, sagte sie: Wenn ich aus dem Leib scheide, habe ich wahrhaftig das Leben in der heiligen Kirche und für die heilige Kirche vollendet und hingegeben, was für mich eine einzigartige Gnade ist. Heilige Katharina von Siena, bitte für uns und die Kirche unserer Zeit. 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

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An dieser Stelle ist es wieder Zeit für das Gebet, das Mittagslob der Kirche. Und wenn Sie ein grünes Stundenbuch für den Jahreskreis besitzen, dann schlagen Sie bitte folgende Seiten auf. Der Hymnus steht auf Seite 145 und die Eigentexte finden Sie dann ab der Seite 472 folgende. Sie können die Texte aber auch im Internet einsehen, unter anderem unter www.katholisch.stundenbuch.katholisch.de. Und mit mir im Studio betet heute Susanne Wundrack.

0: O Gott, komm mir zu Hilfe.
1: Herr, eile mir zu helfen.
0: Ehre sei dem Vater und dem Sohn und dem Heiligen Geist.
1: Wie im Anfang, so auch jetzt und alle Zeit und in Ewigkeit. Amen. Halleluja.
0: O Gott, du lenkst mit starker Hand den wechselvollen Lauf der Welt, machst, dass den Morgen mildes Licht den Mittag voller Glanz erhält.
1: Lösch aus die Glut der Leidenschaft und tilge allen Hass und Streit. Erhalte Geist und Leib gesund, schenk Frieden uns und Einigkeit.
0: Du Gott des Lichts, auf dessen Reich der helle Schein der Sonne weist, dich loben wir aus Herzensgrund, Gott Vater, Sohn und Heiliger Geist.
1: Amen. Amen.
0: Deine Weisungen suche ich, Herr, durch sie schenkst du mir Leben.
1: Deine Weisungen suche ich, Herr, durch sie schenkst du mir Leben.
0: Herr, dein Wort bleibt auf ewig. Es steht fest wie der Himmel.
1: Deine Treue währt von Geschlecht zu Geschlecht. Du hast die Erde gegründet, sie bleibt bestehen.
0: Nach deiner Ordnung bestehen sie bis heute. Und dir ist alles dienstbar.
1: Wäre nicht dein Gesetz meine Freude, ich wäre zugrunde gegangen in meinem Elend.
0: Nie will ich deine Befehle vergessen, denn durch sie schenkst du mir Leben.
1: Ich bin dein, errette mich. Ich frage nach deinem Befehlen.
0: Frevler lauern mir auf, um mich zu vernichten. Doch mein Sinn achtet auf das, was du gebietest.
1: Ich sah, dass alles vollkommene Grenzen hat, doch dein Gebot kennt keine Schranken.
0: Ehre sei dem Vater und dem Sohn und dem Heiligen Geist.
1: Wie im Anfang, so auch jetzt und alle Zeit und in Ewigkeit. Amen.
0: Deine Weisungen suche ich, Herr, durch sie schenkst du mir Leben. Herr, du bist meine Hoffnung von Jugend auf.
1: Herr, du bist meine Hoffnung von Jugend auf.
0: Herr, ich suche Zuflucht bei dir. Lass mich doch niemals scheitern.
1: Reiß mich heraus und rette mich in deiner Gerechtigkeit. Wende dein Ohr mir zu und hilf mir.
0: Sei mir ein sicherer Hort, zu dem ich allzeit kommen darf.
1: Du hast mir versprochen zu helfen, denn du bist mein Fels und meine Burg.
0: Mein Gott, rette mich aus der Hand des Frevlers, aus der Faust des Bedrückers und Schurken.
1: Herr, mein Gott, du bist ja meine Zuversicht, meine Hoffnung von Jugend auf.
0: Vom Mutterleib an stütze ich mich auf dich, vom Mutterschoß an bist du mein Beschützer. Dir gilt mein Lobpreis alle Zeit.
1: Für viele bin ich wie ein Gezeichneter. Du aber bist meine starke Zuflucht.
0: Mein Mund ist erfüllt von deinem Lob, von deinem Ruhm den ganzen Tag.
1: Verwirf mich nicht, wenn ich alt bin. Verlass mich nicht, wenn meine Kräfte schwinden.
0: Denn meine Feinde reden schlecht von mir. Die auf mich lauern, beraten gemeinsam.
1: Sie sagen, Gott hat ihn verlassen, verfolgt und ergreift ihn. Für ihn gibt es keinen Retter.
0: Gott, bleib doch nicht fern von mir. Mein Gott, eile mir zu Hilfe.
1: Alle, die mich bekämpfen, sollen scheitern und untergehen.
0: Über sie komme Schmach und Schande, weil sie mein Unglück suchen.
1: Ich aber will jederzeit hoffen, all deinen Ruhm noch mehren.
0: Mein Mund soll von deiner Gerechtigkeit künden und von deinen Wohltaten sprechen den ganzen Tag, denn ich kann sie nicht zählen.
1: Ehre sei dem Vater und dem Sohn und dem Heiligen Geist.
0: Wie im Anfang, so auch jetzt und alle Zeit und in Ewigkeit. Amen. Herr, du bist meine Hoffnung von Jugend auf. Auch wenn ich alt und grau bin, verlass mich nicht, du mein Gott.
1: Auch wenn ich alt und grau bin, verlass mich nicht, du mein Gott.
0: Ich will kommen in den Tempel Gottes des Herrn. Deine großen und gerechten Taten allein will ich rühmen.
1: Gott, du hast mich gelehrt von Jugend auf und noch heute verkünde ich dein wunderbares Walten.
0: Auch wenn ich alt und grau bin, o Gott, verlass mich nicht.
1: Damit ich von deinem machtvollen Arm der Nachwelt künde, den kommenden Geschlechtern von deiner Stärke und von deiner Gerechtigkeit, Gott, die größer ist als alles.
0: Du hast Großes vollbracht. Mein Gott, wer ist wie du?
1: Du ließest mich viel Angst und Not erfahren, belebe mich neu. Führe mich herauf aus den Tiefen der Erde.
0: Bring mich wieder zu Ehren. Du wirst mich wiederum trösten.
1: Dann will ich dir danken mit Saitenspiel und deine Treue preisen.
0: Mein Gott, du Heiliger Israels, ich will dir auf der Harfe spielen.
1: Meine Lippen sollen jubeln, denn dir will ich singen und spielen. Meine Seele, die du erlöst hast, soll jubeln.
0: Auch meine Zunge soll von deiner Gerechtigkeit reden den ganzen Tag. Denn alle, die mein Unglück suchen, müssen vor Scham erröten und scheitern.
1: Ehre sei dem Vater und dem Sohn und dem Heiligen Geist.
0: Wie im Anfang, so auch jetzt und alle Zeit und in Ewigkeit. Amen. Auch wenn ich alt und grau bin, verlass mich nicht, du mein Gott.
1: Sie hören eine Kurzlesung aus dem Römerbrief. Jetzt, da ihr aus der Macht der Sünde befreit wurdet und zu Sklaven Gottes geworden seid, habt ihr einen Gewinn, der zu eurer Heiligung führt und das ewige Leben bringt.
0: Gott, wende dich uns zu und schenk uns neues Leben.
1: Dann wird dein Volk sich an dir erfreuen.
0: Lasset uns beten. Gott, du bist der Herr und Hüter von Weinberg und Ernte. Du teilst die Arbeit zu und gibst gerechten Lohn. Verleihe uns die Kraft, deine Fügung anzunehmen und die Last des Tages ohne Murren zu tragen. Darum bitten wir durch Christus, unseren Herrn.
1: Amen.
0: Singet Lob und Preis.
1: Dank sei Gott dem Herrn. Vielen Dank, liebe Susanne, fürs gemeinsame Gebet am Mittag. Ja, und vergelt's Gott natürlich auch den Hörern, die uns im Gebet verbunden waren. Das war's schon wieder für mich am Montagvormittag aus dem Studio in München. Am Mikrofon war für Sie Gabriele Lemmen-Feldges und mein Kollege Pascal Gigon wird Sie nun durch das weitere Programm führen. Seien Sie gesegnet.

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Wir beten jetzt den Angelus, den Engel des Herrn. Und heute mit Bischof Dr. Karl-Heinz Wiesemann aus dem Bistum Speyer. Von Bischof Karl-Heinz Wiesemann hören wir gleich im Anschluss auch an den Angelus die Mittagsansprache.

0: Engel des Herrn brachte Maria die Botschaft.
1: Und sie empfing vom Heiligen Geist.
0: Gegrüßet seist du, Maria, voll der Gnade, der Herr ist mit dir. Du bist gebenedeit unter den Frauen und gebenedeit ist die Frucht deines Leibes, Jesus.
1: Heilige Maria, Mutter Gottes, bitte für uns Sünder, jetzt und in der Stunde unseres Todes. Amen.
0: Maria sprach, siehe, ich bin die Magd des Herrn.
1: Mir geschehe nach deinem Wort.
0: Gegrüßet seist du, Maria, voll der Gnade, der Herr ist mit dir. Du bist gebenedeit unter den Frauen und gebenedeit ist die Frucht deines Leibes, Jesus.
1: Heilige Maria, Mutter Gottes, bitte für uns Sünder, jetzt und in der Stunde unseres Todes. Amen.
0: Und das Wort ist Fleisch geworden
1: und hat unter uns gewohnt.
0: Gegrüßet seist du, Maria, voll der Gnade, der Herr ist mit dir. Du bist gebenedeit unter den Frauen und gebenedeit ist die Frucht deines Leibes, Jesus.
1: Heilige Maria, Mutter Gottes, bitte für uns Sünder, jetzt und in der Stunde unseres Todes. Amen.
0: Bitte für uns, heilige Gottesmutter,
1: dass wir würdig werden der Verheißungen Christi.
0: Lasst uns beten. Allmächtiger Gott, gieße deine Gnade in unsere Herzen ein. Durch die Botschaft des Engels haben wir die Menschwerdung Christi, deines Sohnes, erkannt. Lass uns durch sein Leiden und Kreuz zur Herrlichkeit der Auferstehung gelangen. Darum bitten wir durch Christus, unseren Herrn.
1: Amen.
0: Herr, gib unseren lieben Verstorbenen die ewige Ruhe.
1: Und das ewige Licht leuchte ihnen.
0: Herr, lass sie ruhen in deinem Frieden.
1: Amen.
0: Und wir wollen auch beten für die Anliegen unseres heiligen Vaters, Papst Leo, der im Monat Juni besonders für die Werte des Sportes auch um das Gebet bittet. Vater unser im Himmel, geheiligt werde dein Name, dein Reich komme, dein Wille geschehe wie im Himmel, so auf Erden.
1: Unser tägliches Brot gib uns heute und vergib uns unsere Schuld, wie auch wir vergeben unseren Schuldigern. Und führe uns nicht in Versuchung, sondern erlöse uns von dem Bösen. Amen.
0: Gegrüßet seist du, Maria, voll der Gnade, der Herr ist mit dir. Du bist gebenedeit unter den Frauen und gebenedeit ist die Frucht deines Leibes, Jesus.
1: Heilige Maria, Mutter Gottes, bitte für uns Sünder, jetzt und in der Stunde unseres Todes. Amen.
0: Ehre sei dem Vater und dem Sohn und dem Heiligen Geist.
1: Wie im Anfang, so auch jetzt und alle Zeit und in Ewigkeit. Amen.

0: Liebe Hörerinnen und Hörer von Radio Horeb, vor einigen Jahren stand ein Ratgeberbuch auf den Bestsellerlisten ganz oben. 50 Sätze, die das Leben leichter machen. Einer dieser Sätze lautet: Wer mich ärgert, bestimme ich. Wer mich ärgert, bestimme ich. Worum geht es dabei? Nicht darum, Ärger und Wut möglichst aus meinem Gefühlsrepertoire zu streichen, denn manchmal ist Ärger gut, ja sogar notwendig, vor allem dann, wenn er mich auf Missstände aufmerksam macht und antreibt, etwas verändern zu wollen. Gemeint ist vielmehr, ich muss nicht über jedes Stöckchen springen, das andere mir hinhalten. Ich darf mich in aller Freiheit entscheiden, worüber ich mich aufrege und worüber nicht. Und letztlich, ich muss nicht zulassen, dass andere über mein Leben bestimmen. In eine ähnliche Richtung weist auch das heutige Tagesevangelium. Mit den bekannten Worten aus dem 5. Kapitel des Matthäusevangeliums: In jener Zeit sprach Jesus zu seinen Jüngern: Ihr habt gehört, dass gesagt worden ist, Auge für Auge und Zahn für Zahn. Ich aber sage euch, leistet dem, der euch etwas Böses antut, keinen Widerstand, sondern wenn dich einer auf die rechte Wange schlägt, dann halt ihm auch die andere hin. In der gehörten Stelle aus der Bergpredigt geht es nicht nur um verletzte Gefühle im zwischenmenschlichen Miteinander, sondern um viel mehr, um reale Erfahrungen von Unrecht und Gewalt, wie sie die Menschen zur Zeit Jesu vielfach erleben mussten, etwa unter der römischen Besatzung. Und um Rache und Vergeltung, die ihm damit oft einhergehen. Wir erleben, dass bis heute in den vielen Krisenherden unserer Zeit, in denen sich Gewaltspiralen seit Jahren oder gar Jahrzehnten drehen und kein Ende zu finden scheinen. Dabei war bereits das von Jesus zitierte alttestamentliche Gebot, Auge für Auge, Zahn für Zahn, ein großer zivilisatorischer Fortschritt. Wenn wir in Rage geraten, egal ob es sich um zankende Schüler auf dem Pausenhof handelt oder um Politiker, die jede Äußerung ihres Gegners zum Vorwand nehmen, Konflikte weiter anzuheizen, sind wir meist versucht, es dem anderen so richtig heimzuzahlen, ihm noch mehr anzutun, als er oder sie mir angetan hat. Demgegenüber betont die Tora, das alttestamentliche Gesetz, dass jede Vergeltungsmaßnahme gerecht zu sein hat. Leben für Leben, Auge für Auge, Zahn für Zahn. Gewalt soll also begrenzt werden. Vergeltung darf nicht maßlos sein. Jesus aber geht im heutigen Evangelium einen entscheidenden Schritt weiter. Ich aber sage euch. Er weiß darum, wie schwer es ist, bei der Suche nach Recht und Gerechtigkeit Maß zu halten. Wie leicht uns Ärger und Wut dazu verleiten, es dem anderen so richtig heimzuzahlen. Doch er weiß genauso darum, dass es die Haltung des Wie du mir, so ich dir ist, die die unseligen Kreisläufe von Hass und Gewalt in unserer Welt immer weiter am Laufen hält. Dass Vergeltung keine gute Zukunft schafft, hat auch Mahatma Gandhi erkannt und in seinem friedlichen Einsatz für die Unabhängigkeit Indiens umgesetzt. Die Bergpredigt Jesu hat er einmal so auf den Punkt gebracht: Auge um Auge und die ganze Welt wird blind sein. Das gilt im Kleinen und im Großen. Vergeltung drängt immer danach, dass am Ende jeder als Sieger dastehen will, und deshalb hört mit ihr die Gewalt nie auf. Leistet dem, der euch etwas Böses tut, keinen Widerstand, sagt Jesus. Damit ruft er nicht zur Gleichgültigkeit gegenüber dem Unrecht auf, sondern er lädt dazu ein, Unrecht nicht mit immer neuem Unrecht zu beantworten. Sein neues Gebot: Wenn dich jemand auf die rechte Wange schlägt, dann halt ihm auch die andere hin, ist kein Ausdruck von Schwäche, keine Resignation vor der Gewalt, sondern im Gegenteil der einzig wirksame Weg, die Teufelskreise der Rache und Vergeltung hinter uns zu lassen. Dem ich nicht länger zulasse, dass andere über meinen Ärger und damit über mein Leben bestimmen, sondern dem ich dem, der mir Böses antut, mit der Freiheit der Liebe, dem Mut zum ersten Schritt und der Bereitschaft zur Versöhnung antworte. Vielleicht begegnen Sie heute noch einen Menschen, der Sie ärgert oder sind ihm schon begegnet. Vielleicht tragen Sie in Ihrem Herzen seit langem eine Verletzung, die Sie nicht vergessen und vergeben können. Jesus lädt uns ein, die endlosen Kreisläufe des Auge um Auge und Zahn um Zahn zu durchbrechen. Nicht die Vergeltung soll das letzte Wort haben, sondern die Freiheit der Liebe. Dort, wo wir aufhören, zurückzuschlagen, beginnt Versöhnung. Dort, wo wir uns in Freiheit für das Gute entscheiden, wird etwas vom Reich Gottes sichtbar, mitten unter uns. Und so möchte ich Ihnen den Segen Gottes mitgeben. Der Herr sei mit euch.
1: Und mit deinem Geiste.
0: Der Name des Herrn sei gepriesen.
1: Von nun an bis in Ewigkeit.
0: Unsere Hilfe ist im Namen des Herrn,
1: der Himmel und Erde erschaffen hat.
0: Und so segne euch und bewahre euch in seiner Liebe und seinem Frieden, der allmächtige und gute Gott, der Vater und der Sohn und der Heilige Geist.
1: Amen. Amen. Das war Bischof Dr. Karl-Heinz Wiesemann aus dem Bistum Speyer. Von ihm haben wir gerade eben diese Mittagsansprache gehört und zuvor haben wir gemeinsam den Angelus gebetet. Die Mittagsansprache, die können Sie bei uns auf unserer Website in der Mediathek unter horeb.org unter der Rubrik Mittagsansprache nachhören. 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Im Studio Pascal Gégon.

0: Sie hören Radio Horeb mit dem Streiflicht-Nachrichtenmagazin an diesem Montagmittag. Aus dem Studio hier in Balderschwang im Oberallgäu begrüßt Sie heute ganz herzlich zum Start in diese Woche Pascal Gigon. Unsere Themen hier heute im Streiflicht im Überblick. Mission ist möglich. Das sagt der Initiator des Kongresses Mission is Possible, Dr. Johannes Hartl. Er ist Theologe und Gründer des Gebetshauses Augsburg. Wir sprechen mit Dr. Johannes Hartl heute über die Idee hinter dem Kongress sowie die interessanten Gäste, die zu diesem Großereignis an diesem Wochenende nach Augsburg kommen. Außerdem, die Ausstellung Lebenskunst 800 Jahre Franz von Assisi im Domquartier Salzburg zeigt noch bis November die franziskanische Lebenshaltung anhand von Kunstwerken und Alltagsgegenständen aus mehreren Jahrhunderten. Außerdem werden auch Angehörige franziskanischer Ordensgemeinschaften Besuchern vor Ort für Fragen zur Verfügung stehen. Und über diese Ausstellung sprechen wir heute mit dem Franziskaner Pater Dr. Damian Bieger. Die aktuellen Meldungen aus Kirche und Welt hat jetzt Johannes Wiczorek für Sie.
1: Houston. Nationalspieler Felix Metscher hat nach seinem beeindruckenden Auftritt bei der Fußball-Weltmeisterschaft nicht nur sportlich, sondern auch mit einem persönlichen Glaubenszeugnis für Aufmerksamkeit gesorgt. Der 25-jährige deutsche Nationalspieler zeigte offen seinen christlichen Glauben, sowohl vor als auch nach dem Spiel. Berichten zufolge marschierte der Mittelfeldspieler von Borussia Dortmund bereits vor der Partie mit einer Bibel in die Kabine. Nach dem Spiel folgte ein bewegender Moment. Gemeinsam mit Bayern-Profi Jonathan Tah und Spielern des Gegners Curaçao versammelte sich Metscher zum Gebet auf dem Platz. Bei der ARD sagte Metscher:
2: Ja, wir sind halt im Spiel Gegner gegeneinander und dann nach dem Spiel sind wir alle Christen und wir sind so Brüdern und dann haben wir einfach ein kleines Gebet zusammen gemacht, weil wir sind immer noch sehr dankbar, auch die vom Ergebnis her ist natürlich schön für uns, aber auch im Ganzen glauben wir alle, dass Jesus verherrlicht wird durch das Spiel und deswegen sind wir zusammengekommen und haben einfach zusammen gebetet. Ja.
1: In der deutschen Nationalmannschaft sowie in der Bundesliga ist so ein offenes Bekenntnis zum christlichen Glauben eher selten. Umso bemerkenswerter ist Metschers klare Haltung, mit der er sich bewusst zu seinen Überzeugungen bekennt. Beim ersten WM-Spiel hat Deutschland gegen Curaçao 7:1 gewonnen. Metscher erzielte dabei den ersten WM-Treffer für die deutsche Nationalmannschaft. Heiligenkreuz im Wienerwald. Der bekannte Wiener Arzt und Theologe Johannes Huber ist im Stift Heiligenkreuz mit dem Thomas-Morus-Preis ausgezeichnet worden. Gewürdigt wurde sein mutiges wissenschaftliches Engagement und sein klares Bekenntnis zu christlichen Werten. In seiner Rede betonte Huber, dass Glaube und Wissenschaft einander ergänzen. Zugleich warnte der Arzt vor einer transzendentalen Verarmung und kritisierte den zunehmenden Vorrang des Konsums. Berlin. Schuldnerberater fordern einen zuverlässigeren Zugang zu Pfändungsschutzkonten. Zwar bestehe ein gesetzlicher Anspruch, doch Banken kämen ihrer Pflicht oft nur unzureichend nach, kritisiert heute die Arbeitsgemeinschaft Schuldnerberatung anlässlich einer eigenen Aktionswoche zu diesem Thema. Das Pfändungsschutzkonto soll das Existenzminimum sichern, etwa für Miete und Lebenshaltungskosten. In der Praxis greift der Schutz jedoch häufig zu spät, was für Betroffene gravierende Folgen habe. In Deutschland gelten rund 5,7 Millionen Menschen als überschuldet. Monatlich werden in bis zu 350.000 Fällen Konten gepfändet. In eigener Sache. 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Das waren Meldungen aus Kirche und Welt. 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

0: Juni, also dieses Wochenende dann, in Augsburg stattfindet. Christen aus unterschiedlichen Kirchen und Gemeinschaften wollen dort Erfahrungen austauschen, voneinander lernen und gemeinsam nach Wegen für eine missionarische Kirche suchen. Einer der Initiatoren des Kongresses ist Dr. Johannes Hartl. Und mein Kollege Sebastian Moll hat mit Dr. Johannes Hartl, dem Gründer und Leiter des Gebetshauses Augsburg, über den Kongress Mission is Possible gesprochen.
1: Leiterinnen und Leiter aller unterschiedlichen Kirchen, von orthodox über evangelisch und katholisch, geben gemeinsam Zeugnis davon, dass Kirche heute wachsen kann. Und wir zeigen auf, wie das möglich ist und lernen voneinander. So etwas gab es im deutschsprachigen Raum noch nicht.
2: Ja, und das heißt also der Kongress für die Kirche von morgen. Wie wird denn die Kirche von morgen aussehen? Wird sie morgen anders aussehen als heute oder gestern? Oder wie hat man sich das vorzustellen?
1: Ganz einfach, sie ist entweder missionarisch oder es gibt sie nicht mehr. So wird sie aussehen.
2: Da könnte man natürlich sagen, war die Kirche zeitweilig nicht missionarisch oder wie ist das?
1: Ja, also ich würde sagen, im deutschsprachigen Raum war das Thema in den letzten Jahrzehnten in Vergessenheit. Da gab es ganz früher noch die Volksmissionen, ja, an die erinnert man sich vielleicht noch aus der Kindheit. Aber dass man aktiv auf Menschen zugeht, die noch nicht gläubig sind und sie einlädt, sich mit dem Glauben zu beschäftigen, das ist großkirchlicherseits bei uns relativ unbekannt. Das machen Freikirchen, ja, oder die Zeugen Jehovas, die klingeln an der Haustür. Aber wir treiben sonst eigentlich hier keine Mission mehr. Wir glauben, dass sich das ändern sollte.
2: Da kann man nur zustimmen. Die Frage ist, wird es dann so wie bei den Zeugen Jehovas? Also klingelt man an Haustüren oder was ist die moderne Form von Mission?
1: Ja, das Schöne ist, dass es da unglaublich viele unterschiedliche Modelle gibt, die bei uns vorgestellt werden. Das ist ein Kongress, der praxisnah ist. Wir zeigen nur Sachen, die funktionieren. Ich glaube, dass diese Kaltakquise an der Haustür bei den Zeugen Jehovas zum Beispiel nicht funktioniert. Aber wir sagen zum Beispiel Glaubenskurse, ja, die missionarische Erneuerung von Pfarrgemeinden, aber auch größere Events, Glaubensfestivals, aber auch Arbeit auf den sozialen Medien, karitative Aspekte von Mission, Arbeit mit Kindern, also gute Kindergottesdienstangebote. Da gibt es viele, viele, viele Best Practice, also praktisch Modelle, die sich als fruchtbar erwiesen haben, wo man davon lernen kann. Und solche zeigen wir auf.
2: Ja, das klingt auf jeden Fall spannend. Das heißt, Mission wird, also gibt es eigentlich, mal ganz allgemein gefragt, einen Unterschied zwischen Mission und Evangelisierung oder sind die beiden Wörter synonym?
1: Ja, man könnte sagen, dass zur Mission der Kirche noch mehr gehört als nur Evangelisierung, sondern zum Beispiel auch der Dienst an den Armen, das Zeugnis hinein in die Gesellschaft. Wir verwenden aber schon in erster Linie den Begriff in Richtung Evangelisierung.
2: Da ist natürlich auch wieder so, also ich spiele jetzt wieder mal den Advocatus Diaboli, also Leute sagen, ja, Missionierung, da drängt man den Leuten was auf, das wollen die Leute nicht, die Leute wollen irgendwie in Ruhe gelassen werden, wollen ihren eigenen Weg finden, wollen nach ihrer eigenen Fasson selig werden. Was ist von so einem Vorwurf zu halten?
1: Ja, das stimmt ja teilweise. Also zum einen, nicht alle wollen was vom Glauben hören und das gilt es auch zu respektieren, also es geht nicht darum, irgendjemandem was aufzudrängen. Das Interessante ist aber, dass viele eigentlich schon gerne was vom Glauben hören wollen oder zumindest diese Fragen haben und bei der Kirche gar nicht fündig werden. Und dann geht es schon um Formen der Evangelisation und Mission, die also nicht Indoktrination sind, die nicht manipulativ sind, sondern die freilassend, aber auf positive Weise einladend für den Glauben sind. Um genau das geht es. Also nur weil man etwas falsch machen kann, heißt nicht, dass man es gar nicht machen sollte.
2: Das ist sehr richtig. Können Sie uns Sie haben es eben schon gesagt, Best Practice, also man sucht die beste Methode heraus, ein konkretes Beispiel geben, wie Mission auch in der jetzt einigen, also in der Gemeinde, in der Pfarre vor Ort, also in der Pfarre selbst muss man hoffentlich nicht missionieren, aber wie in der Pfarre vor Ort das funktionieren könnte?
1: Ja, jede Menge. Also was direkt Pfarrgemeinde betrifft, gibt es diese wunderbare Bewegung Divine Renovation, die also das Modell der Glaubenskurse verbindet mit einer starken Laienpartizipation, die sich auch in diesen mega Großgemeindeverbänden eignet, die wir in Deutschland jetzt haben. Und weltweit wird das ganz stark rezipiert. Ich habe gehört, dass in Neuseeland, ich glaube schon knapp die Hälfte aller katholischen Pfarrgemeinden das implementiert hat. In den Niederlanden gibt es auch ganz, ganz, ganz viele Gemeinden, die schon so arbeiten. In Deutschland noch nicht so viele, aber es tut sich was. Auch in Deutschland werden jedes Jahr mehrere tausend Alpha-Kurse in katholischen Pfarrgemeinden durchgeführt. Und wir sagen einfach, es braucht einen Kongress, wo man das mal zeigt. Also man hört doch über die Kirche ständig nur, dass sie schließt und schrumpft und irgendwelche Skandale hat. Aber dass heute Menschen auch zum Glauben

0: Spenden in der Kirche, das verdient doch mehr Aufmerksamkeit.
1: Gibt es schon Erfahrungen damit, wer sich am ehesten also missionieren lässt, in Anführungszeichen? Also sind das im Wesentlichen Menschen, die mehr oder weniger, sagen wir mal, ungläubig sind, also sehr kirchenferne Menschen, oder sind das Menschen aus anderen Religionen? Also wie kann man da was sagen? Gibt es da einen Erfahrungswert?
0: Das hängt vom Angebot ab, ne? Also vertreten ist zum Beispiel auch Elia 21, ein Werk, das gezielt unter Muslimen den Jesusfilm zeigt und über den Glauben ins Gespräch kommt. Ich denke aber auch an eine Aktion wie Weihnachten neu erleben in Karlsruhe, wo innerhalb weniger Tage über 70.000 Leute ein Weihnachtsmusical sehen, wo man wirklich, war selbst einmal dort, sehen kann, dass die gesamte Bandbreite des Publikums der Stadt erreicht wird. Was aber allgemein Ihre Frage vielleicht auf interessantere Weise beantwortet, man sieht, dass das Interesse an jungen Menschen, gerade auch an jungen Männern, am Glauben gerade am Wachsen ist. Und auf das gilt es meines Erachtens auch zu reagieren. Das ist gesellschaftlich etwas sehr Interessantes und Neues.
1: War die Mission früher einfacher? Also man hat immer so das Gefühl, wenn man Geschichten liest vom, ich sag mal, heiligen Patrick, der ganz Irland im Handumdrehen missioniert, oder der heilige Bonifatius in Deutschland, als man da auf Germanen und Kelten traf. War das einfacher als heute, wo es so ein riesiges Mischmasch an Angeboten gibt?
0: Es war manches einfacher, manches was schwerer. Also heutzutage wird man ja nicht wie der heilige Bonifatius von irgendeinem Beil zerhackt in der Regel, wenn man das in den Glauben verkündet. Also zumindest in Deutschland nicht. Wir haben es mit einer postchristlichen Welt zu tun. Ja? Das Problem ist, viele Menschen haben ja vom Christentum schon was gehört. Das hat jetzt nicht den Reiz des Neuen. Und das ist erstmal ein Nachteil. Man denkt, das sei das Alte, das sei das Überholte. Und wir sind halt im Pluralismus. Also es gibt ganz viele Sinnangebote parallel. Deswegen ist die missionarische Situation schon eine ganz andere als früher. Und sie ist auf gewisse Weise auch schwieriger, weil die Germanen, die Kelten, die waren alle auch fromm. Ja? Da hat jeder an seine Götter geglaubt. Und von einem Gottesglauben zu einem anderen zu wechseln, wenn es da gute Argumente gibt, ist meines Erachtens schon einfacher als kompletten Materialismus und Atheismus heraus, wie wir es zum Beispiel schon im Osten von Deutschland als Norm haben.
1: Ich verstehe. Dann kommen wir doch mal konkret zu dem Kongress. Können Sie uns einige, sind natürlich, also wenn ich die Liste durchgehe, sind so ziemlich alle Sprecher und Auftretenden prominent, aber vielleicht ein oder zwei besondere Höhepunkte, auf die Sie uns hinweisen möchten?
0: Also natürlich für uns ein Ehrengast ist Nicky Gamble. Der hat den Alpha-Kurs geschrieben, über den wirklich hunderte Millionen von Menschen, man glaubt diese Zahl nicht, aber es ist so, hunderte Millionen von Menschen in Glauben in Berührung gekommen sind. Ich war selber in Asien, in Kuala Lumpur, dort in der Zentrale von Alpha Asien. Es ist unglaublich, wie viele Menschen in China, in Indien den Alpha-Kurs machen und darüber zum Glauben kommen. Also der wird bei uns sprechen. Dann freuen wir uns natürlich total, dass unser Sozialbischof Dr. Bertram Mayer der Schirmherr der Veranstaltung ist und auch das Eröffnungswort sprechen wird. Ich freue mich sehr über den Beitrag von Bischof Stefan Oster. Und ich freue mich auch sehr über die vielen Praxisbeispiele. Wir haben, ich glaube, über 10 Praxisberichte, wo Leute ihre Projekte vorstellen von Mission, die de facto funktionieren. Wir haben Otto Neubauer aus Wien, der auch das Buch geschrieben hat, Mission is Possible, und dort die Akademie für Evangelisation leitet. Wir haben Professor Dr. Miriam Kim Rauchholz, die eine wirklich Expertin für Mission ist. Sie selber ist Koreanerin, hat also einen Blick über den Tellerrand heraus. Professor Dr. Roland Werner, der viel im Nahen Osten unterwegs ist, auch wirklich ein klassischer Missiologe. Wir werden also wirklich einen reich gedeckten Tisch vorfinden.
1: In der Tat. Und Sie haben es jetzt nicht bei jedem Einzelnen gesagt, aber man merkt auch, dass die Leute aus unterschiedlichen Bereichen, unterschiedlichen Konfessionen stammen. Also da waren jetzt katholische Vertreter dabei, es waren evangelische Vertreter dabei. Also
0: wir haben aber auch tatsächlich einen koptischen Bischof dabei und wahrscheinlich auch einen griechisch-orthodoxen. Und gerade da tut sich auch viel. Es werden viele Menschen in Deutschland orthodoxe Christen, ja, die koptische Kirche in Deutschland wächst. Und da wird Bischof Ambadeus Koros, der lange Pfarrer in München ist und jetzt Bischof ist, auch erzählen über Glaubensaufbruch innerhalb der orthodoxen Welt.
2: Das war Dr. Johannes Hartl, Gründer und Leiter des Gebetshauses Augsburg, hier im Gespräch mit meinem Kollegen Sebastian Moll über den Kongress Mission is Possible an diesem Wochenende in Augsburg. Tickets für den Kongress kann man noch auf der Website missionispossible.org kaufen. Den Link zur Website finden Sie auch im Programmfeld dieser Sendung. Das Interview, das finden Sie zum Nachhören in der Mediathek auf unserer Website horeb.org unter der Rubrik Streiflicht. 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Die weiteren aktuellen Meldungen aus Kirche und Welt hat jetzt Johannes Wiczorek für Sie.
3: Evian am Genfer See. Mit einem eindringlichen Friedensappell wenden sich die katholischen Bischöfe der G7-Länder an ihre Regierungen. Die Bischöfe fordern Dialog, Diplomatie und gegenseitigen Respekt. Der Vorsitzende der Deutschen Bischofskonferenz, Bischof Heiner Wilmer, nannte die gemeinsame Stellungnahme ein wichtiges Zeichen. Die Kirche soll damit deutlicher gehört werden und einen Beitrag zum Erhalt der Zivilgesellschaft leisten, so Wilmer. Der G7-Gipfel beginnt heute in Frankreich. Bei dem Treffen der Staats- und Regierungschefs soll es um Krieg, Frieden und KI gehen. Abuja. 4 Jahre nach dem Anschlag auf eine Pfingstmesse in Owo im Bundesstaat Ondo, mit über 40 Toten, hat ein Gericht 4 Angeklagte schuldig gesprochen und zum Tode verurteilt. Ein 5. wurde freigesprochen. Der zuständige Ortsbischof, Arugun Dade, bezeichnete das Urteil gegenüber Kirche in Not als wichtigen Schritt für die Opfer. Viele litten weiterhin unter Traumata und Angst. Zugleich stellte der Bischof klar, die Kirche akzeptiert die Todesstrafe nicht, betonte aber die Notwendigkeit, die Täter zur Rechenschaft zu ziehen. Der Bischof fordert weitere Ermittlungen, da er zusätzliche Hintermänner vermutet. Warschau. Die katholische Kirche in Polen will ihr Personal mit Schulungen auf Krisensituationen und die Verteidigung des Landes im Kriegsfall vorbereiten. Ab Herbst soll dabei etwa vermittelt werden, welche Maßnahmen kirchliche Einrichtungen bei Naturkatastrophen und militärischen Bedrohungen ergreifen müssen, kündigte die Bischofskonferenz an. Dies geschehe auf Bitten der Regierung. In eigener Sache. 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

0: 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Hier im Studio in Balderschwang, Pascal Gigor. Franz von Assisi, der gilt als einer der faszinierendsten Heiligen der Kirchengeschichte. Sein Leben zwischen Armut, Friedenssuche und Respekt vor der Schöpfung inspiriert Menschen bis heute. Und die Ausstellung Lebenskunst 800 Jahre Franz von Assisi im Domquartier Salzburg zeigt diese franziskanische Lebenshaltung anhand von Kunstwerken und Alltagsgegenständen aus mehreren Jahrhunderten. Und über diese Ausstellung sprechen wir heute mit dem Franziskaner Pater Dr. Damian Bieger. Pater Dr. Damian Bieger ist Provinzbeauftragter der Franziskaner für Geschichte und kulturelles Erbe und hat bei der Ausstellung mitgewirkt. Grüß Gott, Pater Damian.
1: Hallo, ich grüße Sie, Herr Gigon.
0: Pater Damian, Sie sind ja selbst Franziskaner. Das hat sicherlich einen Grund, warum Sie Franziskaner geworden sind. Was fasziniert Sie persönlich an Franz von Assisi? Gibt es da irgendwie einen speziellen Gedanken?
1: Na, also was mich damals, also vor vielen Jahren, als ich eingetreten bin, vor allem fasziniert hat, ist, das war der Gedanke, Franziskus steht für eine Freiheit aus Armut und Anspruchslosigkeit. Also mit anderen Worten, es ist möglich, ein zufriedenes und glückliches Leben zu leben, auch wenn man nicht so viel oder gar nichts besitzt.
0: Im Salzburger Domquartier wird die Ausstellung Lebenskunst 800 Jahre Franz von Assisi gezeigt. Was erwartet denn die Besucher bei dieser Ausstellung zur franziskanischen Lebenshaltung und zu Franz von Assisi?
1: Mal so die Basics vielleicht, ne? Also auf 400 Quadratmetern in vier Räumen werden 6 Themen bearbeitet. Und es ist dann immer so ein Dreiklang. Es wird dann so aufgebaut: Franziskus, Franziskanerin, Franziskaner und franziskanisch. Und Themen werden dann sein in dem ersten Raum. Da geht es dann überhaupt erstmal Grundbasisinformationen über Franziskus und franziskanische Weggemeinschaften. Das nächste Thema, das heißt Pax et Bonum, das Evangelium mitteilen. Thema 2 ist Netzwerke schaffen, Solidarität üben. Das Thema 3 ist natürlich ganz wichtig. Ein ganzer Raum ist dann Beziehung zu Gott. Thema 4 ist dann das Lied der Schöpfung und Thema 5 Leiblichkeit, Lust und Last. Und es gibt Objekte aus Deutschland, Österreich, der Schweiz und Südtirol, ganz, ganz viele aus Klöstern und die tatsächlich so zum ersten Mal überhaupt gezeigt werden.
0: Gibt es da ein Gegenstand, ein Kunstwerk, das Sie vielleicht schon gesehen haben, das Ihnen besonders gut gefällt?
1: Na, also das Problem ist, ich bin ja keiner von den Kuratoren, aber ein Stück, was ich ehrlich gesagt entdeckt habe, also was wir haben, das haben wir jetzt auch zur Verfügung gestellt, ist, wir haben tatsächlich ein oder das Brevier von Bernardin von Siena. Das wird da gezeigt. Das ist schon ein ganz, ganz tolles Stück.
0: Und bei der Ausstellung, da gibt es ja viel Kunst zu sehen, Alltagsgegenstände, aber ja auch nicht nur das. Mitglieder von franziskanischen Ordensgemeinschaften, die sind dann auch vor Ort in Salzburg, um Fragen über das Leben und ihre Gemeinschaft zu beantworten. Bei der Organisation haben Sie ja selbst auch mitgewirkt. Wie viele Ordensmitglieder werden denn in dieser Zeit bis Anfang November in Salzburg vor Ort sein und werden Sie selbst auch dabei sein?
1: Das Letzte zuerst, ich bin direkt von Anfang an dabei, das ist eine große organisatorische Herausforderung und ich wollte einfach wissen, wie läuft's, um die vielen anderen dann zu informieren, was vielleicht noch zu beachten ist. Mal kurz was zu den Zahlen, also es haben sich beim Aufruf über 100 Schwestern und Brüder gemeldet, jetzt am Ende haben sich 81 verbindlich bereit erklärt mitzuwirken. Leider mussten sich deswegen, sind es nicht wieder die 100 geworden, einfach aus beruflichen oder privaten Gründen mussten sich einige wieder abmelden. Die größte Gruppe, das sind Schwesterngemeinschaften, ganz unterschiedliche Schwesterngemeinschaften aus Deutschland und Österreich, das sind 31 Schwestern. Dann gibt es 18 Schwestern und Brüder aus dem dritten franziskanischen Orden. 19 sind aus dem Franziskanerorden, 7 sind Kapuziner, einer ist Mennonit. Dann haben wir noch einen, der gehört dem regulierten franziskanischen Orden an. Und dann einige Sympathisanten so aus diesem schweizerischen Tau-Team oder dem deutschen Vivere. Insgesamt nationalitätmäßig 55 Mitwirkende aus Deutschland, 16 aus Österreich und 10 aus der Schweiz. Genau, und bei diesem Dienst ist tatsächlich, habe ich dann in der quasi Arbeitsplatzbeschreibung geschrieben, die Aufgabe ist Resonanz geben. Wichtig ist es tatsächlich zu sagen, natürlich werden da sehr alte Sachen gezeigt, aber unsere Geschichte geht ja schließlich noch weiter. Mit anderen Worten stehen dann die Schwestern und Brüder da, Rede und Antwort nach dem Motto, noch Fragen.
0: Und das hat sicherlich viel Arbeit gebraucht, um das alles zu organisieren, diese vielen Menschen, diese vielen Ordensmitglieder, die dann den Leuten für Fragen zur Verfügung stehen. Wie lange haben denn diese Vorbereitungen für diese Ausstellung in Bezug darauf jetzt gebraucht ungefähr?
1: Also das heißt, der erste offizielle Schritt, den wir gegangen sind in Salzburg, der stammt aus dem Frühjahr 2022. Also da sind wir jetzt tatsächlich, war ein Erstgespräch dann da in Salzburg vor Ort, also seit 4 Jahren sind wir dran. Und jetzt, also die konkretere Geschichte, jetzt zum Beispiel mit dem Präsenzdienst, das läuft jetzt über ein Jahr. Genau. Und also das ist eine große Geschichte. Das ganz wichtig ist dabei die Fachstelle Franziskanische Forschung in Münster, der zur Seite gestanden worden ist von den Brüdern, gerade auch nochmal aus Salzburg. Und wir haben auch einen Mitbruder in München, der da ganz aktiv mitgewirkt hat. In Kooperation natürlich mit dem Museum.
0: Warum war denn diese Anwesenheit von den vielen Ordensmitgliedern und diese Möglichkeit, mit ihnen ins Gespräch zu kommen, so wichtig für diese franziskanische Ordensgemeinschaft? Warum war dieser Austausch so wichtig, obwohl das ja viel Arbeit auch gebraucht hat, um das zu organisieren?
1: Das lässt sich ganz, ganz platt sagen. Uns war es wichtig, klarzumachen, dass wir die Franziskaner und Franziskus nicht in die Vitrine stellen wollen, also wie sowas Museales, sondern wir wollen uns vor die Vitrine stellen und erklären, was drin ist und wie wir es heute leben. Also wir wollen es ja nicht verstaubt machen, sondern lebendig.
0: Und wer sollte von unseren Zuhörern und Zuhörerinnen, die jetzt gerade uns zuhören, wer sollte denn da unbedingt mal vorbeischauen bei dieser Ausstellung? Für wen ist diese Ausstellung eine gute Idee?
1: Na, das kann ich sagen. Wer in unserer Zeit einem sympathischen Heiligen und seiner lebensbejahenden Botschaft begegnen möchte, der ist da im Dommuseum, im Domquartier total richtig.
0: Und in diesem Jahr, da jährt sich ja der Tod von Franziskus zum 800. Mal. Warum ist denn Franz von Assisi auch nach 800 Jahren nach seinem Tod immer noch aktuell? Und was können Menschen von ihm lernen, auch heute noch?
1: Ich glaube, Franziskus ist Christus so grundsätzlich und tief begegnet, dass er eine ganz universelle Ebene erreicht hat, die dann überzeitlich wird. Und das ist etwas, was, er ist immer anschlussfähig. Es ist sehr faszinierend. Ich persönlich denke, was man von Franziskus immer lernen kann, ist etwas, was ihn ausgemacht hat. Das ist die Fähigkeit, immer neu anzufangen. Das hat er bis in die Todesstunde gemacht. Franziskus war nie fertig. Hat also noch auf dem Todesbett oder auf dem Totenbett hat er seinen Brüdern gesagt, Brüder, lasst uns anfangen, bis heute, bis jetzt haben wir noch nichts getan. Das fasziniert mich.
0: Dann vielen herzlichen Dank, Pater Damian, für diesen Überblick zu dieser Ausstellung Lebenskunst 800 Jahre Franz von Assisi. Dürfte ich Sie zum Abschluss noch um Ihren Segen bitten?
1: Na klar, gerne. Der Herr segne dich und behüte dich. Der Herr lasse sein Angesicht über dir leuchten und sei dir gnädig. Er wende dir sein Antlitz zu und schenke dir inneren und äußeren Frieden. Es segne und beschütze dich der gütige Gott, der Vater und der Sohn und der Heilige Geist. Amen.
0: Amen. Vielen herzlichen Dank, Pater Damian.
1: Gerne.
0: Das war Franziskanerpater Dr. Damian Bieger über die Ausstellung Lebenskunst. 800 Jahre Franz von Assisi im Salzburger Domquartier, die noch bis November läuft. Pater Damian ist der Provinzbeauftragte der Franziskaner für Geschichte und kulturelles Erbe. Den Link zur Website mit Infos zur Ausstellung finden Sie im Programmfeld zu dieser Sendung. Das Interview, das finden Sie bei uns zum Nachhören in der Mediathek auf unserer Website horeb.org unter der Rubrik Streiflicht. 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

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Im Studio hier Pascal Gregor. Jetzt folgt das Wetter hier an unseren Standorten in ganz Deutschland. In München, da ist es heute wechselnd bewölkt bei 19 Grad. In Ravensburg, da scheint die Sonne bei 21 Grad. Und am Marienwallfahrtsort Kevela am Niederrhein ist es stark bewölkt bei 16 Grad. In Bonn das gleiche Bild, stark bewölkt bei auch 16 Grad. Und in der Hauptstadt Berlin genau das gleiche, ebenfalls stark bewölkt bei auch wiederum 16 Grad. Und hier in Balderschwang am Hauptstandort von Radio Horeb, da scheint heute auch die Sonne bei 18 Grad. 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Diesmal geht es um die Orchestermesse zur Zeit des Salzburger Domkapitelmeisters Wolfgang Amadeus Mozart im 18. Jahrhundert. Wie immer dürfen Sie dann auch zu diesen Informationen reichlich wunderschöne Musik genießen. Und dann um 14 Uhr folgt die Sendung Spiritualität mit Pfarrvikar Dr. Achim Dittrich über den Wallfahrtsort St. Anna von Burweiler. Die St. Anna-Kapelle ist eine katholische Wallfahrtskirche bei Burweiler im Pfälzerwald, im Bistum Speyer. Pfarrvikar Dr. Dittrich betreut die Wallfahrt und stellt sie uns vor in der Sendung. Mein Name ist Pascal Gigon und ich wünsche Ihnen noch einen schönen Start in diese neue Woche und natürlich auch viel Freude mit dem weiteren Programm hier bei Radio Horeb, Ihrer christlichen Stimme in Deutschland.

zu einer Sendung. Verehrte Hörerinnen und Hörer, begrüßt Sie beim Musikmagazin heute wieder am Mikrofon Simon Dach.

Erneut werden Sie in diesem Musikmagazin eine Sendung erleben, in der ich Sie, verehrte Zuhörer, zu einer Reise durch die Geschichte der Musik mitnehmen möchte. Heute bewegen wir uns in der Zeit der Wiener Klassik, also am Ende des 18. Jahrhunderts. Und es geht bei unseren Betrachtungen um eine sehr zeitspezifische Gattung dieser Epoche der Kirchenmusik, die Orchestermesse. Diese Bezeichnung ist allerdings eine sehr oberflächliche Zuordnung, weil damit nicht mehr ausgesagt ist, als dass es sich nicht um eine A cappella-Komposition, also ein Werk ausschließlich für Singstimmen handelt, sondern um eine Ordinariumsvertonung, also Messekomposition mit Orchesterbesetzung, zusätzlich zu den Singstimmen, die den liturgischen Text vortragen. Sicher ist es gerade an dieser Stelle sinnvoll, sich der Frage zuzuwenden, wie es eigentlich im 18. Jahrhundert prinzipiell um die Kirchenmusik und ihre Ausrichtung bestellt war. Wir müssen uns erinnern, dass es sich im damaligen Wien um eine Blütezeit der italienischen Musik in Oper und Kirche handelt. Was die italienische Kirchenmusik damals Höchstes schuf, das bildete auch das Programm im Stephansdom. Eine geistig-religiöse Reformbewegung des 18. Jahrhunderts wird, obwohl bereits unter Kaiserin Maria Theresia begonnen, mit dem Namen ihres Sohnes als Josephinismus bezeichnet. Die konzertierende lateinische Kirchenmusik nach italienischem Vorbild in Österreich wurde durch die josephinischen Reformen und kirchenpolitischen Dekrete empfindlichen Einschränkungen unterworfen und ab 1783 praktisch verboten, mit der Folge, dass fast kein Wiener Komponist mehr neue Kirchenmusik schrieb. Im gleichen Jahr wurden im Rahmen des Klostersturms alle Klosterschulen und bischöflichen Seminare geschlossen. Die gleichzeitige Aufhebung von Filialkirchen und Kapellen sollte Kaiser Franz Joseph die Gründung neuer Pfarrgemeinden ermöglichen. Der Staat beanspruchte zudem die Ausbildung des Klerus und seinen Einsatz in den Gemeinden, um sowohl den Gottesdienst als auch die soziale Fürsorge zu gewährleisten. Jede Ortskirche sollte über eine Wegstrecke von höchstens einer Stunde für jedes Gemeindeglied erreichbar sein. Für jeweils 700 Seelen sollte eine Kirche zur Verfügung stehen. Die Durchführung der josephinischen Reformen und die Aufhebung der Orden trafen auf Widerstand im Volk. Die Gestaltung von Messen und Altären, Oratorien, Kapellen, Prozessionen, Pilgerfahrten und Andachten waren ja durch die neue Gottesdienstregel eingeschränkt.

Im Taufbuch der Dompfarrer zu Salzburg findet sich mit dem Datum des 28. Januar 1756 nachfolgender Eintrag nach dem Titel Buch all derer aus der Stadtpfarre, die aus dem Wasser und dem Heiligen Geist in Jesus Christus wiedergeboren werden, neu angefangen von Leopold Lamprecht, Kaplan an der Metropolitan- und Pfarrkirche. Dieser lateinische Text: Baptizatus est natus pridie, Johannes Chrysostomus Wolfgangus Theophilus Filius legitimus parentes nobilis dominus Leopoldus Mozart aule musicus et Maria Anna Pertlin coniuges patrini. Auch wer des Lateinischen nicht mächtig ist, wird verstanden haben, dass hier vom Sohn der Eltern Leopold und Maria mit Namen Johann Chrysostomus Wolfgang Theophilus als Täufling die Rede ist. Hier im Taufregister noch griechisch eingetragen, einer der Beinamen zu seinem Rufnamen Wolfgang. Theophilus, was so viel heißt wie von Gott geliebt, später meist latinisiert mit Amadeus oder Amadei angegeben, zuweilen auch mit Gottlieb verdeutscht. Bei Amadeus oder Theophilus Mozart kommt man also an Gott nicht vorbei. Dies ist die Zielsetzung meines Beitrags, die Verherrlichung Gottes in der Musik. Prinzipiell, aber besonders auch in der Musik dieses gottgeliebten Musikers, Amadei. Zeitlebens beschäftigte sich Mozart mit Kirchenmusik. Kirchenmusik war das Lieblingsfach Mozarts, schrieb Franz Xaver Nimiček in seiner 1798 in Prag erschienenen Biografie Mozarts. Zu keiner Gattung hat Mozart mehr Werke beigetragen als zur Musica Sacra, nämlich um die 80 Kompositionen, wobei diese selbstverständlich unterschiedlich zu gewichten sind. Von der kleinen, aber kostbaren Form einer Ave Verum Motette bis zu den großen Missae Solemnis oder gar dem Requiem. Der emeritierte Erzbischof von Salzburg, Alois Kotkasser, hat dazu einmal resümiert: Die Beliebtheit der Kirchenmusik Mozarts basiert auf dem Gleichgewicht kontrastierender Elemente, der Synthese von Lebensfreude und religiöser Hingabe, von theatralischem und andächtigen, von irdischem und himmlischem. In der Verbindung dieser offenbaren Gegensätze mag das Geheimnis für die Wirkung dieser Musik liegen, in der die barocke Tradition, die Eleganz des Rokoko und das klassische Maß sich glücklich vereinen. Er fand diese Worte im Zusammenhang mit einer Sonderausstellung im Salzburger Dommuseum, mit der man den 250. Geburtstag des großen Salzburger Sohnes begehen wollte. Die Ausstellung stand unter der Überschrift Zwischen Himmel und Erde. Und ich glaube, dies ist genau der Raum, in dem sich unsere Überlegungen zu Mozarts Musik abspielen müssen. Gerne greife ich deshalb auch auf manches zurück, was schon damals dazu formuliert wurde. Gelehrte des Mittelalters gingen davon aus, dass die Gesetze des Universums und die Regeln, nach denen die Gestirne ihre Bahnen ziehen, einer dem Kosmos innewohnenden Schwingung der Materie entsprechen, die sie als ewige Harmonie charakterisierten. Als den Urheber dieser Urharmonie sahen sie den Schöpfergott, eine Vorstellung, die von heutigen wissenschaftlichen Erkenntnissen durchaus unterstützt wird. Die irdische Musik als eine Tonkunst der Harmonie sahen sie deshalb als eine Ausdrucksweise göttlicher Gesetzmäßigkeiten an, die mit ihren Ausdrucksmitteln ein Abbild des ewigen, transzendenten Wirken des Schöpfers darstellen könne und müsse. Wenn uns heutigen diese Denkweise teilweise auch fremd sein mag, beim Hören von Musik, die wirkliche Kunst darstellt, erahnen auch wir noch etwas von der Kraft der Töne, die über sich selbst hinausweisen.
Vielleicht ist es ja so, dass Musik, die in unserem Herzen besondere Saiten in Schwingung zu versetzen vermag, so etwas wie ein Abglanz dessen sein könnte, was wir einmal als die musikalische Sprache des Himmels erleben werden.

mit der Frage, mit welchen Mitteln eigentlich die Musik die Saiten der Seele in Schwingungen versetzt, können wir den geistigen Prozessen nachgehen, wie der Tatsache, dass echte Kunst sowohl in der Tonschöpfung wie in der Interpretation der Musik immer von schöpferischer Inspiration getragen sein muss. Und das Wort Inspiration kommt vom lateinischen Wort Spiritus, der Geist, das uns sofort an den Schöpfergeist, den Heiligen Geist erinnert. Um es drastisch auszudrücken, ist es also so, dass nicht Mozart komponierte, sondern es komponierte in ihm oder aus ihm heraus? Die Vorstellung, das Werk entstünde nicht Kraft des schöpferischen Tuns des Künstlers, sondern durch ihn hindurch, sei eine höhere Schöpferkraft am Werk, befremdet sicherlich manche Zeitgenossen. Wenn wir uns diesem Phänomen anhand der heutigen Erkenntnisse der Kommunikationswissenschaft nähern, wird aber deutlich, dass Musik und insbesondere geistliche Musik eine transzendente Komponente einbringen kann, die damit auch die Theologie ins Spiel bringt. Zur zwischenmenschlichen Kommunikation durch Sprache und Kunst tritt im Gottesdienst ganz neu die Kommunikation zwischen Gott und Mensch hinzu. Seine Selbstmitteilung an uns und unsere Hingabe an ihn. Aus den Botschaften, die die Menschen einander mitteilen, werden auch die Botschaften erfahren, die Gott uns vermittelt und die wir ihm kundtun. Von beiden Seiten her, also dem menschlichen Vollzug und der Ausrichtung auf das Transzendente, will und soll die Musik dem Schönen dienen und es zum Ausdruck bringen. Denn darin besteht ihre und unsere Sendung als Christen, durch Schönheit die Welt aus ihrer Gebrochenheit zu erlösen. Eine der vielen Attribute unseres Gottes ist die unüberbietbare Schönheit seines Wesens. Wie sollte da seine Botschaft in den vielen Sprachen, deren er mächtig ist, nicht auch eine wunderbar schöne sein? Und ist dies nicht wahrhaft ein Grund für Lob und Dank in eben dieser Sprache durch den Genius geistbegabter Musiker? Und in Musik Mozarts, so hat es Papst Emeritus Benedikt XVI. Zum Erlebnis geistlicher Musik gesagt, bewirkt, dass uns dabei eine Schönheit berührt, die uns nicht nur den kulturellen Glanz des christlichen Glaubens, sondern die Nähe zu Gott selber spüren lässt. Im Einfühlen in die Grundfragen menschlicher Existenz war Wolfgang Amadeus Mozart höchst sensibel und in der musikalischen Auslegung menschlicher Befindlichkeiten und existenzieller Unsäglichkeiten höchst genial. Der Meister offenbart ein geradezu kindliches Wissen um die eine Mitte, die alles trägt und hält und offen ist für die Transzendenzdimension der Wirklichkeit. Diese Zusammenhänge in Verbindung mit Mozarts Musik auszudeuten, ist ein Weg, den ich mit Ihnen, verehrte Zuhörer, gehen möchte. Ausgangspunkt dafür ist eine Messekomposition Mozarts. Der Anlass zur Entstehung des Werkes hängt sicher mit Mozarts neuem Amt als Hoforganist zusammen, zu dem er am 17. Januar 1779 dekretiert worden war und das ihn zur Komposition von Kirchenwerken verpflichtete. Mit der großen und reich instrumentierten Komposition, zu der Mozart als Komplettierung offensichtlich noch die Epistelsonate, Köchelverzeichnis 329, mit konzertierender Orgel verfasste, wollte er bei dem Salzburger Hof sicherlich seine Qualifikation für das neue Amt unter Beweis stellen.

Als fürsterzbischöflicher Konzertmeister in Salzburg war es von 1772 bis 1777 auch an Wolfgang Amadeus Mozart, Kirchenmusik für den liturgischen Gebrauch zu komponieren. Auf Anweisung des Fürsterzbischofs sollten dies vor allem kurze, in die Liturgie eingegliederte Werke sein, so dass Mozart den Kompositionstypus Missa Brevis, also kurze Messe, entwickelte, um dieser Aufgabe nachzukommen. Die Missa Brevis als Gebrauchsmusik für Aufführungen im normalen Sonntagsgottesdienst unterscheidet sich von der Missa Solemnis, der festlichen Messe, vor allem durch die kompakte Komposition und die kleine Besetzung des Orchesters. Die Besetzung umfasst chorisch und solistisch die vier Singstimmen und besteht im Orchester aus dem sogenannten Wiener Kirchentrio, zwei Violinen und Bass und oder Fagott, eventuell Cello, der Orgel und ad libitum zur Verstärkung des Chors drei Kollaparte Posaunen. Die weitgehend zäsurlos durchkomponierten Werke beinhalten so gut wie keine Textwiederholungen und ab und zu sogar Polytexturen, um eine Konzentration der Form zu erreichen. Mozart bemüht sich also einerseits, korrekter Arbeitnehmer seines Fürsterzbischofs zu sein, indem er den Minimalkonsens der musikalischen Gattung durchaus bedient. Andererseits nutzt er den verbleibenden individuellen Handlungsspielraum voll aus, wenn die Kyriesätze fröhliche, heitere Gelöstheit verbreiten. Hier klingt die heilszuversichtliche Theologie der katholischen Aufklärung durch, möglicherweise auch der philanthropische Optimismus des aufklärerischen Humanismus, dessen mythologisierte Variante

Die Vereinigung mit den Engeln und Heiligen zum Gotteslob wird durch die Himmelsglöckchenfigur in den Violinen als frohe Vereinigung mit der himmlischen Liturgie gestaltet.

hören wir als Kontrast zu den gleich folgenden Ausführungen den Beginn der Messe mit dem Kyrie, mit dem, wie gesagt, heiter zuversichtlichen Charakter der Musik.

Zur Zeit Wolfgang Amadeus Mozarts hatte das Kyrie in der Liturgie den Charakter ängstlich zerknirschter Selbstanklage und unterwürfigen Flehens des Sünders gewonnen. Interessant ist nun die Frage, wie Mozart sich zu diesem vorgefundenen theologisch-musikalischen Erbe verhielt. Ein ausgewiesener Kenner dieser Materie ist der Theologe und Musiker Dr. Jakob Johannes Koch, dem wir die folgenden Beobachtungen zur musikalischen Umsetzung des Verständnisses des Messgesangs Kyrie in den Kompositionen von Wolfgang Amadeus Mozart verdanken. Im kirchenmusikalischen Repertoire der Salzburger Lokaltradition und der süddeutschen Klöster hat die Kyrie-Akklamation stets die düstere Couleur gravitätischen Pathos und bedrückten Flehens. Vom obligatorischen Moll bei Christe modulierte man bei mittleren Eleison gerne in eine schlecht klingende Tonart, die bedingt durch die ungleich schwebende Temperatur für das Ohr schmerzhaft wirkte. Dissonante Sprünge, Chromatik und Dissonanz durch Verwendung leiterfremder Töne, seufzende Violinfiguren. Diese überlieferten Kunstgriffe gehörten damals fest zum Kyrie-Idiom.

angefangen. Zwar beginnen die früheren Messkompositionen mit gesetzter Feierlichkeit, der langsame Beginn nimmt dort jedoch nur die Funktion einer Einleitung wahr, die zu einem freudigen Allegro-Teil hinführt.

Schon der junge Mozart besitzt so viel Glaubenserfahrung, dass neben die in seiner Zeit anerzogene Furcht vor dem strafenden Richtergott zunehmend ein existenzielles Vertrauen auf die verlässliche Barmherzigkeit Gottes tritt. Von seiner Mannheim-Paris-Reise im Jahre 1777 schreibt der 21-Jährige: »Ich habe Gott immer vor Augen. Ich erkenne seine Allmacht, ich fürchte seinen Zorn. Ich erkenne aber auch seine Liebe, sein Mitleiden und Barmherzigkeit gegen seine Geschöpfe. Er wird seine Diener niemals verlassen.« Mozarts Musik legt ihr Ohr an Gottes Schöpfung und spricht von dem, was Gott in sein Ohr legt. Schöne Musik, harmonische Musik, aber zugleich auch Musik, die um eine Grenze weiß. Musik, die nicht nur optimistisch, naiv oder erbaulich ist, sondern die auch von den Geheimnissen des Menschen etwas sagen kann. In einem Brief schreibt Mozart 1781: »Ich danke meinem Gott, dass er mir das Glück gegönnt hat, mir die Gelegenheit zu verschaffen, ihn als den Schlüssel zu unserer Heiligkeit und wahren Glückseligkeit kennenzulernen. Dafür danke ich alle Tage meinem Schöpfer und wünsche sie vom Herzen jedem meiner Mitmenschen.« Während das erfolgsverwöhnte Wunderkind der 1760 bis 70er Jahre mit der Perspektive des leidenden, erbarmungsbedürftigen Menschen und folglich auch mit der Erbarmensbitte an Gott noch nicht allzu viel anzufangen weiß, ist Mozart um das Jahr 1780 herum ein veränderter Mensch. Verbitterung und Trauer prägen seine Briefe aus dieser Phase. Es verwundert nicht, dass die Erbarmensbitte des Kyrie nunmehr eine wehmütige Innigkeit erhält, die freilich mit dem theatralischen Flehen der Kyrie-Tradition nichts gemein hat. Was der geniale Musiker im Dienst der Religion und für den kirchlichen Gebrauch geschaffen hat, gehört sowohl zur Gattung der Kirchenmusik wie auch in den außerkirchlichen, aber teilweise dennoch religiösen Bereich. Einen Bereich, in dem Mozart aufgewachsen ist und geradezu selbstverständlich lebte und arbeitete. In seinem letzten, also dritten Lebensjahrzehnt, war er fast ausschließlich ein weltlicher Komponist, vor allem für die Opernszene. Dennoch veränderte dieser Wechsel in den Lebens- und Arbeitsumständen seine innere Einstellung zur zuvor eher kritisch gesehenen Kirche und Glaubenswelt. Seine persönliche Gläubigkeit muss wohl in den verschiedenen Lebensphasen unterschiedlich gewesen sein. Fragmentarisch, fragend, zweifelnd, kritisch, wie bei den meisten von uns. Dass dies aber keinen Einfluss auf seine Musik haben musste, wird jedenfalls zu bedenken sein. Die Theologie unterscheidet den Glauben, der geglaubt wird, also den Glaubensinhalt, von jenem Glauben, mit dem geglaubt wird, also der Glaubensakt als persönliche Gottesbeziehung. Wir nennen dies Frömmigkeit. Ein guter Mozart-Kenner hat einmal formuliert, dieser Mensch sei eine unheilbar gottsüchtige Person gewesen. Ein Konflikt mit dem Bodenpersonal des lieben Gottes war für ihn nicht per se schon ein Konflikt mit dem lieben Gott. Und darin ist er ja vielleicht Menschen unserer Zeit durchaus ähnlich. Es ist ja nicht so, dass die Zeitgenossen kein Verhältnis mehr zu letzten Fragestellungen hätten. Sie suchen zumindest gelegentlich nach einer Überhöhung der nüchternen Alltagsverhältnisse, nach einem Überstieg über diese Gegenwart, die für viele unerträglich ist. Die Musik kann dies auch dort, wo die Sprache des Glaubens auf taube Ohren stößt und das Wort vom Kreuz ungehört verklingt. Wie oft kommen nach Hektik und Alltag, nach Anstrengung und Ärger, nach Spannung und Vergeblichkeit, nach Krise und Angst Menschen in Kirchen, hören Klänge und Konzerte und spüren plötzlich, die Ohren zum Himmel sind offen und die religiöse Musikalität der Seele ist wieder befreit. Mozart hat in diesem Sinne der Religion und seinem Gott dienen wollen.
Das Jahr 1780 bedeutet durch Reformen für die Kirchenmusik in Österreich eine Zäsur für das sakrale Werk Mozarts. Die einzige Messe Mozarts nach 1780 zeigt wie kaum eine andere Mozarts persönliche Religiosität. Es handelt sich um die unvollendete Messe in C-Moll, Köchelverzeichnis 427, genannt die Große Messe. Die Salzburger Uraufführung des Werks am 26. Oktober 1783 war die Einlösung eines religiösen Gelübdes Mozarts, dessen historischer Hintergrund freilich nicht mehr eindeutig rekonstruierbar ist. Allein schon aus diesem Grund könnte das Werk besonders spirituell motiviert sein. Es zeigt sich bereits im ersten Satz dieses Ordinariums, dem Kyrie. Nie zuvor hatte Mozart ein Kyrie in derartig theologischer Vielschichtigkeit komponiert. Bereits vor dem Choreinsatz scheint die Violinmelodik in ehrfürchtig niedersinkender Geste die Worte Eleison, Eleison, Eleison zu deklamieren.

Schließlich setzt nach der dunkel gefärbten Chorpassage das Sopran-Solo mit Christe in der Dur-Parallele ein. Es ist ein kontrastreicher Übergang von bestürzender Schönheit, den man auch symbolisch verstehen kann. Die hauchend artikulierten Akkordrepetitionen der Bläser erscheinen beinahe wie eine Metapher für den Hauch des Heiligen Geistes. Die herabfallende Violinfigur erinnert, wie in Verkündigungsszenen alter Meister der Malkunst, an einen Lichtstrahl von oben. Eine Symbolik oder Metaphorik, die man dem durch mancherlei Umgang mit Kunst gebildeten Mozart durchaus zutrauen darf.

Der Christe-Abschnitt ist nicht nur eine musikalische Liebeserklärung Mozarts an seine junge Frau Constanze, die bei der Uraufführung das Solo des ersten Soprans sang, sondern darüber hinaus ein an Subjektivität nicht mehr zu übertreffendes geistliches Zeugnis. Die Wärme, die er in das Licht der S-Dur des Christe legt, manifestiert sein unverbrüchliches Vertrauen darin, dass der, dem keine menschliche Not fremd ist, sich auch seiner annehmen werde. Mozart verlässt hier völlig die bis dahin traditionell zum Christe Eleison gehörige musikalische Erniedrigungsgeste, zum Beispiel der Molltonart, die in seiner Zeit üblich war, um die Erniedrigung Gottes in der Menschwerdung zu symbolisieren.

0: In der Zeit nach der erlösungsgewissen großen C-Moll-Messe finden wir durchaus auch wieder Zeugnisse von Glaubenszweifeln. So ist ein wohl nach 1788 entstandenes großes Kyrie fast durchgängig von fatalistisch anmutender Trauer überschattet. Seufzergesättigte Violinen begleiten die zeremoniell ernsten Erbarmensbitten.
1: Das Orchestervorspiel hebt mit gleichsam herbstlich melancholischer Farbigkeit an.

In den mittleren Takten ruft der Chor die Hoheitstitel Kyrie und Christe, begleitet von aufsteigenden Violinfiguren, die die Erbarmensbitte als zum Himmel aufsteigendes Gebet stilisieren.

und schließlich in eindringlich homophonem Fortissimo. Es ist das Kollektiv der Gläubigen, das hier um Erbarmen bittet. Im letzten Drittel des Satzes aber wechselt die Sprecherrolle. Der Komponist selbst spricht nun das Kyrie-Gebet. Die Perspektive des Individuums zeigt sich an der bewussten Negierung der üblichen Deklamationsrhythmik. Beim Wort Eleison betont Mozart fälschlicherweise die letzte Silbe und hebt diesen Individualismus durch harmonische Ausweichungen noch besonders hervor.

Das ist nicht das erschreckte Stammeln des zerknirschten Sünders. Es klingt eher so, als murmele hier der Komponist das Wort noch einmal sinnend vor sich hin. Kyrie eleison. Eine stille, nachdenkliche Reflexion über die aktuelle Lebenssituation und seine persönliche Sehnsucht nach dem liebenden, barmherzigen Gott.

0: Nachrichten aus Kirche und Welt direkt aus der aktuellen Redaktion von Radio Horeb im Studio Johannes Wiczorek. Houston. Nationalspieler Felix Metscher hat nach seinem beeindruckenden Auftritt bei der Fußball-Weltmeisterschaft nicht nur sportlich, sondern auch mit einem persönlichen Glaubenszeugnis für Aufmerksamkeit gesorgt. Der 25-jährige deutsche Nationalspieler zeigte offen seinen christlichen Glauben, sowohl vor als auch nach dem Spiel. Berichten zufolge marschierte der Mittelfeldspieler von Borussia Dortmund bereits vor der Partie mit einer Bibel in die Kabine. Nach dem Spiel folgte ein bewegender Moment. Gemeinsam mit Bayern-Profi Jonathan Tah und Spielern des Gegners Curaçao versammelte sich Metscher zum Gebet auf dem Platz. Bei der ARD sagte Metscher:
1: Ja, wir sind halt im Spiel Gegner gegeneinander und dann nach dem Spiel sind wir alle Christen und wir sind so Brüdern und dann haben wir einfach ein kleines Gebet zusammen gemacht, weil wir sind immer noch sehr dankbar. Auch die vom Ergebnis her ist natürlich schön für uns, aber auch im Ganzen glauben wir alle, dass Jesus verherrlicht wird durch das Spiel und deswegen sind wir zusammengekommen und haben einfach zusammen gebetet. Ja.
0: In der deutschen Nationalmannschaft sowie in der Bundesliga ist so ein offenes Bekenntnis zum christlichen Glauben eher selten. Umso bemerkenswerter ist Metschers klare Haltung, mit der er sich bewusst zu seinen Überzeugungen bekennt. Beim ersten WM-Spiel hat Deutschland gegen Curaçao 7:1 gewonnen. Metscher erzielte dabei den ersten WM-Treffer für die deutsche Nationalmannschaft. Heiligenkreuz im Wienerwald. Der bekannte Wiener Arzt und Theologe Johannes Huber ist im Stift Heiligenkreuz mit dem Thomas-Morus-Preis ausgezeichnet worden. Gewürdigt wurde sein mutiges wissenschaftliches Engagement und sein klares Bekenntnis zu christlichen Werten. In seiner Rede betonte Huber, dass Glaube und Wissenschaft einander ergänzen. Zugleich warnte der Arzt vor einer transzendentalen Verarmung und kritisierte den zunehmenden Vorrang des Konsums. Berlin. Schuldnerberater fordern einen zuverlässigeren Zugang zu Pfändungsschutzkonten. Zwar bestehe ein gesetzlicher Anspruch, doch Banken kämen ihrer Pflicht oft nur unzureichend nach, kritisiert heute die Arbeitsgemeinschaft Schuldnerberatung anlässlich einer eigenen Aktionswoche zu diesem Thema. Das Pfändungsschutzkonto soll das Existenzminimum sichern, etwa für Miete und Lebenshaltungskosten. In der Praxis greift der Schutz jedoch häufig zu spät, was für Betroffene gravierende Folgen habe. In Deutschland gelten rund 5,7 Millionen Menschen als überschuldet. Monatlich werden in bis zu 350.000 Fällen Konten gepfändet. 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Das waren Meldungen aus Kirche und Welt. 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

0: Grüß Gott und herzlich willkommen allen Zuhörern von Radio Horeb und Radio Maria, sagt Ihnen Marion Kuhl. In unserer Reihe über Wallfahrtsorte geht es heute ins Bistum Speyer. Wir stellen Ihnen St. Anna von Burweiler vor. Die St. Anna-Kapelle ist eine kleine Wallfahrtskirche bei Burweiler in der Pfalz an der südlichen Weinstraße. Die Kapelle steht auf einer Höhe von 423 Meter oberhalb des Ortes Burweiler. Am 30. Juni übertragen wir von Radio Horeb die Heilige Messe um 10 Uhr mit Weihbischof Otto Georgens aus dem Bistum Speyer, dem emeritierten Weihbischof, und zwar zum 130. Weihetag der jetzigen St. Anna-Kapelle. Die Ursprünge reichen aber weiter in die Geschichte hinein. Pfarrer Dr. Achim Dittrich ist wissenschaftlicher Mitarbeiter am Institutum Marianum Regensburg und Kooperator der Pfarrei Heilige Anna Edenkoben. Er betreut die Wallfahrt und stellt sie uns vor. Grüß Gott, Herr Pfarrer Dr. Dittrich.
1: Grüß Gott, Frau Kuhl. Grüß Gott, liebe Hörer, liebe Hörerinnen.
0: Sie sind unseren Hörern kein Unbekannter. Sie sind auch oft bei Credo dabei. Ich freue mich, dass Sie uns heute diesen Wallfahrtsort einmal vorstellen. Bei dem Annaberg, da geht es ja um die Mutter Anna, also das heißt die Mutter der Gottesmutter Maria, oder wenn man will, die Großmutter von Jesus, hört sich immer ein bisschen komisch an, aber Anna und Joachim sind eben die Familie und da wird auch die Menschwerdung Gottes ganz unterstrichen. Wir kennen den Gedenktag Joachim und Anna am 26. Juli in der Kirche. Aber seit wann gibt es eigentlich die Verehrung der Mutter Anna in Europa oder in Deutschland?
1: Ja, also theologiegeschichtlich, kirchengeschichtlich ist das schon im ersten Jahrtausend sichtbar geworden, dass also vor allem im Osten, in Konstantinopel, schon eine erste Verehrung der Eltern Mariens greifbar wird. Also man hat 550 zum Beispiel in Konstantinopel zu Ehren der heiligen Anna eine Kirche errichtet. Der Joachim ist immer etwas im Hintergrund, der geht, ist so dabei, aber der Fokus ist immer auf Anna als Großmutter Mariens. Und die besondere Begnadung Mariens hat als familiären Hintergrund eben auch die heilige Anna. Wir haben also dann aus den ersten Jahrhunderten das apokryphe Evangelium nach Jakobus und dort wird die Kindheitsgeschichte nicht nur Jesu, sondern auch Mariens geschildert, legendär und teilweise wohl auch mit Fantasie ergänzt. Was man nicht wusste, hat man halt versucht zu ergänzen, zu schließen. Aber es ist ein Fakt natürlich, dass Maria Eltern hatte und dem hat man mehr und mehr Rechnung getragen. Wie Sie ja eben gesagt haben, also die echte Menschwerdung des göttlichen Wortes, des Sohnes Gottes. Dafür steht Maria ein als wahre Mutter Jesu Christi und einen Schritt weiter gedacht sind dann natürlich auch die Großeltern im Blick. Die Anna-Verehrung war im Westen, hier im lateinischen Westen, eher marginal, kaum zu greifen im ersten Jahrtausend. Allerdings dann im zweiten Jahrtausend, also vor allen Dingen ab dem 13. Jahrhundert, als auch die Marienverehrung massiv zugenommen hat und im Windschatten dieser zunehmenden Marienverehrung wird dann auch die heilige Anna mehr und mehr gewürdigt. Besonders dann im 15. und 16. Jahrhundert. Das schlägt sich dann auch nieder in der Liturgie des Kirchenjahres. Papst Sixtus IV. Hat also 1481 für den römischen Kalender einen Annatag ausgewiesen für die Gesamtkirche. Und es kommt dann 1584, also etwa 100 Jahre später, durch Papst Gregor den 13. zu einem eigenen Festtag, dem Annentag am 26. Juli, so wie es bis heute der Fall ist. Joachim hatte früher seinen eigenen Tag, der allerdings nicht die große Bedeutung hatte. Und das hat man dann bei der Liturgiereform im 20. Jahrhundert, hat man also Joachim und Anna zusammengefasst auf den 26. Juli. Diese Verehrung, aber also in der westlichen Kirche dann massiv, auch in Deutschland oder in Mitteleuropa, sagen wir mal. Das schlägt sich auch in der Kunst nieder. Wir haben also viele Kunstwerke, ein eigenes Motiv, die sogenannte Darstellung Anna Selbtritt. Und da sehen wir bei dieser Darstellung Anna als ältere Frau, das Mädchen Maria und das Jesuskind, ist also nicht streng historisch gedacht, sondern ist etwas theologisch zusammenführend. Das ist das eine große Motiv, das wir oft finden, Anna Selbtritt. Das andere ist Anna, die als Mutter Maria lesen lernt, einweist in die Heilige Schrift, und dann noch die Darstellungen, die im 15., vor allem im 16. Jahrhundert sehr verbreitet sind, die sogenannte heilige Sippe. Man hat dann also auch weitergeschaut, wer könnte alles da zur Verwandtschaft Jesu gehört haben, und dann stützt man sich auf dieses legendäre apokryphe Jakobus-Evangelium, zumal man davon ausgegangen ist, dass Anna mehrfach verheiratet war, als ihr Mann Joachim dann gestorben ist, sodass es dann also auch viele Halbgeschwister für Maria gibt, also bis hin zu dieser Frau des Klopas, von der wir ja im Evangelium hören, die man also als Halbschwester Mariens angesehen hat. Das war auch etwas, was durchaus noch am Anfang im Protestantismus eine Rolle gespielt hat. Martin Luther war also ein großer Verehrer der heiligen Anna, bis hin, dass er bei dieser berühmten Gewitternacht, wo er Angst hat um sein Leben, die heilige Anna angerufen hat, sie möge ihn schützen. Ja, und das ist nicht abgebrochen, das wurde etwas abgedämpft dann durch die Reformation, aber ab dem 18. Jahrhundert hat dann also die Annenverehrung einen steilen Aufstieg erlebt, eben auch hier in der Pfalz, in Burweiler, Gleisweiler an der Weinstraße, und ja, da in dieser Zeit verorten wir auch die Anfänge der Verehrung der heiligen Anna auf diesem Berg bei Burweiler, der an sich 600 Meter hoch ist, aber eine Kuppe, ein Vorberg auf 423 Meter, da finden wir heute eine prächtige Kirche zu Ehren der heiligen Anna, die sicher zwei Vorgängerbauten hatte.
0: Das heißt, bis in welche Zeit reichen dann die Anfänge zurück, wenn Sie das nochmal sagen können?
1: Also was wir sicher wissen, und wenn man heute in der Sakristei ist, sieht man die Grundsteine der beiden Vorgängerbauten. 1756, das war der Vorgängerbau der heutigen Kapelle. Diese Kirche hat man dann in den 1880er Jahren dann abgebrochen zugunsten der neuen Kirche. Und 1716, das ist der andere Grundstein, den wir besitzen, der in der Sakristei zu sehen ist. Diese beiden sind also sicher. Es gibt Mutmaßungen, dass es früher schon eine Anna-Kapelle gegeben hätte, aber das sind dann Spekulationen, das lässt sich nicht greifen. Wir wissen, dass Mitte des 16. Jahrhunderts, also ich meine 1564 war das, da wurde eine Karte gezeichnet von Burweiler, Gleisweiler und die umliegenden Orte. Da findet sich lediglich oben auf dem Berg ein Wetterkreuz, das gibt es heute noch, aber die Kuppe, wo heute die Kirche steht, die ist also noch ohne Kapelle. Wenn man sich auch so die Umstände anschaut, ist es eigentlich nicht zu erwarten, dass vor dem 18. Jahrhundert aufgrund des lutherischen Glaubens, der dann hier so an die 150 Jahre geherrscht hat, dass da also eine Anna-Kapelle gebaut worden wäre, weil die Verehrung der Gottesmutter und auch der heiligen Anna ist im Protestantismus dann schnell abgeklungen und galt dann als römisch-katholisch, und das hätte ein protestantischer Landesherr nicht unterstützt, dass da also eine eigene Anna-Verehrung mit einer Kapelle ermöglicht wird. Später dann, frühes 18. Jahrhundert, wird die Gegend da um Burweiler wieder katholisch, und die Grafen von der Leyen aus Blieskastel wurden dann Landesherren und Herren des Dorfes und der Gegend. Und da passt es eigentlich auch sehr gut rein. Und das wissen auch, 1716 ist die erste Kapelle. Es gibt eine Gelöbnisprozession, die auch da eine Rolle spielt für die Entwicklung der Wallfahrt. Es war ja immer wieder, dass einmal Seuchen durchs Land gezogen sind, bis hin zur Pest. Das hat auch die Dörfer Burweiler und das Nachbardorf Flemlinge getroffen. Und man hat dann im 18. Jahrhundert fix eine Prozession dann etabliert, die nicht einmalig stattgefunden hat, sondern jedes Jahr am 1. Mai zieht man von Flemlingen über Burweiler hinauf auf die Annakapelle. Das wird also bis heute aufrechterhalten, um eben sich des Segens Gottes zu vergewissern, auch der Fürsprache der heiligen Anna, der heiligen Gottesmutter, dass man eben von Seuchen und vor der Pest verschont bleibt. Und diese Prozession dürfte auch mit von der Form her ein Anfang gewesen sein, dass man dann auch im Juli, August diese Wallfahrtstage etabliert hat. Wir wissen nicht genau im 18. Jahrhundert, wann das regelmäßig begonnen hat, aber es müsste schon im Mitte 18. Jahrhundert eine feste Form angenommen haben, dass man also jährlich hinaufgezogen ist. Und im 19. Jahrhundert wissen wir mit Sicherheit, dass man dann diese 9 Wallfahrtstage gehalten hat. Das ist also eine besondere Form, so wie wir vor großen Feiertagen wie zum Beispiel Pfingsten eine Pfingstnovene begehen, 9 Tage lang. So hat man also an 9 Wallfahrtstage da etabliert, um eben am Tag der heiligen Anna, jeweils dienstags, hinaufzuziehen und eben in allen möglichen Belangen, nicht nur Verschonung vor Pest und Seuche, sondern für den Weinbau, der eine große Rolle spielt, und für viele andere, gerade auch familiäre Anliegen, da auf den Annaberg zu gehen und Gott um Hilfe anzugehen und auch die Fürsprache der Heiligen zu erbitten.
0: Liebe Zuhörer, heute geht es hier in der Sendung Spiritualität bei Radio Horeb um den Wallfahrtsort St. Anna von Burweiler. Im Bistum Speyer ist das. Bei uns zu Gast Pfarrer Dr. Achim Dittrich, der diese Wallfahrt betreut. Es gibt auch eine ganze Reihe von Anna-Liedern. Sogar in unserem Archiv haben wir einiges gefunden. Und da hören wir jetzt einmal in das erste Anna-Lied hinein.

0: Für alle, die später eingeschaltet haben, es geht heute bei Radio Horeb in der Sendung Spiritualität um den Wallfahrtsort St. Anna von Burweiler. Sie sind eingeladen zu dieser Sendung. Wir sind in einer Reihe über Wallfahrtsorte, heute im Bistum Speyer mit Pfarrer Dr. Achim Dietrich, der diesen Wallfahrtsort betreut. Am 30. Juni übertragen wir auch eine heilige Messe, eine Festmesse von dort. Und heute haben Sie die Gelegenheit, diesen Wallfahrtsort näher kennenzulernen. Zur heiligen Anna, zur Mutter Anna, die Mutter von der Gottesmutter Maria. Herr Pfarrer Dr. Dietrich, wie sieht denn das Gnadenbild aus, das in der Kapelle verehrt wird?
1: Ja, wir haben also ein Gnadenbild, Anna Selbtritt. Ich habe das vorhin ja schon erwähnt, aus dem 18. Jahrhundert, das also sich erhalten hat. Und man sieht darauf eben also eine reife, mütterliche Frau, die den Jesusknaben, ein rechter Wonneproppen, möchte man sagen, auf dem linken Arm trägt, das Jesuskind, also richtig schön mit vollem Haar und roten Backen, hebt segnend die Hand. Die eine Hand ist auf der Brust, dass eben das von Herzen kommt, und die rechte Hand segnet. Und die heilige Anna steht, und ihr zur Seite steht das Mädchen Maria, also historisch, als Foto kann man sich das jetzt nicht denken, weil Maria hier also wirklich als Mädchen gesehen wird, vielleicht von 8 oder 10 Jahren. Ja, die heilige Anna hält segnend oder schützend die Hand neben Maria. Diese ist ja sehr bewegt, sie steht auch und blickt hinauf zum Jesuskind, quasi in Verehrung. Sie hat die Hände gefaltet, also sie weiß um die Göttlichkeit des Kindes, das sie zur Welt bringen wird, und ist also ganz angetan in dieser Verehrung. Sie ist grün gewandet, und das ist etwas ungewöhnlich. Grün ist eigentlich die Farbe der heiligen Anna, und das Blau-Rot sind die Farben der Gottesmutter Maria. Ich bin mir nicht sicher, ob das die Originalfassung ist aus dem 18. Jahrhundert. Die heilige Anna hat lediglich ein grünes Kopftuch. Normalerweise müsste es eher umgekehrt sein, weil eben das Blau und Rot, das sind die ikonografisch die Farben der Gottesmutter. Ja, eine Holzfigur eben schön gefasst, farbig, und die steht im linken Seitenschiff. Früher war die Hauptfigur im Hochaltar. Man hat dann in der neuen Kirche, hat man also dann extra einen Altar geschaffen, sehr aufwendig. Also die ganze Kirche ist neugotisch, und in diesem gotischen Hochaltar mit viel Schnitzwerk, er stammt von der Werkstatt Schistel in Würzburg, die es heute noch gibt, da ist also auch Anna zu sehen, also allerdings nicht als die heilige Anna Selbtritt, sondern Anna mit dem Marienkind. Wir haben noch zwei wunderschöne Seitenaltäre heute in der aktuellen Kirche. Die sind beide, überraschenderweise beide, der Gottesmutter Maria gewidmet. Also eine schöne Marienfigur mit Jesuskind, und auf der anderen Seite die Dreifaltigkeit und eine Marienkrönung. Ja, das ist das Wallfahrtsbild, genau.
0: Wie groß kann man sich das Gnadenbild, das Wallfahrtsbild vorstellen?
1: Ich meine, es wäre so knapp 1,20 Meter hoch.
0: Und wie groß ist die Kapelle? Wie viele Leute fasst die so ungefähr?
1: Ja, also es ist keine kleine Kapelle. Also eine gotische Kirche, also neugotisch, von Wilhelm Schulte, 1885 erbaut. Die genauen Maße habe ich jetzt gar nicht im Kopf, aber es sind etwa 20 Meter in der Länge und dürften so 12 Meter in der Breite sein, also im Querhaus. Je nachdem, wie dicht die Leute sich setzen, also bringt man schon bis zu 100 Leute rein. Was auffällt, ist, dass an den Wänden im Hauptschiff allein 6 Beichtstühle zu finden sind. Das macht deutlich, dass mit dieser Wallfahrt sich also auch das Sakrament der Beichte sehr stark verbunden hat. Also die Bevölkerung hat dann auch die Wallfahrt genutzt, um ja beichten zu gehen, also das volle Programm dann auch durchzuführen, zur Beichte zu gehen, zur Heiligen Kommunion. Das war ja bis in die 1950er Jahre ganz anders als heute. Man ist eher selten zur Kommunion gegangen und wenn, dann auf jeden Fall mit einer heiligen Beichte vorneweg. Und entsprechend war an den Wallfahrtstagen früher das also immer ein großer Anlass für den Beichtgang. So sehr, dass man also zusätzlich zu diesen schönen aus Holz geschnitzten Beichtstühlen, also die wirklich auch kleine Kunstwerke darstellen, dass man noch zusätzlich in den 1930er Jahren auf der Ostseite der Kirche noch einen Umgang, also hinter dem Altarraum etwas abgesetzt, etwas tiefer, weil wir sind ja auf einem Hügel, der leicht abfällt. Und da sind dann nochmal Beichtstühle eingebaut worden auf zwei Etagen, unten und oben. Also so dass, ich habe es mal durchgezählt, also 12 Priester konnten da gleichzeitig Beichte hören. Und das war auch nötig, weil in den Spitzenzeiten, es waren also bei jedem Wallfahrtstag bis zu 3.000, 4.000 Menschen da. Das war also auch eine große Sache, brauchte es viele Beichtväter und der Klerus musste das also auch sehr, sehr gut organisieren, bis hin, dass auch die Verköstigung und die Infrastruktur alles auf diese Menschenmasse das ermöglichen musste. Ja, das ist heute natürlich nicht mehr so ausgeprägt, also aber diese Beichtstühle künden davon, dass diese Kirche, diese Wallfahrtskapelle also auch ein starker Ort der Versöhnung des Bußsakramentes war.
0: Und wie viele Menschen kommen jetzt so ungefähr zu diesen Festtagen?
1: Ja, das schwankt. Es hat natürlich massiv nachgelassen. Also wir haben jetzt letztes Jahr in den besten Tagen so an die 600 gehabt. Das ist auch immer etwas wetterabhängig. Es ist da oben natürlich auch recht kühl, wenn es regnerisch ist und bewölkt ist. Und es geht auch immer ein Wind, was natürlich im Hochsommer eigentlich erfrischend ist. Aber wenn es dann regnet, ist es richtig kühl dann für den Sommer. Ja, also so Minimum sind immer 300, 400 Leute da und 600. Ja, es hat in den letzten Jahren halt nachgelassen. Wir haben sehr treue Wallfahrer, die jetzt auch noch im hohen Alter kommen. Klassisch ist man hinaufgelaufen, also zu Fuß, von Burweiler aus oder den benachbarten Orten, teilweise auch in langen Fußwallfahrten, bis hin, dass man da bis 10, 15 Kilometer gelaufen ist. Und vor allem das letzte Stück, also dieser steile Anstieg, dann hoch zur Kapelle, den man auch über einen Kreuzweg von 1880 gehen kann. Allerdings ist das sehr beschwerlich und das ist für unsere älteren Wallfahrer heute also nicht mehr machbar. Deswegen gibt es also schon seit geraumer Zeit einen Shuttle-Service, also wo man sich im kleinen Buschen hochfahren lassen kann. Ja, also die Wallfahrer sind sehr treu und solange sie können, kommen da viele. Also es sind auch sehr Betagte dabei, die 80 schon lange überschritten haben. Leider lässt halt von unten her, hat es schon seit Jahrzehnten immer weniger Nachwuchs gegeben. Zumal eben auch der Dienstag ein Arbeitstag ist, wo eben dann die Berufstätigen nicht kommen können.
0: Also in diesem Jahr beginnen die Wallfahrtstage am Dienstag, den 30. Juni. Das ist der 130. Weihetag der St. Anna-Kapelle, zumindest einer der jüngeren Bauten. Und dann sind die weiteren Termine traditionsgemäß die Dienstage des Juli. Warum denn ausgerechnet Dienstage?
1: Ja, im Mittelalter hatte man feste Heiligentage, also der Samstag ist ja der Mariensamstag und der heilige Josef wird am Mittwoch verehrt und der Dienstag war eben der Annentag. Das ist heute nicht mehr so geläufig, aber von daher erklärt sich das. Wir haben eine Ausnahme jetzt, also das seit ein paar Jahren, dass wir am Ende das auf einen Samstag legen. Also wir haben dieses Jahr 5 Dienstage und hätten 2 Samstage. Allerdings ist einer Samstag fällt dann auf Maria Himmelfahrt. Und das ist in der Diözese Speyer der große Diözesan-Wallfahrtstag in den Dom.

0: die zur St. Anna-Kapelle von Burweiler kommen?
1: Ja, also da gibt es jetzt keine festen Bruderschaften oder Gebetsgemeinschaften, die also das ausschließlich zu ihrem Zweck hätten. Aber es kommen jedes Jahr Gruppen, also von Herxheim in der Südpfalz sind immer wieder Pilger da, manchmal sogar zu Fuß, öfters mittlerweile auch mit dem Fahrrad. Dieses Jahr hat sich aus Bingen vom St. Rochus Verein haben sich Pilger angemeldet. Früher ist man auch in der großen Gruppe immer von St. Martin rübergelaufen, was ein ganz schönes Stück ist und auch sehr hügelig. Ja, aber viele organisieren sich da selbst, also kommen aus der ganzen Diözese und teilweise sogar über den Rhein, aus dem Badischen. Also die Anna-Kapelle ist auch sehr sichtbar, sehr markant. Sie liegt da eben wunderschön am Rand der Rheinebene, weithin sichtbar, nachts angestrahlt. Ja, und ist einfach seit etwa 200 Jahren einfach ein ganz fester Bestandteil auch des Kirchenjahres der Diözese. Also es ist jetzt nicht nur eine Lokalwallfahrt, sondern wie man sieht, also dass immer der Weihbischof am Anfang und der Bischof am Ende kommen. Also es ist wirklich eine Diözesanwallfahrt, wird also entsprechend auch von der Diözese unterstützt. Und ja, ist eine große Sache und dieses Jahr eben was ganz Besonderes, eben diese 130 Jahre. Damit würdigen wir auch also wirklich die Leistung der damaligen Menschen, Gläubigen, die das finanziell unterstützt haben und des damaligen Pfarrers Michael Händel, die eben also diese doch erstaunliche Kirche da im Wald oben ermöglicht haben. Ja, das ist also wirklich ein Fest dieses Jahr.
0: Mhm. Konzentriert sich die Wallfahrt denn auf diese Festtage, diese Dienstage oder Samstage, wie es jetzt ist? Also, oder kommen das ganze Jahr über Leute dorthin oder wie kann man sich das vorstellen?
1: Also die Hauptsaison natürlich sind die Wallfahrtstage, Juli, August. Aber wie vorhin schon gesagt, es gibt also die Gelöbnisprozession am 1. Mai. Das findet auch jedes Jahr statt. Dieses Jahr haben wir es verbunden mit der Dankwallfahrt der Kommunionkinder und ihrer Familien. Das war also auch sehr schön. Es gibt dann ganz verschiedene Gruppen, die nach oben kommen. Also wir haben jetzt auch schon die indische Gemeinde da gehabt, also die in der Südpfalz sich organisiert hat, die da also gerne Karfreitag feiern, die Karfreitagsliturgie im malabarischen Ritus, also Kerala. Dann haben wir von der Männer Seelsorge, eine feste Gruppe, die kommen auch immer in der Fastenzeit und beten den Kreuzweg, kommen mit einem schweren Kreuz von Burweiler hochgepilgert. Es gibt immer wieder auch Hochzeiten, also vor kurzem war gerade eine gewesen, ist also eine beliebte Hochzeitskirche, allerdings nicht mehr in dem Umfang wie früher. Auch von unserer Seite her ist das schwieriger geworden, weil unser Sakristan letztes Jahr gestorben ist und sich so nicht mehr ersetzen lässt, wie er das jahrzehntelang gemacht hat. Ja, und dann gibt es immer wieder auch Besichtigungen, Führungen, kleine Gottesdienste. Also das ist über das Pfarramt geregelt. Ja, da kann man einfach eine Anfrage stellen und wir versuchen, das möglich zu machen. Darüber hinaus versuchen wir jetzt gerade ab Ostern bis in den Oktober rein, jeden Sonntag die Kirche für 3-4 Stunden zu öffnen. Der Ort ist auch wirklich ein beliebtes Wanderziel, zumal in der Nähe, also in der Nähe heißt es einfach 50 Meter, hinten dran ist eine Hütte, ein kleines Haus zur Bewirtung der Pilger und der Wanderer, erbaut von den von Burweiler hier, also von den von der Frauengemeinschaft, die damals, das ist jetzt übrigens 100 Jahre her, dass das gebaut wurde, auch ein Jubiläum. Ja, dass man eben diese tausende Menschen versorgt hat mit einer einfachen Pilgermahlzeit. Und dann hat man das vor 1926 hat man das also noch irgendwie provisorisch gemacht mit Bänken und einfachen Zelten. Aber dann hat man das eben in ein festes Haus übergeführt mit der ordentlichen Küche. Und ja, und dieses Haus ist dauerhaft gepachtet vom Pfälzer Waldverein, die da auch jeden Sonntag dann die Hütte öffnen und Essen und Trinken anbieten, bieten. Ja, und vor der Kapelle ist einfach ein schöner Aussichtspunkt, wo man die ganze Rheinebene einsehen kann, bis rüber Odenwald, hoch nach Frankfurt, bis runter Richtung Straßburg und nördlicher Schwarzwald. Ja, also man hat eine wunderschöne Aussicht über die nähere Pfalz, die Weinstraße und in die Ferne. Das verursacht eben, dass

0: immer wieder viele Pilger kommen und vor allem Wanderer auch, die einfach das auch als Aussichtspunkt oder als fürs Mittagessen nutzen. Und deswegen schauen wir, dass wir die Kirche zumindest sonntags öffnen können, dass die Menschen ja die Kirche betrachten können. Manche betrachten sie halt und manche gehen auch in die Bank und knien. Also das ist wie in vielen Kirchen, das eine eher Touristen, andere wirklich Gläubige, die da auch beten dann.
1: Gibt es denn in der Kirche, in der Wallfahrtskapelle St. Anna auch Votivtafeln, wo Menschen von Gebetserhörungen berichten?
0: Also nicht in dem Maß, wie man das jetzt andernorts kennt, wie zum Beispiel in Altötting. Wir haben Votivtafeln. Bei der großen Innenrenovierung 2011 allerdings wurde da ein größerer Teil abgenommen, weil man die alten Malereien rekonstruiert hat für viel Geld und dann gesagt hat, wir wollen das aber jetzt auch nicht zuhängen. Das ist also jetzt nicht mehr augenfällig. Also wir haben in der Sakristei einige, aber nicht so, wie man das jetzt andernorts kennt.
1: Können Sie denn von Zeugnissen berichten oder haben Sie was mitbekommen, dass Menschen sagen, dass da ist ein besonderer Ort und da gehe ich gerne hin?
0: Ja, auf jeden Fall. Also das eine sind eben die, die da geheiratet haben. Die haben einfach eine persönliche Beziehung zu dem Ort. Es kommen auch viele Frauen, habe ich den Eindruck, die da einfach in persönlichen Anliegen beten, sei es um das Eheglück, das ist so auch traditionell ein großes Motiv, dass man die heilige Anna um einen guten Ehemann angegangen ist, um Kinderglück, also wenn der Nachwuchs auf sich warten lässt. Ja, wir haben in der Kirche selbst auch noch einige Heiligenfiguren. Also ich weiß aus meinem Verwandtschaftskreis jemand, der also einen Sohn nach dem heiligen Konrad benannt hat, weil der eben da auch als schöne Figur zu sehen ist. Wir haben die heilige Therese von Lisieux. Es gibt noch eine oben an der Empore, eine Malerei, eine Landschaftsmalerei der Gegend mit Heiligen, dann die über der Landschaft da segnend zu sehen sind. Also der heilige Petrus Canisius, heilige Bonifatius, der Erzengel Michael, der einen imposanten Drachen niederstößt. Ja, also es sind viele, die da mit ihrem persönlichen Anliegen kommen. Wir haben also auch die Opferkerzen, ja, allerdings nicht mehr als echt brennende Kerzen, sondern in einer Elektroausführung. Als ich da vor ein paar Jahren jetzt angefangen habe, musste ich mich da auch erst dran gewöhnen. Aber allerdings verstehe ich es auch, wenn man weiß, wie aufwendig die Innenmalerei gewesen ist, was das gekostet hat. Und nach 10 Jahren wäre das wieder alles mit Ruß bedeckt. Und es ist einfach für den Innenraum viel besser, wenn man da also keine rußenden Kerzen hat, sondern diese Elektrokerzen, die eigentlich auch also stimmungsvoll sind. Das wird sehr gern gemacht, dass man also diese Kerzen anzündet. Wir haben ein Gedenkbuch aufliegen, wo ja jeder Gedanken oder ein Gruß oder eine Bitte, ein Gebet reinschreiben kann. Das wird auch eifrig genutzt. Wir haben einen Schriftenstand, wir haben eine Bibel offen liegen immer mit dem Sonntagsevangelium. Ja, also es ist schon wirklich ein geistlicher Ort, der auch über den Juli, August hinaus ja, den Menschen, die da hinkommen, also auch wirklich was geben kann. Es ist einfach auch atmosphärisch sehr stark. Also es sind auch schöne bunte Fenster, gotische Fenster. Der ganze Raum hat also schon auch eine feierlich, aber auch heimlichen Eindruck.
1: Liebe Zuhörer, es geht heute um den Wallfahrtsort St. Anna von Burweiler in der Pfalz im Bistum Speyer. Sie dürfen anrufen, sich beteiligen an der Sendung. Es wäre auch schön, wenn vielleicht der eine oder andere die Kirche kennt und sich meldet. Oder Sie können natürlich jetzt die Gelegenheit nutzen und Fragen stellen an Pfarrer Dr. Achim Dittrich. Er ist wissenschaftlicher Mitarbeiter am Institutum Marianum Regensburg und auch der Kooperator der Pfarrei Heilige Anna Edenkoben. Er betreut die Wallfahrt und stellt sie uns heute hier bei Radio Horeb vor. Sie können sich melden unter folgender Nummer 089 517 008 008 ist die Nummer, die Sie dann wählen müssen. 089 517 008 008. Wir freuen uns auf Ihren Anruf.

0: 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Heute in der Reihe über Wallfahrtsorte stellen wir Ihnen den Wallfahrtsort St. Anna von Burweiler vor in der Pfalz. Pfarrer Dr. Achim Dittrich, der den Wallfahrtsort betreut, ist bei uns zugeschaltet. Er stellt uns den Wallfahrtsort vor. Mein Name ist Marion Kuhl. Sie dürfen anrufen, wenn Sie Fragen haben oder vielleicht auch mit dem Wallfahrtsort bekannt sind, sich beteiligen möchten. 089 517 008 008 ist die Nummer außerhalb von Deutschland für alle Zuhörer von Radio Maria. Die Vorwahl nicht vergessen für Deutschland, wenn Sie außerhalb von Deutschland anrufen. 0049, dann die 89 517 008 008. Die erste Anruferin ist Frau Kaiser aus der Südpfalz. Grüß Gott.
1: Ja, ich bin Frau Kaiser mit G, Carola Kaiser.
0: Ah, pardon.
2: Ja, grüß Gott.
1: Grüß Gott, Herr Dr. Achim Dietrich. Ich wohne in Steinfeld. Das ist so ganz nah, 7 Kilometer von Bad Bergsamen. Und ich bin circa 25 Jahre, schätze ich, mit meiner Freundin, die leider schon 10 Jahre jetzt verstorben ist, mit jeden Dienstag sind wir, aber ca. 25 Jahre, jeden Dienstag auf den Annaberg. Und zwar bin ich bis nach Burweiler mit dem Auto gefahren. Und von dort aus sind wir durch die Weinberge, durch den schönen, dem schönen Kreuzweg nachgegangen, der ja in Stein gehauen ist, die Kreuzwegstationen. Mhm. Es war sehr steil, wir haben halt sehr schon schwierig. Und wir haben immer jede Stadt, da haben sich dann auch die zufällig vorbeigekommen sind, haben sich dann angeschlossen. Wir haben jeden Dienstag den an jeder Kreuzwegstation Halt gemacht und haben da gebetet. Und unterwegs haben wir den Rosenkranz, zu jeder Kreuzwegstation auch immer Rosenkranz gebetet. Und dann sind wir, bis wir oben waren, dann haben wir mal uns ausgeschnauft und wir sind immer früh vor, dass wir schon rechtzeitig oben waren, eine Stunde vorher ungefähr. Und dann sind wir noch in die Kapelle rein, da wurde auch schon Rosenkranz gebetet. Und da sind wir beichten gegangen. Und dann kam das schöne Wallfahrtsabend. Und es waren herrliche Wallfahrtstage, herrliche. Es hat auch manchmal geregnet, aber das hat uns nicht abgehalten. Wir haben unseren Dienstag, jeden Dienstag, die 9 Dienstage miterlebt. Und dann damals war der Pfarrer Ehling da, den ich noch gut in Erinnerung habe. Und ich habe dann als Schönstadtschwester, die aus Steinfeld stammt, wo ich wohne, die wollte das auch mitfahren. Und der Pfarrer Ehling hat dann die Schwester und uns zwei, mein Freundin und ich, der hat uns dann anschließend noch eingeladen zum Mittagessen unten im Pfarrhaus. Und da hat es immer gutes Mittagessen gegeben. Da waren dann die ganze Pfarrhaushälterinnen von deiner Priesterin, die da waren ja immer viele Priester da. Und dann sind wir, das habe ich vergessen, die zum Ende vom Gottesdienst, die Prozession.
2: Die Prozession mit der Monstranz, ne?
1: Ja. Genau, die Prozession mit der Monstranz um den Berg gegangen. Ach, es war einfach
2: schön, ne?
0: Ja, man hört, wie Sie begeistert sind noch, Frau Geiser, das schwingt noch durch. Herr Pfarrer Dr. Dietrich, möchten Sie noch was dazu sagen?
2: Ja, also das ist die klassische Form, ne? Also eine Wallfahrt muss ja auch mit etwas Mühe, einen gewissen Bußcharakter verbunden sein, deswegen dieser steile Kreuzweg, das Gebet. Also das Wallfahrtsamt ist immer auch heute noch um 10 Uhr und es gibt dann im Vorfeld eine Stunde Anbetung mit Rosenkranz. Früher gab es noch eine Frühmesse. Ja, also die Struktur hat sich eigentlich so erhalten. 10 Uhr ist das große Amt. Das ist übrigens im Freien, das habe ich vergessen zu sagen. Also bei jedem Wetter, also außer es würde jetzt wirklich sintflutartig schütten, aber das tut es normal nicht. Also im Freien, die Kapelle hat ein kleines Vordach, da wird dann ein Außenaltar aufgebaut. Und wie wir eben gehört haben, es kommen immer viele Priester. Also 10 sind mindestens immer da einen Amtsprediger, also einen, der für diesen Tag extra eingeladen wurde, einen speziellen Zelebranten und Prediger haben wir da. Und dann am Ende schließt sich eine eucharistische Prozession auf dem Hügel an. Und dann am Schluss wird immer kräftig das Pfälzer St. Anna-Lied gesungen. Das haben wir jetzt noch nicht gehört. Das ist also aus der Diözese Paderborn im 18. Jahrhundert und ist in der Pfalz also auch sehr stark bekannt und wird dann immer gesungen. Am Nachmittag um 13 Uhr haben wir mittlerweile eine eigene Andacht zur heiligen Anna. Und da werden dann alle neuen Strophen auch gesungen von diesem Anna-Lied.
0: Prima. Leider haben wir das nicht jetzt, dass wir es einspielen können. Also da müssen Sie vor Ort sein und dann können Sie damit einstimmen in der St. Anna-Kapelle von Burweiler. Danke, Frau Geiser, dass Sie angerufen haben. Alles Gute Ihnen.
2: Ja.
0: Und jetzt geht zur nächsten Anruferin aus Landsberg am Lech, Frau Schappert. Grüß Gott.
3: Grüß Gott.
2: Grüß Gott.
3: Ich habe mich unheimlich gefreut, weil meine Mama und mein Papa, die haben in Gleisweiler geheiratet und meine Mama war dort, deren Tante war im Pfarrhaus und meine Mama auch einige Zeit, also das war in den 40er Jahren und die Anna-Kapelle, die, von der hat die Mama immer gesprochen, da sind sie raufgegangen und meine geliebte Patentante, meine Tante Anni, die 1955 schon gestorben ist, die war dann auch immer wieder in Gleisweiler und die war sehr schwer krank und hat auch die Anna-Kapelle geliebt. Also wenn es möglich war, dann ist sie da raufgegangen und da verbindet mich ganz, ganz viel mit dieser Anna-Kapelle. Also ich bin ganz erfreut, dass ich da heute mal eine Sendung drüber höre. Ich komme leider nicht mehr hin. Mein Mann war Saarländer, der ist aber vor 10 Jahren schon gestorben. Und deshalb komme ich jetzt eigentlich gar nicht mehr in die Pfalz oder ins Saarland.
2: Aber Sie können,
3: ich habe ganz gute Erinnerungen.
0: Dann schalten Sie ein am 30.
2: Genau.
0: Dann können Sie zumindest sich übers Radio noch verbinden. Um 30.
2: Am 30. Juni, ja.
0: Um 10 Uhr übertragen wir die Heilige Messe.
3: Aus der Anna-Kapelle?
0: Ja, genau.
3: Oh. Das muss ich mal, ja, das finde ich dann. 30. Juni, 10 Uhr.
0: Genau. Wenn Sie ein Monatsprogramm von Radio Horeb haben, das sollte es mit abgedruckt sein.
3: Ach, das ist ja toll.
0: Hoffe ich, dass es drin ist.
3: Vielen Dank, vielen, vielen Dank.
0: Ja. Gut, dann alles Gute nach Landsberg, Frau Schäfer. Ja, auf Wiederhören.
3: Wiederhören.
0: Jetzt geht es nach Trier. Da ist Frau Schulz in der Leitung. Herzlich willkommen. Grüß Gott.
4: Ja, grüß Gott. Hier ist die
2: Grüß Gott.
4: Ich habe ein Gebet zur Mutter Anna. Sankt Anna, bitte für uns bei deiner Tochter Sohn, der nach des Kreuzes leiden und Teil des Vaters Thron, dass wir an jedem Ort uns halten an sein Wort. Sankt Anna, bitte für uns bei deiner Tochter Sohn. Amen.
2: Schön.
4: Und dann habe ich noch ein Lied. Kann ich das singen?
0: Nee, das ist rührend, dass Sie das singen wollen, aber es klingt meistens im Radio nicht so gut übers Telefon. Aber danke. Sind Sie eine eifrige St. Anna-Verehrerin, oder?
4: Ja, und da wir haben hier in Trier in der Pfarrei Herz Jesu ein schönes St. Anna-Denkmal. Das ist um 73 hingestellt und 74 eingeweiht worden. Und dann habe ich noch ein Gebet. St. Anna, du Mutter, Mutter des Herrn, wir kommen zu dir, wir grüßen dich gern. Wir bitten um Fürsprache für unser Land, breit über uns aus deine bittende, segnende Hand. Amen.
0: Amen. Danke, Frau Schulz, alles Gute nach Trier. Ja, und jetzt haben wir noch eine Hörerin, Frau Wuchtel, die auch eine besondere Beziehung hat zur heiligen Anna und zum Annaberg. Grüß Gott.
5: Ja, grüß Gott. Hier ist die Rosemarie Wuchtel aus in der Nähe von Traunstein.
2: Grüß Gott.
5: Grüß Gott, Herr Pfarrer. Ich bin seit 40 Jahren hier in Oberbayern, aber ich bin gebürtig in der Nähe von Speyer, also Mechtersheim bei Speyer.
2: Ah ja.
5: Mhm. Und wir waren mit der Schulklasse bestimmt zweimal oben am Annaberg bei Burweiler. Und da waren Schwestern und die haben mit schwer erziehbaren Mädchen ein Theaterstück aufgeführt. Das war damals gewesen? So. Das war in den 60er Jahren.
2: 60er Jahre. Hm.
5: Ja. Und ich weiß es noch ganz genau, aber ich war leider, ich bin seit 40 Jahren hier in Oberbayern, ich war leider nicht mehr dort, aber ich habe mir es immer wieder vorgenommen, weil ich den Annaberg wieder, weil ich wieder hin wollte. Und ich heiße auch Anna Rosemarie, also mein Rufname ist zwar Rosemarie, aber meine Oma hieß Anna und deswegen heiße ich auch Anna.
0: Ja.
5: Und und wir haben auch eine Anna- und Joachim-Kapelle in Schloss Pertenstein, hier. Und da ist,
2: da ist
5: auch
2: der Joachim dabei, das ist schön.
5: Ja, Anna und Joachim, ja.
2: Weil ich heiße ja Achim, das ist ja die Kurzform von Joachim. Und mir ist es immer ein Anliegen, dass der Joachim nicht ganz übergangen wird.
5: Ja, es sind ja die Eltern von der Maria.
0: Ja, ja, gut. Ja. Danke, Frau Wuchtel.
5: Danke, Wuchtel, kleine Wucht. Dankeschön.
0: Danke auch. Wiederhören.
5: Wiederhören.
0: Ja, genau. Und für alle, die es noch nicht mitbekommen haben, also 30. Juni, 10 Uhr, können Sie hier einschalten. Dann übertragen wir die Heilige Messe, die Festmesse, die dann gefeiert wird in dem Wallfahrtsort St. Anna von Burweiler. Pfarrer Dr. Achim Dittrich ist dort, aber ein Weihbischof ist dann der Hauptzelebrant und wahrscheinlich auch der Festprediger an diesem Tag, oder?
2: Ja, genau. Der Otto Georgens. Und der kommt schon ganz treu, schon viele, viele Jahre. Ja, wir haben dieses Jahr dann auch wieder ein Jahresmotto. Das eine ist dieses 130-jährige Jubiläum. Das andere ist, wir haben jedes Jahr ein eigenes Thema. Letztes Jahr war es also die Hoffnung, Pilger der Hoffnung zum Heiligen Jahr. Und dieses Jahr ist ja der 800. Das 800. Todesjahr von Franz von Assisi. Und dann haben wir als Gesamtthema den Sonnengesang. Das passt sehr gut da oben. Also das ist ja wirklich wunderbar in der Natur, im Wald. Und da passt dieser Sonnengesang des heiligen Franz sehr gut hin.
0: Ja, jetzt haben wir noch eine Hörerin in der Leitung. Ich weiß noch nicht, mit wem wir verbunden sind. Grüß Gott.
6: Grüß Gott, ich bin Frau Konstantia aus München. Grüß Gott. Vielen Dank, das war sehr interessant. Mir ist überhaupt nicht bewusst, dass Anna mehrmals geheiratet hat. Das habe ich nicht gewusst. Und dann, vielleicht ist das zu persönlich, aber ich bin ein wenig enttäuscht, dass Luther Anna nicht treu geblieben ist. Oder ich weiß nicht, was seine Beziehung zu ihm war. Das würde mich interessieren. Ich weiß, es heißt, unter dem Kreuz stand Maria Klopas, Schwester der Maria und so. Aber Pfarrer Kocher sagt immer, dass diese Schwestern eine Cousine und Vetter sind und so. Und, ja, das würde mich interessieren.
2: Also da haben wir halt keine verlässliche Auskunft. Also dieses sogenannte Trinobium, dieses dreimalige Verheiratetsein der heiligen Anna, das ist eben eine legendäre Ausgestaltung, wo man auch versucht hat, die Verwandtschaft Jesu etwas zu integrieren. Also dass man eben auch gesagt hat, der heilige Johannes und der Jakobus, das sind ja eben auch Vettern und Verwandte, also weitergehende Verwandte von Jesus, die Brüder, die immer genannt werden, die Brüder Jesu, das sind eben, da gibt es eben auch die Deutung von Halbgeschwister, also dass Josef die mitgebracht hätte in die Ehe, oder eben Cousins, Cousinen, Vettern. Aber bei der Maria, Frau des Kleopas, wie gesagt, da steht halt die Schwester der Maria, deswegen hat man sich da im Mittelalter also auch berechtigt gefühlt, für Anna als sie dann verwitwet war, eine weitere und sogar noch eine dritte Ehe anzunehmen. Aber das ist, wie gesagt, alles nur Spekulation. Man hat halt versucht, die heilige Sippe da zu ergründen. Ich finde immer wichtig ist, dass einfach Jesus hatte Verwandtschaft. Das wird ja auch in der Bibel immer wieder gesagt. Teilweise waren da Spannungen, dass sie nicht verstanden haben, was sein Weg ist, seine Mission. Aber er ist ein echter Mensch und er hat Verwandtschaft und ja, sein Ziel allerdings ist ja die neue Familie Gottes, die heilige Familie, die eben auf der Gnade, auf der Taufe ruht und sich verwirklicht durch das Tun, das Wort des Gottes, dass man Gottes Willen verwirklicht, wie er Jesus einmal sagt. Ja, deswegen muss man das jetzt nicht alles immer auf die Goldwaage legen. Ja, also ich kann mir das vorstellen, dass Maria Geschwister hatte, Halbgeschwister in dem Fall dann, aber ja, wir wissen es nicht genau.
0: Ja, danke für den Anruf. Alles Gute nach München. Die Sendezeit ist schon um. 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Dann wird diese Sendung wiederholt und wie wir es schon jetzt gesagt haben, am 30.06. um 10 Uhr übertragen wir die Heilige Messe aus der Pfarrei und aus der St. Anna-Kapelle bzw. Open Air im Freien. Und wir hoffen auf gutes Wetter. Also einschalten am 30.06. um 10 Uhr, dann können Sie bei diesem Wallfahrtsamt dabei sein. Ich hoffe, wir haben jetzt alles gesagt. Bilder zum Wallfahrtsort finden Sie jetzt auch auf unserer Homepage. Die Kollegen von der Online-Redaktion haben da etwas zusammengestellt, auch ein Bild von außen, damit Sie sich ein bisschen vorstellen können, wie es dort aussieht. Oder einfach eben pilgern dabei sein im Bistum Speyer, die St. Anna-Kapelle von Burweiler in der Pfalz. Wir haben am Ende noch ein Mutter-Anna-Bittgebet, das bei Ihnen auch gebetet wird. Das
2: genau, in der Andacht, immer am Nachmittag.
0: Das wollen wir jetzt am Ende der Sendung beten.
2: Ja. Heilige Mutter Anna, steh uns zur Seite, du Mutter Mariens.
0: Bitte für uns.
2: Du Frau des gerechten Joachim.
0: Bitte für uns.
2: Frau Israels, am Übergang zum neuen Bund.
0: Bitte für uns.
2: Du Wegbereiterin der Tochter Zion.
0: Bitte für uns.
2: Wegbereiterin der heiligen Familie.
0: Bitte für uns.
2: Wegbereiterin für den Erlöser.
0: Bitte für uns.
2: Heilige Mutter Anna, steh uns zur Seite, wo wir schwach werden oder gar fallen.
0: Bitte für uns.
2: Wo Not und Krankheit uns bedrücken.
0: Bitte für uns.
2: Wenn die Hoffnung uns verlässt.
0: Bitte für uns.
2: Wenn Angst uns gefangen hält.
0: Bitte für uns.
2: Wo unser Vertrauen schwindet.
0: Bitte für uns.
2: Wo unsere Liebe zu Gott verkümmert.
0: Bitte für uns.
2: Heilige Anna, mit deiner mütterlichen Hoffnung.
0: Stärke uns.
2: Mit deinem mütterlichen Rat.
0: Lehre uns.
2: Mit deinem mütterlichen Gottvertrauen.
0: Ermutige uns.
2: Heilige Mutter Anna, steh uns zur Seite, heute und alle Tage, bis an das Ende unseres Weges.
0: Amen. Herr Pfarrer Dr. Dietrich, dürfen wir Sie am Schluss noch um den Segen bitten.
2: Ja, gerne. Herr Jesus Christus, du befähigst uns, dass wir den allmächtigen Gott unseren Vater nennen können. Du bist uns Bruder geworden. Du, der Sohn Gottes, das göttliche Wort, bist Mensch geworden, damit wir mit Gott versöhnt werden, dass wir Teil der göttlichen Familie werden können, des Gottesvolkes. Wir danken dir und wir bitten dich, auch auf die Fürsprache der heiligen Anna und der Gottesmutter Maria und aller Heiligen, dass wir uns ja mühen, den Weg des Glaubens weiter voranzugehen, die Gnade zu empfangen und zu nutzen und Zeugnis zu geben in dieser verworrenen Welt für die Liebe Gottes. Das gewähre uns der dreieinige Gott, der Vater, der Sohn und der Heilige Geist.
0: Amen.
2: Gelobt sei Jesus Christus.
0: In Ewigkeit. Amen. Vielen Dank, Herr Pfarrer Dietrich, und nehmen Sie uns mit zur heiligen Anna.
2: Mache ich gerne, ja.
0: Alles Gute nach Burweiler und auf Wiederhören, sagt Marion Kuhl.

0: 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Es ist kurz nach 15 Uhr und das bedeutet, es ist Zeit für den Barmherzigkeitsrosenkranz. Der Rosenkranz zur göttlichen Barmherzigkeit geht auf die polnische Ordensschwester Faustina Kowalska zurück. Der Wunsch Jesu an sie war es, die Verehrung der göttlichen Barmherzigkeit in der ganzen Welt zu fördern. So schrieb Schwester Faustina im Jahr 1935 das Rosenkranzgebet auf, das wir heute in der Todesstunde Jesu beten. Und mit dabei ist heute Frau Grindinger. Grüß Gott, Frau Grindinger.
1: Grüß Gott.
0: Grüß Gott. Sie sind bereit?
1: Ja.
0: Wunderbar. Dann beginnen wir. Im Namen des Vaters und des Sohnes und des Heiligen Geistes.
1: Amen.
0: Vater unser im Himmel, geheiligt werde dein Name. Dein Reich komme, dein Wille geschehe.
1: Wie im Himmel, so auf Erden. Unser tägliches Brot gib uns heute und vergib uns unsere Schuld, wie auch wir vergeben unseren Schuldigern. Und führe uns nicht in Versuchung, sondern erlöse uns von dem Bösen. Amen.
0: Gegrüßet seist du, Maria, voll der Gnade, der Herr ist mit dir. Du bist gebenedeit unter den Frauen und gebenedeit ist die Frucht deines Leibes, Jesus.
1: Heilige Maria, Mutter Gottes, bitte für uns Sünder, jetzt und in der Stunde unseres Todes. Amen.
0: Ich glaube an Gott, den Vater, den Allmächtigen, den Schöpfer des Himmels und der Erde und an Jesus Christus, seinen eingeborenen Sohn, unseren Herrn. Empfangen durch den Heiligen Geist, geboren von der Jungfrau Maria, gelitten unter Pontius Pilatus, gekreuzigt, gestorben und begraben, hinabgestiegen in das Reich des Todes, am dritten Tage auferstanden von den Toten, aufgefahren in den Himmel. Er sitzt zur Rechten Gottes, des allmächtigen Vaters. Von dort wird er kommen, zu richten die Lebenden und die Toten.
1: Ich glaube an den Heiligen Geist, die heilige katholische Kirche, Gemeinschaft der Heiligen, Vergebung der Sünden, Auferstehung der Toten und das ewige Leben. Amen.
0: Ehre sei dem Vater und dem Sohn und dem Heiligen Geist.
1: Wie im Anfang, so auch jetzt und alle Zeit und in Ewigkeit. Amen.
0: O mein Jesus, vergib uns unsere Sünden, bewahre uns vor dem Feuer der Hölle, führe alle Seelen in den Himmel, besonders jene, die deiner Barmherzigkeit am meisten bedürfen. Ewiger Vater, ich opfere dir auf den Leib und das Blut, die Seele und die Gottheit deines über alles geliebten Sohnes, unseres Herrn Jesus Christus.
1: Zur Sühne für unsere Sünden und für die Sünden der ganzen Welt.
0: Durch sein schmerzhaftes Leiden.
1: Hab Erbarmen mit uns und mit der ganzen Welt.
0: Durch sein schmerzhaftes Leiden.
1: Hab Erbarmen mit uns und mit der ganzen Welt.
0: Durch sein schmerzhaftes Leiden.
1: Hab Erbarmen mit uns und mit der ganzen Welt.
0: Durch sein schmerzhaftes Leiden.
1: Hab Erbarmen mit uns und mit der ganzen Welt.
0: Durch sein schmerzhaftes Leiden.
1: Hab Erbarmen mit uns und mit der ganzen Welt.
0: Durch sein schmerzhaftes Leiden.
1: Hab Erbarmen mit uns und mit der ganzen Welt.
0: Durch sein schmerzhaftes Leiden.
1: Hab Erbarmen mit uns und mit der ganzen Welt.
0: Durch sein schmerzhaftes Leiden.
1: Hab Erbarmen mit uns und mit der ganzen Welt.
0: Durch sein schmerzhaftes Leiden.
1: Hab Erbarmen mit uns und mit der ganzen Welt.
0: Durch sein schmerzhaftes Leiden.
1: Hab Erbarmen mit uns und mit der ganzen Welt. Ewiger Vater, ich opfere dir auf den Leib und das Blut, die Seele und die Gottheit deines über alles geliebten Sohnes, unseres Herrn Jesus Christus.
0: Zur Sühne für unsere Sünden und für die Sünden der ganzen Welt.
1: Durch sein schmerzhaftes Leiden.
0: Habe Erbarmen mit uns und mit der ganzen Welt.
1: Durch sein schmerzhaftes Leiden.
0: Habe Erbarmen mit uns und mit der ganzen Welt.
1: Durch sein schmerzhaftes Leiden.
0: Habe Erbarmen mit uns und mit der ganzen Welt.
1: Durch sein schmerzhaftes Leiden.
0: Habe Erbarmen mit uns und mit der ganzen Welt.
1: Durch sein schmerzhaftes Leiden.
0: Habe Erbarmen mit uns und mit der ganzen Welt.
1: Durch sein schmerzhaftes Leiden.
0: Habe Erbarmen mit uns und mit der ganzen Welt.
1: Durch sein schmerzhaftes Leiden.
0: Habe Erbarmen mit uns und mit der ganzen Welt.
1: Durch sein schmerzhaftes Leiden.
0: Habe Erbarmen mit uns und mit der ganzen Welt.
1: durch sein schmerzhaftes Leiden.
0: Habe Erbarmen mit uns und mit der ganzen Welt.
1: Durch sein schmerzhaftes Leiden.
0: Habe Erbarmen mit uns und mit der ganzen Welt. Ewiger Vater, ich opfere dir auf den Leib und das Blut, die Seele und die Gottheit deines über alles geliebten Sohnes, unseres Herrn Jesus Christus.
1: Zur Sühne für unsere Sünden und für die Sünden der ganzen Welt.
0: Durch sein schmerzhaftes Leiden.
1: Habe Erbarmen mit uns und mit der ganzen Welt.
0: Durch sein schmerzhaftes Leiden.
1: Habe Erbarmen mit uns und mit der ganzen Welt.
0: Durch sein schmerzhaftes Leiden.
1: Habe Erbarmen mit uns und mit der ganzen Welt.
0: Durch sein schmerzhaftes Leiden.
1: Habe Erbarmen mit uns und mit der ganzen Welt.
0: Durch sein schmerzhaftes Leiden.
1: Habe Erbarmen mit uns und mit der ganzen Welt.
0: Durch sein schmerzhaftes Leiden.
1: Habe Erbarmen mit uns und mit der ganzen Welt.
0: Durch sein schmerzhaftes Leiden.
1: Habe Erbarmen mit uns und mit der ganzen Welt.
0: Durch sein schmerzhaftes Leiden.
1: Habe Erbarmen mit uns und mit der ganzen Welt.
0: Durch sein schmerzhaftes Leiden.
1: Habe Erbarmen mit uns und mit der ganzen Welt.
0: Durch sein schmerzhaftes Leiden.
1: Habe Erbarmen mit uns und mit der ganzen Welt. Ewiger Vater, ich opfere dir auf den Leib und das Blut, die Seele und die Gottheit deines über alles geliebten Sohnes, unseres Herrn Jesus Christus.
0: Zur Sühne für unsere Sünden und für die Sünden der ganzen Welt.
1: Durch sein schmerzhaftes Leiden.
0: Habe Erbarmen mit uns und mit der ganzen Welt.
1: Durch sein schmerzhaftes Leiden.
0: Habe Erbarmen mit uns und mit der ganzen Welt.
1: Durch sein schmerzhaftes Leiden.
0: Habe Erbarmen mit uns und mit der ganzen Welt.
1: Durch sein schmerzhaftes Leiden.
0: Habe Erbarmen mit uns und mit der ganzen Welt.
1: Durch sein schmerzhaftes Leiden.
0: Habe Erbarmen mit uns und mit der ganzen Welt.
1: Durch sein schmerzhaftes Leiden.
0: Habe Erbarmen mit uns und mit der ganzen Welt.
1: Durch sein schmerzhaftes Leiden.
0: Habe Erbarmen mit uns und mit der ganzen Welt.
1: Durch sein schmerzhaftes Leiden.
0: Habe Erbarmen mit uns und mit der ganzen Welt.
1: Durch sein schmerzhaftes Leiden.
0: Habe Erbarmen mit uns und mit der ganzen Welt.
1: Durch sein schmerzhaftes Leiden.
0: Habe Erbarmen mit uns und mit der ganzen Welt. Ewiger Vater, ich opfere dir auf den Leib und das Blut, die Seele und die Gottheit deines über alles geliebten Sohnes, unseres Herrn, Jesus Christus.
1: Zur Sühne für unsere Sünden und für die Sünden der ganzen Welt.
0: Durch sein schmerzhaftes Leiden.
1: Habe Erbarmen mit uns und mit der ganzen Welt.
0: Durch sein schmerzhaftes Leiden.
1: Habe Erbarmen mit uns und mit der ganzen Welt.
0: Durch sein schmerzhaftes Leiden.
1: Habe Erbarmen mit uns und mit der ganzen Welt.
0: Durch sein schmerzhaftes Leiden.
1: Habe Erbarmen mit uns und mit der ganzen Welt.
0: Durch sein schmerzhaftes Leiden.
1: Habe Erbarmen mit uns und mit der ganzen Welt.
0: Durch sein schmerzhaftes Leiden.
1: Habe Erbarmen mit uns und mit der ganzen Welt.
0: Durch sein schmerzhaftes Leiden.
1: Habe Erbarmen mit uns und mit der ganzen Welt.
0: Durch sein schmerzhaftes Leiden.
1: Habe Erbarmen mit uns und mit der ganzen Welt.
0: Durch sein schmerzhaftes Leiden.
1: Habe Erbarmen mit uns und mit der ganzen Welt.
0: Durch sein schmerzhaftes Leiden.
1: Habe Erbarmen mit uns und mit der ganzen Welt.
0: Heiliger Gott, heiliger starker Gott, heiliger unsterblicher Gott,
1: Habe Erbarmen mit uns und mit der ganzen Welt.
0: Heiliger Gott, heiliger starker Gott, heiliger unsterblicher Gott.
1: Habe Erbarmen mit uns und mit der ganzen Welt.
0: Heiliger Gott, heiliger starker Gott, heiliger unsterblicher Gott.
1: Habe Erbarmen mit uns und mit der ganzen Welt.
0: Barmherziger Jesus, im Augenblick deines Kreuzestodes für uns bete ich dich an und lobpreise dich und bitte, umfasse mit deiner unerschöpflichen Barmherzigkeit die ganze Menschheit, besonders die armen Sünder und die Sterbenden.
1: Amen.
0: Vielen Dank, Frau Grindinger, dass Sie mit uns gebetet haben. Danke an alle Zuhörer, die dabei waren und wahrscheinlich dann zu Hause auch mitgebetet haben. Immer um 15 Uhr hier bei Radio Horeb, der Barmherzigkeitsrosenkranz oder der wunden Rosenkranz, je nach
1: Vielen Tag. Dank und Gottes Segen.
0: Ich danke Ihnen, Frau Grindinger. Alles Gute Ihnen. Wiederhören.
1: Danke.

0: 15.15 Uhr bei Radio Horeb, ihrer christlichen Stimme in Deutschland, bedeutet, es ist Zeit für die Hörergrüße. Und zu denen begrüßt sie am Mikrofon Sebastian Moll. Sie können anrufen unter der 089 517 008 008. Noch einmal die 089 517 008 008. Ich nehme gerne Ihre Wünsche, sowohl Grüße an andere oder auch eigene Musikwünsche hier entgegen. Nun aber beginnen wir immer, also wie immer, mit dem Lied der Woche, das Ihnen mein Kollege David Rüll vorstellt.
1: Lobpreis in der Kabine. Die Spieler des RB Leipzig loben Gott in der Umkleidekabine mit dem Gospelsong Say Yes. Das Erfolgsgeheimnis des RB Leipzig, der derzeit in der Bundesliga ganz oben mitmischt? Wenn ja, dann können wir der deutschen Elf nur wünschen, dass sie auf ähnlich gute Ideen kommt bei der Fußball-Weltmeisterschaft in diesen Tagen in den USA, Kanada und Mexiko. Nach einem Achillessehnenriss leider nicht mit dabei, der Außenverteidiger Benjamin Henrichs. Henrichs spielt aktuell beim RB Leipzig, war zeitweise in der deutschen A-Nationalmannschaft und ist ganz vorne im Musikvideo aus der Kabine zu sehen. If Jesus says yes, nobody can say no, singt Henrichs da mit seinen Teamkollegen vom RB Leipzig. Wenn Jesus ja sagt, kann niemand nein sagen. Der übersetzte Text des Songs Say Yes der US-amerikanischen Sängerin Michelle Williams. Ein klares Bekenntnis zum christlichen Glauben und das nicht zum ersten Mal. Allsonntäglich besucht Benjamin Henrichs mit seiner Familie den Gottesdienst. Täglich liest er in seiner Bibel-App, das sagt er im Interview mit der Bild-Zeitung. Henrichs Achillessehnenriss 2024, ein großer Schock, über den er aber auf seinem YouTube-Kanal sagt: Fakt ist, das wird mich nicht abhalten vom Glauben. Seit Anfang des Jahres spielt Benjamin Henrichs nach seiner schweren Verletzung wieder beim RB Leipzig. Ob er es nochmal in die Nationalelf schafft? Nicht in der aktuellen WM, aber bei Gott sind, wie wir wissen, alle Dinge möglich. Theoretisch sogar ein Sieg der DFB-Elf bei der Weltmeisterschaft. In diesem Sinne, wenn Jesus ja sagt, kann niemand nein sagen. Als kleiner Stimmungsbeitrag zur Fußball-WM 2026 in Amerika, die US-amerikanischen Popgrößen der ehemaligen Girlgroup Destiny's Child, Michelle Williams, Beyoncé und Kelly Rowland mit Say Yes.

0: Ja, wenn Jesus Ja sagt, dann kann niemand Nein sagen. So heißt es in dem Song von Beyoncé und Kelly Rowland. Sie haben eingeschaltet bei Radio Rap, ihrer christlichen Stimme in Deutschland, zu den Hörergrüßen. Und ich sage die Nummer noch einmal an, 089-517-008-008. Mein Name ist Sebastian Moll und als Erste in der Leitung habe ich heute Frau Jennissen. Grüß Gott, Frau Jennissen.
1: Ja, grüß Gott, Herr Moll. Und ja, und alle Hörer natürlich.
0: Wir freuen uns immer, wenn Sie anrufen. Wir kennen uns ja schon.
1: Ja, ich muss ehrlich sagen, also ihr frisches Wesen da, also ich meine, die ganze Truppe ist nett, aber ihr Wesen, also, das muntert mich so auf. Also,
0: oh, das ist schön. Das freut mich sehr.
1: Ja, Sie kommen gleich an zweiter Stelle. Neben Pater Burb, der Mann.
0: Oh ja, auch ja, mit Pater Burb kann ich nicht konkurrieren, das verstehe ich schon, das ist in Ordnung. Also.
1: Nee, der macht so schöne Exerzitien im KTV heute über den heiligen Josef da von Ägypten. Also wunderbar, das bringt mich so weiter. Und also vielleicht hört er mich oder Pater, jetzt sage ich Pfarrer Kocher, sagt ihm mal schöne Grüße, Frau Jennissen. Sie bringen Frau Jennissen weiter in ihrem Leben. Das ist ja auch wichtig, ne?
0: Ja, also wenn wir das leisten können, freuen wir uns natürlich riesig.
1: Ja, und dann noch die nette Frau Artokus, die grüßt mich immer so nett. Mhm. Und Schwester Fantina. Und jetzt höre ich auch auf zu reden.
0: Nein, dafür ist die Sendung da. Sie rufen aus Bad Wildungen an, richtig?
1: Ja, Bad Wildungen, ja, das war früher, ist der Kaiser Wilhelm, der hat mich immer Kur gemacht. Ja.
0: Ah, Entschuldigung, ich muss fragen, wo genau liegt das?
1: Das liegt, also am nächsten ist die Stadt Fritzlar, das ist meine geistliche Heimat von früher, und dann die große Stadt Kassel, also Kassel.
0: In Hessen, mhm.
1: Ja, gut.
0: Ach, bei diesen ganzen Fritzlar, Wetzlar, Aslar Städten in dieser Gegend.
1: Ja, Fritzlar, das hat der heilige Bonifatius, das war seine Lieblingskirche in Fritzlar. Mhm. Und er ist dann nachher in Pulmberg da ja beerdigt worden. Aber in Fritzlar hat er damals so ein Kloster, glaube ich, gebaut. Und die Basilika, wo ich da immer hingehe, das ist, wie heißt die, Basilika Minor oder wie?
0: Basilika Minor, ja. Mhm.
1: Von Papst Paul II. Damals erhöht worden, oder wie sich das da nennt, ne?
0: Mhm. Ja, das ist ja auch eine sehr christliche Gegend da. Also da in Wetzlar und Fritzlar, da sitzen auch viele christliche Verlage und Medienvereine und sowas. Ja, ja.
1: Ja, wo ich jetzt gelandet bin, das ist eigentlich Diaspora, also Bildungen und das, also das, da hat Martin Luther ganze Arbeit geleistet. Aber ich komme mit den Evangelischen ganz gut aus. Ja.
0: Nein, stimmt. Also die Gegend da, also da sitzen unsere Kollegen von IDEA, das Nachrichtenmagazin, die sitzen in Wetzlar zum Beispiel. Und da ist viel evangelisch, aber Radio Horeb dringt ja bis überall hindurch. Also wunderbar.
1: Ja.
0: Gut. Und Sie haben auch einen Musikwunsch?
1: Ja, über den Heiligen kommt alle zu. Heiligen Josef.
0: Genau, geht alle zu Josef, wunderbar. Und das haben wir von unserer Lieblingskindersendungsmoderatorin Adelheid Niklasser sogar in unser Repertoire. Das freut mich immer sehr, wenn ich von Niklasser spielen kann. Gut, Frau Jennissen, wir wünschen Ihnen alles Gute für diese Woche und wir hören uns sicher bald wieder.
1: Ja, schön.
0: Gut. Ja, liebe Hörer, jetzt hören wir geht alle zu Josef, so rum, von Adelheid Niklasser zusammen mit Imelda. Dole.

0: 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Zu den Hörergrüßen begrüßt Sie Sebastian Moll. Die Nummer nach wie vor ist die 089-517-008-008. Und ich kenne jemanden, der diese Nummer bereits gewählt hat. Das ist Frau Dorn aus dem Sauerland. Grüß Gott.
1: Ja, hallo. Ich grüße alle Horeb-Mitarbeiter ganz herzlich. Und ich grüße die Maria Theresia herzlich. Die hat neulich uns alle gegrüßt und hat einen Bibelvers gesagt. Die Idee fand ich besonders gut und da will ich gleich einsteigen. Lasst uns ihn lieben, denn er hat uns zuerst geliebt. 1. Johannes.
0: Das ist aus dem 1. Johannesbrief, genau.
1: Und ich möchte alle grüßen, die im Moment so stark, denen es so schlecht geht, so stark angefochten sind, dass sie nicht weiter wissen und ihnen sagen, nun kein Anstoß, ärgert euch nicht an Gott, bleibt einfach bei ihm. Er liebt uns. Und ich möchte vor allen Dingen eine Minute lang, wenn ich darf, Jesus grüßen.
0: Bitte, Jesus grüßen, das würde ich nie jemandem absprechen.
1: Jesus, anbetend dir, du alles übersteigende, unbegreifliche Liebe. Keiner ist wie du, Schöpfer aller Dinge. Jesus, Herabgekommener, der uns den Vater offenbart hat. Jesus, Heiliger, der nah und erfahrbar wird. Jesus, Gehasster, der uns zu Liebenden macht. Jesus, Verwundeter, der uns zu Geheiligten macht. Jesus, du Getöteter, der Tote zu ewig Lebenden macht. Jesus, du Zermarterter, der sich uns zu Speise und Trank gibt. Jesus, du Fülle, die alles in allen erfüllt. Jesus, du Liebe, Tiefe ohne Grund, Höhe ohne Ende, Weite ohne Schranken, Länge ohne Begrenzung, Reinheit, die durch nichts getrübt werden kann, Klarheit, die alles durchdringt. Jesus, Name aller Namen, du offenbarte Liebe des Vaters, Lamm Gottes, nichts kommt dir gleich, Anbetung dir. Amen.
0: Amen. Vielen Dank, Frau Dorn. Und ja, ich hoffe, das haben jetzt viele gehört und fühlen sich davon auch angesprochen. Haben Sie auch einen Musikwunsch?
1: Ja, ich bete an die Macht der Liebe, was sonst?
0: Ja, natürlich, das passt auch und kann man eigentlich zu jeder Gelegenheit spielen. Und ich habe eine schöne Version vom Bachchor in Siegen für Sie alle. Unsere besten Grüße nach Lüdenscheid kommen Sie, nicht wahr?
1: Ja, danke schön.
0: Alles Gute Ihnen.
1: Ihnen auch. Tschüss. Tschüss.

0: 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Die Hörergrüße am Montagnachmittag. Sebastian Moll für Sie am Mikrofon. Und als nächstes habe ich in der Leitung Frau Nachbar. Grüß Sie Gott.
1: Grüß Sie Gott, Herr Moll. Frau Nachbar. Ich grüße die ganze Hörerfamilie und bedanke mich ganz herzlich für Ihre wertvollen Sendungen.
0: Danke, danke. Von wo aus rufen Sie an?
1: Aus Neckar-Westheim, das ist im Raum Heilbronn, Baden-Württemberg.
0: Sehr schön. Und vermutlich am Neckar, würde ich mal annehmen.
1: Ja, am Neckar, nicht weit weg vom Neckar. Und genau. Ich besuche eine Dame, die Frau Kiemle aus Laufen und Herrn Huttler aus Ilsfeld. Und die wünschen sich das Lied Hoffe auf den Herrn und sei stark. Und möchte sie mit dem Lied grüßen und ihnen viel Kraft wünschen.
0: Das ist sehr schön. Wir denken an die beiden und das Lied haben wir auch natürlich hier in unserer Datenbank. Hoffe
1: super,
0: auf den Herrn.
1: Vielen Dank.
0: Vom Projektchor APG. Das wundert mich immer, weil das APG meine alte Schule ist. Das APG in Köln, das Apostelgymnasium. Aber ich glaube, daher kommt der Projektchor nicht. Also ich glaube, das heißt einfach nur zufällig.
1: Singt es nicht der Andreas Schätzle?
0: Er hat es geschrieben. Ja, das Lied ist von ihm. Aber gesungen wird das von einem Chor, aber das ist trotzdem sehr schön.
1: Ja, glaube ich.
0: Keine Sorge.
1: Gut,
0: also,
1: dann freuen wir uns
0: drauf. Alles Gute und auch an Ihre beiden Mitstreiter sozusagen. Sind Sie gerade bei den beiden oder?
1: Ja, ich bin gerade da und mache einen Besuch.
0: Ah, schön. Da freuen die beiden sich ja sicher. Und jetzt geht's also los. Hoffe auf den Herrn. Alles Gute Ihnen.
1: Jawohl. Dankeschön und vielen Dank.

0: 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Zu den Hörergrüßen begrüßt Sie Sebastian Moll. Und die nächste Hörerin in unserer Reihe ist Frau Stengel. Grüß Gott, Frau Stengel.
1: Ja, hallo, grüße Gott, Herr Moll. Schön, mit Ihnen mal zu quatschen.
0: Ich freue mich auch immer. Wie geht es Ihnen?
1: Ja, passt. Sonne scheint, ein bisschen Gartenarbeit, ist alles okay.
0: Sie stammen aus Niederbayern, richtig?
1: Genau.
0: Ja, ja. Aus Bruckberg.
1: Genau.
0: Sehr schön. Und da ist es gerade weiß-blauer Himmel oder wie sieht's da aus?
1: Blauer Himmel, die Schäfchen sind am Himmel.
0: Ach, wie schön. Das ist doch super.
1: Und übrigens, bei uns ist unsere Landeshauptstadt ist Landshut,
0: ja.
1: Kreisstadt. Und da ist alle 4 Jahre die Landshuter Hochzeit.
0: Ah, schön.
1: Landshuter Fürstenhochzeit.
0: Mhm. Ja, das ist sicher, ich gebe zu, ich war nie da, aber das ist sicher eine sehr schöne Gegend. Möchten Sie noch jemanden grüßen, Frau Stengel?
1: Okay, ich hätte auch noch einen kleinen Vers vom Römerbrief. Der passt so gut zu der Zeit.
0: Bitte.
1: Der Gott der Hoffnung, aber erfülle euch mit allen Freuden, Frieden und Gaben, dass ihr immer reicher werdet in Hoffnung durch die Kraft Gottes und des Heiligen Geistes. Amen.
0: Danke sehr. Ein wunderschönes Zitat aus dem Römerbrief, Kapitel 15, wenn ich nicht irre.
1: Genau, 15, 13.
0: Gegen genau. Ende, ja. Ja, ich habe das vor vielen Jahren ja mal studiert. Also.
1: Ja, na, wissen Sie ja Bescheid. Ich möchte noch ganz lieb grüßen meine ganzen Medjugorje-Pilger.
0: Mhm.
1: Die Gruppe Jakobi, die Gruppe Winter, Josef und meine ganz liebe Kerzenspenderin aus Wallersdorf, die weiß Bescheid. Und die Rosenkranz-Gruppe von Haag an der Amper mit Maria Hunger, mit Nelly und Hannelore und mit Gertraud Heiselmeier. Und alle, die mich kennen und mögen und meine liebe Freundin, grüße ich ganz herzlich. Die ist krank. Das ist die Marianne Scheuchenpflug aus Engelsdorf. Die grüße ich von ganzem Herzen sehr herzlich.
0: Da wünschen wir von ganzem Herzen gute Besserung. Das klingt doch nach einem sehr reichen Freundeskreis.
1: Ja, also das ist, meine Kinder sagen immer, Mama, du bist immer die U. Dauernd und schwieg.
0: Dauernd EU, ja, genau.
1: Und was heißt Freundeskreis? Das ist ein Freundeskreis, der hat sich ergeben durch die Wallfahrten, durch die Fahrten nach Heroldsbach, nach Vesperbild, nach Wigratsbad und nach Altötting und überall hin.
0: Schön, wunderschön.
1: Ich grüße auch ganz herzlich euer ganzes Team, Pfarrer Kocher und ja, alle, die mich kennen.
0: Das scheinen ja eine Menge Leute zu sein. Also insofern ist das schön, wenn wir da so einen Gruß der ganzen Welt senden können fast, ja.
1: Ja, ich könnte in die ganze Welt senden, nach Italien, nach Amerika, nach Kanada, nach Afrika, nach überall hin, Österreich sowieso. Und da hat man überall Bekannte und Freunde. In Italien, ganz unten in Ragusa. Ja.
0: Ja, aber genau. Das klingt doch wunderbar. Also langweilen tun Sie sich jedenfalls nicht.
1: Nein, eigentlich nicht.
0: Gut, sehr schön, sehr schön. Und Sie haben auch einen Musikwunsch?
1: Ja, ich hätte gern das Lied von Andreas Schätzle und Manuel Sanchez, Ave Maria.
0: Ja, das wird ja eine richtige Schätzle-Sendung jetzt mit den zwei. Wobei, das eben hat er nicht gesungen, sondern nur geschrieben. Also nur heißt natürlich. Also. Und jetzt haben wir nochmal Herrn Schätzle. Ja, mit dem wunderschönen Ave Maria. Du bist voll der Gnade. Vielen Dank für den Anruf, Frau Stengel. Und bis zum nächsten Mal. Und
1: eine gesegnete Zeit für euch alle.
0: Danke Ihnen. Alles Gute.
1: Alles Gute. Danke. Ja.

0: 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Zum letzten, leider schon letzten Teil der Hörergrüße begrüßt Sie noch einmal ganz herzlich Sebastian Moll. Ja, bitte nicht mehr anrufen. Wir nähern uns der 16-Uhr-Marke und das bedeutet, dass ich nur noch einen Hörer mit auf Sendung nehmen kann. Und wer hat es geschafft? Herr Stiefmüller aus Oberösterreich. Grüß Gott.
1: Ja, grüß Gott, das ist der Stiefmüller Josef aus Oberösterreich.
0: Ich freue mich sehr, dass auch mal die Österreicher anrufen. Ich begrüße immer auch ganz herzlich die Radio Maria Station natürlich an dieser Stelle und wir freuen uns immer auch über die Freunde aus dem benachbarten Österreich.
1: Ja, wir haben da nicht weit umgezurecht.
0: Das ist wohl wahr, vor allem nach Oberösterreich nicht. Also noch näher wären sie in Vorarlberg, aber Oberösterreich schafft man auch.
1: Ja, das schafft man ganz leicht. Das gehört Bayern und Oberösterreich, da gehört er fast zusammen.
0: Genau. Gut, wie geht's Ihnen denn im Moment?
1: Ja, nicht so gut. Ich habe Probleme mit meinen Hüften. Hm. Und ich muss immer sagen, ich komme von einer ins andere Eche, weil das war zuerst mit der Wirbelsäule nicht mehr die Probleme, was ich gehabt habe. Und jetzt sind früher wieder mit der Hüfte, aber dazu muss ich sagen, ich bin von ÖFA schon mal arthroskopiert worden, linken Hüfte. Mhm. Und ich hab eigentlich das Problem mit den Ablagerungen in die Gelenke drinnen, in der Wirbelsäule habe ich auch mal eine Spinose von Besonderheit Ablagerungen und das bin ich auch schon operiert worden und ausgefräst worden. Und das mit der Hüfte habe ich schon gehabt 2015. Da bin ich aber damals in einem anderen Krankenhaus operiert worden, halt Eingriff gemacht worden und dann ist das ausgefräst worden und seitdem ist das wieder in Ordnung. Mhm. Angewiesen und der hat mir das aber eh gesagt, dass der Arzt, der das wiederkommen wird, der hat so gerechnet 7-8 Jahre. Ja, jetzt sind es 11 Jahre gewesen, so wie lange durchgehalten, muss ich ehrlich sagen. Und nein, das ist dann so akut geworden und jetzt bin ich eigentlich eh gerade in Behandlung. Das heißt, andauernd Krankenhaus, Samstag in der Früh war ich schon wieder drin, um 7 in der Früh im Krankenhaus MR machen. Jetzt wollen sie das alles ausschließen, weil das nicht von der Wirbelsäule her ist, da wo ich operiert worden bin. Jetzt machen wir gerade das Ausschlussverfahren, das MR haben wir jetzt gemacht für die Wirbelsäule. Freitag dann machen wir die Besprechung von den MR und da wird dann eigentlich in dem Endeffekt das rausgekommen, was eh der Arzt auch glaubt und was ich sowieso sicher bin, dass das Rennen von der Hüfte mit der Ablung reinkommt. Ja. Und das sieht man leider nicht einmal mehr, wegen dem war ich ja vorher schon dreimal im Krankenhaus. Aber das sieht man leider nicht, auf keiner Bildgebung sieht man das, die Ablagerungen. Man sieht nicht mehr den Schleimbeutel, wenn er entzündet ist. Und das sieht man mehr, aber das andere nicht, weil der Knopf ist ja bei mir eins auch beieinander. Mhm. Aber war klar, das war damals auch so in den Krankenhaus genommen. Und dann hat der Arzt gesagt, ja, wenn sie wollen, arthroskopieren und sehen, was los ist. Und dann habe ich es machen lassen und der Arzt hat dann das ausgehört, was los ist. Und ich weiß auch das auch. Und es sprechen auch die ganzen manuellen Untersuchungen. Jetzt bin ich vor zwei Jahren in den Krankenhaus im Klinikum Wöls schon manuell untersucht worden. Und das sind eindeutig Symptome Hüfte. Und damit will ich auch nichts tun. Aber die Bildgebung passt nicht. Und die müssen leider das Ausschlussverfahren machen. Das wird einer von einer Formoberhalt, von Haus selber. Von einer Leitung, ärztliche Leitung wird das vorgeben. Sie müssen Ausschlussverfahren machen, wenn das nicht eindeutiges Bild ist, dass von dem Bereich kommt der Körper, müssen Sie Ausschlussverfahren machen, dass das wirklich von dem Bereich kommt. Das heißt nicht unnötig einen in die Narkose legen, weil Narkose ist ja nicht ohne und für den Körper sehr belastend. Durch das machen Sie immer das Ausschlussverfahren und dann, wenn alles ausgeschlossen wird, das ist irgendwann sehr konstant, kriegst du eine Operation.
0: Verstehe.
1: Nein, ich bin ja nicht das erste Mal dort operiert worden und das ist immer so gewesen und da fährst du vor wochenlang, monatelang ins Krankenhaus, die Untersuchung, die Besprechung, die Untersuchung und ich kenne das schon und das ist einfach, das zieht sich dann nie her. Gott sei Dank ist das jetzt gut, schnell gegangen jetzt, weil innerhalb von einer Woche die Bildgebung und die Besprechung und dann hoffe ich, der im Herbst, den ich dann eine Operation kriege.
0: Ja. Ich möchte das nicht abbrechen, aber wenn wir noch Ihr Lied spielen wollen, müssen wir jetzt loslegen.
1: Genau. So, und zwar, wir haben von Oswald Sattler Atme die Seele aus.
0: Genau, habe ich.
1: Damit möchte ich einmal grüßen. Einen ganz herzlichen lieben Gruß ins blau-weiße Bayern, heute überhaupt, ja, wunderbar durch mich. Und dann das Radio Horeb-Team, ja. Mhm. Überhaupt noch Balderschwang, ganz herzliche Grüße in die Berge, ihr so alter Bergfex.
0: Danke sehr.
1: Da fühle ich mich jetzt, wo ich mal Balderschwang her, da atme ich richtig aus.
0: Schön, weil schön,
1: die,
0: schön.
1: Ja, aus Bergfeck da drin, aber ein paar alte Schwangen da drin, die Berge, das ist ein Wahnsinn. Ja. War leider nie drinnen da irgendwann einmal Bergsteigen in der Gegend, weil wir haben in Österreich genügend Berge. Ja.
0: Könnte man sagen, ja, Land der Berge, habe ich schon mal gehört, ja.
1: Genau, da steht in der Hymne drin zum Beispiel.
0: Genau, genau.
1: Genau, und ich habe nur keinen bekannten Berg von Österreich bestimmt.
0: Ah, ja. Verstehe, verstehe.
1: Nein, weil das ist Rennen, Massentourismus und Rennen nur angeben, ja, ich war auf Großglockner, ich war auf dem Berg. Nein, weil das ist ein Horror, das ist kein Bergchen, da musst du immer aufpassen auf die anderen Leute und dann musst du wieder warten, dass du nicht weiterkommst, weil wieder die ganzen Halbschurch-Indianer da oben unterwegs sind, ja, mit Bergführer und die rennen da hin, das dürfte ja auch noch Dings und du kannst fast Dings überwinden, weil du da oben in dem Gelände, ja,
0: ja.
1: Und dann stehst du da oben, kommst du nicht weiter.
0: Da hat man es nicht leicht, gut. Also, genau. Tut mir leid, aber wie gesagt, ich möchte jetzt das Lied noch spielen, ja, genau. Deswegen muss ich das abbrechen. Vielen Dank, Herr Stiebmüller, dass Sie angerufen haben. Liebe Hörer, ich verabschiede mich für heute und übergebe jetzt an meinen Kollegen Hitzenberger nach München, der Sie gleich mit den Radio Vatikan Nachrichten begrüßt. Und wir hören jetzt zum Abschluss der Hörergrüße Oswald Sattler und Atme ich die Seele aus.

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1: Die historische Marie Entschlafenskathedrale in Kiew ist nach einem russischen Angriff in Brand geraten. Außerdem Papst Leo bekräftigt das Nein der Kirche zu Antisemitismus und nach der Reise ist vor der Reise. Frankreich freut sich nun nach Spanien auf Leos Besuch im September. Das und mehr bei uns in der Sendung heute. Am Mikrofon heißt sie herzlich willkommen, Christine Seuss. Schön, dass Sie dabei sind. Bei einem russischen Luftangriff auf die ukrainische Hauptstadt Kiew in der Nacht von Sonntag auf Montag ist die historische Marie Entschlafenskathedrale in Brand geraten.
2: Nach Angaben des Apostolischen Nunzius in der Ukraine, Erzbischof Visvaldas Kulbokas, wurde die Stadt mit rund 30 ballistischen Raketen und mehreren hundert Drohnen unter Beschuss genommen. Während Städte wie Saporischschja und Charkiw täglichen Bombardierungen ausgesetzt seien, treffe es Kiew in Abständen von einigen Tagen, so der vatikanische Diplomat. Die jüngste Angriffswelle hinterließ jedoch nicht nur in den Wohnvierteln, sondern auch an einem der wichtigsten spirituellen Orte des Landes schwere Verwüstungen. Insgesamt 9 Menschen starben in Kiew und weiteren ukrainischen Städten durch die russischen Angriffe, während ukrainische Angriffe südlich von Moskau 3 Todesopfer forderten. Allein in Kiew kostete der russische Angriff 4 Menschenleben, als auf dem Gelände der UNESCO-Welterbstätte Kiewer Höhlenkloster ein Feuer ausbrach und das Dach der Marienschlafenskathedrale in Flammen geriet. Journalisten der Hauptstadt beobachteten, wie Anwohner durch die Straßen liefen, um Schutz zu suchen, während Geschosse am Himmel abgefangen wurden und glühende Trümmer über die Stadt fielen. Mehr als ein Dutzend Feuerwehrautos umringten die Kathedrale, während Feuerwehrleute daran arbeiteten, das Feuer von innen und von Hubsteigerplattformen aus zu löschen. Erzbischof Kulbokas beschrieb die beängstigende Atmosphäre während des Angriffs, bei dem die Detonationen und Erschütterungen in der gesamten Stadt physisch spürbar gewesen seien. Und wenn wir das beobachten, dann spüren wir auch die Erschütterungen, die diese Explosionen verursachen. Da bleibt einem fast keine andere Antwort mehr, denn angesichts solcher Bombardierungen gibt es nur noch Gott und dich selbst. Es gibt keine menschliche Hand, die in diesem Moment eingreifen könnte. Für den Nunzius ist dieser erneute schwere Angriff jedoch nicht nur ein Grund zur Verzweiflung, sondern vielmehr ein spiritueller Auftrag. Er betonte, dass die Katastrophe ihn persönlich dazu bewege, die Gläubigen weltweit zu einem besonderen Gebetsanliegen aufzurufen. Dieser jüngste Bombenangriff wirft für mich weniger Fragen auf, als dass er mich vielmehr dazu ermutigt, das Gebet für die Bekehrung Russlands zu intensivieren. Ziel muss es sein, dass Russland sich der Wahrheit und Gott zuwendet. Ein solcher Wandel ist am Ende ein Geschenk für Russland selbst, für all unsere Freunde und für die gesamte Menschheit. An einer Seite der Kirche in Kiew war ein klaffendes Loch zu sehen. Aus dem teilweise zerstörten Dach schlugen die Nacht über Flammen. Nach Angaben des ukrainischen Rettungsdienstes geriet auch ein Gebäude im Nationalen Kunst- und Museumskomplex Mistetsky Arsenal in der Hauptstadt in Brand. Russische Angriffe hatten schon im Januar mehrere Gebäude im Komplex des Kiewer Höhlenklosters beschädigt, wie das Kulturministerium damals berichtete. Für Radio Vatikan, Mario Galgano.
1: Themenwechsel. Papst Leo XIV. Bekräftigt das Nein der katholischen Kirche zu Antisemitismus. Der Papst stützte sich bei seiner Ansprache auf das Konzilsdokument Nostra Aetate von 1965. Die Kirche weise jede Form der Diskriminierung oder Verfolgung aus Gründen der Rasse, Hautfarbe, des sozialen Stands oder der Religion zurück.
3: Das sagte er an diesem Montag zu einer Delegation der Jewish Appeal Federation aus New York. Es hat die jedem Mann und jeder Frau innewohnende Würde anerkannt und einen festen Standpunkt gegen Antisemitismus bezogen, so Leo. In einer von Spaltung und Konflikt gezeichneten Welt hat uns der Text eingeladen, über das Unverständnis der Vergangenheit hinauszugehen, hin zu einer Zusammenarbeit um des Gemeinwohls willen. Toward collaboration for the common good. Seine Gäste hatte der Papst mit dem Friedensgruß willkommen geheißen und ihre Hilfsaktivitäten in New York, Israel und mehr als 70 Ländern der Welt gelobt. An ihrer Arbeit zeige sich eine klare Anerkennung der Menschenwürde und der Geschwisterlichkeit. Das stehe im Einklang mit dem Engagement der Kirche für die menschliche Entwicklung und die Nächstenliebe.
4: This shared commitment carries special meaning in light of our common history.
3: Dieses gemeinsame Engagement hat angesichts unserer gemeinsamen Geschichte besondere Bedeutung. Vor 66 Jahren wurde eine Delegation Ihrer Organisation von Papst Johannes dem 23. empfangen. Mit den einfachen und doch tiefgründigen Worten »Ich bin Josef, euer Bruder« bekräftigte er unsere gemeinsame Menschlichkeit sowie unsere Abstammung von Abraham, Isaak, Jakob und Josef. Danach wurde ein Dokument verfasst, das eine neue Beziehung zwischen der katholischen Kirche und dem Judentum umriss. Dieser Text bildete dann die Grundlage für das, was zum fruchtbaren Kern von Nostra Aetate wurde. Stefan Kempis, Radio Vatikan.
1: Und der Papst hat heute noch eine weitere Gruppe empfangen. Die in Indien und weltweit verbreitete syro-malankarische Kirche hat er bei dieser Gelegenheit zu Einheit, Traditionsbewusstsein und Evangelisierung ermutigt. Leo XIV. Empfing heute Gläubige der mit Rom verbundenen Ostkirche in Audienz.
5: Dear brothers and sisters,
6: in seiner Ansprache vor den Ostkirchenvertretern im Vatikan erinnerte Leo XIV. An die lange und reiche Tradition der syro-malankarischen Kirche, deren Wurzeln bis in die Zeit der Erstmission durch den Apostel Thomas im indischen Kerala zurückreichen. Der Papst verwies auf die Phase, in der sich Thomaschristen mit der römisch-katholischen Kirche verbanden und würdigte in diesem Kontext den ersten Erzbischof der syro-malankarischen Kirche, Ma Ivanius, sowie den Bischof von Tiruvalla, Ma Theophilos.
5: The first Syro-Malankara Metropolitan Archbishop of Trivandrum.
6: Ma Ivanios sei ein wahrer Hirte nach dem Herzen Jesu gewesen, der schon als junger Priester weit über die Grenzen seiner christlichen Gemeinschaft in Kerala hinausgeblickt habe, so Leo XIV. Er habe jene Dynamik des guten Samens gesucht, die durch die Verkündigung und das Martyrium des Apostels Thomas in Indien gesät worden sei. Auch habe er darauf bestanden, dass Missionsarbeit nicht nur mit Worten, sondern vielmehr durch ein tugendhaftes Leben und aufrichtigen, karitativen Dienst geleistet werden muss, so der Papst.
5: For this reason, ever since its inception,
6: aus diesem Grund war eure Kirche seit ihrer Gründung stets ein Leuchtfeuer evangelischer Energie und apostolischer Nächstenliebe, das den am Rande der Gesellschaft stehenden soziale Gerechtigkeit, Bildung und ganzheitliche menschliche Entwicklung brachte.
5: To those on the margins of society.
6: Durch Anziehungskraft habe diese Kirche dann auch rasch Verbreitung gefunden, über ethnische und sprachliche Grenzen hinweg, lobte der Papst, der hier das Engagement der Kirchenleitung und von Ordensschwestern würdigte. Es sei wünschenswert, dass dieser Elan heute weitergetragen werde, so der Papst. Ich ermutige die Bischofssynode und die Ordensgemeinschaften ihrer Kirche, ein ähnliches Engagement für die jüngeren Diözesen in Indien zu zeigen, insbesondere für die weitläufigen Eparchien des heiligen Ephrem von Katki und des heiligen Johannes Chrysostomus von Gurgaon. Der Papst ergänzte hier in freier Rede, hier melde sich ein zukünftiger Kandidat, ohne aber dann Details zu verraten.
5: At the same time,
6: Papst Leo hob zugleich hervor, wie wesentlich die Pflege des reichen Erbes der syro-malankarischen Kirche und die weltweite Unterstützung der Gläubigen dieser Kirche in der wachsenden Diaspora sei. Seine Vorgänger Papst Benedikt XVI. Und Papst Franziskus hätten für die zahlreichen syro-malankarischen Gläubigen in Nordamerika kirchliche Strukturen geschaffen und ausgebaut. Er selbst setze diese Linie fort.
5: To enrich the communities in which they live.
6: Für Radio Vatikan, Anne Preckel.
1: Themenwechsel. Leo XIV. Ruft dazu auf, die Einsamkeit von älteren Menschen zu lindern. Das schreibt er in einer Botschaft zum Welttag der Großeltern und älteren Menschen, der am 26. Juli begangen wird. Er bitte alle, insbesondere die Jüngeren, ihre Großeltern, die älteren Familienmitglieder und auch diejenigen zu besuchen, die keinen Besuch erhalten. So Leo XIV. In dem Schreiben. Über dem Leben vieler Senioren scheine ein Schleier zu liegen, der ihre Gesichtszüge verschwimmen lässt, bedauert der 70-jährige Papst in der heute publizierten Botschaft. In manchen Pflegeeinrichtungen bestehe sogar die Gefahr, dass die Einzigartigkeit des Menschen sich auf die Nummer seines Bettes oder sein Krankheitsbild reduziert. Dem solle man mit Besuchen nach Kräften entgegenwirken. Mehr zu dieser Botschaft finden Sie auf unserer Webseite. Und wir blicken nach Frankreich. Der Erzbischof von Tours, Vincent Jordi, hat sich in einem ausführlichen Interview zu den weltweiten Aktivitäten des Oberhaupts der katholischen Kirche sowie zu den konkreten Plänen für dessen anstehenden Besuch in seinem Land geäußert. Der Erzbischof, der Papst Leo XIV. Jüngst in Spanien begleitete und Ende Juni zu weiteren Gesprächen im Vatikan erwartet wird, zog eine durchweg positive Bilanz der bisherigen Amtsführung des Pontifex. Mehr von Nele Maßmanns.
7: In Spanien zog der Papstbesuch enorme Menschenmassen an. Erzbischof Jordi berichtete von 1,2 Millionen Menschen in Madrid und einer Abendveranstaltung mit rund 500.000 Jugendlichen.
8: J'ai eu la joie de le rencontrer comme tous les Espagnols et particulièrement les Barcelonais, les Catalans.
7: Ein zentraler Höhepunkt der Reise war jedoch der Aufenthalt in Barcelona. Dort weihte der Papst den jüngst fertiggestellten Hauptturm der weltberühmten Basilika Sagrada Familia des Architekten Antoni Gaudí ein. Der Turm, der von einem Kreuz gekrönt wird, macht die Basilika zum nunmehr höchsten religiösen Bauwerk der Welt. An der feierlichen Messe in der Basilika nahmen neben dem spanischen Königspaar rund 2000 geladene Gäste teil, darunter zahlreiche Bischöfe aus Spanien, Frankreich und Afrika sowie hochrangige Mitglieder der römischen Kurie.
8: Incroyable, on peut le dire, d'une église avec une architecture inspirée par l'art moderne.
7: Bei der anschließenden Zeremonie im Außenbereich segnete der Papst den neuen Turm und setzte damit, so Jordi, ein sichtbares Zeichen für die Präsenz und den Zeugnischarakter der Kirche inmitten der modernen Gesellschaft. Erzbischof Jordi äußerte sich zu der für die letzte Septemberwoche angekündigten Reise von Papst Leo XIV. Nach Frankreich. Die logistische und spirituelle Messlatte liege nach den Ereignissen in Madrid und Barcelona zwar hoch, doch die französische Kirche bereite sich bereits mit großer Freude vor. Der Erzbischof nannte dabei die thematischen Schwerpunkte der einzelnen Stationen.
8: Le pape évidemment va venir en France dans le courant de la dernière semaine de septembre.
7: So stünde in Paris am Freitagabend, dem 25. September, ein großes Treffen mit Jugendlichen im Vordergrund, das an die historischen Weltjugendtage unter Papst Johannes Paul II. Anknüpfen soll. Am Samstag, dem 26. September, folge ein Gottesdienst für alle Gläubigen. Inhaltlich werde dieser Aufenthalt eng mit den Beratungen der Bischöfe über die Rolle von Neueingetretenen und Wiedereingetretenen in der Kirche verknüpft sein. In Lourdes werde der Papst am Vormittag mit der französischen Bischofskonferenz zusammentreffen. Für den Nachmittag sei eine große gemeinsame Feier auf dem Freigelände des Wallfahrtsortes angesetzt. In Metz finde die Abschlussstation in Ostfrankreich statt.
8: Et puis Metz, l'idée, c'est d'y aller pour évoquer la question de l'Europe.
7: Erzbischof Jordi betonte nachdrücklich, dass der aus Amerika stammende Papst der europäischen Staatengemeinschaft wichtige Impulse zu den Themen Demokratie, Menschenrechte und Friedenssicherung mit auf den Weg geben möchte. Angesichts der aktuellen weltpolitischen Erschütterungen und des Ringens zwischen den großen Machtblöcken in den USA, China und Russland sei diese Botschaft von herausragender Bedeutung. Die Gläubigen in Frankreich rief der Erzbischof dazu auf, sich nicht nur organisatorisch, sondern vor allem spirituell und im Gebet auf dieses Ereignis vorzubereiten, um die Worte des Papstes für eine innere Erneuerung zu nutzen.
1: Und damit sind wir am Ende unserer Sendung angelangt für heute. Am Mikrofon war Christine Seuss. 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

0: 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Aus dem Studio München begrüßt Sie Josef Hitzenberger. Einen schönen Nachmittag wünsche ich Ihnen allen. Und nun schauen wir auf das weitere Programm. 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

0: Segen und Anbetung. Darum geht's heute bei Radio Horeb, Ihrer christlichen Stimme in Deutschland. Und wir sind verbunden mit Indien, mit Delhi, mit Professor Dr. Arul Lurdu, ein Pfarrer und ein Akademiker, ein Seelsorger und ein Intellektueller, der sich auch sozial engagiert. Er ist da wirklich sehr breit aufgestellt. Und ihn, den katholischen Priester Arul Lurdu, fragen wir heute mal nach so grundlegenden Dingen wie Segen und Anbetung. Mein Name ist Gregor Dornis. Ich freue mich, dass Sie hier alle mit dabei sind. Ja, Segen und Anbetung, das sind so Klassiker, eigentlich so klassische Begriffe, die jeder so immer mal wieder, gerade Christen, immer mal wieder im Munde führen. Wenn man dann aber erklären soll, ja, was ist das denn eigentlich, dann wird es schon schwierig. So genau weiß man da nicht so richtig, wie man das erklären soll. Was ist denn das? Segen und Anbetung. Und das fragen wir heute in dieser Sendung. Arul Lurdu in Delhi haben wir ihn über eine Internetleitung zugeschaltet in Indien. Grüße Gott, Arul Lurdu.
1: Ich grüße Sie, lieber Herr Dornis.
0: Liebe Hörerinnen und Hörer, wenn Sie in die Details zu dieser Sendung schauen, dann finden Sie einige Links, die Sie darüber aufklären, was Arul Lurdu so alles macht und wofür er alles steht. Er war, muss man sagen, fast 17 Jahre war er leitender Pfarrer hier in Deutschland. Er ist nämlich Priester der Erzdiözese Freiburg und im badischen Leimen, Nussloch-Sandhausen, eine Seelsorgeeinheit. Da ist auch Heidelberg nicht weit weg, so wenn man sich das mal vorstellen will. Da war er leitender Pfarrer bis Ende 2024. Und dann hat ihn das katholische Auslandssekretariat der Deutschen Bischofskonferenz, hat Dr. Arul Lurdu nach

0: Neu-Delhi geschickt. Dort ist er Pfarrer der deutschsprachigen Gemeinde. Er hat auch eine Stiftung gegründet und einen Förderverein, ist da sozial engagiert, Bildungs-, Gesundheitsprojekte, nachhaltige Hilfsprojekte weltweit. Dafür ist er auch gewürdigt worden mit vielen Preisen. 2 Ehrendoktortitel hat er und er hat auch in Deutschland promoviert dereinst und er schreibt auch wirklich viele interessante Bücher, forscht weiter und seit 2026 ist er auch akademisch in der Lehre tätig in Indien, zum einen als Hochschulprofessor und zum anderen als Universitätsprofessor. Also er ist sehr breit aufgestellt, Arul Lodu, und wir sind sehr froh, dass wir ihn heute ein bisschen ausfragen dürfen zu dem einen oder anderen zum Thema Segen und Anbetung. Danke, Professor Lodu, dass Sie sich die Zeit nehmen für uns wieder. Fangen wir beim Segen an. Segen und Anbetung, das ist also heute unser Thema. Schauen wir mal, wie weit wir damit kommen. Segen, wenn Christen von Segen sprechen, wovon reden Sie da? Was meinen Christen mit Segen?
1: Segen ist ein zentraler Begriff in allen Religionen, nicht nur im Christentum. Das unterscheidet eigentlich von einem Gebet. Das Gebet ist ja, was jeder Mensch sehr gut weiß und auch tut. Das Gebet ist etwas, dass man für jemanden zu Gott kommt oder dass man sagt, für jemanden Gott anspricht. Und das ist eben ein Gebet. Ein Gebet kann auch für sich sein, aber auch für die anderen. Wir haben ja in unserer katholischen Tradition einen zentralen Begriff von Fürbitten, dass wir für die Menschen beten. Eine Eucharistiefeier kann nicht ohne Fürbitten sein. Und auch das eucharistische Gebet ist auch ein Fürbitten. Das heißt, man spricht für die anderen, für die Welt. Seit 2000 Jahren war das immer sehr wichtig, dass die Christen nicht nur für sich leben, sondern für die anderen beten. Und damit tun wir auch wie Jesus, wie auch im Johannesevangelium, dass Jesus für uns spricht bei seinem Vater. Das ist einfach das Gebet, dass wir für andere, für uns mit Gott sprechen. Aber der Segen ist eben zu einer Person, was zuspricht oder einem Menschen, dass man die Gottesnähe, Gottes Kraft, Gottes Gnade, Gottes Geist zuspricht. Das ist schon eine andere Art und Weise, wie wir mit den Menschen umgehen oder in die Spiritualität miteinander verbunden sind. Und das finde ich eine, als grandiose Erfahrung, dass wir immer wieder gesegnete Menschen sind oder dass wir segnende Menschen sind. Im Alten Testament wie auch im Neuen Testament gibt es ganz, ganz viele Erfahrungen, wo Menschen gesegnet werden, ob das bei Jakob ist oder auch Manasse oder auch später im Neuen Testament, dass es irgendwie so eine wohltuende Erfahrung, nicht nur nur emotional, sondern auch wertmäßig oder auch politisch, dass der Mensch irgendwie ja das Bessere oder das Gute erreicht. Und der Segen in unserer Kirche ist viel mehr einfach auch diese Gotteskraft zuzusprechen für einen Menschen, der wirklich auch Gottes Gnade braucht. Weil der Mensch von sich aus abhängig von der Kraft Gottes. Er kann nicht irgendwie von sich selber alles machen, obwohl er frei ist. Aber wenn er sich unter dem Segen Gottes stellt und sagt, ja, ich brauche eigentlich die göttliche Gnade, dann wird der Segen zugesprochen. Das ist wie wenn man einfach eine Schale hat und diese Schale ist leer. Und da tut man einfach das Wasser in die Schale rein. Das heißt, der Mensch ist eben wie eine Schale, der wirklich auch die Gnade Gottes, Kraft Gottes braucht. Und diese Gnade wird zugesprochen durch einen Segen.
0: Das ist interessant, nur um es richtig zu verstehen, Arul Lodu in Delhi in Indien. Es ist schon eine Fürbitte, so ein Segen, Aber es ist nochmal ein bisschen was anderes oder ein bisschen mehr als das, wenn ich in der Heiligen Messe zum Beispiel für die Kranken, für die Politiker oder so, oder eben auch in einem konkreten Anliegen für jemanden, der mir ganz konkret am Herzen liegt, bete. Den Segen für jemanden zu erbitten, ist schon nochmal etwas anderes. Hängt mit Fürbitte zusammen, aber unterscheidet sich auch ein bisschen davon.
1: Exakt. Der Segen ist für mich noch stärker, dass jemand schon irgendwie die Gnade Gottes empfangen hat. Fürsprechen ist es immer gut. Vielleicht kann ich ein bisschen so aus dem Leben Jesu schauen, wo Jesus dann sagt, ich danke dir, Vater, dass du mich schon gehört hast. Das heißt, der Segen schon angekommen. Das heißt, das ist schon was geschehen. Und so ist es, wenn ich zum Beispiel vor einem Kranken oder von einer Person stehe und sage, ja, der Herr segne und behüte dich, der Herr lasse sein Angesicht über dich leuchten und so weiter. Das heißt, in dem Moment hatte dieser Mensch schon die Gnade Gottes empfangen. Das hat nicht irgendwie so, ja, es gibt jetzt eine Pause oder ja, es gibt noch ein bisschen Zeit und so fort, sondern Gott wird sofort diese Person in seine Gnade auffangen und dieser Mensch kann sofort spüren, dass dass die Kraft Gottes bei ihm angekommen ist. Und das ist auch meine Erfahrung in über 23-jähriger priesterliche Zeit, wo ich gerade heute, wenn wir die Aufnahme machen, meinen Weihetag feiere, wo ich auch dankbar bin. Und da muss ich sagen, auch am Sonntag, wo ich auch der Gemeinde sagte, ja, ich werde euch nicht irgendwie ohne den priesterlichen Segen schicken, weil ihr braucht den priesterlichen Segen. Das ist nicht, was ich irgendwie von mir gefunden habe, sondern einfach, das ist mein Dienst, dass ich euch zuspreche, dass ihr mit diesem Segen Gottes in die Welt, in den Alltag hineingeht, damit ihr immer einfach umhüllt von dieser Gnade Gottes leben könnt. Und das ist unwahrscheinlich. Und selbst in Delhi kniet jemand sofort und sagt, ja, ich möchte gerne diesen Segen zugesprochen bekommen. Das ist schon unwahrscheinlich. Und diese Personen, wenn sie am nächsten Sonntag wieder kommen und sagen, ja, wir sind einfach durch die ganze Woche mit diesem Segen Gottes gegangen, in allen Situationen und so fort. Und deshalb finde ich die Segensfeier oder auch besonders der priesterliche Segen sehr wichtig für uns Christen, für uns Katholiken.
0: Und darüber müssten wir jetzt eigentlich nochmal gesondert sprechen, über den priesterlichen Segen, was also zu ihrer priesterlichen sakramentalen Vollmacht, wie die Kirche das formuliert, mit enthalten ist. Das ist schon etwas Besonderes. Vielleicht können wir darüber mal auch an einer anderen Stelle sprechen, um hier nicht den Rahmen zu sprengen. Und bleiben wir mal wirklich bei der Kraft des Segens allgemein. Es ist ja so, dass die Kirche auch sagt, Aruludo, die Kirche sagt auch, dass auch und gerade Laien durchaus auch Segensgebete sprechen können, dass sie Eltern ihre Kinder zum Beispiel, wenn sie aus dem Haus gehen, segnen können. Wie ist da die Form dieses Segens, den man spenden, auch als Laie spenden kann und soll? Und was ist jetzt besonders meine Vollmacht als ich zum Beispiel als Getaufter, da habe ich ja so eine Art Vollmacht, auch so einen Segen auszusprechen.
1: Ganz genau. Alle dürfen segnen und ganz besonders alle getaufte Personen, weil wir ja durch die Taufgnade das Priestersein mitgenommen. Jeder Mensch, der getauft ist, hat diese Macht, auch im Namen Gottes den Segen zu sprechen. Und Sie haben gerade auch erwähnt, dass die Eltern zum Beispiel ihre Kinder segnen. Meine Mutter lebte bis vor 2 Jahren und jedes Mal, als ich nach Hause kam, habe ich den Segen von meiner Mutter, von meinen Eltern empfangen. Ganz besonders, wenn ich wegfahre oder wegfliege, wenn ich das Haus verlasse, habe ich sogar vor meiner Mutter gekniet und meine Mutter hat auf meinem Stirn ein Kreuzzeichen gemacht und sehr oft hat sie auf mich geküsst dabei. Mit großer Liebe hat sie mir den Segen gegeben. Oder auch wenn ich von meinen Lehrern oder von den Personen auch den Segen empfange, finde ich irgendwie sehr schön und ganz besonders, wenn ich von den lieben Menschen den Segen empfange, finde ich auch sehr, sehr, sehr angenehm. Und das ist wirklich auch sehr wichtig, dass wir Tag ein, Tag aus mit dem Segen leben. Wenn die Eltern zum Beispiel ihre kleinen Kinder in ihrem Kinderzimmer sich verabschieden mit einem Segen, dass man sagt, okay, du darfst jetzt gut einschlafen mit dem Segen Gottes. Ich denke, was Besseres kann man dem Kind nicht geben, als den Segen zu spenden. Und das ist was Schönes und das müssen wir immer machen. Alle katholische und christliche Familien sollten das immer wieder tun und dass man auch sich selber auch segnet. Zum Beispiel, wenn man aus dem Haus geht, kann man auch mit einem Weihwasser selber segnen und sagen, okay, ich gehe jetzt raus. Oder wenn ich in die Arbeit gehe und so fort. Das heißt, der ganze Alltag sollte gefüllt sein von dem Segen Gottes. Weil wir mit diesem wunderbaren Gott, mit diesem lebensbejahenden Gott unterwegs sind. Und dafür ist der Alltagssegen sehr wichtig. Und nur die Personen, die das genießen, könnten überhaupt es verstehen. Aber der priesterliche Segen ist es noch einmal wichtiger. Vor allem auch, wie Sie auch das Wort genannt hatten, diese sakramentale Vollmacht. Dass der Priester in persona Christi als Bevollmächtigter den Segen spendet, das ist wirklich ein sehr, sehr, sehr wichtiger Aspekt, was wir in unserer Kirche haben. Und das würde ich sagen, das ist schon ein großer Schatz der Kirche, dass wir die Priester haben und dass die Priester auch im Namen Jesu, im Namen Gottes den Segen geben. Und ich habe lange Zeit überlegt, wie ich überhaupt so vergleichen kann mit einem weltlichen Ding. Ich kam nicht so mit einem Beispiel, aber trotzdem vielleicht so annähernd würde ich sagen, wenn ich krank bin, dann frage ich meine Familie, ja, was soll ich machen? Hier tut mir, ich habe Bauchschmerzen oder Fußschmerzen oder Kopfschmerzen und so weiter. Dann gibt man irgendwie so eine Idee, was man machen könnte. Vielleicht trinkt man diesen Tee oder nimmt man eine Tablette ein und so fort. Oder geht man einfach mal zu einem Apotheker und dann sagt man, okay, ich habe dieses oder jenes Problem. Dann gibt man irgendwas und so weiter. Das ist alles gut, das ist vielleicht für den Alltag wunderbar. Aber wenn ich wirklich eine professionelle Hilfe bekommen möchte oder Unterstützung bekommen möchte, dann gehe ich eben zu einem Arzt, der dafür irgendwie zuständig ist, der wirklich auch weiß, wo eigentlich die Ursache ist und so weiter. Das heißt, der Arzt hat nicht unbedingt die Macht über mich, sondern einfach, er hatte den Dienst für mich zu leisten, damit ich irgendwie grundlegend oder halt gründlich irgendwie auch gesund werde. Und aber ich kann nicht jeden Tag zum Arzt gehen. Ich kann nur ab und zu mal gehen, wo ich irgendwie das Bedürfnis spüre. Ja, ich muss unbedingt zum Arzt gehen. So geht es einfach nicht. Ich habe immer nur von der Apotheke was geschluckt, aber das geht nicht. Oder dass ich nur diesen Tee trinke, das bringt überhaupt nichts. Das heißt, wir haben immer wieder diese Sakramente, sakramentale Begegnungen, wo ich auch sage, jedes Sakrament ist auch eine Umarmung Gottes. Das heißt, das ist eine ganz, ganz bewusste Erfahrung, Situation, wo ich irgendwie ganz grundlegend, ganz tiefgreifend Gottes Segen empfange. Dadurch, dass wir dieses sogenannte ministerielle Priestertum nicht immer dabei haben, sollten wir immer einfach so im Alltag von den Eltern, von den Freunden, von den Kindern sogar auch den Segen empfangen können. Aber auf der anderen Seite, dass diese sakramentale Segensfeier, was ein Priester spenden darf im Namen Jesu, das hat irgendwie eine andere ja, grüßen. Und ich würde einfach sagen, diese beide Segensfeier, nicht die gegeneinander spielen, sondern miteinander. Und das ist das, wo ich irgendwie ein bisschen schade finde, besonders was da in Deutschland läuft, wenn ein synodaler Weg das Priestertum in Frage stellt und sagt, brauchen wir überhaupt Priester? Da finde ich schon irgendwie eine sehr traurige Situation, wo die Menschen sagen, wir schaffen alles ab, wir sind selber Priester, wir machen alles und so und so fort. Ja, das kann vielleicht mal ein Stück gehen, aber auf der anderen Seite, da verleugnen wir einfach auch diese tiefgreifende Vollmacht Gottes oder Jesu, wo Jesus dann sagt, ja, geht in die ganze Welt und macht meine Jünger. Das heißt, da ist eine Vollmacht, was Jesus auch selbst den Aposteln halt gegeben hatte. Ihr sollt gehen, heilen Menschen, Gutes tun und so weiter und so fort. Und wir brauchen diese priesterliche Identität in unserer Kirche ganz stark, auch wenn nicht alle jeder ein Priester werden möchte.
0: Also da haben Sie es gehört, liebe Hörerinnen und Hörer, eine, um im Bild zu bleiben, Ermutigung dazu, durchaus auf die Erfahrung zu vertrauen, die es über Generationen gibt, wenn es um Erkrankungen geht, also keineswegs immer gleich direkt zum Arzt gehen, aber eben auch dann diesen Arztbesuch auch keineswegs scheuen. Scheuen Sie sich nicht, den Priester um den besonderen priesterlichen Segen zu bitten, auch wenn Sie selber natürlich auch eine Vollmacht haben, zu segnen. Beides widerspricht sich nicht oder überbietet sich nicht gegenseitig, sondern ergänzt einander. Und dann kann man wirklich ein, ja, ich werde jetzt mal ganz blumig, ein gesegnetes Leben führen in dieser Welt. Aber ja, es ist ernst gemeint, nicht einfach nur eine blumige Metapher, sondern wie wir heute gelernt haben in dieser Sendung, wo es zum einen um den Segen geht, da passiert wirklich etwas. Das ist nicht einfach nur ein frommer Wunsch oder etwas, sondern hier wird wirklich etwas bewirkt. So haben wir es von Arul Lodu gehört. Man könnte auch sagen Pfarrer Arul Lodu. Und wenn ich ganz korrekt wäre, dann müsste ich eigentlich sagen Professor Dr. Dr. Dr. Arul Lodu. In Delhi in Indien ist er uns zugeschaltet. Ein Akademiker, ein Seelsorger, ein Pfarrer, und er ist auch hat auch verschiedene Hilfsprojekte gegründet. Das heißt, er ist sozial engagiert in seiner Heimat und weltweit. Er ist ein sehr mondäner Mensch. Er ist auf diesem Globus viel unterwegs. 2 Ehrendoktortitel, einen in Jerusalem, einen in Indien bzw. Amerika, je nachdem, wo man den Standort dann wählt. Also er ist viel unterwegs in verschiedenen Kulturen beheimatet. Er selber ist gehört der Ethnie, der Volksgruppe der Tamilen an, hat dazu auch ein spannendes Buch zum Beispiel geschrieben über einen seiner Landsleute, einen Agnostiker, einen Humanisten, einen hochspannenden Philosophen, könnte auch sagen Sprachphilosophen der ganz besonderen Art. Also Sie, Arul Lodu, sind da sehr breit aufgestellt, haben keinerlei Berührungsängste. Bevor wir zum Thema Anbetung kommen, würde ich schon noch mal ganz gerne auch nach dieser interkulturellen Erfahrung bei Ihnen nachfragen, dieser besonderen Expertise, die Sie haben. Wie erleben Sie das in verschiedenen Kulturen, die Praxis des Segnens? Ist das alles immer gleich oder gibt es da schon auch spürbare Unterschiede, wo Sie sagen, na hier ist der eine Aspekt mehr im Vordergrund oder hier gibt es da so in den verschiedenen Kulturen, die Sie erlebt haben, auch Unterschiede in der Praxis und im Verständnis?
1: Ganz genau. Es gibt Unterschiede in verschiedenen Kulturen und Religionen. Ich bin ja in Indien, da ist die Hauptreligion Hinduismus. Und da spielt der Segen eine sehr, sehr wichtige Rolle. Selbst die Kinder, wenn sie nach Hause kommen oder wenn sie aus dem Haus gehen, dann berühren sie die Füße ihrer Eltern. Und die Eltern segnen sie oder auch als Großeltern und so weiter. Das heißt, für die Hindus spielt eine ganz, ganz wichtige Rolle, dass die älteren Personen doch segnen. Ich gehöre auch zu der Kultur, deshalb habe ich auch vorhin gesagt, dass ich immer von meinen Eltern Segen empfangen hatte, auch wenn ich selber Priester bin. Das ist sehr wichtig, ja. dass ich auch halt demütig und auch irgendwie halt gehorchend zu meinen Eltern, zu meinen Großeltern, zu den älteren Menschen geblieben bin. Und das ist sehr, sehr wichtig. Und in der Hindu-Religion spielt auch mehr ein bisschen so Körperlichkeit, dass Menschen auch berühren, dass die Menschen umgeahmt werden, dass ja vieles irgendwie Körperliches läuft, im Gegenteil zu der westlichen Situation, wo man kaum irgendwie berührt, da gibt man einfach den Segen von weitem. Aber gut, da spürt man einfach, okay, wenn der Mensch, der empfängt, schon bereit ist, den Segen zu empfangen, dann wird das kein Problem sein, wie ich zum Beispiel einen kleinen Witz damals gehört hatte, wo ein junger Bub in einer Kirche sitzt mit einer Mütze und der Pfarrer gibt den Segen und nach dem Gottesdienst fragt der Pfarrer, wieso hast du die Mütze in der Kirche und so weiter, dann sagte der Bub, naja, wenn ihr Segen so also stark genug ist, wird auch durch die Mütze gehen. Also, das heißt, man hat irgendwie so ein bisschen halt Berührungsprobleme in der westlichen Welt, was ich manchmal auch schade finde, was aber die östlichen Religionen dieses Problem nicht haben. Berührung, Segnen, das alles irgendwie in einem. Die afrikanischen Religionen sind immer noch stärker. Da gibt es Tänze, da gibt es verschiedene Art und Weise, wie man auch Segensfeier gestaltet. Im Hinduismus ist es stark auch, dass man die verschiedenen Naturelementen auch mal tut, zum Beispiel auf dem Feuer zu laufen oder auch, dass man irgendwie verschiedene Bußakten macht, um einfach den Segen zu empfangen. Ja, so, das sind irgendwie sehr stark interessante Sachen. Auch im Islam gibt es starke Segensfeier, wo auch der Mensch eben die Barmherzigkeit Gottes empfangen soll durch Imam und durch verschiedene die Religionslehre und so weiter. Daher ist es eigentlich generell in allen Religionen, dass der Segen eine sehr wichtige Rolle spielt. Aber auf der anderen Seite, diese Körperlichkeit oder verschiedene Arten von Segen, das ist sehr unterschiedlich, in der Kürze zu sagen.

0: Das Thema Segen hat uns in dieser Sendung beschäftigt. Wir waren verbunden mit Arul Lordo. Wir waren in der Ankündigung der ganzen Sache, waren wir etwas ambitioniert, weil eigentlich sollte es auch noch um Anbetung gehen. Aber keine Sorge, darüber sprechen wir im zweiten Teil, machen für hier erstmal einen kurzen Schnitt. Arul Lordo, Priester der Erzdiözese Freiburg, gleichzeitig Theologe, Akademiker, Professor in Punjab und in seiner tamilischen Heimat Chennai. Er ist Gründer und ja maßgeblich Verantwortlicher, Mitverantwortlicher auch von Hilfsprojekten einer Stiftung und einem Förderverein. Liebe Hörerinnen und Hörer, das können Sie nachschauen in unseren Details zur Sendung auf horeb.org, horeb.org, unserem Internetauftritt. Das lohnt sich auf jeden Fall. Schauen Sie da mal vorbei. Das ist eine interessante, spannende Arbeit, die auch eine wichtige Arbeit, die gerade auch mit seinem sozialen Engagement weltweit Arul Lordo hier leistet. Derzeit ist er unter anderem auch Seelsorger der deutschsprachigen Emmaus-Gemeinde in Delhi in Indien, wo ihn die Deutsche Bischofskonferenz eben als diesen Seelsorger, den deutschsprachigen Seelsorger, hingeschickt hat. Also schauen Sie in die Details zur Sendung, gibt es auch viele Hinweise auf die Bücher von Arul Lordo, die sich auch einer größeren Beliebtheit erfreuen. Spannende Sache. Horeb.org, dann Programm. Diese Sendung am heutigen Tag auswählen und dann die Details zur Sendung. Mein Name ist Gregor Dornis. Ich wünsche Ihnen viel Freude hier im weiteren Programm. Ja, und Pfarrer Lordo, jetzt haben wir so viel über Segen gesprochen und ja, von Ihnen heute gelernt, dass das wirklich etwas Besonderes ist und so grundlegend, nicht einfach nur so als, ja, das kommt so als Nettes dazu zu unserem Glauben, sondern dass das wirklich eine ganz zentrale Rolle in unserem Glauben spielt. Und deswegen ganz besonders in dieser Sendung bitten wir natürlich den Priester Arul Lordo zum Ausklang der Sendung um den Segen.
1: Vor dieser Sendung habe ich gegönnt, Anbetung zu machen. Da habe ich den Herrn gebetet, dass ich auch den Segen spenden darf, ganz besonders an meinem Weihetag heute, wo wir die Aufnahme machen. So möchte ich sehr gerne mit großer Freude auch den Segen euch und Ihnen spenden. Der Herr sei mit euch.
0: Und mit deinem Geiste.
1: Es segne, behüte und begleite euch euren Lebensweg. Alles, was euch zukommt, aber auch Menschen, die euch lieben, aber auch Menschen, die euch nicht mögen, sogar hassen. Eure Lebensumstände, eure Krankheiten, aber auch freudige Erfahrungen, eure Arbeitsplätze und alles, was mit euch ist und bei euch ist. Der allmächtige, gütige und liebende Gott, der Vater und der Sohn und der Heilige Geist.
0: Amen. Danke, Arul Lordo. Danke Ihnen, liebe Hörerinnen und Hörer, fürs Dabeisein. Hier folgt jetzt die Sendereihe zum Nachdenken. Mein Name ist Gregor Dornis. Schön, dass Sie hier eingeschaltet haben. 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

0: Es folgt nun die Sendung aus der Reihe zum Nachdenken.
1: In dem Buch Rebuild von Michael White und Tom Corcoran geht es um das Geld, die Spenden, die Benefizveranstaltungen, die bei den Amerikanern sehr beliebt sind. In unserer Pfarrei sprechen wir nur mehr einmal im Jahr über Spenden. Das Wochenende von Thanksgiving ist diesem Thema gewidmet. Das ist ein eigener Feiertag bei denen, der Erntedanktag. In allen Wochenendmessen gibt es Präsentationen, in denen wir auf respektvolle Weise das Wissen der Menschen darüber auffrischen, wie viel es kostet, eine Pfarrei zu erhalten und Angestellte zu bezahlen. Aber wir tun das keineswegs auf lästige oder gierige Art. Der Fokus dieser Botschaft liegt allein darauf, welch gute Arbeit Sie mit Ihrer Unterstützung ermöglichen. Wir danken Ihnen und ermutigen potenzielle neue Spender. An diesem Sonntag feiern wir unsere Pfarrei und die lebensverändernde Arbeit, die dort geschieht. Für alle Menschen, für viele, ist dieses Wochenende eines der großartigsten im Jahr und nichts, was sie schnell hinter sich bringen sollen. Das ist doch wirklich interessant. Also wenn es jetzt da um Spenden geht, dass das nicht ein Langweiler ist oder jetzt kommt schon wieder mit der Bitte um Geld, sondern eines der schönsten Feste, ein Erntedankfest, dass man den Leuten zeigt, das habt ihr alles erreicht mit eurer Spende. Es ist dann eine Homepage angegeben, Rebuild und einen Artikel dazu, aber das hat sich oft geändert, deshalb verweise ich noch generell darauf und nicht jetzt auf ein einzelnes Kapitel, rebuildparish.com. Nach der Botschaft geben wir allen Zeit, um über ihre Spenden nachzudenken und sich eine Verpflichtung für das nächste Jahr zu überlegen. Wir bitten Sie, eine Karte auszufüllen, in der Sie eintragen, wie hoch Ihr Beitrag im nächsten Jahr sein soll. Diese Karten sammeln wir beim Altar, um klarzumachen, wie wichtig Ihre Verpflichtung ist. Ihr Beitrag ist ein Beitrag zum Gebet. Am selben Wochenende findet unser jährliches Business Meeting statt. Mitglieder unseres Wirtschaftsrates beschäftigen sich mit dem Budget des laufenden und des letzten Jahres, sprechen über Einnahmen und Ausgaben. Dieses Treffen ist öffentlich. Damit setzen wir ein Zeichen für Transparenz, wenn es um Geld geht. Allerdings kommt kaum jemand. Das nehmen wir als positives Zeichen für die Gesundheit unserer Gemeinde wahr. Man vertraut uns in Geldsachen. Es ist ganz wichtig, dass man dort Vertrauen hat. Ein alter Pfarrer hat mir mal mitgegeben, die Leute werden dir viel verzeihen, also viele moralische Fehler und Ausraster, aber nicht, wenn du hinterm Geld her bist oder wenn es in Geldsachen unehrlich zugeht. Außerdem machen wir das Spenden zu einer gemeinsamen Sache. Wenn eine Naturkatastrophe passiert, wie das Erdbeben in Haiti, die Überschwemmung in Pakistan oder der Tsunami in Japan, führen wir keine zusätzliche Sammlung durch, sondern überweisen einfach den Zehnten der Kollekte an die zuständige Organisation. In den letzten Jahren unterstützten wir die Menschen unserer Pfarrei darin, tiefer zu verstehen, was Gott zum Thema Geld sagt. Wir boten ihnen stabile Ressourcen an. Wir sind begeistert von Dave Ramseys Financial Peace University, ein äußerst erfolgreicher Zugang, der Menschen hilft, ihre finanzielle Situation zu verbessern und dadurch mehr spenden zu können. Es gibt auch andere großartige Materialien zur Unterstützung. Es geht darum, den Menschen zu helfen, mit ihrem Geld besser zurechtzukommen, und zwar auf eine Weise, die Gott gefällt, ihren Lebensstil verbessert und ihre Spenden erhöht. Wie auch immer, das Effektivste, um Nachfolge zu fördern, ist die Predigt. Wir sprechen zwar nur einmal im Jahr über das Spenden, aber wir machen Geld immer dann zum Thema, wenn es in den Sonntagslesungen aus dem Lektionar vorkommt. In den letzten Jahren hatten wir immer wieder Predigtreihen dazu. Beim ersten Mal erforderte das viel Mut und brachte uns massive Kritik ein. Denn Konsumenten wollen das nicht hören. Ja, klar, die wollen bedient werden, aber die wollen nichts geben. Aber nachdem unsere Botschaft über Jahre hindurch beständig war, wurde es leichter für uns, die Leute hörten besser zu und wir sind erfolgreicher. Die Herzen der Menschen werden sich nicht über Nacht wandeln, aber wenn man wirklich lebt, was Gott uns über das Geld lehrt und danach predigt, wird Gott die Herzen der Menschen verwandeln. Unsere Einnahmen sind heute trotz der schwierigen Situation seit der Wirtschaftskrise im Steigen. Wir sind inzwischen schuldenfrei, können mehr Personal einstellen, wir konnten die Löhne erhöhen, Geld für Renovierung und Reparaturen zur Seite legen, Rücklagen für größere Projekte schaffen, die uns bevorstehen. Durch die steigenden Einnahmen können wir auch unsere Diözese besser unterstützen und wir können mehr in karitative Projekte investieren. Im ersten Buch der Könige fragt Elia das Volk Israel: Wie lange noch schwankt ihr nach zwei Seiten? Wenn Jahwe der wahre Gott ist, dann folgt ihm. Wenn es aber Baal ist, dann folgt diesem. Das Volk wollte damals sowohl Gott als auch einem falschen Gott namens Baal dienen. Elia sagte ihnen, dass man nicht zwei Herren gleichzeitig dienen kann. Man muss sich für einen entscheiden, sonst hinkt man im Glauben. Er fordert die Propheten des Baal zum Wettkampf heraus, um die Wahrheit des lebendigen Gottes unter Beweis zu stellen. Elia gewinnt das Volk zum Glauben und sie geben ihren falschen Gott auf. Humpeln sie nicht allein vor sich hin und schwanken sie nicht. Benefizveranstaltungen sind einfache, nützliche und bewährte Methoden zur Geldbeschaffung. Sie mögen notwendig erscheinen. Für eine Schule, ein Krankenhaus oder andere soziale Einrichtungen mag das stimmen. Aber für Kirchen sind sie nichts mehr als Krücken. Wenn wir sie statt des Zehnten oder anderer Spenden nutzen, dann hinken wir und verkrüppeln uns und unsere Bemühungen. Unser Auftrag ist es, Jünger zu gewinnen. Benefizveranstaltungen helfen dabei nicht. Sie bewahren die Mentalität des Konsums anstelle der Jüngerschaft Jesu. Und dann wieder ganz konkrete Anweisungen, Schritte. Befolgen Sie als Leiter der Pfarrei das Wort Gottes in finanziellen Angelegenheiten und beginnen Sie mit dem Zehnten. Geben Sie Gott Ihre ersten 10%. Ich finde das ganz wichtig. Wie soll ich das von anderen verlangen und einfordern, wenn ich selber nicht tue? Das wäre ja Pharisäertum. Von anderen etwas verlangen, was man selber nicht tut. Zweitens. Überdenken Sie Benefizveranstaltungen und widersprüchliche Systeme, die Ihren Mitgliedern verwirrende Botschaften darüber vermitteln, wie Sie Ihre Gemeinde unterstützen sollen. Wenn Sie sehr abhängig von solchen Veranstaltungen sind, dann befreien Sie sich davon, auch wenn das bedeutet, manche Projekte zu verschieben. Reduzieren Sie zusätzliche Sammlungen auf ein Minimum. Drittens, beten Sie über Ihre Spenden. Viertens, leben Sie Ihren Ressourcen entsprechend und passen Sie sich dem Spendenaufkommen an. Seien Sie gute Verwalter. Und fünftens, predigen Sie über das Thema Geld, wenn es in den Lesungen vorkommt. Predigen Sie wirklich nur einmal im Jahr über Spenden für die Pfarrei. Bitten Sie Ihre Mitglieder darum, sich zu verpflichten, basierend eben nicht auf Ihrem Finanzbedarf, sondern auf dem Bedarf der Menschen, Geld zu geben. Soweit diese Ausführungen von Michael White. Es kommt dann ein weiteres Kapitel, das dann auch sehr wichtig ist, raus aus den Kirchenbänken. Es geht um eine missionarische Einstellung, den Glauben nach außen weiterzugeben. Es segne und behüte Sie der mächtige und gütige Gott, der Vater und der Sohn und der Heilige Geist.
2: Amen.
1: Ich wünsche Ihnen einen gesegneten Tag.

0: Nachrichten aus Kirche und Welt direkt aus der aktuellen Redaktion von Radio Horeb im Studio Johannes Wiczorek. Houston. Nationalspieler Felix Metscher hat nach seinem beeindruckenden Auftritt bei der Fußball-Weltmeisterschaft nicht nur sportlich, sondern auch mit einem persönlichen Glaubenszeugnis für Aufmerksamkeit gesorgt. Der 25-jährige deutsche Nationalspieler zeigte offen seinen christlichen Glauben, sowohl vor als auch nach dem Spiel. Berichten zufolge marschierte der Mittelfeldspieler von Borussia Dortmund bereits vor der Partie mit einer Bibel in die Kabine. Nach dem Spiel folgte ein bewegender Moment. Gemeinsam mit Bayern-Profi Jonathan Tah und Spielern des Gegners Curaçao versammelte sich Metscher zum Gebet auf dem Platz. Bei der ARD sagte Metscher:
1: Ja, wir sind halt im Spiel Gegner gegeneinander und dann nach dem Spiel sind wir alle Christen und wir sind so Brüdern und ja, dann haben wir einfach ein kleines Gebet zusammen gemacht, weil wir sind immer noch sehr dankbar. Auch die vom Ergebnis her ist natürlich schön für uns, aber auch im Ganzen glauben wir alle, dass Jesus verherrlicht wird durch das Spiel und deswegen sind wir zusammengekommen und haben einfach zusammen gebetet. Ja.
0: In der deutschen Nationalmannschaft sowie in der Bundesliga ist so ein offenes Bekenntnis zum christlichen Glauben eher selten. Umso bemerkenswerter ist Metschers klare Haltung, mit der er sich bewusst zu seinen Überzeugungen bekennt. Beim ersten WM-Spiel hat Deutschland gegen Curaçao 7:1 gewonnen. Metscher erzielte dabei den ersten WM-Treffer für die deutsche Nationalmannschaft. Heiligenkreuz im Wienerwald. Der bekannte Wiener Arzt und Theologe Johannes Huber ist im Stift Heiligenkreuz mit dem Thomas-Morus-Preis ausgezeichnet worden. Gewürdigt wurde sein mutiges wissenschaftliches Engagement und sein klares Bekenntnis zu christlichen Werten. In seiner Rede betonte Huber, dass Glaube und Wissenschaft einander ergänzen. Zugleich warnte der Arzt vor einer transzendentalen Verarmung und kritisierte den zunehmenden Vorrang des Konsums. Berlin. Schuldnerberater fordern einen zuverlässigeren Zugang zu Pfändungsschutzkonten. Zwar bestehe ein gesetzlicher Anspruch, doch Banken kämen ihrer Pflicht oft nur unzureichend nach, kritisiert heute die Arbeit.

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Das waren Meldungen aus Kirche und Welt. 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

Wir beten die Vesper vom Montag der dritten Woche im Psalterium im großen grünen Stundenbuch auf den Seiten 177 und folgende, 477 und folgende.

0: Unsere Augen schauen auf den Herrn, bis er uns gnädig ist. Ich erhebe meine Augen zu dir.
1: Der du hoch im Himmel thronst, wie die Augen der Knechte auf die Hand ihres Herrn. Wie die Augen der Magd auf die Hand ihrer Herrin, so schauen unsere Augen auf den Herrn, unseren Gott. Bis er uns gnädig ist, sei uns gnädig, Herr, sei uns gnädig. Denn übersatt sind wir vom Hohn der Schütter, übersatt ist unsere Seele von ihrem Schmutz, von der Verachtung der Stolzen

0: Unsere Augen schauen auf den Herrn, bis er uns gnädig ist.
1: Unsere Hilfe ist im Namen des Herrn, der Himmel und Erde gemacht hat. Hätte sich nicht der Herr für uns eingesetzt?
0: So soll Israel sagen, hätte sich nicht der Herr für uns eingesetzt, als sich gegen uns Menschen erhoben, dann hätten sie uns lebendig verschlungen. Als gegen uns ihr Zorn entbrannt war, dann hätten die Wasser uns weggespült. Hätte sich über uns ein Wildbach ergossen, dann hätten sich über uns die Wasser ergossen. Die wilden und wogenden Wasser, gelobt sei der Herr, der uns nicht ihren Zähnen als Beute überließ. Unsere Seele ist wie ein Vogel dem Netz des Jägers entkommen. Das Netz ist zerrissen und wir sind frei. Unsere Hilfe steht im Namen des Herrn, der Himmel und Erde gemacht.

0: Unsere Hilfe ist im Namen des Herrn, der Himmel und die Erde gemacht hat.
1: Gott hat uns erwählt, seine Kinder zu werden durch Jesus Christus. Gepriesen sei Gott.
0: Der Gott und Vater unseres Herrn Jesus Christus, er hat uns mit allem Segen seines Geistes gesegnet. Durch unsere Gemeinschaft mit Christus im Himmel, denn in ihm hat er uns erwählt vor der Erschaffung der Welt, damit wir heilig und untadelig leben vor Gott. Er hat uns aus Liebe im Voraus dazu bestimmt, seine Söhne zu werden durch Jesus Christus und zu ihm zu gelangen nach seinem gnädigen Willen. Zum Lob seiner herrlichen Gnade, er hat sie uns geschenkt in seinem geliebten Sohn. Durch sein Blut haben wir die Erlösung, die Vergebung der Sünden. Nach dem Reichtum seiner Gnade, durch sie hat er uns reich beschenkt. Mit aller Weisheit und Einsicht, und hat uns das Geheimnis seines Willens kundgetan, wie er es gnädig im Voraus bestimmt hat, die Fülle der Zeiten heraufzuführen in Christus. Und alles, was im Himmel und auf Erden ist, in ihm zu vereinen.

0: Gott hat uns erwählt, seine Kinder zu werden durch Jesus Christus.
1: Lesung aus dem Jakobusbrief. Verleumdet einander nicht, Brüder. Wer seinen Bruder verleumdet oder seinen Bruder verurteilt, verleumdet das Gesetz und verurteilt das Gesetz. Wenn du aber das Gesetz verurteilst, handelst du nicht nach dem Gesetz, sondern bist sein Richter. Nur einer ist der Gesetzgeber und Richter, er, der die Macht hat, zu retten und zu verderben. Wer aber bist du, dass du über deinen Nächsten richtest? Heile mich, o Herr, denn ich habe gegen dich gesündigt.
0: Heile mich, o Herr, denn ich habe gegen dich gesündigt.
1: Erbarme dich meiner und sei mir gnädig.
0: Denn ich habe gegen dich gesündigt.
1: Ehre sei dem Vater und dem Sohn und dem Heiligen Geist.
0: Heile mich, o Herr, denn ich habe gegen dich gesündigt.
2: Liebe Schwestern und Brüder in Christus, am vergangenen Freitag haben wir das Hochfest des Herzens Jesu gefeiert. Und gestern war die äußere Feier des Herzens Jesu. Den ganzen Juni-Monat über verehren wir das Herz Jesu in besonderer Weise. Und so habe ich es angebracht gefunden, heute ein paar Gedanken zur Herz-Jesu-Verehrung zu sagen. Der englische, mittlerweile heilig gesprochene Kardinal John Henry Newman wählte sich als Wahlspruch für sein Kardinalat die Worte Cor ad cor loquitur. Das Herz spricht zum Herzen. Und diese Worte beschreiben meiner Meinung nach in wunderbarer Weise, wie wir das Herz Jesu verehren sollen. Wenn wir das Herz Jesu verehren, dann verehren wir ja nicht in erster Linie das Herzorgan bzw. den Herzmuskel Jesu, sondern wir verehren die innerste Mitte des Gottmenschen Jesus Christus, seine Wesensmitte. Und dies sollen wir wiederum aus unserer eigenen Wesensmitte, das heißt, aus unserem eigenen Herzen heraus tun. Die Herz-Jesu-Verehrung wird somit zu einer Begegnung zweier Herzen, die einander lieben, zweier Personen, die, wie es so schön heißt, aus ganzem Herzen einander lieben. Das heiligste Herz Jesu ist das Symbol der unermesslichen Liebe des Erlösers zu uns Menschen, ja zu jedem Einzelnen von uns. Das, was Jesus in seiner Liebe zu uns am Kreuz vollbracht hat, seine totale Hingabe für uns bis hinein in den Tod, drückt sich im Symbol seines Herzens aus. Wenn immer wir daher vom Herz Jesu sprechen, meinen wir doch seine unbegreifliche Liebe zu uns. Unsere Verehrung des Herzens Jesu versteht sich in diesem Zusammenhang als eine Antwort auf Jesu ewige Liebe zu uns, als eine Antwort des Staunens und der Dankbarkeit. Manchmal, da stellen wir uns die Frage, wie wir die unendlich große Liebe Gottes zu uns konkret erwidern können. Was ist dabei angebracht? Ist es nicht unendlich wertvoll, unsere Gegenliebe zu Gottes Liebe einen ganz konkreten Ausdruck verleihen zu können, indem wir einfach das Herz Jesu verehren. Und wenn wir das Herz Jesu verehren, dann berühren wir Gottes unermessliche Liebe zu uns Menschen. Und davon berührt werden wir auch immer mehr andere Menschen zur Liebe Jesu bringen können. Mutter Julia hat einmal das Wort geprägt: Gott hat in seinem Herzen einen Platz für dich bereitet. Und mit diesen Worten kommt zum Ausdruck, dass das Herz Jesu das eigentliche Zuhause unserer Seele ist. Am Kreuz wurde das Herz Jesu durch einen Lanzenstich geöffnet. Seither haben wir Gläubige freien Zugang zu diesem Herzen. In ihm finden wir Zuflucht, Geborgenheit und Trost. Jetzt im Herz Jesu Monat Juni wollen wir in besonderer Weise diesen Zufluchtsort des Herzens Jesu aufsuchen. Amen.
3: Meine Seele preist die Größe des Herrn, denn auf die Niedrigkeit seiner Magd hat er geschaut.

0: Meine Seele preist die Größe des Herrn, denn auf die Niedrigkeit seiner Macht hat er geschaut.
1: Lasst uns beten zu unserem Herrn Jesus Christus, der alle Menschen an sich ziehen will.
2: Herr, führe alle Menschen zum Heil.
3: Du hast uns aus der Knechtschaft der Sünde befreit. Hilf deiner Kirche, die Vergebung der Sünden zu verkünden.
0: Herr, führe alle Menschen zum Heil.
3: Stärke unseren Bischof Benno und alle Hirten der Kirche, damit sie dir mit ganzer Hingabe dienen.
0: Herr, führe alle Menschen zum Heil.
3: Gib, dass alle, die nach der Wahrheit suchen, dich finden und nicht aufhören, nach deiner Wahrheit zu streben.
0: Herr, führe alle Menschen zum Heil.
3: Stehe den Witwen und Waisen und allen Verlassenen bei. Lass sie deine Nähe erfahren.
0: Herr, führe alle Menschen zum Heil.
3: Gedenke unserer Verstorbenen. Nimm sie auf in dein himmlisches Reich.
0: Herr, führe alle Menschen zum Heil.
1: Lasst uns beten, wie der Herr uns zu beten gelehrt hat. Vater unser im Himmel, geheiligt werde dein Name,
0: dein Reich komme, dein Wille geschehe, wie im Himmel so auf Erden. Unser tägliches Brot gib uns heute und vergib uns unsere Schuld, wie auch wir vergeben unseren Schuldigern. Und führe uns nicht in Versuchung, sondern erlöse uns von dem Bösen.
1: Gott, du bist das Licht, das sich nie verziert. Du hast uns durch diesen Tag geführt. Verzeihe uns, was wir gefehlt haben, und sei unser Licht auch in der Nacht. Darum bitten wir durch Jesus Christus, deinen Sohn, unseren Herrn und Gott, der in der Einheit des Heiligen Geistes mit dir lebt und herrscht in alle Ewigkeit.
0: Amen.
1: Der Herr sei mit euch.
0: Und mit deinem Geist.
1: Es segne und behüte euch der allmächtige Gott, der Vater, der Sohn und der Heilige Geist.
0: Amen.
1: Geht hin in Frieden.
0: Dank sei Gott im Herrn.
1: Der Engel des Herrn brachte Maria die Botschaft.
0: Und sie empfing vom Heiligen Geist.
1: Gegrüßet seist du, Maria, voll der Gnade, der Herr ist mit dir. Du bist gebenedeit unter den Frauen und gebenedeit ist die Frucht deines Leibes, Jesus.
0: Heilige Maria, Mutter Gottes, bitte für uns Sünder, jetzt und in der Stunde unseres Todes. Amen.
1: Maria sprach, siehe, ich bin die Magd des Herrn.
0: Mir geschehe nach deinem Wort.
1: Gegrüßet seist du, Maria, voll der Gnade, der Herr ist mit dir. Du bist gebenedeit unter den Frauen und gebenedeit ist die Frucht deines Leibes, Jesus.
0: Heilige Maria, Mutter Gottes, bitte für uns Sünder, jetzt und in der Stunde unseres Todes. Amen.
1: Und das Wort ist Fleisch geworden.
0: Und hat unter uns gewohnt.
1: Gegrüßet seist du, Maria, voll der Gnade, der Herr ist mit dir. Du bist gebenedeit unter den Frauen und gebenedeit ist die Frucht deines Leibes, Jesus.
0: Heilige Maria, Mutter Gottes, bitte für uns Sünder, jetzt und in der Stunde unseres Todes. Amen.
1: Bitte für uns, heilige Gottesmutter,
0: dass wir würdig werden der Verheißungen Christi.
1: Lasset uns beten. Allmächtiger Gott, gieße deine Gnade in unsere Herzen ein. Durch die Botschaft des Engels haben wir die Menschwerdung Christi, deines Sohnes, erkannt. Führe uns durch sein Leiden und Kreuz zur Herrlichkeit der Auferstehung. Darum bitten wir durch Christus, unseren Herrn.
0: Amen.
1: O Herr, gib unseren Verstorbenen die ewige Ruhe.
0: Und das ewige Licht leuchte.
1: Herr, lass sie ruhen in Frieden.
0: Amen.
1: Maria, Sitz der Weisheit.
0: Bitte für uns und mit uns.
4: 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Dies war die Vesper, das Abendlob der Kirche. 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Um 18 Uhr hier bei Radio Horeb. 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Ich darf mich nun von Ihnen verabschieden und wünsche Ihnen eine gesegnete Woche. Für Sie am Mikrofon war Josef Hitzenberger. David Kräuter im Studio Balderschwang erwartet Sie schon und wird Sie durch den Abend begleiten. 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

Der Montagabend, Abend der Jugend hier bei Radio Horeb. Es ist jetzt hier gleich 18 Uhr und für euch im Studio ist live David Kräuter.

Schule fertig, Abschluss in der Tasche und dann? Wie geht es dann weiter? Wir haben ein wunderbares Angebot für euch, ein Jahrespraktikum hier bei Radio Horeb in unseren verschiedenen Abteilungen, in der Technik, in der Online-Redaktion, in der Redaktion. Mehr dazu erfährst du jetzt hier gleich heute Abend bei Talita Kum, dem Magazin für Teens. Ich bin David und wir starten in die Sendung mit Vereint als Christi Leib von Alive Worship, Yada Worship und den Obros.

0: vereint als Christi Leib hier heute am Abend der Jugend bei Radio Horeb. Ich bin David. Du hast Lust, nach der Schule deinen Glauben zu vertiefen, bei der Evangelisierung mitzuhelfen? Dann komm doch hier zu Radio Horeb und mach dein Jahrespraktikum, worauf du dich hier freuen kannst und was dich hier erwartet in Balderschwang am Radio Horeb Hauptstandort im Oberallgäu. Darüber sprechen wir heute bei Tlitakum, dem Magazin für Teens. Ich bin David und bei mir ist zu Gast Michael, du bist Technikpraktikant.
1: Grüß euch.
0: Und Sebastian, du bist in der Online-Redaktion und ihr sucht auch Praktikanten bei euch in der Abteilung.
2: Genau. Hi.
0: Michael, wie bist du denn zu Radio Horeb gekommen? Du bist jetzt seit diesem Jahr Technikpraktikant.
1: Also, das war eher der klassische Weg über die Mutter. Die kennt zufällig den Peter Sonneborn und von daher hat sie das recht.
0: Also den Geschäftsführer hier von Radio Horeb.
1: Ja, genau, genau. Daher hat sie das ziemlich einfach ergeben. Und Balderschwang ist sehr abgelegen und ich habe was braucht, was mich ein bisschen aus dem Alltag rausholt. Von daher war das sehr günstig.
0: Und das hat auch geklappt?
1: Wirklich, es klappt sehr gut. Balderschwang ist ein super Ort, wo man in sich gehen möchte und auch wachsen will.
0: Balderschwang ist ja hier der Hauptstandort von Radio Horeb, ein kleines Dorf, 300 Einwohner, 1000 Meter Höhe. Aber das war für dich keine Abschreckung, Michael?
1: Grundsätzlich nein, weil ich bin ein klassisches Landei, von daher bin ich das gewohnt. Aber ja, war dann sehr erfreut, wie ich hergekommen bin.
0: Sebastian, du bist in der Online-Redaktion, du bist schon ein bisschen länger hier. War das für dich eine Abschreckung hier, Balderschwang, dieser kleine Ort?
2: Also die Geschichten, die man gehört hat, waren eine Abschreckung, aber als man dann hier war, es ist echt ein normaler Ort und man kriegt eigentlich alles, was man braucht. Das Einzige ist, ich würde empfehlen, dass man ein Auto hat, wenn man Balderschwang ist, das tut gut, aber dann ist es super, mir gefällt es hier richtig gut.
0: Wie bist du denn hier zu Radio Horeb gekommen?
2: Das ist ein bisschen eine längere Geschichte. Wer die lange Geschichte hören will, darf mal in den Abend der Jugend forsten, da habe ich die mal ganz im Detail erzählt. Die Kurzfassung ist, ich wollte unbedingt meinen Glauben und meinen Beruf zusammenbringen. Ich bin Mediengestalter Bild und Ton und kann jetzt hier tatsächlich fotografieren, filmen und das Ganze für die Mission machen. Und das hat mich eben hier zum Radio gebracht und da bin ich ziemlich happy damit.
0: Das ist auch das, was hier die Arbeit ausmacht bei Radio Horeb. Man kann selber im Glauben wachsen und man kann eben auch den Glauben und die Arbeit verbinden. Wie sieht denn das ganz konkret aus bei dir zum Beispiel, Michael? Du bist Praktikant in der Technikabteilung. Was machst du den ganzen Tag?
1: Also als Technikpraktikant bist du am Anfang stationiert in Balderschwang in der Werkstatt und da wirst du dann ein bisschen unter die Fittiche genommen, ein bisschen eingelernt. Dir wird der Überblick verschafft über das ganze, die ganze Technik, wie das läuft im Radio mit den Sendeplänen und so weiter. Und wenn du da ein bisschen reingewachsen bist, dann darfst du das erste Mal ein Mischpult bedienen, zum Beispiel eine Messe mischen, bist dann alleine verantwortlich für Audioregien am Abend, machst auch Übertragungsfahrten. Ist eigentlich das Hauptding. Als Technikpraktikant bist du viel unterwegs, darfst du den großen Crafter fahren und
0: also so einen Übertragungswagen,
1: genau,
0: den großen.
1: Der große Crafter, der war ziemlich cool und der ist noch immer ziemlich cool zum Fahren. Und bist dann auf Verein der Wochen auch, ja, auch mit Kollegen unterwegs.
0: Also du kommst viel rum, bist bei vielen Übertragungen auch mit vor Ort.
1: Ja.
0: Was ist so für dich das Highlight? Was ist das Schönste hier in diesem Praktikum? Du bist ja schon seit über einem halben Jahr hier.
1: Also Highlight, es hat jeder Tag was Einzigartiges an sich. Von daher ein krasses Highlight fällt mir jetzt nicht ein. Aber was ich cool finde, sind die jungen Leute, die hier sind. Das war am Anfang doch ein großer Punkt für mich, der mich zögern lassen hat, weil ich dachte, das sind nicht für junge Leute. Und dann hat es schon Leute gegeben, die haben gesagt, ja, das sind schon junge. Aber ich dachte dann eher, das sind alles so versteifte Menschen, die, ja, ich habe da ein bisschen ein vorgefertigtes Bild gehabt. Aber dann bin ich hergekommen und habe gemerkt, dass die eigentlich alles sehr locker sind, sehr offen. Wirklich, dass die Gaudi rennt, wie man in Österreich sagen wird. Und das hat mir schon ziemlich imponiert. Was ich auch cool finde, sind natürlich auch die ganzen Möglichkeiten, die du hast, dass du dein Wissen erweiterst. Dir wird was zugetraut und als Techniker nun mal besonders, weil die Waschmaschine zum Beispiel ist kaputt, Technik bitte reparieren. Und dann stehst du halt da, ja, habe ich noch nie gemacht, aber wird schon werden und ist dann geworden. Und das wird da, wenn du nicht weiter warst, kannst du dich auch immer an andere Menschen wenden.
0: Also von der Waschmaschine bis zum großen Übertragungswagen ist alles mit dabei beim Technikpraktikum hier bei Radio Horeb. Sebastian, wie sieht das bei euch aus in der Online-Redaktion? Ihr sucht ja auch einen Praktikanten bei euch.
2: Genau, also in der Online-Redaktion, für jeden, der sich da jetzt nichts drunter vorstellen kann, betreuen wir unsere Social-Media-Kanäle, also YouTube, Facebook, TikTok, Instagram, was man so kennt, und unsere Website. Und diese zwei Felder sind auch die Felder, wo dann auch du in deinem Praktikum bei uns dann tätig werden darfst. Und wie es der Michael auch schon gesagt hat, da kann man relativ schnell auch wirklich tätig werden. Das ist gerade bei Social Media, ist die Schwelle jetzt nicht so hoch. Man kennt sich da schon relativ gut aus. Als Quotenjugendlicher hat man ja auch schon den Kontakt zu Social Media gehabt. Und wir lernen dann die Praktikanten ein, also zeigen ihnen das Technische. Wie funktioniert das mit einer Kamera? Wie macht man die an? Auf was muss man achten beim Filmen? Auch dann beim Schneiden, also den ganzen Weg von der Idee bis zum fertigen Video lernen wir dann ein. Und dann kann auch schon relativ bald die ersten eigenen Videoproduktionen auf einen zukommen, wo man dann auch einfach Reels machen darf oder Fotos machen darf, je nachdem, was einem da liegt und wo man da auch seine persönlichen Stärken hat, weil es ist so ein breites Feld. Wenn man jetzt zum Beispiel sagt, okay, ich fotografiere sehr gern, dann finden wir da was, wo man das richtig gut einsetzen kann. Gleiches beim Filmen oder auch Schreiben ist auch ein gutes Thema. Genau, und dann, nachdem wir dich quasi dann so ein bisschen ausgebildet haben, geht es dann direkt los. Du kannst wirklich mitmachen und da kriegt man halt richtig die Praxiserfahrung, um dann auch zum Beispiel zu sagen, ist das dann was man beruflich machen will? Also wenn die Frage bei jemandem von euch gerade so im Kopf rumschwirrt, dann kann ich das nur empfehlen, kommt mal für ein Jahr vorbei, schaut euch das an, ihr kriegt wirklich die Einblicke, die ihr braucht, um danach zu entscheiden, okay, mache ich jetzt eine Ausbildung, mache ich ein Studium in dem Bereich, weil ihr wirklich alles seht, sehr breit eben, um euch dann richtig zu entscheiden.
0: Und man lernt ja auch was während des Praktikums.
2: Na, das will ich doch hoffen. Dafür sind wir ja da und helfen mit in der Abteilung, dass wir dich dann eben auch quasi vorbereiten, dass du diese Dinge selber machen kannst. Und das zu tun, bringen wir halt eben alles bei, was du brauchst, um dann das Video deines Lebens zu drehen.
0: Talita Kum, das Magazin für Teens hier heute am Montagabend, dem Abend der Jugend. Wir sprechen heute über ein gutes Angebot für euch. Wenn ihr noch nicht wisst, was wollte ich tun nach der Schule, nach dem Abi, dann kommt doch zu uns, mach ein Jahrespraktikum hier bei Radio Horeb. Wir haben freie Plätze in der Technik und in der Online-Redaktion vor allem. Darüber erzählen hier gerade Michael, er ist Praktikant, aktuell Jahrespraktikant in der Technik. Und Sebastian, du bist in der Online-Redaktion, bist für die Online-Redaktion zuständig hier bei Radio Horeb. Das heißt, Praktikum hier bei Radio Horeb in den verschiedenen Abteilungen, Technik, Online-Redaktion, das ist natürlich die Arbeit, aber die Arbeit ist nicht das ganze Leben, sondern man ist ja auch hier dann ganze andere Zeit ja auch in Balderschwang. Wie ist denn das Leben hier wirklich in Balderschwang, Michael? Wie war das für dich?
1: Wenn ich es in einem Wort beschreiben würde, dann war das Wort angenehm. Es ist sehr ruhig und die Atmosphäre auch im Radio ist einfach geprägt von einer christlichen Spiritualität, die ich so selten erlebt habe draußen in der großen Welt, wenn ich das mal so sagen darf. Es ist extrem idyllisch, du hörst die Kuhglocken läuten, also ja, hat seinen eigenen Charme. Und was mir wirklich gefällt, ist die Gemeinschaft da, die christliche Gemeinschaft, die da gelebt wird, auch im Radio. Du wird was zugetraut, aber du wirst auch an der Hand genommen, wenn du nicht mehr weiter warst.
0: Wie ist das für dich, Sebastian? Wie war das für dich hier in Balderschwang? Wie ist das Leben hier für dich?
2: Also ich würde da gleich mal anknüpfen, was der Michi gesagt hat, weil es schon wirklich sehr herausragend ist, die Gemeinschaft. Er hat ja vorhin erwähnt, dass sehr viele junge Leute im Radio sind. Das ist auch was ich, bevor ich beim Radio war, habe ich das ehrlicherweise nicht erwartet. Aber da bildet sich so eine große Gruppe, so eine schöne Gemeinschaft, wo man sich dann auch mal nach der Arbeit trifft. Ich jetzt zum Beispiel für meinen Teil, ich mache total gern Lobpreis und Anbetung und da gibt es dann verschiedene Möglichkeiten, wo man auch in seiner Freizeit dann eben mit seinen Kollegen oder dann halt eben Freunden, weil es dann ist außerhalb der Arbeitszeit, dann gemeinsam Musik machen kann, gemeinsam anbeten kann oder man trifft sich auf einen Filmeabend und das halt wirklich mit richtig, richtig angenehmen und coolen Leuten. Ich war echt weggeflasht, als ich hier nach Balderschwang gekommen bin, ich muss es ehrlich sagen. Weil ich bin ins kalte Wasser gesprungen. Ich habe mich beworben, habe dann die Zusage gekriegt, habe mir dann eine Wohnung gesucht und dann war ich so, ja okay, schauen wir mal, wie es wird, aber es ist richtig schön geworden und ich kann Balderschwang nur sehr empfehlen, weil man hat jetzt so die Vermutung, würde ich sagen, wenn man nach Balderschwang, wenn man es auf Google Maps anschaut, kleines Dorf und so, da ist nichts los, aber ich kann euch versichern, ich habe viel, viel, viel zu wenig Tage, wo nichts los ist. Also es ist eigentlich immer was geboten. Einem wird nicht langweilig und man hat richtig coole Leute um sich rum. Also ich würde sagen, von der Seite aus einfach machen, einfach ins Praktikum hier reinkommen.
0: Und man ist ja auch hier wirklich mitten im Urlaubsgebiet, das heißt im Winter mitten im Skigebiet. Man kann hier im Radio die Skier anziehen, runterfahren und dann auf Skigebiet hochfahren mit dem Lift. Und im Sommer natürlich auch wandern, hier spazieren gehen, wunderbar.
2: Genau, noch eine Empfehlung, wer eine Sportskanone ist, Mountainbike fahren will oder ich gehe total gerne in den Bergen joggen, es macht richtig Freude, einfach in einer so schönen Natur, kann es natürlich auch machen. Langlauf gibt es übrigens auch für die Skifans, die jetzt nicht die Abfahrt runterrasen wollen, die können auch langlaufen.
0: Also es lohnt sich hier, das Praktikum bei Radio Horeb. Es ist nicht nur Arbeit, die natürlich auch Spaß macht in der Technikabteilung, in der Online-Redaktion, sondern es ist auch das Leben hier in Walderschwang in einer jungen Gruppe, auch eben diese Gemeinschaft von jungen Christen, viele junge Christen, die gemeinsam hier sind.
2: Das ist auch echt beachtlich, was hier an geistlichem Angebot geboten ist. Also es ist ja einfach jeden Tag eine heilige Messe, in die man gehen kann. Und auch das Schöne beim Radio ist, am Donnerstag um 9 Uhr morgens die Messe, das ist Arbeitszeit. Das heißt, das ist herausragend. Ich habe noch keinen anderen Arbeitgeber gesehen, bei dem eine heilige Messe Arbeitszeit ist, auch wenn man jetzt nicht am Mikrofon oder Mischpult steht. Und es ist auch eine Stunde in der Woche Anbetung in der Arbeitszeit inbegriffen, was ich auch einfach echt eine schöne Wertschätzung finde der ganzen Sache. Und das geistliche Angebot ist wirklich großartig. Also man hat ständig Priester da, die zu Gast sind, mit denen man auch mal sprechen kann. Eben wie ich schon erwähnt habe, die Gruppen, die sich dann da bilden, zum Beispiel Gebetskreise oder so, hat man echt eine Möglichkeit vor Ort. Man muss nicht weit fahren. Man hat einfach die Leute da, mit denen man sowas machen kann. Und dann halt eben auch eine Kapelle, die immer offen ist. Das heißt, wenn einem danach ist, in die Anbetung zu gehen, muss man auch nicht irgendwo ewig in die nächste Stadt fahren, sondern man hat es einfach im Ort oder direkt neben dem Büro quasi.
0: Das heißt, man kann ja auch richtig im Glauben wachsen und auch verschiedene Spiritualitäten, verschiedene Arten zu beten auch einfach ausprobieren.
2: Genau. Man hat die klasse Impulse, die man wirklich an jeder Ecke kriegt. Ich meine, sobald man beim Radio arbeitet, kriegst du halt auch die ganzen Themen mit, die dann man vielleicht sonst gar nicht gehört hätte als nicht ganz so aktiver Radiohörer. Aber auch allein die Tatsache, dass man halt so viel mit Priestern zu tun hat, die Impulse vom Pfarrer Kocher so oft hört, das ist schon wirklich, das geht wirklich tief, wenn man das möchte. Und Michi hat vorhin schon gesagt, man kann da ordentlich wachsen. Weil man Verantwortung bekommt, kann man super wachsen, aber auch B, wirklich einfach geistlich, theologisch kriegt man hier wirklich ordentlich was mit.
0: Michael, wenn du jetzt nochmal entscheiden müsstest, du ständest jetzt vor einem Jahr, überlegst, was mache ich nach dem Abitur, was mache ich nach der Schule, würdest du wieder zu Radio Horeb gehen, würdest du wieder ein Praktikum in der Technik machen?
1: Definitiv.
0: Warum?
1: Definitiv, ja. Ich habe Radio Horeb am Anfang wirklich nicht das zugetraut, was es jetzt rüberbringt. Ich habe mich komplett getäuscht. Also das war eher eine Notentscheidung, dass ich hierher gekommen bin. Es waren andere Optionen, die haben sie dann aber alle geschlossen, die Türen. Und dann ist mir nichts anderes überblieben, als zu Radio Horeb zu gehen. Ich meine, es war das Einzige, was für mich damals lukrativ, also was ich cool gefunden habe, dass es gut bezahlt wird, ja. Aber jetzt habe ich wirklich schätzen gelernt, was, wie der Sebastian schon gesagt hat, was das eigentlich alles bringt für junge Menschen, was du da, wie du die da entfalten kannst, ist echt krass. Also starke Empfehlung.
2: Also wenn ich mich jetzt noch für ein Praktikum entscheiden würde, würde ich natürlich auch zu Radio Horeb gehen, zwinker, zwinker. Nee, ich arbeite ja hier, ich bin ja nicht mehr im Praktikum und ich muss auch sagen, ich finde es einfach großartig. Diese Kombination macht es für mich aus, eben aus diesem geistlichen Angebot, den Leuten, mit denen man sich wirklich gut versteht und dieser Art zu arbeiten. Mir ist es halt einfach wichtig, meine Fähigkeiten, meine Talente für die Mission einzusetzen und da kann ich hier halt voll aufgehen, kann genau das tun, wo ich jetzt gerade brenne dafür und kriegt dann auch die Möglichkeiten, das zu tun. Das schätze ich auch sehr. Also wenn man quasi sich investieren will und wenn man sagt, okay, ich habe da voll das Feuer, dann wird man da nicht zurückgehalten, sondern man kriegt echt auch die Optionen dann eben immer mehr Verantwortung zu übernehmen. Man kann auch wirklich was bewegen und erreichen und wird dann nicht, weil man jetzt halt noch nicht 40 Jahre Berufserfahrung hat, irgendwie klein gehalten. Das ist auch eine ziemlich coole Sache, die ich habe in der freien Wirtschaft gearbeitet, auch gesehen habe, was hier halt auch so schön ist. Es ist so unglaublich gesegnet, dass wir spendenfinanziert arbeiten dürfen. Das heißt einfach, wir haben natürlich einen ordentlichen Qualitätsanspruch und wollen dann natürlich immer das Beste machen. Aber es ist ein ganz anderes Arbeiten als in der freien Wirtschaft. Wir haben nicht diesen Druck, dass wir jetzt unsere Werte quasi über den Haufen werfen müssen, nur um konkurrenzfähig zu bleiben, sondern wir können durch die Schönheit, durch die Wahrheit ganz besonders schönen Content und tiefen Content machen. Und das ist halt was, was man zum Beispiel im Medienbereich in der freien Wirtschaft gar nicht die Möglichkeit dazu hätte. Also da muss man halt immer gucken, wo kriege ich jetzt meinen nächsten Werbedeal her, wo kann ich noch günstiger werden. Und hier kann man wirklich drauf schauen, ist das, was ich produziere, gut, ist es schön, ist es richtig. Und also ich wüsste nicht, wo man anders so schön arbeiten könnte wie hier.
0: Also Sebastian, wenn ich jetzt hier mich melden möchte, hier ein Praktikum machen möchte, zum Beispiel in der Technikabteilung wie Michael oder zu dir in die Online-Redaktion kommen will, wo finde ich denn da die weiteren Informationen? Wo muss ich mich melden?
2: Na, also die erste Anlaufstelle ist unsere Homepage, horeb.org. Da findet ihr dann auch einen Punkt Mitarbeiten und da gibt es dann alle offenen Stellen. Das heißt, wenn sich gerade so jemand anhört, der sagt so, ja, Praktikum wäre schön und gut. Das gibt es da eine ganz genaue Beschreibung, was dann auf dich zukommt. Da steht auch eine E-Mail-Adresse, an die man sich wenden kann bei anderen Fragen. Und vielleicht ist ja auch jemand dabei, der sich auf eine andere offene Stelle bewerben will. Der findet da genauso alles andere. horeb.org/mitarbeiten.
0: Da, also die weitere Information hier zum Praktikum bei Radio Horeb. Michael, du bist Technikpraktikant in diesem Jahr, Jahrespraktikant in der Technik. Sebastian, du bist verantwortlich für die Online-Redaktion hier bei Radio Horeb. Wir haben uns beide erzählt, was denn die verschiedenen Bereiche auch sind, wo man Praktika machen kann. Wir bieten außerdem auch Praktika in der Redaktion an hier bei Radio Horeb. Diese drei Bereiche gibt es. Was das alles umfasst, was man da Verschiedenes tun kann, das habt ihr hier mir erzählt. Dankeschön, dass ihr da wart.
2: Sehr gerne.
1: Gerne, bitte euch.
0: Und jetzt hier für euch bis in den Tod von den O'Bros.

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keine Fallen von Prey and Ocean und Mike the Maker hier beim Abend der Jugend bei Radio Horeb. Ich bin David für euch bis 22 Uhr hier live im Studio in Balderschwang am Hauptstandort von Radio Horeb. Wir feiern jetzt hier die Heilige Messe, übertragen sie aus

Blut deines Sohnes, unseres Herrn Jesus Christus, geistig speisen möchtest. Ich bitte dich, lass dieses heilige Sakrament mir zur Quelle des Erbarmens und zum ewigen Heil gereichen. Die heilige Eucharistie sei für mich Rüstung des Glaubens und Schild des guten Willens. Sie möge mich von meinen Fehlern reinigen und alle Tugenden vermehren, mich gegen alle Nachstellungen meiner sichtbaren und unsichtbaren Feinde schützen und mich innig und unzertrennlich mit dir, dem einen und wahren Gott, verbinden und mir so helfen, mein letztes Ziel zu erreichen. Schenke mir, armen Sünder, zu jenem unaussprechlichen Gastmahl zu gelangen, wo du mit deinem Sohn und dem Heiligen Geist, deinen Heiligen, das wahre Licht bist, die ewige Freude, der vollendete Friede und die vollkommene Seligkeit. Amen. Maria, Mutter der Kirche, erbitte uns viele geistliche Berufungen und christliche Familien.

0: Im Namen des Vaters und des Sohnes und des Heiligen Geistes.
1: Amen.
0: Der Herr sei mit euch. Liebe Jugendliche, liebe Erwachsene, ganz herzlich begrüße ich euch zur Jugendmesse. Und wir wollen uns für Jesus öffnen, mit ihm diese Zeit verbringen und ganz fest darauf vertrauen, dass er auch heute Abend in unser Herz hineinspricht. Durch die Worte, die wir hören, seine eigenen Worte, aber auch durch unsere Gebete, durch unsere Gedanken. Und wir können zwischen unseren Gedanken die guten göttlichen Gedanken erkennen. Wenn wir uns besinnen, wenn wir ruhig werden und vor allen Dingen, wenn wir den Heiligen Geist darum bitten. Heiliger Geist, komm, lass mich jetzt die Gedanken Gottes erkennen, die Gedanken von Jesus für mich. Herr Jesus Christus, wir sind zusammengekommen, um die heilige Messe zu feiern. Du willst dich uns schenken in deinem kostbaren Leib und in deinem kostbaren Blut.

Herr Jesus Christus, manchmal werden wir angegriffen, manchmal gibt es Menschen, die sind böse gegen uns und es ist nicht immer leicht zu wissen, was man dann tun soll. Aber du willst uns helfen.

Herr Jesus Christus, bitte verzeih uns, wenn wir falsch gehandelt und falsch reagiert haben, und hilf uns, deinen Frieden zu finden.

0: Der allmächtige Gott, erbarme sich unser. Erlasse uns die Sünde nach und führe uns zum ewigen Leben. Lasset uns beten. Gott, du unsere Hoffnung und unsere Kraft, ohne dich vermögen wir nichts. Steh uns mit deiner Gnade bei, damit wir denken, reden und tun, was dir gefällt. Darum bitten wir durch Jesus Christus, deinen Sohn, unseren Herrn und Gott, der in der Einheit des Heiligen Geistes mit dir lebt und herrscht in Ewigkeit.
1: Amen. Lesung aus dem ersten Buch der Könige. In jenen Tagen trug sich Folgendes zu. Naboth aus Jezreel hatte einen Weinberg in Jezreel neben dem Palast Ahabs des Königs von Samarien. Ahab verhandelte mit Naboth und schlug ihm vor, gib mir deinen Weinberg. Er soll mir als Gemüsegarten dienen, denn er liegt nahe bei meinem Haus. Ich will dir dafür einen besseren Weinberg geben. Wenn es dir aber lieber ist, bezahle ich dir den Kaufpreis in Geld. Doch Naboth erwiderte, der Herr bewahre mich davor, dass ich dir das Erbe meiner Väter überlasse. Darauf kehrte Ahab in sein Haus zurück. Er war missmutig und verdrossen, weil Naboth aus Jezreel zu ihm gesagt hatte, ich werde dir das Erbe meiner Väter nicht überlassen. Er legte sich auf sein Bett, wandte das Gesicht zur Wand und wollte nicht essen. Seine Frau Isabel kam zu ihm herein und fragte, warum bist du missmutig und willst nichts essen? Er antwortete ihr, ich habe mit Naboth aus Jezreel verhandelt und ihm gesagt, verkauf mir deinen Weinberg für Geld. Oder wenn es dir lieber ist, gebe ich dir einen anderen dafür. Doch er hat geantwortet, ich werde dir meinen Weinberg nicht geben. Da sagte seine Frau Isabel zu ihm, du bist doch jetzt König in Israel. Steh auf, iss und sei guter Dinge. Ich werde dir den Weinberg Naboths aus Jezreel verschaffen. Sie schrieb Briefe im Namen Ahabs, versah sie mit seinem Siegel und schickte sie an die Ältesten und Vornehmen, die mit Naboth zusammen in der Stadt wohnten. In den Briefen schrieb sie, ruft ein Fasten aus und lasst Naboth oben vor allem Volk Platz nehmen. Setzt ihm aber zwei nichtswürdige Männer gegenüber. Sie sollen gegen ihn als Zeugen auftreten und sagen, du hast Gott und den König gelästert. Führt ihn dann hinaus und steinigt ihn zu Tode. Die Männer der Stadt, die Ältesten und Vornehmen, die mit ihm zusammen in der Stadt wohnten, taten, was Isabel ihnen geboten hatte, was in den Briefen stand, die sie ihnen gesandt hatte. Sie riefen ein Fasten aus und ließen Naboth oben vor allem Volk Platz nehmen. Es kamen aber auch die beiden nichtswürdigen Männer und setzten sich ihm gegenüber. Sie standen vor dem Volk als Zeugen gegen Naboth und sagten, Naboth hat Gott und den König gelästert. Sogleich führte man ihn aus der Stadt hinaus und steinigte ihn zu Tode. Darauf ließen sie Isabel melden. Naboth wurde gesteinigt und ist tot. Sobald sie hörte, dass Naboth gesteinigt wurde und tot war, sagte sie zu Ahab, auf, nimm den Weinberg in Besitz, den er dir für Geld nicht verkaufen wollte. Denn Naboth lebt nicht mehr, er ist tot. Als Ahab hörte, dass Naboth tot war, stand er auf und ging zum Weinberg, um ihn in Besitz zu ergreifen. Wort des lebendigen Gottes.
2: An Gott, Psalm 55, 1 aus dem Gotteslob.

Gott, denn ich flehe zu dir. Denn du bist kein Gott, dem das Unrecht gefällt.

Wer sich brüstet, besteht nicht vor deinen Augen, denn dein Hass trifft alle, die Böses tun. Du lässt die Lügner zugrunde gehen.

0: Der Herr sei mit euch. Aus dem Heiligen Evangelium nach Matthäus. In jener Zeit sprach Jesus zu seinen Jüngern: Ihr habt gehört, dass gesagt worden ist, Auge für Auge und Zahn für Zahn. Ich aber sage euch, leistet dem, der euch Böses tut, keinen Widerstand, sondern wenn dich einer auf die rechte Wange schlägt, dann halt ihm auch die andere hin. Und wenn dich einer vor Gericht bringen will, um dir das Hemd wegzunehmen, dann lass ihm auch noch den Mantel. Und wenn dich einer zwingen will, eine Meile mit ihm zu gehen, dann geh zwei mit ihm. Wer dich bittet, dem gib, und wer von dir borgen will, den weise nicht ab. Frohe Botschaft unseres Herrn Jesus Christus.
1: Amen.

Liebe Schwestern und Brüder, liebe Jugendliche, Jesus sagt, man soll, wenn ein anderer einem etwas Böses tut, keinen Widerstand leisten, also Gewaltlosigkeit. Und das ist gar nicht so leicht. Das ist nicht so leicht zu verstehen. Aber wenn ich überlege, es gibt ja Kulturen, da gibt es sowas wie Blutrache. Wenn eine Familie einem von der anderen Familie was tut, dann rächt sich die andere Familie. Und dann kommt die erste Familie und rächt sich dann wieder. Und dann rächt sich die auch wieder. Und dann wird es immer schlimmer. Und irgendwann muss man ja mal diese Spirale der Gewalt unterbrechen. Und deswegen ist das schon nicht falsch, wenn Jesus sagt, man muss irgendwann mal auf Rache verzichten, darauf verzichten, dass man das dem anderen zurückzahlt, was der einem angetan hat, sonst wird die Welt immer schlimmer. Also was Jesus sagt, ist im Prinzip richtig. Aber ich finde es trotzdem doch nicht so ganz einfach. Was heißt das beispielsweise für einen Schüler? Ich habe vor vielen Jahren mal ein Buch gelesen von John Eldridge. Ist relativ bekannt, der hat über Mannsein, Männlichkeit was geschrieben. Und da kam eine Szene drin vor, da hatte er einen Jungen, der wurde immer geärgert in der Schule. Und dann hat er abends mit ihm auf dem Bett gesessen, der Junge hat wieder geweint. Und dann hat der Vater, der John Eldridge, dem gesagt, weißt du was, morgen, wenn du zur Schule gehst und wenn der dann wieder anfängt, dann haust du dem so richtig eine runter. Und danach, dann hat er das auch wirklich gemacht und danach war es dann gut. Und trotzdem bleibt bei mir eine offene Frage. Ist das wirklich so das Richtige? Mir fällt ein Satz ein von einem Pädagogen, wo meine Mutter früher mal sich mit beschäftigt hat und Kurse gemacht hat und gelesen hat. Der sagte, damals gab es den Streit zwischen antiautoritärer Erziehung und autoritärer Erziehung. Und dann sagte sie, die antiautoritäre Erziehung ist für die Kinder im ersten Moment einfacher und für die Eltern viel anstrengender. Die autoritäre Erziehung ist für die Kinder nicht so schön, aber für die Eltern einfacher. Also, das ist auch noch keine Antwort auf die Frage. Aber trotzdem, ist das jetzt der richtige Ratschlag? Dann muss man eben doch mal dem anderen eine runterhauen. Oder gibt's doch noch einen anderen Weg? Wir sind ja hier bei der Bergpredigt und ich versuche mal einen anderen Weg. Und zwar, alles, was Jesus in der Bergpredigt sagt, ist irgendwie unerfüllbar. Und deswegen gab es sogar Leute, die haben gesagt, die Bergpredigt, das ist eine Utopie. Das kann man nicht wirklich so leben. Und wo ist jetzt der Clou? Jesus meint natürlich, dass man das mit Hilfe Gottes leben soll. Das ist nach menschlicher Kraft unerfüllbar. Das schafft man nicht. Zu sagen, ich bin jetzt gewaltlos und ich gehe jetzt jedem Konflikt aus dem Weg und so weiter. Ne? Wenn man es schafft, dann schafft man es mit Hilfe des Gebets und mit Hilfe einer mega großen Gnade. Also dann muss Gott gewaltig eingreifen. Dann müsste man jeden Abend für diesen Jungen oder das Mädchen, das die anderen tyrannisiert, beten. Mit Zweien, zu dritt, zu viert, ne? Dann müsste man ganz intensiv, man müsste jedes Mal dieser Person verzeihen. Man müsste richtig Gott darum bitten, dass, wenn man morgens ein Morgengebet macht vor der Schule, müsste man wieder beten, lieber Gott, gib, dass heute Frieden ist. Und ich kann mich an ein Beispiel erinnern, wo ich das mal machen musste. Da musste ich als Kaplan jeden Freitag ins Jugendzentrum, wo so, mein Vater würde sagen, so die Halbstarken waren. Ne? Und da war auch einer, der hat immer versucht, mich irgendwie lächerlich zu machen, sich über mich lustig, der Kaplan kommt und so. Ne? Und ich bin da schon gar nicht mehr gerne hingegangen. Ne? Und ich weiß noch, damals hatte ich noch nicht so viel zu tun in der Zeit als Kaplan, da bin ich mal
nachmittags, wenn ich jetzt abends um 7 Uhr dahin musste, da bin ich nachmittags um 3 Uhr in die Kirche gegangen und habe die ganze Zeit gebetet. Jetzt nicht so sehr aus Frömmigkeit, vielleicht mehr aus Angst, weil ich da nicht unbedingt hin wollte und dachte, irgendwie Gott muss jetzt helfen. Und an dem Abend war der Wendepunkt. Da war ein anderer Jugendlicher, der war zum ersten Mal da, der hat mir geholfen, der hat ein bisschen so den in die Schranken gewiesen. Und ab dann war der richtig nett zu mir. Die nächsten Freitage immer, dann kam der, oh, Herr Kaplan, kam der auf mich zu. Und so. Also da kam ein Wendepunkt, das war an dem Freitag, wo ich den ganzen Nachmittag in der Kapelle war und die ganze Zeit gebetet hatte. Also ich will damit sagen, die Bergpredigt kann man leben, man kann gewaltlos leben, aber das geht nur, wenn Gott einen massiv unterstützt dabei. Und das heißt, dass man auch eine massive Unterstützung Gottes dann erbittet. Und wie gesagt, Gott kommt nicht mit dem Donner, der kommt nicht mit dem Gewitter, ne, sondern, aber der kommt auf eine Weise mit einer Sprache, die der andere dann versteht.

0: Beten wir die Fürbitten.
1: Zu unserem barmherzigen Herrn Jesus Christus, lasst uns beten. Herr, lehre den Menschen, nicht nach Vergeltung zu streben, sondern Liebe und Barmherzigkeit zu üben, auch gegenüber ihren Feinden. Christus, höre uns.
2: Christus, höre uns.
3: Herr Jesus, Herr, schenke die Bedrückten und Verfolgten die Kraft, auch in schwierigen Situationen die Liebe zu bewahren und auf Gewalt zu verzichten. Christus, höre uns.
2: Christus, höre uns.
3: Herr, gebe die Verantwortlichen in Politik und Gesellschaft Weisheit und Mut, gerechte Entscheidungen zu treffen, die aus nächster Liebe und Versöhnung bauen. Christus, höre uns.
2: Christus, höre uns.
4: Herr, stärke den Glauben deiner Kirche, dass wir das Evangelium Jesu Christi lebendig weitertragen und in unserem Alltag nach seinen Worten handeln. Christus, höre uns.
2: Christus, höre uns.
4: Wir beten für unsere Verstorbenen. Schenke ihnen die ewige Ruhe und in deinem Reich, wo sie umhüllt in deiner Liebe leben dürfen. Christus, höre uns.
2: Christus, höre uns.
4: Maria mit dem Kindelieb,

Lasset uns beten. Herr, durch diese Gaben nährst du den ganzen Menschen und gibst dem irdischen Leben Nahrung und dem Leben der Gnade Wachstum. Lass uns daraus immer neu Kraft schöpfen für Seele und Leib. Darum bitten wir durch Christus, unseren Herrn. Amen. Der Herr

Wahrheit ist es würdig und recht, dir, Herr, heiliger Vater, allmächtiger, ewiger Gott, immer und überall zu danken. Denn du bist der Schöpfer der Welt. Du bist der Erlöser aller Menschen durch deinen geliebten Sohn, unseren Herrn Jesus Christus. Durch ihn loben die Engel deine Herrlichkeit, beten dich an die Mächte, erbeben die Gewalten. Die Himmel und die himmlischen Kräfte und die seligen Seraphim feiern dich jubelnd im Chore. Mit ihrem Lobgesang lass auch unsere Stimmen sich vereinen.

Ja, du bist heilig, großer Gott, du bist der Quell aller Heiligkeit. Darum bitten wir dich, sende deinen Geist auf diese Gaben herab und heilige sie, damit sie uns werden Leib und Blut deines Sohnes, unseres Herrn Jesus Christus. Denn am Abend, an dem er ausgeliefert wurde und sich aus freiem Willen dem Leiden unterwarf, nahm er das Brot und sagte Dank, brach es, reichte es seinen Jüngern und sprach: Nehmet und esset alle davon, das ist mein Leib, der für euch hingegeben wird.

Ebenso nahm er nach dem Mahl den Kelch, dankte wiederum, reichte ihn seinen Jüngern und sprach: Nehmet und trinket alle daraus, das ist der Kelch des neuen und ewigen Bundes. Mein Blut, das für euch und für alle vergossen wird, zur Vergebung der Sünden, tut dies zu meinem Gedächtnis.

Geheimnis des Glaubens. Darum, gütiger Vater, feiern wir das Gedächtnis des Todes und der Auferstehung deines Sohnes und bringen dir so das Brot des Lebens und den Kelch des Heiles dar. Wir danken dir, dass du uns berufen hast, vor dir zu stehen und dir zu dienen. Wir bitten dich, schenke uns Anteil an Christi Leib und Blut und lass uns eins werden durch den Heiligen Geist. Gedenke deiner Kirche auf der ganzen Erde und vollende dein Volk in der Liebe, vereint mit unserem Papst Leo, unserem Bischof Helmut und allen Bischöfen, unseren Priestern und Diakonen und mit allen, die zum Dienst in der Kirche bestellt sind. Gedenke unserer Brüder und Schwestern, die entschlafen sind, in der Hoffnung, dass sie auferstehen. Nimm sie und alle, die in deiner Gnade aus dieser Welt geschieden sind, in dein Reich auf, wo sie dich schauen von Angesicht zu Angesicht. Vater, erbarme dich über uns alle, damit uns das ewige Leben zuteil wird, in der Gemeinschaft mit der seligen Jungfrau und Gottesmutter Maria, mit dem heiligen Josef, mit deinen Aposteln und mit allen, die bei dir Gnade gefunden haben von Anbeginn der Welt, dass wir dich loben und preisen durch deinen Sohn Jesus Christus. Durch ihn und mit ihm und in ihm ist dir, Gott, allmächtiger Vater, in der Einheit des Heiligen Geistes, alle Herrlichkeit und Ehre, jetzt und in Ewigkeit. Nun lasset uns beten, wie der Herr uns gelehrt hat. Vater unser im Himmel, geheiligt werde dein Name, dein Reich komme, dein Wille geschehe, wie im Himmel so auf Erden. Unser tägliches Brot gib uns heute und vergib uns unsere Schuld, wie auch wir vergeben unseren Schuldigern. Und führe uns nicht in Versuchung, sondern erlöse uns von dem Bösen. Erlöse uns, Herr, allmächtiger Vater, von allem Bösen und gib Frieden in unseren Tagen. Komm uns zu Hilfe mit deinem Erbarmen und bewahre uns vor Verwirrung und Sünde, damit wir voll Zuversicht das Kommen unseres Erlösers Jesus Christus erwarten. Denn dein ist das Reich und die Kraft und die Herrlichkeit. Herr Jesus Christus, du hast zu den Aposteln gesagt, Frieden hinterlasse ich euch, meinen Frieden gebe ich euch. Und in der Bergpredigt hast du uns gezeigt, wie wir den Weg gehen können, um deinen Frieden untereinander zu finden. Wir bitten dich, schau nicht auf unsere Sünden, sondern auf den Glauben deiner Kirche und schenke ihr nach deinem Willen Einheit und Frieden. Der Friede des Herrn sei alle Zeit mit euch. Amen.

Seht das Lamm Gottes, das hinwegnimmt die Sünde der Welt. Nicht würdig, dass du eingehst unter mein Dach. Aber sprich nur ein Wort, so wird meine Seele. Selig, die zum Hochzeitsmahl des Lammes geladen sind.

0: Lasset uns beten. Herr, unser Gott, das heilige Mahl ist ein sichtbares Zeichen, dass deine Gläubigen in dir eins sind. Lass diese Feier wirksam werden für die Einheit der Kirche. Darum bitten wir durch Christus, unseren Herrn. Auch heute wieder ein ganz großes Dankeschön an alle Jugendlichen für Singen, Beten, Dienen und ja, alles lesen. Der Herr sei mit euch. Es segne euch der dreifaltige Gott, der Vater, der Sohn und der Heilige Geist.
1: Amen.
0: Geht hin in Frieden.

Die Heilige Messe haben wir heute Abend übertragen aus der Kirche St. Hubertus in Selfkant im Bistum Aachen. Zelebrant war Pfarrer Roland Bohnen hier heute am Abend der Jugend, immer der Montagabend. Und wir beten jetzt hier gleich den Jugendrosenkranz. Bleibt gerne mit dabei, betet mit. Ich bin David, es ist jetzt 19:12 Uhr.

Radio Horeb, heute am Abend der Jugend. Es ist 19.13 Uhr, 13 nach 7. Wir beten jetzt den Jugendrosenkranz, heute gemeinsam mit einer Gebetsgruppe junger Erwachsener aus dem Freiburger Raum.

0: den Anfang beten wir heute gemeinsam mit Hans-Jürgen. Im Namen des Vaters und des Sohnes und des Heiligen Geistes.
1: Amen.
0: Ich glaube an Gott, den Vater, den Allmächtigen, den Schöpfer des Himmels und der Erde und an Jesus Christus, seinen eingeborenen Sohn, unseren Herrn, empfangen durch den Heiligen Geist, geboren von der Jungfrau Maria, gelitten unter Pontius Pilatus, gekreuzigt, gestorben und begraben, hinabgestiegen in das Reich des Todes, am dritten Tage auferstanden von den Toten, aufgefahren in den Himmel. Er sitzt zur Rechten Gottes des allmächtigen Vaters. Von dort wird er kommen, zu richten die Lebenden und die Toten.
1: Ich glaube an den Heiligen Geist, die heilige katholische Kirche, die Gemeinschaft der Heiligen, die Vergebung der Sünden, die Auferstehung der Toten und das ewige Leben. Amen.
0: Ehre sei dem Vater und dem Sohn und dem Heiligen Geist.
1: Wie im Anfang, so auch jetzt und alle Zeit und in Ewigkeit. Amen.
0: Vater unser im Himmel, geheiligt werde dein Name, dein Reich komme, dein Wille geschehe, wie im Himmel, so auf Erden.
1: Unser tägliches Brot gib uns heute und vergib uns unsere Schuld, wie auch wir vergeben unseren Schuldigern. Und führe uns nicht in Versuchung, sondern erlöse uns von den Bösen.
0: Gegrüßet seist du, Maria, voll der Gnade, der Herr ist mit dir. Du bist gebenedeit unter den Frauen, und gebenedeit ist die Frucht deines Leibes, Jesus, der in uns den Glauben vermehre.
1: Heilige Maria, Mutter Gottes, bitte für uns Sünder, jetzt und in der Stunde unseres Todes. Amen.
0: Gegrüßet seist du, Maria, voll der Gnade, der Herr ist mit dir. Du bist gebenedeit unter den Frauen, und gebenedeit ist die Frucht deines Leibes, Jesus, der in uns die Hoffnung stärke.
1: Heilige Maria, Mutter Gottes, bitte für uns Sünder, jetzt und in der Stunde unseres Todes. Amen.
0: Gegrüßet seist du, Maria, voll der Gnade, der Herr ist mit dir. Du bist gebenedeit unter den Frauen, und gebenedeit ist die Frucht deines Leibes, Jesus, der in uns die Liebe entzünde.
1: Heilige Maria, Mutter Gottes, bitte für uns Sünder, jetzt und in der Stunde unseres Todes. Amen.
0: Ehre sei dem Vater und dem Sohn und dem Heiligen Geist.
1: Wie im Anfang, so auch jetzt und alle Zeit und in Ewigkeit. Amen.
0: O mein Jesus, verzeih uns unsere Sünden, bewahre uns vor dem Feuer der Hölle, führe alle Seelen in den Himmel, besonders jene, die deiner Barmherzigkeit am meisten bedürfen. Amen. Den Jugendrosenkranz heute Abend, wir betrachten den glorreichen Rosenkranz, betrachten jetzt das erste glorreiche Geheimnis, Jesus, der von den Toten auferstanden ist, beten weiterhin gemeinsam mit Hans-Jürgen.
1: Ich möchte besonders im ersten Sätzchen dran denken an unseren Heiligen Vater, an unseren Papst Leo und ganz besonders beten für unsere Diözese Eichstätt, dass wir einen guten Bischof wieder bekommen. Vater unser im Himmel, geheiligt werde dein Name, dein Reich komme, dein Wille geschehe, wie im Himmel, so auf Erden.
0: Unser tägliches Brot gib uns heute und vergib uns unsere Schuld, wie auch wir vergeben unseren Schuldigern. Und führe uns nicht in Versuchung, sondern erlöse uns von dem Bösen. Amen.
1: Gegrüßet seist du, Maria, voll der Gnade, der Herr ist mit dir. Du bist gebenedeit unter den Frauen, und gebenedeit ist die Frucht deines Leibes, Jesus, der von den Toten auferstanden ist.
0: Heilige Maria, Mutter Gottes, bitte für uns Sünder, jetzt und in der Stunde unseres Todes. Amen.
1: Gegrüßet seist du, Maria, voll der Gnade, der Herr ist mit dir. Du bist gebenedeit unter den Frauen, und gebenedeit ist die Frucht deines Leibes, Jesus, der von den Toten auferstanden ist.
0: Heilige Maria, Mutter Gottes, bitte für uns Sünder, jetzt und in der Stunde unseres Todes. Amen.
1: Gegrüßet seist du, Maria, voll der Gnade, der Herr ist mit dir. Du bist gebenedeit unter den Frauen, und gebenedeit ist die Frucht deines Leibes, Jesus, der von den Toten auferstanden ist.
0: Heilige Maria, Mutter Gottes, bitte für uns Sünder, jetzt und in der Stunde unseres Todes. Amen.
1: Gegrüßet seist du, Maria, voll der Gnade, der Herr ist mit dir. Du bist gebenedeit unter den Frauen, und gebenedeit ist die Frucht deines Leibes, Jesus, der von den Toten auferstanden ist.
0: Heilige Maria, Mutter Gottes, bitte für uns Sünder, jetzt und in der Stunde unseres Todes. Amen.
1: Gegrüßet seist du, Maria, voll der Gnade, der Herr ist mit dir. du bist gebenedeit unter den Frauen, und gebenedeit ist die Frucht deines Leibes, Jesus, der von den Toten auferstanden ist.
0: Heilige Maria, Mutter Gottes, bitte für uns Sünder, jetzt und in der Stunde unseres Todes. Amen.
1: Gegrüßet seist du, Maria, voll der Gnade, der Herr ist mit dir. Du bist gebenedeit unter den Frauen, und gebenedeit ist die Frucht deines Leibes, Jesus, der von den Toten auferstanden ist.
0: Heilige Maria, Mutter Gottes, bitte für uns Sünder, jetzt und in der Stunde unseres Todes. Amen.
1: Gegrüßet seist du, Maria, voll der Gnade, der Herr ist mit dir. Du bist gebenedeit unter den Frauen, und gebenedeit ist die Frucht deines Leibes, Jesus, der von den Toten auferstanden ist.
0: Heilige Maria, Mutter Gottes, bitte für uns Sünder, jetzt und in der Stunde unseres Todes. Amen.
1: Gegrüßet seist du, Maria, voll der Gnade, der Herr ist mit dir. Du bist gebenedeit unter den Frauen, und gebenedeit ist die Frucht deines Leibes, Jesus, der von den Toten auferstanden ist.
0: Heilige Maria, Mutter Gottes, bitte für uns Sünder, jetzt und in der Stunde unseres Todes. Amen.
1: Gegrüßet seist du, Maria, voll der Gnade, der Herr ist mit dir. Du bist gebenedeit unter den Frauen, und gebenedeit ist die Frucht deines Leibes, Jesus, der von den Toten auferstanden ist.
0: Heilige Maria, Mutter Gottes, bitte für uns Sünder, jetzt und in der Stunde unseres Todes. Amen.
1: Gegrüßet seist du, Maria, voll der Gnade, der Herr ist mit dir. Du bist gebenedeit unter den Frauen, und gebenedeit ist die Frucht deines Leibes, Jesus, der von den Toten auferstanden ist.
0: Heilige Maria, Mutter Gottes, bitte für uns Sünder, jetzt und in der Stunde unseres Todes. Amen.
1: Ehre sei dem Vater und dem Sohn und dem Heiligen Geist.
0: Wie im Anfang, so auch jetzt und alle Zeit und in Ewigkeit. Amen.
1: O mein Jesus, verzeih uns unsere Sünden, bewahre uns vor dem Feuer der Hölle, führe alle Seelen in den Himmel, besonders jene, die deiner Barmherzigkeit am meisten bedürfen.
0: Der Jugendrosenkranz hier bei Radio Horeb heute am Montagabend, dem Abend der Jugend. Wir beten hier gemeinsam mit einer Gebetsgruppe junger Erwachsener aus dem Freiburger Raum, betrachten jetzt das zweite glorreiche Geheimnis, Jesus, der in den Himmel aufgefahren ist, und beten gemeinsam mit Lena. Der Jugendrosenkranz hier bei Radio Horeb. Wir beten jetzt gemeinsam mit Lena das zweite glorreiche Geheimnis.
2: Hallo, ich möchte die Mutter Gottes ganz besonders einladen in alle Kriegsgebiete, dass ja, sie kommt und jedem Opfer jetzt nahe ist. Ich möchte den Heiligen Geist bitten, dass er allen Politikern und Machthabern jetzt hilft, die richtigen Entscheidungen zu treffen und umzusetzen, und für ein baldiges Ende bitten, ganz konkret. Vater, unser im Himmel, geheiligt werde dein Name, dein Reich komme, dein Wille geschehe, wie im Himmel, so auf Erden.
0: Unser tägliches Brot gib uns heute und vergib uns unsere Schuld, wie auch wir vergeben unseren Schuldigern. Und führe uns nicht in Versuchung, sondern erlöse uns von dem Bösen. Amen.
2: Gegrüßet seist du, Maria, voll der Gnade, der Herr ist mit dir. Du bist gebenedeit unter den Frauen, und gebenedeit ist die Frucht deines Leibes, Jesus, der in den Himmel aufgefahren ist.
0: Heilige Maria, Mutter Gottes, bitte für uns Sünder, jetzt und in der Stunde unseres Todes. Amen.
2: Gegrüßet seist du, Maria, voll der Gnade, der Herr ist mit dir. Du bist gebenedeit unter den Frauen, und gebenedeit ist die Frucht deines Leibes, Jesus, der in den Himmel aufgefahren ist.
0: Heilige Maria, Mutter Gottes, bitte für uns Sünder, jetzt und in der Stunde unseres Todes. Amen.
2: Gegrüßet seist du, Maria, voll der Gnade, der Herr ist mit dir. Du bist gebenedeit unter den Frauen, und gebenedeit ist die Frucht deines Leibes, Jesus, der in den Himmel aufgefahren ist.
0: Heilige Maria, Mutter Gottes, bitte für uns Sünder, jetzt und in der Stunde unseres Todes. Amen.
2: Gegrüßet seist du, Maria, voll der Gnade, der Herr ist mit dir. Du bist gebenedeit unter den Frauen, und gebenedeit ist die Frucht deines Leibes, Jesus, der in den Himmel aufgefahren ist.
0: Heilige Maria, Mutter Gottes, bitte für uns Sünder, jetzt und in der Stunde unseres Todes. Amen.
2: Gegrüßet seist du, Maria, voll der Gnade, der Herr ist mit dir. Du bist gebenedeit unter den Frauen, und gebenedeit ist die Frucht deines Leibes, Jesus, der in den Himmel aufgefahren ist.
0: Heilige Maria, Mutter Gottes, bitte für uns Sünder, jetzt und in der Stunde unseres Todes. Amen.
2: Gegrüßet seist du, Maria, voll der Gnade, der Herr ist mit dir. Du bist gebenedeit unter den Frauen, und gebenedeit ist die Frucht deines Leibes, Jesus, der in den Himmel aufgefahren ist.
0: Heilige Maria, Mutter Gottes, bitte für uns Sünder, jetzt und in der Stunde unseres Todes. Amen.
2: Gegrüßet seist du, Maria, voll der Gnade, der Herr ist mit dir. Du bist gebenedeit unter den Frauen, und gebenedeit ist die Frucht deines Leibes, Jesus, der in den Himmel aufgefahren ist.
0: Heilige Maria, Mutter Gottes, bitte für uns Sünder, jetzt und in der Stunde unseres Todes. Amen.
2: Gegrüßet seist du, Maria, voll der Gnade, der Herr ist mit dir. Du bist gebenedeit unter den Frauen, und gebenedeit ist die Frucht deines Leibes, Jesus, der in den Himmel aufgefahren ist.
0: Heilige Maria, Mutter Gottes, bitte für uns Sünder, jetzt und in der Stunde unseres Todes. Amen.
2: Gegrüßet seist du, Maria, voll der Gnade, der Herr ist mit dir. Du bist gebenedeit unter den Frauen, und gebenedeit ist die Frucht deines Leibes, Jesus, der in den Himmel aufgefahren ist.
0: Heilige Maria, Mutter Gottes, bitte für uns Sünder, jetzt und in der Stunde unseres Todes. Amen.
2: Gegrüßet seist du, Maria, voll der Gnade, der Herr ist mit dir. Du bist gebenedeit unter den Frauen, und gebenedeit ist die Frucht deines Leibes, Jesus, der in den Himmel aufgefahren ist.
0: Heilige Maria, Mutter Gottes, bitte für uns Sünder, jetzt und in der Stunde unseres Todes. Amen.
2: Ehre sei dem Vater und dem Sohn, dem Heiligen Geist.
0: Wie im Anfang, so auch jetzt und alle Zeit und in Ewigkeit. Amen.
2: O mein Jesus, verzeih uns unsere Sünden, bewahre uns vor dem Feuer der Hölle, führe alle Seelen in den Himmel, besonders jene, die deiner Barmherzigkeit am meisten bedürfen.
0: Der Jugendrosenkranz hier bei Radio Horeb, wir beten mit einer Gebetsgruppe junge Erwachsene aus dem Freiburger Raum, betrachten jetzt das dritte glorreiche Geheimnis, Jesus, der uns den Heiligen Geist gesandt hat, und beten gemeinsam mit Christian.
3: Hallo, ich möchte mein Anliegen wiederbringen, und zwar für die Jugend, speziell für jene, die die Kirche mehr von außen als von innen sehen, dass sie wieder mit voller Kraft, durch die Kraft des Heiligen Geistes, die Sakramente der katholischen Kirche wieder ehren und schätzen und dass sie die 10 Gebote wieder lieben lernen. Vater unser im Himmel, geheiligt werde dein Name, dein Reich komme, dein Wille geschehe, wie im Himmel, so auf Erden.
0: Unser tägliches Brot gib uns heute und vergib uns unsere Schuld, wie auch wir vergeben unseren Schuldigern. Und führe uns nicht in Versuchung, sondern erlöse uns von dem Bösen. Amen.
3: Gegrüßet seist du, Maria, voll der Gnade, der Herr ist mit dir. Du bist gebenedeit unter den Frauen, und gebenedeit ist die Frucht deines Leibes, Jesus, der uns den Heiligen Geist gesandt hat.
0: Heilige Maria, Mutter Gottes, bitte für uns Sünder, jetzt und in der Stunde unseres Todes. Amen.
3: Gegrüßet seist du, Maria, voll der Gnade, der Herr ist mit dir. Du bist gebenedeit unter den Frauen, und gebenedeit ist die Frucht deines Leibes, Jesus, der uns den Heiligen Geist gesandt hat.
0: Heilige Maria, Mutter Gottes, bitte für uns Sünder, jetzt und in der Stunde unseres Todes. Amen.
3: Gegrüßet seist du, Maria, voll der Gnade, der Herr ist mit dir. Du bist gebenedeit unter den Frauen, und gebenedeit ist die Frucht deines Leibes, Jesus, der uns den Heiligen Geist gesandt hat.
0: Heilige Maria, Mutter Gottes, bitte für uns Sünder, jetzt und in der Stunde unseres Todes. Amen.
3: Gegrüßet seist du, Maria, voll der Gnade, der Herr ist mit dir. Du bist gebenedeit unter den Frauen, und gebenedeit ist die Frucht deines Leibes, Jesus, der uns den Heiligen Geist gesandt hat.
0: Heilige Maria, Mutter Gottes, bitte für uns Sünder, jetzt und in der Stunde unseres Todes. Amen.
3: Gegrüßet seist du, Maria, voll der Gnade, der Herr ist mit dir. Du bist gebenedeit unter den Frauen, und gebenedeit ist die Frucht deines Leibes, Jesus, der uns den Heiligen Geist gesandt hat.
0: Heilige Maria, Mutter Gottes, bitte für uns Sünder, jetzt und in der Stunde unseres Todes. Amen.
3: Gegrüßet seist du, Maria, voll der Gnade, der Herr ist mit dir. Du bist gebenedeit unter den Frauen, und gebenedeit ist die Frucht deines Leibes, Jesus, der uns den Heiligen Geist gesandt hat.
0: Heilige Maria, Mutter Gottes, bitte für uns Sünder, jetzt und in der Stunde unseres Todes. Amen.
3: Gegrüßet seist du, Maria, voll der Gnade, der Herr ist mit dir. Du bist gebenedeit unter den

0: du Maria, voll der Gnade, der Herr ist mit dir. Du bist gebenedeit unter den Frauen und gebenedeit ist die Frucht deines Leibes, Jesus, der uns den Heiligen Geist gesandt hat.
1: Heilige Maria, Mutter Gottes, bitte für uns Sünder, jetzt und in der Stunde unseres Todes. Amen.
0: Gegrüßet seist du, Maria, voll der Gnade, der Herr ist mit dir. Du bist gebenedeit unter den Frauen und gebenedeit ist die Frucht deines Leibes, Jesus, der uns den Heiligen Geist gesandt hat.
1: Heilige Maria, Mutter Gottes, bitte für uns Sünder, jetzt und in der Stunde unseres Todes. Amen.
0: Ehre sei dem Vater und dem Sohn und dem Heiligen Geist.
1: Wie im Anfang, so auch jetzt und alle Zeit und in Ewigkeit. Amen.
0: O mein Jesus, verzeih uns unsere Sünden, bewahre uns vor dem Feuer der Hölle, führe alle Seelen in den Himmel, besonders jene, die deiner Barmherzigkeit am meisten bedürfen.
1: Der Jugendrosenkranz hier bei Radio Horeb heute am Montagabend, dem Abend der Jugend. Das vierte glorreiche Geheimnis, Jesus, der dich, Jungfrau, in den Himmel aufgenommen hat, beten wir gemeinsam mit Elli.
2: Ja, hallo. Ich möchte in dem Gesetz dafür beten, dass die Jugendlichen ihren Fokus nicht so stark auf soziale Medien richten, sondern speziell in Beziehungen und in der Modifizierung des Lebens, dass da die Mutter Gottes einen Segen gibt und dass sie, dass die Jugendlichen wieder echte Beziehungen und auch das echte Leben schätzen. Vater unser im Himmel, geheiligt werde dein Name, dein Reich komme, dein Wille geschehe, wie im Himmel, so auf Erden.
1: Unser tägliches Brot gib uns heute und vergib uns unsere Schuld, wie auch wir vergeben unseren Schuldigern. Und führe uns nicht in Versuchung, sondern erlöse uns von dem Bösen. Amen.
2: Gegrüßet seist du, Maria, voll der Gnaden, der Herr ist mit dir. Du bist gebenedeit unter den Frauen und gebenedeit ist die Frucht deines Leibes, Jesus, der dich, o Jungfrau, in den Himmel aufgenommen hat.
1: Heilige Maria, Mutter Gottes, bitte für uns Sünder, jetzt und in der Stunde unseres Todes. Amen.
2: Gegrüßet seist du, Maria, voll der Gnaden, der Herr ist mit dir. Du bist gebenedeit unter den Frauen und gebenedeit ist die Frucht deines Leibes, Jesus, der dich, o Jungfrau, in den Himmel aufgenommen hat.
1: Heilige Maria, Mutter Gottes, bitte für uns Sünder, jetzt und in der Stunde unseres Todes. Amen.
2: Gegrüßet seist du, Maria, voll der Gnaden, der Herr ist mit dir. Du bist gebenedeit unter den Frauen und gebenedeit ist die Frucht deines Leibes, Jesus, der dich, o Jungfrau, in den Himmel aufgenommen hat.
1: Heilige Maria, Mutter Gottes, bitte für uns Sünder, jetzt und in der Stunde unseres Todes. Amen.
2: Gegrüßet seist du, Maria, voll der Gnaden. Der Herr ist mit dir. Du bist gebenedeit unter den Frauen. Und gebenedeit ist die Frucht deines Leibes, Jesus, der dich, o Jungfrau, in den Himmel aufgenommen hat.
1: Heilige Maria, Mutter Gottes, bitte für uns Sünder, jetzt und in der Stunde unseres Todes. Amen.
2: Gegrüßet seist du, Maria, voll der Gnaden, der Herr ist mit dir. Du bist gebenedeit unter den Frauen und gebenedeit ist die Frucht deines Leibes, Jesu, der dich, o Jungfrau, in den Himmel aufgenommen hat.
1: Heilige Maria, Mutter Gottes, bitte für uns Sünder, jetzt und in der Stunde unseres Todes. Amen.
2: Gegrüßet seist du, Maria, voll der Gnaden, der Herr ist mit dir. Du bist gebenedeit unter den Frauen und gebenedeit ist die Frucht deines Leibes, Jesu, der dich, o Jungfrau, in den Himmel aufgenommen hat.
1: Heilige Maria, Mutter Gottes, bitte für uns Sünder, jetzt und in der Stunde unseres Todes. Amen.
2: Gegrüßet seist du, Maria, voll der Gnaden, der Herr ist mit dir. Du bist gebenedeit unter den Frauen und gebenedeit ist die Frucht deines Leibes, Jesus, der dich, o Jungfrau, in den Himmel aufgenommen hat.
1: Heilige Maria, Mutter Gottes, bitte für uns Sünder, jetzt und in der Stunde unseres Todes. Amen.
2: Gegrüßet seist du, Maria, voll der Gnaden, der Herr ist mit dir. Du bist gebenedeit unter den Frauen und gebenedeit ist die Frucht deines Leibes, Jesu, der dich, o Jungfrau, in den Himmel aufgenommen hat.
1: Heilige Maria, Mutter Gottes, bitte für uns Sünder, jetzt und in der Stunde unseres Todes. Amen.
2: Gegrüßet seist du, Maria, voll der Gnaden, der Herr ist mit dir. Du bist gebenedeit unter den Frauen und gebenedeit ist die Frucht deines Leibes, Jesu, der dich, o

0: Jungfrau in den Himmel aufgenommen hat.
1: Heilige Maria, Mutter Gottes, bitte für uns Sünder, jetzt und in der Stunde unseres Todes. Amen.
0: Gegrüßet seist du, Maria, voll der Gnaden, der Herr ist mit dir. Du bist gebenedeit unter den Frauen, und gebenedeit ist die Frucht deines Leibes, Jesu, der dich, o Jungfrau, in den Himmel aufgenommen hat.
1: Heilige Maria, Mutter Gottes, bitte für uns Sünder, jetzt und in der Stunde unseres Todes. Amen.
0: Ehre sei dem Vater und dem Sohn und dem Heiligen Geist.
1: Wie im Anfang, so auch jetzt und alle Zeit und in Ewigkeit. Amen.
0: O mein Jesu, verzeih uns unsere Sünden, bewahre uns vor dem Feuer der Hölle, führe alle Seelen in den Himmel, besonders jene, die deiner Barmherzigkeit am meisten bedürfen.
1: Der Jugendrosenkranz hier bei Radio Horeb heute am Abend der Jugend, Montagabend. Das fünfte glorreiche Geheimnis, Jesus, der dich, Jungfrau, im Himmel gekrönt hat, beten wir gemeinsam mit Pater Daniel.
2: Guten Abend. Ich lade euch ein, dass wir in diesem letzten Gesetz besonders für alle jungen Menschen beten, die aus unserer Sicht zu früh aus diesem Leben gehen mussten. Besonders für eine junge Frau, die letzte Woche tot in ihrer Wohnung aufgefunden wurde. Dass sie bei Jesus sein dürfen und dass die Angehörigen Trost und Stärkung erfahren. Vater unser im Himmel, geheiligt werde dein Name, dein Reich komme, dein Wille geschehe, wie im Himmel, so auf Erden.
1: Unser tägliches Brot gib uns heute und vergib uns unsere Schuld, wie auch wir vergeben unseren Schuldigern, und führe uns nicht in Versuchung, sondern erlöse uns von dem Bösen. Amen.
2: Gegrüßet seist du, Maria, voll der Gnade, der Herr ist mit dir. Du bist gebenedeit unter den Frauen, und gebenedeit ist die Frucht deines Leibes, Jesus, der dich, o Jungfrau, im Himmel gekrönt hat.
1: Heilige Maria, Mutter Gottes, bitte für uns Sünder, jetzt und in der Stunde unseres Todes. Amen.
2: Gegrüßet seist du, Maria, voll der Gnade, der Herr ist mit dir. Du bist gebenedeit unter den Frauen, und gebenedeit ist die Frucht deines Leibes, Jesus, der dich, o Jungfrau, im Himmel gekrönt hat.
1: Heilige Maria, Mutter Gottes, bitte für uns Sünder, jetzt und in der Stunde unseres Todes. Amen.
2: Gegrüßet seist du, Maria, voll der Gnade, der Herr ist mit dir. Du bist gebenedeit unter den Frauen, und gebenedeit ist die Frucht deines Leibes, Jesus, der dich, o Jungfrau, im Himmel gekrönt hat.
1: Heilige Maria, Mutter Gottes, bitte für uns Sünder, jetzt und in der Stunde unseres Todes. Amen.
2: Gegrüßet seist du, Maria, voll der Gnade, der Herr ist mit dir. Du bist gebenedeit unter den Frauen, und gebenedeit ist die Frucht deines Leibes, Jesus, der dich, o Jungfrau, im Himmel gekrönt hat.
1: Heilige Maria, Mutter Gottes, bitte für uns Sünder, jetzt und in der Stunde unseres Todes. Amen.
2: Gegrüßet seist du, Maria, voll der Gnade, der Herr ist mit dir. Du bist gebenedeit unter den Frauen, und gebenedeit ist die Frucht deines Leibes, Jesus, der dich, o Jungfrau, im Himmel gekrönt hat.
1: Heilige Maria, Mutter Gottes, bitte für uns Sünder, jetzt und in der Stunde unseres Todes. Amen.
2: Gegrüßet seist du, Maria, voll der Gnade, der Herr ist mit dir. Du bist gebenedeit unter den Frauen, und gebenedeit ist die Frucht deines Leibes, Jesus, der dich, o Jungfrau, im Himmel gekrönt hat.
1: Heilige Maria, Mutter Gottes, bitte für uns Sünder, jetzt und in der Stunde unseres Todes. Amen.
2: Gegrüßet seist du, Maria, voll der Gnade, der Herr ist mit dir. Du bist gebenedeit unter den Frauen, und gebenedeit ist die Frucht deines Leibes, Jesus, der dich, o Jungfrau, im Himmel gekrönt hat.
1: Heilige Maria, Mutter Gottes, bitte für uns Sünder, jetzt und in der Stunde unseres Todes. Amen.
2: Gegrüßet seist du, Maria, voll der Gnade, der Herr ist mit dir. Du bist gebenedeit unter den Frauen, und gebenedeit ist die Frucht deines Leibes, Jesus, der dich, o Jungfrau, im Himmel gekrönt hat.
1: Heilige Maria, Mutter Gottes, bitte für uns Sünder, jetzt und in der Stunde unseres Todes. Amen.
2: Gegrüßet seist du, Maria, voll der Gnade, der Herr ist mit dir. Du bist gebenedeit unter den Frauen, und gebenedeit ist die Frucht deines Leibes, Jesus, der dich, o Jungfrau, im Himmel gekrönt hat.
1: Heilige Maria, Mutter Gottes, bitte für uns Sünder, jetzt und in der Stunde unseres Todes. Amen.
2: Gegrüßet seist du, Maria, voll der Gnade, der Herr ist mit dir. Du bist gebenedeit unter den Frauen, und gebenedeit ist die Frucht deines Leibes, Jesus, der dich, o Jungfrau, im Himmel gekrönt hat.
1: Heilige Maria, Mutter Gottes, bitte für uns Sünder, jetzt und in der Stunde unseres Todes. Amen.
2: Ehre sei dem Vater und dem Sohn und dem Heiligen Geist.
1: Wie im Anfang, so auch jetzt und alle Zeit und in Ewigkeit. Amen.
2: O mein Jesus, verzeih uns unsere Sünden, bewahre uns vor dem Feuer der Hölle, führe alle Seelen in den Himmel, besonders jene, die deiner Barmherzigkeit am meisten bedürfen.
1: Bitten wir zum Schluss noch in den Anliegen von Papst Leo dem 14. Im Monat Juni ist das Gebetsanliegen des Papstes für die Werte des Sports. Wir beten, dass der Sport ein Instrument des Friedens und der Begegnung und des Dialogs unter den Kulturen und Nationen sei und die Werte wie Respekt, Solidarität und persönliches Wachstum fördere. Vater unser im Himmel, geheiligt werde dein Name, dein Reich komme, dein Wille geschehe, wie im Himmel, so auf Erden.
2: Unser tägliches Brot gib uns heute und vergib uns unsere Schuld, wie auch wir vergeben unserem Schuldigen. Und führe uns nicht in Versuchung, sondern erlöse uns von dem Bösen.
1: Gegrüßet seist du, Maria, voll der Gnade, der Herr ist mit dir. Du bist gebenedeit unter den Frauen und gebenedeit ist die Frucht deines Leibes, Jesus.
2: Heilige Maria, Mutter Gottes, bitte für uns Sünder, jetzt und in der Stunde unseres Todes. Amen.
1: Ehre sei dem Vater und dem Sohn und dem Heiligen Geist.
2: Wie im Anfang, so auch jetzt und alle Zeit und in Ewigkeit. Amen.
1: Empfangen wir zum Schluss noch den Segen von Pater Daniel.
2: Der Herr sei mit euch.
1: Und mit deinem Geiste.
2: Auf die Jungfrau und Gottesmutter Maria, der Königin des Rosenkranzes, des heiligen Carlo Acutis, des heiligen Aloysius von Gonzaga und aller Engel und Heiligen, segne, behüte und stärke euch, der allmächtige und gütige Gott, der Vater und Heilige.
1: Amen. Der Jugendrosenkranz hier bei Radio Horeb, wir haben ihn gemeinsam gebetet mit der Gebetsgruppe junger Erwachsene aus dem Freiburger Raum. Hier gleich beim Abend der Jugend um 19.45 Uhr, Viertel vor acht, geht es um die Fußball-WM. Wir schauen auf die WM gemeinsam mit einem Bischof, der regelmäßig ins Stadion geht, einen Priester, der früher Profifußballer war und noch vielen weiteren Referenten. Seid gerne hier mit dabei. Jetzt hier gleich in 4 Minuten, 3 Minuten der Abend der Jugend bei Radio Horeb.

0: Die Fußball-WM, sie hat gestartet. Gestern hatte Deutschland auch schon das erste Spiel gehabt gegen Curaçao. 7:1 hat Deutschland gewonnen. Wir schauen hier heute beim Abend der Jugend bei Radio Horeb auf die Fußball-WM. Mit dabei ist heute Abend Weihbischof Thomas Maria Renz, ein Bischof, der regelmäßig bei sich in Stuttgart ins Stadion geht und natürlich auch die Fußball-WM mitverfolgt. Mit ihm sprechen wir auch darüber. Außerdem ist bei uns Vikar Patrick Karlsberger, ehemaliger Profifußballer, jetzt Priester in Dortmund, und David Kadel. Er ist Coach, hat unter anderem auch Fußballspieler und Fußballtrainer gecoacht, und er zeigt uns, was Fußballspieler so stark macht. Also, wir schauen hier auf die WM, mit dabei natürlich auch Papst Franziskus, der regelmäßig sich über den Fußball geäußert hat und er gesagt hat, Fußball ist das schönste Spiel. Was er genau da gesagt hat, Papst Franziskus, auch das hört ihr hier heute Abend, am Abend der Jugend bei Radio Horeb. Jetzt aber zuerst, wir haben unseren Jahrespraktikanten Ehren nach Sonthofen auf die Straße geschickt und er hat einmal rumgefragt, ob ihr denn auch die WM schaut.
1: Ich freue mich einfach auf die WM, weil ich Fußball mag und so, habe früher selber Fußball gespielt.
2: Weil ich Fußball liebe und ich bin für Portugal, weil Ronaldo das letzte WM-Spiel hat.
3: Ich liebe einfach Fußball und ich bin für Bosnien und Türkei.
4: Weil ich Fußballfanatiker bin. Ich bin natürlich für Deutschland.
5: Also WM ist eigentlich immer ein Muss. Und für wen bist du dieses Jahr? Selbstverständlich für Deutschland.
6: Ja, ich schaue die WM, weil ich gerne Fußball spiele. Und ich bin für Bosnien und für Portugal, ja.
7: Ich schaue die WM gerne, weil es immer eine schöne Zeit.
8: Boah, ich liebe einfach Fußball über alles. Ich schaue für Deutschland, sonst Türkei. Arda Güler hat so verdient, er ist so ein guter Spieler.
9: Weil ich Fußball mag und ja, ich habe selber Fußball gespielt.
5: Und für welches Land bist du?
9: Argentinien.
0: Also ihr seid auch mit dabei hier bei der Fußball-WM, und jemand, der auch die Fußball-WM verfolgt, auch mitschaut, ist Weihbischof Thomas Maria Renz, Weihbischof im Bistum Rottenburg-Stuttgart, und er ist jetzt hier heute Abend beim Abend der Jugend bei uns zu Gast. Hallo, guten Abend, Weihbischof Renz.
10: Ja, guten Abend, Herr Kreuter. Ich freue mich, dass ich dabei sein darf.
0: Herr Weihbischof Renz, Sie gehen als Bischof ins Stadion vom VfB Stuttgart. Ist das was Besonderes, als Bischof ins Fußballstadion zu gehen und da das Fußballspiel mitzuschauen?
10: Ja, inzwischen ist das tatsächlich auch schon ein Stück weit Routine geworden. Meine Verbindung zum VfB Stuttgart ist natürlich heimatverbunden, geprägt dadurch, dass ich meine erste Priesterstelle auf dem Gebiet des Stadions vom VfB Stuttgart in Stuttgart-Bad Cannstatt hatte und sozusagen von meinem ersten Wohnzimmer aus das Flutlicht im Stadion immer gesehen habe. Und seit dieser Zeit bin ich einfach auch mit dem VfB Stuttgart verbunden und seit über 20 Jahren Mitglied im Verein und jetzt seit ein paar Jahren auch Besitzer von einer Dauerkarte, die ich auch immer wieder gerne an andere Leute mal ausleihe.
0: Warum ist denn Fußball für Sie so spannend? Was macht Fußball aus für Sie?
10: Ja, also ich selber bin von klein auf schon mit meinem Vater und meinem Bruder gerne ins Stadion gegangen, habe auch als Junge immer wieder gerne gespielt, und für mich war, auch wenn ich jetzt nie so intensiv das betrieben habe, sondern mehr als Spaß- und Freizeitbeschäftigung, war für mich doch immer wieder die Gemeinschaft auch was ganz, ganz Wichtiges. Und jetzt gerade bei Firmenspendungen, wenn ich mit vielen jungen Menschen so in ein persönliches Gespräch komme, von denen ja viele im Sportverein sind oder auch im Musikverein, merke ich, wie wichtig gerade diese Freizeitbeschäftigungen, wo man im Team versucht, ein Ziel zu erreichen, wie wichtig das für die Persönlichkeitsentwicklung gerade junger Menschen ist. Also ich sage dann manchmal bei der Firmung, wenn ich weiß, da ist jetzt ein Sportler vor mir, dann sage ich dem manchmal, es ist gut, wenn du ein guter Solo-Player bist, jetzt im Basketball oder Handball oder Fußball, wenn du gut mit dem Ball umgehen kannst. Aber noch viel wichtiger ist es, dass du ein guter Teamplayer bist, weil das ein Mannschaftssport ist und weil wir sonst auch in vielen Bezügen des Lebens, im Beruf und aber eben auch in der Freizeit, es wichtig ist, dass wir einer dem anderen den Ball zuspielt und wir ein gutes Team bilden. Und da kann der Fußball und der Sport insgesamt gerade jungen Menschen viel vermitteln an guten, wichtigen Werten.
0: Also es lohnt sich, Fußball zu spielen, sich sportlich da auch zu betätigen, allein eben um dieses Teamgeistgefühl aufzubauen, um damit das auch zu lernen. Herr Bischof Renz, Sie sind hier heute am Abend der Jugend bei Radio Horeb bei uns zu Gast. Sie gehen ins Stadion regelmäßig, haben eine Dauerkarte für den VfB Stuttgart. Beten Sie auch für den VfB, dass er gewinnt, dass er das Spiel gewinnt, Herr Weihbischof Renz?
10: Normalerweise nicht, weil ich denke, das sollte einfach, der Bessere sollte gewinnen. Ich habe da natürlich auch meine, als Theologe, meine Probleme, wenn immer wieder, was man tatsächlich häufig hört, auch von Trainern, von Spielern, ja, da war der Fußballgott nicht auf unserer Seite. Ich glaube, was den Sport angeht, ist Gott ganz neutral und kein Bayern-München-Anhänger oder VfB Stuttgart-Anhänger, sondern der Bessere soll gewinnen. Und es gehört ja auch zum Sport dazu, wie zum Leben ja insgesamt, dass man nicht nur Erfolge feiert, sondern auch Niederlagen verkraften muss. Und ich glaube, dass auch Niederlagen im Leben oder auch im Sport uns Menschen ja eher stärker macht und nicht schwächer. Also insofern glaube ich, dass Gott schon seinen Segen über auch die Sportveranstaltungen legt, aber er jetzt unparteiisch ist, so wie der Schiedsrichter unparteiisch sein sollte.
0: Das heißt, es gibt aber auch diese Gefahr, dass der Sport, das Fußball zur Ersatzreligion wird.
10: Ja, das ist natürlich immer eine große Gefahr. Und wenn gerade ein Fußball-Bundesliga-Spiel oder jetzt auch bei der Fußball-Weltmeisterschaft bestimmte Rituale dieses eigentliche Sportereignis umrahmen, das fängt schon ein mit dem feierlichen Einzug, mit der Hymne, die gesungen wird, Nationalhymne oder sonstige Fußballlieder, dass man aufsteht, wenn ein Tor gefallen ist und dass man sich freut, dass man die, also ganz in ganz unterschiedlicher Weise sind es so quasi religiöse Vollzüge, die sich auch im Sport so rausgebildet haben. Aber man muss natürlich aufpassen, dass es nicht wirklich zu einer echten Ersatzreligion wird, auch wenn manches parallel läuft. Aber ich habe immer ein ungutes Gefühl, muss ich sagen, wenn ich mal im Stadion bin und dann die Fans singen, VfB Stuttgart, du bist unser Leben. Da kann ich dann nicht mitsingen. Also für mich ist Gott mein Leben und er ist der Lebensquell und das Lebensziel und der Lebensmittelpunkt. Also das sind dann solche Grenzregionen zwischen Fußball und Religion, wo man wirklich auch aufpassen muss.
0: Das heißt, man kann als Christ natürlich auch ins Stadion gehen, auf Fußball gerne schauen, muss aber so vielleicht ein bisschen aufpassen, dass es nicht zur Ersatzreligion wird.
10: Genau, also das finde ich ist einfach ganz wichtig. Viele Menschen, die alles für den Fußball geben oder für eine andere Sportart, die da wirklich also sozusagen zu den Hardcore-Fans gehören, für die mag das schon auch tatsächlich so eine Ersatzreligion geworden sein. Aber wenn man das mitbekommt, glaube ich, ist es wichtig, sich nochmal selber kritisch, selbstkritisch damit auseinanderzusetzen und eventuell auch mit Menschen, die in dieser Richtung dann unterwegs sind, Sport als Religion zu nehmen, auch eventuell mal ins Gespräch zu kommen, wenn es eine gute, günstige Gelegenheit dazu gibt.
0: Herr Weihbischof Renz, bevor wir dann gleich nochmal auf das Spiel gestern Abend schauen, da gab es ja auch einige sehr bewegende Szenen. Es gab Szenen, wo die Spieler miteinander gebetet haben. Darüber sprechen wir hier gleich weiter am Abend der Jugend bei Radio Horeb. Will ich das Stichwort nochmal aufgreifen, wo wir hier gerade gesprochen haben. Der Sport, Fußball und das eigene Leben als Christ irgendwie auch zu verbinden, wie das zusammengeht. Weil es gibt ja häufig zum Beispiel, also ganz praktisch den Konflikt, dass viele Spiele ja am Sonntagvormittag sind. Was kann ich denn da als Christ tun? Muss ich dann sagen, ich kann überhaupt nicht Fußball spielen, kann auch nicht in den Verein gehen, weil ich ja sonntags nicht spielen kann? Oder wie kann man das gut verbinden, Christ sein und Fußball?
10: Also ich glaube, dass das tatsächlich manchmal ein Konflikt werden kann, vor allem wenn Jugendliche am Sonntagmorgen zu Sportveranstaltungen gehen müssen. Eigentlich wäre es richtig, nicht vor 11 Uhr morgens eine Sportveranstaltung am Sonntag beginnen zu lassen, damit man tatsächlich auch noch die Möglichkeit vormittags die Heilige Messe zu besuchen. Ich weiß aber, dass das in manchen Regionen einfach aus Zeitgründen gar nicht anders geht. Und dann ist das eine Gewissensentscheidung eines jeden Sportlers, einer Sportlerin. Gehe ich dann lieber in die Kirche oder zur Sportveranstaltung? Was hat jetzt eventuell für Konsequenzen oder gibt es auch eine Alternative, dass ich zum Beispiel, wenn ich die Möglichkeit habe, zur Vorabendmesse am Samstagabend schon in den Gottesdienst gehe? Das ist schon, glaube ich, manchmal eine große Frage für christliche Familien und christliche Menschen, dass die Sabbatheiligung, die Ehrung des Sonntags, dass der Sonntag wirklich der Tag des Herrn ist, auch dann im praktischen Tun nicht einfach verloren geht. Das halte ich für ganz wichtig. Und da müssten wir vielleicht als Kirchen auch noch mehr in die Diskussion und Unterstützung der Menschen in diesen Gewissenskonflikten oder so mit hineingehen.
0: Abend der Jugend hier bei Radio Horeb heute am Montagabend. Wir sprechen über die Fußball-WM. Gestern hatte Deutschland sein erstes Spiel gehabt. Es geht natürlich noch viel weiter. Wir schauen hier heute mit Weihbischof Thomas Maria Renz aus dem Bistum Rottenburg-Stuttgart darauf. Weihbischof Renz geht als Bischof gerne ins Stadion in den VfB, hat dort auch eine Dauerkarte. Herr Weihbischof Renz, welche Rolle spielt denn überhaupt dieses Sportsein, sportlich sich betätigen, auch für den Glauben? Kann das auch den Glauben stärken, den Glauben befruchten?
10: Ja, ich glaube schon, dass es auch für den Glauben ganz gut ist, wenn man dran denkt, dass sogar der heilige Apostel Paulus schon den Sport als Bild für ein geistliches Weiterkommen, ein geistliches Wachstum des Menschen benutzt hat, indem er ja im ersten Korintherbrief sagt, die Läufer im Stadion laufen zwar alle, aber laufst du so, dass du den Siegeskranz erreichst, dass du also Gewinner bist. Also man soll sich bemühen, man soll sich auch um das ewige Leben, soll man sich bemühen, um ein christliches Leben. Das ist auch manchmal ja wie ein Wettkampf, das ist auch manchmal anstrengend. Ich sag's mal etwas salopp, den inneren Schweinehund zu überwinden und auf den anderen zuzugehen und ihm zu helfen, wo jemand anders Hilfe braucht und nicht an ihm vorüberzugehen. Und in vielen anderen Situationen, die ja Jesus ganz wunderbar im Matthäusevangelium Kapitel 25 in dieser großen Rede vom Weltgericht beschreibt, ich war hungrig und ihr habt mir zu essen gegeben und so weiter, dieser berühmte Text, das sind auch anstrengende Situationen, deswegen sollte uns auch diese sportlichen Ereignisse und die sportliche Ertüchtigung helfen, dass wir auch im geistlichen Leben weiterkommen, weil auch das manchmal mühsam und ein Wettkampf sein kann.
0: Also Sport und Glaube, etwas, was auch gut zusammenpasst. Und das hat auch bewiesen, hat die Nationalmannschaft von Curaçao bewiesen. Die machen nämlich immer Lobpreisgebete, auch vor den Trainings. Teilweise haben die Spieler auch Tattoos von Maria, vom Rosenkranz. Und die haben auch gestern gespielt. Curaçao hat gestern gegen Deutschland gespielt, haushoch verloren, 7-1. Ich muss sagen, ich war selber ein bisschen traurig, nachdem ich erfahren habe, dass Curaçao eben betet, Lobpreis macht vorher. Da habe ich fast die Seiten gewechselt und war eben eher für Curaçao als für Deutschland, das muss ich gestehen. Aber es war doch ein sehr schönes, sehr spannendes Spiel. Man hat es ja auch gemerkt, es war doch auch ein bisschen ruhiger. Also es gab keine gelben Karten, keine roten Karten. Es war doch auch einfach ein freundschaftliches Spiel, auch wenn Deutschland dann doch ja so hoch gewonnen hat. Und am Ende, nach dem Spiel, da haben die Nationalmannschaften, einige Spieler von Curaçao und von Deutschland gemeinsam gebetet. Da waren dann 5, 6, 7 Spieler auf dem Spielfeld noch, während die anderen noch gejubelt haben, standen sie zusammen auf dem Spielfeld in einem Halbkreis, in einem Kreis zusammen, Arme ineinander verrengt. Von Deutschland war unter anderem Tah dabei und Felix Nemtscher. Und Felix Nemtscher hat auch nochmal in der ARD nach dem Spiel erzählt, warum sie das gemacht haben und wie das für ihn war.
11: Ja, wir sind halt im Spiel Gegner gegeneinander und dann nach dem Spiel sind wir alle Christen und wir sind so Brüdern und dann haben wir einfach ein kleines Gebet zusammen gemacht, weil wir sind immer noch sehr dankbar, auch die vom Ergebnis her ist natürlich schön für uns, aber auch im Ganzen glauben wir alle, dass Jesus verherrlicht wird durch das Spiel und deswegen sind wir zusammengekommen und haben einfach zusammen gebetet. Ja.
0: Herr Weihbischof Renz, das ist auch ein wunderbares Zeugnis, oder?
10: Ja, das finde ich wirklich großartig, wenn so junge Spieler dann einfach auch ihren Glauben auf dem Spielfeld in irgendeiner Weise zum Ausdruck bringen und damit zeigen, sie sehen auch einen so großen Wettkampf wie eine Fußball-Weltmeisterschaft, die es ja nur alle 4 Jahre gibt und die immer was ganz Außergewöhnliches ist, sehen sie eigentlich auch zur größeren Ehre Gottes. Dass sie im Grunde natürlich sich freuen, wenn sie gewonnen haben und traurig sind, wenn sie verloren haben. Das ist ja rein menschlich jedem verständlich. Aber dass sie dann alles, sei es der Sieg oder die Niederlage, sozusagen dem Lob Gottes unterordnen und sagen, alles zur größeren Ehre Gottes. Und wenn sie das gemeinsam tun, wie gestern Abend, sozusagen Freund und Feind oder Spieler und Gegner, wenn man sich dann umarmt und gemeinsam nochmals Gott dankt für diesen Abend, könnte es kein schöneres Glaubenszeugnis auch sein. Gerade für junge Menschen, die ja vielfach im Sport ihre Idole und Vorbilder suchen.
0: Jetzt haben Sie schon gesagt, auch den Verlust zur größeren Ehre Gottes sehen. Ist das vielleicht auch generell eine gute Möglichkeit, wie man mit Verlust, mit Verlieren umgehen kann?
10: Ja, ich glaube schon auch. Natürlich ist es immer schmerzhaft zu verlieren und als Unterlegener das Spielfeld zu verlassen. Aber es ist ja auch eine Situation, die im Leben eben immer wieder vorkommen kann. Und gerade da ist es ja hilfreich, wenn man nicht allein ist, sondern wenn man im Team ist, wie beim Fußball, wo einer den anderen dann trösten kann. Und deswegen brauchen wir ja auch die Gemeinschaft als Christen in unseren Gemeinden und Gemeinschaften, Jugendgruppen, Verbänden, geistlichen Gemeinschaften und so. Deswegen kommen wir am Sonntag zum Gottesdienst zusammen, um uns gegenseitig auch zu trösten und miteinander das Leben zu feiern, in Höhen und Tiefen zueinander zu stehen. Und ich glaube, dass der Sport da schon auch ein Vorbild sein kann. Und viele machen wirklich auch dann die Erfahrung, eine Niederlage kann uns eigentlich nur stärker machen, dass wir nochmal stärker zusammenstehen und uns das nächste Mal noch mehr Mühe geben. Aber es liegt nicht in unserer Hand letztlich. Wir können vieles dafür tun. Ob wir dann einen Wettkampf gewinnen oder ob wir ihn dann auch verlieren, liegt letztlich nicht in unserer Hand.
0: Und wie gehen Sie persönlich damit um? Sie sind ja Fan vom VfB Stuttgart, haben eine Dauerkarte, sind dort regelmäßig im Stadion. Der VfB Stuttgart gewinnt jetzt auch nicht jedes Spiel. Wie gehen Sie denn damit um, wenn der VfB zum Beispiel verliert?
10: Ja, man ist natürlich immer ein Stück weit auch traurig, aber das verfliegt dann in der Regel sehr schnell. Und es gibt natürlich ganz unterschiedliche Reaktionen im Stadion selber. Da gibt es auch sehr aggressive Stimmungen manchmal. Also ich bin oftmals dann auch etwas entsetzt, wenn die Fans der eigenen Mannschaft schon zu Beginn des Spiels Sprechchöre anstimmen, die Fans der gegnerischen Mannschaft verunglimpfen. Und wir schütteln dann manchmal auch wirklich den Kopf bei mir in der Reihe, wo ich sitze, und sagen, das müsste jetzt wirklich nicht sein. Also es gibt leider auch solche Aggressionen, die dann als Reaktion auf eine schwierige Situation im Spiel oder eine Niederlage dann kommt. Aber ich glaube, dass der Sport wirklich auch einlädt, Sportskamerad zu sein. Also sportlich, ich nehme es sportlich, sagen wir ja manchmal so als Redewendung, wenn wir außerhalb des Sports irgendwas jetzt ertragen müssen, wenn wir mal eine Niederlage einstecken müssen, dann sagt man auch, ich nehme es sportlich. Und das ist tatsächlich, glaube ich, das, was der Sport uns lehren kann. Es gibt eben Niederlagen und Siege und es gibt Phasen, wo es mal schlechter läuft. Ich habe mit dem VfB Stuttgart auch schon zweimal den Abstieg in die zweite Bundesliga miterlebt. Da hatte ich zwar noch keine Dauerkarte, seit ich jetzt die Dauerkarte habe, spielt der VfB Stuttgart eigentlich durchgängig die letzten drei Saisons immer im oberen Drittel mit und sind sie sehr erfolgreich, aber es kann natürlich auch wieder eine andere Phase kommen und das macht ja auch einen wirklich guten Fan aus, dass er nicht nur in sonnigen Zeiten zum Verein steht, sondern auch dann die Treue hält, wenn es halt mal nicht so gut läuft und wenn es vielleicht auch mal viele Niederlagen und unter Umständen sogar einen Abstieg in die nächste Liga dann bedeutet.
0: Herr Weihbischof Renz, lassen Sie uns zum Schluss noch auf das nächste Deutschlandspiel schauen. Das ist jetzt schon am Samstag um 22 Uhr. Da spielt Deutschland gegen die Elfenbeinküste. Ihr Tipp?
10: Da bin ich immer ganz schlecht. Bei Tipps geben. Ich glaube, dass Deutschland gewinnen kann, aber sicherlich nicht so hoch wie gestern Abend. Und ich wünsche es da auch der Elfenbeinküste, dass sie gut mithalten kann. Gestern ist dann doch deutlich geworden, der Klassenunterschied von einem viermaligen Weltmeister und einem Weltmeisterschaftsneuling. Courazot spielt ja zum ersten Mal bei einer Weltmeisterschaft mit. Ich hoffe, dass das mehr auf Augenhöhe dann geschieht, aber rechne natürlich gerne auch mit einem knappen Sieg der deutschen Mannschaft am 20. Juni.
0: Das heißt, wir bleiben gespannt, schauen das Spiel und fiebern natürlich mit. Herr Weihbischof Renz, ich bitte Sie jetzt dann noch zum Schluss für unseres Gespräches hier am Abend der Jugend bei Radio Horeb heute am Montagabend zur Fußball-WM um Ihren bischöflichen Segen.
10: Sehr gerne. Auf die Fürsprache der allerseligsten Jungfrau und Gottesmutter Maria, unserer Namenspatrone und aller Heiligen, segne und stärke und begleite euch der treue und barmherzige Gott, der Vater und der Sohn und der Heilige Geist.
0: Amen. Weihbischof Renz hier bei uns am Abend der Jugend bei Radio Horeb. Die Fußball-WM, darüber sprechen wir hier heute. Mein Name ist David und hier gleich schauen wir darauf, denn auch Papst Leo hat einmal Fußball gespielt. Auf welcher Position und wie das für ihn war, das hört ihr hier gleich. Jetzt aber erstmal für euch Good to Me von Good Weather Forecast.

0: Good to Me von Good Weather Forecast hier beim Abend der Jugend bei Radio Horeb. Ich bin David und wir schauen heute hier auf die Fußball-WM. Letzte Woche hat sie gestartet. Deutschland hatte gestern schon sein erstes Spiel gehabt. Und auch Papst Leo hat einmal Fußball gespielt. Auf welcher Position und wie das für ihn war, das berichtet er jetzt hier.
1: Jeder weiß, dass ich jetzt Tennis spiele. Aber als junger Mann habe ich Fußball gespielt. Sogar American Football, was ein wenig gewalttätiger ist. Aber als ich in Trujillo war, habe ich mit den Seminaristen Fußball gespielt. Als Verteidiger, wenn Sie es wissen wollen. Ich war kein großer Torschütze. Aber als ich zum ersten Mal in Rom war, wo ich meine erste Erfahrung mit der Weltmeisterschaft gemacht habe, 1982, die hier in Spanien stattfand, und dann später in Peru habe ich mit den Seminaristen viele lokale Vereine verfolgt, aber auch mit den Seminaristen gespielt. Ein bisschen Sport tut jedem gut. Man muss nach Wegen suchen, wie man bei guter Gesundheit bleiben kann, an Körper, Geist und Seele. Das war also tatsächlich ein Teil meines Lebens. Denn der Fußball hilft uns auch, uns an etwas zu erinnern. Er zeigt uns, dass das Leben kein Wettrennen ist, das man alleine bestreiten muss. Es ist etwas, was man im Team spielt. Und man muss lernen, zusammenzulaufen. Und in diesem Sinne kann man zwar ein Star sein, aber niemals den Ball abgeben. Wenn man die anderen nicht ins Spiel kommen lässt, wird man wahrscheinlich verlieren.
0: Papst Leo zu seinen Erfahrungen mit Fußball. Papst Leo hier über den Fußball heute am Abend der Jugend hier bei Radio Horeb. Ich bin David und bei mir live zu Gast ist jetzt ein anderer David, David Kadel. Er ist Mental Trainer in der Bundesliga, Fernsehmoderator, Coach und Kabarettist. Hallo David, grüß dich.
2: Grüß dich auch David, mein Name ist Vetter, freue mich.
0: David, du hast ein Buch jetzt letztens erst veröffentlicht, Was macht dich stark? Fußballstars und ihr Erfolgsgeheimnis. Darüber sprichst du eben genau über das, wie Fußballspieler das schaffen, in dieser Liga Fußball, was ja mit viel Druck verbunden ist, da durchzuhalten, das auch durchzustehen. Darüber sprechen wir jetzt natürlich auch hier heute Abend. Aber zuerst mal über Fußball. David, du hast wahrscheinlich gestern auch das Spiel geschaut gegen Curaçao.
2: Ja, das war ganz lustig. Ich war in so einem Zeltgottesdienst eingeladen, so eine Zeltkirche, besser gesagt, in der Nähe von Karlsruhe, Straubenhardt heißt es. Und da haben die jetzt 2 Wochen so ein Zelt stehen, jeden Abend Programm. Da waren 400 Leute. Und jedes Mal, wenn ein Tor fiel, habe ich mir das Mikro geschnappt, bin nach vorne. Manchmal haben auch ein paar junge Mädchen oder ein paar kleine Jungs Stadionsprecher. Und da mussten die dann immer mit der Nummer 7, Kai und das ganze Zelt. Havertz, 2-0, danke, bitte, wie im Stadion. Und deswegen bin ich jetzt noch ein bisschen heiser. Also wir hatten richtig Spaß.
0: Sehr schön. David, du bist auch unser anderer Mental Trainer in der Bundesliga. Was heißt denn das ganz genau? Was machst du da?
2: Also das Mentaltrainer, du als Radio Horeb Moderator, du wirst es wahrscheinlich wissen, Mens, Mentis, der Geist, ja, mental, der Schädel, der Kopf, wie der Schwabe sagt, ich bin der Schwabe, das gescheite Denken. Also ernsthaft, man sagt ja heute auch, Mental Health ist ein großes Thema, also Mindset, was hast du im Kopf? Unser Erfolg oder Misserfolg im Leben, alles wird ja im Kopf entschieden. Und ich arbeite seit ja eigentlich fast schon 30 Jahren, ich wundere mich selbst, wie alt ich bin, mit Fußballprofis zusammen und helfe denen, dass sie selbstbewusster sind, dass sie achtsamer sind, dass sie, wenn sie mal 2 Wochen kein Tor geschossen haben, nicht die Krise kriegen, sondern an sich glauben. Und da ist natürlich auch der Glaube als Christ ja nicht weit entfernt, weil wenn du Fußballern versuchst, Glaube einzuhauchen, Glaube an deinen Erfolg, so wie jetzt auch Deutschland, ne, glaubt dran, wir können Weltmeister werden, dann ist dieser christliche Glaube ja nicht weit entfernt davon. Ne?
0: Wie ist es denn so in der Bundesliga mit eben Fußballprofis zu arbeiten, David?
2: Fußballer sind eigentlich auch ganz normale Menschen wie du und ich. haben auch diesen, du hast es ja gerade schon gesagt, in der Moderation, den Druck, ne, den man sich so vorstellt, haben natürlich aber auch ein Traumleben, das muss man schon dazu sagen. Und ich habe jetzt querbeet von vierte Liga, dritte, zweite bis hin zu deutschen Nationalspielern eigentlich schon alles erlebt. Und jeder hat natürlich eine andere Geschichte, warum er zu mir kommt. Also bei dem einen ist es vielleicht, dass er auf der Bank sitzt und merkt, ja, ich bin da total unzufrieden, ich will in die Mannschaft rein. Der andere kommt von einer Verletzung, der dritte hat Privatprobleme, merkt, dass eine Frau im Leben ihm nicht reicht. Das ist wirklich so ein Klischee, Fußballer und Frauen. Ja. So, da muss ich dann manchmal dann auch die christlichen Werte auspacken und sagen, du, wäre vielleicht ganz gut, wenn das vielleicht eine Frau reicht, ne, irgendwie so. Und da spielst du sicher besser Fußball. Und dann erkläre ich denen auch, wenn man Frieden mit sich selbst hat und mit Gott, ist man die bessere Version. Also ich habe schon alles eigentlich erlebt in diesen Jahren. Das ist immer ganz, ganz spannend.
0: Was macht dich stark? Fußballstars sind ihr Erfolgsgeheimnis. Das ist dieses Buch, was du jetzt gerade veröffentlicht hast, rausgebracht hast zur Fußball-WM. Warum hast du denn da mit Fußballern oder warum hast du da über Fußballer geschrieben?
2: Also es gibt viele, die einfach sehr faszinierend sind. Der Jürgen Klopp ist zum Beispiel einer der Stars in dem Buch. Der David Alaba, kennen wir alle, sind wirklich so Weltstars. Und die zu fragen, hey, was macht dich eigentlich stark? Also ich glaube, wir in unserer Gesellschaft haben gerade so ein Problem, dass wir wenig gute Vorbilder noch haben. Du siehst ja in der Politik oder auch in der Wirtschaft, wo viel betrogen wird. Du fragst dich ja, wem kann man eigentlich noch vertrauen? So, und da kommt da so ein Jürgen Klopp um die Ecke seit Jahren und der ist Christ, der hat christliche Werte, der spricht viel über Demut in dem Interview mit mir. Wir haben schon viele Interviews gemacht, auch Filme zusammen gedreht und vorne hilft der liebe Gott zum Beispiel einen Film, den kann man sich auf Amazon angucken. Und da frage ich ihn, wer bist du eigentlich? Was macht dich so populär? Was macht dich stark? Und dann holt er aus und sagt, ja, ich bin mit der Bibel aufgewachsen als Kind, wurde mir die Kinderbibel vorgelesen. Der Glaube an Gott, sagt er, ist für mich wie ein Fixstern, immer da in meinem Leben. Das macht mich stark, auch wenn ich mal ein Champions-League-Finale verliere. Hat er 6 Finals hintereinander verloren, darf man nicht vergessen, obwohl er dieser Star Jürgen Klopp ist. Und dieses Demütige, auch über Scheitern zu sprechen und zu sagen, guck mal, was ich im Scheitern gelernt habe, was habe ich für ein Gottesbild. Also es sind ganz spannende Themen, die ich da mit diesen Fußballern bespreche in dem Buch. Und wir reden eigentlich kaum über Fußball, weil das hast du ja im Fernsehen Tag und Nacht, sondern wir reden darüber, was ist das Geheimnis deines Lebens? Warum bist du so erfolgreich?
0: Und da spielt der Glaube auch eine Rolle?
2: Das ist ein christliches Buch. Ich habe ganz bewusst als Christ, ich selbst bin ja auch Christ, gesagt, ich würde gerne ein Buch schreiben, wo ich viele christliche Fußballer porträtiere. Gestern Abend hat man zum Beispiel einen kennengelernt, Felix Nmetscher, der da in der ARD ganz klar gesagt hat, warum er jetzt mit den Spielern von Curaçao nach dem Spiel, ich weiß nicht, ob du es mitgekriegt hast, haben die sich getroffen auf dem Platz, haben zusammen gebetet, auch mit Jonathan Tah, den ich auch schon kennenlernen durfte. Also da gibt es ganz, ganz viele Geschichten, die man so erzählen kann, wo Spieler, die an Gott glauben, sagen, guck mal, ich sehe den Sport anders. Die haben einfach eine ganz andere Haltung dazu. Die sagen, also Fußball ist die schönste Nebensache der Welt. Und da fragst du die, okay, was ist dann die schönste Hauptsache? Und dann fangen die auch an, wirklich zu schwärmen über das, was sie in der Bibel lesen, wie sie ihre Beziehung zu Jesus definieren. Auch Jürgen Klopp hat dann unfassbar so in einer Minute 30 mal zusammengefasst, wer Jesus eigentlich für ihn ist. Und ich hatte wirklich eine Gänsehaut.
0: Ist das eine andere Herangehensweise, Fußball und der Glaube? Gehen Fußballer, Fußballspieler, Fußballtrainer anders an den Glauben heran? Gehen sie anders mit dem Glauben um, David?
2: Ja, ich würde schon sagen, dass im Gegensatz zu dir und zu mir, wo eben nicht Millionen Leute uns beim Job zugucken, wenn du moderierst oder wenn ich meine Coachings mache, und die stehen halt ständig im Schaufenster, ne? Die haben halt einfach diesen Druck, die ganze Welt guckt zu, wenn du Fehler machst oder was du da machst. Und ich sage immer, Fußballer und Glauben, es ist so legales Doping. Also wir wissen ja alle, Doping ist verboten, ja, du darfst nichts nehmen, dass du schneller läufst. Aber ich denke, wie viele Fußballer haben mir schon erzählt, wenn die vorm Spiel, wo sie nervös sind, die Bibel auspacken, schlagen einen Psalm auf und da steht, der Herr ist dein Hirte, ich bin deine Kraft und dein Schild, ich gehe mit dir. So, und dann sagen die sich oft, boah, bin ich froh, dass ich diesen Gott an meiner Seite habe, weil dann gehst du vor 80.000 Leuten ganz anders, mit einer viel entspannter rein, als wenn du denkst, ich muss das alles alleine rocken. Und deswegen sage ich immer, Glaube an Jesus ist so legales Doping.
0: Abend der Jugend hier bei Radio Horeb, heute am Montagabend, unserem Abend der Jugend. Ich bin David. Wir sprechen heute über die Fußball-WM. Live bei mir ist jetzt gerade zu Gast David Kadel. Er ist unter anderem Mentaltrainer in der Bundesliga, hat schon mit vielen Profifußballern zusammengearbeitet. David, Fußball und Glaube, das ist jetzt etwas, was man vielleicht nicht ganz auf den ersten Blick miteinander verbinden würde. Vielleicht eher sagen würde, das ist eigentlich fast gegeneinander gesetzt. Es gibt ja viele Fußballspiele, die auf dem Sonntag gespielt werden, vor allem Sonntagvormittags, wo ja eigentlich auch die Messzeiten sind. Es gibt natürlich auch Fußball als Götze, als Ersatzreligion quasi. Und trotzdem sagst du, das passt auch gut zusammen.
2: Passt sogar sehr gut zusammen. Ich möchte mal eine kleine Anekdote aus meinem Kabarettprogramm dir erzählen. Mich hat mein Pfarrer gefragt, Herr Kadel, Fußball und Glaube und Christsein, das passt doch gar nicht. Und da habe ich zu ihm gesagt, doch, doch, ich weiß nicht, ob Sie das in der Bibel gelesen haben, da kommt die deutsche Nationalmannschaft auch vor in der Bibel, weil da gibt es einen Vers, da heißt es, sie trugen weiße Gewänder und irrten ziellos umher. Da mussten wir natürlich beide lachen. Oder im Alten Testament der Klassiker, Gott spricht zu Noah, geh in Kasten, ich mach Sturm. So, das ist natürlich jetzt Spaß beiseite. Also ich glaube, dass das wunderbar zusammengeht, weil da, wo Menschen einfach Kraft brauchen, deswegen heißt mein Buch ja auch, was macht dich stark? Da ist eigentlich für uns alle, jetzt mal abgesehen vom Fußball, für uns alle diese Frage, woher ziehe ich denn Kraft? Weil der Fußballprofi, der weiß schon, ich bin nur Profi geworden, weil ich so viel Energie da reingesteckt habe. So, jetzt bist du Profi und dann kurz davor, dass du deinen Traum realisierst und dann platzt der Traum, weil vielleicht ein Trainer dich doof findet und der verkauft dich in die zweite Liga. Und so, und du musst dich immer wieder fragen, in diesen 15 Jahren, mehr Karriere haben die ja nicht, mit Mitte 30 kriegen die ja keinen Vertrag mehr oder mit 30, also ist immer diese Frage, auch Trainer, ich begleite viele Trainer auch in der Bundesliga, woher nehme ich denn Kraft? Also Führungskraft, da steckst du ja schon drin, ne? Auf dem Platz, du willst eine Führungskraft sein und da ist die Frage, ja Kraft, aber kriegst du nicht aus der Steckdose. So, und da sind halt ganz, ganz viele, also immer mehr, von Jahr zu Jahr mehr, die sagen, ich ziehe mir so eine Kraft von Gott, von dieser Verbindung. Und viele zitieren auch diesen Vers aus Jesaja 40, so ganz bekannter Vers, die auf Gott vertrauen, schöpfen neue Kraft. So, sie laufen und werden nicht müde, sie fliegen wie ein Adler. Und habe auch schon viele Bibelkreise gemacht, bei Mainz 05, bei Eintracht Frankfurt, in verschiedenen Clubs. Hört sich verrückt an, auch beim FC Bayern gab es jahrelang einen Bibelkreis mit 5, 6 Spielern. David Alaba hat das organisiert. Also da gibt es viele, viele Geschichten zu erzählen, wo der Fan da draußen sagt, ist nicht wahr, wirklich, gibt einen Bibelkreis beim FC Bayern, wow.
0: Bibelkreis beim FC Bayern, das ist auf jeden Fall was, was man hier mitnimmt. Das habe ich auch noch nicht gewusst, David. Jetzt haben wir, also da hast du schon gesagt, da gibt es auf jeden Fall gläubige Fußballspieler. Gestern beim Spiel gegen Curaçao hat man es auch gemerkt. Felix Nemtscher, unter anderem Jonathan Tah und die Spieler von Curaçao haben zusammen gebetet. Wir haben es ja heute Abend auch schon einmal gehört, aber ich würde sagen, wir hören gleich nochmal rein, weil es so schön ist und hören nochmal, was da Felix Nemtscher in der ARD gesagt hat.
3: Ja, wir sind halt im Spiel Gegner gegeneinander und dann nach dem Spiel sind wir alle Christen und wir sind so Brüdern und ja, dann haben wir einfach ein kleines Gebet zusammen gemacht, weil wir sind immer noch sehr dankbar, auch die vom Ergebnis her ist natürlich schön für uns, aber auch im Ganzen glauben wir alle, dass Jesus verherrlicht wird durch das Spiel und deswegen sind wir zusammengekommen und haben einfach zusammen gebetet. Ja.
0: Das hat Felix Nenscher gesagt in der ARD, als er dann gefragt wurde, was war da eigentlich, was habt ihr da gemacht, als ihr da im Kreis standet, die Spieler von Curaçao, die Spieler von Deutschland, Felix Nenscher und Jonathan Tah, zusammen Hand in Hand, Arm in Arm. Das merkt man irgendwie, finde ich zumindest immer mehr, dass mehr Fußballspieler immer offensiver über ihren Glauben sprechen, oder?
2: Ja, das ist also, wenn du auf Instagram gehst, siehst du einfach so viele, es gibt auch so viele Gruppierungen inzwischen, wo Fußballer sagen, ich bin kein Influencer. Also ich mit Influencer, lieber David, kann ich gar nichts anfangen. Influencer ist also die Definition, ich zeige dir meinen Porsche, mein Sixpack, wie schnell ich Millionär geworden bin. Leute, die nichts zu sagen haben, haben ganz viele Follower, aber es ist alles so hohl. So, und da kommen dann viele Fußballer seit einigen Jahren zusammen, die sagen, ich bin eher so Sinnfluencer. Ich poste was mich stark macht aus meinem Glauben. Ich poste einen Vers aus der Bibel, der euch alle inspirieren wird. Oder jetzt eben mit Felix Nemtscher, ich poste, wie wir zusammen beten. Also das macht Sinn, ne? Leuten etwas geben, was sie inspiriert und nicht dieses Materielle, was du eigentlich bei 99% der Sinnfluencer hast, du entweder so abgedroschene Sprüche, die aus irgendeinem Klo-Psychologie-Kalender gerissen haben, habe ich manchmal das Gefühl, oder halt so hohle Dinge. Und deswegen, ich mag so Sinnfluencer viel lieber, die eben den Leuten, also uns allen, die wir da so wischen am Bildschirm, etwas geben, wo wir mal innehalten und denken, ach guck mal, krass, Da kommt jetzt David Alaba, der jetzt auch mit Österreich, die nächsten Tage ist Österreich dran, wenn die spielen. Und dann zeigt er so ein Bild, wie er die Bibel in der Hand hat und wie er gerade da drin liest. Oder du siehst ein Foto, wie sogar in seiner Bibel verschiedene Verse unterstrichen sind. Und du merkst, das ist jetzt hier nicht Show, sondern der arbeitet da richtig mit diesem Buch. Und das macht ihn stark. Und das ist natürlich eine tolle Art, Influencer zu sein.
0: Meinst du, das verändert auch was? Meinst du, da kommen wirklich auch Menschen zum Glauben, wenn sie sehen, Fußballspieler, die glauben auch, die leben auch ihren Glauben?
2: Also ich glaube, dass es zumindest der Einstieg ist, dass viele, die dieses Klischee hatten, ich habe ja gefühlt tausende Leute kennengelernt in meinem Leben, die sagen, ach, der christliche Glaube, das ist was für Kinder oder für alte Leute oder für Loser. So, und jetzt gibt es so viele Weltstars, auch in allen Sportarten, die zeigen das Tattoo auf ihrem Arm, Psalm 23, die lieben Jesus, die lesen die Bibel, die gehen in Bibelkreise. So, und die zerstören ja das Klischee von uns allen, von der Gesellschaft. Und plötzlich halten ja viele Leute so inne und denken, Wahnsinn, der ist einfach Weltstar hier, dieser Steph Curry im Basketball oder Jürgen Klopp, über den wir gerade gesprochen haben, Felix und Metscher. Und dann sagen die sich, ja, da muss ich mir vielleicht auch mal eine Bibel kaufen. Wieso gibt es denn so viele inzwischen, die da so schwärmen über Jesus und Bibel? Und da fängt dann sicher der eine oder andere auch an, also hoffentlich viele, sich das Buch mal zu holen und zu lesen. Und so war es ja auch bei mir. Ich habe auch erst mit 24, obwohl ich christlich erzogen war, hat es erst mit 24 bei mir so geklingelt im Herzen, weil ich es zum ersten Mal gelesen habe. Und ich dachte, was für ein Gott. Gleichnis vom verlorenen Sohn, du verliebst dich ja in diesen Charakter, wie Gott ist. Und ab dem Tag, wo ich das gelesen hatte, wusste ich, ich wäre ja total bescheuert, wenn ich ohne Gott durchs Leben gehe. Der ist doch auf meiner Seite, der liebt mich.
0: Was macht dich stark? Fußballstars und ihr Erfolgsgeheimnis, darüber hast du auch ein Buch geschrieben, David Kadel, du bist unter anderem Mentaltrainer in der Bundesliga, hast auch schon Nationalspieler gecoacht und hast uns hier am Abend der Jugend bei Radio Horeb live davon erzählt, wie Fußballspieler ihren Glauben leben, was sie stark macht, warum der Glaube so wichtig ist. Danke dir, David.
2: Danke dir, hat Spaß gemacht. Bis bald. Schöne WM.
0: Dankeschön, dir auch. Du bist wahrscheinlich dann auch wieder mit dabei am Samstag, spätestens wenn wieder Deutschland spielt gegen die Elfenbeinküste.
2: Definitiv, definitiv. Wir werden aber keine 7 Tore schießen.
0: Was tippst du?
2: Ja, knappes 2-1 für uns.
0: Dann schauen wir mal, ob es das auch wird.
2: Genau.
0: Dann also. Alles Gute dir, schönen Abend und jetzt hier noch
2: Danke.
0: Für euch Raise a Hallelujah von Bethel Music.
2: Danke.

0: so lange. Die Hintergründe dazu, die weiß unser Redaktionspraktikant Erin.
1: Wer auf Reisen geht, vertraut oft auf den heiligen Christophorus. Feuerwehrleute wenden sich an den heiligen Florian, Seefahrer an den heiligen Nikolaus und Journalisten haben Franz von Sales als Schutzpatron. Für fast jeden Beruf und jedes Anliegen gibt es in der katholischen Kirche einen himmlischen Beistand. Nur der Fußball ist lange leer ausgegangen. Spieler und Fans haben keinen eigenen Schutzpatron gehabt. Das hat sich erst im Jahre 2010 geändert. Ein österreichischer Fußballfan hat den Stein ins Rollen gebracht. Der Geschäftsmann Manfred Pessig. Vor der Fußball-Weltmeisterschaft 2010 ist ihm aufgefallen, dass in der langen Liste der Schutzpatronen der Fußball fehlt. Pessig wollte das ändern, also hat er sich auf die Suche gemacht. Dabei hat Pessig erfahren, grundsätzlich kann jeder Gläubige einen Schutzpatron vorschlagen. Entscheidend ist am Ende die Zustimmung der Kirche. Gemeinsam mit Helfern hat Pessig die Geschichte der Heiligen durchforstet. Rund 13.000 Namen hat das Team geprüft. Gesucht wurde eine Persönlichkeit mit sozialem Engagement, einem Herz für Kinder und einem Vorbildscharakter. Am Ende ist die Wahl auf Luigi Scrosoppi gefallen. Der Priester Luigi Scrosoppi wurde 1804 im norditalienischen Udine geboren. Er hat sich um Waisenkinder, Arme und Kranke gekümmert. Außerdem hat Luigi Scrosoppi eine Ordensgemeinschaft gegründet und sich für gehörlose Mädchen eingesetzt. Scrosoppi ist 1884 gestorben. Papst Johannes Paul II. Hat ihn 2001 heilig gesprochen. Nun sollte Scrosoppi auch Patron des Fußballs werden. Am 22. August 2010 hat Bischof Alois Schwarz bei einem Gottesdienst in Pörtschach am Würzsee eine Statue von Luigi Scrosoppi geweiht, mit einem Fußball in der Hand. Seitdem gilt der heilige Luigi Scrosoppi offiziell als Schutzpatron des Fußballs. Und wer weiß, vielleicht richten manche Spieler vor einem wichtigen Elfmeter bis heute ein kurzes Stoßgebet nach oben an ihren himmlischen zwölften Mann.
0: Redaktionspraktikant Erin hat hier erzählt, wer der Heilige des Fußballs ist, der Patron des Fußballs und wie es dazu kam, der heilige Luigi Scrosoppi. Und jetzt ist hier bei mir live zu Gast heute am Abend der Jugend hier bei Radio Horeb ein ehemaliger Profifußballer. Heute steht er aber nicht mehr auf dem Fußballplatz mitten in der Arena im Stadion, sondern am Altar, denn er ist jetzt Priester. Bei mir ist Vikar Patrick Käsberg. Vikar Patrick, hallo, guten Abend.
2: Guten Abend, hallo.
0: Du warst ehemaliger Fußball, Profifußballer, bist jetzt Priester. Wie bist du denn überhaupt zum Fußball gekommen?
2: Da bin ich ganz schnell hingekommen durch meinen Bruder. Der war 12 Jahre oder ist 12 Jahre älter als ich und war immer so ein Vorbild für mich. Und der war ziemlich gut auch als Fußballer. Und als ich dann 3, 4 war und der war in der B-Jugend so, U16, das Alter, bin ich schon immer da mitgegangen und mitgewesen. Und ja, irgendwie habe ich das dann schon so als kleines Kind mit in die Wiege gelegt bekommen vom Bruder.
0: Du stammst gebürtig aus Paderborn. Wo hast du denn überall gespielt als Profifußballer?
2: Also ich habe in der Jugend dann beim SC Paderborn gespielt. Der Verein war damals aber viel, viel kleiner als heute. Und dann war ich ein Jahr in Bielefeld in der A-Jugend. Und als Profi habe ich gespielt, auch letztlich nur auf dem eigentlich untersten Profiniveau. In der dritten Liga war das. Das war in Darmstadt. Aber insgesamt habe ich 5 Jahre vom Fußball ja leben können und mir dann da nach 2 Jahren, wo ich nur Fußball gespielt habe, auch mein erstes Studium, BWL-Studium mit finanzieren können. Da war ich dann in Windeck, das ist an der Grenze von NRW und Rheinland-Pfalz. Damals waren wir im DFB-Pokal einmal sogar gegen die Bayern in der ersten Runde.
0: Da hast du dann auch mitgespielt?
2: Da war ich auf der Bank, da habe ich leider nicht gespielt, aber genau, war dabei, zumindest im Stadion.
0: Sehr schön. Vikar Patrick, Christ und Fußballer, wie war das für dich damals als Profifußballer? Wie hast du da dein Christentum, dein Glaube gelebt?
2: Ehrlich gesagt war das schon auch immer was so belächelt worden ist, in der Jugend auch schon und dann auch als Profi. Das hat mir aber irgendwie nichts ausgemacht. Man lernt es dann schon auch so zu seinem eigenen Standpunkt zu stehen, weil immer irgendwie auch irgendwas geredet wird. So in diesem Kontext. Genau, und war dann nicht mehr zu Hause, aber ich bin jeden Sonntag einfach zur Messe gegangen in Darmstadt. Und dann war ich danach ein Jahr in Aachen und habe mir irgendwie Sachen auch da mitgenommen, wo ich dann nachgelesen habe, weil

0: mich das interessiert hat. Und das war dann so wie so ein kleines Puzzle, immer Schritt für Schritt, dass ich da weiter so reingewachsen bin. Also in Aachen weiß ich noch, da war ich dann so 22, dass ich das erste Mal dann in der Fastenzeit die vier Evangelien selbst durchgelesen habe, weil ich dachte, ja, man muss jetzt ja nicht immer nur auf was verzichten in der Fastenzeit, sondern es geht darum, Gott näher zu kommen, Jesus besser kennenzulernen. Dann habe ich mal die vier Evangelien selbst gelesen und ja, da war ich sehr fasziniert davon. Das hat mich auch auf jeden Fall dann wieder einen Schritt so in die Tiefe gebracht.
1: Hast du deinen Glauben damals auch geteilt mit den Mitspielern?
0: Ja, schon. Also es war, glaube ich, allen klar, dass ich jetzt sonntags da in die Messe gehe und dass das für mich wichtig ist. Aber dass das groß irgendwie ein Gesprächsthema war, das war eigentlich nicht so. Und ich habe das auch dann selbst so nicht angesprochen, weil auch irgendwie klar war, das interessiert die meisten nicht so. Wenn dann mal jemand gefragt hat, dann habe ich gerne geantwortet. Und ja, sonst wussten die einfach, was ich mache. Und ich hatte irgendwie ja meine Kette so getragen, das konnte man sehen. Ja, aber das waren so die Punkte. Und das Ganze mit den sozialen Medien und so, das gab es damals ja noch gar nicht so.
1: Abend der Jugend hier bei Radio Horeb heute am Montagabend, die Fußball-WM. Darüber sprechen wir heute. Wir sprechen über den Fußball live. Bei mir gerade zu Gast ist Vikar Patrick Käsberg, aktuell Vikar, Pfarrvikar in Dortmund, kommt gebürtig aus Paderborn, war Profifußballer unter anderem auch bei Darmstadt. Wie kam es dann aber, als du bist ja jetzt heute nicht mehr Profifußballer, du bist Priester. Wie kam denn dieser Wechsel vom Profifußball zum Priestertum?
0: Ja, das ist jetzt eine Geschichte, die man gar nicht so in so einem Format hier so schnell erzählen kann. Ich versuche das mal irgendwie in der Kurzfassung. Also es war wie so ein Puzzle und der entscheidende Baustein war eigentlich letztlich, dass ich mit 22 war das auch in Aachen damals, dass ich dann einmal so einen Moment hatte, wo ich über das Vaterunser nachgedacht habe und mir so die Frage gestellt habe, was ist denn mit diesem einen Vers, dein Wille geschehe so? Hast du das eigentlich schon mal ernst gemeint? Und ich wusste irgendwie sofort, nee, habe ich noch nie wirklich ernst gemeint, sondern ich plane mein ganzes Leben vom Tag über die Woche und meinen Plänen so generell irgendwie komplett selbst. Und dann stand ich da und habe irgendwie auch gespürt, dass das ein, ja, man könnte sagen, gefährliches Gebet ist, wenn man das ernst meint. Und dann habe ich aber gesagt, ja, Herr, dann so wie du willst, aber dann musst du mir auch zeigen, was das bedeutet. Und im Nachhinein kann ich sagen, dass das wirklich so ein Wendepunkt war, dass das dann ab da in so eine andere Richtung ging. Aber es hat dann noch wirklich 3 Jahre gedauert, bis ich das

0: Am Ende wusste ich das dann und habe dann angefangen, Theologie zu studieren. Das hätte ich halt am Anfang nicht so gedacht. Und in diesen 3 Jahren gab es dann so mehrere Bausteine, die dann so dieses Puzzle irgendwie ergeben haben.
1: Abend der Jugend hier bei Radio Horeb. Bei uns ist gerade live zu Gast Vikar Patrick Käsberg, Vikar in Dortmund. Er war früher Profifußballer, unter anderem bei Darmstadt hast du gespielt, Vikar Patrick. Kommst gebürtig aus Paderborn und bist jetzt Priester. Wie ist das denn als Priester mit diesem, ich sag mal, Hintergrund als Profifußballer? Ist das ein anderes Priestertum? Ist das irgendwie das, ja, macht es das ein bisschen anders, wie du das Priestertum lebst?
0: Ja, das kann ich ja jetzt nicht sagen, weil ich nicht weiß, wie das für andere ist. Ich finde immer total spannend, dass so diese Berufsgeschichten total individuell sind, und viele, viele sehr spannende Lebensgeschichten so darunter zu finden sind, gerade auch bei denen, die erstmal was anderes gemacht haben. Und ja, für mich kann ich nur sagen, dass so gut war, wie das bei mir gelaufen ist. Also ich hätte gar nicht mit 19 nach dem Abi ins Priesterseminar gehen können. Da wäre ich aus dem Fenster gesprungen in der ersten Nacht so. Da hätte mich nichts gehalten. Also ich brauchte auf jeden Fall diesen Weg und ich kann heute auch ja von vielem noch profitieren. Also alleine mit den Menschen so hat man immer ein Einstiegsthema zum Sprechen durch den Fußball. Jetzt bin ich hier. Als Diakon war ich auch schon hier wieder in Dortmund, was ja eine totale Fußballstadt ist und wo das eben gut zusammenpasst. Und wenn ich in der Predigt manchmal so Vergleiche dann mache mit dem Fußball, dann verstehen das alle. Das ist dann schon was mir so entgegenkommt und was ich ganz gut nutzen kann, ja.
1: Wobei wahrscheinlich auch öfter mal die Frage kommt, warum hast du denn die Fußballkarriere, die dir da bevorstand, aufgegeben, um Priester zu werden, oder? Oder wie ist
0: Ja,
1: das?
0: genau. Ja, genau. Das kommt dann vor allem von jüngeren Leuten, die dann so denken, ja, hättest du das doch alles weitermachen können. Aber wie gesagt, ich war schon an einem Punkt auch, wo klar war, ich schaffe das nicht ganz nach oben. Und ich war dann damals noch in der vierten Liga. So, ja, das ist dann alles noch irgendwie Leistungssport, aber ja, man muss dann schon gucken. Also da kann man ja nicht auf Dauer von leben, so. Also das war jetzt ja nicht so, dass ich jetzt irgendwie in der Bundesliga oder Champions League gewesen wäre, und hätte das dann irgendwie aufgegeben. Und ja, wäre interessant gewesen, wenn ich so weit gekommen wäre, was ich dann gemacht hätte. Aber es gibt auch zum Beispiel einen, Phil Mulrain heißt der war bei Manchester United sogar. Der ist dann nachher Priester geworden. Also es gibt da ja noch jemanden, der viel, viel, viel weiter oben war als ich und dann auch Priester geworden ist.
1: Du warst Profifußballer, bist jetzt Priester. Ich vermute auch in dieser Zeit als Profifußballer, als Christ, wo man ja doch eher ein bisschen alleine dasteht, hast du auch gelernt, wie man zum Glauben stehen kann. In einer, ja, in einer Umfeld, wo es eher jetzt nicht so das gläubige Umfeld ist.
0: Genau, das stimmt. Also das war was irgendwie dann sich einfach auch so entwickelt hat, dass man einfach auch lernt, nicht darauf zu hören, was andere jetzt sagen und denken. Das ist ja schon immer heute auch für viele so ein Punkt, der nicht einfach ist oder dass wir uns oft Gedanken machen, ja, was denken jetzt die anderen, wie sehe ich aus und wie komme ich rüber? Und das ist ja eigentlich ein Punkt auch der nicht im Fokus stehen sollte. Paulus schreibt es ja auch einmal, dass wir nicht irgendwie menschenfürchtig sein sollen. Und trotzdem ist es für glaube ich, viele eine Baustelle so. Und da wächst man dann so ein bisschen rein, ganz automatisch, weil beim Fußball in der Mannschaft gibt es irgendwie 25 Spieler oder so und 11 Plätze nur. Und dann ist halt auch immer viel Gerede und jeder guckt für sich. Und es ist so auch so eine Ellbogengesellschaft natürlich. Und da kann man gar nicht irgendwie dann immer drauf hören, wenn einer über einen was Schlechtes irgendwie redet. Und so wächst man dann rein, dass man einfach auch zu dem steht, was man selber glaubt. Und ja, so. Also das war für mich ehrlich gesagt gar kein bewusster Schritt so, sondern das war irgendwie dann auf einmal da und hat sich einfach entwickelt und ja, hilft mir dann heute auch in vielen Punkten, dass ich einfach auch, wenn es heute mal so ist, wenn man irgendwie hört, dass irgendwer sich beschwert oder schlecht über einen spricht, dass ich dann denke, ja, gut, ist halt so, so ist das in der Welt, das ist ganz normal, braucht man jetzt nicht sich verrückt machen lassen davon.
1: Vom Fußballplatz zum Altar, das ist deine Geschichte, Vikar Patrick Käsberg, Vikar in Dortmund aktuell. Du warst früher Profifußballer, bist jetzt Priester. Und was man jetzt gerade

0: ja so mitbekommt, ist, dass immer mehr Fußballer sich als Christen outen, kann man ja schon fast sagen, die eben sagen, ich glaube an Gott, die auch ihren Glauben leben, jetzt zum Beispiel eben bei dem Spiel gestern Curaçao gegen Deutschland, wo dann eben Spieler von Curaçao, Spieler von Deutschland gemeinsam gebetet haben. Wie siehst du denn diese Entwicklung?
1: Ja, das ist natürlich sehr schön zu sehen, freut mich sehr. Ich glaube, dass das in anderen Ländern auch schon in der Vergangenheit so war. In Deutschland ist es ja leider etwas anders so, dass hier das Christliche oder die Kirche oft so irgendwie negativ gesehen wird. Also die Italiener zum Beispiel sind ja da schon auch ganz anders. Und es gab auch früher immer wieder mal Berichte über Spieler, die sehr gläubig gewesen sind. Aber das kam in den Medien gar nicht so. Und dass sich das jetzt ändert, ist auf jeden Fall ja, sehr cool. Und gestern, ich habe das auch geschickt bekommen dann von einigen Leuten, ja, schon stark, wie dann auch deutsche Nationalspieler dann dafür stehen und das so machen und einfach drüber sprechen. Und ich glaube auch, dass das eine Wirkung haben wird, weil man kann oft jetzt sagen, ja, wir müssen auch über unseren Glauben sprechen. Wenn ich das in der Predigt sage, ja, dann sagt das halt der Priester so, der muss das ja sagen, so ungefähr. Aber wenn das jetzt wirklich so bekannte Stars auch machen, dann wird das, glaube ich, schon auch eine Auswirkung haben, dass Menschen sehen, na guck mal, wenn die das machen, dann ist das ja auch irgendwie cool, dann kann ich das auch machen. Und ja, wäre auf jeden Fall super, wenn das irgendwie weiter so wächst und wenn man das mitkriegt, wer dann alles wirklich auch an Jesus glaubt und man auch dann sieht, dass man eben nicht damit alleine ist mit dem Glauben an Jesus, sondern dass es viele sind und dass es auch bekannte große Stars sind, die an Jesus glauben.
0: Vika Patrick, du warst ehemaliger Fußballprofi. Spielst du immer noch Fußball, auch jetzt als Priester?
1: Ja, schon, aber leider sehr unregelmäßig. Versuche noch ein, zwei Mal in der Woche zu joggen. Wird mir aber manchmal ein bisschen langweilig, immer nur das Laufen. Ich habe jetzt gerade die Stelle gewechselt vor einem halben Jahr. Ich muss jetzt hier mal gucken, dass ich vielleicht noch hier so eine Gruppe finde. Also ist ja dann schon alte Herren, bin jetzt fast 40. Aber eigentlich ist es schon schön, dann auch mal wieder zu spielen und sich zu bewegen. Ein Freund, der ist auch Priester, der ist im Siegerland, wo ich vorher war. Da haben wir oft montagsabends, das ist ja so unser freier Tag als Priester, haben wir da in Olpe Fußball gespielt in so einer Gruppe. Das war immer ganz cool. Da war ich ja zwei, drei Mal. Vielleicht klappt es jetzt am nächsten Montag wieder. Genau, da freue ich mich schon drauf. Aber es ist schon selten geworden. Und wenn ich bei meinem Bruder bin, durch den ich das damals bekommen habe, da ist mein kleiner Neffe, der ist 10. Der ist genauso verrückt, wie ich damals war. Der spielt auch im Wohnzimmer, hat da sein Tor stehen. Und wenn man da reinkommt, dann spielt man auch sofort immer Fußball. Also das ist so noch das Zweite, wo ich da noch in Anführungsstrichen aktiv bin.
0: Vom Fußballplatz zum Altar, das ist deine Geschichte, Vikar Patrick Käsberg. Du bist aktuell Pfarrvikar in Dortmund, warst früher Profifußballer, wurdest dann zum Priester geweiht. Du hast uns hier deine Geschichte erzählt am Abend der Jugend bei Radio Horeb. Darüber auch, wie du als Profifußballer deinen Glauben gelebt hast. Danke, dass du hier dabei warst.
1: Ja, sehr gerne und Gottes Segen und einen schönen Abend.
0: Dankeschön. Und den Segen, den priesterlichen Segen von dir, den wollen wir noch in Anspruch nehmen, bevor wir dich dann entlassen.
1: Gut. Vater im Himmel, ich bitte dich um deinen Segen für alle Jugendlichen, die hier zuhören und alle Erwachsenen auch, dass du sie führst und leitest durch deinen Heiligen Geist und dass du ihnen einen guten Weg zeigst ins Leben und durch das Leben und dass sie Jesus und deine Liebe, dein großes Herz für uns Menschen immer tiefer kennenlernen. So segne und leite, behüte euch, der allmächtige und gute Gott, der Vater und der Sohn und der Heilige Geist.
0: Amen. Amen. Und jetzt hier für euch, Gott ist gut, von Timo Langner und Veronika Lohmer. Und dann hören wir Papst Franziskus hier, der ja auch ein großer Fußballfan war.

0: Gott ist gut. Timo Langner und Veronika Lohmer hier am Abend der Jugend bei Radio Horeb. Fußball-WM, das ist unser Thema heute. Der Fußball-Torpokal Leidenschaft und sehr auch bekannt, Papst Franziskus. Er war ein großer Fußballfan, hat gesagt, Fußball ist das schönste Spiel. Und warum und wie er dazu kommt, das erzählt er jetzt hier.
1: Wenn ich euch sehe und vor allem, als ich euren freudigen Ruf hörte, so als hätte ich ein Tor geschossen, muss ich an das denken, was der heilige Don Bosco, der Begründer der Oratorien, gern seinen Erziehern sagte. Wollt ihr junge Leute hier? Dann werft einen Ball in die Luft. Und bevor ihr den Boden berührt, werdet ihr sehen, wie viele sich genähert haben. Wir können sehr wohl sagen, dass hinter einem rollenden Ball fast immer ein Junge mit seinen Träumen und seinen Bestrebungen, mit seinem Leib und seiner Seele steckt. Bei einer sportlichen Aktivität sind nicht nur die Muskeln beteiligt, sondern die gesamte Persönlichkeit eines Jungen, in all ihren Dimensionen, auch in den tiefsten. Tatsächlich sagt man von jemandem, der sich sehr engagiert, er setzt sich mit Leib und Seele ein. Alles ist mit einbezogen bei dieser Arbeit, bei diesem Sport. Der Sport ist eine großartige Chance, um zu lernen, sein Bestes zu geben. Mit Opferbereitschaft und Engagement. Vor allem aber nicht allein. Hört gut zu. Der Sport wird nicht allein betrieben. Wir leben in einer Zeit, in der es euch aufgrund der massiven Präsenz neuer Technologien leicht ist, sich selbst zu isolieren, virtuelle Bindungen mit vielen Leuten zu knüpfen, aber dabei auf Distanz zu bleiben. Verbindungen? Ja, aber alleine. Das Schöne daran, mit einem Ball zu spielen, besteht darin, es zusammen mit anderen tun zu können, indem man ihn sich mitten auf dem Platz zuspielt und lernt, Spielaktionen aufzubauen, als Mannschaft zusammenzuwachsen. Der Ball wird zu einem Mittel, um echte Menschen einzuladen, Freunde zu werden, sich an einem Ort zu treffen, sich ins Gesicht zu schauen, sich herauszufordern, um die eigenen Fähigkeiten auf die Probe zu stellen. Liebe Freunde, der Fußball ist ein Mannschaftssport. Man kann sich damit nicht alleine vergnügen. Und wenn er so gelebt wird, kann er wirklich auch dem Kopf und dem Herzen gut tun. In einer Gesellschaft, die den Subjektivismus, das heißt die zentrale Stellung des eigenen Ich, zum Äußersten treibt, als sei es ein absolutes Prinzip. Fußball ist ein Mannschaftsspiel und das tut uns allen gut. Viele bezeichnen den Fußball als das schönste Spiel der Welt. Ich denke genauso. Aber das ist eine persönliche Meinung. Doch oft hören wir die Leute auch sagen, der Fußball ist kein Spiel mehr. Leider werden wir Zeugen von Phänomenen, die seine Schönheit beeinträchtigen, selbst im Jugendfußball. Auf dem Spielfeld oder am Spielfeldrand. Man sieht zum Beispiel gewisse Eltern, die sich in Hooligans verwandeln oder in Manager, in Trainer. Der Fußball ist ein Spiel und das muss es auch bleiben. Der Fußball ist ein Spiel. Wollen wir es gemeinsam wiederholen? Vergesst das nicht. Der Fußball ist ein Spiel. Eines Tages fragte eine Journalistin eine Theologin, wie man einem Kind das Glück erklären könne. Es ist nicht einfach, einem Kind das Glück zu erklären. Die Theologin antwortete, ich würde es nicht erklären. Ich würde ihm einen Ball zum Spielen geben. Darin besteht das Glück. Spielen macht glücklich, weil man seine Freiheit zum Ausdruck bringen kann. Auf spielerische Art nimmt man an einem Wettkampf teil. Man lebt einfach eine Zeit der Unentgeltlichkeit. Warum? Warum wohl? Weil es einem einfach gefällt. Fußball spielen gefällt. Man verfolgt einen Traum, ohne jedoch unbedingt ein Champion zu werden. Auch die Charta der Rechte der Kinder auf den Sport bekräftigt das Recht eines jeden Kindes, kein Champion sein zu müssen. Es ist ein Recht zu spielen. Und ich habe das Recht, kein Champion zu werden. Aber ich habe das Glück zu spielen.
0: Papst Franziskus bei einer Audienz von Fußballspielern, Fußballfans im Vatikan. Auch Papst Franziskus war ein großer Fußballfan. Vielen Dank an Sebastian Moll, unseren Kollegen, der übersetzt hat und an Radio Vatikan, die diesen Ton zur Verfügung gestellt haben. Die Fußball-WM, das war unser Thema heute hier am Abend der Jugend bei Radio Horeb. Schön, dass ihr hier mit dabei wart. Ich bin David, hier geht es gleich weiter mit Abgemischt und Diakon Michael Wielert. Die verschiedenen Interviews, all das hier heute von dieser Sendung, das findet ihr auch nochmal bei uns in der Mediathek ab morgen früh auf horeb.org. Und jetzt noch für euch Tayori mit Labyrinth.

herzlich willkommen zu Abgemischt, dem Musikmagazin am Abend der Jugend. Es begrüßt euch ganz herzlich Michael Wielert. Wir haben letzte Woche bereits reingehört in das neue Album, die neue Produktion von Bastian Benoa. Überall du heißt diese. 14 starke Songs mit musikalischen Gästen wie Veronika Lohmer und Timo Langner. Ideal für die eigene Herzensbeziehung zu Jesus und der passende Soundtrack für mehr Hoffnung im Alltag. Lasst euch überraschen heute von neuen Liedern von Bastian Benoa. Steigen wir ein in eine besondere Lobpreiszeit.

Heute hören wir neue Lieder von Bastian Benoa. Lieder, die Hoffnung machen, Lieder, die einen neugierig machen auf eine tiefere Freundschaft mit Jesus. Überall du heißt das Album, 14 Lieder sind es geworden und natürlich hören wir weiter rein in diese Lieder von Bastian Benoa. Für euch am Mikrofon Michael Wielert.

Ja, und live zugeschaltet begrüßt euch jetzt ganz herzlich Diakon Michael Wielert zum Draht nach oben, der Gebetszeit am Abend der Jugend. Wir machen jetzt sozusagen das, was die Fußballspieler gestern nach dem Spiel Curaçao Deutschland gemacht haben, zusammenstehen und beten. Also bis hierher war jetzt Spiel, jetzt kommt Gebet, jetzt sind wir alles Christen, die gemeinsam zusammenstehen und beten an diesem heutigen Abend, wo der Abend der Jugend ganz dem Beginn der WM gehört und wo viel gesprochen worden ist über Pokale, Tore, Leidenschaft und natürlich über das Gebet und Fußballspieler, die Zeugnis geben. Jetzt geht's um dieses Gebet, von dem so viele begeistert sind und davon erzählen. Die stehen zusammen, die beten vorm Spiel, die beten gemeinsam mit der anderen Mannschaft nach dem Spiel. Das ist ein großes Zeugnis. Ich finde es großartig. Und wir stehen jetzt auch zusammen und beten, und zwar in euren Anliegen. Und die könnt ihr einbringen, indem ihr anruft. Indem ihr eine WhatsApp-Nachricht schickt. Montagabend, Abend der Jugend ist WhatsApp. Also, euer Gebetsanliegen per WhatsApp an folgende Nummer schreiben. 0171 5753 200. Ich wiederhole nochmals. 0171 5753 200. Schreibt euer Gebetsanliegen. Es kann was Persönliches sein. Etwas, was euch ganz wichtig ist. Eine Person, die euch vielleicht wichtig ist, für die ihr beten wollt, der es vielleicht nicht so gut geht. Natürlich bleibt das Ganze anonym und natürlich benutzen wir eure Nummer nicht weiter. Ihr bekommt also keine Werbung oder sonst irgendwas. Okay? 0171 5753 200. Wenn ihr ein Gebetsanliegen habt, solltet ihr das schnell schreiben. Die Sendung geht nur bis 21.40 Uhr. Bis dahin kann ich eure Gebetsanliegen hier ins Gebet mit einbringen. Also, wir haben heute Abend viel über Fußball geredet, viel von Fußball gehört. Und ich bin gespannt, wie diese WM weitergeht und das Zeugnis der Fußballspieler. Und ich finde es großartig, dass da was losgetreten wird, dass man sich überhaupt darüber unterhält. Die beten, die machen Lobpreis gemeinsam. Und ich glaube, da geht es am meisten darum, als Team zusammenzuwachsen. Das ist einfach großartig, als Team zusammenzuwachsen. Und ich habe irgendwann heute ein Interview gehört von Curaçao, wie sie gesagt haben, wir haben gewonnen, weil wir haben gegen Deutschland ein Tor geschossen. Und das finde ich großartig, wenn man sich so über etwas freuen kann. Und da steht dann wirklich das Spiel im Zentrum. Und was mir dabei auffällt und was wichtig ist, Fußball ist etwas, was Generationen verbindet. Und ich sehe das vor allem auch bei ganz Jungen, bei Kindern, bei Jugendlichen, jungen Erwachsenen, also alle, die heute Abend auch zuhören, dass so ein Zeugnis schon was Wichtiges ist und dass wir den Glauben weitergeben. Und da schlage ich die Brücke zu einem Heiligen, den wir heute feiern, den Heiligen Vitus. Der Heilige Vitus, der im 4. Jahrhundert gelebt hat. Er ist einer der 14 Nothelfer und er ist zuständig für Krankheiten, Unwetter und Ängste. Und ich habe ein Gebet, das ich an den Anfang dieser Gebetszeit stellen möchte, vom Heiligen Vitus oder wo man ihn praktisch damit anruft, wo es auch um die Glaubensweitergabe geht. Zeugnis sein. Von den Fußballspielern, von denen wir heute Abend gehört haben, die geben Zeugnis. Durch das, dass sie ein Kreuzzeichen machen, dass sie sich niederknien, dass sie im Kreis stehen und beten und dass sie nicht sagen, oh, wir haben irgendwas besprochen, sondern dass sie sagen, nee, wir haben gebetet. Im Fußballspiel sind wir Gegner, nach dem Fußballspiel sind wir alles Christen und wir beten gemeinsam. Und das ist ein Zeugnis, das herausfordert. Und daran sollten wir uns ein Beispiel machen, nehmen und auch
überlegen, wo kann ich Zeugnis ablegen? Habe ich mit meinen Schulkameraden, mit meinen Leuten im Studium schon mal geschaut, mit wem ich da beten kann, mit wem ich zusammenstehen kann und den Glauben teilen kann, der mir vielleicht gar nicht so liegt. Also sprich, vorher war er im Fußballspiel mein Gegner und jetzt beten wir gemeinsam. Vielleicht gibt es da Menschen, mit denen ihr schon lange ringt, deren Gegenwart euch nicht schwerfällt. Aber ihr seid beides Christen. Ihr könnt gemeinsam beten. Also da steckt ganz viel Herausforderung drin. Und jetzt beginnen wir mit dem Gebet des heiligen Vitus. Und dann lade ich euch ein, eure Gebetsanliegen, die ersten sind schon eingegangen. Wer noch eins hat, schreibt's. Und dieses Gebet, das jetzt am Anfang steht, denke ich, sollten wir uns als Beispiel nehmen, aber auch alle, die heute Abend zuhören, die so 30 plus sind, wo es um die Glaubensweitergabe geht. Weil da geht es in dem Gebet des heiligen Vitus drum. Und so beginnen wir jetzt im Namen des Vaters, des Sohnes und des Heiligen Geistes. Amen. Heiliger Vitus, durch Jahrhunderte hast du vielen, die ihre Sorgen dir anvertrauten, geholfen. Schütze unsere Heimat, unsere Familien und die Jugend. Zeige unseren Kindern den rechten Weg in die Zukunft. Gib uns die Kraft, ihnen den lebendigen Glauben weiterzugeben, mit ihnen an der Seite zu gehen und sie zu verstehen. Amen. Das erste Gebet, das Anliegen ist von einem Paar. Sie sind vor einem Umzug. Es geht um eine neue Wohnung. Und dass alles reibungslos läuft, ein stressfreier Umzug. Sie beschreiben das ziemlich genau, um was es da geht. Passende Umzugsfirma, genügend Kraft, Ordnung. Ja, und dann auch wieder das gute Ankommen dort, wo es hingeht. Jesus, wir bringen dir für alle, für die ein Ortswechsel jetzt ansteht, ganz besonders für die zwei, die hier schreiben, dass du sie auf ihrem Weg begleitest, dass du mit ihnen bist, dass sie die Kraft für das Umziehen haben, dass sie die Kraft haben, neu anzufangen, dass sie die Kraft haben, etwas hinter sich zu lassen. Sei du bei ihnen und schenke ihnen Freude in dieser ganzen Zeit. Amen. Jemand schreibt, ich bitte für einen 14-jährigen Jungen, der Probleme in der Schule hat und zu viele Medien konsumiert, dass er sich selbst wahrnimmt und seinen von Gott gedachten Weg gehen kann. Du weißt, was er wirklich benötigt, zeige seinen Eltern, Freunden, Lehrern und der Familie Alternativen zu seinem jetzigen Leben. Hilf ihm, die wahre Quelle zu sehen und sich daran anzuschließen. Jesus, wir bringen dir den 14-jährigen Jungen und wir bringen dir andere und vielleicht auch uns selbst, die wir manches Mal dazu neigen, in den sozialen Medien und Netzwerken unterzugehen, zu viel Zeit zu verschwenden. Wir bitten dich, dass du uns führst und leitest und dass du diejenigen heilst, die da Zeit verschwenden, zu viel Zeit verschwenden. Zeige uns, was es wirklich wert ist, im Leben sich darauf zu konzentrieren. Amen. Ein Gebetsanliegen, das jemand schreibt. Ich bitte für alle, mit denen wir zusammen arbeiten und leben. Jesus, so wie es in dem Gebet des heiligen Vitus heißt, lass uns an der Seite gemeinsam gehen und einander verstehen. So bitten wir für alle, mit denen wir gemeinsam Leben teilen und die Arbeit teilen. Sei du in der Mitte dieses Teilens. Amen. Ich bitte um ein Gebet für alle jungen Menschen und Kinder, um Gottes reichen Segen und Mariens Schutz. Jesus, wir bringen dir die jüngere Generation, die Jugendlichen, die jungen Erwachsenen. Wir stellen sie ganz besonders unter deinen Schutz. Maria, sei du mit deinem Schutz.

Auch alles, was so ein kleines Baby mitmacht, wenn es schon eine Operation hat. Wir bitten dich, dass der Junge keinen Schaden nimmt an der Operation, sondern dass alles zu seiner Gesundheit dient. Wir stellen seine Eltern, Großeltern und alle, die zu seiner Familie gehören, unter deinen Schutz und Segen. Amen. Ein weiteres Gebetsanliegen, dass es mehr dieser Lichtblicke wie heute im Fußball gibt und dass die Jugend Sinn und Unsinn zu unterscheiden versteht. Jesus, ja, wir bitten dich für mehr Lichtblicke jetzt auch bei dieser WM, bei allem, was um die WM an Geschäftigkeit und Undurchsichtigem passiert, bitten wir um Lichtblicke, um Zeugnis und um dass Menschen näher zu dir kommen, auch durch das Zeugnis der Spieler. Wir bitten dich, beschützt du alle, dass niemandem etwas Schlimmes passiert, dass sich niemand verletzt, dass niemand die Situation ausnutzt. Wir bitten dich um faires Spielen, aber auch um faire Fans, die sich gegenseitig achten und schätzen. Wir bitten dich um eine friedliche Fußballweltmeisterschaft, wo sich viele freuen können am Spiel und viele gemeinsam Gemeinschaft erfahren und diese schätzen. Amen. Ich möchte bitten um ein Gebet in einem wichtigen Anliegen. Die Person schreibt nicht, um was es hier geht, aber nehmen wir das mit hinein ins Gebet. Und legen wir alle eure wichtigen Anliegen damit hinein. Sicher hat der eine oder andere von euch etwas, wo er gerade denkt, ui, da kommt was Großes auf mich zu und ich weiß nicht, wie ich das bewältigen soll. Jesus, wir bitten dich für alle, die ein wichtiges Anliegen haben und die das mit sich tragen. Wir bitten dich, dass du jedem Einzelnen das Herz öffnest für deine Gegenwart, das Herz öffnest für deinen Heiligen Geist, der zur Hilfe zur Seite steht. Jesus, wir danken dir. Amen. Jesus, und so bringen wir dir heute Abend alle Jugendlichen und jungen Erwachsenen. Wir legen sie in deine Hand. Wir legen in deine Hand diese ganze Woche, was ansteht. Alles, was auf uns zukommt, was vor uns liegt. Für viele, die noch Prüfungen vor sich haben, Jesus, wir bitten dich, dass du sie ganz besonders führst und leitest in der Zeit der Prüfung. Amen. Und so lade ich euch zum Abschluss ein, dass ihr euer Gebetsanliegen, euer ganz persönliches noch mit hineinlegt in das abschließende Vaterunser und Ave Maria. Dass wir Gott um seinen Schutz und Segen bitten für diese Woche. Vater unser im Himmel, geheiligt werde dein Name, dein Reich komme, dein Wille geschehe, wie im Himmel so auf Erden. Unser tägliches Brot gib uns heute und vergib uns unsere Schuld, wie auch wir vergeben unseren Schuldigern. Und führe uns nicht in Versuchung, sondern erlöse uns von dem Bösen. Gegrüßet seist du, Maria, voll der Gnade. Der Herr ist mit dir. Du bist gebenedeit unter den Frauen. Und gebenedeit ist die Frucht deines Leibes, Jesus. Heilige Maria, Mutter Gottes, bitte für uns Sünder, jetzt und in der Stunde unseres Todes. Amen. Und so segne euch, beschütze euch und begleite euch in dieser Woche auf die Fürsprache des heiligen Vitus, der dreifaltige Gott, der Vater, der Sohn und der Heilige Geist. Amen. Danke für eure Gebetsanliegen, für das Vertrauen, dass wir hier gemeinsam für euch beten können. Danke fürs Mitbeten. Wer dranbleiben kann, bleibt noch dran. Gleich das Nachtgebet der Kirche, die Komplett. Und um 22 Uhr ein Interview, das ich geführt habe mit Chris Madaras. Er ist Pastor von der Frankfurt City Church und auch Musiker, hat ein neues Album herausgebracht mit Arne Kopfermann
Und die Lieder stellen wir heute vor und ich bin mit ihm.

im Gespräch ab 22 Uhr. Herzliche Einladung. Und jetzt wünsche ich euch eine gute Woche und freue mich, wenn wir uns nächste Woche am Montagabend wiederhören hier bei Radio Horeb am Abend der Jugend. Für euch am Mikrofon Diakon Michael Wielert.

Ewigkeit von der Outbreak Band hier heute beim Abend der Jugend bei Radio Horeb. Ich bin David und wir beten jetzt die komplett das Nachtgebet der Kirche gemeinsam mit Pfarrer Klaus Wolfmeier, leitender Pfarrer der Seelsorgeeinheit Neresheim in der Ostalb.

0: O Gott, komm mir zu Hilfe.
1: Herr, eile mir zu helfen.
0: Ehre sei dem Vater und dem Sohn und dem Heiligen Geist.
1: Wie im Anfang, so auch jetzt und alle Zeit und in Ewigkeit. Amen. Halleluja.
0: Liebe Hörerfamilie, liebe Jugendliche, diesen Tag, den wir von Gott empfangen haben, den wollen wir am Ende dieses Tages in seine Hände zurücklegen. Dankbar für all das Gute, das wir empfangen haben. Und um Gottes Erbarmen bittend, wo wir Schuld und Sünde auf uns geladen haben. Ich bekenne Gott, dem Allmächtigen, und allen Brüdern und Schwestern, dass ich Gutes unterlassen und Böses getan habe. Ich habe gesündigt in Gedanken, Worten und Werken, durch meine große Schuld. Darum bitte ich die selige Jungfrau Maria, alle Engel und Heiligen und euch Brüder und Schwestern, für mich zu beten bei Gott, unserem Herrn. Der allmächtige Gott, erbarme sich unser. Er lasse uns die Sünde nach und führe uns zum ewigen Leben.
1: Amen.
0: Bevor des Tages Licht vergeht, o Herr der Welt, hör dies Gebet. Behüte uns in dieser Nacht durch deine große Güte und Macht.
1: Hüllt Schlaf die müden Glieder ein, lass uns in dir geborgen sein und mach am Morgen uns bereit zum Lobe deiner Herrlichkeit.
0: Dank dir, o Vater, reich an Macht, der über uns voll Güte wacht und mit dem Sohn und Heiligen Geist des Lebens Fülle uns verheißt. Amen. Herr, du bist ein gnädiger Gott, voll Langmut und reich an Erbarmen.
1: Herr, du bist ein gnädiger Gott, voll Langmut und reich an Erbarmen.
0: Wende dein Ohr mir zu, erhöre mich, Herr, denn ich bin arm und gebeugt.
1: Beschütze mich, denn ich bin dir ergeben. Hilf deinem Knecht, der dir vertraut.
0: Du bist mein Gott, sei mir gnädig, o Herr. Den ganzen Tag rufe ich zu dir.
1: Herr, erfreue deinen Knecht, denn ich erhebe meine Seele zu dir.
0: Herr, du bist gütig und bereit zu verzeihen, für alle, die zu dir rufen, reich an Gnade.
1: Herr, vernimm mein Beten, achte auf mein lautes Flehen.
0: Am Tag meiner Not rufe ich zu dir, denn du wirst mich erhören.
1: Herr, unter den Göttern ist keiner wie du und nichts gleich den Werken, die du geschaffen hast.
0: Alle Völker kommen und beten dich an. Sie geben, Herr, deinem Namen die Ehre.
1: Denn du bist groß und tust Wunder. Du allein bist Gott.
0: Weise mir, Herr, deinen Weg. Ich will ihn gehen in Treue zu dir.
1: Richte mein Herz darauf hin, allein deinen Namen zu fürchten.
0: Ich will dir danken, Herr, mein Gott, aus ganzem Herzen, will deinen Namen ehren, immer und ewig.
1: Du hast mich den Tiefen des Totenreichs entrissen, denn groß ist über mir deine Huld.
0: Gott, freche Menschen haben sich gegen mich erhoben, die Rotte der Gewalttäter trachtet mir nach dem Leben. Doch dich haben sie nicht vor Augen.
1: Du aber, Herr, bist ein barmherziger und gnädiger Gott. Du bist langmütig, reich an Huld und Treue.
0: Wende dich mir zu und sei mir gnädig. Gib deinem Knecht wieder Kraft und hilf dem Sohn deiner Magd.
1: Tu ein Zeichen und schenke mir Glück. Alle, die mich hassen, sollen es sehen und sich schämen, weil du, Herr, mich gerettet und getröstet hast.
0: Ehre sei dem Vater und dem Sohn und dem Heiligen Geist.
1: Wie im Anfang, so auch jetzt und alle Zeit und in Ewigkeit. Amen.
0: Herr, du bist ein gnädiger Gott, voll Langmut und reich an Erbarmen.
1: Gott hat uns nicht für das Gericht seines Zornes bestimmt, sondern dafür, dass wir durch Jesus Christus, unseren Herrn, das Heil erlangen. Er ist für uns gestorben, ob wir vereint mit ihm leben, ob wir nun wachen oder schlafen.
0: Herr, Auf dich vertraue ich. In deine Hände lege ich mein Leben.
1: Herr, auf dich vertraue ich. In deine Hände lege ich mein Leben.
0: Lass leuchten über deinem Knecht dein Antlitz. Hilf mir in deiner Güte.
1: In deine Hände lege ich mein Leben.
0: Ehre sei dem Vater und dem Sohn und dem Heiligen Geist.
1: Herr, auf dich vertraue ich. In deine Hände lege ich mein Leben.
0: Sei unser Heil, o Herr, wenn wir wachen, und unser Schutz, wenn wir schlafen, damit wir wachen mit Christus und ruhen in seinem Frieden.
1: Sei unser Heil, o Herr, wenn wir wachen, und unser Schutz, wenn wir schlafen, damit wir wachen mit Christus und ruhen in seinem Frieden.
0: Nun lässt du, Herr, deinen Knecht, wie du gesagt hast, in Frieden scheiden.
1: Denn meine Augen haben das Heil gesehen, das du vor allen Völkern bereitet hast.
0: Ein Licht, das die Heiden erleuchtet, und Herrlichkeit für dein Volk Israel.
1: Ehre sei dem Vater und dem Sohn und dem Heiligen Geist.
0: Wie im Anfang, so auch jetzt und alle Zeit und in Ewigkeit. Amen. Sei unser Heiler, Herr, wenn wir wachen, und unser Schutz, wenn wir schlafen, damit wir wachen mit Christus und ruhen in seinem Frieden. Lasset uns beten. Herr, schenke uns eine ruhige Nacht und erholsamen Schlaf. Was wir heute durch Wort und Werk an Gutem ausgesät haben, das lass Wurzel schlagen und wachsen und heranreifen für die ewige Ernte. Darum bitten wir durch Christus, unseren Herrn.
1: Amen.
0: Eine ruhige Nacht und ein gutes Ende gewähre uns der allmächtige Herr.
1: Amen.
0: Sei gegrüßt, o Königin, Mutter der Barmherzigkeit. Unser Leben, unsere Wonne und unsere Hoffnung sei gegrüßt. Zu dir rufen wir, verbannte Kinder Evas, zu dir seufzen wir, trauernd und weinend in diesem Tal der Tränen. Wohlan denn, unsere Fürsprecherin, wende deine barmherzigen Augen uns zu und nach diesem Elend zeige uns Jesus, die gebenedeite Frucht deines Leibes. O gütige, o milde, o süße Jungfrau Maria. Liebe Hörerfamilie, die Komplett, das Nachtgebet der Kirche hat uns mit dem Segen für die Nacht entlassen. Doch vor dem Einschlafen blicken wir am heutigen Gedenktag des heiligen Fittus auf sein Leben, gerade heute am Abend der Jugend. Der heilige Fittus, einer der 14 Nothelfer und Schutzpatron der Jugend, hat das Evangelium, das uns Jesus vorgelebt und hinterlassen hat, mit seinem eigenen Leben buchstabiert. Als Jugendlicher stand er vor der Wahl, den römischen Göttern opfern, um ein leichtes, anerkanntes Leben zu führen oder dem lebendigen Gott treu zu bleiben. Ja, ich meine, Fittus zeigt uns, dass Heiligkeit und spirituelle Stärke keine Frage des Alters sind. Er ließ sich nicht verbiegen, weder von gesellschaftlichem Druck noch von der eigenen Familie. Und die Legende zeigt ihn oft im Ölkessel. Für uns sind die Kessel von heute vielleicht die Erwartungen anderer, die Angst vor Isolation oder die Sorge nicht zu genügen. Fittus zeigt, wer in Gott verankert ist, den können die heißen Phasen des Lebens nicht verbrennen. Und wenn wir nun gleich das Licht löschen, dürfen wir die Worte der Komplett und den Geist des heiligen Fittus zusammendenken. Du musst nicht der Welt gefallen, um einen unendlichen Wert zu haben. Du bist von Christus beim Namen gerufen. Und wenn du dich unverstanden fühlst oder für deinen Glauben belächelt wirst, bist du Jesus am nächsten. Er hat diesen Weg vor dir beschritten. Und so wollen wir das, was wir am Ende der Komplett gebetet haben, in deine Hände, Herr, befehle ich meinen Geist. Das wollen wir jetzt erbitten um Gottes Segen, dass wir in diesen Händen Gottes ruhen dürfen. Gestärkt für unseren Glauben, gestärkt für unseren Alltag. Herr Jesus Christus, du hast den heiligen Fittus gestärkt, in jungen Jahren Zeugnis für dich abzulegen. Wir bitten dich am Ende dieses Tages für alle jungen Menschen. Schenke ihnen den Mut, gegen den Strom zu schwimmen, wenn die Wahrheit es verlangt. Tröste sie, wenn sie Einsamkeit oder Ablehnung erfahren. Und lass sie in dieser Nacht tief in der Gewissheit ruhen, dass sie von dir erwählt, geliebt und geborgen sind. Schenke uns eine ruhige Nacht und ein gutes Ende. Und das gewähre euch der gütige und der barmherzige Gott, der Vater und der Sohn und der Heilige Geist.
1: Amen. Die Komplett, das Nachtgebet der Kirche, haben wir heute gemeinsam gebetet mit Pfarrer Klaus Wolfmeier aus Neresheim. Das liegt im Bistum Rottenburg, Stuttgart. Ihr hört Radio Horeb heute am Montagabend. Das ist immer unser Abend der Jugend. Ich bin David und für euch jetzt hier Joe und Markus mit Du bist Gott.

Abend der Jugend hier bei Radio Horeb am Montagabend. Ich bin David, das ist Du bist Gott von John Markus gewesen. Und hier folgt gleich unser Nachtprogramm mit ausgewählten Sendungen für euch, die euch die ganze Nacht durch begleiten. Hier folgt gleich Treffpunkt, das Magazin, Musikmagazin mit Diakon Michael Wielert. 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Mein Name ist David, ihr hört hier Radio Horeb heute am Montagabend. Der Abend der Jugend, der geht jetzt langsam zu Ende. Jetzt geht's hier natürlich weiter, erstmal mit Treffpunkt, dem Magazin mit Diakon Michael Wielert. Einen schönen Abend, den wünscht euch David Kräuter hier bei Radio Horeb. Ich wünsche euch eine gute Nacht.

0: 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Live ausgestrahlt wurde die Sendung am Sonntagabend.
1: Herzlich willkommen bei Treffpunkt. Mein Name ist Michael Wielert und ich freue mich über meinen heutigen Gast per Telefon zugeschaltet, Chris Madaras. Ein herzliches Grüß Gott, Chris.
2: Hallo, freue mich, dass ich da sein darf.
1: Wir haben eben schon im Vorfeld gesprochen, ob du bei uns schon mal im Interview warst und du glaubst dich zu erinnern, dass das ein paar Jahre her ist bei deinem Debütalbum, dass wir da schon mal mit dir gesprochen haben. Du bist Musiker. Was würdest du noch als Berufsbezeichnung sagen, wenn dich jemand fragt, was machst du für deinen Lebensunterhalt?
2: Ja, das ist ganz spannend. Jedes Mal, wenn mich jemand fragt, was machst du beruflich, fange ich wieder an, von vorne zu überlegen.
1: Okay.
2: Was mache ich eigentlich, weil da so wirklich mehrere Sachen zusammenkommen. Ich bin Pastor einer Kirche in Frankfurt, mitten im Herzen von Frankfurt am Main, der Frankfurt City Church, einer evangelischen Freikirche. Bin ich da Teil des Pastorenteams und hauptsächlich, sage ich mal, für Gottesdienst, Liturgie und für Anbetung und Musik zuständig. Aber ich bin eben auch leidenschaftlicher Pianist, Songwriter, Sänger, Musiker. Und wahrscheinlich ist das genau dieser Doppelklang aus Theologie und Musik, aus Gemeinde und Anbetung und all das zusammen. So. Und das muss man immer erklären, weil es ist irgendwie nicht der klassische Kantor, der in Anführungszeichen, ich sag mal, nur an der Orgel sitzt und die Musik im Gottesdienst verantwortet. Aber es ist auch nicht der typische Pastor, der eben Pastor ist, sondern es ist genau diese Schnittstelle zwischen Gottesdienst, Liturgie, Musik, Anbetung und Kirche, die mich immer schon fasziniert hat und die eben auch mein Beruf geworden ist.
1: Da werden wir heute ausgiebig drüber reden, denn es gibt eine Produktion, die heißt Nichts außer Licht. Die hast du gemeinsam mit Arne Kopfermann gemacht und da hören wir heute Lieder draus. 13 Lieder sind auf der Produktion, dafür haben wir natürlich nicht für alle Zeit, aber wir haben einige gute herausgesucht. Wir werden die anderen hier bei Radio Horeb natürlich auch noch zu Gehör bringen. Also das wird unser Thema sein und das wird das sein, was wir hören. Chris, wenn du so erzählst, jetzt also dieser Zweiklang zwischen Pastor und Musiker, war das, als du ins Berufsleben gestartet bist, absehbar, dass es in diese Richtung geht? Oder wann kam die Theologie, wann kam die Musik bei dir im Leben ins Spiel?
2: Ja, sehr gute Frage. Also nein, es war gar nicht absehbar. Also es war für mich eine lange Reise, bis ich bei diesem Beruf Musikpastor, wie man vielleicht sagen könnte, gelandet bin. Ich würde sagen, als erstes war die Musik da. Also Musik, würde ich sagen, ist meine allererste Sprache. Ich kann mich nicht erinnern an eine Zeit, wo Musik keine Rolle gespielt hat in meinem Leben. Musik gehört zu den frühesten Erinnerungen in meinem Leben. Also die Musik war Teil als Hausmusik unserer Familie, als Musik in der Kirche. Also Musik war immer ganz wesentlich da und hat mich unglaublich fasziniert, unglaublich in den Bann gezogen. Meine Mama hat mir mal erzählt, dass ich schon bevor ich richtig sprechen konnte, eigentlich schon zweite Stimme zu Melodien gesungen habe, also Harmonie gesungen habe zu Kirchenliedern, zu Chorälen, zu dem, was zu Hause gesungen wurde. Und da, so würde ich sagen, ist Musik ein ständiger Begleiter immer schon gewesen für mich so und ganz essentiell. Aber eben auch, habe ich ja gerade auch schon gesagt, so ein bisschen, ich bin in eine christliche Familie reingeboren worden, bin in Gemeinde, in Kirche geboren worden und das war auch schon immer da. Also Frömmigkeit, Spiritualität, Kirche hat auch immer eine Rolle gespielt. Sodass es das schwer ist zu sagen, was kam zuerst. Ich würde sagen, die Musik als Heimat sozusagen, als Refugium war immer da. Und Kirche hat auch immer eine Rolle gespielt. Aber es war auch keine spannungsfreie Geschichte. Und ich habe mich sehr lange gefragt, will ich Musiker werden? Was will ich beruflich machen? Und letztlich kam die Theologie dann eigentlich eher deswegen ins Spiel, weil es eine Glaubenskrise gab. Also weil ich für mich fragen wollte oder nochmal ganz existenziell durchbuchstabieren wollte, wie möchte ich glauben, was möchte ich glauben, was von dem, was meine Eltern mir mitgegeben haben, bleibt relevant, was muss aber auch auf den Prüfstand. Und diese existenziellen Fragen haben mich letztlich dann als junger Mensch ins Theologiestudium getrieben. Also es war auch so ein bisschen so ein Opfer. Ich wollte eigentlich mehr Musik machen, aber habe gemerkt, diese Lebensfragen, die ziehen mich in die Theologie. Ich muss diese Fragen für mich klären. So. Und so kam es dann, dass ich dann Theologie studiert habe und dann wiederum die Musik vermisst habe. Also es war immer irgendwie beides da, immer beides wichtig, aber eben auch spannungsreich. Aber erstmal gar nicht im Sinne von, ich möchte gerne Pastor werden oder möchte das als Beruf anstreben, sondern wirklich eine existenzielle Suche. So, was bedeutet für mich Kirche? Was bedeutet für mich Glaube? Und was hat das mit meiner Musik zu tun? Also das war immer irgendwie da.
1: War dein Glaube dann so ein wachsendes Fundament oder gab es einen Moment, wo du gesagt hast, das war für mich so ein Wendepunkt, würde man heute wahrscheinlich sagen. Ein Wendepunkt, wo ich dann gemerkt habe, ich mache ganze Sache mit Gott und nehme die Musik damit.
2: Ja, auch spannend. Also ich würde sagen, dass Teil meiner geistlichen Prägung war, ich sag mal, sehr konservativ, sehr ein bisschen ein Hang zur Gesetzlichkeit und auch ein bisschen Angst besetzt. Also für mich war das viel so, kann ich es Gott recht machen? Pass auf, kleines Auge, was du siehst, war so ein Kinderlied, was man damals gesungen hat. Pass auf, kleiner Fuß, wohin du gehst, kleine Hand, was du tust. Also so ging man die Körperteile durch. Man hört schon durch, das ist kein positives Gottesbild, sondern eher so ein, da ist irgendwie so ein strenger Richter Gott und ich muss aufpassen, ne, dass ich es richtig mache, dass ich heilig lebe, dass ich ihm gefalle. Und ich wollte das ernst nehmen, aber habe mir auch selber einen unglaublichen Druck gemacht. Oder er wurde auch gemacht. Also es war schon Teil der Erziehung, dass da eher so ein kritischer Gott über mir ist, der über allem wacht. Und ich habe mich schon mit ich glaube mit 6 Jahren habe ich mich das erste Mal so für den Glauben entschieden oder gesagt, ja, ich brauche diesen Gott und ich möchte diesem Gott gefallen, ich möchte diesem Jesus folgen. Aber es war eben auch ein sehr pflichtbewusstes, angstbesetztes Jesus nachfolgen. Ich kann mich an Zeiten erinnern, wo ich mich bei jeder Evangelisationsveranstaltung wieder neu bekehrt habe oder wieder eine Entscheidung für Jesus getroffen habe, weil ich es wirklich, wirklich, wirklich ernst meinen wollte. Aber bin dann auch in so eine komische Spirale gekommen von, ja, also hängt das wirklich von meiner Leistung ab? Und ich würde sagen, ein erster Wendepunkt war dann tatsächlich im Theologiestudium, als ich mehr gelesen, mehr studiert habe. In dem Fall habe ich auch dann die Schriften von Luther studiert und seine Entdeckung von dem gnädigen Gott, von dem Gott, der mich rechtfertigt, der mit mir fertig wird, das war so ein, ich würde sagen, so einer dieser Meilensteine, wo ich dachte, ich glaube, ich muss nochmal meinen Glauben, wie ich ihn vermittelt bekommen habe, echt auf den Prüfstand stellen. Ich muss das nochmal neu nachdenken und nachbuchstabieren. Und da war eine Entdeckung, Gott ist doch ein gnädiger Gott, er ist barmherzig, er wird mit mir fertig, er sorgt dafür, dass ich gerecht vor ihm dastehen kann. Das hängt nicht von meinen Leistungen ab. So, das war ein so ein Wendepunkt, der mich angefangen hat, auf eine neue Spur zu bringen.
1: Vielen Dank für diesen Einblick in dein Leben. Dankeschön, dass du das uns so mitteilen kannst. Das ist nicht selbstverständlich. Vielen Dank. Ja, wir reden heute über Nichts außer Licht, die Produktion, die du gemeinsam mit Arne Kopfermann gemacht hast und wie es dazu kam. Das klären wir gleich auf. Wir hören jetzt erstmal das Titellied und dann unterhalten wir uns über die Musik, die wir da hören. Heute bei mir im Interview ist Chris Madaras und wir unterhalten uns gleich weiter. Aber jetzt zunächst das Lied Nichts außer Licht von der gleichnamigen Produktion.

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0: In der Sendung Treffpunkt heißt mein Gast heute Chris Madaras. Wir sprechen über die neue Produktion Nichts außer Licht. Wir haben eben das Titellied gehört. Chris, bei mir kommt da, wie ich gelesen habe, Nichts außer Licht. Da gibt's bei mir sofort so zwei Assoziationen. Zum einen ganz am Anfang an der Bibel, als Gott sprach, es werde Licht. Und das andere ist die Situation, wo Jesus am Kreuz ist und wo es heißt, es wurde Finsternis. Wo ich immer denke, dieses Dunkel, das ist auch eine Entfernung zu Gott, die Finsternis, das ist so eine Ferne, so eine Kühle, was Kaltes. Mhm. Und ich habe mich gefreut, dieses Nichts außer Licht. Wie seid ihr da drauf gekommen? Erklär mal kurz.
1: Ja, das ist spannend, dass du da diese Assoziation hast. Ich frage mich auch, wenn ich dieses Wort höre, so Nichts außer Licht, dann fällt mir auch sofort auf, naja, es gibt aber schon auch eine Menge Schatten. So. Und doch sagen wir das über Gott, ne? In ihm ist nichts außer Licht, bei ihm gibt es keine Spur von Schatten. Wir dagegen erleben das ganz anders. Und dieses Lied ist ja auch in diesen Strophen so aufgebaut, dass ich meine Sorgen auf Jesus werfe, meine Ängste, meine Krankheit. Es geht auch um Tod, es geht um diese Dinge, die uns eben das Leben schwer machen. Und wir wollten insgesamt mit dem Album und eben gerade auch mit diesem Lied, mit Arne Koffermann zusammen, Lieder schreiben und auch der Gemeinde sozusagen schenken für Gottesdienst, für Liturgie, die mit beidem sich beidem stellt, die beides nebeneinander stehen lassen kann, die Ängste und Sorgen und die Schmerzen und den Tod und die Zweifel und all das, was du auch sagst, was fern ist, was das mit in den Blick nimmt, was nicht irgendwie ein Auge zuhält und sagt, wenn man Jesus folgt, dann ist alles irgendwie eitel Sonnenschein und eben nichts außer Licht, sondern wo man sagt, naja, auf Gott, über Gott gesagt, stimmt das, bei ihm ist nichts außer Licht, aber wir sehen das noch nicht in Gänze, wir stehen in dieser Zerrissenheit zwischen Licht und Finsternis. Wenn wir über Licht reden, reden wir gleichzeitig auch über Schatten. Ja. Bei uns im Erleben ist es eben noch nicht so und doch ist beides wahr. Und das fanden wir eben spannend in dem ganzen Album, aber vielleicht auch verdichtet gerade in diesem Lied, mal nebeneinander herzustellen und zu sagen, ja, hier sind meine Sorgen, hier ist meine Angst, hier ist meine Schwachheit, meine Krankheit. Und selbst der Tod, der uns ja noch aller Wahrscheinlichkeit nach irgendwie bevorsteht, bevor wir in dieses Nichts außer Licht irgendwie eintreten können, selbst das möchten wir thematisieren und möchten, dass es Raum hat, dass es dafür Sprache gibt, dass man darüber reden kann, dass man das nicht irgendwie unter den Teppich kehrt und gleichzeitig auch sagt, ja, bei dir Gott, bei dir ist nichts außer Licht und letztlich hat das Licht das letzte Wort, ne? Und die Auferstehung hat das letzte Wort und das eben in diesem Doppelklang beides hinzustellen als Realität so, aber auch als Trost für das, was kommt. Das zieht sich so ein bisschen durch viele Lieder. Mir ist das aufgefallen, gar nicht so lange her, als ich nochmal das ganze Album am Stück durchgehört habe, dass diese Licht-Dunkel-Metaphorik in vielen Liedern vorkommt und nicht nur in diesem Titeltrack.
0: Nichts außer Licht. Lass uns nochmal allgemein auf diese Produktion schauen. Mhm. Gemeinsam mit Arne Kopfermann hast du dich auf den Weg gemacht. Wie seid ihr beide überhaupt auf die Idee gekommen? Lass uns jetzt gemeinsam Lobpreislieder machen. Ich habe gelesen auf der Internetseite von Arne Kopfermann, da schreibt er, es sind poetische Lieder geboren aus gelebtem Glauben. Und das wird deutlich, wenn man jetzt den ersten Teil unseres Interviews gehört hat. Und das wird auch deutlich, wenn man die Geschichte von Arne Kopfermann kennt, den wir lange hier bei Radio Horeb schon hören und Interviews mit ihm machen. Also da kommt wirklich was aus dem Glaubensleben heraus. Jetzt die Frage, ihr zwei, habt ihr plötzlich gesagt, es wird Zeit für ein gemeinsames Album oder wie habt ihr euch da hingesetzt?
1: Ja, das ist ganz spannend. Der Arne Kopfermann, ihr kennt ja seine Geschichte nach dem Tod der Tochter von Sarah bei dem schrecklichen Unfall, den sie erleben mussten. Das hat bei ihnen zu so einer Neuorientierung auch gemeindemäßig geführt. Und vor einigen Jahren ist Arne plötzlich bei uns einfach in der Frankfurt City Church aufgetaucht. Er kam einfach, hat sich hinten reingesetzt und hat irgendwie neu Anschluss gesucht oder selbst mit sich gerungen. Wie kann Glaube für ihn nach diesem schrecklichen Unfall weitergehen? Was muss er neu durchdenken, mit welchen Formen von Frömmigkeit kann er noch, mit welchen nicht. Und so kam es, dass Familie Kopfermann eben einen Gemeindewechsel dann vollzogen hat und sie seit einigen Jahren Teil der Frankfurt City Church geworden sind. Und dann blieb es auch nicht aus, dass ich als Musikpastor, dass wir uns irgendwann zusammengesetzt haben und überlegt haben, wie kann er mitarbeiten, wo sieht er sich da. Und so haben wir eben vor ein paar Jahren angefangen, einfach nur für unsere Gottesdienstbesucher ganz spezifisch Songs zu schreiben. Also angehend an Predigtreihen zum Teil auch, die Themen, die uns gemeinsam interessiert haben. Du hast es schon angesprochen. Ich glaube, seine Glaubensreise und meine haben auch ähnlich existenzielle, tiefgreifende Fragen aufgeworfen. Und ich glaube, dieses gemeinsame Ringen um, wie sagen wir, wie sagen und wie singen wir den Glauben heute? Wie können wir ihn glaubwürdig formulieren? Wie können wir Formen finden, die sprechen, die nachvollziehbar sind, die das Gesamte des Lebens richtig abbilden, Freud und Leid. Das hat uns einfach dazu bewogen, erstmal ganz, ganz pragmatisch nur für unseren Gottesdienstkontext Songs zu schreiben und dann Corona-Zeit und dann hatten wir die Möglichkeit, manche von unseren Gottesdiensten eben zu streamen und in dem Zuge kam das eigentlich, dass sich unsere Gemeindelieder, die wir für unseren Kontext geschrieben haben, auch weiter verbreitet haben und wo wir dann immer gemerkt haben, ach, dann da ist eine Resonanz, da ist ein Bedarf, da klinken sich andere Kirchgemeinden gerne mit ein. Die nehmen diese Lieder dankbar auf, dass wir dann sagen, lass uns das weitermachen. Und so kam es eigentlich zu einer, ich sag mal, ein bisschen strategischeren Zusammenarbeit zu sagen, dann lass uns doch auch ein gemeinsames Album mal machen. Lass uns gezielt schreiben und diese Songs auch veröffentlichen. Und so kam es eben auch zu Nichts außer Licht.
0: Wir hören jetzt gleich das Lied In den Sand geschrieben. Das ist ein Lied, das du nicht geschrieben hast, sondern übersetzt hast. Ganz kurz, woher kommt das Lied? Was war dir wichtig an dem Lied?
1: Ja, dieses Lied ist ein ungarisches Lied, das mich schon seit vielen Jahren begleitet hat oder fasziniert hat, weil es ein schweres Thema, das Thema Vergebung oder vergeben müssen, vergeben können, Fragezeichen, aufgreift. Auf eine sehr bildhafte, sehr poetische Art und Weise. Mich hat das immer sehr berührt. Und dann hatte ich gedacht, ach, das versuche ich mal zu übersetzen. Hat mich einige Mühe gekostet, weil Ungarisch eine ganz, ganz, ganz andere Sprache als Deutsch. Aber ich glaube, es ist mir ganz gut gelungen, eine ja wirklich schöne, singbare Übersetzung von diesem Song zu schreiben, In den Sand geschrieben.
0: Und das hören wir jetzt von der Produktion Nichts außer Licht von Chris Madaras und Arne Kopfermann.

0: in der Sendung Treffpunkt. Heute mein Gast, Chris Madaras. Wir sprechen über die neue Produktion Nichts außer Licht. Chris, die Produktion gibt es als CD, ganz frisch aus dem Presswerk. Du hast dich eben im Vorgespräch, hast du dich richtig gefreut, die CD ist da. Wie kommt es dazu? Eine physische CD, das ist heute eine Rarität.
1: Das stimmt. Das haben wir uns auch gefragt, macht das überhaupt noch irgendeinen Sinn? Es gibt doch kaum noch Leute, die überhaupt noch Abspielgeräte haben. Ja, vielleicht ist es auch ein bisschen wahnsinnig, da wirklich noch physisch eine Pressung zu haben. Aber ich weiß nicht, vielleicht ist es das allerletzte Mal. Vielleicht ist es Nostalgie, Wahnsinn, alles zusammen. Wir dachten, es ist eine gute Idee, doch nochmal was in der Hand halten zu können, vielleicht auch auf Konzerten verkaufen zu können. Manche Leute unterstützen es eben doch noch, dass sie sagen, selbst wenn ich gar keinen CD-Player habe, kaufe ich das als Andenken, ich habe es. Und es unterstützt uns natürlich auch wirklich massiv, weil es ist kaum noch möglich, überhaupt solche Produktionen zu machen, weil einfach
0: zu finanzieren.
1: Das ist wirklich unheimlich schwer geworden. Man kann damit wirklich nicht mehr nur kein Geld verdienen, sondern die Produktionskosten überhaupt nur wieder zu decken, ist ein Ding der Unmöglichkeit geworden in diesen Zeiten. Und unsere Hoffnung ist, dass vielleicht doch noch der eine oder andere eine CD bestellt, auch wirklich physisch mitnimmt, vielleicht seine Freude dran hat. Man kann auch die Texte dann eben mitlesen und hat noch was in der Hand.
0: Ich finde, das Haptische spielt eine große Rolle in unserem Leben und das sollten wir nicht verlieren. Deshalb machen wir hier Werbung dafür. Über die Internetseite vom Arne Kopfermann, die werden wir verlinken in unserer Sendung und das findet man auf der Startseite, wenn man jetzt das Interview hört, dann kann man da drauf gehen, findet die Seite von Arne Kopfermann und da kann man die CD bestellen. Sonst natürlich dann in die Streaming-Portale gehen, aber jetzt unterstützen wir euch beide mal und bestellen die CD.
1: Vielen Dank.
0: Sehr gut. Chris, du hast eben gesagt, vielleicht auch bei Konzerten. Geht ihr beide denn gemeinsam auf Konzerte? Seid ihr unterwegs?
1: Ja, wir sind unterwegs. Wir haben, also tatsächlich war in unserem speziellen Fall das ja ein Crowdfunding. Also wir haben uns wirklich an Unterstützer gewandt und sie gebeten, diese Produktion zu finanzieren, uns zu unterstützen. Und 11 sehr freigiebige Menschen haben einen größeren Betrag gespendet und als Gegenleistung sozusagen kommen wir zu 11 Menschen nach Hause ins Wohnzimmer und sind gerade jetzt eben auf Wohnzimmerkonzerttour. Wir haben jetzt 4 von 11 Konzerten schon gespielt. Jetzt kommen die nächsten 3 am Wochenende und dann mit ein bisschen Pause nochmal 4. Ist ein ordentliches Pensum zu bewältigen, aber das ist auch immer eine schöne Sache, wirklich die Songs dann mal in einem kleinen, intimen Rahmen bei Leuten privat, manchmal auch im Gemeindehaus oder in Kirchsälen, einfach vorzustellen und dann dort zu zweit das Album zu spielen. Also das waren jetzt schon 4 schöne Konzerte, macht Spaß. Und ab und zu, so wie es die Zeit eben für mich auch als Vollzeitpastor, Familienvater zulässt, es geht natürlich nicht in dem ganz großen Maße auf Tour zu gehen, aber hier und da spielen wir das Programm dann auch live zusammen.
0: Das nächste Lied, das wir hören, habe ich mir herausgesucht. Ich habe reingehört und das hat mich irgendwie berührt. Gott von Gott. Kannst du uns ein bisschen Hintergrund zu dem Lied geben?
1: Ja, da ist auch wieder die Lichtmetapher, ne? Gott von Gott und Licht von Licht, der die Dunkelheit durchbricht. Ich finde, das ist ein sehr schlichter Choral, fast so bekenntnishaft. So ein bisschen, man denkt vielleicht auch an die Glaubensbekenntnisse, ne, die versucht haben, in den ersten Jahrhunderten zu beschreiben, wie ist denn Gott, wie ist er zu beschreiben, wie ist seine Natur, wie ist sein Wesen, wie verhalten sich Vater und Sohn und Heiliger Geist zueinander. Und dieses Gott von Gott und Licht von Licht, der die Dunkelheit durchbricht, der die Welt in Händen hält, macht sich für uns klein und so weiter. Also ein Lied, choralartig, es hat gar keinen richtigen Chorus, sondern einfach nur Strophen, die Gottes Wesen versuchen, in Worte zu fassen. Und ich weiß nicht, vielleicht hatte ich genau diese Schlichtheit, dieses Choralartige angesprochen, zu versuchen, in einfachen, klaren Worten das Unfassbare, das Gott ja ist, eben doch in Worte zu fassen. Und das ist genau dieses Paradox. Eigentlich ist es schwer zu beschreiben, wer Gott ist, und doch können wir nicht davon lassen, ihn zu besingen, ihn zu versuchen zu beschreiben, über ihn zu staunen. Und ich finde, das kommt in diesem Gott von Gott recht gut zur Geltung.
0: Da hören wir jetzt rein. Gott von Gott von der Produktion Nichts außer Licht von Arne Kopfermann und Chris Madaras.

0: In der Sendung Treffpunkt heute mein Gast Chris Madaras. Ich finde es immer unglaublich, wie schnell 45 Minuten vergehen können, Chris. Das ist.
1: Ich kann das gar nicht glauben. Es fühlt sich an, als würden wir gerade mal 10 Minuten miteinander sprechen.
0: Wir hätten noch ein paar Themen, Chris. Aber das zeigt einfach, wir werden das Gespräch irgendwann jetzt fortführen. Aber
1: sehr gerne.
0: Für heute werden wir noch ein weiteres Lied vorstellen. Mich würde interessieren noch, Chris, wenn man als Musiker, der du bist, und auch Arne, ich weiß, der lebt mit seinen Liedern, und die kommen nicht nur aus dem Leben, sondern er lebt eben auch damit, so wie du auch. Wenn ihr jetzt so die Produktion mit 13 Liedern habt, nichts außer Licht, was ist so dein Wunsch für diese Lieder? Was gibst du den Liedern so mit auf den Weg, wenn sie jetzt zu dem Hörer, zu den Hörerinnen gelangen?
1: Was mich sehr freuen würde, ist, wenn es Menschen tröstet. Also ich habe so gemerkt, diese Lieder wirken wie eine Ermutigung, wie ein Trost. Ich weiß nicht, diese Lieder sind für uns beide natürlich persönlich aus auch viel Ringen und Schmerz und Hochs und Tiefs im Leben entstanden. Aber ich habe auch so das Gefühl, gesamtgesellschaftlich oder auch als Kirche eher so eine Orientierungslosigkeit oder was kommt als nächstes, so eine Unsicherheit zu spüren. Und ich glaube, mir war wichtig, auch durch die Musik nicht jetzt so sehr irgendwie den nächsten großen Appell oder den nächsten Lifehack oder das nächste, was man verstehen muss, Leuten mit auf den Weg zu gehen, sondern eher das Gegenteil, mal anzuhalten, mal zu atmen, die Stille vielleicht zu suchen und sich in die Musik fallen lassen zu können, zu sagen, so, da ist was hält, was trägt, was tröstet, was vielleicht eher wie eine wärmende Decke ist, was einem irgendwie zeigt, da, es wird alles gut, nichts außer Licht, da gibt es noch was, die Geschichte ist nicht auserzählt, aber man muss sich auch nicht verrückt machen, sondern man darf auch mal anhalten, durchatmen und vielleicht im besten Fall auch Gott zu sich sprechen lassen durch diese Songs. Und das vielleicht wie Gebete, die in beide Richtungen gehen. Dialog mit Gott, wo ich einerseits mein Herz ausschütten kann mit meinen Klagen, mit meinen Sorgen, wo ich aber auch Zuspruch und Hoffnung und Glaubensstärkung erfahren kann im Erleben dieser Musik. Also das würde mich irrsinnig freuen, wenn Menschen irgendwie spüren, ah, Gott ist da. Gott meint es immer noch gut. Er hat diese Welt nicht vergessen und er hat auch

0: dich und mich mit unserem kleinen Einzelschicksal nicht vergessen. Er hält uns weiter in der Hand und wird uns zu seinem Ziel bringen. Wenn das gelingt, wenn das aus diesen Liedern so ein bisschen durchdringt, Hoffnung, Friede, Trost, dann wäre das für mich ganz großer Lohn für all die Mühen.
1: Wir haben jetzt bisher 3 Lieder aus der Produktion gehört. Zum Abschluss gibt es noch ein weiteres. Insgesamt sind es 13 Liedern, das heißt 9 warten noch darauf, entdeckt zu werden. Das kann man tun, indem man bei Arne Kopfermann auf die Internetseite geht, die CD bestellt oder einfach online auch nach der Produktion sucht. Nichts außer Licht von Chris Madaras und Arne Kopfermann. Chris, ein herzliches Dankeschön für deine Zeit, für das Interview, für die Offenheit, für das Persönliche, was du uns anschauen, hören hast lassen. Ich freue mich über die Lieder und ich bin gespannt. Melde dich gerne, wenn es was Neues auch von dir gibt, ohne Arne Kopfermann vielleicht, wer weiß. Mhm. Gerne melden, dann sprechen wir hier demnächst und bald hoffentlich über neue Musik von dir. Ich wünsche dir, deiner Familie, dir in deinem Dienst, sowohl als Pastor als auch als Musiker, Gottes Segen. Und nochmals vielen, vielen Dank für deine Zeit.
0: Ganz herzlichen Dank, hat mich sehr gefreut.
1: Und jetzt hören wir zum Abschluss ein Lied, das ganz gut zu dem passt, was du gerade gesagt hast. Jesus, dein Name. Von der Produktion Nichts außer Licht, von Chris Madaras und Arne Kopfermann. Am Mikrofon Michael Wielert.

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1: Liebe Hörerinnen und Hörer von Radio Horeb, vor einigen Jahren stand ein Ratgeberbuch auf den Bestsellerlisten ganz oben. 50 Sätze, die das Leben leichter machen. Einer dieser Sätze lautet: Wer mich ärgert, bestimme ich. Wer mich ärgert, bestimme ich. Worum geht es dabei? Nicht darum, Ärger und Wut möglichst aus meinem Gefühlsrepertoire zu streichen, denn manchmal ist Ärger gut, ja sogar notwendig, vor allem dann, wenn er mich auf Missstände aufmerksam macht und antreibt, etwas verändern zu wollen. Gemeint ist vielmehr, ich muss nicht über jedes Stöckchen springen, das andere mir hinhalten. Ich darf mich in aller Freiheit entscheiden, worüber ich mich aufrege und worüber nicht. Und letztlich, ich muss nicht zulassen, dass andere über mein Leben bestimmen. In eine ähnliche Richtung weist auch das heutige Tagesevangelium mit den bekannten Worten aus dem 5. Kapitel des Matthäusevangeliums. In jener Zeit sprach Jesus zu seinen Jüngern: Ihr habt gehört, dass gesagt worden ist, Auge für Auge und Zahn für Zahn. Ich aber sage euch, leistet dem, der euch etwas Böses antut, keinen Widerstand, sondern wenn dich einer auf die rechte Wange schlägt, dann halt ihm auch die andere hin. In der gehörten Stelle aus der Bergpredigt geht es nicht nur um verletzte Gefühle im zwischenmenschlichen Miteinander, sondern um viel mehr, um reale Erfahrungen von Unrecht und Gewalt, wie sie die Menschen zur Zeit Jesu vielfach erleben mussten, etwa unter der römischen Besatzung. Und um Rache und Vergeltung, die ihm damit oft einhergehen. Wir erleben, dass bis heute in den vielen Krisenherden unserer Zeit, in denen sich Gewaltspiralen seit Jahren oder gar Jahrzehnten drehen und kein Ende zu finden scheinen. Dabei war bereits das von Jesus zitierte alttestamentliche Gebot, Auge für Auge, Zahn für Zahn, ein großer zivilisatorischer Fortschritt. Wenn wir in Rage geraten, egal ob es sich um zankende Schüler auf dem Pausenhof handelt oder um Politiker, die jede Äußerung ihres Gegners zum Vorwand nehmen, Konflikte weiter anzuheizen, sind wir meist versucht, es dem anderen so richtig heimzuzahlen, ihm noch mehr anzutun, als er oder sie mir angetan hat. Demgegenüber betont die Tora, das alttestamentliche Gesetz, dass jede Vergeltungsmaßnahme gerecht zu sein hat. Leben für Leben, Auge für Auge, Zahn für Zahn. Gewalt soll also begrenzt werden. Vergeltung darf nicht maßlos sein. Jesus aber geht im heutigen Evangelium einen entscheidenden Schritt weiter. Ich aber sage euch. Er weiß darum, wie schwer es ist, bei der Suche nach Recht und Gerechtigkeit Maß zu halten. Wie leicht uns Ärger und Wut dazu verleiten, es dem anderen so richtig heimzuzahlen. Doch er weiß genauso darum, dass es die Haltung des »Wie du mir, so ich dir« ist, die die unseligen Kreisläufe von Hass und Gewalt in unserer Welt immer weiter am Laufen hält. Dass Vergeltung keine gute Zukunft schafft, hat auch Mahatma Gandhi erkannt und in seinem friedlichen Einsatz für die Unabhängigkeit Indiens umgesetzt. Die Bergpredigt Jesu hat er einmal so auf den Punkt gebracht: Auge um Auge und die ganze Welt wird blind sein. Das gilt im Kleinen und im Großen. Vergeltung drängt immer danach, dass am Ende jeder als Sieger dastehen will, und deshalb hört mit ihr die Gewalt nie auf. Leistet dem, der euch etwas Böses tut, keinen Widerstand, sagt Jesus. Damit ruft er nicht zur Gleichgültigkeit gegenüber dem Unrecht auf, sondern er lädt dazu ein, Unrecht nicht mit immer neuem Unrecht zu beantworten. Sein neues Gebot: Wenn dich jemand auf die rechte Wange schlägt, dann halt ihm auch die andere hin, ist kein Ausdruck von Schwäche, keine Resignation vor der Gewalt, sondern im Gegenteil der einzig wirksame Weg, die Teufelskreise der Rache und Vergeltung hinter uns zu lassen. indem ich nicht länger zulasse, dass andere über meinen Ärger und damit über mein Leben bestimmen, sondern dem, der mir Böses antut, mit der Freiheit der Liebe, dem Mut zum ersten Schritt und der Bereitschaft zur Versöhnung antworte. Vielleicht begegnen Sie heute noch einen Menschen, der Sie ärgert, oder sind ihm schon begegnet. Vielleicht tragen Sie in Ihrem Herzen seit langem eine Verletzung, die Sie nicht vergessen und vergeben können. Jesus lädt uns ein, die endlosen Kreisläufe des Auge um Auge und Zahn um Zahn zu durchbrechen. Nicht die Vergeltung soll das letzte Wort haben, sondern die Freiheit der Liebe. Dort, wo wir aufhören, zurückzuschlagen, beginnt Versöhnung. Dort, wo wir uns in Freiheit für das Gute entscheiden, wird etwas vom Reich Gottes sichtbar, mitten unter uns. Und so möchte ich Ihnen den Segen Gottes mitgeben. Der Herr sei mit euch.
2: Und mit deinem Geiste.
1: Der Name des Herrn sei gepriesen.
2: Von nun an bis in Ewigkeit.
1: Unsere Hilfe ist im Namen des Herrn,
2: der Himmel und Erde erschaffen hat.
1: Und so segne euch und bewahre euch in seiner Liebe und seinem Frieden, der allmächtige und gute Gott, der Vater und der Sohn und der Heilige Geist.
2: Amen.
1: Amen.
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2: Lebenshilfe bei Radio Horeb, heute mit der Reihe Giftfässer der Seele. Dazu begrüßt Sie ganz herzlich Anjuta Engert. Eigentlich will ich doch ein glückliches Leben führen. Aber oft mache ich genau das Gegenteil, bin frustriert, gebe es irgendwann auf. War doch eh klar, ich bin nicht so begabt wie die anderen, trage die Last meiner Kindheit, meiner kaputten Lebensgeschichte, meiner Krankheiten mit mir herum. Was bleibt mir anderes übrig, als mich in mein Schicksal zu fügen? Ist doch eh Gott gewollt, oder? Kommen Ihnen solche Gedankenmuster bekannt vor? Haben Sie manchmal auch so destruktive Anwandlungen? Aber ist es tatsächlich so, dass immer die Umstände an meinem unglücklichen Leben schuld sind? Wahrscheinlich kennen Sie auch Menschen, die gerade trotz schwerer Krisen und Behinderungen etwas Großes, etwas Sinnerfülltes aus ihrem Leben gemacht haben. Sie haben aus der Krise Kapital geschlagen. Aber wie geht das? Wie können wir Schritte aus der Opferrolle in die Eigenverantwortung und damit in ein gelingendes, erfülltes Leben gehen? Darüber sprechen wir heute mit der bekannten Schauspielerin, Autorin und Seminarleiterin Eva Maria Admiral. Ein Gedanke, der sich wie ein roter Faden durch ihre Arbeit zieht, lautet: Unsere Vergangenheit muss nicht unsere Zukunft bestimmen. Seit vielen Jahren begleitet sie Menschen auf ihrem Weg zu einem versöhnten und selbstbestimmten Leben. Und in ihrem Buch »Es ist nie zu spät, befreit zu leben« macht sie Mut, alte Denkmuster zu verlassen, neue Perspektiven zu entdecken. Und heute ist sie hier bei Radio Horeb zu Gast. Ich freue mich, dass ich Sie heute hier begrüßen darf, Eva Maria Admiral. Sie sind uns aus Italien, aus Grado, heute zugeschaltet. Und da haben Sie wahrscheinlich auch einen wunderschönen Morgen. Herzlich willkommen hier in der Lebenshilfe, Frau Admiral.
3: Ja, vielen Dank für die Einleitung. Ich glaube, der eine oder andere hat sich hoffentlich betroffen gefühlt bei diesen Gedanken, wenn wir uns selber zum Opfer machen, beziehungsweise in einer Situation bleiben, wo wir eigentlich schon einen Schritt raus machen könnten. Also das ist ja was ganz Interessantes, dass wir die Opferrolle ja auch aus irgendeinem Grund gar nicht so ungern haben. Man kann sich da auch sehr zu Hause fühlen in dieser Opferrolle. Ich bin das arme Opfer, die anderen sind alle böse. In dem Sinn, ja, es mag sogar stimmen. Es mag sogar stimmen, dass der andere Unrecht hat, dass der andere böse ist. All das mag sogar stimmen. Aber die Frage ist ja, bleibe ich dann in dieser Opferrolle? Das heißt, auch wenn die Situation eine typische Opfersituation ist, ist ja die große Frage, bleibe ich da drin? Hat nämlich auch Vorteile. Und zwar, ich bekomme auch sehr viel Mitleid, ich bekomme auch Anerkennung, wie viel ich leide dafür. Ich hab auch vielleicht weniger Herausforderungen insofern, dass es doch eine große Anstrengung bedarf, die Eigenverantwortung zu übernehmen und zu sagen, okay, und wie komme ich jetzt aus dieser Opferrolle raus? Und das ist diese seltsame Zwiespalt, den wir da haben, dass wir auf der einen Seite gerne im Schlamm stecken und auf der anderen Seite aber doch sagen, na, Hilfe, jetzt will ich aber wirklich raus. Und da gibt es wirklich ganz gutes Handwerkszeug, auch in der Hirnforschung, was da passiert im Gehirn, damit man da wieder rauskommt.
2: Das klingt ja schon mal vielversprechend, dass es da einfach gutes Handwerkszeug gibt. Das heißt auch, kann jeder in sein Leben integrieren oder auch anwenden, höre ich da heraus. Ja. Vielleicht nochmal einen Schritt zurück, Frau Admiral. Was macht denn das Thema eigentlich für Sie auch so wichtig? Warum ist das wichtig? Und vielleicht merken wir manchmal auch gar nicht, dass wir in dieser Opferrolle feststecken.
3: Ja, das ist mir aufgefallen. Also das ist wirklich ganz krass, auch an mir selbst, dass wir uns nicht ertappen. Wir ertappen uns nicht, wir bemerken nicht, wo mache ich mich zum Opfer? Und wir merken nicht, dass ich die zweite Frage gar nicht stelle, wie komme ich da raus? Und wir merken gar nicht, dass wir hier gerade in einer Opfersituation bleiben. Also dieses sich ertappen, Moment mal, mache ich mich hier gerade zum Opfer oder könnte ich nicht den nächstmöglichen Schritt gehen? Das ist ganz seltsam, wie lange das braucht, bis wir da drauf kommen, bis wir uns selbst ertappen. Ja.
2: Und dann sagen Sie auch, es kostet einfach viel Kraft, diese Eigenverantwortung zu übernehmen. Das ist natürlich jetzt ein weiter Schritt, aber wir waren ja erst nochmal dabei, dass es einfach, und das ist ja auch irgendwie biblisch, dass es manchmal einfacher ist, in der Situation stecken zu bleiben, in der wir sind, weil, wie Sie sagen, boah, da kriegt man Mitleid, das ist irgendwie bequem und das hört sich jetzt vielleicht so ein bisschen wie ein Vorwurf an, soll es aber gar nicht sein. Das betrifft uns ja alle und in der Bibel haben wir auch oft die Situation, wenn Jesus heilt, er fragt immer erst die Leute, willst du geheilt werden? Und denkt man manchmal, was ist das denn für eine komische Frage?
3: Also,
2: wollen wir wirklich da raus? Und wie merken wir denn, dass wir überhaupt, also gibt es so bestimmte Gefühle, Sätze, die uns jetzt vielleicht einfach darauf bringen, oh Mensch, stimmt, da bin ich irgendwie echt in dieser Opferrolle und ich lebe die auch durch.
3: Genau, wie Sie gesagt haben,
2: in der
3: Anmoderation, kann ja sowieso nichts machen, es ändert sowieso nichts, ich habe sowieso keine Chance, außerdem ist sowieso nie gut genug und das schaffe ich sowieso nicht. Alle diese Glaubenssätze, die wir den ganzen Tag denken und da wieder ein Satz aus der Hirnforschung, der sich genau der übereinstimmt mit dem, was die Bibel sagt, 80%, sagt die Hirnforschung, 80% aller unserer Gedanken sind Müll. 80% der Gedanken, die ich heute denke, auch die ich gerade erzählt habe, habe ich gestern schon gedacht und vorgestern und vorvorgestern. Und man nennt das neurologischer Abfall. Das hat nichts mit der momentanen Realität zu tun, sondern wir wiederholen das, was wir schon 300.000 Mal gedacht haben. Und das ist ja eine ganz spannende Verantwortung. Was heißt denn das in Römer 12,2? Erneuert euch in euren Gedanken, in eurem Sinn. Ne? Und heute wissen wir von der Hirnforschung her, wie enorm wichtig das ist, was das bewirkt, wenn wir alte Glaubenssätze raushauen und neue Glaubenssätze annehmen. Also das meine ich jetzt, wir können noch kurz dann drauf eingehen, vielleicht, ich meine jetzt nicht das positive Denken, weil positiv Denken heißt ja auch, dass ich irgendwas glaube, was überhaupt nicht stimmt. Ich kann alles schaffen, ich bin die Größte, ich bin die Schönste, das nicht, sondern einfach eine Lüge mit einer Wahrheit ersetzen. Das meint auch die Hirnforschung. Also der Unterschied zwischen einer Lüge, ich schaffe das sowieso nie, ich bin sowieso nie gut genug, mit einer Wahrheit ersetzen, das wäre schon mal ein unglaublicher Schritt in die Eigenverantwortung.
2: Eine Lüge mit einer Wahrheit ersetzen. Also genau. Und das ist schon ein bisschen anstrengend. Sie haben ja auch gesagt, wir halten eben manchmal an genau diesen alten, an dieser Rolle, die wir so haben, die wir kennen, in der wir uns heimisch fühlen, gut eingerichtet haben. Wir halten daran fest, aber sie macht uns unglücklich. Also doch eigentlich total paradox. Gut, wir wollen jetzt aber wir sind zu mehr berufen. Wir haben die Würde, selber auch Entscheidungen zu treffen, Verantwortung zu übernehmen. Und wo liegt jetzt denn der Unterschied, wenn wir uns gleich so an diese Sätze vielleicht dran machen, dass wir es konkret machen können? Hier haben wir eine Lüge. Wo liegt der Unterschied zwischen darin, dass ich die Verantwortung übernehme und ohne dass ich mir jetzt die Schuld für alles gebe?
3: Genau. Also mir hilft sehr, wenn ich verstehe, wie mein Gehirn funktioniert und wie Gott unser Gehirn gemacht hat. Das ist phänomenal spannend. Also man muss sich vorstellen, wir haben den Präfrontalkortex, das ist also das logische Denken, da wo wir doch wissen, dass das alles nicht wahr ist, dass wir jetzt denken, ich bin sowieso nie gut genug, ich schaffe sowieso nicht, das wäre der Präfrontalkortex. Und dann haben wir das limbische System, weiter hinten, das ältere System, zu dem auch die Amygdala gehört, also das Alarmzentrum. Und diese Amygdala, dieses Alarmzentrum sagt mir also was ganz anderes. Und dieses Alarmzentrum und auch das limbische System, interessanterweise, ist auch zuständig für Scham, also Beschämung und Verurteilung. Das ist ganz hinten bei der Amygdala. Das ist so ein ganz, die Amerikaner sagen Reptiliengehirn. Das ist also das Reptiliengehirn, das interessanterweise nichts mit der Wahrheit zu tun hat. Jetzt werden wir uns sagen, aber warum? Scham und Verurteilung, das ist doch wahr. Es ist so, im biblischen Sinne ist, jetzt fällt mir gerade das deutsche Wort nicht ein, Conviction, also im biblischen Sinne überführt uns Gott und sagt, du pass mal auf, die Überzeugung, ja. Im biblischen Sinne gibt es eine Überzeugung, dass man sagt, oh, das war jetzt nicht okay, ja, das stimmt, das hätte ich echt besser machen können. Das ist aber noch lang keine Beschämung und Verurteilung, wie wir es machen. Also wir selbst beschämen uns ja. Wir selbst verurteilen uns ja. Wir sagen, du bist so ein Trottel und du wirst das nie hinkriegen und schau, du hast das schon wieder gemacht. Das sind ja wir, aber das ist unser limbisches System. Was ich jetzt sagen will, ist, dass es in interessanter Weise einen Verbindungsstrang gibt zwischen diesen beiden Systemen, wenn man so will. Und wenn das hintere System, also das Reptiliengehirn, aktiv ist, das ist jetzt wichtig, ist der Präfrontalkortex ausgeschaltet. Das heißt, wenn meine Opferrolle und all die Gedanken, die mit meiner Opferrolle zu tun haben, ist mein Präfrontalkortex, mein logisches, vernünftiges Denken, wie es auch im Philipperbrief geschrieben ist, da kommen wir vielleicht noch hin, ist ausgeschaltet. Bin also sehr, sehr eindimensional und sehr einseitig. So, und jetzt gibt es da einen Verbindungsstrang, der heißt Anterior Cingulate Cortex, A, auf Deutsch ACC. Und das ist, muss man sich vorstellen, das ist ein Verbindungsstrang. Den kann man schwächen, ja, ganz wichtig, den kann man schwächen. Übrigens, je mehr digitaler Konsum, desto schwächer wird dieser Verbindungsstrang, aber das ist so nebenbei. Den kann man schwächen oder den kann man stärken. Und jetzt kommt's. Also ich rede vom Verbindungsstrang zwischen Präfrontalkortex, vernünftiges Denken, und zwischen Reptiliengehirn, zu dem auch das Alarmzentrum gehört. Von diesem Verbindungsstrang rede ich. Und jetzt kommt's. Man hat festgestellt im MRT, dass wenn man zum Beispiel betet oder wenn man zum Beispiel das macht, was in Philipper 4,8 steht, da steht drin, denkt an das, was gut ist, denkt an das, was ein Lob ist, denkt an das, was Gott gewollt ist, denkt an das, was liebenswert ist. Wenn man jetzt diese Art von Meditation, wie es in Philipper 4,8, wenn wir darüber nachdenken, leuchtet im MRT dieser Verbindungsstrang, dieses ACC, auf. Und so haben dann die Hirnforscher gesagt, aha, hier ist the God Spot, also da, wo man Gott sehen kann im Gehirn, weil der auch im Gebet aufleuchtet, dieser Verbindungsstrang. Aber das Wahnsinnige ist, dass dieser Verbindungsstrang auch aufleuchtet, wenn wir etwas Schweres tun, etwas, was uns schwer fällt. Und das finde ich so interessant. Wir sind also dazu berufen, etwas zu tun, was uns schwer fällt, weil dieser Verbindungsstrang leuchtet auch auf. Ich mache gleich mal ein Beispiel. Nehmen wir an, Sie machen nicht gern Bewegung. Nehmen wir an, Sie machen nicht gern Gymnastik. Wenn Sie aber jetzt sagen, ich mache meine Übung täglich 15 Minuten und die mache ich jetzt, dann wird genau der gleiche Verbindungsstrang gestärkt. Und das ist so interessant, dass sobald wir etwas tun, das uns schwer fällt, also eine Herausforderung, die sich im ersten Moment wirklich nicht gut anfühlt, wenn wir das machen, wird ebenso dieser Verbindungsstrang zwischen Präfrontalkortex und limbisches System gestärkt. Und das, jetzt wenn man mal so will von der Hirnforschung her, das ist Gott gewollt. Ja, dass wir dahin kommen können, dass wir sagen, Römer 12,2, erneuert euch in euren Gedanken, in eurem Sinn. Das ist Gott gewollt. Aber das funktioniert nur, wenn man so will, diesen Verbindungsstrang auch trainiere. Also interessanterweise gibt es da eine Verbindung zwischen es fällt mir schwer, es ist anstrengend und es ist eine Art von Training. Und dann komme ich dahin, dass ich meine Gedanken erneuern kann, dass ich meine Gedanken, dass ich den Fokus verändern kann. So, jetzt wird man sagen, haha, was ist jetzt mit dem Heiligen Geist? Das macht doch alles der Heilige Geist. Ja, natürlich haben, natürlich ohne den Heiligen Geist bin ich natürlich verwirrt und weiß überhaupt nicht, was ist jetzt überhaupt das Gute, das Schöne, das Lobenswerte, was Gott möchte. Ja, natürlich, davon gehe ich aus. Aber das allein nützt uns nichts. Wenn ich nicht aufstehe, so wie Jesus sagt, willst du, dass du geheilt wirst? Und er sagt drauf, steh auf, strecke deine verdorrte Hand aus. Das heißt, wenn ich nicht aufstehe und die Hand ausstrecke, die mir weh tut, ja, wenn ich quasi diese Anstrengung nicht mache, dann hilft auch der ganze Heilige Geist nichts, sage ich jetzt mal.
2: Puh, das ist ja richtig interessant. Also da haben das wir wirklich was und eine ganz gute Erklärung, also das, was wir hier, worüber wir reden, dass wir nämlich Giftfässer der Seele gefesselt an diese Opferrolle. Nein, wie komme ich aus dieser Opferrolle raus? Und Eva Maria Admiral, unser Gast heute hier in der Lebenshilfe bei Radio Horeb, hat uns das anhand der Hirnforschung gerade richtig gut erklärt. Ja, dass man das alles auch nachvollziehen kann, was da aktiv ist im Gehirn, der Bereich des Alarmzentrums, Reptiliengehirn, was für Scham und Verurteilung zuständig ist, haben sie gesagt. Mhm. Und das, wenn das aktiv ist, dass dann eben das andere System, der sogenannte Präfrontalkortex, dass der für die Vernunft, die Logik zuständig ist, ausgeschaltet ist. Dass aber wir selber also entscheiden können, dass wir den wieder einschalten. Zum Beispiel durch so eine Meditation, das alles, das Schöne, das Gute betrachten, eine biblische Betrachtung, uns damit umgeben, also damit praktisch uns nähren mit diesem Guten und diesen guten Gedanken und gegen diese Lügen, die wir oft in uns haben, dann dagegen stellen. Und aber auch, was Sie gesagt haben, jede Überwindung und jede Disziplin, also das, was wir brauchen, damit wir da überhaupt hinkommen. Wie gehen wir das denn jetzt an, Frau Admiral, am besten, dass wir eben diesen Überwindungsmoment, also dass wir diesen Muskel da trainieren und um gleichzeitig, also was ist jetzt wichtiger, dass wir das trainieren und gleichzeitig verknüpfen mit einem Gedanken, der jetzt eigentlich bisher, den wir mal so hatten, der aber eigentlich unser Leben vergiftet, so ich schaffe das nicht. Ich lasse mich immer davon leiten oder vielleicht, ja.
3: Ja, der erste Schritt ist erstaunlich, wie lange das dauert, und das ist aber der wichtigste Schritt, und das wäre ich jetzt schon total froh, wenn der Hörer jetzt die nächsten Wochen nur den ersten Schritt macht. Das hat mich sicher mindestens einen Monat gekostet, nur der erste Schritt, nämlich mich ertappen. Moment mal, was denke ich hier schon wieder? Ja, also wir haben ja gesagt, 80% ist Gedankenmüll, mich ertappen. Wie spreche ich hier schon wieder über mich? Und immer natürlich als Christ im Hintergrund zu haben, der zweite Satz, ist das wahr, was ich hier denke? Ist das wahr? Oder ist das einfach neurologischer Abfall, was ich hier zusammen denke? Und da gibt es eine ganz interessante Übung, die mache ich doch immer noch, nicht mehr täglich, aber ich habe sie sicher ein Jahr lang täglich gemacht. Die heißt Morgenseiten schreiben, oder in der Psychologie heißt es den Kopf entleeren. Das macht man bei ADHS, den Kopf entleeren in der Früh. Die Julia Cameron nennt das die Morgenseiten. Und zwar schreibt man in der Früh 5 Minuten lang alles auf, ohne Stopp, ohne Zensur, alles, was man denkt. Also jeden Blödsinn, ja. Also nicht vergessen, halt noch Haare waschen, und außerdem ist jetzt kalt, und außerdem sollte ich ohne Stopp mal 5 Minuten den Kopf leeren. Und das wäre eine Übung, wie man schon merkt. Interessant. Das sind meine ersten 5 Minuten des Tages. Nicht um das zu beurteilen oder verurteilen, sondern nur um zu merken, so läuft mein System, wenn es unreguliert ist. Das Gehirn liebt Richtung. Das Gehirn liebt Richtung und Fokus. Und wenn das Gehirn keine Richtung und keinen Fokus hat, dann ist eben sehr viel Gedankenmüll.
2: Ja, und diesen Gedankenmüll, den wollen wir heute beiseite räumen. Hier in der Lebenshilfe bei Radio Horeb wollen wir das tun. Und diese Lügen ersetzen oder diesen Gedankenmüll, wie Sie sagen, erstmal sich alles von der Seele schreiben, was da kommt, ungefiltert und als erste Übung. Genau. Und wie geht's dann weiter, dass wir jetzt von dem Müll zu einem sinnvollen, so zu einem von dem Defizit zu was Gutem kommen?
3: Ja, natürlich hängt es enorm davon ab, womit ich meinen Geist den ganzen Tag füttere. Auch das sieht man bitte im Gehirnscan. Die machen ja so interessante Experimente, das kann man heute alles bildlich sehen. Also ich habe mir das gestern angeschaut im Gehirnscan. Da wird dann gesagt, denken Sie an was ganz Schönes, woran Sie sehr gerne denken. Und derjenige hat an seine Hochzeit gedacht, die nicht so lange her war. Man hat das deutlich im Gehirn gesehen. Und dann nächste Frage war, dann denken Sie an was ganz Schreckliches, was Ihnen vor kurzem passiert ist. Und da war das ganze Alarmzentrum an, ganz rot und der Präfrontalkortex ausgeschaltet. Also wir sehen das in der Medizin ganz, ganz deutlich. Und wenn wir das jetzt auf einen biblischen Spruch zusammenfassen wollen. Ich schaue gerade, wie es auf Deutsch heißt. Moment, das ist einer meiner Lieblingsverse. Erneuert euch in euren Gedanken, in eurem Sinne. Römer 12,2. Da gibt's hier die Übersetzung aus der Guten Nachricht. Passt euch nicht den Maßstäben dieser Welt an. Lasst euch vielmehr von Gott umwandeln, damit euer gesamtes Denken erneuert wird. Erst dann könnt ihr euch ein sicheres Urteil bilden, welches Verhalten dem Willen Gottes entspricht und wisst in jedem einzelnen Fall, und das betrifft eben die Gedanken, ob das jetzt gut und gottgefällig und vollkommen ist. In der deutschen Übersetzung tue ich mir immer ein bisschen schwer, das ist immer so wahnsinnig moralisch übersetzt, aber wenn man eine englische nimmt oder eine italienische Übersetzung, dann ist es viel, viel einfacher geschrieben, also ganz, ganz so, wie es unserem Herzen entspricht. Ja? Da steht dann nicht Gott gut, gottgefällig, wohl, vollkommen, das klingt alles so groß, sondern da steht einfach, dass wir erkennen mögen, ob unsere Gedanken liebevoll sind, ob sie der Wahrheit entsprechen und ob sie gut sind, wenn man im Englischen oder im Italienischen schaut. Und das, ich meine, wir können jetzt vorher die Fragen machen oder wir können vorher die Übung machen von der CD, Anjuta, das kannst du jetzt gerne entscheiden, dass man sich vorstellen kann, wie das geht, wie das ganz praktisch geht, dass man einmal am Tag mal seine Gedanken ordnet und zuerst mal runterfährt und sagt, aha, jetzt denke ich wieder mal diesen Gedankenmüll. Das ist der erste Schritt. Und dass man sich dann meinetwegen 5 Minuten am Tag nimmt, mal andere Gedanken zu versuchen anzunehmen. Also ich habe ja gemerkt, wie ich selber das gemacht habe und wie ich selber die CD produziert habe, habe ich ja gemerkt, wie viel inneren Widerstand ich habe, diesen Satz jetzt wirklich an mich ranzulassen. In der einen Übung ging es eben um den Lebensstil und zwar auch meine Gedanken, dass ich meinen Lebensstil, einem gesunden Lebensstil anpassen möchte. Und da habe ich gemerkt, wie bei ganz vielen Gedanken, ach, schaffe ich sowieso nicht, ach, so ein Blödsinn, ach, wer kann das schon? Und dass man da mal sein limbisches System oder seine Amygdala kurz mal runterschaltet und sagt, du pass mal auf, du halt jetzt mal kurz deinen Mund, ich höre jetzt mal wirklich zu mit meiner Vernunft, mit meinem Verstand, mit meinem Sinn. So wie in der Bibel steht, mit meinem ganzen Sinn höre ich jetzt mal zu, was der andere Gedanke wäre. Also einfach das mal an sich ranlassen, ohne dass man
2: das gleich
3: sagt,
2: das ist eine gute Idee.
3: Ja?
2: Das machen wir jetzt, denn das haben Sie angespielt und wir haben das hier vorbereitet, eine kleine Meditation, Entspannungsübung oder Übung, wie komme ich aus dieser Opferrolle heraus, diese alten Muster, eben in so einer Perspektivwechsel, Dankbarkeit ohne billiges, positives Denken, sondern da geht's auch, ja, verknüpft auch mit dem Glauben, verknüpft mit dem Wesentlichen, das finde ich eine gute Idee. Spielen wir jetzt hier gleich ein. Da haben Sie gleich mal einen Geschmack und wissen, wie das auch gemeint ist. Und dann haben Sie auch die Möglichkeit, sich mit Ihren Fragen hier in der Sendung einzubringen unter der 089-517-008-008. Meine Kollegin nimmt Ihre Anrufe gerne entgegen. im Studio in München. Ich wiederhole die Nummer nochmal. Das ist die 089517008008. Hier in der Lebenshilfe bei Radio Horeb sprechen wir einmal mehr über Giftfässer der Seele. Heute, ja, gefesselt an die Opferrolle. Wie komme ich da raus? Wie kann ich mehr Eigenverantwortung übernehmen? Und zu Gast ist die bekannte Schauspielerin Eva Maria Admiral. Und wie sie gerade angekündigt hat, hören wir jetzt aus ihrer CD ein Track, eine Übung zur Entspannung, eben, dass ich in diese positiven Gedanken hineinkomme. Und vielleicht haben Sie da auch schon die eine oder andere Frage, können Sie im Anschluss dann gleich hier anrufen und stellen. Es geht dann weiter mit der Lebenshilfe.
4: Stellen Sie sich nun vor, wie Sie sich einen neuen Lebensstil angewöhnen. Einen gesunden Lebensstil der Ruhe. Stellen Sie sich vor, wie Sie Ihren Tag gesünder, ruhiger gestalten. Sagen Sie innerlich die nachfolgenden Sätze. Ich habe einen gesunden Lebensstil mit Kraft. Ich treffe weise Lebensentscheidungen. Ich entscheide mich dafür, mich selbst zu verstehen. Und mich den Problemen bewusst zu stellen. Ich bin gut zu mir selbst. Ich bin gut zu mir selbst, vor allem, wenn ich innerlich Schmerzen habe. Ich kümmere mich um mich selbst und andere. Ich habe Mitleid und bin barmherzig. Ich bin wertvoll für Gott. Ich nehme mich selbst ernst. Entspannen Sie sich in der Gnade Gottes. Stellen Sie sich vor, wie Sie sich einen entspannten, gesunden Lebensstil angewöhnen. Stellen Sie sich vor, wie Sie in der Früh aufstehen und einen neuen Tag beginnen. Haben Sie eine Schwäche, die Ihnen immer wieder zu schaffen macht? Bekämpfen Sie immer wieder dieselben Schwächen? Stolpern Sie immer wieder über dieselben Versuchungen? Stellen Sie sich vor, wie Sie gelassen damit umgehen. Stellen Sie sich vor, wie Sie sich das nächste Mal anders entscheiden. Stellen Sie sich vor, wie Sie siegreich durch den Tag gehen. Stellen Sie sich vor, wie Sie sich dabei entspannen. Sie blicken dabei auf Jesus und nicht auf sich selbst. Sie sehen nicht auf Ihre Schwäche, nicht auf Ihre Versuchung. Sie blicken in eine andere Richtung. Sie blicken nach oben. Sie beschäftigen sich nicht mehr mit ihrer Schwäche. Sie haben jetzt eine andere Quelle für ihr Leben. Sprechen Sie innerlich die folgenden Sätze mit. Ich befreie mich von meinen alten Gewohnheiten. Ich lehne Selbstzerstörung in jeder Form ab. Ich bin für Befreiung und Hilfe offen. Der Heilige Geist gibt mir die Stärke, um das abzulehnen, was meinem Körper schadet.

0: Heilige Geist hilft mir. Er hilft mir.
1: Radio Horeb mit der Lebenshilfe. Sie haben gerade in die Entspannungsübung reingehört. Von Eva Maria Admiral hat sie in einer CD produziert. Und da geht es einfach um einen gesunden Lebensstil, verknüpft eben auch mit dem biblischen Wahrheiten.

0: Und Sie haben die Möglichkeit, Ihre Fragen, das, was Sie auf dem Herzen haben, ja, zu diesem ganzen Thema gefesselt an die Opferrolle. Wie komme ich da raus? Wie kann ich mein Leben, wie kann ich aus, vielleicht auch zu dem Scherbenhaufen, wie kann Gott da was Gutes draus machen und mich, ja, ich meine Eigenverantwortung stärken und eben aus dem, ja, vermeintlichen Schlechten, was da vielleicht ist in meinem Leben, das Beste machen und wirklich auch noch viel erwarten. 089-517-008-008. Das ist die Nummer, unter der Sie uns erreichen. Frau Admiral, wie ist das Ihnen jetzt so gerade gegangen, als Sie das selber so angehört haben?
1: Ja.
0: Ist das für Sie auch noch aktuell?
1: Ja. Ja. Ja, also mir fällt das auf, dass die großen Wahrheiten, die wir jetzt da gerade gehört haben, zum Beispiel eine Wahrheit war, ich bin wertvoll für Gott. Und mir ist aufgefallen, dass wir die großen Wahrheiten anscheinend jeden Tag hören müssen. Anscheinend ist unser Gehirn so gebaut, dass wir das morgen wieder vergessen haben, wenn wir in der Früh aufstehen, ich bin wertvoll für Gott, beziehungsweise hinterfragen wir uns mal, glaube ich das wirklich? Glaube ich wirklich, ich bin wertvoll für Gott? Oder habe ich gleich den nächsten Gedanken, ach, das sage ich nur so und eigentlich stimmt das ja gar nicht und eigentlich ist ja egal, ob ich da bin. Also diese Diskrepanz, die wir da haben in unserer eigenen Wahrnehmung und in unseren eigenen Gedanken. Und dass wir uns da nicht entmutigen lassen, weil der zweite Gedanke, ach, das ist doch alles Blödsinn und so weiter, das ist eben wirklich neurologischer Abfall. Das ist von ganz, ganz früher, was da abgespeichert wurde. Ja, auch natürlich von der Kindheit, diese ganz, ganz negativen Grundsätze, die wir ganz tief im limbischen System speichern. Also das sieht man auch im Gehirn, dass ganz, ganz viele Nervenbündel führen auf diese ganz, ganz alten Glaubenssätze zurück, die am allermeisten gebildet werden zwischen dem ersten und fünften Lebensjahr, aber dann natürlich noch weiter. Aber so diese ganz tiefen negativen Glaubenssätze, die sind ganz stark mit ganz vielen Nervenverbindungen verknüpft und deshalb kommen die sofort als nächstes.
0: Also dann ist es auch total wichtig zu wissen, dass es nicht entscheidend ist, dass wir oft wieder da hinein verfallen, sondern wie Sie sagen, dass wir uns dann ertappen und dann haben wir eine Möglichkeit, dann haben wir einen Spielraum vom Reiz zur Reaktion. Die Freiheit, die dazwischen liegt, die können wir nutzen und können uns für was Besseres entscheiden. Ja, und ich sehe, dass wir jetzt hier auch schon, da kommen die ersten Anrufe rein, die will ich auch gleich mal mit berücksichtigen. Da haben wir als erstes einen Hörer aus dem Raum Dresden. Herzlich willkommen hier in der Lebenshilfe.
2: Guten Tag, hallo. Vielen Dank erstmal für die sehr interessante Sendung. Ich muss zugeben, ich habe erst etwas später reingestellt, aber eine Frage, die mir tatsächlich gekommen ist und auf der Seele so ein bisschen, wenn ich jemanden in meinem Umfeld kenne, bei dem ich selber so festgestellt habe, aha, das ist jemand, der sich eben doch sehr in diese Opferrolle bringt, sich vielleicht dort auch sogar ein Stück weit wohlfühlt, das kann ja auch ein bisschen identitätsstiftend werden.
1: Ja.
2: Wie kann ich der Person vielleicht selber helfen, den Anstoß geben, ohne jetzt übergriffig zu wirken? Also es ist jetzt immer ein bisschen schwierig, zu jemandem zu gehen, und der vielleicht auch nicht gläubig ist und zu sagen, ja, dann lies halt mal die Bibel, ne? Und wenn du an Gott glaubst, dann wird das schon alles besser. Das ist ja mal etwas schwierig. Wie kann ich dort den besten Ansatz finden?
1: Genau. Also die Frage ist von der Opferrolle her, die Frage ist, wo befindet sich die Person? In der Regel gibt es da zwei ganz große, wie soll ich sagen, Fallen. Wir können auch in beide gleichzeitig fallen. Die Frage ist, es gibt die Falle, dass wir sagen, haben wir als Falle, als Opferfalle, ein Hadern mit der Vergangenheit und starren wir die ganze Zeit auf die Vergangenheit, die sich nicht ändern wird. Das wäre die erste Opferfalle. Oder starren wir die ganze Zeit auf die Zukunft und grübeln über die Zukunft, wie das jetzt alles werden soll. Das wäre das zweite Dauerstarren. Und diese zwei Fallen gibt's mal, die mich ganz schnell zum Opfer machen. Oder hat das Opfersein nur mit etwas zu tun, was situativ ist, wie zum Beispiel eine schwere Krankheit oder ein wirklich nur aktueller Konflikt? Davon hängt's jetzt ab. Wo macht sich die Person zum Opfer?
2: Ich festgestellt habe, es ist tatsächlich eher das Hadern mit der Vergangenheit, also dieses Festhalten so ein Stück.

0: weit, ne? Mir sind da schlimme Dinge passiert.
1: Ja, ja.
0: Und jetzt halte ich daran fest und definiere mich vielleicht sogar ein Stück weit darüber. Ne? Also das ist ja, ja irgendwann nach vielen Jahren kann das ja ein Stück weit identitätsstiftend sein, vor allem wenn es aus der Jugend kommt.
1: Ja, ja, genau. Genau. Also ich finde es immer ganz wichtig, dass man das Leid auch respektiert und sagt, ja, das stimmt, das war ganz übel und dir sind ganz schreckliche Dinge passiert. Und ja, das war Unrecht, das war definitiv Unrecht. Und was immer man noch zu dieser Situation sagen kann, was alles stimmt, also zuerst mal das in dem Sinn bewerten, als etwas, was stimmt. Aber der zweite Schritt ist dann zu sagen, willst du darin bleiben? Willst du darin bleiben in der Situation? Und mir hat dann sehr geholfen der nächste Satz, Eva Maria, wem nützt dein schlechtes Leben? Also ich kann weiterhin damit hadern und weiterhin verbittert sein und weiterhin, was auch immer, mir ausdenken, was ich denen gerne alles an den Kopf schmeißen würde, was auch immer. Ich kann in dem, oder Kohlen, heiße Kohlen werfen. Ich kann das alles weiterhin machen, was zu einem sehr schlechten Leben führt, sowohl geistlich als auch körperlich. Aber wem nützt das? Also es verändert ja auch gar nichts demjenigen, den ich vielleicht damit schaden möchte oder eins auswischen möchte. Und das hat mir sehr geholfen zu sagen, derjenige, dem ich da alle diese Vorwürfe mache über mein schlechtes Leben, der hat ja weiterhin ein gutes Leben. Und wem nützt jetzt mein schlechtes Leben? Also das hat mir sehr geholfen.
2: Ja, danke, dass Sie das ansprechen. Da kommen wir auch zu diesem ganzen Komplex, ne? Das Leben, die Vergangenheit, die hinter mir liegt, die ist vielleicht, ja, immer gibt es da viele Verletzungen und das ist vielleicht noch nie gewürdigt worden, obwohl wir ja auch immer die Möglichkeit haben, das wirklich mal anzugucken, das zu würdigen, das in die Versöhnung zu bringen, im Sakrament der Beichte auch zum Beispiel. Oder aber auch durch Menschen. Und das ist doch oft so, ist das nicht oft so, dass wir richten wollen, Gerechtigkeit soll uns widerfahren, Genugtuung, vielleicht sogar Rache. Mhm. Und solange wir daran festhalten, heißt es ja auch immer, binden wir uns auch an diese negative Last. Und der andere hat die ja gar nicht, aber wir haben die dann. Und also sind dann doppelt belastet und kommen doppelt nicht raus.
1: Also und was da hilft, ist auch der zweite Gedanke, dass Gerechtigkeit nie versprochen wurde. Dass das Leben einfach nicht gerecht ist. Das Leben ist nicht fair. Und das hat mir auch sehr geholfen. Also warum halte ich an etwas fest, was nie versprochen wurde?
2: Hier auf Erden jedenfalls nicht. Oder dass ich es einfach abgeben kann. Ich richten muss ich nicht. Ist nicht mein Job. Brauche ich gar nicht. Kann das eine Hilfe sein? Ja. Also macht Gott irgendwie mal, aber ich habe das gar nicht, es ist gar nicht meine Aufgabe, muss ich mich gar nicht mit belasten. Auch wenn das natürlich, wie Sie sagen, kostet erstmal richtig diese Überwindung, diese Widerstandskraft, von der, glaube ich, auch Viktor Frankl immer spricht, oder Trotzkraft des Geistes, oder?
1: Ja, das ist ein wunderschönes Wort, ein meiner Lieblingsworte von Viktor Frankl. Das ist die Trotzkraft des Geistes, die wir da brauchen. Und schon auch das Aufgeben einer Illusion, nämlich das Aufgeben zu sagen, ja, aber das Leben muss doch jetzt gerecht sein. Ja, also dieses Aufgeben des eigenen Rechthabens, weil ich werde hier nicht Recht bekommen auf dieser Welt.
2: Ja, das ist sehr gut. Aufgeben das Recht haben Wollens der Illusion. Ja, damit gehen wir weiter hier. Es warten einige, jetzt kommen wir nach Freiburg. Da bin ich mit Frau Wendt verbunden. Ich grüße Sie hier in der Lebenshilfe bei Radio Horeb.
3: Ja, hallo.
2: Hallo.
3: Ja, erstmal vielen Dank für die Meditation. Die habe ich mitgemacht und hat mir gut getan. Ja, ich bin auch in einer Situation mit einer 100%igen Schwerbehinderung schon als Kind angefangen bis heute. Das nennt sich dann auch komplexe PTBS und so weiter mit Suchterkrankungen und Depression und. Mhm. Und mach's mal kurz. Auf jeden Fall war ich lang auf der Schiene, wenn ich aufstehe, mir geht's ja nur schlecht und jetzt schon wieder nichts und das finde ich nett und also relativ so eine Spirale richtig reingezogen, bis ich auf den Punkt war, wo ich dachte, komm, hol dir was zu trinken, dann ist es gut. Ja, so denke ich jetzt nicht mehr, aber es hat lange, lange gedauert. Ich glaube, Therapie mache ich schon so 20 Jahre lang. Ich bin jetzt 23 und immer wieder Neues dazugelernt. Also zum Beispiel aufstehen, ganz in Ruhe und mit Gebet. Also das Erste, was ich jetzt mache, ist aufstehen und beten. Genau, und heute Morgen, also heute Nacht bin ich mal aufgewacht und dann dachte, ja, jetzt tue ich singen, Lobpreis machen. Genau. Und dann habe ich richtig gespürt, wie ich bin ich wieder müde geworden und beim Aufstehen ging es mir schon sehr viel besser. Also und das zieht sich dann auch durch den Tag. Also wenn ich da dranbleibe, was früher war, das war früher, das kann ich nicht mehr ändern. Da werde ich auch eine Lebensbeichte machen. Aber es nützt ja nicht in diesen Spiralen da sitzen zu bleiben. Und, überfallen tut mich täglich schon mal, dass ich liebäugle mit dem.
2: Ja, genau.
3: Mit dem Alkohol oder so, das ist doch so schön und ein bisschen in einer anderen Welt sein, ein bisschen Illusionen und hinterher denke ich mal, oh nein, das ist völlig falsch, weil am nächsten Tag es einem doch schlechter geht und wenn ich das nicht mache, wenn ich sage, stopp, halt, heute nicht, jetzt nicht, dann ist am nächsten Morgen Freude da. Hey, ich bin froh, dass ich das gestern nicht gemacht habe. So.
2: Ja.
3: Also alles ein Lernprozess.
2: Aber also Sie sind schon viele, viele Schritte gegangen.
1: Heute. Sie haben gerade gesagt, heute. Das ist ja der Schlüssel schlechthin, dass man sagt, heute nicht. Das heißt, man setzt sich nicht unter Druck und sagt nicht, das denke ich jetzt nie mehr oder das mache ich jetzt nie mehr und ich werde nie mehr diesen Gedanken denken. Nein, nein. Wir sagen einfach, heute mache ich es nicht. Sehr, sehr gut.
2: Also das ist auch so eine Falle wahrscheinlich, oder? Also vielen Dank, dass Sie uns diese Falle hier aufgetan haben, die wir wahrscheinlich alle auch immer wieder, also jeden Tag haben wir doch irgendetwas, wo wir sagen, boah, diese Macht der Gewohnheit oder diese schlechte Angewohnheit, die überfällt uns dann wieder und dann brauchen wir diese Widerstandskraft, die ja auch in unserem Gehirn, wie sie gesagt hat, dann wirklich diese Verbindung herstellt zwischen diesen beiden widerstreitenden Seiten, diesem Reptiliengehirn und dem logisch vernünftigen. Oder wie Paulus das sagt, ja, wir machen nicht, was wir eigentlich wollen.
1: Richtig.
2: Aber
1: da waren jetzt super Schritte dabei, was die Hörerin gerade gesagt hat. Also sie macht den kleinstmöglichen Schritt. Sie hat gesagt, sie steht jetzt in der Früh auf, der kleinstmögliche Schritt und sie macht das Gebet. Und dann hat sie gesagt, der Fokus, den sie dann immer wieder neu einnimmt, wenn dazwischen mal im Trubel des Tages sozusagen wieder alles andere auf dich einstürzen will, wie sie gesagt hat, liebäugeln, dass der Fokus wechseln und dann das ganz wichtig, das Heute. Heute mache ich es mal anders. Das ist unglaublich befreiend zu sagen. Heute denke ich mal keinen Gedankenmüll.
2: Und sich dann auch nicht überfordern wahrscheinlich, ne? Also wenn das dann alles so anstrengend wird. Ja, alles Gute Ihnen, Frau Wendt. Weiter geht's nach Nordrhein-Westfalen. Da bin ich jetzt auch mit einer Hörerin verbunden, die ich hier begrüßen darf in der Lebenshilfe bei Radio Horeb.
4: Ja, guten Tag. Ist interessant. Eine Frage ist mir gerade durch die Hörerin beantwortet worden. Ich habe immer wieder so schlechte Gewohnheiten, dass ich dann zu Süßigkeiten greife oder zu Chips und die körperlichen Sachen, darf ich die Sachen alle gar nicht, aber ich nehme sie, weil ich auch durch Trauma sehr belastet bin. Da habe ich jetzt die Antwort eigentlich schon, dass ich das eben nicht mehr mache, dass ich dann mir was anderes suche. Oder vielleicht haben Sie noch eine Idee, was ich dann noch praktisch machen könnte?
1: Da habe ich eine bessere Idee fürs Gehirn. Ja. Das Gehirn ist konditioniert von Natur aus, von Geburt an, auf Reward-Based Learning. Das heißt, das Gehirn lernt am allerschnellsten und am allerbesten, wenn es merkt, ach, das ist eine Belohnung. So. Und jetzt kommt's. Da gibt's nämlich ein Wahrnehmungsproblem im Gehirn. Im ersten Moment ist nämlich die Süßigkeit oder was immer tatsächlich eine Belohnung. Ja, das heißt, wir jedes Mal, wenn wir die Süßigkeit nehmen, kriegen wir ein Dopaminausstoß. Das heißt, das wird ganz tief gespeichert. Oh, wie schön, eine Belohnung. So, aber jetzt gibt es einen ganz einfachen Trick, um das Gehirn umzutrainieren. Und das braucht leider Disziplin. Und da braucht es auch wieder diesen Gehirnstrang, diesen ACC dazu. Nämlich, dass sie nehmen das, sie essen das. Und dass sie sich möglichst schnell, möglichst bald, wenn möglich sogar schriftlich aufschreiben, what did I get from it? Also was habe ich jetzt wirklich davon für eine Belohnung gehabt? Es genügt auch, wenn sie es eine Stunde später oder am nächsten Morgen wenigstens aufschreiben. Aber sie müssen es aufschreiben. Was habe ich jetzt wirklich davon gehabt? Was war jetzt wirklich die Belohnung? Und das Gehirn trainiert das dann um. Und kommt drauf, ach, das ist ja gar keine Belohnung, das ist ja eine Schädigung. Und das funktioniert tatsächlich sehr gut. Also, dass man sozusagen, weil das Gehirn ja so gerne mit Belohnungen lernt, dass man dem Gehirn dann das Gehirn kommt dann drauf, wow, die bessere Belohnung ist nämlich, wenn ich es gar nicht esse. Oder wie die Hörerin gesagt hat, wenn ich den Alkohol gar nicht trinke, dann bin ich ja am nächsten Morgen viel fitter. Also dieses Reward-Based Learning, dass das Gehirn möchte so gern wissen, wo ist meine Belohnung? Kriege ich jetzt eine Belohnung und was ist die Belohnung? Und wenn ich da einfach nur den Fokus drauf lege und sage, okay, was ist denn die Belohnung, wenn ich es nicht mache und die dann aufschreibe, dann lernt das Gehirn ganz schnell.
2: Das ist ja ein richtig guter Tipp, oder?
4: Ja.
2: Nehmen Sie auch mit?
4: Gut, ja.
2: Ja. Weil das eben was ganz Praktisches ist und ich weiß nicht, ja, genau, vielleicht haben Sie auch schon vieles probiert, irgendwelche alternativen Handlungen, oder Alternativen, die dann doch nicht sind. Also hier die Karotte Karotte statt Schokolade funktioniert nicht.
1: Nicht, ja, genau.
2: Okay, ja. Sehr schön.
4: Die zweite Frage ist, danke schön, vielen Dank. Die zweite Frage ist, Sie hatten gesagt, so ein Training von Unangenehmen. Da hatten Sie gesagt, so körperliche Übungen, könnten Sie da noch ein paar Beispiele sagen? Soll das nur körperlich sein oder was könnte das noch sein?
1: Also, um diesen Verbindungsbalken zu stärken zwischen Präfrontalkortex und limbischem System, nützt alles, was für Sie unangenehm und anstrengend ist und wo Sie so diesen inneren Widerstand spüren. Und das betrifft bitte auch die Gedanken. Ja, also wo sie spüren, ich bin ein wertvoller Mensch, bin ich überhaupt ein Wert? Also die, wo sie diesen Widerstand spüren. Und das spüren sie ja auch, wenn sie jetzt kein sportlicher Mensch sind und so sagen, nee, also jetzt gehe ich wirklich 20 Minuten raus, wenn sie das von Natur aus nicht gern machen, verstehen Sie? Das heißt, alles, was ihnen diesen inneren Widerstand bereitet, wo sie wissen, dass es aber eigentlich gut wäre, das wäre super, wenn Sie täglich sowas machen. Und dann wird dieser Verbindungsstrang gestärkt zwischen Präfrontalkortex und limbisches System.
4: Ja. Könnte das auch sein, wie zum Beispiel, Tagebuch schreiben oder sich hinsetzen, das aufzuschreiben? Und, also es können auch seelische Sachen sein, also emotionale Sachen, nicht nur was Körper.
1: Nein, nein, nein, okay. Das ist auch mental. Dass ich aufschreibe, das ist der Gedankenmüll, den ich denke, so schaut er aus. Ja. Und das sind aber die Gedanken, wie es auch in Römer 12 oder in Philipper steht, denkt an das, was liebevoll ist, was gut ist, was ein Lob ist und so weiter. Das braucht nämlich Anstrengung. Ja. Und wenn in der Bibel steht, erinnere dich doch, was Gott schon alles gemacht hat, Gutes in deinem Leben, dann braucht das Anstrengung. Das braucht Anstrengung.
4: Ja. Ja. Genau, das wäre doch auch
2: wunderbar. Vielen Dank.
4: An die guten Sachen, ne? Vielen Dank,
1: Genau.
4: Kann man die
2: sehr schön
4: über Radio Horeb bestellen? Ich habe so eine alte von Eva Marie Admiral, die ist mir leider abhanden gekommen, so eine ganz, ganz alte. Also
1: ich werde das Radio Horeb bitten, dass Sie, weil bei mir kann man es nicht bestellen. Sie können es überall bestellen, aber dass die Radio Horeb bitte, Anjuta, wenn du das weiterleitest, dass die einfach aufschreiben, die CD heißt Erstmal entspannen von Eva Maria Admiral und die kann man dann überall bestellen.
4: Ja, genau. Und da gab es nochmal so eine alte, da war so entspannend und man setzte sich in so ein Boot und fuhr dann zur Insel und so weiter.
1: Die heißt Erstmal gelassen, genau, die gibt es auch.
4: Die gibt es auch.
1: Erstmal gelassen.
4: Herzlichen Dank.
1: Genau.
4: Vielen Dank.
1: Ja, gerne. Dankeschön. Gerne.
2: Dankeschön. Vielen Dank für Ihre ganz konkreten Fragen. Genau, das gebe ich weiter. Die CD, dass Sie sich die besorgen können, wenn Sie Interesse haben. Das war ja nur ein Ausschnitt aus dieser CD, den wir noch nicht mal ganz ausspielen konnten hier. Aber damit Sie einen Vorgeschmack bekommen, die Informationen, die können wir dann noch weiter in die Details setzen zu der Sendung, dass Sie die da abrufen können oder auch beim Hörerservice nachfragen können. Mhm. Ja, danke Ihnen. Und weiter geht's nach Bayern. Da bin ich jetzt auch verbunden mit einer Hörerin. Ich grüße Sie.
5: Ja, grüß Gott. Bei dieser CD jetzt habe ich bei dem Satz, für Gott bin ich wertvoll, irgendwie schon mit können. Und gleichzeitig war sofort der Satz da, aber ich möchte auch für Menschen wertvoll sein. Und wenn ich da so viel nervige Angewohnheiten habe, die ich auch nicht von heute auf morgen loskriege, okay, das heißt, man ist trotzdem liebenswert, auch mit allen Macken. Aber da komme ich irgendwie nicht hin. Also wie könnte ich das?
1: Ja. Interessant. Also was ist so der Hauptgrund, warum Sie denken, Sie sind nervig für Menschen?
5: Es gibt ja Situationen, wo man eher Last ist für andere oder lästig. Okay, das kann von meiner frühen Kindheit herkommen. Lästig.
1: Ja, das ist jetzt interessant. Woher haben Sie diesen Glaubenssatz, dass Sie denken, Sie sind lästig für andere Menschen? Was ist das?
5: Ja,
1: woher
5: einfach, kommt weil ich das? Die letzte von ein paar Kindern bin und meine Mutter
1: wirklich.
5: Ja, genau.
1: Eben. Also das sind die Glaubenssätze, die negativen Glaubenssätze, die sind ganz tief, wirklich, Sie müssen sich vorstellen, wie ein Brandmal bei einer Kuh ist das ganz tief in unser Reptiliengehirn eingebrannt. Das heißt, wir dürfen uns keinen Vorwurf machen und wir brauchen uns überhaupt nicht wundern, wenn diese Glaubenssätze wirklich, also sofort da sind, von ganz alleine, aus dem Nichts und ohne Grund, dass sie denken, sie nerven andere Menschen oder sie sind eine Last oder sie sind nicht gut genug. Aber das Prinzip ist, das zu hinterfragen und zu sagen, ist das wahr? Ist das wahr? Bin ich wirklich lästig für Menschen? Stimmt das? Ich frage Sie, stimmt das, dass Sie wirklich lästig sind für andere Menschen? Oder ist das etwas, was von ganz, ganz früher eine Glaubensüberzeugung ist von Ihnen?
5: Also grundsätzlich und immer sicher nicht. Aber Sie haben jetzt den Punkt erwischt. Sie haben den Punkt erwischt. Alles klar. Vielen Dank. Ich bin froh, dass ich angerufen habe. Ich glaube, ich kann nicht drauf kommen. Nur, was kann ich jetzt da für eine Übung draus machen?
1: Genau. Ich kenne nämlich den Gedanken natürlich extrem gut. Ich weiß genau, wovon Sie sprechen. Und ich sage Ihnen, die allerwichtigste Übung ist, ich musste mich zuerst mal ertappen. Und für mich die zweite Übung, deshalb liebe ich so die Gehirnforschung, die gesagt hat, das ist neurologischer Abfall. Also müssen Sie sich vorstellen, aus dem Reptiliengehirn, aus dem Stammhirn, ist das ein ganz alter Müll. Ja, so müssen, ich stelle mir das wirklich als Müll vor. Und das, in dem Moment bewerte ich das auch so, also ich ertappe mich, als denken wir diesen Müll, dann bewerte ich das auch so, dass ich sage, aha, jetzt sind wir wieder beim uralten Müll von vor 100 Jahren, quasi bei der alten Schallplatte. Ja? Und da kann man sich jetzt ein Bild überlegen, was Ihnen am besten hilft. Also ich kenne verschiedene Bilder, die Leute selber erfunden haben. Ich sage Ihnen einfach mal ein Bild. Ein Bild war, dass jemand erzählt hat, das war für ihn wie ein streunender Hund, der dann plötzlich wieder dahergerannt ist und ein LKW vom Tierheim ist gefahren und hat den streunenden Hund eingeladen und ist damit weggefahren. Das war für ihn hilfreich. Eine andere hat erzählt, sie hat sich vorgestellt, das ist ein Gedanken, weil er ja Gedankenmüll ist, wie eine Kakerlake, die da ankriecht und sie hat mit dem Pracker, ich weiß gar nicht, wie man das auf Hochdeutsch sagt, hat sie die Kakerlake jedes Mal totgeschlagen. Das ist vielleicht ein bisschen anstrengend, aber mir allein hilft schon wirklich, mir hat enorm geholfen die Bewertung, dass wir hier wieder beim Müll sind, beim uralten Müll, der 60 Jahre später, 70 Jahre später immer noch glaubt, er hat recht.
5: Super. Gut, vielen Dank.
2: Ja, gerne, sehr schön, dass Sie das gefragt haben, ansprechen. Und da braucht man wahrscheinlich einen langen Atem. Also alles Gute Ihnen und manchmal wahrscheinlich eben auch Hilfe, weil wir das nicht immer uns damit konfrontieren. Ich glaube, das ist eben auch der anstrengende Punkt, dass wir mal mit jemandem da ins Gespräch gehen und das immer wieder wiederholen. Also jeden Tag eigentlich, also tägliches Training wünsche ich uns allen und Ihnen dabei auch viel Erfolg. Alles Gute Ihnen. Auf Wiederhören.
5: Wiederhören.
2: Ja, weiter geht's nach Franken und da bin ich mit Elisabeth verbunden. Ich grüße Sie.
5: Ja, grüß Gott. Ich danke für den Vortrag. Sie sprechen mir aus der Seele. Was mich schon lange beschäftigt, ist, dass wir heute und auch aus dem Neuen Testament her kommt es, dass wir viel öfters gesagt kriegen würden, ihr seid Kinder des Lichtes und nicht immer auf der Sünde praktisch. Ja, wenn ich an den Rosenkranz denke, ich kann den in der Gemeinschaft nicht mitbeten, weil da, es ist 53 Mal, ich jedes Mal beim Gegrüß, seist du Maria, bitte für uns Sünder, nochmal Sünder. Und im Neuen Testament sagt der Jesus manchmal oder öfters, dass wir Kinder des Lichtes sind. Und jetzt wollte ich Sie auch noch was zum Beispiel bei der Kommunion, bei der Wandlung heißt es, kommet alle zu mir. Und dann bei der Kommunion müssen wir sagen, wir sind nicht würdig. Ist es nicht auch ein alter Müll? Auch in der neuen Psychologie weiß man ja, wenn man Kindern immer sagt, sie sind schlecht, dass es ganz schwer wird, dass sie da rauskommen. Also ich bin nämlich auch, Sie haben gerade vom alten Müll, ich bin nämlich aus diesem alten Müll, mit Sünde, also ich im Erstkommunionunterricht, ich habe gelitten unter dieser Angst vor der Sünde und deswegen bin ich auch da raus und bin eben, wir sind Kinder des Lichtes und das müssen wir viel öfters gesagt kriegen. Was meinen Sie dazu?
1: Ah, Sie sprechen mir aus der Seele. Wissen Sie, es kommt ja ganz drauf an, woher man kommt jetzt. Ich meine innerlich, ja. Und was die Vorgeschichte ist. Und für meinen Mann zum Beispiel, der ein geliebtes Kind war mit einer unglaublich liebevollen Mutter, sind alle diese Sätze, die Sie gesagt haben, überhaupt kein Problem. Ja, dem kann man das sehr wohl sozusagen an den Kopf werfen. Und für ihn beschädigt das jetzt nicht irgendwas in seinem Inneren. So. Das ist die eine Seite. Die andere Seite ist aber unsere Geschichte und unsere Vorgeschichte. Und da ist genau, was Sie sagen, da ist etwas sehr Zerbrechliches drinnen. Mir hat einmal geholfen, erstens mal wirklich in den Urtext zu schauen. Und Sünde heißt im Urtext, im Griechischen, das kann jeder Theologe beweisen, nichts anderes als das Ziel verfehlen. Wir alle verfehlen das Ziel. Damit habe ich kein Problem und ich werde auch immer wieder das Ziel verfehlen. Und diese uralten Formulierungen, genau wie Sie richtig sagen, muss ich Ihnen ehrlich sagen, ich für mich persönlich, ich kann die auch nicht mitbeten. Ja, das liegt aber an meiner Vorgeschichte, an meinen uralten Glaubenssätzen, an meinem Gedankenmüll, der sich dann daran hängt. Ja, und jemand, der das nicht hat, bitte möge das bitte weiterbeten. Ich sage nur, für mich sind diese Formulierungen nicht möglich, weil sie überhaupt kein Licht in meine Seele bringen, weil sie mir nicht weiterhelfen, sondern im Gegenteil, sie beschämen mich und sie verurteilen mich. Und da sind wir wieder beim Reptiliengehirn. Beschämung und Verurteilung kommt nicht vom Heiligen Geist. Vom Heiligen Geist kommt Conviction, also das Überführtwerden, aber nicht Beschämung. Und diese Formulierungen, die da sind aus dem Mittelalter, ich bin nicht würdig und so weiter, das sind uralte Formulierungen. Und wie gesagt, wenn für Menschen, die das nicht betrifft, bitte, dann brauchen Sie auch nicht drüber nachdenken. Aber unser Eins, ich kann ehrlich gesagt gewisse Bibelübersetzungen gar nicht lesen. Das muss ich ehrlich sagen. Ich lese ehrlich gesagt auf Deutsch, wenn ich ehrlich bin, gar nicht die Bibel. Ich lese auf Italienisch, Französisch und Englisch. Das ist überhaupt kein Problem, weil das sind ganz andere Worte. Das sind ganz andere Worte. Ich gebe jetzt nur ein Beispiel. Wenn der Paulus an seine Gemeinden schreibt, und der Paulus hat ja auf Deutsch manchmal einen sehr strengen Stil, dann sagt er auf Italienisch als Überschrift immer Carissimi. Das heißt, die Überschrift von Paulus an alle Menschen, die er schreibt, heißt meine allerliebsten. Carissimi. Das kommt im Deutschen gar nicht vor und kommt auch nicht raus. Aber Tatsache ist es, dass es in der Bibel so steht.
2: Ja. Interessant. Das ist wirklich interessant. Und das ist vielleicht ein ganz, ganz wichtiger Einwurf, den Sie da.
5: Ja, und das wollte ich einfach mal loswerden. Ja, vielen Dank. Ja. Und ja, ich bin ganz mit Ihnen verbunden. Ja, vielen Dank.
2: Gerne. Schön. Alles Gute Ihnen. Ja. Vielleicht müssen wir das jetzt noch ins richtige Licht rücken. Das hat natürlich seine Bedeutung, seine Bewandtnis und ist so überliefert. Aber wenn es in vielen Seelen einfach auch Unheil einrichtet, eine unglückliche Übersetzung und das, was wir vielleicht schon über Jahre, Jahrhunderte tradiert haben, dann ist das ja auch etwas, was vielleicht auch viele junge Menschen dann abschrecken mag. Mhm. Oder so ein, ja, so wie Sie sagen, Sie nehmen sich andere Übersetzungen her. Und das sollte man vielleicht wirklich mal ausprobieren und tun. Mhm. Meine Allerliebsten, ja, so eine Anrede von Paulus, sich auf der Zunge zergehen zu lassen, auf sich wirken zu lassen. Also das hat jetzt hier nichts damit zu tun, dass wir irgendwas vom Glauben in Abrede stellen, sondern dass das manchmal die Wortwahl ganz wichtig ist. Und da haben Sie, glaube ich, was Wichtiges auch hier gesagt, dass man dann nämlich jetzt nicht wieder in irgendwelche Schuldfallen und Schuldgefühle hineingerät, weil man vielleicht merkt, oh, das ist jetzt so eine Wortwahl, die tut mir jetzt gerade gar nicht gut, oder ich wähle da besser ein anderes Gebet oder eine andere Übersetzung.
1: Oder eine andere Sprache. Auf Deutsch ist
2: oder
1: die Sprache,
2: eine andere Sprache.
1: Sehr. Auf Deutsch muss ich sagen, ist die Sprache sehr hart, sehr verurteilend, wenig Spielraum. Ja.
2: Mhm. Ja, und ich habe das auch festgestellt schon, dass manchmal junge Leute dann irgendwie ins Ausland gehen und in einer anderen Sprache konnten sie plötzlich den Rosenkranz beten, weil auch selbst wenn in einer anderen Sprache, vielleicht auch in einem ganz alten, oft sind es ja in einer ganz alten, auch Englisch oder ein ganz altes Englisch verfasst ist oder Französisch, das heute gar nicht mehr geläufig ist. Und dann kann man das vielleicht verstehen, dass das mal auch nicht gut tut oder abschreckend ist. Frau Admiral. Giftfässer der Seele, gefesselt an die Opferrolle. Was wollen Sie uns noch mitgeben auf den Weg? Wir haben ja, Sie haben einige Schritte angesprochen, was die Schritte aus der Opferrolle, die tägliche Gewohnheit, Eigenverantwortung zu stärken und sich dabei zu ertappen, dass man nicht in alte Muster zurückfällt. Mit dieser Entspannungs-CD und auch das Wissen darum, dass man natürlich jeden Tag wieder auch hinfällt oder das ist nicht das Entscheidende, oder? Was möchten Sie noch mitgeben am Ende der Sendung?
1: Ich möchte unbedingt mitgeben, bitte, ich darf nicht alles glauben, was ich denke. Bitte, wir denken so viel Gedankenmüll. Oder mit meinem Lieblingssatz von Viktor Frankl, ich muss mir auch von mir selber nicht alles gefallen lassen. Und ich muss mir auch von meinen Gedanken nicht alles gefallen lassen. Und der zweite Satz von Viktor Frankl danach ist, ich kann auch immer noch ein ganz anderer werden oder eine ganz andere. Das ist übrigens, wenn man es biblisch will, ist das 2. Korinther 5, 17. Und das erzeugt die Trotzkraft des Geistes, die wir dann kriegen und sagen, das muss ich mir wirklich von mir selber nicht anhören.
2: Sehr schön. Also ich muss mir von mir selbst nicht alles gefallen lassen. Viktor Frankl, Begründer der Logotherapie, wo es vor allem um ein sinnzentriertes Leben geht. Und ich kann immer noch ein ganz anderer werden. Und das ist absolut biblisch, wo uns eigentlich immer diese Erneuerung, das erneuerte Denken im Glauben mit dem Heiligen Geist auch zugesagt ist und wird. Ja, und auch den Trick, den Sie hier mit auf den Weg gegeben haben, also das können Sie vielleicht auch nochmal wiederholen. Am Anfang erstmal den Gedankenmüll, also am Anfang, am Beginn des Tages mal den Gedankenmüll einfach mal runterzuschreiben.
1: Sich mal bewusst werden, was ich alles so Müll denke. Das ist dieses sich ertappen. Und dann, wenn man das dann auch vielleicht so ein paar innere Glaubenssätze hat, die negativen Glaubenssätze, die Dame vorher hat gesagt, ich gehe anderen Menschen auf die Nerven oder so irgendwas, so einen ähnlichen Glaubenssatz, dann den zu hinterfragen und zu sagen, stimmt das? Ist das die Wahrheit? Das ist dann der zweite Schritt. Ist das die Wahrheit?
2: Und dann die Wahrheit oder, aufschreiben.
1: Mhm. Ja,
2: den dann richtigen die Satz dagegen.
1: Ja.
2: Ja, oder auch nehmen, wenn man damit Probleme hat, dass man immer wieder zu Süßigkeiten greift oder zu Chips oder was auch immer. Auch da kann man sich umtrainieren, wie Sie gesagt haben, nach dem Essen aufschreiben, wenn ich es jetzt wieder also gemacht habe. Was habe ich jetzt wirklich davon gehabt?
1: Na. Ja, genau.
2: Wow,
1: what did I get from it? Und da werden Sie allen Widerstand der Welt spüren. Das ist unglaublich, was der Körper und das Gehirn da macht. Ich kann das nicht aufschreiben, ich habe keine Zeit, mir fällt nichts ein. Also es ist unglaublich. Und in Wirklichkeit ist es ja sehr offensichtlich, dass wir nicht viel Belohnung davon haben.
2: Ja, und damit kommen wir zum Ende dieser Sendung und sind schon fast schon über die Zeit hinaus. Eva Maria Admiral, ein ganz herzliches Dankeschön, dass Sie heute hier zu Gast waren zum Thema Giftfässer der Seele, gefesselt an die Opferrolle. Auch zu Ihrem Buch, es ist nie zu spät, befreit zu leben. Alles, alles Gute Ihnen auch weiterhin für Ihre Seminare, für Ihre Gesundheit, für Ihr Wirken. Und ja, vielen Dank, dass Sie heute hier zu Gast waren.
1: Sehr gerne. Bis zum nächsten Mal. Danke.
2: Bis zum nächsten Mal, ja. Genau, ein nächstes Mal gibt es in unserer Reihe Giftfässer der Seele. 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Ja, viel Freude Ihnen dabei und seien Sie auch morgen wieder in der Lebenshilfe. Da geht es, glaube ich, um die Patientenverfügung, wie man die verfasst, ganz korrekt. An dieser Stelle Ihnen ein herzliches Dankeschön für Ihr Interesse, für immer auch für Ihr Gebet, Ihre Unterstützung durch Ihre Spenden, damit wir weiter auf Sendung bleiben können. Einen gesegneten Tag wünscht Ihnen Ihre Anjuta Engert.
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1: Das Nachtprogramm bei Radio Horeb. Wir beten den Engel des Herrn in einer Aufzeichnung mit Papst Benedikt dem 16. und anschließend den schmerzhaften Rosenkranz auf Latein in einer Aufzeichnung mit Papst Johannes Paul dem 2.

0: Rosarium Beate Maria Virginis
1: Corona. Der schmerzhafte Rosenkranz.
2: In nomine Patris et Filii et Spiritus Sancti.
1: Wir betrachten die Geheimnisse unseres Heils.
2: Deus in adiutorium meum intende. Gloria Patri et Filio et Spiritui Sancti. Mysteria Doloris.
1: Die schmerzhaften Geheimnisse.
2: Jesus in orto Gethsemani ora.
1: Jesus betet im Garten Gethsemani.
2: Tu Domine. Ne longaveris fortitudo mea ad adiuvandum me festina, pater fiat voluntas tua.
1: Du, mein Herr, zögere nicht länger, meine Stärke eile mir zu Hilfe. Vater, dein Wille

0: Ave Maria, gratia plena Dominus tecum, benedicta tu in mulieribus et benedictus fructus ventris tui, Iesus.
1: Santa Maria, Madre Dei, ora pro nobis peccatoribus, nunc et in hora mortis nostrae. 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
2: Jesus trägt sein Kreuz nach Calvarie.
0: Foderunt manus meas et pedes meos, et dinumeravi omnia ossa mea. 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Pater, fiat voluntas tua.
2: Sie haben mir Hände und Füße durchbohrt. Ich konnte alle meine Knochen zählen. Sie verteilten unter sich meine Kleider und warfen das Los um mein Gewand. Vater, dein Wille geschehe.

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1: Jesus stirbt am Kreuz.
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1: Alle Enden der Erde sollen daran denken und sich zum Herrn bekehren. Vor seinem Angesicht sollen sich niederwerfen alle Stämme der Nationen. Vom Herrn wird man dem Geschlecht erzählen, das kommen wird. Seine Heilstat verkündet man einem Volk, das noch geboren wird. Das hat der Herr getan. Vater, dein Wille geschehe.

In einer Aufzeichnung mit Papst Johannes Paul II. Haben wir den schmerzhaften Rosenkranz gebetet. Wir wünschen Ihnen weiterhin gesegnete Stunden hier im Nachtprogramm bei Radio Horeb.

0: Liebe Zuhörer, schön, dass Sie dabei sind im Nachtprogramm bei Radio Horeb. Bei uns geht es jetzt weiter mit dem Abend der Jugend von der Vorwoche.
1: Ein Heiliger werden, das ist deine Berufung. Klingt erstmal schwer und unerreichbar. Warum Heiligkeit trotzdem so wichtig ist und wie du dahin kommst, darüber sprechen wir hier heute Abend am Abend der Jugend bei Radio Horeb. Ich bin David, schön, dass du mit dabei bist. Und bei mir ist jetzt hier live zu Gast Kaplan Johannes Wende. Kaplan Johannes Wende ist Kaplan in Amöneburg, das liegt bei Marburg im Bistum Fulda. Hallo und guten Abend, Kaplan Johannes. Hallo.
2: Grüß dich, David. Hallo.
1: Johannes, was ist denn überhaupt Heiligkeit? Was bedeutet das?
2: Also Heiligkeit ist so am Anfang so, als ich so noch im Priesterseminar war, als ich in der Seminarzeit war, habe ich das immer so verstanden, als würde Heiligkeit Perfektion bedeuten. Das habe ich Gottlob sehr schnell verstanden, dass das nicht so ist. Also Heiligkeit heißt, in der Beziehung zu Gott mehr und mehr zu wachsen, von Gott mehr und mehr durchdrungen zu sein und ja, aus dieser Erfahrung heraus dann auch zu leben und seinen Alltag dann auch entsprechend zu meistern. So habe ich es für mich als Antwort gefunden.
1: Und hast du auch als Ziel, heilig zu werden? Willst du heilig werden?
2: Ich glaube, das sollte jeder. Also jeder, der sein Leben als Christ in dieser Welt tut, der sollte auch das Ziel haben, heilig zu werden. Ne? Also wenn man gerade mal den Katechismus auch aufschlägt, ne? Das ist also diese Frage, wozu sind wir überhaupt auf der Erde? Gerade so die Älteren, die dürften das noch ziemlich auswendig parat haben. Wir sind auf der Erde, um Gott zu erkennen, um ihn zu lieben, nach seinem Willen das Gute zu tun und eines Tages in den Himmel zu kommen. Und das, ja, das funktioniert nur, wenn es auch Anlass dazu gibt, in den Himmel zu kommen. Und dementsprechend sollte man nacheifern, eben den Heiligen und auch selbst irgendwie heilig zu werden. Aber das ist auch ein Prozess. Also Heiligkeit, das ist nie abgeschlossen. Es ist ein mehr und mehr von Gott durchdrungen zu werden, ein mehr und mehr ihn kennenzulernen und ja, ein mehr und mehr hineinfinden in diese Haltung des Gebets und des Bei- und Mit-Gott-Seins.
1: Du sagst jetzt, heilig werden, damit wir auch in den Himmel kommen. Aber warum muss ich dann gerade heilig werden? Warum ist das denn so wichtig? Reicht es nicht einfach, ein guter Mensch zu sein, nenne ich es mal?
2: Ja, das eine schließt das andere überhaupt nicht aus. Das ist ja normalerweise die logische Konsequenz, wenn man ein guter Mensch ist, dass man auch dann gemäß der Heiligkeit lebt. Also wenn man wirklich sein Leben so ausrichtet, dass man ganz darauf zulebt, man ist von Gott gekommen und man kehrt auch wieder zu ihm zurück, dass man sein Leben eben genau so führt. Und das ist dann eben ein Leben, wo mit Gott an der Hand, wo man niemals diese Beziehung erkalten lässt. Und wenn das auch mal passiert, wenn da irgendwelche Fehltritte geschehen, dass man dann auch die Möglichkeit nutzt, Beichten zu gehen, das wieder in Ordnung zu bringen, ne? Und auch in den Sakramenten immer wieder gestärkt zu werden, ganz besonders in der Eucharistie, dann ist das was man Heiligkeit nennen kann, auf diesem Weg unterwegs zu sein. Und das ist dann wirklich vielleicht noch ein bisschen mehr, als einfach nur ein guter Mensch zu sein. Weil ich finde das immer so beeindruckend, gerade so im säkularen Alltag, da begegnen uns viele gute Menschen, ne? Und viele davon sind auch ganz anders unterwegs, sind keine Katholiken, gehören anderen Konfessionen an oder sind gar atheistisch, ne? Und trotzdem gute Menschen. Ne? Und, aber das ist nochmal etwas anderes, wenn man wirklich so ganz so der Heiligkeit nacheifert, wenn man also sein Leben im Glauben führt und auch im Bewusstsein, dass man ein Leben im Glauben führt und dass man gar nicht den Anspruch hat, perfekt zu sein. Das ist vielleicht auch nochmal ein wichtiger Gedanke bei dem Thema Heiligkeit, ne? Dass man wirklich wichtig ist, also dass man wirklich zusammen mit Gott unterwegs ist und dass man sich Mühe macht, dass diese Beziehung am Leben erhalten wird.
1: Zeichnet das auch einen Heiligen aus, genau dieses Leben immer im Bewusstsein mit Gott zusammen, auch den Alltag mit Gott zusammen zu bestreiten?
2: Würde ich schon sagen. Ja. Also ich habe ja nicht von ungefähr, ich bin vor 5 Jahren zum Priester geweiht worden, da habe ich den Prometspruch damals gewählt, aus dem Buch Jesaja, das ist am Festtag des heiligen Johannes, des Täufers. Und als ich noch im Schoß meiner Mutter war, hat er mich bereits beim Namen genannt. Also das ist etwas, was mit meiner Berufungsgeschichte ganz eng verbunden ist. Der Gedanke, dass Gott mit jedem Menschen irgendwie einen Plan hat. Und dass wir Menschen idealerweise diesem Plan auch nacheifern sollen. Ja. Es gibt ja immer so die Unterscheidung, was ist das Richtige, was man tut. Ne? Es gibt das Richtige, das Falsche. Und idealerweise tut man natürlich das, was das Richtige ist. Ja? Das ist dann auch das, wo man sich dann im Gleichklang mit der Absicht Gottes dann bewegt. Dass das nicht immer gelingt, das wissen wir viel zu gut. Und trotzdem ist es eben der Anspruch, dass man mehr und mehr dem entspricht, was er mit uns vorhat. Also dass dieser Plan, den Gott mit uns hat, ja, von Anbeginn der Zeit, dass wir diesem Plan so gut es geht irgendwie entsprechen. Und das geht halt nur als Menschen, die ins Gebet hineinspüren, in die Beziehung mit Gott eintreten, die wirklich als betende Menschen unterwegs sind und ernsthaft auf der Suche sind, ihm immer wieder zu begegnen.
1: Das ist hier der Abend der Jugend bei Radio Horeb heute am Montagabend. Für euch im Studio ist live David. Wir sprechen heute darüber, wie du ein Heiliger wirst. Denn genau das ist das Ziel. Das ist das Ziel eines jeden Christen. Das ist die Berufung eines jeden Christen, ein Heiliger zu werden. Dazu ist jetzt hier gerade live bei mir zu Gast Kaplan Johannes Wende, Kaplan in Amöneburg. Das liegt bei Marburg im Bistum Fulda. Und Kaplan Johannes, wie werde ich denn heilig? Du bist ja Priester geworden, du hast dein Leben Gott geweiht. Da kann man jetzt sagen, ja, das ist ja einfach, dann wirst du auf jeden Fall heilig. Aber wie werde ich jetzt im Alltag heilig, wenn ich jetzt nicht in ein Kloster gehe oder Priester werde? Geht das überhaupt?
2: Das hoffe ich doch sehr, dass das geht. Und vor allem, ich glaube, die Priester haben es am schwersten, heilig zu werden, weil da ein anderer Anspruch nochmal da ist. Ne? Es gibt ja dieses böse Zitat, dass der Weg zur Hölle mit Priesterköpfen geebnet ist. Ja. Das kommt nicht von ungefähr, weil es ist als Priester wichtig, diese riesige Verantwortung auch wahrzunehmen, die einem übertragen wurde und dem auch gerecht zu werden. Und es ist sicherlich ein Weg, der für jeden zu bewältigen ist, aber der für jeden auch verschieden schwer ist. Ne? Also wichtig ist bei all dem, dass man ernsthaft unterwegs ist, ne, und dass man ein ernsthaft Suchender bleibt und dass man die Beziehung zu Gott respektiert, ja, und aus dieser Beziehung heraus lebt. Ich finde es immer wieder beeindruckend, wie unspektakulär oft so Heiligenbieten sind. Ne? Also wenn man zum Beispiel jetzt die Vita von Carlo Acutis anschaut, das hat mich jetzt, also diesen Heiligen, den habe ich schon sehr früh kennenlernen dürfen. Da war der noch gar nicht heilig, da war er als Diener Gottes ausersehen und dann wurde er selig gesprochen, jetzt zuletzt auch heilig gesprochen. Ich war auch dabei als Papst Leo, das war ja die erste Heiligsprechung, wo Carlo Acutis heilig gesprochen wurde. Und da hat mich wirklich beeindruckt, wie in welcher Einfachheit dieser Carlo Acutis unterwegs war. Er war einfach ein frommer, interessierter Junge, der die Eucharistie geliebt hat, der gerne in die Messe gegangen ist, der Freude an dem heiligen Geschehen hatte und der dann auch sich die Frage gestellt hat, ja, wie kann ich andere Menschen für diesen großen Weg, ja, für diesen Weg als Christen, wie kann ich andere damit begeistern und wie kann ich dafür sorgen, dass andere auch auf dem Weg der Heiligkeit unterwegs sind. Und dann hat er ja auch diese Internetseite entworfen, wo er dann die eucharistischen Wunder dokumentiert und es ist für ihn, das war der Weg. Und er war erstaunlich unspektakulär und ist heilig geworden, ja, also heilig gesprochen worden. Das ist ja eh etwas, was erst retrospektiv geschehen kann, entweder durch die Kirche oder halt völlig unbemerkt in der Ewigkeit. Ne? Aber es ist für jeden ein eigener Weg. Und es ist ein Weg, der verschieden schwer sein kann. Und wichtig ist bei all dem eben, dass man seinen persönlichen Weg findet. Und dieser Weg, der muss auch zu dem passen, was einen eben im Alltag so bewegt. Ich bin jetzt zum Beispiel jemand, der in der Schönstatt-Spiritualität groß geworden ist. Und Pater Kendenich hat da ein eigenes Wort für entwickelt. Er hat differenziert zwischen Sonntags- und Werktagsheiligkeit. Und er hat Sonntagsheiligkeit eher abschätzig gemeint, wenn er das sagte. Weil so dieses typische, ja, wenn man sonntags in die Kirche geht, da ist auf einmal dann wichtig, dass alles passt und dass man da diesem Ideal der Heiligkeit entspricht und die Woche über ist wieder egal, was man so treibt. Das eben gerade nicht. Ne? Also es soll darum gehen, dass man jeden Tag entsprechend heiligt. Also dass man jeden Tag so führt, als wäre ein Sonntag. Dass man jeden Tag an der Hand Gottes führt, dass man versucht, im Alltag Spuren Gottes zu entdecken, liebevoll mit den Menschen umgeht, sich an die Gebote einfach hält und aus den Sakramenten zu leben. Und das ist die Art, wie man den Alltag heiligt. Und bei all dem darf auch Scheitern vorkommen, solange man wieder aufsteht und sich wieder neu auf den Weg macht. Ne?
1: Das heißt, du hast es gesagt, es ist unterschiedlich schwer, heilig zu werden. Das heißt, es ist auf jeden Fall aber möglich, heilig zu werden. Oder es ist eher so ein fast unerreichbares Ziel, eben dieser Weg zur Heiligkeit.
2: Na gut, man kann das ja schon so sagen. Verdient hat den Himmel im Letzten. Wer hat den schon verdient? Ne? Also das ist wirklich eine Frage, die wir uns selbst wohl nicht beantworten können als Menschen. Aber wir hoffen sehr darauf, dass wir dieses ewige Ziel einmal erreichen und das fußt in dem Vertrauen, dass Gott die in Jesus Christus die inkarnierte Barmherzigkeit ist. Ja, also dass wir absolut sicher sein dürfen, dass er der Barmherzige ist. Ja, und hoffentlich nicht der Gerechte. Ja, beides gehört irgendwie zusammen, aber im Letzten ist es das Barmherzige, was überwiegt. Und davon hören wir auch in den Schrifttexten, das erleben wir, wenn Jesus Christus in den Gleichnissen zu uns spricht, durch die Evangelien. Und das ist auch das Bild, was wir von Gott kennen sollten, ja, dass er der Barmherzige ist, der Liebevolle ist. Ja, weil wenn wir mit uns komplett gerecht umgehen würden, da könnte wohl keiner bestehen. Bei all dem, was auch im eigenen immer wieder schief geht. Und ich glaube auch, dass viele Heilige das von sich sagen würden, weil auch da haben sich manche Abgründe aufgetan. Und es gab aber immer wieder die Momente, wo die wieder neu aufgestanden sind, wo sie wieder neu den Kontakt mit Gott gesucht haben, wo sie sich neu aufgemacht haben. Und gerade im Aufstehen, da zeigt sich ja auch, wie ernst man es mit Gott wieder meint. Und solange man es gut meint, solange man diesen Weg wirklich mit Ernsthaftigkeit geht und wirklich als ein gläubiger Mensch unterwegs ist, das heißt eben kein Wissender, sondern ein gläubiger Mensch, der ernsthaft auf der Suche ist, ja, mit Gott immer wieder auch den Kontakt herzustellen, ja, dann ist das ein Weg, der von all dem getragen ist. Das ist ein Weg der Heiligkeit und das ist dann auch ein Weg, wo wir auch das ewige Ziel dann ja durchaus erhoffen dürfen. Und im Letzten, das ist ja auch die Botschaft, die uns allen gilt, wird die Barmherzigkeit siegen. Und das ist was, was uns auch hilft und was uns eben auch deutlich macht, dass wir keine Angst haben müssen auf dem Weg, den wir beschreiten. Es ist ein Weg, den wir gehen und es ist ein Weg, wo durchaus Fehler erlaubt sind, aber eben auch ein Weg, der dahin führt, wo wir ursprünglich mal hergekommen sind. Ein Weg, der von oben kam. Ja? Also wir sind von Gott geschickt worden, ja? Von Gott auserwählt worden und gehen auch irgendwann mal zu ihm zurück. Und dann dürfen wir darauf vertrauen, dass er uns auch wieder annimmt.
1: Kaplan Johannes, hast du zum Schluss noch einmal kurz ein paar knackige Tipps? Ganz konkret, wie schaffe ich jetzt, wie wachse ich auf dem Weg zur Heiligkeit?
2: Da habe ich in der Tat einen herrlichen Tipp. Und zwar, ich habe mir es zur Aufgabe gemacht, als Priester hat man ja sehr viel mit Menschen zu tun und auch durchaus Menschen, die einen gelegentlich ziemlich herausfordern können. Und ich habe mir es zur Aufgabe gemacht, mir den Vorsatz so zu fassen, dass ich die Vollendung im anderen sehe. Also, dass ich mir wirklich die Mühe mache, okay, da ist jetzt jemand, der sich in irgendeine Thematik unglaublich reinsteigert oder vielleicht sogar ausfällig wird oder, ne, und dann trotzdem dann zu sehen, okay, der eifert jetzt diesem Ziel nach und das ist dem so wichtig, ja, und das eben dann auch einfach wertschätzend mal zu äußern. Ne? Also, so das eine oder andere, dass man wirklich sich bemüht, es gibt so viele Momente im Alltag, wo man einfach sieht, okay, da gehen Dinge richtig schief, aber man versucht es einfach im Ideal zu sehen. Und es gibt einem einen liebevollen Blick auf die Dinge. Und das macht einem auch das Herz viel weiter und man wird geduldiger. Und es ist es tut einem selbst auch einfach gut, wenn man sich nicht so in die Dinge reinsteigert, wenn man selbst in sich keinen Groll wachsen lässt, ne, dass man auch da in sich so rein, also eins ist, ne? Also ist man mit Gott sollte man ja im Reinen sein, auch mit sich selbst, ne? Und idealerweise natürlich auch mit anderen, dass dieser Gleichklang da auch gegeben ist, weil wenn wir uns bemühen, so wirklich da voranzuschreiten, dass wir mit uns selbst eins sind, ja, und das geht eben nur, wenn wir betende Menschen sind, wenn wir Menschen sind, die der Heiligkeit nacheifern, ja, dann ist das der ideale Weg, um wirklich heilig zu werden.
1: Dann bitte ich dich jetzt noch zum Schluss, Kaplan Johannes Wende, um deinen Segen für uns, die wir auf diesem Weg auch zur Heiligkeit sind.
2: Ja, dann wollen wir auch besonders jetzt den Carlo Acutis um Fürsprache bitten für uns alle. So segne euch und alle, die euch verbunden sind, auf die Fürsprache des heiligen Carlo, der dreieinige Gott, der Vater und der Sohn und der Heilige Geist.
1: Amen. Kaplan Johannes Wende aus Amöneburg bei Marburg, hier live am Abend der Jugend bei Radio Horeb. Wir sprechen darüber, wie du heilig wirst, denn das ist deine Berufung, als Christ ein Heiliger werden. Und wer das schon geschafft hat und wer uns Tipps geben kann auf diesem Weg, darüber sprechen wir hier gleich. Wir schauen noch auf ein paar Heilige, die schon eben heilig sind, die schon im Himmel sind, und holen uns von ihnen Tipps auf unserem Weg zur Heiligkeit, unserem Weg in den Himmel. Jetzt aber erstmal für euch Joan Markus und Veronika Lohmer mit Überwunden.

0: Überwunden von German Markus und Veronika Lohmer hier heute Abend am Abend der Jugend. Für euch live im Studio ist David, ihr hört hier Radio Horeb. Ein Heiliger werden, das ist deine Berufung. Und wie das geht, Tipps auf diesem Weg dahin, die bekommst du hier heute Abend am Abend der Jugend. Schön, dass du mit dabei bist. Und wer könnte da bessere Tipps geben als welche, die es schon geschafft haben, die schon Heilige sind, die schon im Himmel sind? Wir hören gleich von einer besonderen Familie, wo es doch einige Heilige gibt und was wir von dieser Familie lernen können. Jetzt aber zuerst hat sich unser Redaktionspraktikant Aaron einmal hier beim Radio Horeb-Team umgehört, was denn die Lieblingsheiligen sind von den Kollegen.
1: Servus Maria, wer ist dein Lieblingsheiliger?
2: Also spontan würde ich da sagen, der heilige Josef. Der heilige Josef ist der Pflegevater von Jesus, also Gott hat dem heiligen Josef ganz besonders seinen eigenen Sohn anvertraut. Und der heilige Josef ist ein ganz großer Fürsprecher eigentlich für alle Lebenslagen.
3: Direkten Lieblingsheiligen habe ich nicht, aber zwei, die mir sehr wichtig sind, wäre zu einmal der heilige Erzengel Michael, auch mein Namenspatron, klar. Wer ist wie Gott, bedeutet ja Michael, und das ist echt zur Ehre Gottes. Und das zweite wäre Paulus, weil ich Paulus echt stark finde.
4: Also mein Lieblingsheiliger ist der Pater Pio. An ihm beeindruckt mich einfach seine Stärke, auch das Ausharren im Leiden und im körperlicherseits, aber auch auf die geistigen Kämpfe und immer sein Ja zum Herrn, egal wie schwer oder egal wie dunkel es war und einfach auch die Liebe zu den Mitmenschen.
5: Ich habe nicht direkt einen Lieblingsheiligen, aber ich finde Karl Akutis sehr inspirierend, aus dem Grund, weil er die technischen Möglichkeiten nutzt, die es gab zu der Zeit und dadurch die Menschen zu Gott führen will. Und das ist auch so ein bisschen das, was ich bei Radio Horeb halt gerne mache, dass ich mein Talent nutze und so halt auch den Menschen von Gott zu erzählen und das zu verbreiten.
6: Also meine Lieblingsheilige ist auf jeden Fall definitiv die kleine Therese von Lisieux. Ich mag die kleine Therese von Lisieux voll gerne, weil sie so einfach gelebt hat in ihrem Leben und so den kleinen Weg, also sie wird ja auch die kleine Therese genannt, so den kleinen Weg gegangen ist im Alltag. Und sie war ja lange Zeit auch im Kloster, ist schon mit 15 Jahren eingetreten in den Karmel und hat dort einfach durch einfache Taten und so weiter andere auch glücklich gemacht und hat ganz mit Gott gelebt, war ganz auf ihn fokussiert. Und ich finde es so beeindruckend bei ihr, dass sie jetzt nichts Großes vollbringen konnte, dadurch, dass sie im Karmel eben war und jetzt nicht in der Welt irgendwas bewegen konnte. Aber allein durch das Gebet und so, wie sie gelebt hat in ihrem Leben, das hat halt voll ausgestrahlt auch auf andere. Und sie hat quasi innerhalb des Karmels viel getan und bewirkt, was halt nach außen hin, außerhalb des Karmels auch spürbar war.
1: Servus Josef, was ist dein Lieblingsheiliger?
3: Ja, ganz klar der heilige Josef. Ist natürlich mein Namenspatron, aber ich finde ihn einfach cool. Der ist ja zum Beispiel auch der Schrecken der bösen Geister, das gefällt mir besonders gut.
7: Der heilige Pfarrer von Ars.
1: Und wer ist das?
7: Das war ein heiliger Priester, der im 19. Jahrhundert gelebt hat. Der war aus Frankreich und ist dann in ein ganz kleines Dorf versetzt worden. Das hat sich Ars genannt. Und hat dann, das Dorf war ungläubig, durch sein eigenes Beispiel das ganze Dorf bekehrt. Und das habe ich als 15-Jähriger, wo ich den Heiligen durch ein Buch kennengelernt habe, ziemlich beeindruckend gefunden.
0: Das sind also die Lieblingsheiligen hier vom Radio Horeb-Team. Redaktionspraktikant Aaron hat einmal rumgefragt hier bei uns im Medienhaus. Heilig werden? Darum geht es heute, denn heilig werden, es ist nicht irgendwie was man mal so nebenbei machen kann, wenn es reinpasst. Nein, heilig werden, das ist sein Ziel als Christ. Das ist die Berufung eines jeden Christen. Und wie das geht, darüber sprechen wir hier heute, bekommen jetzt Tipps von Heiligen, von dem Leben von Heiligen, schauen jetzt auf eine besondere Familie, nämlich die Familie Martin, die heilige Therese. Wir haben es gerade eben auch schon gehört, das war eine der Lieblingsheiligen von einem hier von den Kollegen, die heilige Therese von Lisieux, ihre Eltern, die heiligen Célie und Louis Martin. Und auch die Schwester der heiligen Therese, die Leonie, die noch nicht heilig gesprochen wird, aber eben auf dem Weg ist zur Heiligsprechung. Was diese vier Heiligen oder drei Heiligen und eine auf dem Weg zur Heiligsprechung, was sie so besonders gemacht hat und warum die so gute Tipps, so gute Wegweiser sind auf diesem Weg zur Heiligkeit, Darüber sprechen wir jetzt hier mit einem, der sich richtig gut auskennt mit dieser heiligen Familie, mit dieser Familie Martin, mit Rolf Wundrak. Rolf, du bist nämlich der Vorsitzende oder du bist im Theresienwerk aktiv, also das Werk, das sich besonders mit der heiligen Therese von Lisieux und damit auch unweigerlich mit der Familie der heiligen Therese von Lisieux beschäftigt. Hallo Rolf.
8: Hallo David, hallo liebe Jugend am Radio. Genau so ist es. Ich bin im Theresienwerk, aber nicht im Vorstand, sondern im Beirat, aber trotzdem.
0: Zumindest da. Du kennst dich zumindest gut aus. Darum geht's hier heute. Du bist hier bei uns im Studio in München live dabei. Wie kamst du denn überhaupt zu dieser heiligen Familie, Mathe?
8: Also Heilige haben mich irgendwie immer interessiert. Heiligenbiografien habe ich gelesen, früher jetzt nicht häufig, aber immer wieder gerne. Und 2015 haben meine Frau und ich unseren 20. Hochzeitstag in Lisieux verbracht. Wir kannten natürlich die heilige Therese. Und 2015, das waren wenige Tage, wenige Wochen, bevor ihre Eltern heilig gesprochen worden sind. Und für uns war das irgendwie damals so, naja, die Eltern einer Heiligen müssen jetzt irgendwie auch heilig gesprochen werden. Ganz ehrlich, das fand ich jetzt nicht so beeindruckend. Bin aber dann dort in Lisieux auf ein Buch gestoßen in deutscher Sprache und habe dieses Buch verschlungen, eigentlich in zwei Abenden. Und danach, muss ich sagen, sind das meine ganz persönlichen Heiligen. Das ist also etwas, was ich vorher nicht gekannt hat. Und wenn man sich mit dieser Familie beschäftigt, dann will man immer mehr erfahren. Und David, du hast es schon gesagt, es ist wirklich eine Familie, da scheint es auch sozusagen mit dem heiligen oder seligen Personal irgendwie gar nicht aufzuhören.
0: Dann lass uns doch mal da schauen, wer denn da so alles ist. Ich glaube, am bekanntesten, die man so am besten kennt, das ist natürlich die heilige Therese von Lisieux. Vielleicht dieser kleine Weg, das ist so das, was man vielleicht am ehesten mit ihr verbindet, mit der heiligen Therese von Lisieux. Wer war denn die heilige Therese, Rolf?
8: Die heilige Therese war eine Ordensschwester im Carmel in Lisieux in der Normandie, Nordfrankreich, so etwa 40 Kilometer südlich vom Ärmelkanal gelegen, eine mittelgroße Stadt. Und Therese, wie wir es gerade ja in eurer Umfrage ja auch gehört haben, hat, das kann man nachlesen, also wirklich mit einer Eindringlichkeit beim Papst, übrigens damals Leo der 13., jetzt haben wir ja den 14., damals Leo der 13., erreicht, mit 15 schon in den Karmel eintreten zu dürfen. Diese Stelle muss man nachlesen in ihrer Biografie. Das ist wirklich zum Schräglachen, wie sie da mit dem Papst eigentlich da umhergeschirrt, muss man schon sagen. Und das also mit damals noch 14 Jahren. Das war sehr außergewöhnlich. Und Therese ging dann ins Kloster, führte dort ein stilles Leben, wie es nun mal im Kloster so ist. Und leider ist sie mit 24 Jahren sehr früh schon verstorben, 1897. Aber sie hat uns ein Werk hinterlassen, Geschichte einer Seele. Und das ist wirklich sehr, sehr lesenswert. Auch, ich meine, die Frage ist ja, oder die sich jetzt vermutlich viele der jungen Leute am Radio stellen werden, solche Heilige aus dem jetzt die Familie 19. 20. Jahrhundert, was können die uns heute überhaupt noch sagen? Ist es für heute überhaupt noch verwertbar oder ist es alles altes Zeug? Ja? Und da ist diese Familie prädestiniert, um zu sagen, es geht ums Heute, es geht um, wie es so schön heißt, auch im Jukat, man kann ja mal im Jukat nachgucken und dann lesen wir zum Beispiel in der Ziffer 202, bessere Vorbilder als Heilige gibt's nicht und bessere Helfer gibt's halt auch nicht. Und ich würde jetzt die kommenden Minuten oder würde mich freuen, wenn es mir in den kommenden Minuten gelingen würde, euch, liebe Hörerinnen und Hörer, einfach für die Familie zu begeistern, weil sie ein breites Portfolio, würde man heute vielleicht sagen, auch abdeckt. Die Therese vielleicht zuerst.
0: Genau, die heilige Therese von Lisieux, sie ist ja besonders bekannt, zumindest das, was so immer mitschwingt, ist dieser sogenannte kleine Weg. Der kam ja auch bei uns mal wieder jetzt hier vor heute Abend, der kleine Weg der heiligen Therese von Lisieux. Was bedeutet denn dieser kleine Weg überhaupt? Was ist das?
8: Also der kleine Weg ist das Herzstück eigentlich von dem, was Therese uns hinterlassen hat. Es ist ein Weg der Heiligkeit. Es ist kein Weg der Mittelmäßigkeit oder kein Weg der Selbstzufriedenheit. Es ist viel mehr. Und im Theresienwerk im Beirat ist auch Professor Andreas Wollbold, ein sehr bekannter Theologe, ja oft auch in Radio Horeb zu hören. Und er hat ein Buch geschrieben, viele Bücher geschrieben über die heilige Therese von Lisieux. Und er beschreibt, ich darf zitieren, klein ist dieser Weg, weil er die eigene Kleinheit, Schwachheit, Unzulänglichkeit, Grenzen, ja selbst Sünden zum Anlass nimmt, nur noch umso mehr auf Gottes Barmherzigkeit zu hoffen und von ihr Zuwendung, Kraft, Gnade und Liebe zu erhalten. Und wenn man so lebt, wenn man dieses unbedingte Vertrauen auf Gott hat, dann ist eine Niederlage nicht schlimm, dann freut man sich umso mehr an der weiteren ungebrochenen Liebe von Gott und man hat überhaupt keinen Grund aufzugeben. Und deswegen heißt dieser Weg auch der kleine Weg des Vertrauens und der Liebe, und zwar des bedingungslosen Vertrauens auf Gott. Das so in wenigen Worten.
0: Wie sieht er denn ganz konkret aus, dieser kleine Weg der heiligen Therese von Lisieux?
8: Es gibt eine praktische Anwenderin dieses kleinen Weges, nämlich tatsächlich ihre Schwester Leonie. Leonie Martin, die als erste erkannt hat eigentlich, dass ihre Schwester eine Heilige ist und die für sich, die nämlich mindestens dreimal gefallen ist, ja, der Herr ist auch dreimal gefallen und ist immer wieder aufgestanden und sie ist dreimal wirklich daran gescheitert, in ein Kloster gehen zu können, was ihr allergrößter Wunsch war. Und Leonie, deswegen ist sie heute so aktuell, weil sie ist das Gegenstück zu einer Perfektion oder zu einer Frage, muss man sich die Liebe, muss man sich die Heiligkeit, muss man sich die Liebe Gottes oder muss man sich die Heiligkeit Gottes verdienen? Die kann man sich nicht verdienen, haben wir ja vorhin zum Einstieg vom Herrn Kaplan ja auch gehört. Also ganz konkret für mich das Maßgebliche ist, sich bedingungslos zu Gott, an Gott zu wenden. Dafür sind die Heiligen auch da. Die Heiligen, die stehen uns ja nicht im Weg, sondern die nehmen uns an die Hand, die bieten uns ihre Hilfe an. Und wir beten sie ja auch nicht an. Das ist ja das, wo wir Katholiken ja oftmals, gerade auch von den protestantischen Glaubensgeschwistern, Kritik ernten. Wir beten Heilige nicht an, sondern eben sie nehmen uns an die Hand, gehen mit uns, marschieren mit uns und wir treten gemeinsam vor den Herrn. Also das sind die Heiligen. Und dieses Gottvertrauen im wahrsten Sinne des Wortes, das hat die Therese vorgelebt, das hat ihre Schwester Leonie in Anführungszeichen abgeschaut. Und sie ist dann beim vierten Versuch endlich im Kloster gelandet und hat bis 1941 gelebt, ist 78 Jahre alt geworden. Ich habe hier vor mir auf dem Pult ein Bild stehen, ein Gebetsbild von ihr, wo sie kurz vor ihrem Tod mit einer Güte auf diesem Bild lächelt und drunter steht, Gott ist mir mit so viel Liebe zuvorgekommen. Und trotz dieser Krisen, auch dieser Missstände, ihre eigene Mama hat immer gesagt, das ist ein Satansbraten. Sie selber hat auch über sich gesagt, ich bin ein Satansbraten, ein fürchterliches Wort eigentlich. Aber sie hat ihrer Familie wirklich keine große Freude gemacht. Und dass aus ihr mal jemand wird, über den man jetzt spricht, als eine Selige, ihr Seligsprechungsverfahren läuft, also das hätte sehr wahrscheinlich niemand für möglich gehalten. Und das zeigt einfach auch, es ist wirklich für alle möglich. Und spätestens seit dem Zweiten Vatikanischen Konzil sind wir sowieso alle, also egal welcher Stand, und wir müssen keine Märtyrer, Priester, Heilige oder geistliche Elite sein, sondern jeder, sie, wir, du, ich, sind zur Heiligkeit berufen. Und eigentlich ist es nicht viel. Und deswegen heißt es auch kleiner Weg.
0: Der kleine Weg der heiligen Therese von Lisieux. Ganz praktisch angewendet, du hast schon die Leonie, für die jetzt gerade das Seligsprechungsverfahren läuft, angesprochen, Rolf. Du bist hier live am Abend der Jugend bei Radio Horeb. Heute am Montagabend, wir sprechen über diese Berufung zur Heiligkeit, über die Berufung, die jeder hat, jeder als Christ. Viele überlegen sich ja auch von, was soll ich jetzt genau tun in meinem Leben? Das steht auf jeden Fall schon mal fest, Heiliger werden. Das solltest du tun in deinem Leben, das ist schon mal eine Sache. Und wir schauen hier auf Leute, die das schon geschafft haben, auf die heilige Therese von Lisieux, die heilig gesprochen wird, und jetzt auf Leonie, die eben gerade wo das Seligsprechungsverfahren läuft. Rolf, wie sieht denn das konkret im Leben der Léonie Martin, der Schwester der heiligen Therese von Lisieux, aus, dieser kleine Weg?
8: Also sie hatte von Anfang an jetzt nicht so das Charisma ihrer Schwestern. Es gibt ja noch drei weitere Schwestern, also außer Therese noch drei, insgesamt fünf, die das Erwachsenenalter erlebt haben. Und von Anfang an hatte sie nicht diese Ausstrahlung, diese Fähigkeiten, diesen Mut, sich da zu artikulieren, und hatte einfach Probleme und machte ihren Eltern Probleme, hatte dann auch gesundheitliche Schwierigkeiten und das Ganze lief einfach nicht. Als sie dann älter wurde, die Schwestern sind eben auch in ein Kloster eingetreten, wollte sie das auch und voller Euphorie, aber das ging eben nicht. Ja, sie schaffte es einfach nicht. Das hat wohl auch nicht so sein sollen. Und irgendwann, nach dem dritten Scheitern, hat sie eben gemerkt, hoppla, Gott ist ja trotzdem da. Das ist ja etwas, mit was wir uns ja auch schwer tun. Gott ist immer da. Also wenn ich als Jugendlicher eine Seminararbeit mit einer super Note abschließe, war Gott da. Wenn ich sie mit einer super schlechten Note abschließe, war Gott trotzdem da. Und die Familie Martin, die Eltern, die haben Kinder verloren. Da sind Kinder gestorben, da sind Wechselfälle des Lebens passiert. Vater wie Mutter wurden schwer krank, starben unter nicht ganz so glücklichen gesundheitlichen Umständen.

0: hat sich genau in dieser kleinen Demut vor Gott begeben und siehe da, auf einmal hat es funktioniert. Ja, das ist sicher jetzt verkürzt dargestellt, aber mit Gott vertrauen, Gott ist immer da, Gott ist gut. Und auch wenn wir meinen, jetzt bricht alles zusammen, jetzt sind wir gescheitert, gerade ja, welche jungen Lebenswege laufen denn so kerzengerade? Auch die Wege der Heiligen. Es gibt ich kenne keinen Heiligen, bei dem der Lebensweg kerzengerade gelaufen ist. Das gibt's nicht. Und es gab, Paulus wurde eben genannt als Lieblingsheiliger. Ja, Paulus hat am Anfang die ersten Christen mitgeholfen, umzubringen. Augustinus hat ein ausschweifendes Leben geführt. Trotzdem sind das heute große Heilige. Also Gott ist immer da und Gott stärkt nicht die Berufenen, er beruft die Schwachen. Und wenn wir schwache Menschen mit Gottvertrauen unser Leben versuchen zu bewältigen, dann kann es gelingen. Und das Entscheidende hier ist, das kommt von den Eltern, das kommt aus dem Elternhaus. Und die Eltern, das sind jetzt meine persönlichen Lieblingsheiligen.
1: Ja, über die sprechen wir auch noch gleich, über die Heiligen Sélie und Louis Martin, die Eltern der heiligen Therese von Lisieux und auch die Eltern der Leonie, für die der Seligsprechungsprozess gerade läuft. Das ist eine Familie, die uns helfen kann auf unserem Weg zur Heiligkeit. Über genau diesen Weg sprechen wir hier heute Abend am Abend der Jugend. Ich bin David und live hier bei uns zu Gast ist gerade Rolf Wundrack. Er ist im Theresienwerk, also in dieser Organisation, die sich besonders mit der heiligen Therese von Lisieux beschäftigt, die sie weiter verbreitet. Rolf, du hast gesagt, die Leonie, die Schwester von der heiligen Therese von Lisieux, sie ist gefallen, aber nicht liegen geblieben, sondern eben wieder aufgestanden in diesem Vertrauen auf Gott. Aber wie kann ich selber auch das, weil häufig ist ja der Moment, wenn ich falle und dann erstmal auf dem Boden liege, dann ist es erstmal schwierig, dann ist es leicht gesagt, ja, steh doch auf und vertraue auf Gott. Wie schaffe ich das denn genau in diesem Moment, wenn ich unten bin? Wie hat es die heilige Leonie, die Leonie geschafft, für die der Seligsprechungsprozess gerade läuft?
0: Also tatsächlich ist es nicht ad hoc passiert. Ne? Wie eben gesagt, ist sie damit aufgewachsen, mit diesem Vertrauen. Die Familie hat viele, viele Schicksalsschläge erlitten und sie hat gesehen, auch die heilige Therese hat gesehen, wie diese Familie mit diesen Schicksalsschlägen umgegangen ist. Und die Eltern, Martin, Louis und Sélie, die sind ja nicht heilig geworden, weil ihnen die Schicksalsschläge passiert sind, sondern wie sie mit diesen Schicksalsschlägen umgegangen sind. Also trotz der ganzen Schose sozusagen, haben sie das Vertrauen an Gott nicht verloren. Aber das ist natürlich ein jahrelanger Prozess, mit dem man auch mal anfangen muss und wo man sich halt auch vielleicht als junger Mensch einfach mal an die echten Vorbilder auch mal wenden kann und sich mal mit diesen Vorbildern beschäftigen kann. Jeder Weg beginnt mit dem ersten Schritt und wenn man gleich nach dem ersten Schritt schon hinfällt, gut, dann wird es vermutlich schwierig, aber eben, wenn man ein paar Schritte auf ebenem Terrain geschafft hat, dann denke ich, ist das möglich. Man muss tatsächlich anfangen.
1: Also muss anfangen, in diesem Vertrauen zu Gott zu leben. Und das beigebracht hat der heiligen Therese von Lisieux und auch eben Leonie, die Eltern, Sélie und Louis Martin, deine persönlichen Lieblingsheiligen, hast du gesagt. Rolf, du bist hier live bei uns am Abend der Jugend zu Gast. Was macht denn diese beiden, Sélie und Louis Martin, so besonders für dich?
0: Also die beiden sind ja eine der wenigen Personen, sie gibt's, Carlo Acutis auch zum Beispiel, der vorhin schon erwähnte, aber eine der wenigen Personen, die jetzt Heilige sind und keine Personen des geweihten Lebens sind, keine Märtyrer, keine besonderen gebildeten Theologen, sondern für mich sind sie so nahe, weil sie sind eigentlich oder leben eigentlich in Umständen vergleichbar jetzt mit mir, mit vielen anderen, als Ehemann, als Vater, als Berufstätiger und Heilige des Alltags. Der Papst Franziskus, der sie heilig gesprochen hat, nannte sie auch Heilige des Alltags. Sie heißen auch so im Französischen Les Saints de Quotidien, also die Heiligen des Alltäglichen und eben Heilige auf dem Stockwerk wie du.

0: und ich. Und dementsprechend authentische Vorbilder, weil alles das, was so geschieht, was einem selber auch im heutigen Leben so geschieht, ist ihnen auch zugestoßen. Und keine dieser zum Teil schrecklichen Ereignisse, schwere Krankheiten, Todesfälle von Kindern, vielleicht das Schlimmste, hat dazu geführt, dass diese beiden ernsthaft jetzt in schwere Glaubenskrisen gefallen sind. Und man weiß das alles, weil die heilige Celie hat mehrere Briefe hinterlassen an verschiedene Verwandte. Und da kann man das lesen. Und zum Beispiel liest man in einem Brief, als ihre 5-jährige Tochter Hélène gestorben ist, jetzt mit eigenen Worten: Wer bin ich, um bei Gott jetzt zu hadern? Ja, sondern Gott hat das Leben gegeben und Gott hat das Leben wieder genommen. Also wer reagiert so? So kann man nur reagieren, wenn man ein ganz, ganz tiefes Vertrauen hat in Gott, in sein Werk, in seinen Plan. Und wir Menschen sind halt sehr oft leider nicht, oder zum Glück vielleicht auch, nicht in der Lage, das immer wieder auch sofort zu erblicken. Also sie sind einfach authentisch. Sie sind als Familie, ich meine, ein Papst, Papst Franziskus, hat uns die Heiligen nicht geschenkt aus guter Lust an guter Laune, sondern die Familie in der heutigen Zeit wird angegriffen. Er hat sie uns nicht ohne Hintergrund als Heilige geschenkt. Sie sind authentische Zeugen des Alltags und sehr, sehr, sehr, sehr gut auch noch für heute verwendbar. Und wie heißt es so schön? An ihren Früchten sollt ihr sie erkennen. Eine Frucht ist die heilige Therese, eine andere Frucht ist die wahrscheinlich, hoffentlich bald selige Leonie. Und wie gesagt, es gibt eigentlich noch 2 weitere Schwestern, Pauline und Marie. Also da wäre schon noch mehr möglich.
1: Also die Celie und Louis Martin, die Eltern dieser Heiligen und auch noch auf dem Weg zur Heiligkeit, zum Heiligsprechungsprozess, der noch läuft. Sie waren zusammen, haben als Ehepaar, als Paar gelebt. Rolf, was können wir denn von Ihnen mitnehmen für das Leben in Beziehung, in Partnerschaft, auch mit Blick dann auch auf ein Leben, was dann auf die Ehe hinlaufen soll?
0: Also auch hier lohnt es sich wirklich in die Briefe zu schauen. Die Empfehlung ist vielleicht auch mal, sich einfach zu beschäftigen mit diesen Heiligen. Eine Quelle ist auch die sehr gute Internetseite des Theresienwerks, wo man wirklich über die Eltern, über auch Leonie und natürlich über die Therese sehr, sehr viel finden kann. Und von Celie und von der Ehe mit Louis weiß man, dass die von einer sehr, sehr, sehr tiefen Achtung und Liebe einander und gegenüber geprägt war. Das kann man nicht verordnen, ne? Das gelobt man sich ja irgendwo bei der Ehe, ich will dich lieben und so weiter, bis das der Tod uns scheidet, ist sehr oft leicht gesagt. Aber wenn es im Leben schwierig wird, dann wird es halt vielleicht auch mal ein bisschen problematischer. Und das haben die beiden wirklich mit in jeder Sekunde, da gibt es Schriftgut darüber, in jeder Sekunde gelebt. Die Ehepaare, die beiden untereinander, gegenüber ihren Kindern, das Tag für Tag, Jahr aus, Jahr ein. Und man muss vermutlich eben etwas auch investieren, denn von selber kommt es nicht. Also für mich ist das diese Liebe, diese Demut, auch diese Klarheit, der Mut, katholisch zu sein, im Alltag den Glauben zu leben, keine Pause zu machen, Gott an die erste Stelle zu setzen, liebevoll demütig zu sein. Und Beruf ist Beruf, natürlich. Beide hatten Unternehmen. Louis war ein Uhrmacher, ein Schmuckmacher. Celie hat die berühmten Spitzen von Alençon hergestellt. Und trotzdem war immer wieder Zeit für die Kinder, Zeit für die Liebe untereinander. Und sie sind zum Beispiel jeden Morgen in den Gottesdienst gegangen, früh um 6. Ja, die haben das immer wieder versucht, auch bei schwerster Krankheit noch. Und das eben über viele, viele, viele, viele Jahre. Und ich sage ja, man muss ein bisschen was tun, einen ersten Schritt tun, weitere Schritte tun und dann funktioniert das.
1: Die Website vom Theresienwerk, die findet ihr auch bei uns im Infofeld zu dieser Sendung auf horeb.org unter Programm und dann eben bei dem i, bei dem Infofeld, findet ihr alle weiteren Informationen zum Theresienwerk, worauf du gerade, Rolf, angesprochen hast. Zu der Familie Mathe. Sie sind die heilige Therese von Lisieux, die Tochter der heiligen Celie und Louis Mathe, die beiden Eltern, und Leonie, die auf dem Weg ist zur Seligsprechung, worauf der Seligsprechungsprozess läuft. Rolf, was würdest du sagen, was ist so das Wichtigste, was man auf jeden Fall von dieser Familie mitnehmen sollte auf den Weg zur Heiligkeit?
0: Ich bleibe beim schon mehrfach geäußerten Wort, das Vertrauen, das unbedingte Vertrauen auf Gott hin, ohne Bedingung, egal was geschieht, Gott ist da. Und darauf dürfen wir vertrauen. Und das ist das für meine Begriffe, was diese Familie Martin ausmacht. Und das Ganze eben unter Alltagsbedingungen. Es ist ja vorhin der schöne Begriff der Werktagsheiligen gefallen. Also das sind sicher keine Sonntagsheiligen gewesen, sondern Werktagsheilige im wahrsten Sinne des Wortes. Und damit sind sie uns doch so nah, zumindest jetzt die Eltern. Die anderen, die Schwestern sind natürlich jetzt Ordensschwestern gewesen. Das ist nicht jeder, auch nicht jeder von den Frauen, von den Mädchen, das ist klar. Aber trotzdem ist das insgesamt eine Familie des Alltags. Und wenn wir uns von diesem bedingungslosen Vertrauen und von dieser Klarheit, katholisch zu sein und Gott unsere Zustimmung zu geben, im Alltag, jeden Tag, egal, was von außen gemeckert wird oder ob man Applaus bekommt für das, was man da macht, das darf und muss uns völlig gleich sein. Und sie waren immer engagierte, passionierte Katholiken in ihrer Zeit. Und damals in Frankreich, das war wirklich nicht leicht. Vielleicht haben wir es auch bald wieder so, dass es für uns noch schwieriger wird. Es sollte aber trotzdem kein Hindernis sein. Das nehme ich ganz persönlich von dieser Familie Martin mit.
1: Alle weiteren Informationen, wenn ihr euch noch weiter mit dieser Familie Martin beschäftigen wollt, weil wir hier gerade was gehört haben am Abend der Jugend bei Radio Horeb, dann schaut doch nochmal auf der Seite des Theresienwerks vorbei. Googelt einfach nach Theresienwerk, da findet ihr sie oder auch sonst bei uns im Infofeld unter Programm zu dieser Sendung hier zum Abend der Jugend. Rolf, du hast uns erklärt über diese heilige Familie, die Familie Martin. Ich habe noch eine weitere Frage an dich, vielleicht ein anderes Thema. Wir haben jetzt viel über Heilige gesprochen, über den Weg mit dem Heiligen, die Heiligen als Vorbilder auf diesem ganz persönlichen Weg zur Heiligkeit, diese Berufung, heilig zu werden, die ein jeder hat, die auch du hast. Warum sind denn Heilige da so gut und so wichtig auf diesem Weg?
0: Also es gibt ja, wenn ich jetzt nicht falsch liege, über 6500 Heilige und Selige Personen. Da sind Menschen dabei, die sind eben jetzt wie die zitierte Familie Martin aus dem Alltag, Carlo Acutis aus dem Alltag, Päpste, Theologen, viele, viele andere Personen, Schutzheilige. Wir rufen viele als Schutzheilige an. Wir haben vorhin gehört, der heilige Michael wird angerufen. Also es gibt wirklich für jeden und für jede unter diesen Personen gibt es jemanden, den man sich sozusagen aussuchen kann. Vielleicht wissen das ja einige, meine Frau und ich, wir machen ja an Silvester jetzt seit einigen Jahren eine Live-Sendung immer von Mitternacht bis 6 Uhr und ziehen für die Hörerinnen und Hörer Jahresheilige. Also ganz kurz, wird jemand ruft an, bekommt einen Jahresheiligen gezogen, das passiert über ein Körbchen, da raschelt es dann im Sender. Und mit meiner Hand wird dann diese Person gezogen. Und die Reaktionen der Leute, es ist einfach wunderbar zu sehen, wie viele Leute sich mit diesen Heiligen beschäftigen wollen. Das ist nämlich auch eine Variante, sich vielleicht nicht nur ein oder zwei auszusuchen, sondern vielleicht jedes Jahr sich jemanden ziehen zu lassen. Das geht auch über andere Einrichtungen wie Kirche in Not, eben auch bei Radio Horeb. Und so kann man auch, vielleicht in 10 Jahren hat man dann 10 verschiedene Jahresheilige und kann sich damit mit diesen Personen beschäftigen. Und dann merkt man, dass diese Personen erstens nicht perfekt waren, das sind wir auch nicht, niemand von uns, und zweitens uns einfach mit der Art und Weise, wie sie gelebt haben und für das, was sie stehen, für unser Heute, für uns ganz konkret eine Bedeutung haben können. Die einzige Bedingung ist, wir müssen uns ein wenig öffnen dafür. Wir dürfen nicht hingehen und sagen, eben, das ist altes Zeug, die Leute haben irgendwann einmal gelebt, das ist vorbei. Mit dem Argument könnte ich auch die Bibel verwerfen, aber das wissen wir, das ist natürlich auch sehr, sehr unglücklich, wenn man das tun würde, weil das ist auch ein Buch noch für heute, obwohl es auch schon uralt ist. Also das sind eigentlich so die Bedingungen, sich öffnen und das ist das Wichtigste. Und dann kann man ungemein viel mitnehmen und man sollte diesen Schatz der Heiligen, das ist ein riesengroßer Schatz, den wir haben, den viele gar nicht wissen, dass es ihn gibt, viele bergen ihn nicht. Die, die es versucht haben, das ist meine ganz persönliche Erfahrung, die es versucht haben, die dringen immer tiefer ein, wie in den normalen Glaubensfragen auch. Und es ist ein Schatz, über Heilige etwas zu erfahren, zu entdecken, Parallelen zu entdecken, hilfreiche Tipps zu entdecken, und zwar für mich und für heute.
1: Also es lohnt sich, sich mit den Heiligen zu beschäftigen, zu schauen, welche Heilige passt zu mir, zum Beispiel eben durch das Jahresheiligenziehen oder einfach sich auch beschäftigen mit verschiedenen Heiligen, zum Beispiel der Familie Martin. Über die birgen ja auch alleine, diese Familie Martin birgt ja auch ganz viele verschiedene Persönlichkeiten. Also es lohnt sich, sich damit zu beschäftigen. Danke dir, Rolf, du hast uns davon berichtet, auf diesem Weg zur Heiligkeit. Hast du uns Tipps gegeben, was die Heiligen uns da für Tipps gegeben haben aus ihrem Leben, aus der heiligen Familie Martin. Hier heute am Abend der Jugend sprechen wir darüber, wie du es schaffst, ein Heiliger zu werden. Das ist nämlich deine Berufung als Christ. Und jetzt hier für euch die Obros und Lorenzo Di Martino mit 100%.

0: 100. Die O'Bros und Lorenzo Di Martino mit 100% hier heute am Abend der Jugend bei Radio Horeb. Ich bin David, schön, dass ihr hier mit dabei seid und wir sprechen heute über ein wichtiges Thema, nämlich wir sprechen darüber, wie du ein Heiliger wirst. Das ist deine Berufung als Christ, heilig zu werden. Klingt erstmal groß, klingt schwer, klingt unerreichbar. Aber es geht, das haben wir hier heute schon gehört, an vielen Beispielen, haben viele Tipps bekommen. Und es geht natürlich jetzt hier noch weiter. Bis 21 Uhr geben wir hier euch noch Tipps darüber, wie ihr heilig werden könnt. Jetzt ist hier, hört jetzt hier einen besonderen Tipp von Radio Horeb Programmdirektor Pfarrer Richard Kocher. Er hat in einer Predigt kurz nach Ostern darüber gesprochen, wie man heilig wird. Jetzt hier Pfarrer Kocher heute am Abend der Jugend.
1: Liebe Gemeinde, liebe Brüder und Schwestern im Herrn, liebe Zuhörer, liebe Zuschauer, wir sind noch ganz unter dem Eindruck, zumindest ich, der liturgischen Lesungen der Osternacht, der Osterzeit, die jetzt begonnen hat. Und da ist ein Satz, der fällt schon auf, neben vielen anderen, nämlich, dass Jesus auf dem Weg zum Ölberg den Abendmahlsaal verlassend sagt, wenn ich auferstanden bin, werde ich euch nach Galiläa vorausgehen. Auch bei den Erscheinungen am Grab nimmt das eine ganz zentrale Rolle ein. Der Engel sagt, geht schnell zu seinen Jüngern, zu den Frauen und sagt ihnen, er ist von den Toten auferstanden. Und siehe, im Griechischen heißt das idu, ganz wörtlich verstanden, ein Hingucker, siehe. Also jetzt kommt etwas Wichtiges. Er geht euch voraus nach Galiläa. Dort werdet ihr ihn sehen. Kaum, dass sie weggegangen sind und siehe, wieder das Idu, Jesus kam ihnen entgegen, geht und sagt meinen Brüdern, sie sollen nach Galiläa gehen, dort werden sie mich sehen. Also muss das was ganz Wichtiges sein. Menschlich zunächst einmal erschließe ich das sofort. Jerusalem war damals ein Hotspot, alles war unglaublich aufgewühlt durch die Ereignisse des Todes und der Auferstehung des Herrn, die Zeichen, die geschehen sind, der Vorhang, der im Tempel zerrissen war, das hat man schon richtig verstehen können. Die Zeit des alten Bundes, das Verhülltsein Gottes in diesem Heiligtum ist vorbei. Und auch die Jünger waren ja komplett durch den Wind. Und dass Jesus da sagt, okay, geht nach Galiläa, sättelt euch, lasst das mal alles sitzen, findet wieder zur Mitte, zur Ruhe, ist verstehbar. Das ist eine ganz eigene Botschaft, die ich versuche, Ihnen zu erschließen, heute und den anderen Predigten. Geht nach Galiläa. Eine der entscheidenden Begegnungen der Jünger mit dem Herrn geschieht, während sie arbeiten. Sie sind Fischer, waren nächtlich unterwegs auf dem See, haben nichts gefangen, holen die Netze wieder ein, frustrierend. Also sie sind wieder in die Alltäglichkeit zurückgekehrt, die angestammten Berufe, und dafür steht Galiläa, das gewöhnliche Familienleben. Liebe Brüder und Schwestern im Herrn, Glaube wird bei unseren Leuten heute oft reduziert auf Jubiläen, die ich feiere, Geburtstag, da geht man vielleicht in die Kirche, goldenes, silbernes Priesterjubiläum, Hochzeitsjubiläum, Entschuldigung. Dann Taufe. Man geht, wenn man es heute noch tut, zur Eheschließung in die Kirche, bei Beerdigungen, bei Brauchtumsangelegenheiten, Patrozinium etwa, Schützenfeste. Aber das war's dann. Sonst hat der Glaube für die Menschen so gut wie kaum mehr Relevanz, wenn überhaupt dann. Ansonsten bleibt graue Alltäglichkeit. Ich glaube, dass ich die Situation da schon richtig erfasst habe. Und das möchte ich heute ein bisschen näher beleuchten. Die Großen im geistlichen Leben, etwa Meister Eckhart, bringen das so auf den Punkt, wenn du Gott in der Küche, also bei deinen alltäglichen Verrichtungen in der Küche, weniger hast als beim Gottesdienst, dann hast du ihn überhaupt nicht. Es sind etliche drin, die kochen viel hier, Hausdamen auch bei mir. Wenn du Gott nicht genauso wie in der Küche beim Gottesdienst hast, dann hast du ihn überhaupt nicht. Wissen Sie, wir sind ja in einer Zeit vieler Sätze von vielem, was an uns vorbeirauscht mit den ganzen sozialen Kommunikationsmitteln heute, mit den Messenger-Diensten. Und es ist sehr wahrscheinlich, dass dann selbst solche fundamentalen, wegweisenden Sätze unter den Tisch fallen. Das wäre zum Beispiel ein Satz, an dem Sie jahrelang arbeiten könnten, den Sie aufschreiben könnten, versuchen könnten, in den hineinzuwachsen. Wenn du Gott in der Küche weniger hast als beim Gottesdienst, dann hast du ihn gar nicht. Und das lässt sich auch höchst theologisch begründen. Und zwar wirklich an alleroberster Begründungsebene der Theologie. Die Synoptiker Matthäus, Markus und Lukas berichten von der Einsetzung der Eucharistie. Nehmt und esst, das ist mein Leib, das ist mein Blut. Johannes kennt diese Sätze. Bei der eucharistischen Brotrede in Kapharnaum ist das sehr deutlich, er weiß darum. Aber dort, wo das eigentlich vorkommt, hat er die Fußwaschung. Er ersetzt diesen Einsetzungsbericht durch die Fußwaschung. Das heißt, die Fußwaschung und Feier der Eucharistie ist aufeinander bezogen, gehört zusammen. Eines erklärt das andere. Fußwaschung war damals ganz wörtlich verstanden Drecksdienst. Sklaven, Unfreie oder wer auch immer, ich möchte es gar nicht sagen, Frauen, aber es war halt damals so, Entschuldigung, haben anderen die Füße gewaschen. Und Jesus bindet sich die Schürze um, kniet sie vor ihnen nieder. Ihr nennt mich Herr und Meister und ich bin es. Und ich mache diesen Drecksdienst für euch. Der Kaiser Caligula hat, um die römischen Senatoren zu demütigen, von ihnen verlangt, dass er ihnen die Füße wäscht. Ihr seid eine Nullnummer für mich. Ihr seid gerade dazu gut genug, mir die Füße zu waschen. Das ist eine maximale Verachtung. Das heißt, wer Eucharistie feiert, muss auch bereit sein zur Fußwaschung. Ungeliebte Dienste übernehmen. Rosinenpickerei läuft im Reich Gottes nicht. Meine Güte, wenn ich da bei mir persönlich zurückdenke, jeder muss natürlich für seinen eigenen Beruf das durchbuchstabieren. Wie hat uns der Alte im Priesterseminar, so haben wir Respekt vor den Regens genannt, uns das eingebläut? Nicht die Pfarreien jetzt sich aussuchen, wo man unbedingt haben möchte, wo der Bischof dich hinschickt, da wirst du hingehen. Und vieles mehr. Und von wegen, hochwürdiger Herr Pfarrer, und die anderen haben sich vor dir zu verneigen, das hat der wirklich gehasst. Das Zweite Vatikanum sagte, das ist Dienstpriestertum und nicht um sich selber das da von den Leuten anhimmeln zu lassen. Und umgekehrt herum, wissen Sie, wenn du Fußwaschung machst, das ist richtig anstrengender Job. Das kostet auch innerlich Kraft, also diese unangesehenen Dienste zu tun. Und die Kraft bekommst du letztlich eigentlich von der Eucharistie her, vom Brot her. Wer dieses Brot isst, hat keinen Hunger mehr. Deine innerste Sehnsucht wird gestillt. Das verweist sich aufeinander. Und deshalb hat Mutter Therese immer gesagt, beides gehört zusammen. Man darf es nicht auseinanderreißen. Und wissen Sie, das ist ganz modern formuliert, eigentlich überall erkannt worden. Charisma und Macht. Kontemplation und Kampf. Politik und Mystik. Überall so in diesen Paaren wird das überall deutlich, dass das eine zum anderen gehört und sich gegenseitig auslegt. Und die Leute haben schon recht, wenn sie sagen, Entschuldigung, du redest hier viel und machst da schöne Worte beim Gottesdienst, aber im Leben löst du es nicht ein. Du suchst dir immer das Bequeme aus, du lässt dich hofieren. Die Leute merken das sehr wohl, wenn das eine ohne das andere ist. Und Kirche wird dadurch unehrlich. Einer der ganz Großen im geistlichen Leben war ein ganz einfacher Koch und vorher auch Schustergeselle in einem Karmel in Paris im 17. Jahrhundert, Bruder Lorenz von der Auferstehung. Er schreibt, die heiligste und wichtigste Übung im geistlichen Leben ist der Gedanke an die Gegenwart Gottes. Sie besteht daran, dass man sich daran gewöhnt, gern in Gesellschaft mit Jesus zu sein, dabei in Schlichtheit und Ehrlichkeit zu ihm zu sprechen und liebevoll bei ihm zu verweilen, ohne Reglement und ohne auf ein bestimmtes Gebetspensum achten zu müssen. Jetzt kommt wieder das Gleiche wie bei Meister Eckhart. Es ist ein ganz großer Irrtum zu glauben, die Zeiten des Gebetes müssen sich von den übrigen Zeiten unterscheiden. Nein, es ist uns aufgegeben, in der Zeit der Arbeit mit der Arbeit bei Gott zu sein und zur Zeit des Gebetes mit dem Gebet. Mein Beten ist nichts anderes, als an Gottes Gegenwart zu denken. Wir müssen während unserer Arbeit und unserer sonstigen Tätigkeiten, selbst wenn wir lesen oder schreiben, also auch wenn es sich um geistige Dinge handelt, ja sogar während der Andachten und gesprochenen Gebete ab und zu, so oft wir können, einen kleinen Augenblick innehalten, um uns im Grunde unseres Herzens Gott zuzuwenden. Advertentia nennt das die karmelitanische Spiritualität. Das innere Gebet, Hinwendung zu Gott. Ganz geheim, wie im Vorübergehen, sich seiner Gegenwart zu vergewissern. Herr, du bist hier,